0: eine Frau starb und viele Menschen verletzt wurden. Steht nun fest, der mutmaßliche Täter Abdul B. hat im Tatfahrzeug ein Smartphone zurückgelassen, auf dem die Behörden ein Bekennervideo sichergestellt haben. In dem Clip leistet ein vermummter Mann einen Treueschwur auf die Terrororganisation Islamischer Staat. Laut Bundesinnenminister Alexander Dobrindt geht man davon aus, dass es sich bei der Person um den Attentäter handelt. Der 21-jährige Abdul B. galt als islamistischer Gefährder. Er war auch als Hochrisikoperson eingestuft, befand sich allerdings auf freiem Fuß, auf Bewährung. Das Bundeskriminalamt stuft 410 Menschen in Deutschland aktuell als islamistische Gefährder ein. Bundesinnenminister Dobrindt will jetzt mit verschärften Vorgaben reagieren. Markus Sambale fasst die Vorschläge zusammen.
1: Bundesinnenminister Dobrindt verlangt schärfere Regeln für den Umgang mit gewaltbereiten Extremisten, die von der Polizei als Gefährder eingestuft sind.
2: Vorschlag 1: Das Jugendstrafrecht.
1: Wenn Angeklagte zwischen 18 und 20 Jahre alt sind, wird oft nach dem Jugendstrafrecht geurteilt. Ein Richter oder eine Richterin prüft, ob die geistige Entwicklung einer Person eher dem Stand eines Jugendlichen oder eher dem Stand eines Erwachsenen entspricht. Geht das Gericht vom Stand eines Jugendlichen aus, muss es Jugendstrafrecht anwenden. Beim Jugendstrafrecht geht es eher um Erziehung und Resozialisierung als um Strafe. Und es wird immer der Einzelfall betrachtet. Innenminister Dobrindt bezeichnet die Anwendung von Jugendstrafrecht bei volljährigen Gefährdern jetzt als inakzeptabel. Mit Blick auf den Fall des CSD-Attentäters, der nach Jugendstrafrecht verurteilt wurde und deshalb vorzeitig freikam. Damit würde allerdings der Grundgedanke der Einzelfallbetrachtung im Jugendstrafrecht praktisch ausgeschaltet.
2: Vorschlag 2: Die elektronische Fußfessel.
1: Die Polizei kann mit diesen Sendern kontrollieren, wo sich die überwachten Menschen befinden. Die Idee ist, einzuschreiten, wenn ein Gefährder einen festgelegten Bereich verlässt. Der Einsatz elektronischer Fußfesseln ist schon jetzt möglich. Zuletzt wurden rund 150 Personen damit deutschlandweit überwacht. Familiengerichte können sie zum Beispiel seit kurzem anordnen, um vor allem Frauen vor häuslicher Gewalt zu schützen und Kontaktverbote durchzusetzen. Wenn die Polizei Islamisten und andere Gefährder mit elektronischen Fußfesseln überwachen will, ist es kompliziert. Hier sind vor allem die Länder zuständig, die das in ihren Polizeigesetzen unterschiedlich regeln. Für Terroristen kann in bestimmten Fällen außerdem das Bundeskriminalamt Fußfesseln anordnen. Die Hürden sind hoch. Im Einzelfall muss eine ausreichend konkrete Gefahr erkennbar sein. Gerichte überprüfen den Einsatz von Fußfesseln. Innenminister Dobrindt fordert jetzt, Bewegungseinschränkung durch die Fußfessel müsse zum Standard gegenüber Gefährdern werden, um etwa künftige Anschläge zu verhindern. Standardmäßig alle Gefährder zu überwachen, also Menschen, die ja noch keine Straftat begangen haben, das dürfte aber an verfassungsrechtliche Grenzen stoßen.
2: Vorschlag 3: Die Präventivhaft.
1: Die Polizei kann Menschen vorbeugend in Haft nehmen, unterschiedlich geregelt in den Polizeigesetzen der Bundesländer. Voraussetzung dafür ist, dass es keine andere Möglichkeit gibt, eine Straftat zu verhindern. Bei längerer Präventivhaft muss immer ein Richter entscheiden. Die Höchstdauer liegt zwischen wenigen Tagen und 2 Monaten, je nach Bundesland. Auch Islamisten und andere Gefährder können vorübergehend in Präventivhaft genommen werden. Wie oft dies geschieht, ist nicht bekannt. Bundesinnenminister Dobrindt hat eine Präventivhaft für Gefährder jetzt als zwingend notwendig bezeichnet. Das kann ein Appell sein an die Länder, auch hier die Polizeigesetze zu vereinheitlichen und die Möglichkeiten auszuschöpfen. Eine Vorgabe, alle Gefährder für lange Zeit zu inhaftieren, wird aber wohl wieder an verfassungsrechtliche Grenzen stoßen. Denn auch hier gilt, Gefährder haben ja noch keine Straftat begangen. Es sind in jedem Fall konkrete Anhaltspunkte für eine Gefahr nötig und eine richterliche Überprüfung, ob eine Präventivhaft verhältnismäßig ist.
0: Ein Bericht von Markus Sambale. Und wir wollen noch etwas genauer auf die Gruppe der islamistischen Gefährder schauen. Mein NDR-Kollege Markus Schubert hat mit Eren Güvercin gesprochen. Der Journalist ist stellvertretender Vorsitzender der Alhambra-Gesellschaft für Toleranz und interreligiösen Dialog. Die erste Frage bezog sich auf die Vorschläge des Innenministers, Erwachsenenstrafrecht anzuwenden, Bewährung nicht zuzulassen und auch mit Präventivhaft zu arbeiten.
3: Zumindest muss man das in Erwägung ziehen bei jungen Menschen, die schon seit Jahren bekannt sind als islamistische Gefährder. Das war ja bei dem Attentäter der Fall. Es gab nicht einen Mangel an Informationen, sondern man wusste, wie gefährlich er ist, wie er tief in der islamistischen Szene ist, wie tief radikalisiert er ist. Er hat versucht auszureisen, sich dem IS anzuschließen. Also da sind alle Alarmsirenen eigentlich losgegangen, die es überhaupt gibt. Und da muss man natürlich das analysieren, auswerten und die richtigen Schlüsse daraus ziehen, dass man eben solche Personen, die so stark radikalisiert sind, nicht einfach so auf Bewährung wieder freilässt und sozusagen in ein Deradikalisierungsprogramm steckt mit Gesprächen alle paar Wochen. Also das war fahrlässig und das muss aufgearbeitet werden.
4: Nordrhein-Westfalens CDU-Innenminister Reul warnt, es werde immer Menschen geben, die durchs Raster fallen, weil ihre Radikalisierung im Verborgenen und in kurzer Zeit ablaufe. Beobachten Sie das auch, dass es im Netz und auch unter ideologischem Hochdruck geschieht?
3: Ja, in der Tat. Also Innenminister Reul hat da natürlich recht. Wir erleben in den letzten Jahren vor allem, dass sich sehr junge Menschen, wir reden wirklich fast schon von Jugendlichen, dass sie sich in einem atemberaubenden Tempo im Netz radikalisieren, dass teilweise sogar das persönliche Umfeld davon nicht wirklich was mitbekommt. Dagegen kann die Sicherheitsbehörden wenig tun. Es gibt keine hundertprozentige Sicherheit, aber bei diesem Fall, jetzt bei diesem Anschlag auf den CSD in Berlin, da war viel zu viel bekannt, als dass man ihm diesen Freiraum gelassen hat. Und das muss man lückenlos aufklären. Aber wie es immer bei Aufklärungsarbeit ist, man muss halt auch Konsequenzen ziehen. Ansonsten führt das zu Frustration in der Gesellschaft und das ist keine gute Entwicklung.
4: Wer sind die Leute und die Organisationen, die aus unsicheren und von Deutschland und den Lebensweisen in Deutschland offenbar befremdeten Heranwachsenden Gefährder machen, die dann auch bereit sind, ihr Leben wegzuwerfen für ein vermeintlich höheres Ziel?
3: Das ist ein komplexeres Phänomen, als man das sich vorstellt. Es gibt ganz unterschiedliche Akteure in der islamistischen Szene. Es gibt islamistische Akteure, die im Netz sehr aktiv sind, die antisemitische und queerfeindliche Feindbilder verbreiten unter jungen Muslimen, aber die nie zur Gewalt aufrufen oder Gewalt als legitimes Mittel ansehen. Aber trotzdem ist das natürlich der ideologische Nährboden, wo Ressentiment und Hass entsteht und was zu einer weiteren Radikalisierung von jungen Menschen führen kann, dass sie nicht nur sagen, ich lehne Homosexualität oder queeres Leben ab, sondern ich schreite zur Tat über. Aber auf der anderen Seite haben wir natürlich immer noch den IS, den sogenannten Islamischen Staat, der zwar militärisch im großen Teil in Syrien und Irak besiegt wurde, aber es gibt immer noch den IS, auch in Syrien, auch in anderen Teilen der muslimischen Welt, und die suchen sehr gezielt über Telegram-Gruppen, über soziale Netzwerke junge, leicht beeinflussbare islamistische Menschen in Europa, aber auch bei uns in Deutschland und versuchen sie zu animieren, hier Anschläge zu verüben. Und bei dem Attentäter hier in Berlin vom Samstag hat man ja auch ein Bekennervideo auf seinem Handy gefunden, wo er sich auch noch dem IS bekennt. Und diese Bekennervideos spielen natürlich für die IS-Propaganda eine sehr große Rolle.
4: Wie können die Radikalen die Deutungshoheit gewinnen, was der Islam angeblich von jungen Muslimen in Deutschland und Europa verlangt? Ist die muslimische Community in Deutschland zu schwach, um gegenzusteuern, um einen Islam zu definieren, der koexistieren kann, auch mit Leitkulturen?
3: Wir reden immer sehr viel über Sicherheitsbehörden, was sie alles machen können. Und das, was Sie jetzt gerade ansprechen, ist ein zentraler Bestandteil für einen effektiven, erfolgreichen Kampf gegen Islamismus. Und da liegt die Verantwortung auch bei uns deutschen Muslimen. Wenn ich mir zum Beispiel die Presseerklärung vom Koordinationsrat der Muslime mir anschaue, das ist ein Zusammenschluss der großen muslimischen Verbände wie DITIB und Islamrat. Sie verurteilen Terror Terror und Gewalt in allen Formen aufs Schärfste. Sie benennen aber nicht die Opfer, nämlich das war ein gezielter Angriff auf queere Menschen, das war ein gezielter Angriff auf den CSD. Und sie benennen auch nicht das Tatmotiv. Es war ein islamistischer Anschlag. Und wenn wir als muslimische Community nicht in der Lage sind, das Problem beim Namen zu nennen, und wenn wir Antisemitismus und Queerfeindlichkeit in unseren Communities tabuisieren, das negieren und immer wieder nach islamistischen Anschlägen sagen, das hat nichts mit dem Islam zu tun, dann sind wir kein Teil der Lösung, sondern dann sind wir ein Teil des Problems.
0: Das sagt Eren Güvercin im Gespräch mit meinem Kollegen Schubert Markus. Eren Güvercin ist stellvertretender Vorsitzender der Alhambra-Gesellschaft für Toleranz und interreligiösen Dialog.
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0: Ein Blick in den Nahen Osten. Mittlerweile erreichen wieder mehr Lebensmittel den Gazastreifen. Die weiterhin katastrophale Lage lässt sich damit kaum mildern. Die prekäre humanitäre Lage lässt sich daran nicht messen. Weite Teile des Küstenstreifens sind zerstört. Schätzungen zufolge lebt 500.000 Menschen in Notunterkünften. Ihre Versorgung scheitert allzu oft an Sicherheitsinteressen. Denn längst nicht alle Güter, die die Menschen im Gazastreifen brauchen, sind aus Sicht der israelischen Behörden unbedenklich. Sie befürchten, dass diese Güter auch militärisch genutzt werden könnten und verhindern daher die Einfuhr. Welche Folgen das zum Beispiel für die Trinkwasserversorgung hat, erklärt uns ARD-Korrespondent Jan-Christoph Kitzler.
6: Die Maschinen von Atef Aude laufen in Gazastadt, zumindest einige noch. Aude betreibt eine private Wasserentsalzungsanlage. Sein Wasser ist ein begehrtes Gut im flächendeckend zerstörten Gazastreifen, wo die allermeisten Menschen in Notunterkünften leben. Das Wasser läuft in große Behälter. 120 Kubikmeter Trinkwasser will er heute herstellen. Ob das klappt, weiß der Ingenieur noch nicht. Unter normalen Bedingungen können wir die Anlage 15 Stunden lang betreiben, sofern die nötigen Dinge vorhanden sind. Leider fehlt uns einiges, was für den Betrieb unerlässlich ist, angefangen beim Diesel für die Stromerzeugung durch Generatoren. Wir haben auch kein Motoröl, wir haben Transportfahrzeuge, die keine guten Reifen haben. Wir sind nun schon seit 8 Stunden im Einsatz und die Lage ist äußerst dringlich. Denn die Menschen in Gaza brauchen sein Wasser. Laut UN-Angaben hat jeder Mensch dort pro Tag weniger als 6 Liter Wasser zur Verfügung. Das reicht bei weitem nicht. Menschen in Deutschland können im Durchschnitt mehr als 120 Liter am Tag nutzen. Aude beliefert mit seinem Wasser 27 Flüchtlingslager, manche davon täglich. Doch seine Maschinen sind am Limit, auch weil die nötigen Ersatzteile nicht in den Gazastreifen kommen. Deshalb kann er seinen Hauptgenerator gerade nicht nutzen und er braucht dringend neue Filter. Die Leistung der vorhandenen Filter hat nachgelassen. Ein Filter, der früher beispielsweise etwa 1000 Liter pro Stunde lieferte, produziert jetzt nur noch 500. Das kann sich sowohl auf die Qualität als auch auf die Kosten auswirken. Die Kosten steigen, da die Produktionszeit länger ist. Ich brauche mehr Zeit, ich brauche mehr Diesel, ich brauche mehr synthetisches Öl. Israel kontrolliert, was in den Gazastreifen hineinkommt. Die Wasserkrise ist also menschengemacht. Und was hineingelassen wird, ist ein ständiger Aushandlungsprozess. Israel will verhindern, dass Hilfsgüter auch von der Hamas zu Terrorzwecken genutzt werden. Sogenannte Dual-Use-Güter, also Dinge, die einen doppelten Nutzen haben können, sind Gegenstände zermürbender Verhandlungen, sagt Patrick Griffith, Sprecher des Internationalen Komitees vom Roten Kreuz in Jerusalem. Dialog auf allen Ebenen, Besprechungen, Telefonate und E-Mails mit verschiedensten Personen auf unterschiedlichen Hierarchiestufen an diversen Standorten. Zu diesen Themen finden Gespräche mit den zuständigen israelischen Behörden statt, über deren Verpflichtung im Rahmen des humanitären Völkerrechts, über die besorgniserregende Lage im Gazastreifen sowie über mögliche Lösungen. Diese Arbeit ist frustrierend. Es gibt zahlreiche Grenzen und Einschränkungen für das, was wir als humanitäre Akteure bewirken können. Das Problem, die Definition, was Dual Use ist, ist nicht klar und die Verfahren sind nicht transparent. Kai Ambos, Völkerrechtsprofessor an der Universität Göttingen, der gerade ein Buch mit dem Titel Staatsräson nach Gaza veröffentlicht hat.
7: Das Problem des Dual Use ist, im Grunde kann alles missbraucht werden. Ich kann ja ein Küchenmesser, damit kann ich sie töten, oder ich kann eben damit eine Kartoffel schälen. Sie können Chemie nutzen, um ihr Bad zu putzen, oder sie können das für eine Chemiewaffe nutzen. Aber das konfliktiert mit humanitären Verpflichtungen. Und am Ende, die Bottomline ist, dass natürlich die Grundversorgung der Bevölkerung gesichert werden muss. Und wenn Menschen sterben, weil es kein sauberes Wasser gibt oder weil es eine Rattenplage gibt, dann ist das auf jeden Fall völkerrechtswidrig und das ist auf jeden Fall unverhältnismäßig.
6: Atif Aude spürt die Folgen ganz direkt. Wichtige Teile für seine Entsalzungsanlage fehlen schon seit langem und jeden Tag droht der Totalausfall. Ich bin derjenige, der die 120 Kubikmeter Wasser bereitstellt. Sie müssen ausgeliefert werden, denn ich weiß schon seit gestern, wer sie braucht. Ich weiß, wo sich die Lager befinden, für die sie bestimmt sind. Wenn ich nicht komme und dieses Gebiet versorge, wird es sonst niemand tun. Und dann werden im Gazastreifen möglicherweise noch mehr Menschen an Wassermangel sterben, an schlechten hygienischen Verhältnissen und sich ausbreitenden Krankheiten als ohnehin schon.

0: vorsorglich zu räumen. Etwa 4000 Touristen wurden in Sicherheit gebracht. Zur aktuellen Lage unsere Frankreich-Korrespondentin Caroline Diller.
1: Es ist das Szenario, das die Einsatzkräfte befürchtet hatten. Nachdem die beiden vergangenen Nächte verhältnismäßig ruhig waren, gewinnt der verheerende Waldbrand bei Bordeaux wieder an Intensität. Nach Beschreibungen des ARD-Teams vor Ort hat der Wind das Feuer und den Rauch zwar von Bordeaux wegbewegt, dafür bedrohen die Flammen aber erneut Ortschaften nahe der Küste. Laut Präfektur sind am Nachmittag mehrere Brandherde erneut aufgeflammt, unter anderem bei Lèche-Cap-Ferré und Marche-Prime. Fabien Tulleux, der zuständige Unterpräfekt, äußerte sich am Nachmittag.
2: Vous savez que c'est un feu qui a des reprises régulières.
1: Dieses Feuer flammt regelmäßig erneut auf, auch in Orten, die bereits evakuiert wurden. Wir sind vor allem dafür verantwortlich, Menschen zu schützen. Deshalb ist keine Rückkehr in die evakuierten Orte möglich, solange wir nicht ausschließen können, dass das Feuer wieder aufflammen wird. Temperaturen an die 40 Grad und wechselnde Winde erschweren den Einsatzkräften die Arbeit. Am Vormittag hatte die Präfektur außerdem angeordnet, die Campingplätze rund um den beliebten Surfort Lacanau vollständig zu räumen. Etwa 4000 Touristen wurden in Sicherheit gebracht. Für den Tourismus in der Region sei die Lage eine Katastrophe, sagt Lionel Pujad im Sender France Info. Er betreibt einen Campingplatz und ist Vorsitzender des Interessenverbands der Outdoor-Hotellerie im Departement Gironde. Wir wissen nicht, wie lange das dauern wird. 2022 hat es auf der anderen Seite der Bucht von Arcachon gebrannt. Das sind zum Teil heute noch Mondlandschaften. Hier wird es genauso sein. In den kommenden Jahren wird es also schwierig. Hinzu kommt, dass die meisten Urlauber vor dem Feuer in Sicherheit gebracht wurden und man ihnen verboten hat, weiter Urlaub in der Gironde zu machen. Verboten ist zu viel gesagt. Doch Innenminister Laurent Nunez hatte am Montag erneut an Touristen appelliert, nicht in die betroffenen Gebiete zu reisen. In Biscarrosse, etwa 60 Kilometer südwestlich von Bordeaux, hat sich die Lage dagegen weiter stabilisiert. Das Feuer dort breitet sich nicht weiter aus. Nach Angaben des zuständigen Präfekten konnte ein Großteil der in Sicherheit gebrachten Bewohner in ihre Häuser zurückkehren. Auch im Mittelmeerdepartement Var kämpfen die Einsatzkräfte weiter gegen die Flammen. Nach Angaben der Gendarmerie wurde hier ein 23-jähriger Mann festgenommen. Er steht unter Verdacht, für mehrere Brände im Departement verantwortlich zu sein.
0: Ein Bericht von Caroline Diller aus Frankreich. Zurück nach Deutschland. Wenn man etwas hervorheben will, führt man ein Siegel ein. Zum Beispiel ein Umweltsiegel. Die Grüne Hochschule für nachhaltige Entwicklung in Eberswalde hat es bereits. Jetzt hat die Viadrina in Frankfurt an der Oder nachgezogen. Beide Hochschulen sind die einzigen in Brandenburg mit dem europäischen Umweltsiegel EMAS. Es ist ein Zeichen eines freiwilligen Umweltmanagementsystems. Das bedeutet, man muss sich aktiv und kontinuierlich für Verbesserungen einsetzen und regelmäßig Umweltberichte abgeben. Michael Lietz berichtet.
3: Kaufen kann sich die Uni davon nichts. Es kostet eher, die ganzen Auflagen des Umweltsiegels EMAS zu erfüllen. Ein bürokratischer Aufwand, der sich dennoch lohne, sagt die Viadrina-Vizepräsidentin Janine Nüken.
4: Na, wir wollen ja nachhaltig sein als Hochschule. Und wenn man so ein Prüfzertifizierungsverfahren durchläuft, lernt man halt ganz viel über die Schwachstellen, die man noch hat, über die Verbesserungspotenziale, die es gibt. Ich finde es sehr hilfreich.
3: Und Schwachstellen gibt es offenbar noch genügend. Die Uni hat zu viel Fläche, wie Büros und Hörsäle für zu wenig Studenten, Professoren und Mitarbeiter. Sie hat ein altes Hauptgebäude, das dringend energetisch saniert werden muss. Und auch das Campusgelände zwischen Hauptgebäude und Auditorium Maximum muss dringend erneuert werden, sagt die Vizepräsidentin.
4: Die Campusflächen gehören ja weitgehend der Stadt. Es scheint uns aber sehr wichtig, diese Flächen zu entsiegeln, weil die werden im Sommer wahnsinnig heiß. Sie sind überhaupt nicht in der Lage, Wasser aufzunehmen. Und sie könnten auch eine bessere Aufenthaltsqualität gewährleisten, wenn sie mehr Grün hätten.
3: Trotz der Baustellen hat die Viadrina das europäische Umweltsiegel EMAS erhalten, gerade weil Potenziale erkannt und Lösungen aufgezeigt wurden, sagt Monique Zweig, Geschäftsführerin der Industrie- und Handelskammer aus Brandenburg. Die IHK hat den Zertifizierungsprozess begleitet und empfiehlt ihn auch anderen Unternehmen und öffentlichen Einrichtungen.
5: Sie haben damit ein Alleinstellungsmerkmal im Markt, weil sie sagen können, sie sind EMAS zertifiziert. Viele machen es aber auch, um die Prozesse im Blick zu behaben, weil du bist gezwungen, tatsächlich immer wieder in die Prozesse reinzugehen und immer wieder Verbesserungen darzustellen

0: Und auch eben Kosten zu sparen. Und das ist ja wiederum für Unternehmen essentiell.
1: 4 Jahre gilt das europäische Umweltsiegel EMAS. Danach muss sich die Viadrina einem erneuten Prüfverfahren stellen.
2: Sport.
3: Mit Tom Gerntke und mit FIFA-Boss Gianni Infantino, der noch mehr Geld aus der Fußball-Weltmeisterschaft rausholen will. Und das durch den Verkauf von Anteilen an private Investoren. Die Rede ist laut Medienberichten von 20-30%. Die Pläne sehen vor, dass eine Firma gegründet wird, die sowohl die WM als auch die Club-WM kontrolliert. Durch den Verkauf könnten so mehr als 4 Milliarden Dollar zusammenkommen. Frage an Moritz Knorr aus der Sportredaktion. Gibt es schon Kritik an den Plänen?
4: Die Kritik ließ natürlich nicht lange auf sich warten. Der Europäische Fußballverband UEFA kritisierte die Pläne der FIFA scharf. Der Weltverband überschreite damit eine Grenze, die die, Zitat, führenden Institutionen des Fußballs niemals überschreiten dürfen. Die UEFA nehme die Angelegenheit äußerst ernst. Und der Europäische Verband legte noch einmal nach, schreibt in einem Statement, die Seele und die Führung des Fußballs sind keine Vermögenswerte, mit denen gehandelt werden darf. Keiner von uns besitzt den Fußball. Es ist nicht an der FIFA, ihn zu verkaufen.
3: Wenn man an die gute alte Zeit denkt als Fußballromantiker, dann kommt so manch einer schnell bei Zinedine Zidane raus, dem früheren französischen Ausnahmefußballer. Seine aktive Karriere als Welt- und Europameister ist ja schon etwas länger her zugegeben. Aber nun hat der 54-Jährige einen neuen Job. Und zwar keinen geringeren als den des Nationaltrainer Frankreichs, Marc Eschweiler.
5: Wie erwartet übernimmt Zinedine Zidane die französische Nationalmannschaft und wird damit Nachfolger von Didier Deschamps, der nach 14 Jahren im Amt auf eigenen Wunsch aufgehört hatte. Für Superstar Zidane geht damit ein lang gehegter Traum in Erfüllung. Der 54-Jährige erhält beim französischen Verband einen Vertrag zunächst bis 2030. Zidane hatte zuletzt eine 5-jährige Pause als Trainer eingelegt. Real Madrid hatte er zwischen 2016 und 2021 zu 3 Champions League-Titeln und 2 Meisterschaften geführt. Als Spieler wurde Zidane 1998 Weltmeister und 2000 Europameister und tritt jetzt als Nationaltrainer der Equipe Tricolore in die großen Fußstapfen von Deschamps, der Frankreich 2018 zum WM-Titel und 2022 zur Vize-Weltmeisterschaft geführt hatte. Zidane ist der 18. Nationaltrainer in der Geschichte Frankreichs. Verbandspräsident Diallo betonte, die Berufung von Zidane erfülle den französischen Fußballverband mit großem Stolz. Sein erstes Spiel an der Seitenlinie von Les Bleus macht Zizou Ende September in der Nations League in der Türkei.
3: Und in der Nations League wird Zidane mit seinen Franzosen dann unter anderem auch auf Italien treffen. Die Squadra Azzurra hat ebenfalls einen neuen Nationaltrainer und es ist ein alter Bekannter, Roberto Mancini. Der 61-Jährige war bereits zwischen 2018 und 2023 Trainer Italiens, wurde 2021 mit dem Team Europameister. Mit der Entscheidung für Mancini endet ein ziemliches Chaos, denn der Top-Favorit auf den Posten des Nationaltrainers Pep Guardiola, der sagte ab. Und die Legende Andrea Pirlo, die durfte nicht wegen seiner zu engen Kontakte nach Russland. Die einen starten also rein in ein neues Abenteuer. Für die anderen geht bald wohl eins zu Ende. Manuel Neuer, der langjährige Nationaltorhüter und aktuell Bayerns Nummer 1, geht voraussichtlich in seine letzte Saison als Profi.
6: Ich spiele nicht die Spiele, um zu sagen, das ist jetzt so mein letztes Spiel. Egal, ob ich jetzt vielleicht in dem einen oder anderen Stadion jetzt das letzte Mal gewesen bin, eventuell, aber es sieht schon stark danach aus, dass ich aufhöre.
3: Die 21. Saison als Fußballprofi wird also vermutlich Neuers letzte sein. Schon bei der Verlängerung seines aktuellen Vertrags hatte sich der Weltmeister von 2014 viel Zeit gelassen. Mit Saisonende im nächsten Jahr wird Neuer dann aber auch schon 41 Jahre alt sein.
7: Das war der Sport in der ARD-Infonacht mit Tom Gerntke. Hier in der ARD-Infonacht geht es gleich weiter mit den Nachrichten. Und danach schauen wir uns die Folgen eines schweren Erdbebens im Südwesten Japans an und sprechen auch über die Probleme der Wirtschaft mit Auszubildenden. Mein Name ist Maja Weber. Wir hören uns nach den Nachrichten um 2:30 Uhr wieder.

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1: Um 2.30 Uhr mit Olaf Knapp. Israels Ministerpräsident Netanyahu hat sein Gespräch mit US-Präsident Trump als exzellentes Treffen bezeichnet. In einer Videobotschaft lobte er es als eines der besten Gespräche, das er je mit dem Präsidenten der Vereinigten Staaten hatte. Bei dem Treffen sei es um das gemeinsame Ziel der USA und Israels gegangen, den Iran am Bau einer Atomwaffe zu hindern. Trump hat gestern nacheinander erst den ukrainischen Präsidenten Selenskyj und den israelischen Regierungschef im Weißen Haus empfangen. Selenskyj sprach im Anschluss ebenfalls von einem guten Gespräch. Der ukrainische Außenminister Sibiha hat nach dem Angriff auf ein iranisches Frachtschiff mit seinem iranischen Kollegen Arakchi gesprochen. Sibiha schrieb auf X, der Ukraine gehe es bei ihrem Angriff nur darum, sich gegen Russland zu verteidigen. Er räumte ein, dass sein Land im Kaspischen Meer ein ziviles Schiff angegriffen und einen iranischen Staatsangehörigen getötet hat. Arakchi hatte den ukrainischen Angriff völkerrechtswidrig genannt und mit gedroht. An der französischen Atlantikküste sind mehrere Waldbrände wieder aufgeflammt. Nach Angaben der Präfektin von Bordeaux hat es bei Wind und steigenden Temperaturen 14 Neuausbrüche in der bereits verwüsteten Region gegeben. Es seien weiterhin 2750 Feuerwehrleute, 23 Löschflugzeuge und mehr als 1400 Polizeikräfte im Einsatz. Die regionale Verwaltungschefin teilte außerdem mit, dass die vorsorgliche Evakuierung von 3 Ortschaften wieder aufgehoben wurde. Die Bewohner dürfen zurück in ihre Häuser, müssen aber auf eine mögliche erneute Evakuierung vorbereitet bleiben. Nach dem Anschlag auf den Christopher Street Day in Berlin ist ein Bekennervideo aufgetaucht. Die Ermittler haben es auf einem Smartphone entdeckt, das in dem Tatfahrzeug gefunden wurde. Aus der NDR-Nachrichtenredaktion Nils Hansen.
2: Darauf zu sehen, ein vollständig vermummter Mann, der der Terrororganisation Islamischer Staat die Treue schwört. Die Bundesanwaltschaft hat gegenüber der ARD bereits bestätigt, dass es dieses Video gibt. Allerdings ist noch nicht zu 100% geklärt, ob es sich bei dem Mann in dem Video tatsächlich auch um Abdul B. handelt. Der 21-Jährige war am Sonntag bei einem Polizeizugriff erschossen worden. Er soll am Samstagabend am Rande des CSD in Berlin mit einem weißen Transporter in eine Menschenmenge gefahren sein und eine Frau getötet haben.
1: Das Wetter in Deutschland. Nachts überall trocken, bei Tiefstwerten von 19 bis 12 Grad. Am Tage dann viel Sonnenschein, im Nordosten einige Wolkenfelder, an den Alpen später Gewitter. Höchstwerte 24 Grad auf den nordfriesischen Inseln bis 38 Grad am Oberrhein. Das waren die Nachrichten.
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3: Und wir beginnen mit der A45 Dortmund-Gießen. Zwischen Schwerte-Ärgste und Hagen-Süd kommt es durch Rauch zu extremer Sichtbeeinträchtigung. Fahren Sie bitte vorsichtig. Auf der A1 Hamburg-Lübeck auf der Norderelbbrücke kommt es in beiden Richtungen mehrfach zu kurzfristigen Sperrungen wegen eines Schwertransports. Die A29 Wilhelmshaven Richtung Oldenburg ist zwischen Kreuz Oldenburg Nord und Oldenburg Ohmstede wegen Brückenarbeiten bis 5 Uhr gesperrt. Und die letzte Meldung für den Augenblick, die A40 Duisburg-Essen ist zwischen Mülheim an der Ruhr Winkhausen und Dreieck Essen-Ost wegen Bauarbeiten in beiden Richtungen bis Donnerstag früh gesperrt. Weiterhin gute Fahrt, kommen Sie sicher an Ihr Ziel.
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3: Mit Maja Weber, schön, dass Sie zuhören. In Japan hat es ein schweres Erdbeben gegeben. Die Stärke wird mit 7,1 angegeben. Nach Medienberichten ist ein Mensch ums Leben gekommen bisher. Mindestens 50 wurden verletzt. Allein nach dem Einsturz eines Einkaufszentrums werden mindestens 20 Menschen vermisst. Viele andere Gebäude sind eingestürzt, Züge entgleisten. Die Behörden gehen davon aus, dass die Opferzahl noch steigen wird. Außerdem kam es zu mehreren Nachbeben. Unser Korrespondent Thorsten Iffland berichtet aus Tokio.
4: Japaner sind so einiges gewöhnt beim Thema Erdbeben. Aber die Erdstöße, die gegen 16.30 Uhr Ortszeit den Südwesten des Landes erschüttern, sind außergewöhnlich heftig, wie diese Frau dem japanischen Fernsehsender NHK berichtet. Zuerst schwankte es extrem zur Seite, so stark, dass ich Angst bekam, die Decke könnte herunterfallen. Meine Beine zitterten. Ein paar Kilometer weiter steht dieser Mann am Fuße der Burg Kumamoto und schildert der Nachrichtenagentur Reuters seine Erlebnisse. Wie soll ich das beschreiben? Es hat sich angefühlt, als würde ich in der Luft schweben. Deshalb habe ich zuerst gar nicht realisiert, dass es ein Erdbeben war. Erst als ich die Mauer einstürzen sah, wurde mir bewusst, dass es tatsächlich ein Erdbeben war. Die Schäden, nicht nur an der Burg, für japanische Verhältnisse immens. Die meisten Opfer werden unter den Trümmern eines Einkaufscenters vermutet. Rund 1,5 Stunden nach dem Hauptbeben sei es dort zu einer Explosion gekommen, berichten japanische Medien. Videoaufnahmen zeigen, dass eine Seite des Centers weggerissen worden war. Stahlträger liegen frei, Trümmer bedecken einen großen Parkplatz. 20 bis 30 Beschäftigte werden vermisst. Zuvor wandte sich Premierministerin Takaichi per Fernsehansprache an ihre Landsleute. Die Regierung wird die Lage umgehend erfassen, in enger Abstimmung mit den lokalen Behörden handeln und nach dem Grundsatz, dass der Schutz von Menschenleben an erster Stelle steht, alle verfügbaren Kräfte mobilisieren, um die Betroffenen zu retten und zu unterstützen. Unter anderem hat Takaichi die japanische Armee in das Katastrophengebiet geschickt. Eine Tsunami-Warnung konnte relativ schnell aufgehoben werden. Auch die Betreiber von Atomkraftwerken in der Region melden keinerlei Unregelmäßigkeiten. Knapp 50.000 Haushalte sind ohne Strom. Zahlreiche Autobahnbrücken und Straßen sind eingesackt. Tempel und Wohngebäude kollabierten, Züge entgleisten. Die Zahl der Toten und Verletzten könnte noch deutlich steigen. Regierungssprecher Kihara weist auf weitere Gefahren hin. Da die Nachbeben anhalten, warnen die Behörden auch für die kommenden etwa 7 Tage vor möglichen Erdbeben bis zur Intensität Shindo 7. Gleichzeitig dauert die Hitzewelle an. Die Bevölkerung wird deshalb aufgefordert, sich weiterhin vor Hitzschlag zu schützen. Shindo, das ist die japanische Skala für die Intensität von Erdbeben. Diese reicht von 0, wie nicht wahrnehmbar, bis 7, einem sehr schweren Erdbeben. Erstmals seit 2,5 Jahren wurde Japan wieder von einem so starken Beben erschüttert. Auch bei der Katastrophe von Fukushima vor 15 Jahren wurde die Intensität 7 gemessen. Die Region Kumamoto trifft es bereits zum 2. Mal innerhalb von nur 10 Jahren so schwer. 2016 starben in der Folge des Erdbebens 275 Menschen, fast 2.800 wurden verletzt.
3: Thorsten Iffland berichtete aus Japan.
0: Wirtschaft.
3: In Deutschland fehlen Fachkräfte, zum Beispiel in der Pflege. Eine Strategie gegen diesen Fachkräftemangel ist, Auszubildende aus dem Ausland einstellen. Allerdings erleben die mitunter ziemlich schlechte Arbeitsbedingungen. Unsere NDR-Fernsehkolleginnen und Kollegen haben mehrere Fälle recherchiert, zu sehen in der ARD-Story in der Mediathek. Claudia Plass und Ines Burkhardt fassen die Recherche zusammen.
5: Huang kam 2024 nach Deutschland, um eine Ausbildung als Pflegefachkraft zu beginnen. In seiner Heimat Vietnam habe die deutsche Ausbildung einen guten Ruf, erzählt der 24-Jährige.
6: Deutschland ist im medizinischen Bereich ein sehr entwickeltes Land. Ich habe sehr viele Informationen im Internet über Facebook gelesen und auch Zeitungen haben darüber berichtet, dass der Arbeitskräftebedarf in Deutschland sehr hoch ist, die Löhne sehr gut sind.
5: Seine Familie zahlte viel Geld dafür, dass er nach Deutschland kommen konnte, sagt der Vietnamese. Er erhielt nach dem Fachkräfteeinwanderungsgesetz ein Visum und fing eine Ausbildung beim Pflegeunternehmen Hose in Thüringen an. Dessen Chef, Michael Hose, wirbt auf Social Media:
7: Wenn die jungen Leute nach Altenburg kommen, von der Familie getrennt sind, tust du eigentlich alles ermöglichen, dass es denen gut geht.
5: Hose betreibt mehrere Pflegeeinrichtungen in Thüringen und Sachsen. Den Azubis vermietet er Unterkünfte. Huang teilte sich ein 6-Bett-Zimmer mit anderen Azubis. Dem jungen Mann kam schnell Zweifel, nicht nur an den beengten Wohnverhältnissen, sondern auch an der Ausbildung. Er und die anderen vietnamesischen Auszubildenden sollten sich um etwa 40 bis 50 Senioren in der Einrichtung kümmern. Dort habe er im Schichtdienst gearbeitet, hilfsbedürftige Menschen gepflegt, gewaschen und versorgt. Er habe keine qualifizierte Anleitung erhalten.
6: Ich dachte, dass irgendein Deutscher mich begleitet, auch weil einige Dinge auf Deutsch erklärt werden müssen. Eigentlich dachte ich, dass alle Dinge, die zu machen sind, mir von den Vorgesetzten erklärt werden. Aber nur die Leute, die in meiner Schicht waren, haben mich angeleitet.
5: Und das waren, sagt Huang, fast ausschließlich vietnamesische Azubis. Sie übernahmen zudem auch Aufgaben in der Küche und in der Hauswirtschaft, Tätigkeiten, die mit der Pflegeausbildung nichts zu tun haben. Auf NDR-Anfragen reagierte das Pflegeunternehmen nicht. Andere Azubis berichteten Ähnliches wie Huang, auch dass sie befürchtet hätten, gekündigt und aus Deutschland ausgewiesen zu werden.
8: Wir erleben es auch immer wieder, dass ihr natürlich auch gedroht wird. Wenn ihr euch beschwert, dann verliert ihr euer Visum, verliert ihr euren Aufenthalt und ihr werdet abgeschoben.
5: Das beobachtet Benjamin Heinrichs von der Gewerkschaftsinitiative Faire Integration.
8: Rechtlich ist es nicht so, aber natürlich wird es leider sehr häufig den Leuten so erzählt.
5: Heinrichs kümmert sich um Huang und weitere junge Vietnamesen. Wegen der Arbeitsbedingungen brachen einige schließlich ihre Ausbildung ab. Neue Azubis kamen nach. Kurze Zeit später verschärfte sich die Situation für Huang. Sein Gehalt blieb aus. 5 Monate lang bekam er keinen Lohn. Schließlich entzog das Landesverwaltungsamt, die zuständige Aufsichtsbehörde, dem Pflegeunternehmen die Ausbildungserlaubnis. Das Amt kümmerte sich nach eigenen Angaben auch um die Weitervermittlung der Azubis, offenbar ohne Erfolg. Nachdem diese ihre Kündigung erhielten, mussten sie zudem die Unterkunft räumen. Der Fall Hose landete schließlich vor dem Arbeitsgericht Gera. Am Ende musste der Arbeitgeber dem mittlerweile Ex-Azubi Huang den Lohn von 8 Monaten nachzahlen, etwa 10.000 Euro brutto.
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3: Nachdem US-Präsident Trump am Dienstag Israels Ministerpräsident Netanyahu empfangen hat, bleibt er trotz unterschiedlicher Blicke auf den Iran-Krieg bei seiner Haltung, eher eine Verhandlungslösung anzustreben als schwerere Angriffe. So zumindest äußerte sich Trump beim US-Sender Fox News. Die USA wollen erneut mit dem Iran verhandeln. Die Lage in der Straße von Hormus hat sich bislang nicht verändert. Die Blockade dieser so wichtigen Schiffspassage bleibt bestehen. Wie es in diesem Konflikt weitergehen könnte, darüber spricht Ann-Kathrin Petri-Beck im Podcast Straße von Hormus mit Professor Carlo Masala von der Universität der Bundeswehr in München.
9: Vor 5 Monaten begann der Krieg im Nahen Osten. Hätte man Sie damals gefragt, wie lange dieser Krieg wohl dauern würde, was hätten Sie denn da geantwortet?
10: Ich hätte es nicht einschätzen können, weil die Kriegsziele ja nie klar waren. Und von daher hätte ich keine Einschätzung darüber geben können, wie lange der Krieg dauert, ohne zu wissen, was man da eigentlich erreichen will. Die Kriegsziele haben sich ja sozusagen seitens der USA fast täglich verändert.
9: Das heißt, Sie haben also schon geahnt, dass dieser Konflikt sehr verworren sein würde und dass er am Ende alles andere als leicht zu lösen sein wird. Warum haben wir es denn hier mit einem besonders komplizierten Fall zu tun?
10: Wir haben es deshalb mit einem besonders komplizierten Fall zu tun, weil seitens der Vereinigten Staaten die Kriegsziele nicht klar waren. Und wenn sie keine klaren Kriegsziele haben, dann ist es auch schwierig, sozusagen ihr Militär entsprechend einzusetzen. Und auf der anderen Seite ist dieser Fall deshalb besonders verworren, weil sie mit dem Iran einen Akteur haben, der über halt A, ein großes Erpressungspotenzial verfügt, was wir ja sehen, die Straße von Hormuz, und B, wo eine der Kriegsziele, also entweder der Sturz des iranischen Regimes, von vornherein unrealistisch war, den ausschließlich aus der Luft zu erreichen, und B, die Zerstörung des ballistischen Raketenprogramms des Irans, auch zwar nicht unrealistisch, aber extrem schwierig gewesen ist, weil wir von vornherein wussten, dass ein großer Teil dieser ballistischen Raketen und vor allen Dingen der Abschussrampen unterirdisch sind.
9: Sie haben die Straße von Hormuz angesprochen. Die Straße von Hormuz ist eine der wichtigsten Öltransportrouten der Welt. Es ist der Hauptaustragungsort dieses Krieges im Grunde. Warum spielt diese Meerenge denn so eine zentrale Rolle in diesem Konflikt?
10: Naja, weil sie da vor allen Dingen sozusagen mit Blick auf die asiatischen Staaten relativ viel Öl und Gas haben, das da durchfließt, um nach Asien zu gelangen. Ich glaube, das Verhältnis ist, wenn ich das richtig im Kopf habe, 70% geht nach Asien, 30% oder ein bisschen weniger als 30% geht nach Europa. Also auch Europa ist davon betroffen, aber jetzt nicht so in dem Maße wie Asien. Das Zweite ist, was oftmals in der öffentlichen Berichterstattung weniger Erwähnung findet, was aber schon jetzt dramatische Auswirkungen zeigt. Es ist eine der wichtigsten Handelsrouten, wenn wir über Düngemittel reden, vor allen Dingen nach Afrika, also für die dortige Landwirtschaft. Und der dritte Punkt, dessen Auswirkungen jetzt noch nicht so stark zu sehen sind, aber wenn das noch länger weiter so geht, wir sehr stark sehen werden, ist Stickstoff. Und aus dem Stickstoff extrahieren sie ja auch, also es ist ein komplizierterer Prozess, es ist kein direktes Nebenprodukt, Helium, das sie für die Halbleiterindustrie benötigen. Und da sind momentan die Firmen in Asien, die Halbleiter produzieren, die können noch auf ihre Bestände zugreifen. Aber wenn die erstmal zu Ende sind, dann werden die auch ein Problem bekommen, ihre Produktion aufrechtzuerhalten. Und jeder weiß, was Halbleiter mittlerweile für Volkswirtschaften weltweit bedeuten.
9: Das heißt, wer die Straße von Hormuz, diese Meerenge, kontrolliert und verwaltet, hat im Grunde wahnsinnig viel Macht, auch über die Entwicklung der Preise weltweit letztendlich, oder?
10: Absolut. Es gibt jemanden, ich weiß gar nicht mal, wer es war, der mal gesagt hat, das, was in den USA die Nuklearwaffe ist, ist den Iranern die Straße von Hormuz. Also eine unglaubliche Zerstörungskraft, wenn man in der Lage ist, sozusagen die Schifffahrt dort für lange Zeit aufzuhalten.
9: Jetzt kommt man ja bei diesem Konflikt nicht wirklich voran. Eine tragfähige Friedenslösung kündigt sich bislang nicht an. Warum erreicht man da kein Friedensabkommen letztendlich? Geht es auch beiden Parteien darum, Gesicht zu wahren?
10: Also wir befinden uns letzten Endes in einer Situation. Ich weiß nicht, wer von den Zuhörern und Zuhörerinnen dieses Podcastes den Film, denn sie wissen nicht, was sie tun, kennt. Dieser James Dean-Film aus den, ich glaube, 50er Jahren. Da gibt es eine Szene, wo James Dean mit jemand anders sich in zwei Autos setzt und ein Spiel macht. Die rasen auf einen Abgrund zu. Und derjenige, der zuletzt aus dem Auto springt, bevor der Wagen in den Abgrund fährt, der hat gewonnen. Und damit kann man die Situation jetzt vergleichen. Also wir haben zwei unterschiedliche Annahmen. Die Amerikaner glauben, dass am Ende des Tages der Iran in die Knie gehen wird, weil ihm die Einnahmen aus dem eigenen Öl fehlen werden. Und die Iraner glauben, dass die Amerikaner letzten Endes in die Knie gehen werden, weil die Folgen für die Weltwirtschaft so groß sein werden, dass der Druck auf die Amerikaner, dort zu irgendeinem Abkommen zu kommen, enorm sein wird. Und beide Seiten glauben, sie können das Spiel jetzt länger durchhalten als die andere Seite. Und das sehen wir gerade tagtäglich. Ja, wir sehen gerade tagtäglich, wie der Iran sozusagen mal wieder Schifffahrt angreift, verhindert, dass dort Schifffahrt durchfahren kann, die USA auf der anderen Seite iranische Installationen bombardieren, um die Fähigkeit des Irans, die Straße von Hormuz unter Beschuss zu nehmen, zu schwächen. Aber wir sehen auch gleichzeitig, dass sich in den Verhandlungen relativ wenig bewegt.
9: Also es ist so ein bisschen wie Schachspielen und natürlich weiß der Iran auch, dass Donald Trump die Midterms im November gewinnen möchte und das wird ihm vermutlich nur gelingen, wenn der Krieg bis dahin beendet ist. Hat der Iran also aufgrund dessen nicht einen strategischen Vorteil?
10: Ich glaube, der Iran hat einen strategischen Vorteil schon lange, weil Donald Trump versucht, diesen Konflikt zu beenden. Mittlerweile kann man sagen, fast um jeden Preis. Also das, was wir ja teilweise hören aus den Verhandlungen, ist ja so, wo man sagen muss, da bieten die USA ja Dinge an, die schlechter sind als das Atomabkommen unter Obama. Ne? Und der Iran sitzt in der Tat am längeren Hebel, weil er weiß sozusagen, er hat die Zeit auf seiner Seite und den Amerikanern läuft die Zeit davon mit Blick auf die Mitte.
9: Also die Frage ist, wer hält im Grunde länger durch? Jetzt muss man aber sagen, Sie haben es angesprochen, das Gesicht zu wahren hat für beide Parteien, für beide Seiten ja weitreichende Konsequenzen, denn sowohl die US-amerikanische Wirtschaft und auch Gesellschaft als auch die iranische müssen die Folgen tragen in Form von höheren Ölpreisen, Inflationsrisiken, gestörte Lieferketten. Das heißt, die Frage ist ja, wie lange lässt sich für beide Parteien dieser Krieg noch durchhalten?
10: Das können Sie so nicht beantworten, aber ich glaube, man muss auf den Unterschied aufmerksam machen. In den USA haben sie trotz aller Dinge, die Donald Trump in den letzten anderthalb Jahren gemacht hat, haben sie ja noch immer ein im Grunde demokratisches System mit Wahlen. Also wenn die Midterms nicht ausgesetzt werden oder massiv gefälscht werden zugunsten von Donald Trump, dann könnte Donald Trump die Konsequenzen dieser Politik an der Wahl ohne erleben. Im Iran haben sie das nicht. Im Iran haben sie ein Regime, das ein diktatorisches Regime ist, das ungefähr 1 Million Menschen unter Waffen hat. Das heißt, mit Blick auf das Verhältnis Gesellschaft und Staat kann der Iran das eigentlich länger durchhalten als die USA.
9: Vor allem eben, weil er ja auch weiß, dass die USA irgendwann in die Knie gehen müssen, oder?
10: Naja, die Frage ist, das glaube ich ist nicht, das ist eine falsche Annahme, weil wir wissen nicht, was nach den Midterms dann passiert. Also wenn Donald Trump die Midterms verlieren sollte, dann könnte das den paradoxen Effekt haben, dass er dann sagt, jetzt ist mir eh alles egal. Und dann sozusagen das massive Bombardement des Irans wieder aufnimmt. Ja, also es könnte sozusagen ein kontraproduktiver Effekt aus einem aus einer Niederlage bei den Midterms mit Blick auf diesen Konflikt resultieren.
9: Zumal es unweit von der Straße von Hormus einen weiteren Konflikt gibt an dem sogenannten Tor der Tränen. Was passiert da gerade?
10: Sie haben im Prinzip eine Umgehungsroute, die geht am Jemen vorbei. Und die wird aber von den Husi kontrolliert. Und die Husi wiederum stehen, also sind eigentlich ein iranischer Verbündeter und werden vom Iran massiv unterstützt. Also das Worst-Case-Szenario ist, dass sowohl die Iraner als auch die Husi entscheiden, beide Meerengen zuzumachen. Und dann letzten Endes gibt es nur extrem kostspielige Alternativen, um Öl, Gas, Düngemittel und Stickstoff von A nach B zu transportieren. Also dann wird das sozusagen völlig ökonomisch unattraktiv und wird die Preise in die Höhe schnellen lassen. Bislang hat der Iran zwar die Husi aufgefordert, da zu helfen, aber die Husi sind noch relativ zurückhaltend. Aber jetzt muss man ganz einfach sehen, in dieser Ecke der Welt haben halt zwei Akteure, Iran und der mit dem Iran verbündeten Husi, die Möglichkeit, hier wirklich die Weltwirtschaft in die Knie zu zwingen.
9: Herr Masala, jetzt ist ja dieser Krieg nicht der erste Krieg, mit dem Sie sich beschäftigen müssen. Allein am Persischen Golf hat es in der Vergangenheit immer wieder Kriege gegeben, in denen die USA und der Iran involviert waren. Wie ist es denn in der Vergangenheit gelungen, diese Kriege zu beenden? Können wir vielleicht auch aus der Geschichte lernen, um jetzt diesen Konflikt zu beenden?
10: Ich glaube, das, was diese Auseinandersetzung von vorhergehenden Auseinandersetzungen unterscheidet, ist, wir hatten ja nie, also nie ist übertrieben, aber wir hatten ja extrem selten eine direkte Konfrontation zwischen den USA und dem Iran. In der Regel war es ja so, dass die USA Staaten, die vom Iran angegriffen worden sind, also vor allen Dingen Israel, dabei geholfen hat, sich zu verteidigen. Jetzt haben wir eine direkte Konfrontation zwischen den USA und dem Iran. Und deshalb sind die Erfahrungen, die wir haben aus anderen Konflikten, nur unschwer übertragbar. Was aber übertragbar ist, ist das letzten Endes bei eigentlich fast keinem dieser Kriege und Konflikte, die wir in der Region hatten in den letzten 40 Jahren, ja, es einen stabilen Friedensschluss gegeben hat. Das sehen wir ja sozusagen durch das immer wieder Aufflammen von militärischen Aktionen. Und von daher ist auch anzunehmen, dass wir auf lange Zeit letzten Endes keinen stabilen Friedensschluss zwischen dem Iran und den USA sehen werden, sondern das Beste, worauf wir hoffen können, ist letzten Endes, dass die Situation so, wie sie jetzt ist, in die Zukunft fortgeschrieben wird, unterbrochen von ab und zu mal eher in Anführungszeichen symbolischem Beschuss durch beide Seiten, ja, aber dann sozusagen durch einen sehr langen Verhandlungsprozess, an dessen Ende vielleicht irgendwann mal ein Ergebnis stehen wird, aber wo man jetzt noch nicht absehen kann, wann dieses Ende ist.
9: Das heißt, Sie rechnen damit, dass Sie und wir alle im Grunde noch viele Jahre mit diesen Konflikten in dieser Region beschäftigt sind?
10: Also jetzt unabhängig von Iran und Israel, ich rechne damit, dass wir noch viele Jahre mit diesen Konflikten beschäftigt sind. Allein die Tatsache, dass das iranische Regime ja überlebt hat und jetzt ein gleichberechtigter Verhandlungspartner mit den USA ist, wird seine Rolle in der Region verändern. Wird sozusagen viele Staaten, und die Diskussion erleben wir ja bereits in einigen Staaten, die eigentlich gegen das Mullah-Regime eingestellt waren, die jetzt sagen, wenn die noch immer da sind, dann müssen wir jetzt irgendwie anfangen, unser Verhältnis zu denen neu zu ordnen. Das heißt, Worst-Case-Outcome für Staaten wie Israel zum Beispiel ist, der Iran wird nach Beendigung dieser Auseinandersetzung mit dem USA in der Region ein akzeptierterer Partner sein, als er es die letzten 20 Jahre war.
9: Viele Kriege enden ja gar nicht mal mit einem eindeutigen und klaren Sieger. Häufig gibt es auch Kompromisse. Wie könnte denn hier ein möglicher Kompromiss aussehen? Haben Sie da konkrete Ideen?
10: Naja, der Kompromiss liegt ja auf dem Tisch, Die Frage ist nur, was er dann für die Region bedeutet. Ne? Der Kompromiss würde ja lauten, in der Minimalform, die Straße von Hormuz wird geöffnet. So, der Iran verlangt keine Durchfahrtsgebühren oder Verwaltungsgebühren, wie der Iran es nennt. Ja? Und dann ist die Frage, was danach passiert. So, kriegt der Iran dann, was der Iran will, die ungefähr 300 Milliarden Dollar eingefrorenes Vermögen von den USA freigegeben? Das würde das iranische Regime massiv stärken. Wie sieht es mit dem ballistischen Raketenprogramm aus? Und wird der Iran Inspektionen akzeptieren durch die internationale Atomenergiebehörde, um sicherzustellen, dass der Iran sein Nuklearprogramm nicht militärisch nutzen wird in der Zukunft? Das sind alles Sachen, die könnten Elemente eines Kompromisses sein. Da liegt aber momentan sozusagen in der Minimalform, reden wir jetzt momentan zwischen den USA und dem Iran halt nur über die Frage der Öffnung der Straße von Hormuz. Und was ich vergessen habe, ist natürlich, der Iran will, dass der Libanon in dieses Abkommen mit eingebracht wird. Das will wiederum Israel nicht und drängt sehr in der amerikanischen Regierung, den Libanon eigentlich aus einem möglichen Abkommen wieder herauszunehmen.
9: Also Dreh- und Angelpunkt bleibt die Straße von Hormuz und Sie rechnen damit, dass wir auch noch lange Zeit mit diesem Konflikt zu tun haben werden. Ich danke Ihnen für das Gespräch und für die Einschätzungen, Herr Masala.
10: Ich danke Ihnen für die Einladung.
3: Das war der Podcast Straße von Hormuz mit dem Militärexperten Professor Carlo Masala von der Bundeswehr-Universität in München und meiner Kollegin Ann-Kathrin Petri-Beck.
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3: Nach den Personalveränderungen im Kabinett seitens der CDU kommt heute in Berlin die Unionsfraktion zu einer Sondersitzung zusammen, um den bisherigen Kanzleramtsminister Frei zu ihrem neuen Vorsitzenden zu wählen. Außerdem erhalten die neuen Bundesminister Bilger und Linnemann ihre Ernennungsurkunden. Bundeskanzler und CDU-Chef Merz sagte, er gehe davon aus, dass seine Entscheidungen akzeptiert werden. Unser Gastautor Lars Haider, Chefredakteur des Hamburger Abendblattes, hat da so seine Zweifel.
11: Wer in einer Partei etwas werden will, legt sich besser nicht mit dem Vorsitzenden an, schon gar nicht, wenn der auch Bundeskanzler ist. Dass genau das jetzt eine Reihe von Mitgliedern in der CDU getan haben, dass sie Friedrich Merz kritisiert haben, wie das sonst nur Politiker anderer Parteien tun, zeigt, dass der Regierungschef nach der Kabinettsumbildung ein großes Problem hat. Bisher hatte er vor allem die Menschen außerhalb der CDU gegen sich, jetzt auch viele in seiner Partei. Und noch schlimmer, der Respekt und die Macht seines Amtes reichen nicht mehr aus, dass seine Parteifreunde das tun, was er von ihnen erwartet. Offensichtlich hat Merz in seiner Art und Weise, das Land und die CDU zu führen, eine Grenze überschritten. Offensichtlich nehmen ihm seine Leute übel, dass er sie wie austauschbare Mitarbeiter und nicht wie Teile des großen Ganzen behandelt, an deren Spitze er stehen darf.
3: Sie hörten die Meinung von Lars Haider, dem Chefredakteur des Hamburger Abendblattes. Aus Sicht der Bild-Zeitung ist die offene Kritik am Kanzler aus den eigenen Reihen ein Zeichen dafür, dass in der CDU etwas ins Rutschen gekommen ist. Bemerkenswert seien vor allem die Worte des Bremer Landeschefs Strohmann in Richtung Merz. Dieser leite keine Firma, sondern eine Partei.
12: Das Besondere an der Aussage des Bremer Politikers ist nicht der fetzige Inhalt, sondern die Tatsache, dass sie überhaupt gefallen ist. Sie ist ein Indiz dafür, dass für viele in der CDU eine Grenze erreicht sein könnte. Bislang hielten sich die Mitglieder des Bundesvorstands mit Kritik am Kanzler in den Sitzungen zurück. Nicht, weil sie nichts zu kritisieren hatten, wie mehrere Vorstände vertraulich schildern, sondern weil sie den Kanzler schützen wollten. Diese Zeit gehört zumindest vorübergehend der Vergangenheit an. Jetzt wiegt die Fassungslosigkeit über Merz schwerer als die Sorge, das Amt zu beschädigen.
3: Die Süddeutsche Zeitung gibt den Kanzlerkritikern mit auf den Weg. Für den Zusammenhalt in Regierung, Koalition und CDU trage Merz zwar die Verantwortung, allerdings nicht allein.
12: Derzeit entdecken ein paar Christdemokraten zu viel ihre Chance auf 15 Minuten Ruhm. Einige merken nicht, was sie möglicherweise gerade anrichten. Sie haben Freude daran, den Mund vollzunehmen. Dabei treiben sie ihre Partei von Eskalation zu Eskalation. Und am Ende soll's allein der Merz gewesen sein.
3: Und der Münchner Merkur betont die Bedeutung, die der heutigen Sitzung der Unionsfraktion zukommt.
12: Der Kanzler muss hoffen, dass seine Partei ihre Wut nicht an seinem Intimus Thorsten Frey auslässt, dessen Wahl zum Fraktionschef ansteht. Dies ist nicht die Zeit für Schadenfreude. Ein schlechtes Ergebnis für Frey wäre Öl ins Feuer der Krise und weder im Interesse der Union noch des Landes.
3: Das waren die Standpunkte, diesmal zusammengestellt von Volko Damm. Sie hören die ARD Infonacht und gleich nach den Nachrichten um 3 Uhr schauen wir auf die Erfolgsgeschichte der Suchdatenbank, die mehrere Medien zugänglich gemacht haben, in der man eine Mitgliedsnummer und den Namen von Familienangehörigen eingeben kann und zu schauen, wie sie in der NS-Zeit sich verhalten haben. Mein Name ist Maya Weber, wir hören uns nach den Nachrichten.
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1: Um 3 Uhr mit Olaf Knapp. Die durch den Rücktritt von Unionsfraktionschef Spahn in Gang gesetzte Personalrotation soll heute abgeschlossen werden. Die Fraktion trifft sich zu einer Sondersitzung. Aus Berlin Sabine Henkel.
13: Heute soll umgesetzt werden, was der Bundeskanzler vorgeschlagen hat. Thorsten Frey stellt sich der Unionsfraktion als Vorsitzender zur Wahl. Dass er den Posten bekommt, gilt als sicher. Interessant dürfte aber sein, wie viele Abgeordnete aus CDU und CSU für ihn stimmen. Auch die neuen Minister und die neue Kanzleramtsministerin werden heute ernannt. Carsten Linnemann übernimmt den Bereich Gesundheit, Steffen Bilger das Verkehrsministerium und Nina Wagen wird als erste Frau in der Geschichte das Kanzleramt managen.
1: Das Weiße Haus hat die Treffen von US-Präsident Trump mit dem ukrainischen Präsidenten Zelensky und dem israelischen Ministerpräsidenten Netanyahu als positiv und produktiv bezeichnet. Zu Inhalten der Gespräche wurden keine Angaben gemacht. Netanyahu schrieb, es sei darum gegangen, sicherzustellen, dass der Iran keine Atomwaffen besitzt. Das Treffen sei eine Gelegenheit gewesen, Ideen auszutauschen und Vereinbarungen abzustimmen, die für die Sicherheit und die Zukunft des Staates Israel von Bedeutung sind. Zelensky hatte zuvor nach seinem Termin mit Trump mitgeteilt, man habe erörtert, wie die ukrainische Flugabwehr gestärkt werden könnte. In den Waldbrandgebieten im Südwesten Frankreichs bleibt die Lage angespannt. In der Nähe der Großstadt Bordeaux verschärft sie sich sogar wieder. Aus Paris, Caroline Düller.
14: Es ist das Szenario, das die Einsatzkräfte befürchtet hatten. Nachdem die beiden vergangenen Nächte verhältnismäßig ruhig waren, gewinnt der verheerende Waldbrand bei Bordeaux wieder an Intensität. Laut Präfektur sind am Nachmittag mehrere Brandherde erneut aufgeflammt, unter anderem bei Lèche-Cap-Ferré und Marche-Prime. Temperaturen an die 40 Grad und wechselnde Winde erschweren den Einsatzkräften die Arbeit. Am Vormittag hatte die Präfektur außerdem angeordnet, die Campingplätze rund um den beliebten Surfort Lacanau vollständig zu räumen.
1: Die bevorstehende Bundesliga-Saison dürfte die letzte für Bayern Münchens Torwart Manuel Neuer sein. Am Rande des Trainingslagers am Tegernsee sagte der 40-Jährige, es sehe stark danach aus, dass er aufhört. Der langjährige Nationaltorhüter und Weltmeister von 2014 steht jetzt vor seiner 21. Saison als Fußballprofi. Das Wetter in Deutschland. Am Tage gibt es viel Sonne, an den Alpen später Gewitter. Höchstwerte 24 Grad auf den nordfriesischen Inseln bis 38 Grad am Oberrhein. Donnerstag oft sonnig, von Südwesten her teils kräftige Gewitter, 25 bis vereinzelt 40 Grad. Und Freitag gebietsweise freundlich, von Westen Schauer und Gewitter, 20 bis 38 Grad. Es ist 3:03 Uhr.
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3: Die A45 Dortmund-Gießen zwischen Schwerte-Ergste und Hagen-Süd. Da kommt es durch Rauch zu extremer Sichtbeeinträchtigung. Fahren Sie bitte vorsichtig. Auf der A1 Hamburg-Lübeck auf der Norderelbbrücke kommt es in beiden Richtungen mehrfach zu kurzfristigen Sperrungen wegen eines Schwertransportes. Die A29 Wilhelmshaven Richtung Oldenburg ist zwischen Kreuz Oldenburg Nord und Oldenburg Ohmstede wegen Brückenarbeiten bis 5 Uhr gesperrt. Und die A40 Duisburg-Essen ist zwischen Mülheim an der Ruhr Winkhausen und Dreieck Essen-Ost wegen Bauarbeiten in beiden Richtungen bis Donnerstag früh gesperrt. Weiterhin gute Fahrt, kommen Sie sicher an Ihr Ziel.
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3: Mit Maja Weber aus dem NDR-Infostudio in Hamburg herzlich willkommen. Wir bringen Sie gut informiert durch die Nacht. Ein Name, ein Geburtsdatum, eine Mitgliedsnummer eingegeben in eine Suchmaske und mit dem Ergebnis der Suche sieht die Familiengeschichte vielleicht plötzlich ganz anders aus. Seit einigen Monaten lässt sich deutlich leichter überprüfen, ob die eigenen Großeltern Mitglieder der NSDAP waren. Ende Februar hat das US-Nationalarchiv Millionen von Karteikarten aus der NSDAP-Mitgliederkartei frei ins Netz gestellt. Und mehrere deutsche Medien haben diesen riesigen Bestand inzwischen mit eigenen Suchmasken und mit Hilfe von KI durchsuchbar gemacht. Das Interesse daran ist groß. Viele Menschen stoßen dabei erstmals auf Hinweise zur NS-Vergangenheit der eigenen Familie. Was genau sagt eine Mitgliedskarte aus? Und wie verändert ein solcher Fund den Blick auf die eigene Geschichte? Katharina Preuth hat sich bei zwei Familien umgehört.
15: Die Hamburger Illustratorin Paula Mitrovan hat ihre Familiengeschichte in einem Comic verarbeitet. Auf einem Papier auf dem Schreibtisch vor ihr ist die Zeichnung einer gelben Honigkuchenfabrik zu sehen. Ihr Opa Erwin hat in einer solchen Fabrik damals in Rostock gearbeitet, bevor er in die Wehrmacht einberufen wurde. Paula Mitrovan arbeitet auch in der KZ-Gedenkstätte Neuengamme.
16: Ich habe alte Fotos gehabt, die den Wehrmachtseinsatz von meinem Großvater zeigen. Ich war dann in Freiburg im Bundesarchiv und habe geschaut, was es gibt. Mein Großvater Erwin war rangniedriger Soldat. Zudem habe ich namentlich gar nichts gefunden.
15: Als die NSDAP-Akten online für jeden zugänglich wurden, hat auch Paula Mitrovan dort nach ihren Großeltern gesucht. Ihr Großvater mütterlicherseits war zwar in der Wehrmacht, aber kein Mitglied in der NSDAP. Das wusste sie bereits aus ihren eigenen Recherchen. Sie war aber verwundert, dass plötzlich beide Namen ihrer Großeltern väterlicherseits dort auftauchten.
16: Ich beschäftige mich ja relativ viel mit dem Thema. Ich war überrascht von meiner Überraschung. Es hat ein ungutes Gefühl ausgelöst, auf jeden Fall. Weil ich weiß, dass in die NSDAP eintreten, das war immer eine freiwillige Entscheidung. Hier ist es so, dass meine Großmutter tatsächlich vor meinem Großvater auch eingetreten ist.
15: Wie die Hamburgerin interessieren sich sehr viele für die Rolle der eigenen Verwandten in der NS-Zeit. Das Archiv mit den NSDAP-Akten wurde bereits einen Monat nach Veröffentlichung von mehr als 1 Million Menschen genutzt. Darunter auch Dominik Blum aus Quakenbrück im Landkreis Osnabrück. Er hat nach seinen beiden Großvätern gesucht.
17: Ja, ich sag mal, ich habe nichts gefunden, worüber ich sehr froh bin. Der eine Großvater kommt aus der Eifel, der andere tatsächlich aus Niedersachsen, war damals in Wunsdorf bei Hannover stationiert, war auch Soldat. Von dem einen Großvater habe ich mein Leben lang überhaupt gar nicht zu dem Thema gehört. Ziemlich schweigsamer Mann und hat nie viel über sich selber erzählt. Da waren auch Rückfragen gar nicht möglich. Ja, und bei dem anderen Großvater wusste ich das ein oder andere, hat mich aber trotzdem interessiert.
15: Woher kommt dieses große Interesse mehr als 80 Jahre nach Kriegsende? Die Hamburger Historikerin Dr. Beate Meyer erklärt sich den aktuellen Zulauf so.
18: Das ist natürlich einerseits dem Medienhype zu verdanken. Aber ich denke, es liegt auch daran, dass die Belasteten in den Familien mittlerweile nicht mehr leben. Man kann sich also mit der Geschichte auseinandersetzen, ohne jetzt gefühlsmäßig also irgendwas kappen zu müssen zu Großeltern oder so. Das ist ja was so viele Täterkinder so belastet hat, dass sie also Väter und Großväter ja doch mit positiven Gefühlen besetzt hatten und dann gesehen haben, oh Gott, der hat im Osten gemordet.
15: Auch Paula Mitrovan beobachtet, dass gerade viel über die NS-Vergangenheit und die Verantwortung in den Familien gesprochen wird.
16: Das ist ja auch sehr kraftvoll, weil ich glaube, das hat ja auch ganz lange nicht stattgefunden, dieses Gespräch über Täterinnenschaft.
3: Sagt die Hamburger Illustratorin Paula Mitrovan zur NS-Mitgliedskartei. Ein neuer Blick auf die Geschichte, fragen wir heute in unserem NDR-Info-Abend. Und wir wollen das Thema an dieser Stelle vertiefen, und zwar mit der Publizistin Ines Geipel. Sie beschäftigt sich in ihren Büchern immer wieder mit den Folgen des Nationalsozialismus. Liane Kossmann, meine Kollegin vom NDR, hat mit ihr gesprochen und sie gefragt, wenn wir diesen Gedanken aufnehmen, ermöglicht die veröffentlichte Mitgliederkartei tatsächlich eine neue Form der Aufarbeitung?
19: Ja, zumindest ist es eine große Chance für die Gesellschaft. Ja, also es ist ja, wenn man das versucht auszulesen, auch ein kollektives Korrekturverfahren, dem wir jetzt unterliegen. Die Täterschaften rücken näher in die Familien herein. Und Frau Mitrovan sagt es ja, sie war überrascht von ihrer Überraschung. Ich glaube, dass es in vielen Familien im Moment so ist. Das ist einerseits irritierend, womöglich auch verstörend, aber es kann ja auch etwas sehr Erlösendes sein.
20: Wie geht man dann auch als Familie, als Kind oder auch als Enkel mit einem Fund um? Die meisten Großväter leben ja in den meisten Fällen jetzt auch gar nicht mehr, die man ja auch noch mal hätte befragen können. Oder, wir haben es ja auch gerade auch gehört von dem Mann aus Quakenbrück, der sagt, sein Großvater hat immer geschwiegen, hat nichts dazu gesagt.
19: Ja, das ist ja genau der Punkt, ja. Also, dass wir so einen langen Hohlraum oder auch Schweigeraum in der deutschen Gesellschaft Ost wie West hatten und dass gleichzeitig jetzt die Ära der Zeitzeugen unwiderruflich vorbei ist, das höre ich im Moment sehr oft. Ach Mensch, ich hätte doch den Großvater oder die Großmutter noch fragen müssen, fragen können und das ist jetzt nicht mehr möglich. Und das ist natürlich tatsächlich auch im gesellschaftlichen Raum ein echter Paradigmenwechsel und gleichzeitig haben wir diesen neuen Zugang zur Geschichte, diese starke Digitalisierung. Also ich glaube, wir spüren alle, dass jetzt noch mal sehr viel in Bewegung kommt und ich glaube, dass es wirklich ein Reservoir auch für eine sehr entzündliche Gesellschaft.
20: Und wie sollte so eine Aufarbeitung dann im besten Fall stattfinden? Was sagen Sie, das verändert ja womöglich auch den Blick auf die eigene Familiengeschichte, auf die deutsche Geschichte womöglich insgesamt.
19: Mhm. Naja, zunächst ist das natürlich auch ein Vorgang, der nicht so ohne ist. Ja? Also das hat ja wirklich auch was mit Nähe in der Familie, mit Täterschaften in den Familien zu tun. Ich erlebe es im Gespräch jetzt sehr oft auch, dass gesagt wird, das tut weh. Ja? Also diese Täterschaften in den Familien auch anzunehmen. Und ich glaube, da braucht Gesellschaft auch ein bisschen Luft, ein bisschen Rahmenbedingungen, auch gesellschaftliche Rahmenbedingungen. Und natürlich auch, wenn wir wissen, es gibt gerade im virtuellen Raum ja sehr viel KI-generierte Bildwelt, stellt das neue Fragen auch an die Integrität der Quellen, logischerweise. Also wir haben hier Bewegung in vielerlei Hinsicht und die Kerngeschichte ist die Familiengeschichte, das ist Biografiearbeit und Biografiearbeit ist harte Arbeit.
20: Ja, das
19: also das hat ja was mit Akzeptanz auch in den Familien zu tun, wie viel Täterschaft wird zugelassen.
20: Also wie viel Kontext ist dann da womöglich auch nötig? Denn über die Motive und die Taten eines NSDAP-Mitglieds sagt die Karteikarte selbst ja erstmal nichts aus.
19: Absolut nichts und es ist auch allen klar, dass das natürlich immer nur der erste Schritt ist. Es wurde ja von Frau Mitrovan auch gesagt, sie ist nach Freiburg ins Militärarchiv gefahren und das sind natürlich jetzt die Schritte, die folgen müssen. Wir haben ein Bundesarchiv, wir haben ja eine sehr reiche und starke Archivwelt, was diese Geschichte angeht und das wird jetzt, glaube ich, auch in dem nächsten Schritt zusehends intensiver wieder genutzt.
20: Frau Gabel, Sie haben ja auch von einer Chance gesprochen, die jetzt besteht. Eben, was könnte sich denn für die Gesellschaft von heute ändern? Beispielsweise, wenn jetzt auch die ostdeutsche Nazi-Vergangenheit bekannter würde, wenn jetzt Dialog möglich wird, wo womöglich jahrzehntelang Schweigen geherrscht hat.
19: Naja, ich dächte schon, das ist der Moment, wo wir als Deutschen annehmen müssen, dass wir eine Tätergesellschaft Ost wie West sind. Und ich bemerke das im Gespräch, dass ich in Ostdeutschland höre, naja, jetzt hat der Westen endlich sein Problem. Und dann, glaube ich, ist ein Gespräch wichtig, ein öffentliches Gespräch, auch ein politisches Gespräch, dass diese Sortierung eben nicht mehr funktioniert. Also jetzt sind diese Akten da, sie sind im Raum und sie gehören miteinander in einer Gesellschaft geklärt und besprochen. Und ich glaube, das wäre ein wirklicher und echter Weg, gemessen daran auch, was wir in diesem Jahr an Wahlen haben. Das wird alles nicht so schnell gehen, aber wir sind ja in Bewegung. Es wird ja gesagt, das Interesse ist immens. Es gibt millionenfachen Zugriff und insofern ist da viel Luft nach oben.
3: Sagt die Publizistin Ines Geipel zur kürzlich veröffentlichten NSDAP-Mitgliederkartei und der Frage, ob die einen neuen Blick auf die Geschichte ermöglicht.
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3: Wir schauen in die USA. Präsident Donald Trump hat am Dienstag sowohl den Präsidenten der Ukraine als auch Israels Ministerpräsidenten empfangen. Zunächst kam Volodymyr Zelensky ins Weiße Haus, später dann Benjamin Netanyahu. Anlass war die Trauerfeier für den verstorbenen US-Senator Graham, der ein wichtiger Unterstützer beider Länder war. Nach Angaben des Weißen Hauses verliefen beide Termine positiv. Donald Trumps Beziehungen zu den beiden Männern haben sich in den vergangenen Monaten verändert. Mit dem ukrainischen Staatschef scheint der US-Präsident mittlerweile respektvoller umzugehen. Das vormals enge und freundschaftlich erscheinende Verhältnis zwischen Trump und Netanyahu gilt aber inzwischen als belastet. Mein NDR-Kollege Simeon Laux hat mit unserer US-Korrespondentin Nina Barth über die zwei Termine im Weißen Haus gesprochen. Er hat sie zunächst gefragt, bei beiden Treffen im Oval Office war diesmal keine Presse mit dabei. Das ist doch eher ungewöhnlich.
2: Ja, meistens ist es so, dass wenn Donald Trump Staatschefs im Weißen Haus empfängt, dass am Anfang Journalisten mit im Oval Office dabei sind. Das sind dann die Bilder von Trump und seinem Gast vor dem Kamin im Oval Office. Aber das war heute nicht so, keine Presse zum Auftakt.
21: Was ist dennoch von den beiden Treffen bisher bekannt geworden? Zumindest Volodymyr Zelensky hat sich ja bisher auf X dazu geäußert.
2: Es ist nicht viel bekannt, außer, und das ist wichtig, dass das Gespräch wohl ganz gut gelaufen ist. Zumindest ist Volodymyr Zelensky offensichtlich zufrieden mit dem Gespräch. Er hat sich genau auf der Plattform X geäußert. Und da hat er geschrieben, dass es ein gutes Treffen war, dass es um Friedensbemühungen ging. Es ist wichtig, dass der diplomatische Prozess wiederbelebt wird, hat Zelensky geschrieben. Und sein Präsidialamtschef hat danach dann noch mitgeteilt, dass sie vereinbart haben, dass der Verhandlungsprozess auf allen Ebenen intensiviert werden soll. Aber Einzelheiten hat er nicht genannt. Und Zelensky hat auch noch geschrieben, dass er mit Trump auch über Lizenzen für die Produktion von Patriot-Luftabwehrsystemen gesprochen hat. Donald Trump selbst hat sich nicht geäußert. Ich habe gerade eben noch mal Truth Social gecheckt, aber da gibt es noch keine Reaktion von Trump. Aber seine Sprecherin hat gesagt, es waren positive und produktive Gespräche.
21: Ja, warten wir mal ab, bis Donald Trump sich selber zu den beiden Treffen äußert. Zelensky, der sprach nach dem Treffen jedenfalls von einem guten Austausch mit Trump. Du hast es auch schon gesagt. Vor 1,5 Jahren, da hatte Trump Zelensky im Oval Office ja vor laufenden Kameras regelrecht vorgeführt. Wir erinnern uns. Wie sehr hat sich das Verhältnis der beiden inzwischen tatsächlich verbessert?
2: Ja, also wenn wir dran denken, wie dieses Treffen im Weißen Haus war, dann hat es sich sehr stark verbessert, dieses Treffen im Weißen Haus. Das war ja im Februar vergangenen Jahres, das quasi eskaliert ist. Das war der Tiefpunkt. Seitdem gab es immer wieder Hochs und Tiefs im Verhältnis der beiden. Und im Moment würde ich sagen, das Verhältnis ist gut. Das haben wir auch schon auf dem NATO-Gipfel vor 3 Wochen gesehen. Da hat Trump ja angekündigt, dass er der Ukraine eine Lizenz dazu erteilt, selbst Patriot-Flugabwehrsysteme herzustellen. Darüber haben sie heute ja offensichtlich dann auch noch mal gesprochen. Wobei, bis es dazu kommt, wird es noch Jahre dauern. Aber das ist ein klares Zeichen dafür, dass Trump im Moment sehr Ukraine-freundlich gestimmt ist.
21: Ja, soweit also das Treffen zwischen Trump und Zelensky. Lass uns noch kurz auf das Treffen mit dem israelischen Ministerpräsidenten schauen. Was den Iran anbelangt, da gibt es ja große Meinungsunterschiede. Trump will den Krieg so schnell wie möglich beenden. Für Netanyahu aber sind noch nicht alle Ziele erreicht. Wie könnte es denn da weitergehen?
2: Also Benjamin Netanyahu hat ein Video auf Instagram gepostet und da sagt er, es war ein exzellentes Treffen, eins der besten Gespräche, die er überhaupt mit Donald Trump hatte. Und dass es um das gemeinsame Ziel der USA und Israels ging, nämlich, dass Iran niemals Atomwaffen haben darf. Aber wie es genau ablief hinter verschlossenen Türen, das wissen wir nicht. Im Moment ist es ja so, dass es seit mehreren Nächten und Tagen keine Angriffe der USA auf Iran mehr gegeben hat. Donald Trump hat gesagt, es laufen im Moment Gespräche. Aber wie es da tatsächlich weitergeht, das fragen sich im Moment alle. Keiner kann es beantworten. Vielleicht findet im Hintergrund tatsächlich eine Annäherung zwischen den USA und Iran statt. Vielleicht geht es aber auch schief und Trump macht das, was er angedroht hat, nämlich schwere Angriffe wieder. Gerade heute hat er in einem Interview mit Fox News auch wieder damit gedroht, auch die Infrastruktur zu bombardieren, wenn es keinen Deal gibt.
21: In Israel ist derzeit ja auch Wahlkampf. Wie wichtig ist da ein guter Draht ins Weiße Haus für Benjamin Netanyahu, gerade mit Blick auf die eigene Bevölkerung in Israel?
2: Das ist sehr wichtig für Benjamin Netanyahu. Donald Trump als Verbündeter nützt ihm natürlich mehr, als dass es andersrum der Fall wäre. Es gibt auch Experten hier in den USA, die sagen, Israel wird in der jetzigen Situation alles machen, was die USA wollen, einfach um vor der Wahl in Israel nicht den Anschein zu erwecken, dass das Verhältnis nicht gut ist. Denn es ist ganz einfach so, dass die USA der wichtigste Verbündete Israels sind. Und das will natürlich Benjamin Netanyahu auch in keiner Weise irgendwie angekratzt sehen, gerade vor den Wahlen, die anstehen.
3: US-Präsident Trump hat sich gestern sowohl mit dem ukrainischen Präsidenten

0: Reporter Martin Gruber hat ihn an einem Morgen begleitet.
1: Früh um 7 an der Donau bei Vilshofen. Daniel Winetzdorfer schiebt sein hellgrünes Kajak Richtung Fluss. Es geht in die Arbeit. Nicht mit Zug, Auto oder Fahrrad, sondern eben mit dem Kajak. Sein Arbeitsplatz, das Rathaus von Hofkirchen, liegt nämlich nur ein paar hundert Meter von seinem Wohnort entfernt. Und weil die Donau dazwischen ist und die nächste Brücke bei Vilshofen einen großen Umweg bedeuten würde, nimmt er halt sein giftgrünes Paddelboot.
2: Also mit den ganzen Straßensperrungen und Ding, du sparst dann natürlich auch Zeit. Also anders brauche ich 20 Minuten oder was in der Arbeit und da bin ich in 10 Minuten gleich in der Arbeit da.
1: Daniel zieht die Gummistiefel an und das Kajak ins Wasser. Einsteigen und los geht's. Seine Arbeitskleidung hat der 22-Jährige bei der morgendlichen Paddeltour schon an. Schickes graues Sakko, weißes Hemd, die hellen Sneakers stecken vorne im Bug. Ein bisschen muss man halt aufpassen, sagt Daniel.
2: Darf man beim Paddeln ein wenig langsamer tun und nicht schnell, weil wenn ich jetzt ganz schnell rudere oder was, dann haut's mir das Wasser ein wenig alleine. Also du musst schon ein wenig, sag ich mal, langsamer und ruhiger tun. Und wenn du wirklich ein dichter Nebel bist, du musst wirklich ein wenig genau schauen, ob ein Schiff kommt oder nicht. Ja, dann musst du warten, sag ich mal, bis das Schiff vorbeigefahren ist. Anders der Fressus, dann fährt es dich noch zusammen.
3: Kommt es selten vor, gell?
2: Ja, ab und zu schon. Also die fahren schon regelmäßig und meistens genau um Summe, wenn ich anfange.
4: Einfach traumhaft und ein ganz anderer Arbeitsweg, wie wenn man mit dem Auto fährt und sich den Stress tut. Wenn man Tiere auf der Donau sieht, man sieht Schwäne, man sieht Anden, die Kulisse von der Donau, man blickt auf das schöne Hofkirch. Es ist jeden Tag in der Früh ein kleines Erlebnis.
1: Knapp 5 Minuten dauert das Erlebnis. Drüben angekommen sieht ihr das Kajak an Land, kettet es an einem Poller. Die letzten Meter zum Rathaus geht Daniel zu Fuß durch den Ort. Mit Sakko und Gummistiefel, das Paddel lässig auf der Schulter.
2: Man ist ja viel frischer, sage ich mal, in der Früh. Wenn du jetzt da anfängst, der Arbeit, du bist nicht träge, du bist nicht müde, sondern du bist einfach gleich frisch und kannst anfangen. Gell?
1: Im Rathaus begrüßt Bürgermeister Josef Kufner seinen jungen Gemeindekämmerer.
5: Hast du heute wieder den kürzesten Weg zur Arbeit gesucht?
6: Ja, genau so muss man es machen.
7: Wir haben auch ganz schön dumm geschaut. Am Anfang, wie der das erste Mal mit Gummistiefeln und Paddel ins Haus gekommen ist. Jeder hat nachgeschaut, was ist jetzt los, und von daher ja, waren wir schon überrascht.
1: Mittlerweile aber haben sie sich gewöhnt an den jungen Kollegen, der meistens mit dem Paddelboot zur Arbeit fährt.
0: Martin Gruber berichtete von der Donau.
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0: Er ist eines der berühmtesten Wahrzeichen, der ohnehin schon berühmten Wahrzeichen von Paris, der Arc de Triomphe. Der Triumphbogen wurde heute vor 190 Jahren feierlich enthüllt, nach einer Bauzeit von 30 Jahren. Peter Meyer-Hüsing blickt zurück.
9: 660 Generäle und 158 einzelne Kriegszüge der Grande Nation sind auf dem Arc de Triomphe verewigt. Natürlich nur die siegreichen. Es beginnt mit der Schlacht von Austerlitz. Kaiser Napoleon Bonaparte besiegt die Truppen Österreichs und Russlands und wähnt sich 1805 auf dem Gipfel der Macht. Zeit, das für die Ewigkeit festzuhalten.
10: Der Ruhm meiner Regentschaft soll das Angesicht meines Imperiums verändern. Die Ausführung dieser großen Arbeit ist im Interesse meines Volkes nötig, wie auch zu meiner eigenen Befriedigung.
9: Befindet der machtbewusste Monarch und verlangt von seinem Innenminister den Bau eines Triumphbogens in der Hauptstadt, ganz im Stil römischer Vorbilder. Bald hat der Minister einen passenden Bauplatz gefunden, damals noch am Rand der Innenstadt, den Place de l'Étoile. Noch im gleichen Jahr wird der Grundstein gelegt. Aber erst 30 Jahre und 4 Regierungen später kann das Monument nach einer wechselvollen Geschichte eingeweiht werden. Napoleon ist da längst auf St. Helena in der Verbannung verstorben. 1940 lässt Hitler seine Besatzungstruppen zum Schrecken der Pariser sogar am Arc de Triomphe paradieren. General de Gaulle verkündet von hier aus dann das Ende des Krieges und die Befreiung der Republik.
11: C'est la victoire des Nations Unies et c'est la victoire de la France.
9: Aber die Geschichte des Arc de Triomphe wäre unvollständig ohne seine ganz zivile Seite. Jährlich umrundet das Peloton beim Finale der Tour de France den Bogen. Millionen Touristen aus aller Welt belagern ihn jährlich und Mireille Mathieu besingt ihn 1982. Eingeweiht wurde das französische Nationalsymbol am 29. Juli 1836, heute vor 190 Jahren.
0: Das war der Stichtag von Peter Meyer-Hüsing.
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0: mit Moritz Knorr. Der Ausverkauf des Fußballs soll weitergehen. Zumindest wenn es nach dem Weltverband FIFA geht. Der will jetzt Anteile an der Fußball-WM verkaufen. Katrin Hondl hat die Einzelheiten.
1: Die FIFA will einen Teil der kommerziellen Rechte an Turnieren wie der Fußball-WM an Investoren verkaufen und damit mehr als 4 Milliarden US-Dollar einnehmen. Dem Milliardendeal, der über eine neue Tochtergesellschaft namens FIFA Forward Enterprise, kurz FFE, laufen soll, müssten noch die FIFA-Mitgliedsverbände zustimmen, teilt der Weltfußballverband mit. Die FIFA solle die alleinige Kontrolle über das neue FFE-Unternehmen haben, heißt es weiter. Ziel sei es, die Finanzierung für die Fußballentwicklung auf über 10 Milliarden US-Dollar auszuweiten und, so lässt sich FIFA-Chef Infantino zitieren, das kommerzielle Potenzial und die Chancen der FIFA freizusetzen. Scharfe Kritik an den Plänen von Infantino kommt von der UEFA, dem Europäischen Fußballverband. Die Seele und die Führung des Fußballs seien keine Handelsware, erst recht nicht bei völliger Intransparenz darüber, wer finanziell davon profitiert, schreibt die UEFA in einem ersten Statement.
0: Profiteur könnte der aktuelle FIFA-Präsident Gianni Infantino werden. Infantino darf laut Statuten nur bis 2031 Verbandspräsident bleiben, könnte danach aber Kommissar der neuen Organisation werden. Und apropos WM, dass Frankreichs Erfolgstrainer Didier Deschamps seinen Job nach dem Turnier abgibt, das war schon seit anderthalb Jahren bekannt. Jetzt ist aber auch klar, wer sein Nachfolger wird. Der französische Verband machte das offiziell, was schon seit Monaten gemunkelt wurde. Zinedine Zidane wird neuer Trainer der Equipe Tricolore. Irina Gneb, wie blickt denn die Presse auf die Personalie?
2: Sehr positiv. Dass er das Amt von Didier Deschamps antritt, das ist ja wirklich keine Überraschung mehr. Trotzdem ist die Bestätigung natürlich die Nachricht. Wenn man in französische Medien schaut, dann ist die Vorfreude auf Zinedine Zidane als Nationaltrainer der Le Bleu riesig. L'Équipe schreibt zum Beispiel, dass die Faszination, die er auslöst, ungebrochen sei. Und Le Figaro spricht von ihm als Heilsbringer, als derjenige, der es nicht nur ermöglichen wird, Titel zu gewinnen, sondern auch Spiele mit einem attraktiven Spielstil zu entscheiden. Und auch in der internationalen Presse wird sie dann als neuer Nationalcoach Frankreichs natürlich fleißig kommentiert. In Spanien ist von dem Beginn einer neuen Ära im französischen Fußball zu lesen. Die englische Presse schreibt von der lang ersehnten Heimkehr einer Legende.
0: Und auch Italien hat seinen neuen Nationaltrainer gefunden. Nachdem Top-Kandidat Andrea Pirlo wegen Werbeverbindungen nach Russland aus dem Rennen ausschied, wurde nun Roberto Mancini als neuer Trainer präsentiert. Der 61-Jährige führte Italien zum EM-Titel 2021 und soll das Land nun nach drei verpassten WM-Teilnahmen zurück auf die Weltbühne bringen. Auch beim DFB gab es ja das große Stühlerücken. Am letzten Freitag, da wurde Jürgen Klopp als neuer Bundestrainer vorgestellt. Und jetzt haben sich auch Verantwortliche des Rekordmeisters Bayern München zum ersten Mal zu Klopp geäußert. Vorstandsvorsitzender Jan-Christian Dresen blickt optimistisch auf die Zukunft.
3: Jürgen Klopp hat an all seinen Wirkungsstätten ganz hervorragende Arbeit geleistet. Die Champions League mit Liverpool gewonnen. Also da kann keiner sagen, dass das nicht der Richtige wäre. Er hat darüber hinaus natürlich eine empathische Art, ist ein Menschenfänger, hat ein sehr ausgeprägtes Selbstbewusstsein, das sich dann hoffentlich auf die Mannschaft überträgt.
0: Die erste Chance, ihre Fähigkeiten unter Beweis zu stellen, haben Klopp, Mancini und Zidane dann bei der Länderspielpause Ende September.
4: Das war der Sport von Moritz Knorr. Und hier in der ARD Infonacht geht es jetzt gleich weiter mit den Nachrichten um 3.30 Uhr. Und danach hören Sie bei uns im Programm ein Gespräch zweier ehemaliger USA-Korrespondenten. Und das dreht sich einmal nicht um Washington und die Hauptstadtpolitik in den USA. Mein Name ist Maja Weber. Wir hören uns gleich wieder.
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6: Um 3.30 Uhr mit Olaf Knapp. Die Unionsfraktion will heute in einer Sondersitzung einen neuen Vorsitzenden wählen. Einziger Kandidat ist der bisherige Kanzleramtsminister Thorsten Frey. Aus der NDR-Nachrichtenredaktion Nina Schön.
7: Frey kennt die Unionsfraktion gut. Er war in der vergangenen Wahlperiode erster parlamentarischer Geschäftsführer. Sein Vorgänger Jens Spahn war Mitte Juli zurückgetreten. Bundeskanzler Merz nutzt diesen Wechsel für eine größere Kabinettsumbildung. Für Frey soll die bisherige Bundesgesundheitsministerin Waken Kanzleramtschefin werden. An ihre Stelle tritt der bisherige CDU-Generalsekretär Linnemann. Außerdem muss Verkehrsminister Schnieder gehen. Ihm folgt der bisherige erste parlamentarische Geschäftsführer der Unionsfraktion Bilger nach.
6: Der Antisemitismusbeauftragte der Bundesregierung Klein fordert eine Verschärfung des Strafrechts als Reaktion auf den Anschlag beim Berliner Christopher Street Day. Klein sagte dem Redaktionsnetzwerk Deutschland, er setze sich dafür ein, dass etwa Sympathiebekundungen für Terrororganisationen wieder strafbar sind, so wie es bis 2002 der Fall war. Von islamistischen Gefährdern dürfe keine tödliche Bedrohung für Minderheiten ausgehen. Zu diesen Minderheiten gehörten auch Jüdinnen und Juden, so der Antisemitismusbeauftragte. Der CSD-Attentäter soll in einem Bekennervideo einen Treueschwur auf die Terrororganisation IS geleistet haben. Israels Ministerpräsident Netanyahu hat sein Gespräch mit US-Präsident Trump als exzellentes Treffen bezeichnet. In einer Videobotschaft lobte er es als eines der besten Gespräche, das er je mit dem Präsidenten der Vereinigten Staaten hatte. Bei dem Treffen sei es um das gemeinsame Ziel der USA und Israels gegangen, den Iran am Bau einer Atomwaffe zu hindern. Trump hat nacheinander erst den ukrainischen Präsidenten Zelensky und den israelischen Regierungschef im Weißen Haus empfangen. Zelensky sprach im Anschluss ebenfalls von einem guten Gespräch. Aus dem Harz starten zwei Löschflugzeuge nach Frankreich, um dort gegen die Waldbrände zu helfen. Die im Landkreis Harz stationierte Hexe 1 und eine baugleiche Maschine aus Polen sollen von Ballenstedt in Sachsen-Anhalt aus in die Region Bordeaux fliegen. Nach Angaben der örtlichen Feuerwehr sollen beide Flugzeuge heute früh starten. Die Hexe 1 kann pro Flug bis zu 2300 Liter Wasser abwerfen. Damit der Harz während der Mission ebenfalls geschützt ist, wird eine weitere Löschmaschine aus Polen nach Ballenstedt verlegt. Das Wetter in Deutschland. Am Tage gibt es viel Sonne, im Nordosten einige Wolkenfelder, an den Alpen später Gewitter. Höchstwerte 24 Grad, auf den nordfriesischen Inseln bis 38 am Oberrhein. Donnerstag oft sonnig, von Südwesten her teils kräftige Gewitter, 25 bis vereinzelt 40 Grad und am Freitag gebietsweise freundlich, von Westen Schauer und Gewitter, 20 bis 38 Grad. Das waren die Nachrichten.
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4: Auf der A45 Dortmund-Gießen zwischen Schwerte-Ärgste und Hagen-Süd kommt es durch Rauch zu extremer Sichtbeeinträchtigung. Fahren Sie bitte vorsichtig. A1 Hamburg-Lübeck. Auf der Norderelbbrücke kommt es in beiden Richtungen mehrfach zu kurzfristigen Sperrungen wegen eines Schwertransportes. Die A29 Wilhelmshaven Richtung Oldenburg ist zwischen Kreuz Oldenburg-Nord und Oldenburg-Ohmstede wegen Brückenarbeiten bis 5 Uhr gesperrt. Die A40 Duisburg-Essen ist zwischen Mülheim an der Ruhr Winkhausen und Dreieck Essen-Ost wegen Bauarbeiten in beiden Richtungen bis morgen früh gesperrt. Weiterhin gute Fahrt.
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4: Mit Maja Weber, schön, dass Sie zuhören. Die Berichterstattung aus den USA ist eigentlich so vielfältig wie das riesige Land selbst, auch wenn in den deutschen Medien allzu oft nur Washington zu Wort kommt oder zu Wort zu kommen scheint. Unsere ehemaligen Korrespondenten kennen aber so gut wie alle Bereiche des Lebens dort, zum Beispiel Nils Dams. Er hat für uns 4 Jahre lang aus dem ARD-Studio San Francisco berichtet und dort auch natürlich die Tech-Unternehmen im Silicon Valley im Blick gehabt. Für den Podcast Amerika, wir müssen reden, hat unsere ehemalige Washington-Korrespondentin Claudia Sarre mit Nils Dams über seine Bilanz dieser Zeit gesprochen.
8: Fangen wir mal mit den Tech-Themen an. Wie viel bekommst du denn tatsächlich überhaupt mit vom Silicon Valley? Wie weit weg ist das?
9: Ja, das Silicon Valley ist natürlich hier, du sagst es direkt ums Eck, eigentlich im Süden von San Francisco, so eine Dreiviertelstunde, vielleicht auch eine Stunde weg, je nach Verkehr. Und da sind Google, Meta oder Apple relativ eng aufeinander, ne? Und das sind auch alles riesige Firmenzentralen, die in einer eigentlich relativ beschaulichen, idyllischen Umgebung liegen. Und da sind auch nicht die großen Hochhäuser wie hier in San Francisco. Da sind einfach relativ flache Gebäude und das ist gar nicht so auffällig eigentlich alles. Da werden eben die großen Entscheidungen getroffen, die eben letztendlich Milliarden Menschen auf der ganzen Welt betreffen, weil wir benutzen ja alle die ganzen Apps und die Plattformen von Google über Apple-Geräten bis zu Meta-Apps wie WhatsApp, Instagram oder Threads. Da war ich immer wieder, vor allem eben, wenn es Neuigkeiten gibt, wenn es eben die großen Veranstaltungen gibt, wenn Apple neue Geräte vorstellt, dann ist man auch mal in diesem Apple-Park und so weiter. Das sieht ja aus wie so ein riesiges UFO, das da gelandet ist. So ein, einfach so ein Ring, wo 12.000 Menschen arbeiten. Das ist absolut riesig. Die großen Player sind ja eh immer Thema, ne? Also ob es jetzt um Social Media sucht, um neue Geräte oder eben auch um KI geht. Aber das ist der Punkt, weil sich der Fokus so ein bisschen also in den letzten Jahren eben auch verschoben hat. Von den großen Tech-Firmen, die wie gesagt immer präsent sind, aber eben auch hier wirklich in die Stadtmitte von San Francisco, weil hier in der Stadtmitte, ja, ging sozusagen diese ganze KI-Welle los. Direkt als ich angefangen habe. Ich bin im September 22 gestartet und Ende des Jahres 22 kam eben ChatGPT raus. Und ChatGPT, der Chatbot, wurde von einem Unternehmen entwickelt namens OpenAI, das ist, glaube ich, bekannt. Und zwar wirklich in der Innenstadt, in einem sehr unauffälligen Gebäude in San Francisco im Mission District. Und da ging das alles los. So, ne? Und ja, mittlerweile sind die auch umgezogen in ein sehr schickes Bürogebäude. Aber das hat sich der Fokus hat sich dann mehr oder weniger hier in die Innenstadt von San Francisco verlegt, weil hier wird dann eben sehr viel über ChatGPT, über OpenAI gesprochen. Anthropic ist hier direkt auf dem Weg zu meinem Supermarkt, also komme ich irgendwie auch jeden Tag dran vorbei. Und das ist eben auch eine der großen Entwicklungen hier natürlich, dass ja jetzt vor allem alle über KI sprechen.
8: Ja, man hört es schon, du hast dich auch sehr stark beschäftigt mit diesen ganzen neuen Technologien, allen voran KI. Wie ist denn das so in den USA? Ist da diese AI, also Artificial Intelligence Revolution, schon viel weiter vorangeschritten als hier in Deutschland? Oder sind vielleicht die Berührungsängste weniger vorhanden als hier in Deutschland?
9: Ja, also die USA, die battlen sich ja vor allem gerade mit China um die Spitzenposition, wenn es um die Entwicklung von künstlichen Intelligenzen geht. Also das ist ja auch so ein bisschen das Problem von Deutschland oder da versucht man eben auch in Deutschland jetzt Anschluss zu finden. Und in Deutschland gibt es ja das Problem, dass man einerseits mitspielen will, aber andererseits eben unabhängig sein will von den ganzen USA-Tech-Plattformen und so weiter. Und das, ja, das bietet natürlich dann eben entsprechende Herausforderungen, die es da zu bewältigen gibt. Und hier, ja, also Berührungsängste kann man sagen, man kann auch sagen, man ist hier einfach sehr viel skrupelloser als vielleicht in Deutschland. Man darf auch nicht vergessen, dass die ganzen KI-Firmen sozusagen einfach mal das komplette Internet runtergeladen haben, um ihre Modelle zu trainieren. Urheberrechte haben da überhaupt keine Rolle gespielt. Da laufen jetzt zwar zig Verfahren und da kriegt man als Autor, ich habe selbst mal mit einem gesprochen, der zwei Bücher ja, geschrieben hat, dessen Werke dann eben auch einfach gescraped wurden, also einfach abgegrast wurden sozusagen von den Tech-Plattformen, von den KI-Plattformen. Der kriegt dann eine Entschädigung von $6.000. Also ist eher so ein Butterbrot. Und aber das zeigt, ja, da wird eben das komplette Internet runtergeladen. Da wird wahnsinnig viel Geld reingesteckt, um dann eben das mit den neuesten Computerchips dann eben auch alles entsprechend zu trainieren, dass es da eben, dass es immer besser wird, dass die KI-Modelle besser werden. Und da ist man schon einfach sehr viel weiter als in Deutschland, wo es vielleicht nicht so viel Geld gibt, vielleicht nicht so die Ressourcen gibt. Und was man auch nicht vergessen darf, hier sind eben auch sehr, sehr viele Menschen, die sich damit sehr gut auskennen. Also die ganzen Fachleute, die gibt es zwar auch in Deutschland, aber nicht in der Anzahl wie jetzt hier in den USA und vor allem hier in San Francisco und dem Silicon Valley. Hier sind einfach die Fachleute, die sich damit sehr gut auskennen, die auch sehr, sehr teuer sind. Also hier gibt es Menschen, die wirklich Millionen Dollar verdienen. Das ist nichts Außergewöhnliches, dass man in der KI-Branche sehr, sehr viel Geld und auch im siebenstelligen, manchmal auch acht- und neunstelligen Bereich Geld verdient. Und das gibt es in Deutschland so jetzt nicht.
8: Also diese großen Tech-Giganten, Google, Meta, Apple, OpenAI sind ja tatsächlich das Rückgrat der US-Wirtschaft. Das kann man, glaube ich, schon sagen. Noch nie haben Unternehmen so viel Geld verdient. Noch nie hatten sie auch so viel Einfluss auf uns, eigentlich weltweit, auf Milliarden Menschen weltweit. Und gleichzeitig ist doch Kalifornien auch ein wirklich demokratischer Bundesstaat, der sehr viel Wert legt auf Dinge wie zum Beispiel Umweltschutz. Also steht das nicht im Widerspruch zueinander? Hat sich da einiges gerade so in dieser Tech-Branche verändert, seitdem US-Präsident Trump im Amt ist?
9: Also da sind so zwei Sachen, diese ganzen Regulierungen und so weiter, das stimmt. Also Kalifornien ist ja für US-Verhältnisse sehr weit vorne, wenn es um Regulierungen geht. Das ist aber eben auch ein Problem für Firmen wie große Tech-Konzerne, die sagen, wir wollen eigentlich so wenig Regulierung wie möglich haben. Also man könnte da auch ausholen und sagen, warum hat sich Elon Musk so radikalisiert? Das mag auch damit zu tun haben, dass er damals während der Pandemie ja seine Autos nicht weiter einfach so produzieren konnte in seinen Tesla-Fabriken und sich da möglicherweise dann eben nicht wertgeschätzt fühlte, und das mag dazu beigetragen haben, das ist zumindest eine Theorie, dass er sich dann eben so radikalisiert hat, so Richtung oder auf die Seite von den Republikanern und Donald Trump gestellt haben, weil es eben hier so viele Regulierungen gibt oder verhältnismäßig viele Regulierungen, mehr als in Texas zum Beispiel, wo man dann eben sehr viel ungestörter sozusagen seine Rechenzentren aufbauen kann, daneben eben dann auch ja, Dieselaggregate stellt, die dann hier vielleicht einfach kritischer gesehen würden hier in Kalifornien so insgesamt. Aber ja, also mit Donald Trumps Amtszeit, das muss man auch sagen, sind hier nicht von heute auf morgen, auch nicht in der Tech-Branche, alles Republikaner geworden. In San Francisco und im Silicon Valley haben zwischen 70% und über 80% für die Demokraten gestimmt. Aber es geht eben nicht um die breite Masse, sondern die paar erfolgreichen und einflussreichen Tech-Bosse, die eben an der Spitze dieser großen Unternehmen sind und die eben wahnsinnig großen Einfluss haben, eben auf das Leben, du hast es gesagt, von Milliarden Menschen. Und die haben eben verstanden, und das ist eben in der zweiten Amtszeit anders als in der ersten Amtszeit von Donald Trump, dass es jetzt von Vorteil ist, wenn man sich eben gut stellt mit Donald Trump, nicht mit ihm anlegt, ihn stattdessen hofiert und möglichst ungestört dann eben Geschäfte machen zu können. Denn was die Tech-Unternehmen nervt, ist eben Regulierung, und Menschen wie Mark Zuckerberg, wie gesagt, extrem einflussreich, dessen Firma Meta macht eben Apps wie Instagram, WhatsApp, Facebook und so weiter, und die nutzen Milliarden Menschen, und der stellt sich dann eben gut, weil er weiß, okay, dann muss ich hier nicht mit großem Gegenwind rechnen aus Washington. Der ist eher so in der Kategorie Business Opportunist, würde ich mal sagen. Und dann gibt es aber eben auch die Ultrakonservativen, wie den Tech-Milliardär Peter Thiel, der die Demokratie eher als Hindernis sieht. Oder auch, wie gesagt, Elon Musk, der Trump unterstützt hat, mit Millionen Dollar ins Weiße Haus geholfen hat und dann eben auch angefangen hat, die staatlichen Institutionen auszuhöhlen. Stichwort Doge. Ja, und also hier treffen dann eben auch durchaus unfassbar viel Geld und unfassbar viel Macht aufeinander, und das ist für die Demokratie natürlich eine gefährliche Mischung.
8: Das kann ich mir vorstellen. Gut, neue Technologien, das ist ein großer Themenkomplex von dir, aber viele von deinen Themen kommen natürlich auch aus dem Entertainment-Bereich, Hollywood. Wie viel kriegst du denn in San Francisco vom Hollywood-Business mit?
9: Also hier ist ja auch ein bisschen Hollywood. Das darf man auch nicht vergessen. Das ist eigentlich auch hier im Norden Kalifornien immer wieder so präsent. Ich gucke hier gerade aus dem Fenster so über die Bay Bridge, und auf der anderen Seite der Bay, da liegt zum Beispiel Pixar. Ne? Also die Trickfilmschmiede, die Animation, Trickfilm ist das falsche Wort, die Animationsschmiede, kann man sagen, von Disney. Also da werden die großen Pixar-Filme gemacht. Star Wars hat hier, oder Star Wars-Fans haben hier eine Pilgerstätte in einem Park in San Francisco, ist Lucasfilm. Film, die Produktionsfirma, die Star Wars-Regisseur George Lucas mal gegründet hat. Da ist eben auch ein Yoda-Brunnen. Also es gibt so eine Yoda-Statue auf einem Brunnen, und da pilgern eben die Fans hin. Aber natürlich so richtig ernst sozusagen und richtig beeindruckend wird es eben, wenn zum Beispiel die Oscars sind. Ne? Also wir sind ja auch bei den Oscars mit dabei und berichten da möglichst nah dran. Und dann fliege ich dann auch immer nach L.A. geflogen, um dann eben zu helfen, weil natürlich dann die ganze Aufmerksamkeit auf den Oscars liegen. Und wir haben ja auch ein Büro in L.A. und dann ist es cool, wenn man da als kleines Team dann eben dann zusammen ist. Und das ist schon mega, also da wirklich mal mit dabei zu sein. Als ich bei den Oscars war, habe ich Angst gehabt, dass ich nicht reinkomme, weil es so einen krassen Kleider-Dresscode gibt. Und da habe ich mir erstmal noch eine Fliege gekauft, weil ich dachte, oh nein, nicht, dass ich da an der Tür abgewiesen werde, wie es schon so oft in meinem Leben passiert ist. Aber das kann ich mir jetzt nicht leisten. Ich brauche die Fliege. Und dann, und dann ist man eben da auch nah dran, und wir können zumindest dann mit den deutschen Schauspielenden auch immer ganz gut sprechen. So, das ist schon ganz toll.
8: Ja, es wäre jetzt meine nächste Frage gewesen. Ich glaube, viele, viele HörerInnen hier, die beneiden dich um deinen Job. Du warst schon mal auf dem roten Teppich bei den Oscars in Hollywood. Hast du denn tatsächlich schon mal jemand richtig Berühmtes getroffen, so ganz nah?
9: Also ja, also Sandra Hüller, so habe ich mal kurz gesprochen zum Beispiel, oder Wim Wenders. Ne? Also das ist dann halt schon cool, wenn man dann eben dann bei diesen Oscar-Empfängen, da gibt es ja auch jedes Land macht dann eben auch so Oscar-Empfänge und dann sind wir auch immer eingeladen und können dann eben mit den deutschen Nominierten dann auch immer kurze Gespräche führen und so. Das ist schon cool, so einen Tag, bevor das dann passiert. Genau, also das ist schon cool. Aber ich glaube, der größte Star, den ich wirklich mal getroffen habe, ist Ringo Starr, der Beatle. Der lebt in Los Angeles schon ewig. Das hat jetzt gar nichts mit den Oscars zu tun, aber der hat dann eben auch dieses Jahr ein neues Album rausgebracht, ein Country-Album, und dann haben wir auch Interviews mit dem gemacht. Der hat dann empfangen in einem Hotel in Hollywood und das war auch sehr nett, aber das ist jetzt nicht so, dass man da den ganzen Tag mit Ringo Starr abhängt, sondern man hat dann so einen 10-Minuten-Slot, da kann man mit dem ein bisschen quatschen. Der will eben erwähnen, was er für ein tolles Album gemacht hat und so, und da will natürlich dann ein bisschen Werbung machen.
8: Ein weiterer Riesenkulturevent ist ja auch das ganz berühmte Coachella-Festival, wo wirklich auch sehr viele Europäer, glaube ich, sehr neidisch an die Westküste gucken. Das ist ein Musik- und Kunstfestival mit Zehntausenden Besuchern. Du warst selber mal dort und wir können uns mal einen kleinen Eindruck verschaffen. Lass uns mal reinhören.
9: Und dann? Dirigent Gustavo Dudamel, schwarzer Anzug, Turnschuhe, hat einige Fans im Publikum.
10: I love Dudamel. I think he is the maestro of the time.
9: Dudamel sei der Maestro zur Zeit und der spricht von einem besonderen Moment.
11: This is a very special moment for Los Angeles Philharmonic to be with all of you here.
9: Und lässt Hits spielen, Classic Hits.
8: Klingt bombastisch. Also was war das für eine Erfahrung, du und Zehntausende andere auf dem Coachella Festival?
9: Ja, das ist riesig, ne? Also ich war schon auf wirklich bestimmt 100 Festivals in Deutschland und da muss man immer gucken, dass man seine Gummistiefel mit dabei hat und irgendwie so ein Regencape und so, und das gibt's da zum Beispiel nicht im Coachella. Da sind pro Wochenende 125.000 Leute, das findet sozusagen 1:1 an zwei Wochenenden hintereinander statt. Insgesamt 250.000 Leute kommen da hin und ja, die kriegen es eben immer wieder hin, dass da ganz besondere Stars eben auftreten und ganz besondere Konstellationen dann sind. Da ist dann eben mal die LA Film mit Gustavo Dudamel, der mittlerweile ja in New York ist und da die New Yorker Philharmoniker übernommen hat sozusagen. Damals war er noch eben bei den LA Philharmonikern und die spielen dann eben zum Beispiel mit Stars wie LL Cool J, der dann auf einmal mit denen auf der Bühne performt und so. Und dann treten dann eben auch viele andere Stars natürlich auf, in diesem Jahr Sabrina Carpenter und so weiter, oder im letzten Jahr sehr beeindruckend die Show von Lady Gaga, und die stellen da einfach mehr oder weniger, ja, riesige Musicals fast auf die Bühne, zumindest in ihrem Fall. Und die nutzen das eben auch, weil die wissen, beim Coachella Festival gibt es eine riesige Aufmerksamkeit, da sind ganz viele Medien, da sind ganz vor allem ja viele Influencer auch, die da eben hinkommen, und ja, weil da eben so viele Stars sind, da laden viele Firmen ein und so weiter. Die Aufmerksamkeit ist riesig auf diesem Coachella Festival. Da wird nicht nur über die Musik gesprochen, da wird auch über den Style der Stars gesprochen und welcher Star knutscht mit wem und so weiter. Und ich würde schon sagen, dass das eines der, wenn nicht das präsenteste Festival in den sozialen Medien auf jeden Fall ist.
8: Musik, also, und aber auch Literatur und natürlich Film haben ja sehr stark beigetragen zu diesem Mythos Kalifornien. Wir müssen auch nochmal gucken, was das eigentlich für ein Bundesstaat ist. Flächenmäßig größer als die Bundesrepublik Deutschland, also echt groß, und sogar die viertgrößte Volkswirtschaft der Welt, hatte ich auch nicht gewusst, habe ich nochmal nachgelesen. Würdest du denn sagen, Kalifornien ist eigentlich ein eigener Bundesstaat für sich, der mit den restlichen USA gar nicht so viel zu tun hat?
9: Ja, sowohl als auch. Also natürlich gibt es immer wieder auch so Gedankenspiele. Was wäre, wenn Kalifornien ein eigener Staat wäre, was eine absolut theoretische Diskussion ist, weil das die US-Verfassung gar nicht zulässt zum Beispiel. Aber klar, du hast es gesagt, es ist auf jeden Fall eines der wirtschaftlich stärksten Länder der Welt. Die Tech-Industrie trägt da natürlich dazu bei, nicht nur zur kalifornischen Wirtschaft, sondern auch zur Wirtschaft in den ganzen USA. Die USA würden wirtschaftlich sehr viel schlechter dastehen, wenn da eben nicht die riesigen Tech-Konzerne mit dabei wären sozusagen. Der Immobiliensektor ist hier auch mega stark, der Medizinbereich. Und da gibt es eben immer wieder diese Diskussion. Und jetzt in den letzten Monaten oder im letzten Jahr, als eben Trump eben ja hier auch eben an die Macht gekommen ist, da gab es eben wieder so Umfragen und dann sprechen sich dann laut dieser Umfragen knapp die Hälfte der Menschen hier dann eben auch dafür aus, dass der Staat Kalifornien eben unabhängig wird. Aber wie gesagt, das ist ziemlich, ja, das ist ziemlich theoretisch und eigentlich hat nichts mit der Realität zu tun. Und gleichzeitig, wie gesagt, also neben der starken Wirtschaft gibt es hier eben dann auch große Probleme. Obdachlosigkeit, das kennt man auch nicht so wirklich, wenn man aus Deutschland hierher zieht. So, das ist hier ein ganz anderes Ausmaß, auch wenn es hier in San Francisco in den letzten Jahren besser geworden ist. Und da auch die Grundstückspreise und so weiter, das ist alles ja, riesig hier und einfach wahnsinnig, ein ganz anderes Level als in Deutschland. Und da, ja, also Kalifornien spielt schon so eine Sonderrolle eben auch als bevölkerungsstärkstes Land. 40 Millionen leben ja hier und die starke Wirtschaft und so weiter. Aber klar, also das ist nicht absehbar, dass das hier ein eigenes Land wird.
8: Wie sind die Kalifornier denn so drauf? Wie sehr beschäftigen sie sich denn überhaupt mit Trump und mit dem politischen Washington? Wird da über Politik geredet?
9: Ja klar, also die Politik ist natürlich auch hier ein Thema, auch wenn die Leute hier eher mit den Augen rollen oder wütend werden, wenn es um Politik geht. Wir haben eben sehr viele Menschen nicht für Donald Trump gestimmt. Gab hier auch eine Weile eine große Schockstarre. Da guckt man dann eben auch nach Kalifornien so hier, wie verhalten sich die Kalifornier nach dem, was irgendwie durch Donald Trump eben alles so passiert ist. Und das hat eine Weile gedauert, bis dann eben die großen Demonstrationen überall im Land dann auch angefangen haben gegen die Regierung. Die No-Kings-Proteste, die waren hier eben auch sehr stark, auch in San Francisco. Da waren dann eben auch Zehntausende Menschen auf der Straße. Trotzdem habe ich den Eindruck, dass das hier ja eher eine große Ohnmacht ist. Also man versucht schon irgendwie mit den täglichen News umzugehen und so. Und ja, ich glaube aber, dass viele Menschen einfach sagen, so, jetzt gucken wir, dass wir hier durchkommen und hoffen, dass sich da möglicherweise schon jetzt eben im Herbst bei den Midterms, bei den Zwischenwahlen was tut und dann spätestens eben 2028 bei den nächsten Präsidentschaftswahlen. Also so richtig einen Umgang damit hat man eigentlich nicht gefunden. Und ich glaube, da versucht man eben, wie gesagt, eher durchzukommen, als jetzt hier das große Konzept zu haben. Das ist einfach so. Und eine Freundin hat mir aber auch mal gesagt, hey, du musst den Menschen in Deutschland sagen, dass hier nicht alle für Trump sind. Das ist ihr ganz wichtig, weil es ihr einfach sehr unangenehm war, sozusagen, was hier passiert. Und das habe ich hiermit ausgerichtet, dass hier auch mindestens die Hälfte gegen ihn sind.
8: Vor allem in Kalifornien. Aber es gibt ja auch dort Republikaner-Hochburgen, zum Beispiel in Huntington Beach. Das ist so ein Surf-Eldorado der USA. Dort leben offenbar besonders viele Republikaner. Das heißt also, auch in Kalifornien gibt es sowas wie eine gesellschaftliche Spaltung. Nimmst du die wahr, dass diese Kluft sozusagen zwischen links und rechts immer größer wird? Oder woran merkt man das überhaupt?
9: Also ich weiß nicht, ob sich die Spaltung noch mehr vergrößert hat. Vielleicht hat sie sich mehr verfestigt. So, das ist zumindest ein bisschen mein Gefühl, weil vielleicht auch die technischen Entwicklungen, und da sind wir hier wieder beim Silicon Valley, eben auch dazu beitragen, dass es hier ja kaum mehr Raum für Austausch gibt. Eigentlich durch Algorithmen und KI leben eigentlich alle in einer zunehmend individualisierten Welt letztendlich. Alle hören nur die Musik, die sie am besten finden. Die bekommen von KI-Bots oder wir alle bekommen von KI-Bots ganz persönlich zugeschnittene Antworten, persönliche Social-Media-Feeds. Und das ist alles ja jetzt nicht so unbedingt das Forum für den großen Austausch auch, weil natürlich dann auch so Plattformen einfach entsprechend von vor allem ja Tech und von Trump-Fans geführt werden. Wenn man sich Elon Musk und X anschaut und so weiter, da passiert nicht viel, was dem Austausch dienlich sein könnte. Ich will jetzt aber auch nicht zu schwarz malen, was wirklich positiv war in den letzten Wochen, war wirklich, also und das klingt jetzt so kitschig, aber das war wirklich auch die WM, ne? Also das hat schon so ein bisschen geholfen, dass die Menschen ins Gespräch gekommen sind. Ich habe mich auch mit Nachbarn unterhalten, mit denen ich noch nie gesprochen habe, weil es einfach eine super niedrige Einstiegsschwelle ist, dann über Fußball zu sprechen und dann kommt man dann eben auch mit anderen Menschen ins Gespräch. Ja, also und ich kenne jetzt nicht persönlich Republikaner, muss ich sagen, ich kenne die nur so über Freunde und so weiter und da merkt man schon, dass es wirklich auch eine Herausforderung für eine Beziehung oder eben auch für Freundschaften sind oder ist, sich da eben ja dann zu unterhalten, weil dann eben diese Spaltung dann schon wirklich vorhanden ist, aber ja, wir werden mal sehen, wie es da weitergeht, aber so richtig optimistisch bin ich ehrlich gesagt nicht, dass sich das groß verändert in den nächsten Jahren.
8: Du hast schon Gavin Newsom angesprochen, den Gouverneur von Kalifornien. Er ist ja wirklich eine der bekanntesten Figuren im Moment der Demokraten. Wird ja auch schon gehandelt als Präsidentschaftskandidat, als möglicher für 2028. Was meinst du, hätte er tatsächlich Chancen, sich da durchzusetzen?
9: Also er hat noch nicht offiziell gesagt, dass er antritt. Man vermutet es und es wird wahrscheinlich auch so kommen. Es gibt so Umfragen, was die Leute von möglichen Kandidaten halten. Da liegt er gerade auf Platz 2 hinter Kamala Harris, wobei diese Umfragen eigentlich auch noch nicht so aussagekräftig sind. Entscheidend wird dann eben sein, mit welchen Programmen und mit welchen Fragen und Ideen dann eben die potenziellen Kandidaten dann antreten. Er hat immer wieder sich, wie gesagt, mit Trump angelegt. Er hat auch vor allem eben als zum Beispiel die Nationalgarde war und als die ICE Raids, eben waren in Los Angeles, da hat er auch immer wieder gesagt, Feuer müsse mit Feuer bekämpft werden. Und er konnte sich dann so ein bisschen profilieren, ne, als der direkte Konkurrent zu Donald Trump. Das hat ihm sicherlich geholfen. Es kann sein, dass er ja manchen als zu woke gilt insgesamt. Ne? Der kommt auch immer so ein bisschen, finde ich, überheblich rüber mit seinem hier Sunny Boy Lächeln und so weiter. Der schöne Gavin so ein bisschen. Da muss er, glaube ich, ein bisschen gucken, dass er auch eben Menschen anspricht, die vielleicht nicht automatisch jetzt direkt für ihn sind. In Kalifornien sind auch die Spritpreise hoch. Das ist auch eben ein Thema. Die Städte haben Probleme, wie gesagt, mit Obdachlosigkeit und so weiter. Da muss er sich auch überlegen, wie er das verargumentiert, denn das werden politische Gegner sicherlich auch nutzen, weil man sagt, hier, hey, du kriegst ja die Probleme in Kalifornien nicht wirklich in den Griff. Wie willst du eigentlich das Land regieren? Aber sonst, klar, der hat natürlich durchaus eine realistische Chance, aber ob er es dann wird, werden wir sehen.
8: Und erstmal muss er sich im Vorwahlkampf ja auch zum Beispiel gegen Kamala Harris durchsetzen, falls die sich entscheidet, nochmal anzutreten. Die ehemalige Vizepräsidentin von Joe Biden und auch eben auch kurzzeitige Präsidentschaftskandidatin könnte ja durchaus auch nochmal ins Rennen gehen. Aber lass uns doch nochmal auf die kommenden Wahlen gucken, die Midterms, die Kongresswahlen im Herbst. Trump spricht ja jetzt schon von Wahlmanipulation, obwohl die Wahlen noch gar nicht stattgefunden haben, aber auch von mangelnder Glaubwürdigkeit bei Wahlen generell. Was erwartest du da?
9: Also Donald Trump könnte ja die Mehrheit in einer oder beiden Kammern in Washington verlieren. Also da geht es natürlich um was. Aber ich denke, egal wer wie viele Stimmen bekommt, man muss, also ich erwarte oder ich hoffe eigentlich, dass es einfach friedlich abläuft. Denn die werden technisch auch sicherlich sauber laufen. Da habe ich gar keine Bedenken. Die Bundesstaaten sind ja für die Durchführung der Wahlen zuständig. Da sind sehr viele Menschen beteiligt. Das ist wirklich schwer, die flächendeckend zu manipulieren. Es geht ja aber eher darum, ob Donald Trump und die Regierung die Ergebnisse dann auch anerkennen. Bis heute sagt er ja, die Wahl 2020 sei manipuliert worden, wofür es keine Hinweise gibt. In seiner Rede, du hast es angesprochen, zur Lage der Nation hat er ja auch gesagt, dass China da möglicherweise beeinflusse und so weiter, auch ohne Belege vorzulegen. Also da hoffe ich einfach, dass das dass das einfach im Sinne der Menschen und der Demokratie dann eben entsprechend ohne Schwierigkeiten, ohne Konflikte, große Konflikte abläuft. Aber ich hoffe auch einfach, dass es Frieden bleibt, was passieren kann, wenn das nicht der Fall ist. Das haben wir gesehen beim Sturm aufs Kapitol. Deshalb ist das erstmal das Wichtigste.
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1: Um 4 Uhr mit Olaf Knapp. Die durch den Rücktritt von Unionsfraktionschef Spahn in Gang gesetzte Personalrotation soll heute abgeschlossen werden. Die Fraktion trifft sich zu einer Sondersitzung. Aus Berlin Sabine Henkel.
2: Heute soll umgesetzt werden, was der Bundeskanzler vorgeschlagen hat. Thorsten Frey stellt sich der Unionsfraktion als Vorsitzender zur Wahl. Dass er den Posten bekommt, gilt als sicher. Interessant dürfte aber sein, wie viele Abgeordnete aus CDU und CSU für ihn stimmen. Auch die neuen Minister und die neue Kanzleramtsministerin werden heute ernannt. Carsten Linnemann übernimmt den Bereich Gesundheit, Steffen Bilger das Verkehrsministerium und Nina Wagen wird als erste Frau in der Geschichte das Kanzleramt managen.
1: Das Weiße Haus hat die Treffen von US-Präsident Trump mit dem ukrainischen Präsidenten Zelensky und dem israelischen Ministerpräsidenten Netanyahu als positiv und produktiv bezeichnet. Zu Inhalten der Gespräche wurden keine Angaben gemacht. Netanyahu schrieb, es sei darum gegangen, sicherzustellen, dass der Iran keine Atomwaffen besitzt. Zelensky hatte zuvor nach seinem Termin mit Trump mitgeteilt, man habe erörtert, wie die ukrainische Flugabwehr gestärkt werden könnte. An der französischen Atlantikküste sind mehrere Waldbrände wieder aufgeflammt. Nach Angaben der Präfektin von Bordeaux hat es bei Wind und steigenden Temperaturen 14 Neuausbrüche in der bereits verwüsteten Region gegeben. Es seien weiterhin 2750 Feuerwehrleute, 23 Löschflugzeuge und mehr als 1400 Polizeikräfte im Einsatz. Die regionale Verwaltungschefin teilte außerdem mit, dass die vorsorgliche Evakuierung von 3 Ortschaften wieder aufgehoben wurde. Die Bewohner dürfen zurück in ihre Häuser, müssen aber auf eine mögliche erneute Evakuierung vorbereitet bleiben. Der Kabarettist Konrad Beikircher ist im Alter von 80 Jahren gestorben. Das meldet der WDR, bei dem er früher eine Radiokolumne hatte. Beikircher wurde in Südtirol geboren, lebte aber seit gut 60 Jahren in Bonn und war 40 Jahre lang eine zentrale Figur im politischen Kabarett. Sein großes Thema war die Sprache. Er parodierte häufig Dialekte, vor allem das Rheinische. Vor seiner Bühnenkarriere war Beikircher 15 Jahre lang Gefängnispsychologe in der Justizvollzugsanstalt Siegburg in Nordrhein-Westfalen. Das Wetter in Deutschland. Am Tage viel Sonne, im Nordosten einige Wolkenfelder, an den Alpen später Gewitter. Höchstwerte 24 Grad auf den nordfriesischen Inseln bis 38 am Oberrhein. Am Donnerstag dann oft sonnig, von Südwesten her teils kräftige Gewitter, 25 bis vereinzelt 40 Grad. Es ist 4.03 Uhr.
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3: Und wir beginnen mit einer Gefahrenmeldung auf der A45 Dortmund-Gießen. Zwischen Schwerte-Ärgste und Hagen-Süd, da kommt es durch Rauch zu extremer Sichtbeeinträchtigung. Fahren Sie bitte vorsichtig. Die A29 Wilhelmshaven Richtung Oldenburg ist zwischen Kreuz Oldenburg-Nord und Oldenburg-Ohmstede wegen Brückenarbeiten bis 5 Uhr gesperrt. Und die A40 Duisburg-Essen ist zwischen Mülheim an der Ruhr, Winkhausen und Dreieck Essen-Ost wegen Bauarbeiten in beiden Richtungen bis morgen früh gesperrt. Weiterhin gute Fahrt.
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3: Mit Maja Weber am Mikrofon aus dem NDR Infostudio in Hamburg. Einen schönen guten Morgen. Mit uns kommen Sie gut informiert in diesen Mittwoch, den 29. Juli. Mehrere Tage nach dem tödlichen Anschlag auf den Christopher Street Day in Berlin, bei dem eine Frau starb und viele Menschen verletzt wurden, steht nun fest, der mutmaßliche Täter Abdul B. hat im Tatfahrzeug ein Smartphone zurückgelassen, auf dem die Behörden ein Bekennervideo sichergestellt haben. In dem Clip leistet ein vermummter Mann einen Treueschwur auf die Terrororganisation Islamischer Staat. Laut Bundesinnenminister Alexander Dobrindt geht man davon aus, dass es sich bei der Person um den Attentäter handelt. Der 21-jährige Abdul B. galt als islamistischer Gefährder. Er war als Hochrisikoperson eingestuft, befand sich allerdings auf freiem Fuß auf Bewährung. Das Bundeskriminalamt stuft 410 Menschen in Deutschland aktuell als islamistische Gefährder ein. Bundesinnenminister Dobrindt will jetzt mit verschärften Vorgaben reagieren. Markus Sambale fasst die Vorschläge zusammen.
4: Bundesinnenminister Dobrindt verlangt schärfere Regeln für den Umgang mit gewaltbereiten Extremisten, die von der Polizei als Gefährder eingestuft sind.
5: Vorschlag 1: Das Jugendstrafrecht.
4: Wenn Angeklagte zwischen 18 und 20 Jahre alt sind, wird oft nach dem Jugendstrafrecht geurteilt. Ein Richter oder eine Richterin prüft, ob die geistige Entwicklung einer Person eher dem Stand eines Jugendlichen oder eher dem Stand eines Erwachsenen entspricht. Geht das Gericht vom Stand eines Jugendlichen aus, muss es Jugendstrafrecht anwenden. Beim Jugendstrafrecht geht es eher um Erziehung und Resozialisierung als um Strafe. Und es wird immer der Einzelfall betrachtet. Innenminister Dobrindt bezeichnet die Anwendung von Jugendstrafrecht bei volljährigen Gefährdern jetzt als inakzeptabel. Mit Blick auf den Fall des CSD-Attentäters, der nach Jugendstrafrecht verurteilt wurde und deshalb vorzeitig freikam. Damit würde allerdings der Grundgedanke der Einzelfallbetrachtung im Jugendstrafrecht praktisch ausgeschaltet.
5: Vorschlag 2: Die elektronische Fußfessel.
4: Die Polizei kann mit diesen Sendern kontrollieren, wo sich die überwachten Menschen befinden. Die Idee ist, einzuschreiten, wenn ein Gefährder einen festgelegten Bereich verlässt. Der Einsatz elektronischer Fußfesseln ist schon jetzt möglich. Zuletzt wurden rund 150 Personen damit deutschlandweit überwacht. Familiengerichte können sie zum Beispiel seit kurzem anordnen, um vor allem Frauen vor häuslicher Gewalt zu schützen und Kontaktverbote durchzusetzen. Wenn die Polizei Islamisten und andere Gefährder mit elektronischen Fußfesseln überwachen will, ist es kompliziert. Hier sind vor allem die Länder zuständig, die das in ihren Polizeigesetzen unterschiedlich regeln. Für Terroristen kann in bestimmten Fällen außerdem das Bundeskriminalamt Fußfesseln anordnen. Die Hürden sind hoch. Im Einzelfall muss eine ausreichend konkrete Gefahr erkennbar sein. Gerichte überprüfen den Einsatz von Fußfesseln. Innenminister Dobrindt fordert jetzt, Bewegungseinschränkung durch die Fußfessel müsse zum Standard gegenüber Gefährdern werden, um etwa künftige Anschläge zu verhindern. Standardmäßig alle Gefährder zu überwachen, also Menschen, die ja noch keine Straftat begangen haben, das dürfte aber an verfassungsrechtliche Grenzen stoßen.
5: Vorschlag 3: Die Präventivhaft.
4: Die Polizei kann Menschen vorbeugend in Haft nehmen, unterschiedlich geregelt in den Polizeigesetzen der Bundesländer. Voraussetzung dafür ist, dass es keine andere Möglichkeit gibt, eine Straftat zu verhindern. Bei längerer Präventivhaft muss immer ein Richter entscheiden. Die Höchstdauer liegt zwischen wenigen Tagen und 2 Monaten, je nach Bundesland. Auch Islamisten und andere Gefährder können vorübergehend in Präventivhaft genommen werden. Wie oft dies geschieht, ist nicht bekannt. Bundesinnenminister Dobrindt hat eine Präventivhaft für Gefährder jetzt als zwingend notwendig bezeichnet. Das kann ein Appell sein an die Länder, auch hier die Polizeigesetze zu vereinheitlichen und die Möglichkeiten auszuschöpfen. Eine Vorgabe, alle Gefährder für lange Zeit zu inhaftieren, wird aber wohl wieder an verfassungsrechtliche Grenzen stoßen. Denn auch hier gilt, Gefährder haben ja noch keine Straftat begangen. Es sind in jedem Fall konkrete Anhaltspunkte für eine Gefahr nötig und eine richterliche Überprüfung, ob eine Präventivhaft verhältnismäßig ist.
3: Wir schauen noch etwas genauer auf die Gruppe der islamistischen Gefährder. Mein NDR-Kollege Markus Schubert hat mit Eren Güvercin gesprochen. Der Journalist ist stellvertretender Vorsitzender der Alhambra-Gesellschaft für Toleranz und interreligiösen Dialog. Die erste Frage bezog sich auf die Vorschläge des Innenministers, Erwachsenenstrafrecht anzuwenden, Bewährung nicht zuzulassen und auch mit Präventivhaft zu arbeiten.
6: Zumindest muss man das in Erwägung ziehen bei jungen Menschen, die schon seit Jahren bekannt sind als islamistische Gefährder. Das war ja bei dem Attentäter der Fall. Es gab nicht einen Mangel an Informationen, sondern man wusste, wie gefährlich er ist, wie er tief in der islamistischen Szene ist, wie tief radikalisiert er ist. Er hat versucht auszureisen, sich dem IS anzuschließen. Also da sind alle Alarmsirenen eigentlich losgegangen, die es überhaupt gibt. Und da muss man natürlich das analysieren, auswerten und die richtigen Schlüsse daraus ziehen, dass man eben solche Personen, die so stark radikalisiert sind, nicht einfach so auf Bewährung wieder freilässt und sozusagen in ein Deradikalisierungsprogramm steckt mit Gesprächen alle paar Wochen. Also das war fahrlässig und das muss aufgearbeitet werden.
7: Nordrhein-Westfalens CDU-Innenminister Reul warnt, es werde immer Menschen geben, die durchs Raster fallen, weil ihre Radikalisierung im Verborgenen und in kurzer Zeit ablaufe. Beobachten Sie das auch, dass es im Netz und auch unter ideologischem Hochdruck geschieht?
6: Ja, in der Tat. Also Innenminister Reul hat da natürlich recht. Wir erleben in den letzten Jahren vor allem, dass sich sehr junge Menschen, wir reden wirklich fast schon von Jugendlichen, dass sie sich in einem atemberaubenden Tempo im Netz radikalisieren, dass teilweise sogar das persönliche Umfeld davon nicht wirklich was mitbekommt. Dagegen kann die Sicherheitsbehörden wenig tun. Es gibt keine hundertprozentige Sicherheit, aber bei diesem Fall, jetzt bei diesem Anschlag auf den CSD in Berlin, da war viel zu viel bekannt, als dass man ihm diesen Freiraum gelassen hat. Und das muss man lückenlos aufklären. Aber wie es immer bei Aufklärungsarbeit ist, man muss halt auch Konsequenzen ziehen. Ansonsten führt das zu Frustration in der Gesellschaft und das ist keine gute Entwicklung.
7: Wer sind die Leute und die Organisationen, die aus unsicheren und von Deutschland und den Lebensweisen in Deutschland offenbar befremdeten Heranwachsenden Gefährder machen, die dann auch bereit sind, ihr Leben wegzuwerfen für ein vermeintlich höheres Ziel?
6: Das ist ein komplexeres Phänomen, als man das sich vorstellt. Es gibt ganz unterschiedliche Akteure in der islamistischen Szene. Es gibt islamistische Akteure, die im Netz sehr aktiv sind, die antisemitische und queerfeindliche Feindbilder verbreiten unter jungen Muslimen, aber die nie zur Gewalt aufrufen oder Gewalt als legitimes Mittel ansehen. Aber trotzdem ist das natürlich der ideologische Nährboden, wo Ressentiment und Hass entsteht und was zu einer weiteren Radikalisierung von jungen Menschen führen kann, dass sie nicht nur sagen, ich lehne Homosexualität oder queeres Leben ab, sondern ich schreite zur Tat über. Aber auf der anderen Seite haben wir natürlich immer noch den IS, den sogenannten Islamischen Staat, der zwar militärisch im großen Teil in Syrien und Irak besiegt wurde, aber es gibt immer noch den IS, auch in Syrien, auch in anderen Teilen der muslimischen Welt, und die suchen sehr gezielt über Telegram-Gruppen, über soziale Netzwerke junge, leicht beeinflussbare islamistische Menschen in Europa, aber auch bei uns in Deutschland und versuchen sie zu animieren, hier Anschläge zu verüben. Und bei dem Attentäter hier in Berlin vom Samstag hat man ja auch ein Bekennervideo auf seinem Handy gefunden, wo er sich auch noch dem IS bekennt. Und diese Bekennervideos spielen natürlich für die IS-Propaganda eine sehr große Rolle.
7: Wie können die Radikalen die Deutungshoheit gewinnen, was der Islam angeblich von jungen Muslimen in Deutschland und Europa verlangt? Ist die muslimische Community in Deutschland zu schwach, um gegenzusteuern, um einen Islam zu definieren, der koexistieren kann, auch mit Leitkulturen?
6: Wir reden immer sehr viel über Sicherheitsbehörden, was sie alles machen können. Und das, was Sie jetzt gerade ansprechen, ist ein zentraler Bestandteil für einen effektiven, erfolgreichen Kampf gegen Islamismus. Und da liegt die Verantwortung auch bei uns deutschen Muslimen. Wenn wir als muslimische Community nicht in der Lage sind, das Problem beim Namen zu nennen, und wenn wir Antisemitismus und Queerfeindlichkeit in unseren Community tabuisieren, das negieren und immer wieder nach islamistischen Anschlägen sagen, das hat nichts mit dem Islam zu tun, dann sind wir kein Teil der Lösung, sondern dann sind wir ein Teil des Problems.
3: Sagt Erin Güvercin, stellvertretender Vorsitzender der Alhambra-Gesellschaft für Toleranz und interreligiösen Dialog. Wir schauen einmal etwas ausführlicher auf das Wetter. Am Tage im Westen und Süden viel Sonnenschein, oft sonnig und trocken. Nach Nordosten hin anfangs Wolkenfelder, bald aber auch dort immer freundlicher mit Sonne. An den Alpen später noch Gewitter möglich. Höchstwerte 24 Grad auf den nordfriesischen Inseln und bis zu 38 Grad am Oberrhein. Hier noch die Temperaturen in einigen Städten in Deutschland. Berlin 17 Grad, bedeckt. Bremen ebenfalls 17 Grad, stark bewölkt. Frankfurt am Main 19 Grad, klar. Dresden 14 Grad, klar. Hamburg 19 Grad, bedeckt. Köln 17 Grad, klar. Leipzig 15 Grad, bedeckt. München 18 Grad, klar. Rostock 18 Grad, bedeckt. Und in Stuttgart bei 20 Grad, klar. Wie auch immer das Wetter wird, kommen Sie gut in diesen neuen Tag.
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3: Die Ermittlungen zum Anschlag auf den Berliner Christopher Street Day gehen weiter und inzwischen steht fest, dass sich der Attentäter vom Berliner Tiergarten zur Terrororganisation IS bekannt hat. Ein entsprechendes Video wurde jetzt auf dem Handy entdeckt, das im Tatfahrzeug gefunden wurde. Hans-Niklas Gerbot fasst den aktuellen Stand zusammen.
8: Für die Ermittler steht mittlerweile fest, dass Abdul B. der Fahrer des Tatfahrzeugs war. Die Bundesanwaltschaft hat dem RBB bestätigt, dass in dem Fahrzeug DNA-Spuren von Abdul B. gefunden wurden. Vorher war schon klar, dass Abdul B. auch der Mieter des Fahrzeugs war. Außerdem wurde auch ein Bekennervideo auf dem Handy des Attentäters entdeckt. Die Sprecherin der Bundesanwaltschaft Ines Peterson dazu.
9: Ich kann derzeit sagen, dass wir auf dem Mobiltelefon des Tatverdächtigen Abdul B. ein sogenanntes Bekennervideo gefunden haben, in dem eine vermummte Person, vermutlich eben der Tatverdächtige, einen Treueschwur auf den sogenannten Islamischen Staat, also die Terrororganisation, geleistet hat.
8: Das Handy wurde im Tatwagen gefunden, mit dem der Täter im Berliner Tiergarten eine polnische Frau getötet und 31 weitere Menschen zum Teil schwer verletzt hat. Nach RBB-Informationen wurde das Bekennervideo auf dem Handy noch am Tag des Anschlags aufgenommen. ARD-Terrorismusexperte Michael Götschenberg zufolge fehlt in dem Video zwar ein eindeutiger Bezug zu dem Anschlag auf den CSD, trotzdem sei das Video authentisch.
10: Das ist ein klassisches Bekennervideo, so wie wir das auch in der Vergangenheit immer wieder gesehen haben von Personen, die sich zum IS bekennen, die in so einem Video den Treueschwur auf den IS leisten.
8: Der IS selbst hat das Bekennervideo noch nicht hochgeladen. Es ist auch noch unklar, ob der Attentäter das Video überhaupt an den IS geschickt hat. Trotzdem gilt der Attentäter damit als IS-Mitglied, sagt Götschenberg. Die Ermittler gehen aber weiter davon aus, dass der Anschlag alleine durchgeführt wurde. Auch die drei Personen, die in der Spandauer Gartenkolonie festgenommen wurden, in der Abdul B. von der Polizei erschossen wurde, haben nach bisherigem Ermittlungsstand nichts mit dem Anschlag zu tun.
10: Das bedeutet aber nicht, dass es nicht weitere Personen gab, die von diesem Anschlagsplan gewusst haben. Die Frage ist darüber hinaus, zu welchen Personen beim IS er in Kontakt stand. All das wird jetzt im Zuge der weiteren Ermittlungen abgeklärt.
8: Ob also ein größeres islamistisches Netzwerk hinter dem Anschlag steckt, muss noch geklärt werden, sagt ARD-Terrorismusexperte Michael Götschenberg. Die Bild-Zeitung will außerdem erfahren haben, dass nicht nur das Handy des Attentäters im Tatfahrzeug gefunden wurde, sondern auch eine Machetenscheide. Nach der Amokfahrt ist der Täter zu Fuß geflüchtet und hat dabei auf Menschen eingestochen. Die Berliner Charité hat davon gesprochen, dass die letzten vier Opfer des Anschlags, die bei ihnen behandelt wurden, vor allem Stichverletzungen gehabt haben. Die Machete selbst wurde bislang allerdings noch nicht gefunden.
3: Hans-Niklas Gerbot berichtete aus Berlin. Wir schauen nach Frankreich. Für viele Einheimische sind die Waldbrände im Südwesten des Landes ein Desaster. Wer vom Tourismus lebt, muss zusehen, wie die Existenzgrundlage den Flammen zum Opfer fällt. Die Nacht auf Dienstag war zwar ruhig, doch am frühen Nachmittag meldeten die Behörden, dass bei Lège, Cap Ferret und in weiteren Orten Brandherde wieder aufgeflammt waren. Zuvor hatten die Behörden angeordnet, die Campingplätze in Lacanau vorsorglich zu räumen. Etwa 4000 Touristen wurden in Sicherheit gebracht. Zur aktuellen Lage unsere Frankreich-Korrespondentin Caroline Diller.
11: Es ist das Szenario, das die Einsatzkräfte befürchtet hatten. Nachdem die beiden vergangenen Nächte verhältnismäßig ruhig waren, gewinnt der verheerende Waldbrand bei Bordeaux wieder an Intensität. Nach Beschreibungen des ARD-Teams vor Ort hat der Wind das Feuer und den Rauch zwar von Bordeaux wegbewegt, dafür bedrohen die Flammen aber erneut Ortschaften nahe der Küste. Laut Präfektur sind am Nachmittag mehrere Brandherde erneut aufgeflammt, unter anderem bei Lège Cap Ferret und Marche Prime. Fabien Tulleux, der zuständige Unterpräfekt, äußerte sich am Nachmittag.
12: Vous savez que c'est un feu qui a des reprises régulières.
11: Dieses Feuer flammt regelmäßig erneut auf, auch in Orten, die bereits evakuiert wurden. Wir sind vor allem dafür verantwortlich, Menschen zu schützen. Deshalb ist keine Rückkehr in die evakuierten Orte möglich, solange wir nicht ausschließen können, dass das Feuer wieder aufflammen wird.
13: Il n'y a plus de reprise de feu.
11: Temperaturen an die 40 Grad und wechselnde Winde erschweren den Einsatzkräften die Arbeit. Am Vormittag hatte die Präfektur außerdem angeordnet, die Campingplätze rund um den beliebten Surfort Lacanau vollständig zu räumen. Etwa 4000 Touristen wurden in Sicherheit gebracht. Für den Tourismus in der Region sei die Lage eine Katastrophe, sagt Lionel Pujade im Sender France Info. Er betreibt einen Campingplatz und ist Vorsitzender des Interessenverbands der Outdoor-Hotellerie im Département Gironde.
14: Wir
11: wissen nicht, wie lange das dauern wird. 2022 hat es auf der anderen Seite der Bucht von Arcachon gebrannt. Das sind zum Teil heute noch Mondlandschaften. Hier wird es genauso sein. In den kommenden Jahren wird es also schwierig. Hinzu kommt, dass die meisten Urlauber vor dem Feuer in Sicherheit gebracht wurden und man ihnen verboten hat, weiter Urlaub in der Gironde zu machen. Verboten ist zu viel gesagt. Doch Innenminister Laurent Nunez hatte am Montag erneut an Touristen

0: über die Waldbrandsituation in Frankreich. Und auch hierzulande wird es wieder heiß. Wie wappnen Sie sich, wenn die Temperaturen wieder steigen? Am Donnerstag zum Beispiel könnten es bis zu 39 Grad werden. Als es vor ein paar Wochen schon mal ähnliche Werte gab, verschafften sich viele mit Hilfe eines Ventilators etwas bewegte Luft und versuchten so einen kühlen Kopf zu behalten. In den Baumärkten war das Produkt sehr begehrt und vielerorts ausverkauft. Jetzt war Ursula Meyer in Hessen unterwegs auf der Suche nach dem Luftzug auf Knopfdruck. Aber an Ventilatoren zu kommen, erweist sich nach wie vor als schwierig.
1: Dominik Petre hat gerade ein großes Paket von der Post abgeholt. Drin sind zwei Deckenventilatoren. Die hat die 59 Jahre alte Belgierin übers Internet bestellt für ihre Frankfurter Wohnung.
2: Weil es bei uns langsam zu warm wird. Wir kommen an unsere Grenze.
1: Petre wohnt im 7. Stock direkt unter dem Dach, dort wo es besonders schnell warm wird, sagt sie. Auch viele andere haben sich bereits mit Ventilatoren eingedeckt.
3: Man hat das Gefühl, die Luft bewegt sich.
4: Es kühlt natürlich dadurch, auch wenn die Luft nicht kühl ist.
1: Die Ventilatoren sind so gefragt, dass sie bei dem Frankfurter Elektrofachhandel EP Hammer fast ausverkauft sind. Verkäufer Michael Reichel deutet auf drei verpackte Geräte vor ihm.
5: Das ist der Rest. Wenn das weg ist, dann habe ich gar nichts mehr.
1: Trotzdem würden täglich immer noch Leute nachfragen, doch selbst Vorbestellungen könne er nicht entgegennehmen, meint Reichelt.
5: Der Markt ist komplett leer gefegt. Ich kann bei all meinen Großhändlern keine Ventilatoren bestellen. Die Lager sind komplett leer. Und wir hoffen, dass eventuell noch was nachkommt, aber ich gehe davon aus, das war's dieses Jahr.
1: Selbst die vier Ventilatoren für die Mitarbeiter im Laden würden viele Kunden am liebsten gleich mitnehmen, doch die, sagt Reichelt, seien unverkäuflich. Ähnlich ist das bei dem Unternehmen Casafan aus der Nähe von Hanau. Das hat sich auf Ventilatoren und deren Einbau spezialisiert. Mit den Temperaturen steige traditionell die Nachfrage und dieses Jahr sei ein Ausnahmejahr. Es würden viel mehr Geräte nachgefragt, als man auf Lager habe, sagt Geschäftsführer Stefan Willemsen.
6: Für mich als Händler ist das natürlich gut, weil wir mehr Umsatz machen. Auf der anderen Seite ist es so, dass wir natürlich auch mit unseren Geräten den Leidensdruck der Menschen etwas reduzieren wollen. Und wenn wir dann eben nicht allen Kunden helfen können, dann tut das natürlich auch weh.
1: Aber es werde eben nicht genug nachgeliefert. Das Problem hat auch die große Baumarktkette Hornbach, die in Hessen vier Märkte betreibt. Angesichts der immensen Nachfrage gebe es kaum noch Ventilatoren und das werde sich so schnell auch nicht ändern, sagt Pressesprecher Christian Greter. Denn
7: die Geräte kommen überwiegend aus Asien, die werden oft in China hergestellt. Und das bedeutet, wir haben einfach eine längere Lieferzeit. Wir bestellen solche Produkte rund ein Jahr im Voraus.
1: Das Nachsehen haben Verbraucher wie der fast 80 Jahre alte Reinhard Schmidt aus Frankfurt.
8: Wir kriegen morgen Besuch von Tochter, ihrem Mann und den Enkelkindern. Und die sind klein und deswegen brauchten wir einen Ventilator. Aber ich finde keinen.
1: Er versucht nun noch, ein gebrauchtes Gerät aufzutreiben, das er von privat kaufen kann.
9: Sport. Mit Tom Gerntke und mit FIFA-Boss Gianni Infantino, der noch mehr Geld aus der Fußball-Weltmeisterschaft rausholen will. Und das durch den Verkauf von Anteilen an private Investoren. Die Rede ist laut Medienberichten von 20-30%. Die Pläne sehen vor, dass eine Firma gegründet wird, die sowohl die WM als auch die Club-WM kontrolliert. Durch den Verkauf könnten so mehr als 4 Milliarden Dollar zusammenkommen. Frage an Moritz Knorr aus der Sportredaktion. Gibt es schon Kritik an den Plänen?
10: Die Kritik ließ natürlich nicht lange auf sich warten. Der Europäische Fußballverband UEFA kritisierte die Pläne der FIFA scharf. Der Weltverband überschreite damit eine Grenze, die die, Zitat, führenden Institutionen des Fußballs niemals überschreiten dürfen. Die UEFA nehme die Angelegenheit äußerst ernst. Und der Europäische Verband legte noch einmal nach, schreibt in einem Statement, die Seele und die Führung des Fußballs sind keine Vermögenswerte, mit denen gehandelt werden darf. Keiner von uns besitzt den Fußball. Es ist nicht an der FIFA, ihn zu verkaufen.
9: Wenn man an die gute alte Zeit denkt als Fußballromantiker, dann kommt so manch einer schnell bei Zinedine Zidane raus, dem früheren französischen Ausnahmefußballer. Seine aktive Karriere als Welt- und Europameister ist ja schon etwas länger her zugegeben. Aber nun hat der 54-Jährige einen neuen Job. Und zwar keinen geringeren als den des Nationaltrainer Frankreichs, Marc Eschweiler.
11: Wie erwartet übernimmt Zinedine Zidane die

0: französische Nationalmannschaft und wird damit Nachfolger von Didier Deschamps, der nach 14 Jahren im Amt auf eigenen Wunsch aufgehört hatte. Für Superstar Zidane geht damit ein lang gehegter Traum in Erfüllung. Der 54-Jährige erhält beim französischen Verband einen Vertrag zunächst bis 2030. Zidane hatte zuletzt eine 5-jährige Pause als Trainer eingelegt. Real Madrid hatte er zwischen 2016 und 2021 zu 3 Champions League-Titeln und 2 Meisterschaften geführt. Als Spieler wurde Zidane 1998 Weltmeister und 2000 Europameister und tritt jetzt als Nationaltrainer der Equipe Tricolore in die großen Fußstapfen von Deschamps, der Frankreich 2018 zum WM-Titel und 2022 zur Vize-Weltmeisterschaft geführt hatte. Zidane ist der 18. Nationaltrainer in der Geschichte Frankreichs. Verbandspräsident Diallo betonte, die Berufung von Zidane erfülle den französischen Fußballverband mit großem Stolz. Sein erstes Spiel an der Seitenlinie von Les Bleus macht Zizou Ende September in der Nations League in der Türkei.
1: Und in der Nations League wird Zidane mit seinen Franzosen dann unter anderem auch auf Italien treffen. Die Squadra Azzurra hat ebenfalls einen neuen Nationaltrainer und es ist ein alter Bekannter, Roberto Mancini. Der 61-Jährige war bereits zwischen 2018 und 2023 Trainer Italiens, wurde 2021 mit dem Team Europameister. Mit der Entscheidung für Mancini endet ein ziemliches Chaos, denn der Top-Favorit auf den Posten des Nationaltrainers Pep Guardiola, der sagte ab. Und die Legende Andrea Pirlo, die durfte nicht wegen seiner zu engen Kontakte nach Russland. Die einen starten also rein in ein neues Abenteuer. Für die anderen geht bald wohl eins zu Ende. Manuel Neuer, der langjährige Nationaltorhüter und aktuell Bayerns Nummer 1, geht voraussichtlich in seine letzte Saison als Profi.
2: Ich spiele nicht die Spiele, um zu sagen, das ist jetzt so mein letztes Spiel. Egal, ob ich jetzt vielleicht in dem einen oder anderen Stadion jetzt das letzte Mal gewesen bin, eventuell, aber es sieht schon stark danach aus, dass ich aufhöre.
1: Die 21. Saison als Fußballprofi wird also vermutlich Neuers letzte sein. Schon bei der Verlängerung seines aktuellen Vertrags hatte sich der Weltmeister von 2014 viel Zeit gelassen. Mit Saisonende im nächsten Jahr wird Neuer dann aber auch schon 41 Jahre alt sein.
3: Das war der Sport in der ARD-Infonacht von Tom Gerntke. Und hier geht es jetzt gleich weiter mit den Nachrichten um 4.30 Uhr. Danach schauen wir nach Japan, wo es ein schweres Erdbeben gegeben hat. Und auch in den Bereich Wirtschaft und zu den Auszubildenden, die einwandern, aber eben nicht das bekommen, was man ihnen versprochen hat, sondern mit schlechten Arbeitsbedingungen konfrontiert sind. Mein Name ist Maja Weber. Wir hören uns gleich nach den Nachrichten wieder.

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1: Um 4.30 Uhr mit Olaf Knapp. Die durch den Rücktritt von Unionsfraktionschef Spahn in Gang gesetzte Personalrotation soll heute abgeschlossen werden. In einer Sondersitzung will die Fraktion heute einen neuen Vorsitzenden wählen. Der bisherige Kanzleramtsminister Frei ist der einzige Kandidat für den Posten. Seine Nachfolgerin wird die bisherige Gesundheitsministerin Warken. Sie wiederum wird durch den bisherigen CDU-Generalsekretär Linnemann ersetzt. Steffen Bilger löst Patrick Schnieder als Verkehrsminister ab. Die neuen Ressortchefs sollen heute von Bundespräsident Steinmeier ihre Ernennungsurkunden erhalten. 4 Tage nach dem Anschlag am Rande des Christopher Street Days ist heute eine Sondersitzung des Innenausschusses im Berliner Abgeordnetenhaus geplant. Die Innensenatoren und die Polizeipräsidentin müssen über die Maßnahmen der Polizei vor und nach der Gewalttat Bericht erstatten und auf Fragen der Abgeordneten antworten. Es dürfte auch darum gehen, ob beim Umgang mit dem polizeibekannten mutmaßlichen Täter und bei seiner Überwachung Fehler gemacht wurden. Das US-Militär hat nach eigenen Angaben gemeinsam mit saudi-arabischen Streitkräften Ziele im Irak angegriffen. Kampfflugzeuge hätten mehrere Logistik- und Waffenlager einer nicht näher genannten Gruppierung attackiert, teilte das zuständige Regionalkommando CENTCOM mit. Es sprach von Terroristen, die dem Iran nahestünden und Angriffe auf in Saudi-Arabien stationierte US-Truppen und Energieinfrastruktur ausgeführt hätten. Kurz zuvor hatte das US-Militär gemeldet, dass es mehrere ballistische Raketen aus dem Iran abgefangen hat, die gegen US-Basen im Nahen Osten gerichtet waren. Im Südwesten Japans sind neuesten Angaben zufolge mindestens 13 Menschen durch das schwere Erdbeben ums Leben gekommen. Die Behörden gehen davon aus, dass die Zahl weiter steigen wird. Aus Tokio Johannes Edelhoff.
2: In der Präfektur Kumamoto stürzten Wohnhäuser ein. In einer Papierfabrik brach ein Schornstein zusammen. 2 Mitarbeiter starben offenbar an den Folgen. Besonders schwer getroffen wurde ein Einkaufszentrum in Kumamoto. Gut 1 Stunde nach dem Beben kam es dort zu einer Explosion, möglicherweise durch ein Gasleck. Teile der Fassade, des Dachs und des 2. Stockwerks stürzten ein. Die meisten Besucher hatten das Gebäude bereits verlassen. Mehrere Menschen wurden jedoch eingeschlossen. Mehr als 35.000 Haushalte sind weiterhin ohne Strom. Bei Temperaturen von deutlich über 30 Grad fallen dadurch Klimaanlagen aus. Rund 140.000 Haushalte haben kein Wasser. Das Militär soll sie notversorgen.
1: Das Wetter in Deutschland. Am Tage viel Sonne. Im Nordosten einige Wolkenfelder, an den Alpen später Gewitter. Höchstwerte 24 Grad auf den nordfriesischen Inseln bis 38 Grad am Oberrhein. Das waren die Nachrichten.
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3: Auf der A45 Dortmund-Gießen zwischen Schwerte-Ärgste und Hagen-Süd kommt es durch Rauch zu extremer Sichtbeeinträchtigung. Fahren Sie dort bitte vorsichtig. Die A29 Wilhelmshaven Richtung Oldenburg ist zwischen Kreuz Oldenburg-Nord und Oldenburg-Ohmstede wegen Brückenarbeiten gesperrt. Und die A40 Duisburg-Essen ist zwischen Mülheim an der Ruhr, Winkhausen und Dreieck Essen-Ost wegen Bauarbeiten in beiden Richtungen bis morgen früh gesperrt. Weiterhin gute Fahrt. Kommen Sie sicher an Ihr Ziel.
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3: Mit Maja Weber. Danke, dass Sie zuhören. In Japan hat es ein schweres Erdbeben gegeben. Die Stärke wird mit 7,1 angeführt. Nach offiziellen Angaben sind mindestens 13 Menschen ums Leben gekommen. Viele wurden verletzt. Zahlreiche Gebäude sind eingestürzt, Züge sind entgleist. Die Behörden gehen davon aus, dass die Opferzahl noch steigen wird. Außerdem kam es zu mehreren Nachbeben. Thorsten Iffland berichtet aus Tokio.
4: Japaner sind so einiges gewöhnt beim Thema Erdbeben. Aber die Erdstöße, die gegen 16.30 Uhr Ortszeit den Südwesten des Landes erschüttern, sind außergewöhnlich heftig, wie diese Frau dem japanischen Fernsehsender NHK berichtet. Zuerst schwankte es extrem zur Seite, so stark, dass ich Angst bekam, die Decke könnte herunterfallen. Meine Beine zitterten. Ein paar Kilometer weiter steht dieser Mann am Fuße der Burg Kumamoto und schildert der Nachrichtenagentur Reuters seine Erlebnisse. Wie soll ich das beschreiben? Es hat sich angefühlt, als würde ich in der Luft schweben. Deshalb habe ich zuerst gar nicht realisiert, dass es ein Erdbeben war. Erst als ich die Mauer einstürzen sah, wurde mir bewusst, dass es tatsächlich ein Erdbeben war. Die Schäden, nicht nur an der Burg, für japanische Verhältnisse immens. Die meisten Opfer werden unter den Trümmern eines Einkaufscenters vermutet. Rund 1,5 Stunden nach dem Hauptbeben sei es dort zu einer Explosion gekommen, berichten japanische Medien. Videoaufnahmen zeigen, dass eine Seite des Centers weggerissen worden war. Stahlträger liegen frei, Trümmer bedecken einen großen Parkplatz. 20 bis 30 Beschäftigte werden vermisst. Zuvor wandte sich Premierministerin Takaichi per Fernsehansprache an ihre Landsleute. Die Regierung wird die Lage umgehend erfassen, in enger Abstimmung mit den lokalen Behörden handeln und nach dem Grundsatz, dass der Schutz von Menschenleben an erster Stelle steht, alle verfügbaren Kräfte mobilisieren, um die Betroffenen zu retten und zu unterstützen. Unter anderem hat Takaichi die japanische Armee in das Katastrophengebiet geschickt. Eine Tsunami-Warnung konnte relativ schnell aufgehoben werden. Auch die Betreiber von Atomkraftwerken in der Region melden keinerlei Unregelmäßigkeiten. Knapp 50.000 Haushalte sind ohne Strom. Zahlreiche Autobahnbrücken und Straßen sind eingesackt. Tempel und Wohngebäude kollabierten, Züge entgleisten. Die Zahl der Toten und Verletzten könnte noch deutlich steigen. Regierungssprecher Kihara weist auf weitere Gefahren hin. Da die Nachbeben anhalten, warnen die Behörden auch für die kommenden etwa 7 Tage vor möglichen Erdbeben bis zur Intensität Shindo 7. Gleichzeitig dauert die Hitzewelle an. Die Bevölkerung wird deshalb aufgefordert, sich weiterhin vor Hitzschlag zu schützen. Shindo, das ist die japanische Skala für die Intensität von Erdbeben. Diese reicht von 0, wie nicht wahrnehmbar, bis 7, einem sehr schweren Erdbeben. Erstmals seit 2,5 Jahren wurde Japan wieder von einem so starken Beben erschüttert. Auch bei der Katastrophe von Fukushima vor 15 Jahren wurde die Intensität 7 gemessen. Die Region Kumamoto trifft es bereits zum 2. Mal innerhalb von nur 10 Jahren so schwer. 2016 starben in der Folge des Erdbebens 275 Menschen, fast 2.800 wurden verletzt.
3: Thorsten Iffland berichtete aus Japan von dem Erdbeben in einer Stärke von 7,1.
0: Wirtschaft.
3: In Deutschland fehlen Fachkräfte, zum Beispiel in der Pflege. Eine Strategie gegen diesen Fachkräftemangel ist, Auszubildende aus dem Ausland einzustellen. Allerdings erleben die dann mitunter richtig schlechte Arbeitsbedingungen. Unsere NDR-Fernsehkolleginnen und Kollegen haben mehrere Fälle recherchiert, die in der ARD-Story in der Mediathek zu sehen sind. Claudia Plass und Ines Burkhardt fassen die Recherche zusammen.
5: Juan kam 2024 nach Deutschland, um eine Ausbildung als Pflegefachkraft zu beginnen. In seiner Heimat Vietnam habe die deutsche Ausbildung einen guten Ruf, erzählt der 24-Jährige.
6: Deutschland ist im medizinischen Bereich ein sehr entwickeltes Land. Ich habe sehr viele Informationen im Internet, über Facebook gelesen und auch Zeitungen haben darüber berichtet, dass der Arbeitskräftebedarf in Deutschland sehr hoch ist, die Löhne sehr gut sind.
5: Seine Familie zahlte viel Geld dafür, dass er nach Deutschland kommen konnte, sagt der Vietnamese. Er erhielt nach dem Fachkräfteeinwanderungsgesetz ein Visum und fing eine Ausbildung beim Pflegeunternehmen Hose in Thüringen an. Dessen Chef, Michael Hose, wirbt auf Social Media:
7: Wenn die jungen Leute nach Altenburg kommen, von der Familie getrennt sind, tust du eigentlich alles ermöglichen, dass denen gut geht.
5: Hose betreibt mehrere Pflegeeinrichtungen in Thüringen und Sachsen. Den Azubis vermietet er Unterkünfte. Huang teilte sich ein 6-Bettzimmer mit anderen Azubis. Dem jungen Mann kamen schnell Zweifel, nicht nur an den beengten Wohnverhältnissen, sondern auch an der Ausbildung. Er und die anderen vietnamesischen Auszubildenden sollten sich um etwa 40 bis 50 Senioren in der Einrichtung kümmern. Dort habe er im Schichtdienst gearbeitet, hilfsbedürftige Menschen gepflegt, gewaschen und versorgt. Er habe keine qualifizierte Anleitung erhalten.
6: Ich dachte, dass irgendein Deutscher mich begleitet, auch weil einige Dinge auf Deutsch erklärt werden müssen. Eigentlich dachte ich, dass alle Dinge, die zu machen sind, mir von den Vorgesetzten erklärt werden. Aber nur die Leute, die in meiner Schicht waren, haben mich angeleitet.
5: Und das waren, sagt Huang, fast ausschließlich vietnamesische Azubis. Sie übernahmen zudem auch Aufgaben in der Küche und in der Hauswirtschaft, Tätigkeiten, die mit der Pflegeausbildung nichts zu tun haben. Auf NDR-Anfragen reagierte das Pflegeunternehmen nicht. Andere Azubis berichteten Ähnliches wie Huang, auch dass sie befürchtet hätten, gekündigt und aus Deutschland ausgewiesen zu werden.
8: Wir erleben es auch immer wieder, dass ihr natürlich auch gedroht wird. Wenn ihr euch beschwert, dann verliert ihr euer Visum, verliert ihr euren Aufenthalt und ihr werdet abgeschoben.
5: Das beobachtet Benjamin Heinrichs von der Gewerkschaftsinitiative Faire Integration.
8: Rechtlich ist es nicht so, aber natürlich wird es leider sehr häufig den Leuten so erzählt.
5: Heinrichs kümmert sich um Huang und weitere junge Vietnamesen. Wegen der Arbeitsbedingungen brachen einige schließlich ihre Ausbildung ab. Neue Azubis kamen nach. Kurze Zeit später verschärfte sich die Situation für Huang. Sein Gehalt blieb aus. 5 Monate lang bekam er keinen Lohn. Schließlich entzog das Landesverwaltungsamt, die zuständige Aufsichtsbehörde, dem Pflegeunternehmen die Ausbildungserlaubnis. Das Amt kümmerte sich nach eigenen Angaben auch um die Weitervermittlung der Azubis, offenbar ohne Erfolg. Nachdem diese ihre Kündigung erhielten, mussten sie zudem die Unterkunft räumen. Der Fall Hose landete schließlich vor dem Arbeitsgericht Gera. Am Ende musste der Arbeitgeber dem mittlerweile Ex-Azubi Huang den Lohn von 8 Monaten nachzahlen, etwa 10.000 Euro brutto.
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9: Mehr und mehr Menschen machen sich Sorgen, dass ihr Arbeitsplatz bald von einer künstlichen Intelligenz, einer KI, übernommen werden könnte. KI spielt in vielen Bereichen bereits eine große Rolle und kann zum Beispiel kreative Prozesse durchführen, wie Texte schreiben, Lieder komponieren oder Bilder gestalten. Das war zuvor Menschen vorbehalten. Die Entwicklung schreitet rasant voran und es scheint für Firmen, zumindest in der Theorie, einfach zu sein, Menschen durch KI zu ersetzen. Aber die Frage ist, lohnt sich das? Sparen Firmen dadurch wirklich Geld? Denn die Kosten für KI-Anwendungen explodieren. Darüber hat mein WDR-Kollege Tobi Schäfer mit dem Wirtschaftsjournalisten Michel Krasenbrink gesprochen. Was hat es mit der sogenannten agentischen KI auf sich, die vorwiegend in Firmen eingesetzt wird?
10: Ja, also was wir so auf dem Handy haben, das sind, ich sag mal so, die einfachsten Modelle. Vor ungefähr einem Dreivierteljahr gab es nochmal so einen Sprung in der KI-Technologie und es gibt deutlich intelligentere Modelle und die können viel, viel mehr als das, was die typischen kostengünstigen oder kostenfreien Modelle auf unserem Handy können. Und die werden eben von Unternehmen verwendet. Also was bedeutet das im Detail? Da geht es um sogenannte agentische KI-Modelle und die sind deutlich selbstständiger als die Modelle, die wir alle verwenden. Das bedeutet dann in der Praxis, du gibst so einer agentischen KI eine Aufgabe und die zerlegt dann eine komplexe Aufgabe erstmal in kleinere Unteraufgaben und dann werden diese Unteraufgaben Schritt für Schritt abgearbeitet. Das dauert oft auch eine Weile, je nachdem, wie kompliziert die Aufgabe ist. Und diese agentische KI, die arbeitet dann auch noch mit anderen KIs quasi im Team zusammen an der Lösung. Und dann wird dir eben bei einer relativ komplexen Aufgabe am Ende auch eine relativ komplexe und gute Lösung ausgespuckt. Und das sind eben diese agentischen, diese neuen Modelle, die es jetzt ungefähr seit einem Dreivierteljahr gibt. Und damit arbeiten vor allem Unternehmen gerade.
11: Ja, aber in welchen Prozessen genau helfen die? Also ich kann mir vorstellen, da geht es sehr viel um Digitales, um Programmierungen und so. Also wo konkret helfen diese agentischen denn dann weiter?
10: Also es bringt überhaupt nichts, diese agentischen Modelle jetzt zu nutzen, wenn du dir
11: eine Bäckerei habe.
10: Ja, vielleicht auch dann, aber wenn es jetzt einfach nur darum geht, zusammenzurechnen, wie viel Brötchen du heute verkauft hast, dann brauchst du nicht ein agentisches KI-Modell. Das ist dann so ein bisschen mit Kanonen auf Spatzen schießen. Aber wenn du jetzt wirklich komplexe Aufgaben hast, also zum Beispiel du Software entwickeln möchtest und du brauchst eine Lösungsidee, wie du ein schwieriges Softwareproblem löst, dann kann dir eben so agentische KI helfen, also diese High-End-Modelle. Und die kannst du dann beispielsweise damit beauftragen, dass sie dir eine ganze Software-Architektur entwickeln, weil ein bestimmtes Unternehmen bei dir eine Software kaufen möchte. Und da kann dir dann eben dieser Agent helfen. Da kommst du mit diesen einfachen Modellen nur bedingt weiter.
11: Und ersetzen diese agentischen KIs denn tatsächlich komplett Mitarbeiter oder müssen die auch immer noch irgendwie gesteuert werden?
10: Also ich habe da mit mehreren Unternehmensberatern drüber gesprochen und auch mit einem Unternehmen bei uns aus NRW. Und es ist so, dass ungefähr seit November, Dezember 2025 diese agentischen Modelle so gut geworden sind, dass sie eben in der Lage sind, Leistungen, Aufgaben zu übernehmen, die bisher nur Softwareentwickler machen konnten. Also eben komplexe Softwarearchitekturen entwickeln. Und das bedeutet, wir sind so seit ein paar Monaten an dem Punkt, dass Entwickler in Zusammenarbeit mit KI einige Aufgaben an die KI wirklich abgeben können. Und die KI kann das dann auch wirklich, ohne da groß Fehler einzubauen. Also es ist schon so, dass so Schritt für Schritt Aufgaben an die KI übertragen werden können. Aber was trotzdem immer alle sagen, es bedeutet nicht, dass jetzt der Softwareentwickler durch KI ersetzt wird oder andere Menschen, die eben irgendwie arbeiten. Also es braucht immer Menschen, die am Ende dieser KI sagen, was sie zu tun hat.
11: Ja, noch nicht. Ne? Vielleicht geht die Entwicklung ja noch dahin. Und jetzt kommen wir aber zu dem großen Aber, denn wenn diese Firmen das einsetzen wollen, dann ist es nicht umsonst, so wie wenn wir ChatGPT benutzen. Das ist ja erstmal noch weitgehend kostenfrei. Wie wird das abgerechnet? Über welche Summen sprechen wir da?
10: Also KI wird... Es ist für die meisten von uns ja erstmal kostenlos, wenn wir das so in diesen günstigsten Versionen auf dem Handy nutzen.
11: Ja.
10: Aber wenn wir wirklich über diese leistungsfähige KI, über diese High-Tech, High-End-Modelle sprechen, dann ist es so, dass das nach Verbrauch abgerechnet wird.
11: Mhm.
10: Das heißt, du zahlst umso mehr Geld als Unternehmen für eine KI, umso mehr KI du verwendest. Und wenn du jetzt diese neuen Modelle nutzt, die super leistungsstark sind, aber auch super viel Leistung brauchen, um dir das Ergebnis auszuspucken, Rechenleistung, dann wird es eben auch teurer. Und das wird so abgerechnet nach Verbrauch, dass du zahlst für sogenannte Tokens. Tokens sind so eine Art Abrechnungseinheit. Da wird dann gemessen, wie viel Wörter spuckt dir die KI aus, so kann man es vielleicht vereinfacht sagen. Und je mehr Wörter rauskommen, desto mehr musst du am Ende zahlen.
11: Weil es eben tatsächlich Kapazitäten und auch Strom kostet, das unterschätzen wir ja. Ne?
10: Komplett.
11: Welche Ressourcen KI auch beanspruchen.
10: Ja, also es ist so, dass bisherige Computer, die wir die letzten 20, 30 Jahre verwendet haben, dass die viel, viel geringere Rechenleistung haben als diese High-End-KIs, die jetzt seit ein paar Monaten den Markt erobern. Mhm. Also es ist so, wenn du jetzt in eine Textdatei auf dem Rechner ein paar Sätze schreibst und das abspeicherst, das zieht nicht viel Rechenleistung. Wenn du jetzt allerdings ein paar Sätze in der KI packst und dann antwortet dir die KI auf ein Hallo, wie geht's? Also ein total einfacher Satz. Dann springen meistens irgendwo in den USA Rechner an, die fangen an zu arbeiten und das braucht total viel Rechenleistung für die einfachsten Operationen. Wenn man das jetzt groß denkt, du gibst der KI eine große Aufgabe, dann zieht das enorm viel Rechenleistung.
11: Mhm. Du hast schon erwähnt, du hast ja mit Firmen auch aus NRW gesprochen, mit der Firma Adesso, auch ein Softwareentwicklungsunternehmen. Was erzählen die aus der Praxis?
10: Ja, also vor ein paar Wochen, da hat sich ein Vorstandsmitglied von Adesso im Handelsblatt zitieren lassen. Und die haben gesagt, seit Dezember 2025 hat sich der Token-Verbrauch, also der KI-Verbrauch, ungefähr verhundertfacht. Also innerhalb weniger Monate eine Verhundertfachung des KI-Verbrauchs. Und darüber habe ich dann im Detail auch nochmal gesprochen mit dem Technologiechef von Adesso, Frank Dobelmann heißt er. Und er hat erzählt, über mehrere Jahre, seit die KI jetzt auf den Markt gekommen ist, hat Adesso das so in der Breite eingeführt. Also man hat so die Mitarbeiterinnen und Mitarbeiter ermutigt, hey, probiert das doch mal aus. Und seit es jetzt seit ein paar Monaten diese neuen High-End-agentischen KI-Modelle gibt, ist es jetzt so, dass KI auf einmal richtig teuer geworden ist. Und seit ein paar Monaten ist KI eben eine richtige eigene Kostenposition. Also Frank Dobelmann hat mir erzählt, früher war für die beispielsweise die Reisekostenabrechnung relevant. Wie viel Geld geben wir im Jahr für Reisen aus? Und mittlerweile ist eben KI richtig teuer geworden.
11: Und entwickelt sich wahrscheinlich weiter. Je größer die Nachfrage wird, desto teurer wird's.
10: Also alle Experten sagen mir, es geht tendenziell gerade immer weiter nach oben. Es rechnen alle mit steigenden KI-Ausgaben.
11: Was bedeutet das jetzt für die Unternehmer, für die Wirtschaft? Weniger KI einsetzen oder tatsächlich wirklich echte Menschen feuern, damit Geld frei wird?
10: Also es gibt so ein Sammelsurium an verschiedenen Maßnahmen, wie man mit diesen KI-Kosten umgehen kann in Zukunft, wie man das managen möchte. Und eigentlich sagen alle, es ist jetzt keine Lösung zu sagen, wir nutzen jetzt keine KI mehr. Da kommt man gar nicht mehr drum herum, weil die KI sich am Ende dann doch so lohnt, dass man nicht drauf verzichten möchte. Aber es gibt eben verschiedene Maßnahmen und die erste Maßnahme ist, wir müssen mal einen Überblick über die Kosten bekommen. Es ist nämlich gerade so, dass nur ein Drittel der Unternehmen wirklich einen vollständigen Überblick darüber hat, was sie überhaupt für KI bezahlen. Das hat eine internationale Studie von der Unternehmensberatung KPMG gezeigt. Und jetzt ist es in der Praxis so, dass Unternehmen zum Beispiel damit arbeiten, dass sie pro Mitarbeiter ein monatliches KI-Budget einführen. Also ein Mitarbeiter darf dann beispielsweise nur noch 50 Euro im Monat für KI ausgeben.
11: Mhm.
10: Oder eine andere Maßnahme ist, es gibt klare Ansagen, für welche Aufgaben du welches Modell verwenden darfst. weil die Kosten für KI sich auch sehr unterscheiden, je nachdem, ob du jetzt das allerbeste Modell nimmst oder halt so ein günstiges Modell, wie wir das auf dem Smartphone haben. Und da geht es so ein bisschen darum, dass wir alle besser darin werden müssen, einzuschätzen, welches KI-Modell wir wann verwenden. Und das hat mir auch Christopher Magnussen erzählt. Der ist Unternehmensberater aus Hamburg, arbeitet da bei Blackboat, so heißt die Unternehmensberatung. Und der beschäftigt sich eben vor allem mit KI.
12: Wir müssen lernen zu unterscheiden, wann brauche ich Intelligenz und wann nicht. Und die Frage, die wir klären müssen, ist mir diese Aufgabe 100 Euro wert, 1000 Euro wert, 10.000 Euro wert, 1 Euro wert und so weiter? Und bin ich in der Lage, das auch auszusteuern?
10: Also es geht darum, dass Mitarbeiterinnen und Mitarbeiter besser werden zu verstehen, wann nutze ich welches Modell für welche Aufgabe.
11: Das betrifft jetzt schon die Angestellten, die damit beauftragt werden, die KI zu verwenden. Aber die Deckelung kommt dann von den Firmenchefs, die entscheiden müssen für sich, so viel Geld wollen wir dafür ausgeben.
10: Genau, also Unternehmen müssen sich überlegen, wie viel Geld sie dafür ausgeben. Aber das hat mir beispielsweise auch Frank Dobelmann von Adesso aus Dortmund erklärt. Am Ende ist es so, dass natürlich auch eine Verantwortung bei den Mitarbeiterinnen und Mitarbeitern bleiben muss. Also man kann jetzt nicht von oben sagen, ab 50.000, ab 100.000 Euro im Monat verwenden wir keine KI mehr. Das ist auch keine Lösung. Man kann ja auch nicht sagen, wenn ein bestimmtes Budget ausgeschöpft ist, dann musst du halt ohne Laptop arbeiten.
9: Sagt Michael Krasenbrink aus der WDR-Wirtschaftsredaktion im Gespräch mit Tobi Schäfer über die Frage, wird KI für Unternehmen bald teurer als echte Menschen? Kultur. Junge Menschen werden wohl am besten selbst wissen, mit welchen Wörtern sie sich verständigen und was die bedeuten. Auch die Älteren erfahren den Sinn bestimmter Ausdrücke seit 2008 einmal jährlich, dann, wenn die Redaktion des Langenscheid Verlages zur Wahl des Jugendwortes aufruft. Die Jugendlichen und jungen Erwachsenen schlagen Wörter vor und der Verlag trifft eine Vorauswahl. Gestern war es mal wieder soweit. Die Top 10, also sozusagen die Longlist, stehen fest. Was draufsteht, weiß Julia Herzka und sie lässt als erstes einige Begriffe für sich stehen.
13: Crash out. Digger. Gute Käse.
14: Es ist wieder soweit. Susanne Daubner liest die Top 10 Nominierten zum Jugendwort des Jahres vor. Und damit startet ein alljährliches Ritual, bei dem Redaktionen verzweifelt nach jungen Menschen in ihrem Umfeld suchen, die ihnen erklären, was eigentlich Schere oder Peak bedeutet. Tja, das muss ich dann wohl machen, als eine der Jüngsten in der Redaktion. Also, liebe Boomer, Peak ist das Beste vom Besten, also 10 von 10. Diese Radiosendung hier zum Beispiel ist Peak-Unterhaltung. Und Schere? Ja, sehen Sie, da strauche sogar ich als Millennial schon. Heißt wohl so viel wie, sorry, mein Fehler, Gaming-Sprache. So, und jetzt komme ich wirklich ans Ende meines Jugendlateins, denn, Entschuldigung bitte, aber wie soll ich das denn erklären?
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14: Also klar, das ist eine Referenz auf diesen Song.
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14: Gut genug von Kitschkrieg, Blumgarten und Shireen David. Viral gegangen auf TikTok, sogar international, die neue deutsche Nationalhymne, sagen sogar einige. Jeder, der 2026 auch nur ein paar Minuten auf Social Media war, hat diesen Song irgendwann vor sich hingesummt und andere mit dem Ohrwurm angesteckt. Aber wie bitte funktioniert das als Jugendwort? Was soll das überhaupt bedeuten? Das ist so eine Sache, sagt Sandra Spier vom Verlag Pons Langenscheid, der die Wahl zum Jugendwort des Jahres verantwortet.
16: Häufig ist es so, dass man einen Begriff, auch wenn man ihn einfach nur liest, ihn gar nicht mehr versteht, sondern man muss den Kontext kennen, man muss ihn in einem ganz bestimmten Tonfall sagen und auch die Mimik dazu machen. Und erst dann wird aus diesem Begriff eigentlich das Jugendwort.
14: Spannend. Ein Jugendwort, das als geschriebene Sprache nicht mehr verständlich ist, bei dem wir Kontext brauchen, Tonfall und Mimik. Da sage noch einer, die deutsche Sprache gehe den Bach runter. Nein, die Jugend spricht mit einer Metasprache, mit einer neuen zusätzlichen Sprachebene. Ein Phänomen der Internetkultur.
16: Also in der digitalen Kommunikation ist es ganz besonders wichtig, dass man sehr kurze und prägnante Ausdrücke hat, zum einen. Und zum anderen ist in der Meme-Kultur auch die Stimmung oder der Moment, das Gefühl und auch Ironie besonders wichtig. Und genau das können Memes deutlich besser transportieren als geschriebene Sprache.
14: Ein Meme, kurz zusammengefasst, beschreibt einen beliebigen Medieninhalt aus dem Internet. Ein anderes Beispiel für ein Meme, das es in die Jugendwort-Top 10 geschafft hat.
17: 67.
14: Sie merken also, wenn Sie nicht viel im Internet unterwegs sind, wird es ganz schwierig, die meisten dieser Worte zu verstehen. Für einige Menschen, die viel im Internet unterwegs sind wiederum, ist es nur schwer nachvollziehbar, warum ein Wort es nicht in die Liste geschafft hat. Mehrzweckeier. Es hätte in die Top 10 kommen sollen, wurde aber von der Redaktion ausgeschlossen. Sandra Spier von Pons Langenscheid erklärt.
16: Wir haben wirklich mit uns gerungen, haben auch innerhalb des Verlages immer wieder diskutiert. Der Begriff Mehrzweckeier geht jetzt zurück auf eine Kampagne auf Reddit, bei der wirklich aufgerufen wurde, für diesen Begriff abzustimmen.
14: Mehrzweckeier kommt von Mehrzweckeier. Das war eine Aufschrift auf einem Plakat bei einer Demonstration in Berlin gegen die Wehrpflicht. Die Polizei beschlagnahmte das Plakat und leitete Ermittlungen wegen des Anfangsverdachts der üblen Nachrede und Verleumdung gegen Personen des politischen Lebens ein. Das alles zusammengenommen verstößt gegen die Richtlinien von Pons Langenscheid.
16: Da wir vorab immer die Kriterien formulieren, dass Begriffe nicht beleidigend sein dürfen, nicht sexistisch, nicht rassistisch und auch nicht auf Basis einer Kampagne eingereicht werden, dürfen, mussten wir den Begriff leider ausschließen.
14: Die Entscheidung sei der Redaktion nicht leicht gefallen, sagt Sandra Spier. Denn natürlich verstehe man die Kreativität des Begriffs. Mehrzweckeier sei aber ein Protestbegriff, der nur wenig in der Jugendsprache gebraucht werde. Gut, dann statt Protest lieber eine seichte Top 10, frei nach dem Motto.
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9: Julia Herzka berichtete über die Top 10 für die Wahl des Jugendwortes 2026.
0: Standpunkte.
9: Nach den Personalveränderungen im Kabinett seitens der CDU kommt heute in Berlin die Unionsfraktion zu einer Sondersitzung zusammen, um den bisherigen Kanzleramtsminister Thorsten Frey zu ihrem neuen Vorsitzenden zu wählen. Außerdem erhalten die neuen Bundesminister Bilger und Linnemann ihre Ernennungsurkunden. Bundeskanzler und CDU-Chef Merz sagte, er gehe davon aus, dass seine Entscheidungen akzeptiert würden. Unser Gastautor Lars Haider, Chefredakteur des Hamburger Abendblattes, hat da allerdings seine Zweifel.
18: Wer in einer Partei etwas werden will, legt sich besser nicht mit dem Vorsitzenden an, schon gar nicht, wenn der auch Bundeskanzler ist. Dass genau das jetzt eine Reihe von Mitgliedern in der CDU getan haben, dass sie Friedrich Merz kritisiert haben, wie das sonst nur Politiker anderer Parteien tun, zeigt, dass der Regierungschef nach der Kabinettsumbildung ein großes Problem hat. Bisher hatte er vor allem die Menschen außerhalb der CDU gegen sich, jetzt auch viele in seiner Partei. Und noch schlimmer, der Respekt und die Macht seines Amtes reichen nicht mehr aus, dass seine Parteifreunde das tun, was er von ihnen erwartet. Offensichtlich hat Merz in seiner Art und Weise, das Land und die CDU zu führen, eine Grenze überschritten. Offensichtlich nehmen ihm seine Leute übel, dass er sie wie austauschbare Mitarbeiter und nicht wie Teile des großen Ganzen behandelt, an deren Spitze er stehen darf.
9: Sie hörten die Meinung von Lars Haider, Chefredakteur des Hamburger Abendblattes. Aus Sicht der Bild-Zeitung ist die offene Kritik am Kanzler aus den eigenen Reihen ein Zeichen dafür, dass in der CDU etwas ins Rutschen gekommen ist. Bemerkenswert seien vor allem die Worte des Bremer Landeschefs Strohmann, der zu Merz sagte, dieser leite keine Firma, sondern eine Partei.
19: Das Besondere an der Aussage des Bremer Politikers ist nicht der fetzige Inhalt, sondern die Tatsache, dass sie überhaupt gefallen ist. Sie ist ein Indiz dafür, dass für viele in der CDU eine Grenze erreicht sein könnte. Bislang hielten sich die Mitglieder des Bundesvorstands mit Kritik am Kanzler in den Sitzungen zurück. Nicht, weil sie nichts zu kritisieren hatten, wie mehrere Vorstände vertraulich schildern, sondern weil sie den Kanzler schützen wollten. Diese Zeit gehört zumindest vorübergehend der Vergangenheit an. Jetzt wiegt die Fassungslosigkeit über Merz schwerer als die Sorge, das Amt zu beschädigen.
9: Die Süddeutsche Zeitung gibt den Kanzlerkritikern mit auf den Weg. Für den Zusammenhalt in Regierung, Koalition und CDU trage Merz zwar die Verantwortung, allerdings trage er sie nicht allein.
19: Derzeit entdecken ein paar Christdemokraten zu viel ihre Chance auf 15 Minuten Ruhm. Einige merken nicht, was sie möglicherweise gerade anrichten. Sie haben Freude daran, den Mund vollzunehmen. Dabei treiben sie ihre Partei von Eskalation zu Eskalation. Und am Ende soll's allein der Merz gewesen sein.
9: Und der Münchner Merkur betont die Bedeutung, die der heutigen Sitzung der Unionsfraktion zukommt.
19: Der Kanzler muss hoffen, dass seine Partei ihre Wut nicht an seinem Intimus Thorsten Frey auslässt, dessen Wahl zum Fraktionschef ansteht. Dies ist nicht die Zeit für Schadenfreude. Ein schlechtes Ergebnis für Frei wäre Öl ins Feuer der Krise und weder im Interesse der Union noch des Landes.
9: Das waren die Standpunkte, diesmal zusammengestellt von Volko Damm.

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1: Um 5 Uhr mit Olaf Knapp. Die Unionsfraktion will heute in einer Sondersitzung einen neuen Vorsitzenden wählen. Einziger Kandidat ist der bisherige Kanzleramtsminister Thorsten Frey. Aus der Nachrichtenredaktion Nina Schön.
2: Frey kennt die Unionsfraktion gut. Er war in der vergangenen Wahlperiode erster parlamentarischer Geschäftsführer. Sein Vorgänger Jens Spahn war Mitte Juli zurückgetreten. Bundeskanzler Merz nutzt diesen Wechsel für eine größere Kabinettsumbildung. Für Frey soll die bisherige Bundesgesundheitsministerin Waaken Kanzleramtschef werden. An ihre Stelle tritt der bisherige CDU-Generalsekretär Linnemann. Außerdem muss Verkehrsminister Schnieder gehen. Ihm folgt der bisherige erste parlamentarische Geschäftsführer der Unionsfraktion Bilger nach.
1: An der französischen Atlantikküste sind mehrere Waldbrände wieder aufgeflammt. Nach Angaben der Präfektin von Bordeaux hat es bei Wind und steigenden Temperaturen 14 Neuausbrüche in der bereits verwüsteten Region gegeben. Die regionale Verwaltungschefin teilte außerdem mit, dass die vorsorgliche Evakuierung von 3 Ortschaften wieder aufgehoben wurde. Die Bewohner dürfen zurück in ihre Häuser, müssen aber auf eine mögliche erneute Evakuierung vorbereitet bleiben. Die USA wollen wieder Geld an die internationale Impfallianz Gavi geben. Im vergangenen Jahr hatte das Land den Beitrag gestrichen. Der impfskeptische Gesundheitsminister Kennedy begründete das mit Sicherheitsbedenken. Nun sollen laut einer Sprecherin des zuständigen Ausschusses im Kongress umgerechnet rund 530 Millionen Euro fließen. Das Außenministerium habe die Summe freigegeben. Gavi ist ein öffentlich-privates Bündnis für die Versorgung von Entwicklungsländern mit Impfstoffen. FIFA-Chef Infantino will noch mehr Geld aus der Fußball-WM herausholen. Dafür will er Anteile am Turnier an private Investoren veräußern. Aus der Sportredaktion Tom Gernke.
3: Gegründet werden soll eine Tochtergesellschaft, die unter der alleinigen Kontrolle der FIFA stehen wird. Laut Medienberichten plant der Weltverband davon, einen Anteil von 20-30% zu verkaufen. Vorläufige Vereinbarungen über die Bedingungen des Deals sollen bereits unterzeichnet worden sein. Die FIFA will, so heißt es in einer offiziellen Mitteilung, mit dem Deal mehr als 4 Milliarden Dollar einnehmen. Kritik daran gibt es von der UEFA, dem Europäischen Fußballverband. Mit den Plänen der FIFA sei eine Grenze überschritten, denn, Zitat, keiner von uns besitzt den Fußball.
1: Das waren die Nachrichten. Das Wetter in Deutschland. Am Tage viel Sonne, im Nordosten einige Wolkenfelder. An den Alpen später Gewitter, Höchstwerte 24 Grad auf den nordfriesischen Inseln bis 38 Grad am Oberrhein. Am Donnerstag oft sonnig, von Südwesten teils kräftige Gewitter, 25 bis vereinzelt 40 Grad. Es ist 5.03 Uhr.
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4: Auf der A45 Dortmund-Gießen zwischen Schwerte-Ergste und Hagen-Süd kommt es durch Rauch zu extremer Sichtbeeinträchtigung. Fahren Sie bitte vorsichtig. Die A29 Wilhelmshaven Richtung Oldenburg ist zwischen Kreuz Oldenburg-Nord und Oldenburg-Ohmstede wegen Brückenarbeiten gesperrt. Die A40 Duisburg-Essen ist zwischen Mülheim an der Ruhr, Winkhausen und Dreieck Essen-Ost wegen Bauarbeiten in beiden Richtungen bis morgen früh gesperrt. Weiterhin gute Fahrt und kommen Sie sicher durch diesen Straßenverkehr.
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4: Mit Maja Weber aus dem NDR Infostudio in Hamburg einen schönen guten Morgen an diesem Mittwoch, den 29. Juli. Wohl selten stand ein Kanzler, eine Kanzlerin so unter Druck wie Friedrich Merz. Er hat mit seiner Personalrochade viele in den eigenen Reihen gegen sich aufgebracht. Dabei sollte es ein Neuanfang werden mit Aufbruchstimmung. Und nun das. Verständnislosigkeit, sogar Empörung haben sich breit gemacht. Heute stellt sich Thorsten Frey in der Fraktion zur Wahl. Außerdem wechseln Vertraute von Friedrich Merz die Ämter. Ein Blick auf die Lage von Sabine Henkel.
5: Thorsten Frey hat neulich etwas gesagt, was Friedrich Merz schlaflose Nächte bereiten könnte.
6: In der Politik ist die Chance größer, es nicht zu schaffen, als es zu schaffen.
5: Nun ist Friedrich Merz für vieles bekannt, nicht aber dafür, sein eigenes Scheitern in Betracht zu ziehen. Dabei ist gerade deutlich zu spüren, wie Merz Autorität bröselt. Seine mitunter erratisch anmutende Kabinettsumbildung und sein Umgang mit Patrick Schnieder hat einige aufgebracht und andere erzürnt. Wie Anke Beilstein, CDU-Landrätin aus Schnieders Heimat Rheinland-Pfalz.
7: Ich bin absolut fassungslos und da stehe ich auch nicht alleine da. Niemand, wirklich niemand konnte das nachvollziehen.
5: Die Kritik an Merz ist so massiv und breit, dass er nicht daran vorbeikommt. Merz Führungstauglichkeit wird in Zweifel gezogen. Und Merz? Er lässt sich nach außen nichts anmerken.
8: Wir sind eine Reformregierung und wir wollen das auch weiter zeigen.
5: Thorsten Frey gehört der Reformregierung nicht mehr an. Er wird heute zum Fraktionsvorsitzenden der Union gewählt. Eine neue Aufgabe für ihn, aber eine, die er sich gewünscht hat. Anders als die Aufgabe im Kanzleramt.
6: Man ist förmlich an dieses Gebäude gebunden. Ja, also ich komme aus einem Radius von 2 Kilometern im Grunde genommen nicht weg. Und das ist für einen Politiker mit Bewegungsdrang echt ein Problem.
5: Somit ist zu hoffen, dass Nina Warken keine Politikerin mit Bewegungsdrang ist. Sie ist jetzt an das Gebäude gebunden und soll langfristig das Kanzleramt führen. Eine rasante Karriere für die Frau, die vor einem Jahr viele noch googeln mussten. Warken soll gezögert haben, ob sie die Rund-um-die-Uhr-Aufgabe annimmt, entschied sich dann aber dafür.
9: Ich werde sie mit voller Kraft, aber auch mit der nötigen Demut angehen.
5: Demut verspürt auch Carsten Linnemann, der mehr oder weniger von Merz ins Amt des Gesundheitsministers geschubst wurde.
10: Ich hoffe, dass ich am Ende den einen oder anderen positiv überraschen werde.
5: Und dann ist da noch Steffen Bilger, Verkehrsminister der zweiten Wahl. Er, Warken, Linnemann, sie sind die neuen Alten im Kabinett Merz. Gejubelt hat keiner von ihnen. Und Thorsten Frey wird Vorsitzender einer verunsicherten Fraktion, die heute die Probleme ansprechen und dem Kanzler auf den Zahn fühlen will. Die Stimmung? Unbeschreiblich. Vielleicht so auch noch nie dagewesen. Übergangsunruhe nennt das Markus Söder. Versucht zu beschwichtigen, kann sich aber eine Spitze nicht verkneifen.
11: Ich will nur für die CSU auch sagen, bei uns bleibt alles beim Alten. Unser Personal ist, finde ich, ganz hervorragend. Wir haben drei sehr starke Bundesminister. Wir bleiben bei uns im Team. Das hat sich sehr gut bewährt.
5: Soll wohl heißen, Augen auf bei der Personalauswahl. Wer wie Merz so viele Personen, Staatssekretäre sind mitgemeint, nach nur einem Jahr austauscht, hat beim ersten Mal offenbar nicht richtig hingeguckt. Statt Aufbruchstimmung hat Merz zunächst mal Abbruchstimmung erzeugt, bei der er als Bauwerksmeister im Mittelpunkt steht. Olaf Scholz lässt grüßen.
4: Ein Bericht von Sabine Henkel. Der Personalumbau im Kabinett von Bundeskanzler Friedrich Merz führt auch zum Führungswechsel in einem Ressort, das für die Reformbemühungen der Bundesregierung zentral ist, dem Gesundheitsministerium. Der neue Chef Carsten Linnemann ist, ebenso wie seine Vorgängerin Nina Warken, kein ausgewiesener Gesundheitspolitiker. Zeit zum Einarbeiten bleibt ihm nicht, denn der Reformprozess ist in vollem Gange. Birte Sönnigsen berichtet.
12: Carsten Linnemann wollte nicht Gesundheitsminister werden. Das hat er zumindest im vergangenen Jahr deutlich gemacht.
13: Wenn Sie mich jetzt aufgestellt hätten, weiß ich nicht, als Gesundheitsminister wäre ich wahrscheinlich nicht erfolgreich gewesen. Die Leute hätten gesagt, warum wird der Gesundheitsminister? Was hat er damit zu tun?
12: Bisher nicht besonders viel.
14: Aber es kommt manchmal anders, als man denkt.
12: Es kommt vor allem anders, wenn der Bundeskanzler sein Kabinett umbauen will. Dann klingelt eben das Telefon und der Kanzler sagt:
14: Mensch, du musst jetzt was anderes machen. Er hat mich gebeten, Bundesgesundheitsminister zu werden.
12: Und so muss Carsten Linnemann die Nachfolge von Nina Warken antreten. Er betont zwar, dass er seit mehr als einem Jahr Gesundheitsthemen im Koalitionsausschuss mitverhandelt hat. Er übernimmt das Amt aber mitten in komplexen Reformprozessen. Die Erwartungen des Kanzlers an Linnemann sind klar.
8: Wir müssen den Reformkurs beibehalten. Und dafür braucht es einen Minister, der standfest und reformwillig zugleich ist, auch im Gegenwind.
12: Vielleicht ahnt Carsten Linnemann schon, wie heftig dieser Gegenwind werden wird. Besonders glücklich wirkt er bisher jedenfalls nicht über seinen neuen Job und schlägt erstmal ganz leise Töne an.
14: Mir ist bewusst, dass das eine große Aufgabe ist und deshalb, ja,
10: gehe ich auch mit Demut diese Aufgabe an, aber auch mit großem Respekt.
12: Dabei ist der Mann aus Paderborn doch häufig für die lauten Töne und
10: einfach mal machen
12: Ansagen zuständig. Etwa wenn es um Krankenkassen geht. Mehr als 90 sind ihm zu viel. Deshalb forderte er im Frühjahr bei NTV:
15: Da müssen wir ran. Mindestens die Hälfte. Ich finde, 10 Krankenkassen in Deutschland reichen.
12: Als Generalsekretär der CDU konnte er das einfach mal fordern, ohne konkreten Umsetzungsplan.
15: Können Sie ja einfach machen, indem Sie sagen, 200, weiß ich nicht, 200.000, 250.000 Mitglieder, machen Sie eine Schwelle, jetzt mal als Beispiel.
12: Die Fachkommission, die das Gesundheitsministerium berät, sieht das anders. Und auch Oliver Blatt vom Spitzenverband der gesetzlichen Krankenkassen hält nichts von Linnemanns Idee.
16: Wir haben dazu uns auch schon mal ausgetauscht und ich hatte den Eindruck, dass er meinen Argumenten nicht ganz verschlossen war.
12: Linnemann wird viele Argumente hören aus dem komplizierten Gesundheitswesen mit seinen zahlreichen Interessensvertretern. Weit oben auf der To-Do-Liste steht die umstrittene Pflegereform, auf die sich die Regierung bislang trotz anderer Ankündigungen nicht einigen konnte. Das muss sich ganz schnell ändern, meint GKV-Chef Oliver Blatt.
16: Uns werden nächstes Jahr 10 Milliarden Euro fehlen. Wir brauchen also eine Antwort auf unser Finanzproblem. Einerseits, wir brauchen eine Antwort, dass Pflege nicht zur unglaublichen Belastung für Menschen wird, wenn sie pflegebedürftig werden.
12: Die Sommerpause muss der neue Minister nutzen, um sich in viele Themen tief einzuarbeiten. Pflege, ambulante Versorgung, Notfallreform, Digitalgesetze.
16: Auf Herrn Linnemann kommt jetzt die große Herausforderung zu, dass er unter Volllast schnell Reformen auf den Weg bringen muss. Wir haben eine Finanzreform hinter uns, die aber nicht reicht. Er muss also jetzt viele Strukturreformen angehen.
12: Einfach machen werden es ihm die starken Lobbygruppen im Gesundheitswesen nicht. Zumal der Ärger nach dem Krankenkassensparpaket überall groß ist. Carsten Linnemann bleibt kaum Zeit, sich auf den heftigen Gegenwind einzustellen.
10: Ja, ich werde hier und da ein bisschen Zeit benötigen, um tiefer einzusteigen. Und ich hoffe, dass ich am Ende den einen oder anderen positiv überraschen werde.
12: Und vielleicht findet Carsten Linnemann dann ja doch noch Gefallen am neuen Ministerjob.
4: Wir schauen nach Israel. Kurz vor der Parlamentswahl dort können die politischen Vertreter der radikalen Siedler, die an der Regierung Netanyahu beteiligt sind, überaus zufrieden sein. Eine zweifelhafte Zufriedenheit. Denn noch nie hat eine israelische Regierung seit 1967 sich so viel palästinensisches Land im Westjordanland angeeignet. Noch nie wurden so viele Siedlungen nach israelischem Recht legalisiert. Noch nie wurden so viele neue Wohneinheiten genehmigt, so viele Außenposten errichtet. Und noch nie wurden so viele Palästinenserinnen und Palästinenser von ihrem Land vertrieben. Völkerrechtlich ist das alles illegal. Die täglichen Gewaltakte von Siedlern an Palästinensern zeigen, dass der Plan massiv vorangetrieben wird und weitere Fakten geschaffen werden sollen, möglichst unumkehrbar. Jan-Christoph Kitzler berichtet.
17: Für Bezalel Smotrich, Israels rechtsextremen Finanzminister, ist diese Veranstaltung in einer Tel Aviver Messehalle ein Heimspiel. Ein Treffen der Nationalreligiösen und der Rechten. Und für Smotrich, der auch für die Siedlungen im besetzten Westjordanland zuständig ist, ist das so kurz vor der Parlamentswahl in Israel eine gute Gelegenheit für eine Leistungsbilanz. Er nennt das Westjordanland wie alle hier mit den biblischen Begriffen Judäa und Samaria. In den letzten 3 Jahren haben wir in Judäa und Samaria mehr als 60.000 Wohneinheiten genehmigt. 3.000 Hektar wurden zu Staatsland erklärt. Mehr als 160 landwirtschaftliche Betriebe bewirtschaften über 100.000 Hektar Staatsland mit Zionismus, Landwirtschaft und Sicherheit. Wir haben mehr als 7 Milliarden Schekel in den Ausbau von zweispurigen Straßen und Autobahnen investiert, die es uns ermöglichen werden, 1 Million Siedler nach Judäa und Samaria zu bringen. Auch andere Minister sind hier, zum Beispiel Amichai Tschikli, der für Diaspora-Angelegenheiten zuständig ist und zum Likud von Benjamin Netanyahu gehört.
18: We have created dozens of new villages.
17: Wir haben Dutzende neuer Dörfer in Judäa und Samaria gegründet, landwirtschaftliche Betriebe und Farmen für Hirten, was ebenfalls von enormer Bedeutung ist. Wer immer denkt, Israel ließe sich auf einen Umkreis von 10 Kilometer beschränken, für uns ist das völlig irrelevant. Zudem sprechen wir hier von Orten, die den Kern unserer Identität bilden. Ich hoffe, dass die Menschen dies weltweit eines Tages verstehen werden.
19: eventually understand.
17: Doch auch in Israel gibt es wenige Menschen, die die Leistungsbilanz der in Teilen rechtsextremen Regierung Netanyahu kritisch sehen. Dror Edkes analysiert seit Jahren die sich ausbreitenden Siedler im Westjordanland. Gerade hat er einen Bericht veröffentlicht, der schon wieder veraltet ist. Zu viel ist allein in den letzten 6 Monaten passiert. Er kommt mit seiner Dokumentation kaum noch hinterher.
20: While we're talking right now, there are new.
17: Während wir sprechen, entstehen neue Siedlungen, neue Außenposten, neue Straßen im Westjordanland. Dinge passieren gleichzeitig überall. Die Rechtsextremen haben verstanden, dass es nicht sicher ist, dass sie die nächsten Wahlen gewinnen und dass eine neue Regierung die Politik ändern könnte. Deswegen versuchen sie alles, was sie können. Die Veränderungen gehen sehr, sehr schnell. Das ist eine neue Ära, ein neues Spiel.
20: This is a new era, this is a new game.
17: Seine Zahlen decken sich mit denen, die auf der Veranstaltung der Rechten in Tel Aviv genannt werden. Sie belegen in seinen Augen, dass die Regierung Netanyahu die letzten 3,5 Jahre dafür genutzt hat, Fakten zu schaffen.
20: Around 230 or 40 outposts have been established.
17: 230 oder 240 neue Außenposten wurden errichtet, rund 150 palästinensische Gemeinschaften von Siedlern zusammen mit dem Militär vertrieben. Ich schätze, dass etwas weniger als 100.000 Hektar im Westjordanland für Palästinenser unzugänglich sind. Das sind etwa 20% des Westjordanlandes, die gewaltsam von Siedlern übernommen wurden, natürlich mit Unterstützung der israelischen Armee. Bei der Veranstaltung der Rechten kommt nun Eliav Libi auf die Bühne. Er hat einige landwirtschaftliche Außenposten gegründet, die ein besonders effektives Mittel sind, um große Flächen Land zu besetzen. Er hat einen eindrucksvollen Bart, um seinen massigen Körper hängt ein Sturmgewehr. International wird er von einigen Ländern mit Sanktionen belegt, hier wird er gefeiert. Avichai Libi wird für seine Verdienste ein zionistischer Preis verliehen. Er bekommt eine Silhouette, die Israel vom Jordan bis zum Mittelmeer zeigt, from the river to the sea. Dem ARD-Studio Tel Aviv hatte er zuvor gesagt, es ist wichtig, dass das Volk Israel in sein Land zurückkehrt. Das ist die Vision der Propheten und die Wiederaufstehung des Volkes Israel in seinem Land. Wir wissen, dass das Volk Israel nach Hause zurückkehren muss. Das muss nicht erklärt werden. Es ist die Vision der Bibel und der Propheten und es geschieht vor unseren Augen. Sie sind stolz darauf, wie die Besatzung des Westjordanlandes in den letzten Jahren vorangetrieben wurde. Doch der Stolz geht einher mit dem Leiden auf Seiten der Palästinenser, die dort leben.
4: Ein Bericht unseres Korrespondenten Jan-Christoph Kitzler aus Israel. Und wir schauen einmal etwas ausführlicher auf das Wetter an diesem Mittwoch, den 29. Juli. Am Tag im Westen und Süden viel Sonnenschein, oft sonnig und trocken. Nach Nordosten hin anfangs Wolkenfelder. Bald aber auch dort freundlicher mit Sonne, an den Alpen später Gewitter möglich. Höchstwerte 24 Grad auf den nordfriesischen Inseln und bis 38 Grad am Oberrhein. Hier noch die Temperaturen in einigen Städten in Deutschland. Berlin 17 Grad bedeckt, Frankfurt am Main 19 Grad klar, Dresden 14 Grad klar, Hamburg 19 Grad bedeckt. Köln 17 Grad klar, Leipzig 15 Grad bedeckt, München 18 Grad klar, Rostock 18 Grad bedeckt und Stuttgart 20 Grad klar. Kommen Sie gut in diesen Mittwoch, wie auch immer das Wetter wird.
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4: Queer und muslimisch, für manche schwer vorstellbar, zum Beispiel für sehr konservative Muslime, aber auch für einen Teil der Mehrheitsgesellschaft in Deutschland. Für queere Muslime ist die Situation nach dem queerfeindlichen Anschlag auf den Christopher Street Day in Berlin also mehrfach belastend. Ihr Lebensstil wurde angegriffen, ihre Lage aber fast vergessen. Mit beidem müssen sie sich auseinandersetzen und dazu kommen noch Queerfeindlichkeit und allzu oft Islamophobie. Nabila Abdel Aziz hat sich in der Community umgehört.
21: Ich war tatsächlich vor Ort und wollte mich eigentlich auf dem Weg nach Hause machen und habe dann irgendwann die Banner auf den Bildschirmen gesehen, auf denen stand Evakuierung. Und da war mir schon klar, okay, es muss irgendwas passiert sein.
22: Mehmet König ist Muslim und queerer Aktivist. Geboren in Mostar, aufgewachsen in Ingolstadt, lebt er inzwischen in Berlin. Er war da am 25. Juli, als der Christopher Street Day Ziel eines mutmaßlich islamistischen Anschlags wurde.
21: Und als ich erfahren habe, dass es ein mutmaßlich dschihadistischer Täter war, ja, ich war traurig und wütend zugleich.
22: Traurig, weil wieder einmal queere Menschen das Ziel von Gewalt geworden seien, so Mehmet König. Und wütend, weil er befürchtet, die Tat könne genutzt werden, um Stimmung gegen Musliminnen und Muslime zu machen, denen pauschal Homophobie vorgeworfen werde. Dass es auch queere Musliminnen und Muslime gibt, wird erst langsam sichtbarer in der Öffentlichkeit. Das erzählt auch Lisa Osman. Sie ist 35, ursprünglich aus Grünsburg und lebt in Köln. Sie ist Muslimin und seit vielen Jahren offen queer.
2: In der Debatte finde ich meine Position immer sehr schwierig, weil ich das Gefühl habe, dass ich zwischen zwei Welten stecke.
22: Sie habe oft das Gefühl, sich zwischen ihrem Glauben und ihrem Queersein entscheiden zu müssen. Dabei gehöre beides zu ihr. Deswegen empfand sie auch einst nach dem Anschlag als besonders tröstlich.
2: Dass sehr, sehr viele muslimische Gemeinden nach dem Anschlag sich ganz klar positioniert haben. Und das hat irgendwie so ein bisschen zum ersten Mal so ein Gefühl ausgelöst, dass man doch Teil von beidem sein kann.
22: Mehmet König hält eine Positionierung von muslimischen Gemeinden nicht für notwendig. Denn die meisten hätten mit dem Attentäter nichts gemeinsam, nur weil sie Muslime sind.
21: Islamismus ist eine menschenverachtende und queerfeindliche Ideologie. Daher gibt es keine Diskussion darüber. Aber Islamismus ist nicht der Islam. Als schwuler Muslim weiß ich, wie wichtig diese Unterscheidung ist.
22: Wer eine Ideologie bekämpfen wolle, dürfe nicht eine ganze Religionsgemeinschaft unter Generalverdacht stellen, sagt König. Nicht an den Muslimen, aber an den muslimischen Gemeinden wird die Kritik jedoch lauter, auch in queeren muslimischen Kreisen. Laila Jagiella ist Muslimin, Transfrau und Religionswissenschaftlerin.
3: De facto sind die meisten Moscheegemeinden in Deutschland sicherlich sehr konservativ. Und wenn sie das Thema überhaupt angehen, dann sehr oft aus regressiver und repressiver Haltung heraus. Und sie tragen damit natürlich insgesamt zur Queerfeindlichkeit und Homophobie im Alltag in diesem Land bei, wie viele andere Institutionen.

0: oder im Christentum, die in irgendeiner Weise diese Menschenwürde antastet, muss dringend hinterfragt werden und zurückgewiesen werden,
1: sagt der islamische Theologe Muhannad Khorshid. Der Attentäter des Christopher Street Day in Berlin, Abdul B., verbrachte viel Zeit online. Im Internet hat er sich radikalisiert. Aber wie führt eine Radikalisierung online zu einem Terroranschlag im Real Life, im echten Leben? Können derartige Angriffe verhindert werden? Auf EU-Ebene werden die Bemühungen, Radikalisierung zu verhindern, verstärkt. Grundlage ist die EU-Agenda 2020 zur Terrorismusbekämpfung, die seit Februar ergänzt wurde. Die Aktivitäten sind vielfältig. Die Frage bleibt, wo und wie sie mehr Sicherheit bieten und wo nicht. Andreas Meyer-Feist hat sich die Bemühungen genauer angesehen.
2: Magnus Brunner ist der EU-Kommissar, der gleich für zwei Dinge zuständig ist. Er soll mehr tun gegen Gewalttäter und mehr tun, um die Menschen zu schützen, die besonders oft Ziel von Hasskriminalität werden und was beim CSD in Berlin nicht gut funktioniert hat. Brunner will bei der schleichenden Radikalisierung im Internet ansetzen.
3: Die Radikalisierung nimmt Überhand und da haben schon die Plattformen auch ihren Job zu machen und ihre Verantwortung zu tragen. Und unser Job ist entsprechend, den Druck auf diese Plattformen aufrechtzuerhalten,
2: sagt der EU-Innenkommissar im Online-Portal Vorarlberg.at. Oliver Kauberg vom EU-Wissenszentrum zur Prävention von Radikalisierung sagt, ihn habe nicht überrascht, dass sich der Täter des Anschlags in Berlin online radikalisiert hat. Junge Menschen würden dort auf einfachste Botschaften stoßen. Und wenn sie darauf positiv reagierten, landeten sie in geschlossenen Gruppen. Und dort würden sie Anleitungen finden für Anschläge.
4: Diese können Hunderte, sonst Tausende Menschen sein.
5: In diesen Gruppen sind Hunderte, manchmal Tausende von Menschen. Es ist wie ein Zahlenspiel. Sie wollen so viele wie möglich erreichen, in der Hoffnung, dass dann wenigstens einer von ihnen aktiv wird.
4: In hopen dat er minstens één overgaat tot actie.
2: Es sei unmöglich vorherzusagen, wer sich das nur anschaut und wer am Ende tatsächlich aktiv wird, erklärt der Extremismusforscher im belgischen Portal VRT. Terroraktionen wie die in Berlin könnten nicht hundertprozentig verhindert werden. Polizei und Nachrichtendienste in Europa hätten aber einen guten Überblick über die Plattformen. Sie wüssten, was dort passiert und wer sie nutzt.
5: Wir beobachten die Vorgänge und reagieren darauf. Aber leider schlüpfen uns auch einige durchs Netz. Das ist bei jeder anderen Form von Kriminalität genauso.
2: Seit Februar gibt es die Protect-EU-Agenda zur Terrorismusbekämpfung in Europa. Sie soll verbessern, was bisher nicht gut läuft. Der Fokus liegt auf Minderjährigen. Ganz junge Menschen würden sich lange vor einer Gewalttat radikalisieren. Eltern und Sicherheitsbehörden würden davon nichts mitbekommen. Die EU-Kommission nennt Gaming-Plattformen, KI-Tools und verschlüsselte Messenger-Dienste als Einfallstore. Ein Problem bleiben aber die rechtlichen Möglichkeiten. Die sind sehr unterschiedlich in Europa. In Frankreich und Italien gibt es die Präventivhaft für Gefährder. Nicht möglich in Deutschland und in vielen anderen europäischen Ländern. Und auch wenn es um das Mitlesen und Abhören geht, in einigen Ländern haben die Geheimdienste Zugang zur Spionagesoftware, in anderen nicht. Dafür soll der grenzüberschreitende Austausch von Gefährderdaten künftig besser laufen als bisher über Europol und das Schengener Informationssystem. Dort, wo die EU-Länder rechtlich auseinanderfallen, dürfte Europa wohl künftig mehr zum Zug kommen.
6: Sport. Mit Moritz Knorr. Der Ausverkauf des Fußballs soll weitergehen. Zumindest wenn es nach dem Weltverband FIFA geht. Der will jetzt Anteile an der Fußball-WM verkaufen. Katrin Hondl hat die Einzelheiten.
7: Die FIFA will einen Teil der kommerziellen Rechte an Turnieren wie der Fußball-WM an Investoren verkaufen und damit mehr als 4 Milliarden US-Dollar einnehmen. Dem Milliardendeal, der über eine neue Tochtergesellschaft namens FIFA Forward Enterprise, kurz FFE, laufen soll, müssten noch die FIFA-Mitgliedsverbände zustimmen, teilt der Weltfußballverband mit. Die FIFA solle die alleinige Kontrolle über das neue FFE-Unternehmen haben, heißt es weiter. Ziel sei es, die Finanzierung für die Fußballentwicklung auf über 10 Milliarden US-Dollar auszuweiten und, so lässt sich FIFA-Chef Infantino zitieren, das kommerzielle Potenzial und die Chancen der FIFA freizusetzen. Scharfe Kritik an den Plänen von Infantino kommt von der UEFA, dem Europäischen Fußballverband. Die Seele und

0: Die Führung des Fußballs seien keine Handelsware, erst recht nicht bei völliger Intransparenz darüber, wer finanziell davon profitiert, schreibt die UEFA in einem ersten Statement.
1: Profiteur könnte der aktuelle FIFA-Präsident Gianni Infantino werden. Infantino darf laut Statuten nur bis 2031 Verbandspräsident bleiben, könnte danach aber Kommissar der neuen Organisation werden. Und apropos WM, dass Frankreichs Erfolgstrainer Didier Deschamps seinen Job nach dem Turnier abgibt, das war schon seit anderthalb Jahren bekannt. Jetzt ist aber auch klar, wer sein Nachfolger wird. Der französische Verband machte das offiziell, was schon seit Monaten gemunkelt wurde. Zinedine Zidane wird neuer Trainer der Equipe Tricolore. Irina Gneb, wie blickt denn die Presse auf die Personalie?
2: Sehr positiv. Dass er das Amt von Didier Deschamps antritt, das ist ja wirklich keine Überraschung mehr. Trotzdem ist die Bestätigung natürlich die Nachricht. Wenn man in französische Medien schaut, dann ist die Vorfreude auf Zinedine Zidane als Nationaltrainer der Le Bleu riesig. L'Équipe schreibt zum Beispiel, dass die Faszination, die er auslöst, ungebrochen sei. Und Le Figaro spricht von ihm als Heilsbringer, als derjenige, der es nicht nur ermöglichen wird, Titel zu gewinnen, sondern auch Spiele mit einem attraktiven Spielstil zu entscheiden. Und auch in der internationalen Presse wird Zidane als neuer Nationalcoach Frankreichs natürlich fleißig kommentiert. In Spanien ist von dem Beginn einer neuen Ära im französischen Fußball zu lesen. Die englische Presse schreibt von der lang ersehnten Heimkehr einer Legende.
1: Und auch Italien hat seinen neuen Nationaltrainer gefunden. Nachdem Top-Kandidat Andrea Pirlo wegen Werbeverbindungen nach Russland aus dem Rennen ausschied, wurde nun Roberto Mancini als neuer Trainer präsentiert. Der 61-Jährige führte Italien zum EM-Titel 2021 und soll das Land nun nach drei verpassten WM-Teilnahmen zurück auf die Weltbühne bringen. Auch beim DFB gab es ja das große Stühlerücken. Am letzten Freitag, da wurde Jürgen Klopp als neuer Bundestrainer vorgestellt. Und jetzt haben sich auch Verantwortliche des Rekordmeisters Bayern München zum ersten Mal zu Klopp geäußert. Vorstandsvorsitzender Jan-Christian Dresen blickt optimistisch auf die Zukunft.
3: Jürgen Klopp hat an all seinen Wirkungsstätten ganz hervorragende Arbeit geleistet. Die Champions League mit Liverpool gewonnen. Also da kann keiner sagen, dass das nicht der Richtige wäre. Er hat darüber hinaus natürlich eine empathische Art, ist ein Menschenfänger, hat ein sehr ausgeprägtes Selbstbewusstsein, das sich dann hoffentlich auf die Mannschaft überträgt.
1: Die erste Chance, ihre Fähigkeiten unter Beweis zu stellen, haben Klopp, Mancini und Zidane dann bei der Länderspielpause Ende September.
4: Das war der Sport in der ARD-Infonacht von Moritz Knorr. Und jetzt geht es gleich weiter mit den Nachrichten. Danach hören wir uns wieder. Mein Name ist Maja Weber. Bleiben Sie dran.

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1: Um 5.30 Uhr mit Olaf Knapp. Die durch den Rücktritt von Unionsfraktionschef Spahn in Gang gesetzte Personalrotation soll heute abgeschlossen werden. In einer Sondersitzung will die Fraktion heute einen neuen Vorsitzenden wählen. Der bisherige Kanzleramtsminister Frei ist der einzige Kandidat für den Posten. Seine Nachfolgerin wird die bisherige Gesundheitsministerin Warken. Sie wiederum wird durch den bisherigen CDU-Generalsekretär Linnemann ersetzt. Steffen Bilger löst Patrick Schnieder als Verkehrsminister ab. Die neuen Ressortchefs sollen heute von Bundespräsident Steinmeier ihre Ernennungsurkunden erhalten. 4 Tage nach dem Anschlag am Rande des Christopher Street Days ist heute eine Sondersitzung des Innenausschusses im Berliner Abgeordnetenhaus geplant. Die Innensenatoren und die Polizeipräsidentin müssen über die Maßnahmen der Polizei vor und nach der Gewalttat Bericht erstatten und auf Fragen der Abgeordneten antworten. Es dürfte auch darum gehen, ob beim Umgang mit dem polizeibekannten mutmaßlichen Täter und bei seiner Überwachung Fehler gemacht wurden. Das Weiße Haus hat die Treffen von US-Präsident Trump mit dem ukrainischen Präsidenten Zelensky und dem israelischen Ministerpräsidenten Netanyahu als positiv und produktiv bezeichnet. Zu Inhalten der Gespräche wurden keine Angaben gemacht. Netanyahu schrieb, es sei darum gegangen, sicherzustellen, dass der Iran keine Atomwaffen besitzt. Zelensky hatte zuvor nach seinem Termin mit Trump mitgeteilt, man habe erörtert, wie die ukrainische Flugabwehr gestärkt werden könnte. Im Südwesten Japans sind neuesten Angaben zufolge mindestens 13 Menschen durch das schwere Erdbeben ums Leben gekommen. Die Behörden gehen davon aus, dass die Zahl weiter steigen wird. Aus Tokio Johannes Edelhoff.
2: In der Präfektur Kumamoto stürzten Wohnhäuser ein. In einer Papierfabrik brach ein Schornstein zusammen. 2 Mitarbeiter starben offenbar an den Folgen. Besonders schwer getroffen wurde ein Einkaufszentrum in Kumamoto. Gut eine Stunde nach dem Beben kam es dort zu einer Explosion, möglicherweise durch ein Gasleck. Teile der Fassade, des Dachs und des 2. Stockwerks stürzten ein. Die meisten Besucher hatten das Gebäude bereits verlassen. Mehrere Menschen wurden jedoch eingeschlossen. Mehr als 35.000 Haushalte sind weiterhin ohne Strom. Bei Temperaturen von deutlich über 30 Grad fallen dadurch Klimaanlagen aus. Rund 140.000 Haushalte haben kein Wasser. Das Militär soll sie notversorgen.
1: Das Wetter in Deutschland. Am Tage viel Sonne, im Nordosten einige Wolkenfelder, an den Alpen später Gewitter. Höchstwerte 24 Grad auf den nordfriesischen Inseln bis 38 Grad am Oberrhein. Donnerstag dann oft sonnig, von Südwesten her teils kräftige Gewitter, 25 bis vereinzelt 40 Grad. Und am Freitag gebietsweise freundlich, von Westen her Schauer und Gewitter bei 20 bis maximal 38 Grad. Das waren die Nachrichten.
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3: Mit nur 3 Meldungen für den Augenblick. Auf der A45 Dortmund-Gießen kommt es zwischen Schwerte-Ärgste und Hagen-Süd durch Rauch zu extremer Sichtbeeinträchtigung. Fahren Sie bitte vorsichtig. Die A7 Kassel Richtung Hannover ist zwischen Nordheim-West und Rastplatz Schlochau-Ost nach einem Unfall gesperrt. Die A29 Wilhelmshaven Richtung Oldenburg ist zwischen Kreuz Oldenburg-Nord und Oldenburg-Ohmstede wegen Brückenarbeiten gesperrt. Weiterhin gute Fahrt, kommen Sie gut in diesen Mittwoch.
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3: Mit Maja Weber einen schönen guten Morgen. Es ist schwer zu ermessen, was es für ein Kind bedeutet, als Systemsprenger abgestempelt zu werden. Was als schwierige Geschichte in der Kindheit beginnt, endet eher selten als eine Erfolgsgeschichte in der Jugend. Der heute 17-jährige Ole wird seit mehreren Jahren von Psychiatrie zu Psychiatrie geschickt. Teilweise wird er rund um die Uhr von Security-Kräften bewacht. Seine Eltern sind verzweifelt und die Ämter scheinen seit Jahren einen Fehler nach dem anderen zu machen. Ole fällt durchs Raster, so wie jährlich 5.000 bis 10.000 Kinder und Jugendliche, die man Systemsprenger genannt hat. Cecilia Kloppmann, Rebecca Kupfner und Andreas Rummel berichten über das skandalöse Versagen der Institutionen.
4: Ole war ein schwieriges Kind. Schon im Kindergarten, später in der Grundschule, so seine Mutter Christine.
5: Es war sehr anstrengend, weil eben ständig Beschwerden kamen. Da standen auch ein paar Eltern hier vor der Tür, Die Lehrer haben oft ins Hausaufgabenheft eingetragen, Ole macht dies und das und benimmt sich nicht.
4: Die Eltern gehen mit Ole zum Psychologen. Der empfiehlt, Ole im Klinikum Magdeburg vorzustellen. Einen Platz in der Tagesklinik gibt es zu dieser Zeit nicht. Der Neunjährige wurde stationär aufgenommen für 4,5 Monate. Danach sei alles schlimmer als zuvor gewesen, so die Mutter.
5: Und dann kam er in die Psychiatrie stationär und da verschlechterte sich das schon. Also dass er dann auf einmal wirklich von zu Hause weg war, Tag und Nacht, das tat ihm nicht gut.
4: Die Familie sucht Hilfe beim Jugendamt. Die Eltern hören immer wieder.
6: In Augen des Jugendamtes und der Klinik immer die üblichen Verdächtigen, das sind wir.
5: Genau, so ein typischer Spruch, den wir mehrmals gehört haben, ne, war, kein Kind wird so geboren, sondern das müssen ja die Eltern so versaut haben, so ungefähr. Ne?
4: Ole wird in eine Wohngruppe vermittelt. Dort ist er unter Aufsicht von Therapeuten. Doch bald heißt es, Ole sei nicht gruppenfähig. In einer Akte der Klinik für Kinder- und Jugendpsychiatrie Magdeburg wird Oles Verhalten mit, Zitat, Dynamik eines Systemsprengers beschrieben. Professor Menno Baumann forscht seit Jahren zu sogenannten Systemsprengern.
7: Es gibt kein Kriterium, was einen Menschen in seinem Verhalten oder in seinen Eigenschaften zum Systemsprenger macht, sondern es ist immer eine Kombination aus schwierigen, verstörendem Verhalten, was der Mensch zeigt. Das darf man auch nicht verharmlosen. Viele der Menschen haben massive Gewalt auch ausgeübt und gleichzeitig aber eben auch Umfeldbedingungen. Viele dieser Menschen sind in ihrer Biografie sehr, sehr früh zerstört worden, sind also auch mindestens genauso viel Opfer, wie die Täter sind. Und viele der jungen Menschen haben eben auch extremes Systemversagen erlebt.
4: Im Fall von Ole jedoch spricht wenig für Traumatisierungen in der Familie. Für ihn beginnt eine Odyssee von Psychiatrie zu Psychiatrie. Die Aufenthalte setzen ihm stark zu. Das verzweifelte Kind schickt Sprachnachrichten nach Hause. Im November 2020 landet Ole wieder im Klinikum Magdeburg. Da ist er 12 Jahre alt. Diesmal bleibt er knapp 9 Monate. Das Jugendamt findet offensichtlich über lange Zeit keine Unterbringung in einer Einrichtung der Jugendhilfe. Aber deswegen gehört Ole nicht in eine Klinik. So sehen es auch die Ärzte des Klinikums in einer Stellungnahme. Sie sehen die seelische Gesundheit des Jungen gefährdet, befürchten sogar einen Suizid. Ole ist mittlerweile 17. Heute befindet er sich in einer Art Notunterbringung der Stadt. Adäquate Behandlung und wirkliche Hilfe bekommt er dort nicht.
3: Eine TV-Dokumentation vom ARD-Team Recherche befasst sich ebenfalls mit dem Thema. Die Doku hat den Titel Verwahrt, verletzt, vergessen, abgestempelt als Systemsprenger und ist in der ARD-Mediathek zu sehen.
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3: Heute um 20 Uhr deutscher Zeit entscheidet die US-Notenbank über den Leitzins. Steigende Ölpreise, hartnäckige Inflation und ein robuster Arbeitsmarkt setzen sie unter Druck. Fed-Chef Kevin Warsh hat den Kampf gegen die Teuerung zur obersten Priorität erklärt. Nun stellt sich die Frage, ob er diesen Worten auch Taten folgen lassen kann oder ob die Fed Gefahr läuft, den Fehler aus der Corona-Pandemie zu wiederholen. Dazu Angela Göpfert aus der ARD-Finanzredaktion.
8: Selten waren die Erwartungen der Anleger vor einer Sitzung der US-Notenbank so gespalten. Ein Drittel rechnet mit einer Zinserhöhung, 2 Drittel mit unveränderten Zinsen. Das erhöht das Überraschungspotenzial und damit die Gefahr kräftiger Marktreaktionen. Entscheidend wird sein, wie Fed-Chef Kevin Warsh die jüngsten Kursschwankungen am Ölmarkt einordnet. Andreas Lipko, Chefmarktanalyst beim Broker CMC Markets.
9: Über 100 US-Dollar wird dann schon so eine Marke, da werden viele nervös und da fängt auch die Notenbank an, dann zu überlegen, ist das jetzt ein Einfluss, der vielleicht nachhaltig und länger Einfluss haben kann oder sehen wir hier nur einen Schockmoment?
8: Die Frage erinnert an das Jahr 2021. Damals hatte die Fed die steigenden Preise zunächst als vorübergehende Folge der Corona-Pandemie betrachtet und der immer weiter steigenden Inflation zu lange tatenlos zugesehen.
10: Der Vergleich mit 2021 ist sicherlich zu einem gewissen Maß gerechtfertigt. Die Zentralbanken sind damals zu spät auf die Bremse getreten. Sie haben die Inflation außer Kontrolle geraten lassen,
8: sagt Christian Lenk, Leiter des Devisen- und Geldpolitik-Research bei der DZ Bank. Ganz gleichsetzen lassen sich beide Situationen allerdings nicht. trafen 2021 Lieferengpässe auf eine durch niedrige Zinsen und staatliche Hilfen angeheizte Nachfrage, kommt heute der neue Preisdruck vor allem von der Angebotsseite. Und darauf können Zentralbanken deutlich schwerer reagieren.
10: Ein Nachfrageschock, so wie er 2021 stattfand, der kann mit Zinserhöhungen tatsächlich sehr, sehr gut eingedämmt werden. Bei einem Angebotsschock ist das anders. Denn wir haben eine externe Größe, nämlich die Energiepreise, die durch klassische Geldpolitik nicht in dem Maße beeinflusst werden kann, wie man es möchte.
8: Gleichzeitig sind die amerikanische Wirtschaft und der Arbeitsmarkt bislang äußerst robust. Die wöchentlichen Anträge auf Arbeitslosenhilfe sanken zuletzt sogar auf den niedrigsten Stand seit 1969. Damit fällt ein wichtiges Argument gegen eine Zinserhöhung weg. Hinzu kommt, wartet die Fed zu lange, könnte die Lage noch schwieriger werden. Denn dann müsste sie womöglich erst gegensteuern, wenn die Konjunktur bereits nachlässt. Marktstratege Andreas Lipko.
9: Weil man dann eben in der Situation ist, Wirtschaft kühlt sich ab, Inflation steigt, dann würde man sozusagen natürlich genau zum unmöglichsten Zeitpunkt im Endeffekt mit den Zinsen spielen bzw. annehmen.
8: Genau darin läge die Parallele zu 2021. Nicht im Auslöser der Inflation, sondern in der Gefahr, dass die Notenbanker zu lange nichts tun und auf eine schnelle Entspannung hoffen. Aus einem zunächst vorübergehenden Ölpreisschock könnte dann ein dauerhaftes Inflationsproblem werden. Zugleich steht der neue Fed-Chef Kevin Warsh unter politischem Druck, fordert Präsident Donald Trump doch niedrigere Zinsen. Christian Lenk sieht die Unabhängigkeit der Notenbank dennoch nicht in Gefahr.
10: Mit Kevin Warsh, glaube ich, ist die Fed weiterhin ein Vertreter einer glaubwürdigen Geldpolitik, die sich nicht durch die Exekutive steuern lässt.
8: Doch nun muss sich zeigen, ob Kevin Warsh seinen deutlichen Worten zur Inflation auch Taten folgen lässt. Die Renditen von US-Staatspapieren sind zuletzt kräftig gestiegen. Anleger rechnen inzwischen mit 2 Zinserhöhungen bis zum Jahresende. Sie setzen also fest darauf, dass die Fed ihren Fehler von 2021 nicht wiederholt.
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3: Für Generationen deutscher Reisender war das Gebiet an der oberen Adria das Urlaubsziel schlechthin. Camping, Strand und Pizza, möglichst günstig und direkt am Meer. Auch bekannt unter dem etwas despektierlichen Namen Teutonengrill. Doch die Region um Jesolo, Caorle und Bibione richtet sich neu aus. Statt auf Masse setzt sie zunehmend auf Qualität und auf Gäste, die deutlich mehr Geld ausgeben. Verena Schelter über den Wandel einer italienischen Urlaubsregion.
11: Diana sitzt vor ihrem Wohnwagen im Campingstuhl im Schatten. Der Bereich vor dem Wagen ist mit einer Plane ausgelegt. Und um die Plane hat sie einen kleinen Gartenzaun errichtet, damit ihre 3 Hunde nicht ausbüchsen können.
12: Es ist für mich einfach ein bisschen Freiheit, Camping, ne? Und das muss nicht so piekfein oder irgendwie sein. Hier ist alles sauber, ordentlich, da kann man nicht drüber meckern und das reicht. Und da brauchen wir auch keine Veränderung.
11: Eine Pizzeria, einen kleinen Supermarkt und natürlich den Strand direkt vor der Tür. Mehr braucht sie nicht und mehr gibt es auch nicht auf dem einzigen kommunalen Campingplatz in der Gegend. Doch in seiner Einfachheit ist der mittlerweile die Ausnahme. Denn Stellplatz und Strand allein reichen vielen Urlaubern schon lange nicht mehr. Das weiß keiner besser als Alberto Granzotto. Er ist Präsident des italienischen Campingplatzverbandes und betreibt in dritter Generation einen Campingplatz in Bibione. In den vergangenen Jahren hat sich der Outdoor-Tourismus vor allem in eine Richtung entwickelt, unseren Gästen in jeder Phase ihres Urlaubs immer mehr Service zu bieten. Deshalb haben wir heute immer mehr Gäste, die ursprünglich nicht aus der klassischen Campingwelt kommen. Das Angebot hier reicht mittlerweile vom klassischen Stellplatz über Mobilheime bis hin zu kleinen Villen. Dazu kommt ein umfangreiches Animations-, Sport- und Wellnessangebot. Eine Woche in der Villa kann dann für eine 4-köpfige Familie in der Hauptsaison schon mal 2.000 Euro kosten. Luxuscamping auf 5-Sterne-Plätzen ist an der oberen Adria bereits vielerorts die Norm. Doch der Wandel geht noch weiter. Zum Beispiel etwas außerhalb von Caorle. Hier hat erst vor wenigen Monaten das Cavallino Bianco eröffnet, ein Luxushotel für Familien. Familie Stockerl aus dem Berchtesgadener Land gehört zu den ersten Sommergästen.
13: Also für mich persönlich ist ganz besonders dieser Strand, vor allem dieser Privatstrand. Es ist einfach was anderes, wenn ich jetzt irgendwo außerhalb mein Handtuch hinlege. Ja, ist auch toll, aber hier einfach diese Ruhe zu genießen. Und die Kinder können einfach mal laufen. Man muss nicht ständig aufpassen, was machen sie gerade. Vor allem auch diese Rundumbetreuung ist einfach fantastisch.
11: Um die 10.000 Euro kostet eine Woche für eine vierköpfige Familie in der Hauptsaison.
14: Die Idee ist eigentlich, ein Hotel zu schaffen, wo Mama und Papa auf Flitterwochen gehen können und sich die Kinder mitnehmen. Ich habe das selbst erlebt vor 20 Jahren, als meine Kinder klein waren. Also Familienurlaub war kein richtiger Urlaub für Mama und Papa. Und das auf hohem Niveau.
11: So der Südtiroler Hotelinhaber Ralf Riffeser. Das Cavallino Bianco ist die Spitze einer Entwicklung, die sich schon seit geraumer Zeit abzeichnet. Trotzdem werde es in der Region weiterhin Platz für klassische Campingurlauber geben, sagt Mattia Munerotto, Stadtrat von Caorle. Wir bieten ein vielfältiges Angebot, das unseren Gästen, je nach Budget, die Möglichkeit gibt, in Caorle zu übernachten. Natürlich mit unterschiedlichen Leistungen, je nach Unterkunft. Mehr Komfort, mehr Service, höhere Preise. Die obere Adria verändert ihr Gesicht. Auch wenn der klassische Campingurlaub bleibt, ist er längst nicht mehr das einzige Zukunftsmodell der Region.
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3: Junge Menschen wissen am besten, mit welchen Wörtern sie sich verständigen und was die bedeuten. Ältere Menschen erfahren den Sinn bestimmter Ausdrücke schon seit 2008 einmal jährlich, dann, wenn die Redaktion des Langenscheid Verlags zur Wahl des Jugendwortes aufruft. Die Jugendlichen und jungen Erwachsenen schlagen Wörter vor und der Verlag trifft eine Vorauswahl. Gestern war es mal wieder soweit, die Top 10, also sozusagen die Longlist, stehen fest. Was draufsteht, weiß Julia Herzka und lässt als erstes einige der Begriffe für sich stehen.
15: 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Digger. Gute Käse.
16: Es ist wieder soweit. Susanne Daubner liest die Top 10 Nominierten zum Jugendwort des Jahres vor. Und damit startet ein alljährliches Ritual, bei dem Redaktionen verzweifelt nach jungen Menschen in ihrem Umfeld suchen, die ihnen erklären, was eigentlich Schere oder Peak bedeutet. Tja, das muss ich dann wohl machen, als eine der Jüngsten in der Redaktion. Also, liebe Boomer, Peak ist das Beste vom Besten, also 10 von 10. Diese Radiosendung hier zum Beispiel ist Peak Unterhaltung. Und Schere, ja sehen Sie, da strauche sogar ich als Millennial schon, heißt wohl so viel wie, sorry mein Fehler, Gaming-Sprache. So, und jetzt komme ich wirklich ans Ende meines Jugendlateins, denn Entschuldigung bitte, aber wie soll ich das denn erklären?
17: Du bist gut genug.
16: Also klar, das ist eine Referenz auf diesen Song.
17: Du bist gut genug.
16: Gut genug von Kitschkrieg, Blumengarten und Shireen David. Viral gegangen auf TikTok, sogar international, die neue deutsche Nationalhymne, sagen sogar einige. Jeder, der 2026 auch nur ein paar Minuten auf Social Media war, hat diesen Song irgendwann vor sich hingesummt und andere mit dem Ohrwurm angesteckt. Aber wie bitte funktioniert das als Jugendwort? Was soll das überhaupt bedeuten? Das ist so eine Sache, sagt Sandra Spier vom Verlag Pons Langenscheid, der die Wahl zum Jugendwort des Jahres verantwortet.
18: Häufig ist es so, dass man einen Begriff, auch wenn man ihn einfach nur liest, ihn gar nicht mehr versteht, sondern man muss den Kontext kennen, man muss ihn in einem ganz bestimmten Tonfall sagen und auch die Mimik dazu machen. Und erst dann wird aus diesem Begriff eigentlich das Jugendwort.
16: Spannend. Ein Jugendwort, das als geschriebene Sprache nicht mehr verständlich ist, bei dem wir Kontext brauchen, Tonfall und Mimik. Da sage noch einer, die deutsche Sprache gehe den Bach runter. Nein, die Jugend spricht mit einer Metasprache, mit einer neuen zusätzlichen Sprachebene. Ein Phänomen der Internetkultur.
18: Also in der digitalen Kommunikation ist es ganz besonders wichtig, dass man sehr kurze und prägnante Ausdrücke hat, zum einen. Und zum anderen ist in der Meme-Kultur auch die Stimmung oder der Moment, das Gefühl und auch Ironie besonders wichtig. Und genau das können Memes deutlich besser transportieren als geschriebene Sprache.
16: Ein Meme, kurz zusammengefasst, beschreibt einen beliebigen Medieninhalt aus dem Internet. Ein anderes Beispiel für ein Meme, das es in die Jugendwort-Top 10 geschafft hat.
19: 67.
16: Sie merken also, wenn Sie nicht viel im Internet unterwegs sind, wird es ganz schwierig, die meisten dieser Worte zu verstehen. Für einige Menschen, die viel im Internet unterwegs sind wiederum, ist es nur schwer nachvollziehbar, warum ein Wort es nicht in die Liste geschafft hat. Mehrzweckeier. Es hätte in die Top 10 kommen sollen, wurde aber von der Redaktion ausgeschlossen. Sandra Spier von Pons Langenscheid erklärt.
18: Wir haben wirklich mit uns gerungen, haben auch innerhalb des Verlages immer wieder diskutiert. Der Begriff Mehrzweckeier geht ja zurück auf eine Kampagne auf Reddit, bei der wirklich aufgerufen wurde, für diesen Begriff abzustimmen.
16: Mehrzweckeier kommt von Mehrzweckeier. Das war eine Aufschrift auf einem Plakat bei einer Demonstration in Berlin gegen die Wehrpflicht. Die Polizei beschlagnahmte das Plakat und leitete Ermittlungen wegen des Anfangsverdachts der üblen Nachrede und Verleumdung gegen Personen des politischen Lebens ein. Das alles zusammengenommen verstößt gegen die Richtlinien von Pons Langenscheid.
18: Da wir vorab immer die Kriterien formulieren, dass Begriffe nicht beleidigend sein dürfen, nicht sexistisch, nicht rassistisch und auch nicht auf Basis einer Kampagne eingereicht werden dürfen, mussten wir den Begriff leider ausschließen.
16: Die Entscheidung sei der Redaktion nicht leicht gefallen, sagt Sandra Spier. Denn natürlich verstehe man die Kreativität des Begriffs. Mehrzweckeier sei aber ein Protestbegriff, der nur wenig in der Jugendsprache gebraucht werde. Gut, dann statt Protest lieber eine seichte Top 10, frei nach dem Motto:
17: Du bist gut genug. Du bist gut genug.
3: Julia Herzka hat die Top 10 für die Wahl des Jugendwortes 2026 vorgestellt.
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3: Nach den Personalveränderungen im Kabinett seitens der CDU kommt heute in Berlin die Unionsfraktion zu einer Sondersitzung zusammen, um den bisherigen Kanzleramtsminister Frei zu ihrem neuen Vorsitzenden zu wählen. Außerdem erhalten die neuen Bundesminister Bilger und Linnemann ihre Ernennungsurkunden. Bundeskanzler und CDU-Chef Merz sagte, er gehe davon aus, dass seine Entscheidungen akzeptiert würden. Unser Gastautor Lars Haider, Chefredakteur des Hamburger Abendblattes, hat da so seine Zweifel.
20: Wer in einer Partei etwas werden will, legt sich besser nicht mit dem Vorsitzenden an, schon gar nicht, wenn der auch Bundeskanzler ist. Dass genau das jetzt eine Reihe von Mitgliedern in der CDU getan haben, dass sie Friedrich Merz kritisiert haben, wie das sonst nur Politiker anderer Parteien tun, zeigt, dass der Regierungschef nach der Kabinettsumbildung ein großes Problem hat. Bisher hatte er vor allem die Menschen außerhalb der CDU gegen sich, jetzt auch viele in seiner Partei. Und noch schlimmer, der Respekt und die Macht seines Amtes reichen nicht mehr aus, dass seine Parteifreunde das tun, was er von ihnen erwartet. Offensichtlich hat Merz in seiner Art und Weise, das Land und die CDU zu führen, eine Grenze überschritten. Offensichtlich nehmen ihm seine Leute übel, dass er sie wie austauschbare Mitarbeiter und nicht wie Teile des großen Ganzen behandelt, an deren Spitze er stehen darf.
3: Sie hörten die Meinung von Lars Haider, Chefredakteur des Hamburger Abendblattes. Aus Sicht der Bild-Zeitung ist die offene Kritik am Kanzler aus den eigenen Reihen ein Zeichen dafür, dass in der CDU etwas ins Rutschen gekommen wäre. Bemerkenswert seien vor allem die Worte des Bremer Landeschefs Strohmann in Richtung Merz. Dieser leite keine Firma, sondern eine Partei.
21: Das Besondere an der Aussage des Bremer Politikers ist nicht der fetzige Inhalt, sondern die Tatsache, dass sie überhaupt gefallen ist. Sie ist ein Indiz dafür, dass für viele in der CDU eine Grenze erreicht sein könnte. Bislang hielten sich die Mitglieder des Bundesvorstands mit Kritik am Kanzler in den Sitzungen zurück. Nicht, weil sie nichts zu kritisieren hatten, wie mehrere Vorstände vertraulich schildern, sondern weil sie den Kanzler schützen wollten. Diese Zeit gehört zumindest vorübergehend der Vergangenheit an. Jetzt wiegt die Fassungslosigkeit über Merz schwerer als die Sorge, das Amt zu beschädigen.
3: Die Süddeutsche Zeitung gibt den Kanzlerkritikern mit auf den Weg für den Zusammenhalt in Regierung, Koalition und CDU. Trage Merz zwar die Verantwortung, allerdings eben nicht allein.
21: Derzeit entdecken ein paar Christdemokraten zu viel ihre Chance auf 15 Minuten Ruhm. Einige merken nicht, was sie möglicherweise gerade anrichten. Sie haben Freude daran, den Mund vollzunehmen. Dabei treiben sie ihre Partei von Eskalation zu Eskalation. Und am Ende soll's allein der Merz gewesen sein.
3: Der Reutlinger Generalanzeiger fragt sich, ob der Kanzler mit der Personalrochade am Ende überhaupt etwas gewonnen hat.
21: Merz hat ohne Not neue Baustellen geschaffen, ohne die alten Baustellen abgeschlossen zu haben. Die notorische Quertreiberin Katharina Reiche bleibt im Amt, während der zumindest öffentlich geräuschlos agierende Schnieder gehen musste. Das ist vor den Landtagswahlen in Ostdeutschland hochriskant. Die CDU muss funktionieren. Sie darf nicht den Eindruck eines Hühnerhaufens erwecken, sondern den einer Partei für Erwachsene. Sonst ist der Kanzler am Ende und die AfD frohlockt.
3: Der Münchner Merkur betont die Bedeutung, die der heutigen Sitzung der Unionsfraktion zukommt.
21: Der Kanzler muss hoffen, dass seine Partei ihre Wut nicht an seinem Intimus Thorsten Frey auslässt, dessen Wahl zum Fraktionschef ansteht. Dies ist nicht die Zeit für Schadenfreude. Ein schlechtes Ergebnis für Frey wäre Öl ins Feuer der Krise und weder im Interesse der Union noch des Landes.
3: Das waren die Standpunkte, diesmal zusammengestellt von Volko Damm.
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3: Es ist eines der berühmtesten Wahrzeichen, der ohnehin schon berühmten Wahrzeichen von Paris, der Arc de Triomphe. Der Triumphbogen wurde heute vor 190 Jahren feierlich enthüllt, nach einer Bauzeit von 30 Jahren. Peter Meyer-Hüsing blickt zurück.
1: 660 Generäle und 158 einzelne Kriegszüge der Grande Nation sind auf dem Arc de Triomphe verewigt. Natürlich nur die siegreichen. Es beginnt mit der Schlacht von Austerlitz. Kaiser Napoleon Bonaparte besiegt die Truppen Österreichs und Russlands und wähnt sich 1805 auf dem Gipfel der Macht. Zeit, das für die Ewigkeit festzuhalten.
2: Der Ruhm meiner Regentschaft soll das Angesicht meines Imperiums verändern. Die Ausführung dieser großen Arbeit ist im Interesse meines Volkes nötig, wie auch zu meiner eigenen Befriedigung.
1: Befindet der machtbewusste Monarch und verlangt von seinem Innenminister den Bau eines Triumphbogens in der Hauptstadt, ganz im Stil römischer Vorbilder. Bald hat der Minister einen passenden Bauplatz gefunden, damals noch am Rand der Innenstadt, den Place de l'Étoile. Noch im gleichen Jahr wird der Grundstein gelegt. Aber erst 30 Jahre und 4 Regierungen später kann das Monument nach einer wechselvollen Geschichte eingeweiht werden. Napoleon ist da längst auf St. Helena in der Verbannung verstorben. 1940 lässt Hitler seine Besatzungstruppen zum Schrecken der Pariser sogar am Arc de Triomphe paradieren. General de Gaulle verkündet von hier aus dann das Ende des Krieges und die Befreiung der Republik.
22: C'est la victoire des Nations Unies et c'est la victoire de la France.
1: Aber die Geschichte des Arc de Triomphe wäre unvollständig ohne seine ganz zivile Seite. Jährlich umrundet das Peloton beim Finale der Tour de France den Bogen. Millionen Touristen aus aller Welt belagern ihn jährlich und Mireille Mathieu besingt ihn 1982. Eingeweiht wurde das französische Nationalsymbol am 29. Juli 1836, heute vor 190 Jahren.
3: Das war der Stichtag von Peter Meyer-Hüsing und das war auch die ARD-Infonacht. Mein Name ist Maja Weber. Ich wünsche Ihnen noch einen guten Start in diesen Mittwoch. Die Zeit, es ist 5.58 Uhr.
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24: Normaler Verkehr auf den Fernstraßen in Bayern.

0: Mittwoch, der 29. Juli ist heute. Es ist 6 Uhr.
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0: Und darum geht's bei uns heute früh. Im Nahen Osten eskaliert der Iran-Krieg weiter. Die USA und Saudi-Arabien haben gemeinsam Luftangriffe geflogen. Auch Ziele im Irak waren betroffen. Wir blicken außerdem auf die beiden wichtigen Treffen gestern im Weißen Haus. Israels Premier Netanyahu war bei US-Präsident Trump und auch der ukrainische Präsident Zelensky. Und wir schauen nach Berlin. Da wählt heute die Unionsfraktion ihren neuen Vorsitzenden und die neuen Minister im Kabinett Merz werden ernannt. Im Studio ist Sabine Strasser. Guten Morgen. Der Krieg zwischen den USA und dem Iran weitet sich auf immer mehr Staaten aus. In der vergangenen Nacht hat es in einer erneuten Eskalation wieder gegenseitige Angriffe gegeben. Und jetzt ist auch Saudi-Arabien Kriegspartei. Aus dem BR24-Team Alexandra Schöffel mit den jüngsten Entwicklungen.
2: Das US-Militär meldet, man habe einen iranischen Raketenangriff auf amerikanische Streitkräfte im Nahen Osten abgewehrt. 30 Drohnenangriffe soll es in den vergangenen 72 Stunden gegeben haben. Als Reaktion griffen die USA gemeinsam mit Saudi-Arabien mehrere Logistik- und Waffenlager pro-iranischer Milizen im Osten des Irak an. Saudi-Arabien hat bestätigt, Drohnen abgeschossen zu haben, die von pro-iranischen Milizen dort gestartet worden seien und auf Ölanlagen im Osten Saudi-Arabiens gezielt hätten. Das saudische Verteidigungsministerium betonte, das Königreich strebe keine Eskalation an, werde aber auf jede Aggression reagieren. Die beschuldigten Milizen im Irak bestreiten, an Angriffen beteiligt gewesen zu sein. Der irakische Ministerpräsident Al-Saidi will die Vorwürfe untersuchen lassen. Die Angriffe sind das faktische Ende einer kurzen Feuerpause, in der Vermittler versucht hatten, beide Seiten wieder an den Verhandlungstisch zu bringen.
0: US-Präsident Trump hatte ja erst gestern wieder von der Möglichkeit eines Abkommens mit dem Iran gesprochen, und zwar unmittelbar bevor der israelische Ministerpräsident Netanyahu zu ihm nach Washington kam. Es ist kein Geheimnis, dass Trump und Netanyahu im Iran-Krieg nicht die gleichen Ziele verfolgen, was eine Lösung umso schwieriger macht. Auch den Ukraine-Krieg zu beenden, wie Trump zu Beginn seiner Amtszeit versprochen hatte, hat sich bis jetzt als unmöglich erwiesen. Auch der ukrainische Präsident Zelensky hat gestern in Washington mit Trump gesprochen. Nina Barth berichtet von dort.
3: Anders als bei vielen anderen Besuchen von Staatschefs im Weißen Haus waren diesmal zum Auftakt keine Journalisten zugelassen, keine Fragen möglich. Der ukrainische Präsident Volodymyr Zelensky war rund eine Stunde bei US-Präsident Donald Trump zu Gast. Danach sprach Zelensky von einem guten Treffen. Auf X schrieb Zelensky, es sei um eine Wiederbelebung der diplomatischen Bemühungen um ein Kriegsende gegangen. Außerdem um eine Stärkung der ukrainischen Flugabwehr. Trump und er hätten über Lizenzen zur Herstellung von Patriot-Flugabwehrsystemen gesprochen, so Zelensky. In einem Interview mit Fox News am Abend erklärte Zelensky, Trump habe den Lizenzen zugestimmt. Israels Regierungschef Benjamin Netanyahu bezeichnete sein Treffen mit Trump als exzellent. Es sei eines der besten Gespräche gewesen, die er je mit Trump geführt habe, sagte Netanyahu auf einem auf Instagram veröffentlichten Video. Das dürfte nicht über die Meinungsverschiedenheiten hinwegtäuschen. Trump möchte den Krieg mit Iran beenden. Netanyahu dagegen sieht noch nicht alle Ziele erreicht. Bei dem Treffen dürfte es Netanyahu aber auch darum gegangen sein, vor der Wahl in Israel im Oktober zumindest nach außen hin Einigkeit mit Trump zu demonstrieren.
0: Und damit nach Berlin. In der Unionsfraktion ist in den letzten Tagen so einiges passiert, nachdem Fraktionschef Spahn im Zuge seiner Leihmutter-Affäre zurücktreten musste. Kanzler Merz hat eine Kabinettsumbildung auf den Weg gebracht, die allerdings eher holprig verlaufen ist. Nach internen Streitigkeiten soll jetzt wieder Einigkeit her, und zwar so schnell wie möglich. Die Unionsfraktion wird sich am frühen Nachmittag zu einer Sondersitzung treffen, um einen Nachfolger für Spahn zu wählen. Es gibt zwar nur einen Kandidaten, den bisherigen Kanzleramtsminister Thorsten Frey. Trotzdem wird das Ergebnis der Abstimmung mit Spannung erwartet. Sabine Henkel schaut voraus.
4: Heute soll umgesetzt werden, was der Bundeskanzler vorgeschlagen hat. Thorsten Frey stellt sich der Unionsfraktion als Vorsitzender zur Wahl. Dass er den Posten bekommt, gilt als sicher. Interessant dürfte aber sein, wie viele Abgeordnete aus CDU und CSU für ihn stimmen. Auch die neuen Minister und die neue Kanzleramtsministerin werden heute ernannt. Carsten Linnemann übernimmt den Bereich Gesundheit, Steffen Bilger das Verkehrsministerium und Nina Wagen wird als erste Frau in der Geschichte das Kanzleramt managen. Friedrich Merz steht wegen einiger Entscheidungen in der eigenen Partei, der CDU, in der Kritik. Vor allem wegen der Entlassung von Patrick Schnieder als Verkehrsminister. Merz selber sagt, dass er davon ausgeht, dass am Nachmittag alle Entscheidungen getroffen und akzeptiert werden.
0: Die Waldbrände nahe der französischen Stadt Bordeaux halten die Menschen dort weiter in Atem. Die Feuerwehr hat ihren Kampf gegen wieder aufflammende Brände auch in der vergangenen Nacht fortgesetzt. Und nun mit Start einer neuen Hitzewelle und Temperaturen bis zu 40 Grad fürchten die Einsatzkräfte, dass Trockenheit und Wind die zwischenzeitlich eingedämmten Flammen womöglich wieder auflodern lassen. Vor Ort sind nicht nur offizielle Kräfte im Einsatz gegen das Feuer, sondern alle, die können, helfen mit. Viele Freiwillige halten die Stellung in den evakuierten Orten. Unser ARD-Korrespondent Kai Rienecker berichtet aus dem Brandgebiet zwischen Bordeaux und der Atlantikküste.
5: Ein Feuerwehrzug fährt durch das verlassene Örtchen Marche-Prime, rund 20 Kilometer vor Bordeaux. Es liegt direkt am Brandgebiet und ist bereits evakuiert worden. Weil wir Journalisten sind, erlaubt uns die Gendarmerie die Zufahrt. Am Kreisverkehr in der Ortsmitte stehen drei Männer mit gelben Warnwesten. Einer davon ist Maxime. Wir regeln den Verkehr, um den Feuerwehrleuten zu helfen, dahin zu kommen, wo sie hin müssen. Die Einsatzkräfte kommen aus ganz Frankreich, aus der Bretagne oder aus dem Elsass. Sie kennen sich in der Region nicht aus. Auch jede Menge Lkw und Holztransporter fahren vorbei. Maxime ist Freiwilliger und kommt aus dem Ort. Er zeigt den Fahrern, wo sie lang müssen. Es ist beeindruckend, wie viele Leute hier helfen. Sie stehen in der Schlange mit ihren Wasserbehältern fürs Löschen. Das ist etwas Positives im Negativen. Maxime hat die Evakuierung seines Ortes Marche-Prime vor ein paar Tagen voll mitgemacht. Facebook-Vorwarnung durch das Rathaus, dann kam der SMS-Alert der Behörden. Jetzt hofft er darauf, dass das Wetter die Flammen nicht wieder antreibt. Anthony aus dem ebenfalls evakuierten Nachbarort Bigonos kommt mit einem Baustellenlaster über den Kreisverkehr gefahren. Hinten auf der Ladefläche sitzen noch zwei weitere Freiwillige. Wir versorgen die Feuerwehr mit Wasser. Wir haben eine Zisterne hinten drauf. Mit Motorpumpen füllen wir die Reservoirs der Feuerwehrwagen wieder auf, sobald sie vom Brand her zurückkommen. So können wir sie direkt vor Ort versorgen und dann ist das erledigt. Wir fahren weiter am Brandgebiet entlang, die Straßen sind völlig leer, nur Einsatzfahrzeuge sind ab und zu sehen. Kurz vor dem Ort Biganos wird der Fahrbahnrand von einem Forstfahrzeug bearbeitet, schon gefällte Bäume werden gebrochen und geschreddert. Quentin sitzt im Fahrerhaus. Er arbeitet für eine lokale Firma, die von den Forstbehörden dienstverpflichtet wurde. Ich zerkleinere das Holz, um einen Feuerschutzstreifen anzulegen. Ich schreddere die Zweige der bereits gefällten Kiefern maximal klein, damit es nicht brennt. An den endlosen Straßen zwischen den Kiefernwäldern, die noch stehen, werden riesige Schneisen angelegt, um das Feuer aufzuhalten. Nach zwei ruhigeren Tagen sind die Einsatzkräfte wieder voll gefordert. Immer wieder lodern Feuer auf. Die Temperaturen liegen wieder bei 35 Grad. Der mit Kiefernadeln übersäte Boden ist völlig ausgetrocknet. Eine leichte Beute für jeden Funken.
0: Kai Rienecker berichtete aus dem Brandgebiet zwischen Bordeaux und der Atlantikküste. Dass man mit einer Fußball-WM viel Geld verdienen kann, das ist kein Geheimnis. Für manche Unternehmen und ganze Branchen ist das Turnier ein Milliardengeschäft, getragen von TV-Rechten oder Sponsoring. Der Fußball-Weltverband FIFA um den Präsidenten Gianni Infantino hat jetzt eine neue Idee, die weiteres Geld in die Verbandskassen spülen soll. Konkret, die FIFA will einen Teil ihrer Rechte an Turnieren an private Investoren verkaufen. Was da genau dahinter steckt, wie fortgeschritten das Konzept ist und warum es daran Kritik gibt, dazu Moritz Knorr.
6: Bekannt ist bisher, dass die FIFA die FIFA Forward Enterprise gründen will. Das soll eine Tochtergesellschaft werden, die alle kommerziellen Aktivitäten und die Turnierorganisation der Weltmeisterschaft bündeln soll. Laut Berichten des Telegraph und der Financial Times will der Weltverband 20-30% an diesem Unternehmen verkaufen. Die FIFA erhofft sich allein in diesem Jahr Einnahmen von 4 Milliarden US-Dollar. Erste vorläufige Vereinbarungen über die Bedingungen eines Deals sollen ebenfalls schon unterzeichnet worden sein. Die FIFA wird die Mehrheit an dem Unternehmen halten, während private Investoren Minderheitsanteile erwerben sollen. Profiteur könnte der aktuelle FIFA-Präsident Gianni Infantino werden. Infantino darf laut Statuten nur bis 2031 Verbandspräsident bleiben, könnte danach aber Kommissar der neuen Organisation werden. Die Kritik ließ natürlich nicht lange auf sich warten. Der Europäische Fußballverband UEFA kritisierte die Pläne der FIFA scharf. Der Weltverband überschreite damit eine Grenze, die die, Zitat, führenden Institutionen des Fußballs niemals überschreiten dürfen. Die UEFA nehme die Angelegenheit äußerst ernst. Und der Europäische Verband legte noch einmal nach, schreibt in einem Statement, die Seele und die Führung des Fußballs sind keine Vermögenswerte, mit denen gehandelt werden darf. Keiner von uns besitzt den Fußball. Es ist nicht an der FIFA, ihn zu verkaufen.
0: Es ist wieder soweit. Eine kleine Gemeinde in Schleswig-Holstein verwandelt sich wie jedes Jahr Anfang August zum Metal-Mekka. In Wacken beginnt das bekannteste Heavy-Metal-Festival der Welt. Zur 35. Ausgabe des Wacken Open Air werden dieses Jahr 85.000 Besucher erwartet. Jan Zahlmann ist für uns vor Ort.
7: Die eigentlich sehr beschauliche Hauptstraße des 2000-Einwohner-Dorfs hat sich schon in den vergangenen Tagen langsam in ein Meer von kuttentragenden Metal-Fans verwandelt. Heute geht es dann auch auf dem Festivalgelände richtig los. Das Wacken Open Air beginnt traditionell mit der Erstürmung des sogenannten Holy Grounds. Heißt, sobald die Tore öffnen, erobern die Fans sprintend die Acker vor den Bühnen. 4 Tage lang spielen dort dann mehr als 100 Bands. Von Legenden wie Judas Priest und Def Leppard bis hin zu kleineren Bands aus nahezu jeder Nische des Genres Metal. Anders als in den vergangenen Jahren war das Festival diesmal lange nicht ausverkauft. Die 85.000 Karten waren laut Veranstalter erst kurz vor Festivalstart vergriffen. Das Wackenticket hat in diesem Jahr 350 Euro gekostet.
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0: In der kommenden Woche beginnt am Bodensee die Apfelernte. Und die Obstbauern der Region haben zunehmend ein Problem. Sie finden nämlich immer weniger Erntehelfer. Forscher arbeiten deshalb schon länger an Ernterobotern. Vor kurzem gab es einen ersten Praxistest in einer Apfelplantage. Und wie erfolgreich der war, das hat sich Helmut Nordwig angeschaut.
8: Wann ist ein Apfel reif zum Ernten? Bisher testen Obstbauern das, indem sie Proben nehmen und den Zuckergehalt messen. Anders macht es eine künstliche Intelligenz, die Jörg Eberhardt von der Hochschule Ravensburg-Weingarten trainiert hat.
9: Viele Äpfel verändern ihre Farbe, werden von grün über gelb zu rot. Bei diesen Apfelsorten ist es sehr einfach nachzuvollziehen. Bei Apfelsorten, die natürlich grün bleiben, da funktioniert das nicht ganz so. Gut, da muss man dann zusätzlich noch Informationen hinzunehmen, wie zum Beispiel, wie groß ist er denn jetzt?
8: Diese KI ist nur eine von mehreren. Andere können Pilz- und Schädlingsbefall erkennen, Spritzmittel optimal dosieren und eine weitere KI soll die Obstbäume sogar beschneiden. All diese Systeme sind in einem Roboter integriert. Er sieht auf den ersten Blick aus wie ein geländegängiges, autonomes Fahrzeug. Entscheidend ist aber seine Greifhand mit 3 Fingern.
9: Greift nach dem Apfel und durch eine kleine Drehbewegung zieht er dann quasi den Apfel vom Ast, sodass quasi der Stängel des Apfels noch dran bleibt, so ähnlich wie es der Mensch auch tun würde.
8: All das feinfühlig genug, um die empfindlichen Früchte nicht zu beschädigen. Und autonom, niemand muss den Roboter steuern. Ein erster Praxistest zeigt, das klappt bereits, aber nur bei gutem Wetter. Auch deswegen setzen die Obstbauern am Bodensee vorerst noch auf menschliche Erntehelfer. Es könnte ja doch irgendwann wieder regnen.

Bundeskanzler Merz war gestern zu Besuch in Irland und er hat sich dort gegen den Haushaltsplan der EU-Kommission ausgesprochen. Warum? Darum geht's gleich bei uns im BR24 Hintergrund in wenigen Minuten.

0: 6.15 Uhr.
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0: Die Nachrichten mit Gabi Hinterstößer.
2: USA meldet Angriffe des Iran und Reaktion. Nach Angaben des US-Militärs habe man gemeinsam mit Saudi-Arabien Stellungen pro-iranischer Milizen im Irak angegriffen. Ziel seien Logistik- und Waffenlager gewesen. Wie es weiter hieß, reagierten die Streitkräfte damit auf Drohnenangriffe, die von den iranischen Revolutionsgarden gesteuert worden seien. Die Truppen Teherans hätten einen Überraschungsangriff auf im Nahen Osten stationierte US-Streitkräfte versucht. Trump hat Ukraine offenbar Patriot-Lizenzen zugesichert. Das sagte der ukrainische Präsident Zelensky in einem Interview nach einem Treffen mit dem US-Präsidenten in Washington. Er hoffe, dadurch die Produktion dringend benötigter Abwehrraketen im Kampf gegen Russland selbst schneller steigern zu können, so Zelensky. Unionsfraktion wählt neuen Vorsitzenden. Nach dem Rücktritt von Jens Spahn will die CDU-CSU-Bundestagsfraktion in einer Sondersitzung den bisherigen Kanzleramtschef Thorsten Frey zum neuen Vorsitzenden wählen. Das Votum könnte sich auch als Stimmungstest für Kanzler Merz erweisen, der mit seinen Personalentscheidungen einige Parteimitglieder verärgert hat. Feuerwehr im Großraum Bordeaux kämpft gegen neue Brände. In den vergangenen Stunden habe es nach Behördenangaben über 10 Neuausbrüche der Feuer gegeben. Eine neue Hitzewelle sowie böiger Wind begünstigten die Ausbreitung. Auch in Bayern bleibt die Waldbrandgefahr hoch. In Niederbayern und der Oberpfalz gibt es daher Luftbeobachtungsflüge. FIFA-Chef Infantino plant Investorendeal für Weltmeisterschaften. Der Fußballweltverband will einen Teil der kommerziellen Rechte an Investoren verkaufen und damit mehr als 4 Milliarden Dollar einnehmen, teilte die FIFA mit. Die Europäische Fußballunion UEFA kritisiert das Vorhaben deutlich. Die Seele und die Führung des Fußballs seien keine Handelsware, erst recht nicht bei völliger Intransparenz darüber, wer finanziell davon profitiere. Und das Wetter in Bayern: viel Sonne bei 30 bis 37 Grad.
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0: Die Sommerferien stehen vor der Tür. Irene Essmann aus unserem BR24-Bayern-Team. Für viele Familien bedeutet das Urlaub. Wie machen die Bayern den Urlaub?
3: Das ist sehr unterschiedlich. Tatsächlich entscheidet sich einer ADAC-Umfrage zufolge sogar ein Drittel der Menschen in Bayern in diesem Sommer nicht zu verreisen. Grund ist die Unsicherheit in der aktuellen Weltlage. Außerdem kann sich jeder Siebte in Bayern einfach keine Urlaubsreise leisten. Aber laut Tourismusverbänden macht sich das bislang trotzdem nicht bemerkbar, berichtet Leonie Timm.
4: Der Tourismus in Bayern ist stabil. Die Buchungen weitgehend wie im letzten Jahr, meldet der Bayerische Hotel- und Gaststättenverband DEHOGA. Auch für diesen Sommer prognostiziert Landesgeschäftsführer Thomas Geppert eine erfolgreiche Saison.
5: Was uns besonders herausfordert, sind die Kostensteigerungen bei den gastgewerblichen Betrieben.
4: Bayern ist das beliebteste innerdeutsche Reiseland. Damit das so bleibt, fordert der DEHOGA von der Politik, die Hotels und Gaststätten weiter zu entlasten. Konkret heißt das zum Beispiel, Minijobs sollten erhalten bleiben und die Wochenarbeitszeit umgestellt. Der Reisemarkt insgesamt sei resilient, bestätigt der Deutsche Reiseverband. Sobald sich das Umfeld stabilisiert, machen die Deutschen wieder Urlaub. Für die diesjährige Sommersaison von Anfang Mai bis Ende Oktober erwartet der DRV einen Umsatzplus von 1% auf fast 57 Milliarden Euro.
3: Urlaub im Sommer 2026. Einen ausführlichen Überblick über unser Reiseverhalten dann in etwa einer halben Stunde hier auf BR24. Und jetzt zu einem ganz anderen Thema. Es geht um Mehrwertsteuerkarussellbetrug. Hinter diesem Phänomen stehen oft internationale Netzwerke, die nicht nur den Staat um Milliarden betrügen, sondern auch Unternehmer in den Ruin treiben können. Finanzminister Lars Klingbeil hat angekündigt, solchen Steuerbetrügern das Handwerk legen zu wollen und einen Maßnahmenkatalog vorgelegt. Sabina Wolf erklärt nun den Mehrwertsteuerkarussellbetrug an einem Beispiel aus Bayern.
6: Beim sogenannten Mehrwertsteuerkarussellbetrug handeln Kriminelle mit Luxusgütern und betrügen den deutschen Staat um die Mehrwertsteuer. Laut der EU-Direktion für Steuern zuletzt um 10 Milliarden Euro im Jahr 2024. Wegen der schleppenden Digitalisierung der Finanzbehörden ist Deutschland besonders betroffen. Und nicht nur der Staat wird dabei betrogen, sondern auch unbescholtene Geschäftsleute. So erging es einem Kaufmann aus dem Raum Augsburg. Jahrelang handelte er im Auftrag anderer Unternehmen mit Alufolie und ließ sich vom Finanzamt die Mehrwertsteuer erstatten. Was er nicht wusste, seine Geschäftspartner führten ihrerseits die Steuer nicht ordnungsgemäß an den Fiskus ab, weshalb der schwäbische Unternehmer plötzlich ins Visier der Steuerfahndung geriet. Es folgten jahrelange Gerichtsverfahren und hohe Nachzahlungsforderungen der Steuerbehörden. Um den Mehrwertsteuer-Karussellbetrug einzudämmen, will die Bundesregierung nun ein elektronisches Meldeverfahren einführen, allerdings erst ab 2030. Für Experten kommt das viel zu spät.
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0: Europa-Themen im Fokus statt CDU-Personaldebatten, zumindest für einen Tag. Gestern war Bundeskanzler Merz zu Besuch bei seinem Kollegen Micheál Martin in Dublin. Denn Irland hat seit Anfang Juli für ein halbes Jahr die EU-Ratspräsidentschaft inne. Merz hat bei seinem Besuch klargemacht, dass Deutschland einen geplanten EU-Finanzrahmen mit zu großen Ausgaben ablehnen wird. Und ganz um das Thema deutsche Innenpolitik ist der Kanzler dann doch nicht rumgekommen. Katrin Auer berichtet.
7: Hier darf er wieder Außenkanzler sein. Militärische Ehren für Friedrich Merz in Dublin. Am Gästehaus der irischen Regierung inmitten

0: Irland steht an Deutschlands Seite.
1: In full solidarity Thank you so with Germany.
2: Thank you. Friedrich Merz zeigt sich erfreut über die Anteilnahme, muss sich dann aber weiter innenpolitisch äußern. Zu den jüngsten Personalwechseln in Bundesregierung, Unionsfraktion und CDU. Gefragt, was er tut, um die Diskussionen der vergangenen Tage zu beruhigen, verweist er auf den Termin beim Bundespräsidenten, der heute die neuen Minister vereidigt. Und die CDU-CSU-Fraktion will in einer Sondersitzung einen neuen Chef wählen. Merz sagt, er gehe fest davon aus, dass nach der Fraktionssitzung
3: dann auch alle Entscheidungen nicht nur getroffen sind, sondern auch akzeptiert werden.
2: Ein kleiner Gruß in die Heimat. Anlass des Treffens zwischen Merz und Martin ist die EU-Ratspräsidentschaft, die Irland seit Juli innehat. Das heißt, das Land führt für ein halbes Jahr die Runde der 27 Mitgliedstaaten an. Premier Martin hat einen schwierigen Job, den nächsten 7-Jahres-Haushalt der Europäischen Union verhandeln. Die EU-Kommission hat einen Haushaltsplan für 2028 bis 2034 vorgelegt, die Höhe fast 2 Billionen Euro. In Zeiten des Spardrucks in Deutschland und anderen europäischen Ländern nicht akzeptabel, sagt der Kanzler.
3: Eine so weite und große Ausdehnung des europäischen Budgets ist für uns nicht tragbar. Die Zahlen sind nicht ausgewogen. Wir unternehmen in der gesamten Europäischen Union im Augenblick auf nationaler Ebene größte Anstrengungen zur Haushaltskonsolidierung. Da können wir uns exorbitante Steigerungen der Ausgaben in der Europäischen Union einfach nicht leisten.
2: Merz fordert, den Vorschlag der EU-Kommission um mehrere hundert Milliarden Euro zu kürzen. Aber andere EU-Länder sehen das ganz anders. Irlands Regierungschef Martin hat jetzt die Aufgabe, einen Kompromiss zwischen allen Mitgliedstaaten zu finden. Die Zeit drängt. Eigentlich soll bis Ende des Jahres eine Einigung mit der Kommission stehen. Auch die EU-Erweiterung war Thema zwischen Merz und Martin. Die weiteren Schritte etwa der Kandidaten Ukraine, Moldau und ganz speziell Montenegro.
3: Am weitesten vorangeschritten ist Montenegro. Wir sollten Montenegro daher nicht in die Warteschleife schicken, indem wir es im Paket mit anderen behandeln. Montenegro sollte bis zum Ende des Jahrzehnts Mitglied der Europäischen Union werden.
2: Friedrich Merz war für einen Tag in Sachen Europa unterwegs. Zurück in Deutschland wartet wieder die Personaldebatte und dann die Sommerpause. Diesmal vielleicht wirklich.
4: Bundeskanzler Merz zu Besuch in Irland. Katrin Aue berichtete.
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4: Knapp 2 Jahre ist es her, dass der Spanier Pedro Almodóvar beim Filmfestival von Venedig mit dem Goldenen Löwen ausgezeichnet wurde. Für sein englischsprachiges Debüt The Room Next Door. Diese Woche kommt sein neuer Film ins Kino, Bitteres Fest. Und darin konzentriert er sich mal wieder mehr auf seine Heimat und seine Wurzeln. Und es geht einmal mehr darum, dass die Grenzen zwischen echtem Leben und Fiktion verschwimmen. Bettina Dunkel.
6: Erst ist es nur ein fernes Donnern, dann ein heftiges Unwetter, das sich auch in Elsas Kopf entlädt. Hilflos ist die Regisseurin einem Migräneanfall ausgesetzt, kann auch nicht mit Atemübungen gegensteuern, erleidet eine Panikattacke, landet in der Notaufnahme. Der Auftakt von Pedro Almodóvars neuem Film »Bitteres Fest« klingt dramatisch und wirkt doch seltsam distanziert. Denn so richtig mitfühlen kann man nicht mit dieser Elsa. Hinter der stoischen Mimik und einer trotz Dunkelheit getragenen Prada-Sonnenbrille werden ihre Schmerzen nicht greifbar. Mit ihrem roten Designermantel wirkt sie im Klinikfoyer selbstbewusster als die spätschichtschiebenden Götter in Weiß. Dass irgendetwas an dieser Geschichte nicht stimmt, merkt auch Drehbuchautor Raoul. Er ist derjenige, der sie gerade verfasst, der versucht, Elsa Konturen zu geben, der Figur Leben einzuhauchen. Wie gebannt starrt er auf den blinkenden Textcursor seines Laptops, unfähig, seine seit Jahren andauernde Schreibblockade zu durchbrechen und ebenso unfähig, dieses Problem mit seinen engsten Vertrauten zu besprechen.
7: Muss ich dir wieder und wieder erklären, dass ich nur in der Lage bin zu schreiben, wenn ich absolut frei bin?
8: Koste es, was es wolle.
6: Bitteres Fest ist ein Film im Film. Beziehungsweise genauer, ein Film über die Entstehungsgeschichte eines Films. Und noch genauer, ein autofiktionales Melodram, in dem Pedro Almodóvar einmal mehr Einblicke in sein eigenes Schaffen gibt. Denn während Elsa das alter Ego von Raoul ist, ist Raoul das alter Ego von Almodóvar. Bis sich diese Zusammenhänge vollends erschließen, vergeht allerdings gut und gerne die Hälfte des Films. Denn Bitteres Fest ist ein

0: Ein perfekt getrimmtes Labyrinth, in dem sich das Kinopublikum gar nicht anders als verlieren kann. Und selbst noch so geschulte Almodóvar-Kenner eine Weile brauchen werden, bis sie den roten Faden finden. Wer sich nun denkt, na herzlichen Dank, dieses Rätsel hätte ich aber gern selbst gelöst, an Reiz verloren hat der Film durch dieses Vorwissen kein bisschen. Schließlich fügt sich Bitteres Fest perfekt in Almodóvars Oeuvre. Heißt, es gilt nicht nur die zwischen zwei Zeitebenen hin und her springende Handlung zu dechiffrieren, sondern auch die Hinweise im Kostüm- und Produktionsdesign, die essentiell sind für das Stimmungsbild und weit hinausgehen über das Almodóvar-typische Colorblocking. Und weil Bitteres Fest vor allem ein Eingeständnis ist, dass die Kunst das Leben imitiert und Kreative dazu tendieren, ihr Umfeld auszunutzen, also emotionalen Vampirismus betreiben, sollte das Augenmerk umso mehr auf das in optischen Details zum Ausdruck kommende Machtverhältnis der Figuren gerichtet werden. Die eine gibt und verblasst, die andere saugt aus und erstrahlt. Eingeschworene Almodóvar-Jünger müssten an dieser autofiktionalen Selbstbespiegelung eigentlich Gefallen finden. Denn obwohl das verkopfte Gesamtkunstwerk erst recht spät auch auf emotionaler Ebene funktioniert, kaum jemand verpackt seine Ideen ordentlicher und eleganter als der 76-jährige Großmeister der Gedankenverschachtelung.
1: Bitteres Fest. Ab morgen bei uns in den Kinos. Und das war eine Filmkritik von Bettina Dunkel.
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1: Normaler Verkehr auf den Fernstraßen in Bayern. Und wir schauen noch aufs Wetter in Bayern. Da gibt es heute viel Sonnenschein und nur wenige Wolken. Die Höchstwerte liegen zwischen 30 und 37 Grad. Die weiteren Aussichten. Auch morgen viel Sonne, nur am Abend in Franken örtlich Schauer und Gewitter. Freitag und Samstag wird es auch teils länger sonnig, aber auch da kann es gelegentlich mal Gewitter geben. Die Höchstwerte morgen 32 bis 39 Grad, am Freitag 30 bis 37 und am Samstag 27 bis 32 Grad. Mittwoch, der 29. Juli ist heute, es ist 6.30 Uhr.
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1: Und hier unsere wichtigsten Themen heute früh. Neue Eskalation im Iran-Krieg. Teheran hat US-Stützpunkte angegriffen. Die USA haben gemeinsame Gegenangriffe zusammen mit Saudi-Arabien unternommen. Wir berichten gleich über die aktuelle Lage. In Berlin wählt heute die Unionsfraktion ihren neuen Vorsitzenden. Eine Abstimmung, die auch als Votum über Kanzler Merz bewertet wird, nach den Unstimmigkeiten bei seiner Kabinettsumbildung. Und wir berichten über die Lage in den Waldbrandgebieten in Südwestfrankreich. In der Region rund um Bordeaux beginnt gerade eine neue gefährliche Hitzewelle. Im Studio ist Sabine Strasser. Guten Morgen. Die Feuerpause im Krieg zwischen den USA und dem Iran währte nur kurz. In der vergangenen Nacht ist der Konflikt wieder eskaliert. An einer weiteren Front, wie es scheint, und mit weiteren Beteiligten. Alexandra Schöffel aus dem BR24-Team über die neuen Entwicklungen.
3: Das US-Militär meldet, man habe einen iranischen Raketenangriff auf amerikanische Streitkräfte im Nahen Osten abgewehrt. 30 Drohnenangriffe soll es in den vergangenen 72 Stunden gegeben haben. Als Reaktion griffen die USA gemeinsam mit Saudi-Arabien mehrere Logistik- und Waffenlager pro-iranischer Milizen im Osten des Irak an. Saudi-Arabien hat bestätigt, Drohnen abgeschossen zu haben, die von pro-iranischen Milizen dort gestartet worden seien und auf Ölanlagen im Osten Saudi-Arabiens gezielt hätten. Das saudische Verteidigungsministerium betonte, das Königreich strebe keine Eskalation an, werde aber auf jede Aggression reagieren. Die beschuldigten Milizen im Irak bestreiten, an Angriffen beteiligt gewesen zu sein. Der irakische Ministerpräsident al-Saidi will die Vorwürfe untersuchen lassen. Die Angriffe sind das faktische Ende einer kurzen Feuerpause, in der Vermittler versucht hatten, beide Seiten wieder an den Verhandlungstisch zu bringen.
1: Der Rücktritt von Unionsfraktionschef Jens Spahn, der hat in der Bundespolitik so einiges in Bewegung gebracht, zumindest personell. Heute will die CDU, allen voran wohl Parteichef und Bundeskanzler Merz, einen Haken dahinter machen. Unter anderem wird sich die Unionsfraktion am frühen Nachmittag zu einer Sondersitzung treffen, um einen Nachfolger für Jens Spahn zu wählen. Es gibt zwar nur einen Kandidaten, den bisherigen Kanzleramtsminister Thorsten Frey. Trotzdem wird das Ergebnis der Abstimmung mit Spannung erwartet. Sabine Henkel schaut voraus.
4: Heute soll umgesetzt werden, was der Bundeskanzler vorgeschlagen hat. Thorsten Frey stellt sich der Unionsfraktion als Vorsitzender zur Wahl. Dass er den Posten bekommt, gilt als sicher. Interessant dürfte aber sein, wie viele Abgeordnete aus CDU und CSU für ihn stimmen. Auch die neuen Minister und die neue Kanzleramtsministerin werden heute ernannt. Carsten Linnemann übernimmt den Bereich Gesundheit, Steffen Bilger das Verkehrsministerium und Nina Wagen wird als erste Frau in der Geschichte das Kanzleramt managen. Friedrich Merz steht wegen einiger Entscheidungen in der eigenen Partei, der CDU, in der Kritik. Vor allem wegen der Entlassung von Patrick Schnieder als Verkehrsminister. Merz selber sagt, dass er davon ausgeht, dass am Nachmittag alle Entscheidungen getroffen und akzeptiert werden.
1: Nach dem islamistischen Anschlag auf den Christopher Street Day in Berlin verspricht Bundesfamilienministerin Prien den Ländern mehr Geld für Angebote gegen Radikalisierung. Konkret geht es da um 5 Millionen Euro aus dem Förderprogramm Demokratie leben, die bisher nicht vorgesehen waren. Prien sagte, sie könne sich gut vorstellen, diesen Betrag einzusetzen, um bei der Extremismusprävention nachzuschärfen. Unterdessen geht die Diskussion um das Strafrecht weiter. Martin Blank aus dem BR24-Team.
5: Der Antisemitismusbeauftragte der Bundesregierung Klein fordert eine Verschärfung des Strafrechts. Sympathiebekundungen für Terrororganisationen müssten wie früher wieder strafbar sein, sagte er dem Redaktionsnetzwerk Deutschland. Von islamistischen Gefährdern dürfe keine tödliche Bedrohung für Minderheiten in unserem Land ausgehen, zu denen auch Jüdinnen und Juden gehören. Die Queerbeauftragte des Bundes Koch hat mehr Schutz für queere Menschen gefordert. Für ein Sicherheitsgefühl sei es wichtig, dass nicht nur Großdemonstrationen gut geschützt seien, sondern auch queere Menschen im Alltag, sagte sie der Rheinischen Post. Sie rief dazu auf, aus Solidarität weiterhin queere Veranstaltungen zu besuchen.
1: Eine Verschärfung des Jugendstrafrechts wird also auch diskutiert. In unserem BR24-Thema des Tages um 20 nach 7, da sprechen wir darüber mit der Vorsitzenden der Deutschen Vereinigung für Jugendgerichte und Jugendgerichtshilfen. In den Waldbrandgebieten in Spanien und Frankreich halten die Menschen den Atem an. Denn ab heute rollt wieder eine Hitzewelle über die beliebten Urlaubsregionen mit Höchsttemperaturen von bis zu 42 Grad. Die könnten für weitere Feuer sorgen. Der Waldbrand in der Nähe der Großstadt Bordeaux hat schon gestern Nachmittag wieder an Intensität zugenommen. Caroline Düller über die Lage.
6: Nach Beschreibungen des ARD-Teams vor Ort hat der Wind das Feuer und den Rauch zwar von Bordeaux wegbewegt, dafür bedrohen die Flammen aber erneut Ortschaften nahe der Küste. Laut Präfektur sind am Nachmittag mehrere Brandherde erneut aufgeflammt, unter anderem bei Lèche-Cap-Ferré und Marche-Prime. Temperaturen an die 40 Grad und wechselnde Winde erschweren den Einsatzkräften die Arbeit. Am Vormittag hatte die Präfektur außerdem angeordnet, die Campingplätze rund um den beliebten Surfort Lacanau vollständig zu räumen. Etwa 4000 Touristen wurden in Sicherheit gebracht. In Biscarrosse, etwa 60 Kilometer südwestlich von Bordeaux, hat sich die Lage dagegen weiter stabilisiert. Das Feuer dort breitet sich nicht weiter aus. Nach Angaben des zuständigen Präfekten konnte ein Großteil der in Sicherheit gebrachten Bewohner in ihre Häuser zurückkehren. Auch im Mittelmeerdepartement Var kämpfen die Einsatzkräfte weiter gegen die Flammen. Nach Angaben der Gendarmerie wurde hier ein 23-jähriger Mann festgenommen. Er steht unter Verdacht, für mehrere Brände im Departement verantwortlich zu sein.
1: Nach dem schweren Erdbeben in Japan sind die Rettungskräfte im Dauereinsatz. In der betroffenen Präfektur Kumamoto suchen sie in eingestürzten Gebäuden nach Verschütteten. 13 Leichen wurden nach Behördenangaben bis jetzt geborgen. Es könnten noch deutlich mehr werden. Aus Tokio berichtet Johannes Edelhoff.
7: Nach dem schweren Erdbeben der Stärke 7,1 im Südwesten Japans rechnen Regierungsvertreter mit mehr als einem Dutzend Todesopfern. Mindestens 180 Verletzte wurden bislang in Krankenhäuser gebracht. Die Behörden gehen davon aus, dass die Zahl weiter steigt. In der Präfektur Kumamoto stürzten Wohnhäuser ein. In einer Papierfabrik brach ein Schornstein zusammen. Zwei Mitarbeiter starben offenbar an den Folgen. Besonders schwer getroffen wurde ein Einkaufszentrum in Kumamoto. Gut eine Stunde nach dem Beben kam es dort zu einer Explosion, möglicherweise durch ein Gasleck. Teile der Fassade, des Dachs und des zweiten Stockwerks stürzten ein. Die meisten Besucher hatten das Gebäude bereits verlassen. Mehrere Menschen wurden jedoch eingeschlossen. Zwei junge Frauen starben. Mehr als 35.000 Haushalte sind weiterhin ohne Strom. Bei Temperaturen von deutlich über 30 Grad fallen dadurch Klimaanlagen aus. Rund 140.000 Haushalte haben kein Wasser. Das Militär soll sie notversorgen.
1: Der Freistaat Bayern hat am Abend in München den Dialektpreis 2026 vergeben. Damit würdigte das Heimatministerium besonderes Engagement für die Pflege von bayerischen Mundarten und die Forschung in diesem Bereich. Etwas, was dem zuständigen Minister Albert Füracker, einem gebürtigen Oberpfälzer, offenbar am Herzen liegt. Mehr dazu von Andrea Herrmann.
8: Die Mundarten sind ein wichtiger Teil der bayerischen Kultur. So sieht es Heimatminister Füracker. Damit sie lebendig bleiben, müssen sie weiter gesprochen werden. Und das tun diejenigen auf ganz besondere Art, die gestern Abend gewürdigt wurden. Aus jedem der 7 bayerischen Regierungsbezirke gibt es einen Preisträger, wie etwa Sebastian Daller aus Teugen in Niederbayern, bekannt als Gstanzlsänger.
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8: Ein weiterer Preis geht an den Künstler und Musiker Werner Specht aus dem Regierungsbezirk Schwaben. Er ist in Lindenberg im Allgäu zu Hause.
10: Mit Hochdeutsch steht er sich schwer. Er ecket oft dadurch, das macht ihm nichts aus. Sein Dialekt, ja, den gäbe er nie her.
8: Mundart aus dem westlichen Allgäu. Wie wichtig das regionale Sprechen für die Identität und Kultur einer ganzen Region ist, das weiß längst auch die Wissenschaft. Gerade in Bayern gäbe es viele Hinweise darauf, dass Dialekt eine Zukunft hat, sagt der Sprachwissenschaftler Lars Bülow von der LMU in München.
11: Wir sehen gerade im ländlichen Raum wirklich noch eine sehr starke Dialektloyalität. Die Dialekte sind dort sehr präsent. Und wenn Sie in die Schulen fahren, was ich ab und zu mache, und fragen, wer spricht noch Dialekt, dann melden sich noch fast alle Kinder.
8: Übrigens, wer alles den Dialektpreis Bayern 2026 bekommen hat, erfahren Sie auf der Homepage des Bayerischen Staatsministeriums für Finanzen und Heimat. Neben dem Hauptpreis wurde diesmal auch ein Dialektpreis für Jugendliche verliehen.
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1: Er ist einer der am schnellsten wachsenden Posten im Bundeshaushalt, der Verteidigungsetat. Und um den geht es jetzt in der Wirtschaft mit Birgit Habrat. Birgit, über wie viel Geld reden wir denn da?
12: Über viel Geld. Geplant sind über 180 Milliarden Euro, um die der Etat bis 2030 anwachsen soll, und zwar jährlich. Steuergeld wohlgemerkt, und das sollte effizient eingesetzt werden, also so, dass es der Verteidigung auch wirklich zugutekommt. Startups sind da oft mit ihren Innovationen gut aufgestellt, aber kommen sie auch zum Zuge? Das war ein Thema gestern Abend auf einer Veranstaltung im Haus der Bayerischen Wirtschaft in Kooperation mit dem Bayerischen Rundfunk. Johannes Lenz hörte zu.
13: Mehr Geld allein bringt der Bundeswehr noch lange keine schnelleren Innovationen. Genau da setzt die Kritik von Professorin Raffaela Kraus von der Universität der Bundeswehr an. Sie beschäftigt sich mit Unternehmertum und Transformation. Viele junge Firmen hätten gute Ideen, kämen aber zu schwer in den Verteidigungsmarkt.
14: Ich glaube tatsächlich, dass dieser Wettbewerb eigentlich noch mit sehr ungleichen Mitteln stattfindet. Weil so junge Unternehmen, die haben häufig gar nicht die Voraussetzungen, um Lieferant zu werden.
13: Konkret könnte das Beschaffungsamt der Bundeswehr laut Raffaela Kraus Eignungsnachweise vereinfachen, wie Referenzen anderer Unternehmen und Bankauskünfte. Und IT-Sicherheit oder Vertrauenswürdigkeit sollten für ein und dasselbe Start-up nicht bei jeder Ausschreibung wieder komplett neu abgefragt werden. Ohne Standards abzusetzen, Wege beschleunigen. Am Ende gehe es darum, Steuergeld effizient zu nutzen und die Bundeswehr schneller zukunftsfähig aufzustellen. Im Sinne der Sicherheit der Soldatinnen und Soldaten und im Sinne der Steuerzahler.
12: Das Problem ist alt gelöst, ist es nicht. In den Führungsgremien großer deutscher Unternehmen sitzen immer noch weitaus mehr Manager als Managerinnen. In den Vorständen sinkt der Anteil von Frauen sogar wieder. Laut der Organisation Frauen in Führungsetagen, kurz FIDA, stagniert in den Aufsichtsgremien der Anteil von Frauen bei 37%. Traut sie sich, den Geldwert in den Vordergrund zu stellen, oder beugt sie sich doch dem Druck, der da aus dem Weißen Haus kommt? Die Mitglieder der US-Notenbank müssen sich da heute entscheiden. Auch in den USA ist die Inflation hoch, das spräche für einen Zinsschritt nach oben, aber das gefällt US-Präsident Trump nicht, der ja seinen Haushalt finanzieren muss. Angela Göpfer zur Sitzung der Fed heute und was da erwartet wird.
15: Ein Drittel rechnet mit einer Zinserhöhung, zwei Drittel mit unveränderten Zinsen. Das erhöht das Überraschungspotenzial und damit die Gefahr kräftiger Marktreaktionen. Für Unsicherheit sorgen vor allem die jüngsten Kursschwankungen am Ölmarkt und die damit verbundenen Inflationsrisiken. Zugleich bleiben die US-Konjunktur und der Arbeitsmarkt bislang robust. Die Fed hätte damit grundsätzlich Spielraum, die Zinsen anzuheben. Entscheidend wird deshalb auch der Ausblick von Kevin Warsh bei der anschließenden Pressekonferenz. Der neue Fed-Chef steht unter starkem Druck aus dem Weißen Haus, die Zinsen zu senken. Er selbst hat den Kampf gegen die hohe Teuerung jedoch zur obersten Priorität erklärt. Die Renditen von US-Staatsanleihen sind zuletzt kräftig gestiegen. Ein Zeichen für die veränderten Zins- und Inflationserwartungen der Anleger. An den Finanzmärkten werden inzwischen zwei Zinserhöhungen bis zum Jahresende eingepreist.
12: Und damit der Blick auf den Handelstag. Eine Mischung aus Sorgen über hohe Bewertungen im Technologiesektor und steigenden Ölpreisen hat die Talfahrt an den asiatischen Börsen beschleunigt. In Tokio gab der Nikkei-Index 1% nach. In Südkorea brach der Kospi-Index sogar um 5% ein. Die Ölpreise zogen deutlich ein. Ein Barrel der Nordseesorte Brent verteuerte sich um fast 4% auf $87,30 pro Barrel.
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1: Es ist 6.45 Uhr.
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1: Die Nachrichten mit Gabi Hinterstoißer.
17: USA wehren eigenen Angaben zufolge iranische Angriffe ab. Die Revolutionsgarden hätten einen Überraschungsangriff mit ballistischen Raketen auf im Nahen Osten stationierte amerikanische Einheiten versucht, teilte das Regionalkommando CENTCOM mit. Alle iranischen Geschosse seien erfolgreich abgefangen worden. Als Reaktion griffen die USA gemeinsam mit Saudi-Arabien Stellungen pro-iranischer Milizen im Irak an. Thorsten Frey soll heute zum neuen Unionsfraktionschef gewählt werden. Dazu kommen die Abgeordneten von CDU und CSU zu einer Sondersitzung zusammen. Frey soll den Posten von Jens Spahn übernehmen, der vor einigen Tagen zurückgetreten war. Beobachter sehen in der Wahl auch einen Stimmungstest für CDU-Chef Merz. Queer-Beauftragte Koch fordert nach CSD-Anschlag besseren Schutz. Für ein Sicherheitsgefühl sei es wichtig, dass nicht nur Großdemonstrationen gut geschützt seien, sondern auch queere Menschen im Alltag, sagte sie der Rheinischen Post. Nötig sei zudem ein konsequenteres Vorgehen gegen Hass und Anfeindungen im Netz. Laut Bundeskriminalamt steigt die Zahl queerfeindlicher Angriffe seit Jahren deutlich. Rettungskräfte in Japan suchen nach Erdbeben weiter nach Vermissten. Nach dem schweren Beben im Südwesten des Landes ist die Zahl der Todesopfer inzwischen auf 13 gestiegen. Zahlreiche Menschen wurden verletzt. Das Erdbeben der Stärke 7,1 hatte die Region gestern erschüttert. Für die kommenden Tage hat die nationale Wetterbehörde vor möglichen weiteren Beben gewarnt. Auf Bahnstrecke Nürnberg-Regensburg könnte es noch Störungen geben. Nach der Sanierung könnten einzelne Mängel erst unter der Belastung des Zugverkehrs festgestellt und beseitigt werden, hieß es. Daher seien Fachteams entlang der Strecke unterwegs, um die Störungen schnell zu beheben. Ab Freitagabend sollen zwischen Nürnberg und Regensburg wieder Züge fahren. Und das Wetter in Bayern: viel Sonne bei 30 bis 37 Grad.
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1: Die Sommerferien stehen vor der Tür. Übermorgen gibt es bei uns in Bayern die Zeugnisse. Und dann ist erstmal Schluss mit Schule und Hausaufgaben für mehr als 6 Wochen. Für viele Familien geht's während der Sommerferien in den Urlaub. Deshalb schauen wir jetzt mal drauf, wie es der Reisebranche in Bayern geht, die ja den internationalen Krisen und einer wirtschaftlich angespannten Lage trotzen muss. Und wir schauen darauf, wohin es die Bayern in den Urlaub zieht. Leonie Thiem.
18: Ich begrüße Sie im Namen der Genossenschaft Marmor Plus recht herzlich hier im Marmordorf Laas.
19: In der Gemeinde Laas in Südtirol freuen sich Hans-Jürgen Müller aus dem mittelfränkischen Lauf und seine Frau auf die Führung. Für sie ist die Entscheidung für den Urlaubsort klar. Südtirol, ab in die Berge.
20: Wir machen jetzt seit 2 Jahren Urlaub in Dorf Tirol. Sind jetzt mit der Finchgauer Bahn heute hergefahren und total interessant.
19: Und damit geht es los zur Führung zum Abbau von Marmor.
18: Wir werden so viel wie möglich schauen, ein bisschen im Schatten stehen zu bleiben. Es ist heute relativ heiß.
19: Für den Deutschen Reiseverband ist klar, trotz Krisen und Unsicherheiten lassen sich die meisten Deutschen ihren Urlaub nicht nehmen. Die Erfahrung hat gezeigt, dass der Reisemarkt resilient ist, erklärt Verbandspräsident Albin Leudl.
21: Sobald sich das Umfeld stabilisiert, kehrt auch die Nachfrage schnell zurück. Deshalb blicken wir trotz der aktuellen Herausforderungen insgesamt zuversichtlich auf die weitere Entwicklung des Reisemarktes.
19: Im April und Mai noch hatte sich der Iran-Krieg auf die Buchungszahlen ausgewirkt. Die Deutschen wollten eher in westliche Mittelmeerziele reisen, wie Spanien, Portugal oder Italien. Das ist laut DRV nicht mehr so. Bestätigt auch Georg Welbers, Vertriebschef vom zweitgrößten deutschen Reiseanbieter DerTour.
22: Seit Anfang Juni ist der östliche Mittelmeerraum deutlich wieder zurück mit Türkei, Tunesien und Ägyptenbuchungen.
19: Auch in Bayern ist der Hotelverband DEHOGA zuversichtlich für den Sommertourismus, erklärt Landesgeschäftsführer Thomas Geppert.
23: Ich würde sagen, der Tourismus ist stabil und weitgehend wie im letzten Jahr.
19: Bayern sei nach wie vor das beliebteste Reiseland innerhalb von Deutschland. Aber
23: was uns besonders herausfordert, sind die Kostensteigerungen bei den gastgewerblichen Betrieben.
19: Die Politik sollte auch weiter auf Entlastung setzen, fordert er. Minijobs sollten erhalten bleiben und die Wochenarbeitszeit umgestellt. Das würde die personalintensive Branche entlasten, erklärt Geppert. Hans-Jürgen Müller und seine Frau haben ihren nächsten Urlaub schon geplant. Kommendes Jahr geht's wieder nach Südtirol. Dann möchten Sie die große Marmorführung mitmachen und einen Steinbruch besuchen.
18: Und damit bin ich am Ende meiner Ausführungen. Ich danke, dass Sie so lange ausgehalten haben, trotz der Hitze, trotz der Sonne. Danke.
1: So urlaubt also Bayern. Das war ein Bericht von Leonie Thiem. 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
1: Bundesfinanzminister Klingbeil will Steuerbetrügern das Leben schwer machen. Dazu hatte er vor kurzem zusammen mit Justizministerin Hubig eine ganze Reihe von Maßnahmen vorgelegt, die Betrug aufdecken oder verhindern sollen. Ein Punkt auf Klingbeils Liste: der Kampf gegen sogenannte Mehrwertsteuerkarusselle. Was das genau ist, wie groß der Schaden für den Staat ist und wie diese Art von Betrug auch unbescholtene Unternehmer in den Ruin treiben kann, das hat Sabina Wolf recherchiert.
24: Es ist ein scheinbar harmloser Anruf, der das Leben eines Kaufmanns aus Schwaben komplett aus der Bahn wirft. Ein Geschäftspartner, den er seit rund 20 Jahren kennt, schlägt ihm ein interessantes Geschäft vor: Handel mit Alufolie. Der Unternehmer, wir nennen ihn Markus Meyer, ist vorsichtig. Gemeinsam mit seiner Frau prüft er die beteiligten Firmen. Frau Meyer will nicht erkannt werden. Deshalb sprechen wir ihre Stimme nach.
25: Irgendwann haben wir gesehen, die sind alle präsent im Internet. Die haben alle ihre Steuernummern eingetragen.
24: Für die Familie wirkt alles seriös. Also steigt Kaufmann Meyer ein. 4 Jahre lang läuft das Geschäft scheinbar problemlos. Doch was er nicht weiß, hinter den Lieferketten steckt offenbar ein internationales Netzwerk eines sogenannten Mehrwertsteuerkarussells. Das Prinzip: Eine betrügerische Firma kassiert Mehrwertsteuer beim Verkauf, führt sie aber nicht an den Staat ab. Sie verschwindet. Gleichzeitig wird die Steuer an anderer Stelle vom Finanzamt als Vorsteuer erstattet.
0: Schätzungen gehen beim Mehrwertsteuerkarussellbetrug davon aus, dass es mindestens 10 Milliarden jährlich sind.
24: Die Europäische Staatsanwaltschaft, kurz EPO, mit Sitz in Luxemburg, koordiniert internationale Ermittlungen, auch in Sachen Mehrwertsteuerbetrug, denn der findet oft grenzüberschreitend statt. Besonders aufsehenerregend der sogenannte Fall Huracan. Ein europaweiter Mehrwertsteuerbetrug mit Luxusautos, mit einem Schaden von rund 300 Millionen Euro. Beschlagnahmt wurden davon bisher nur rund 15 Millionen Euro. Deutschland ist für diese Art von Betrug besonders anfällig, weiß EPO-Vizechef Andres Ritter, wegen der mangelhaften Digitalisierung der deutschen Steuerverwaltung, die von Kriminellen ausgenutzt wird.
3: Es sind komplexe Strukturen. Es ist organisierte Kriminalität dahinter.
24: Die Hintermänner kommen meist davon. Beim schwäbischen Geschäftsmann Markus Meyer aber steht im September 2011 plötzlich die Steuerfahndung vor der Tür. Seine Steuerberaterin Isabella Maus sagt:
4: Überall waren die richtigen Daten, die richtigen Stempel, richtige Unterschriften. Diese Papiere haben keinen Anschein gemacht, dass da irgendetwas an der Sache faul ist.
24: Doch weil seine Geschäftspartner Mehrwertsteuer hinterzogen haben, sehen die Behörden Meyer als Teil eines internationalen Mehrwertsteuerkarussells. Es folgt ein jahrelanger Rechtsstreit. Das Finanzamt fordert mehr als 700.000 Euro zurück, berichtet der Anwalt der Familie, Thomas Juppe.
5: Insgesamt steht im Grunde die gesamte Existenz auf dem Spiel.
24: 2019 spricht das Gericht Markus Meyer frei. Es könne nicht nachgewiesen werden, dass er vom Betrug wusste. Doch finanziell bleibt die Belastung bestehen.
4: Es hieß für ihn finanziell letztendlich, dass er die Steuer trotzdem zurückzahlen muss.
24: Kurz nach dem Freispruch stirbt Markus Meyer. Seine Frau erinnert sich:
25: Es machte einen krank. Das Ganze von Anfang bis Ende ging dann 12 Jahre. Mein Mann hat dann nach 8 Jahren hat er Krebs bekommen. Und er hat gekämpft und gekämpft, bis er die Augen zugemacht hat.
24: Das Bundesfinanzministerium hat nun angekündigt, Mehrwertsteuerkriminalität entschiedener zu bekämpfen durch die Einführung eines elektronischen Meldesystems im Jahr 2030. Für Experten kommt das viel zu spät. Für den Kaufmann aus Schwaben und seine Frau auch.
1: Der Betrug mit der Mehrwertsteuer. Mehr zu diesem Thema in unserem Funkstreifzug am Mittag um 12.17 Uhr hier auf
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1: Die Fußball-Weltmeisterschaft soll ja eigentlich ein Fest der Emotionen sein, der ganz großen Momente. Aber hinter den Kulissen, da rollt längst ein anderer Ball, der Milliardenball, nämlich Johannes Krause.
6: Gianni Infantino, der Präsident des Fußball-Weltverbandes FIFA, will noch mehr Geld aus der WM herausholen. Es sollen Anteile an private Investoren abgetreten werden. Und für die FIFA wäre das ein weiterer Geldregen. Für viele Fans dagegen dürfte die Sorge wachsen, dass die Weltmeisterschaft immer stärker zum Investmentobjekt wird und sich der Sport weiter von seinen Wurzeln entfernt. Moritz Knorr.
7: Bekannt ist bisher, dass die FIFA die FIFA Forward Enterprise gründen will. Das soll eine Tochtergesellschaft werden, die alle kommerziellen Aktivitäten und die Turnierorganisation der Weltmeisterschaft bündeln soll. Laut Berichten des Telegraph und der Financial Times will der Weltverband 20-30% an diesem Unternehmen verkaufen. Die FIFA erhofft sich allein in diesem Jahr Einnahmen von 4 Milliarden US-Dollar. Erste vorläufige Vereinbarungen über die Bedingungen eines Deals sollen ebenfalls schon unterzeichnet worden sein. Die FIFA wird die Mehrheit an dem Unternehmen halten, während private Investoren Minderheitsanteile erwerben sollen. Profiteur könnte der aktuelle FIFA-Präsident Gianni Infantino werden. Infantino darf laut Statuten nur bis 2031 Verbandspräsident bleiben, könnte danach aber Kommissar der neuen Organisation werden.
6: Die Kritik an den Plänen hat natürlich nicht lange auf sich warten lassen. Der Europäische Fußballverband UEFA hat die Pläne der FIFA scharf kritisiert.
7: Der Weltverband überschreite damit eine Grenze, die die, Zitat, führenden Institutionen des Fußballs niemals überschreiten dürfen. Die UEFA nehme die Angelegenheit äußerst ernst. Und der Europäische Verband legte noch einmal nach, schreibt in einem Statement, die Seele und die Führung des Fußballs sind keine Vermögenswerte, mit denen gehandelt werden darf. Keiner von uns besitzt den Fußball. Es ist nicht an der FIFA, ihn zu verkaufen.
6: Übereinstimmenden Medienberichten zufolge will die UEFA noch in der laufenden Woche eine Dringlichkeitssitzung abhalten, um über ihre weitere Reaktion auf die Pläne zu beraten. Es soll auch über einen möglichen Boykott der Weltmeisterschaft gesprochen werden. Manuel Neuer beendet seine Karriere. Nicht gleich, aber wohl nach der neuen Saison, auf die sich der FC Bayern gerade am Tegernsee vorbereitet. Taufik Khalil.
8: Am Rande des Trainings erklärte der 40-Jährige, der vor seiner 21. Profisaison steht, es sieht stark danach aus, dass ich aufhöre. Für seine wahrscheinlich letzte Saison hat er sich viel vorgenommen. Die Spiele, die er bestreitet, will er aber trotzdem nicht mit zu viel Melancholie angehen, auch wenn er laut eigener Aussage im einen oder anderen Stadion am jeweiligen Spieltag vielleicht das letzte Mal gewesen ist. Warum er sich die Trainingstour auch in dem für einen Profi fortgeschrittenen Alter noch antut, liegt so Neuer daran, dass es in dieser Mannschaft mit diesen Trainern einfach Spaß macht zu spielen und man immer die Möglichkeit habe, Titel zu gewinnen. Sein Nachfolger nach 15 Jahren Bayern-Tor ist mit Jonas Urbich längst gefunden und dementsprechend soll es mit dem 22-Jährigen wieder eine ähnliche Arbeitsteilung wie im letzten Jahr geben. Im Idealfall ist sein letztes Spiel Anfang Juni 2027 im Estadio Metropolitano in Madrid.
6: Die Bayern aktuell im Trainingslager am Tegernsee. Der FC Augsburg trainiert noch zu Hause. Trainer Manuel Baum vergleicht die Zeit der Saisonvorbereitung mit Flitterwochen.
9: Das ist so die Honeymoon-Phase der Saison, da ist irgendwie alles schön und toll und super. Und man muss einfach erstmal ein paar Erlebnisse miteinander haben, die zum Beispiel sind ein Spiel verlieren, mal nicht von Anfang an spielen, mal ausgewechselt werden und so weiter, dass man ein vollumfängliches Bild bekommt, vor allem in den Sachen, die man einfach miteinander lebt.
6: Am Wochenende beginnt dann für den FC Augsburg das Trainingslager in Aachenkirch.
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1: A94 Passau Richtung München, zwischen Paarstetten und Paarsdorf 8 Kilometer stockender Verkehr und A99 Westumfahrung München Richtung Nürnberg zwischen Germering Nord und Ludwigsfeld 6 Kilometer stockender Verkehr. Schauen wir kurz aufs Wetter in Bayern. Viel Sonnenschein heute, nur wenige Wolken, die Höchstwerte 30 bis 37 Grad heute und auch in den kommenden Tagen bleibt's sehr warm. Auch morgen sonnig, gelegentlich in Franken kann es Schauer oder Gewitter geben. Die Höchstwerte 32 bis 39 Grad und auch am Freitag überwiegend sonnig und heiß. 30 bis 37 Grad am Freitag und bis 32 Grad am Samstag.

0: Mittwoch, der 29. Juli ist heute, es ist 7 Uhr.
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0: Im Nahen Osten eskaliert der Iran-Krieg weiter. Teheran hat US-Stützpunkte angegriffen. Die USA und Saudi-Arabien haben gemeinsame Luftangriffe geflogen. Auch Ziele im Irak waren betroffen. Wir blicken außerdem auf die beiden wichtigen Treffen gestern im Weißen Haus. Israels Premier Netanyahu war bei US-Präsident Trump und auch der ukrainische Präsident Zelensky. In Berlin, da wählt heute die Unionsfraktion ihren neuen Vorsitzenden. Das ist eine Abstimmung, die auch als Votum über Kanzler Merz bewertet wird, nach den Unstimmigkeiten bei seiner Kabinettsumbildung. Wir sprechen gleich mit unserem Hauptstadtkorrespondenten darüber, wie die Stimmung in der Union ist nach den Querelen der letzten Tage. Im Studio ist Sabine Strasser. Guten Morgen. Der Krieg zwischen den USA und dem Iran weitet sich auf immer mehr Staaten aus. In der Nacht hat es in einer erneuten Eskalation wieder gegenseitige Angriffe gegeben. Und jetzt ist auch Saudi-Arabien Kriegspartei. Aus dem BR24-Team Alexandra Schöffel mit den jüngsten Entwicklungen.
2: Das US-Militär meldet, man habe einen iranischen Raketenangriff auf amerikanische Streitkräfte im Nahen Osten abgewehrt. 30 Drohnenangriffe soll es in den vergangenen 72 Stunden gegeben haben. Als Reaktion griffen die USA gemeinsam mit Saudi-Arabien mehrere Logistik- und Waffenlager pro-iranischer Milizen im Osten des Irak an. Saudi-Arabien hat bestätigt, Drohnen abgeschossen zu haben, die von pro-iranischen Milizen dort gestartet worden seien und auf Ölanlagen im Osten Saudi-Arabiens gezielt hätten. Das saudische Verteidigungsministerium betonte, das Königreich strebe keine Eskalation an, werde aber auf jede Aggression reagieren. Die beschuldigten Milizen im Irak bestreiten, an Angriffen beteiligt gewesen zu sein. Der irakische Ministerpräsident al-Saidi will die Vorwürfe untersuchen lassen. Die Angriffe sind das faktische Ende einer kurzen Feuerpause, in der Vermittler versucht hatten, beide Seiten wieder an den Verhandlungstisch zu bringen.
0: US-Präsident Trump hat ja erst gestern wieder von der Möglichkeit eines Abkommens mit dem Iran gesprochen, und zwar unmittelbar bevor der israelische Ministerpräsident Netanyahu zu ihm nach Washington kam. Es ist kein Geheimnis, dass Trump und Netanyahu im Iran-Krieg nicht die gleichen Ziele verfolgen, was eine Lösung umso schwieriger macht. Auch den Ukraine-Krieg zu beenden, wie Trump zu Beginn seiner Amtszeit versprochen hatte, das hat sich bis jetzt als unmöglich erwiesen. Auch der ukrainische Präsident Zelensky hat gestern in Washington mit Trump gesprochen. Nina Barth berichtet von dort.
3: Anders als bei vielen anderen Besuchen von Staatschefs im Weißen Haus waren diesmal zum Auftakt keine Journalisten zugelassen, keine Fragen möglich. Der ukrainische Präsident Volodymyr Zelensky war rund eine Stunde bei US-Präsident Donald Trump zu Gast. Danach sprach Zelensky von einem guten Treffen. Auf X schrieb Zelensky, es sei um eine Wiederbelebung der diplomatischen Bemühungen um ein Kriegsende gegangen. Außerdem um eine Stärkung der ukrainischen Flugabwehr. Trump und er hätten über Lizenzen zur Herstellung von Patriot-Flugabwehrsystemen gesprochen, so Zelensky. In einem Interview mit Fox News am Abend erklärte Zelensky, Trump habe den Lizenzen zugestimmt. Israels Regierungschef Benjamin Netanyahu bezeichnete sein Treffen mit Trump als exzellent. Es sei eines der besten Gespräche gewesen, die er je mit Trump geführt habe, sagte Netanyahu auf einem auf Instagram veröffentlichten Video. Das dürfte nicht über die Meinungsverschiedenheiten hinwegtäuschen. Trump möchte den Krieg mit Iran beenden. Netanyahu dagegen sieht noch nicht alle Ziele erreicht. Bei dem Treffen dürfte es Netanyahu aber auch darum gegangen sein, vor der Wahl in Israel im Oktober zumindest nach außen hin Einigkeit mit Trump zu demonstrieren.
0: Die Bundestagsfraktion der CSU hat ihre zweitägige Klausur im fränkischen Kloster Banz abgeschlossen. Eine Klausur, die schon überschattet war von dem, was heute im Bundestag in Berlin passiert. Da wird der angekündigte Personalwechsel stattfinden. Bundespräsident Steinmeier überreicht auf Vorschlag von Bundeskanzler Merz 3 neuen Ministern die Ernennungsurkunden. 2 Minister erhalten wiederum ihre Entlassungsurkunden. Zugeschaltet ist uns Hauptstadtkorrespondent Jakob Mayer. Ja, guten Morgen.
4: Schönen guten Morgen.
0: Bitte sag uns doch noch mal ganz kurz, wer da jetzt geht und wer kommt.
4: Auf jeden Fall. Also es kommt, fangen wir mal so an, Thorsten Frey eben als Vorsitzender der Unionsfraktion für Jens Spahn, der zurückgetreten ist. Dann kommt die neue Chefin des Bundeskanzleramtes, Nina Warken. Sie ist damit die erste Chefin des Bundeskanzleramtes in der Geschichte der Bundesrepublik überhaupt. Im Bundesgesundheitsministerium als Nachfolger der scheidenden Nina Warken kommt Carsten Linnemann, der war früher CDU-Generalsekretär, der übernimmt eben jetzt das Amt des Bundesgesundheitsministers. Und im Verkehrsministerium kommt für Patrick Schnieder, der den Posten räumen musste, Steffen Bilger, der war bisher parlamentarischer Geschäftsführer in der Unionsfraktion, der wird jetzt Bundesverkehrsminister und gilt auch als Verkehrsexperte.
0: Jetzt könnte ja die Abstimmung über den neuen Unionsfraktionschef Frei auch ein Stimmungstest für Bundeskanzler Merz werden, der ja im Zuge der Kabinettsumbildung einigen Unmut auf sich gezogen hat. Du warst ja gerade bei der Klausur der CSU-Landesgruppe in Banz. Was erwartest du von der heutigen Abstimmung?
4: Also ich gehe davon aus, dass den meisten Unionsabgeordneten doch klar ist, was diese Abstimmung heute bedeutet. Die soll ja endlich Schluss machen mit den Personalquerelen, die durch den Bundeskanzler und CDU-Vorsitzenden Friedrich Merz maßgeblich hervorgerufen wurden. Eben wegen der Umstände der Entlassung von Patrick Schnieder als Verkehrsminister und dieser Hängepartie, die da entstanden ist. Also das Aufbruchssignal, das nach dem Rücktritt von Jens Spahn als Unionsfraktionschef von dieser Kabinettsumbildung ausgehen sollte, das ist gründlich verpufft durch dieses Missmanagement. Die Unionsfraktion weiß, dass sie ein Aufbruchssignal senden soll und wird das möglicherweise auch tun. Also ich könnte mir vorstellen, dass sie Thorsten Frei mit einem guten Ergebnis heute wählen. Gut würde bedeuten über 90%. Also Jens Spahn hat bei seiner ersten Wahl als Fraktionschef im Mai 2025 91,3% bekommen, dann bei seiner Wiederwahl 86,5, immer noch achtbar. Also wenn es um den Dreh rum ausgehen würde, dann wäre das für Thorsten Frei wirklich ein gutes Ergebnis und das wären dann auch Vorschusslorbeeren für seine Arbeit.
0: Trotz allem dürfte es kein leichtes Erbe sein, das Frei da antritt. Was kommt auf ihn zu?
4: Auf ihn kommt zu, dass er erstmal den Blick zunächst auf die kurzfristige Zukunft richten muss, nämlich auf den Spätsommer, wenn die Landtagswahlen in Sachsen-Anhalt, in Mecklenburg-Vorpommern und in Berlin erfolgen. Da muss er die Fraktion schon mal darauf einstimmen und dann muss er vor allem, und das ist eigentlich das, was auf einen Unionsfraktionschef direkt zukommt, er muss die Arbeit in der Koalition organisieren. Das ist zwischen Jens Spahn und dem SPD-Fraktionschef Matthias Mirsch sehr vertrauensvoll gelaufen. Da muss Thorsten Frei anknüpfen, denn es geht darum, die großen Reformvorhaben weiter voranzubringen. Da ist ja bis jetzt erst eins durch das parlamentarische Verfahren gegangen. Das war die Stabilisierung der Beiträge für die gesetzlichen Krankenkassen. Da muss die große Strukturreform im Gesundheitswesen noch kommen. Das muss Thorsten Frei mitorganisieren. Dann kommt die Reform der Pflege und das wird eben auch ein großes Brett und vor allem die Rente, die eben auch noch kommt. Also da gibt es bisher ja nur in Anführungszeichen die Vorschläge der Rentenreformkommission. Auch das muss noch parlamentarisch umgesetzt werden. Also das sind Riesenbrocken und da wird schon erwartet, dass Thorsten Frei eben auch an das anknüpft, was Jens Spahn vorgemacht hat. Da lief nämlich zuletzt die Zusammenarbeit innerhalb der Koalition nach den anfänglichen Ruckeleien doch sehr gut und deshalb wurde Jens Spahn zuletzt auch respektiert.
0: Vielen Dank für diese Hintergrundinformationen. Das war Hauptstadtkorrespondent Jakob Mayer für uns live zugeschaltet aus Berlin. Nach dem islamistischen Anschlag auf den Christopher Street Day in Berlin verspricht Bundesfamilienministerin Prien den Ländern mehr Geld für Angebote gegen Radikalisierung. Konkret geht es um 5 Millionen Euro aus dem Förderprogramm Demokratie leben, die bisher nicht vorgesehen waren. Prien sagte, sie könne sich gut vorstellen, diesen Beitrag einzusetzen, um bei der Extremismusprävention nachzuschärfen. Unterdessen geht die Diskussion über das Strafrecht weiter. Martin Planck aus dem BR24.
5: Der Antisemitismusbeauftragte der Bundesregierung Klein fordert eine Verschärfung des Strafrechts. Sympathiebekundungen für Terrororganisationen müssten wie früher wieder strafbar sein, sagte er dem Redaktionsnetzwerk Deutschland. Von islamistischen Gefährdern dürfe keine tödliche Bedrohung für Minderheiten in unserem Land ausgehen, zu denen auch Jüdinnen und Juden gehören. Die Queerbeauftragte des Bundes Koch hat mehr Schutz für queere Menschen gefordert. Für ein Sicherheitsgefühl sei es wichtig, dass nicht nur Großdemonstrationen gut geschützt seien, sondern auch queere Menschen im Alltag, sagte sie der Rheinischen Post. Sie rief dazu auf, aus Solidarität weiterhin queere Veranstaltungen zu besuchen.
0: Und wie gehört, diskutiert wird eben auch über eine Verschärfung des Jugendstrafrechts in unserem BR24-Thema des Tages. Um 20 nach 7 sprechen wir darüber gleich mit der Vorsitzenden der Deutschen Vereinigung für Jugendgerichte und Jugendgerichtshilfen. Die Waldbrände nahe der französischen Stadt Bordeaux halten die Menschen dort weiter in Atem. Die Feuerwehr hat ihren Kampf gegen wiederaufflammende Brände auch in der vergangenen Nacht fortgesetzt. Und nun mit Start einer neuen Hitzewelle und mit Temperaturen von bis zu 40 Grad fürchten die Einsatzkräfte, dass Trockenheit und Wind die zwischenzeitlich eingedämmten Flammen wieder auflodern lassen könnten. Vor Ort sind nicht nur offizielle Kräfte im Einsatz gegen das Feuer, sondern alle, die können, helfen mit. Viele Freiwillige halten die Stellung in den evakuierten Orten. Unser ARD-Korrespondent Kai Rienecker berichtet aus dem Brandgebiet zwischen Bordeaux und der Atlantikküste.
6: Auch in der Nacht flackerten die Feuer im Brandgebiet immer wieder auf. Gestern hatte es an insgesamt 14 Stellen erneut Flammen gegeben mit Rauchsäulen, die kilometerweit zu sehen waren. Die Präfektin des Departements sagte am späten Abend, das Feuer bleibe aktiv, sei aber weiter stabilisiert. Damit ist vor allem gemeint, dass sich die Brandfläche innerhalb der vergangenen zwei Tage insgesamt nicht nennenswert ausgedehnt hat. Heute wird für die Feuerwehrleute bei Bordeaux ein entscheidender Tag. Der staatliche Wetterdienst Météo France sagt Temperaturen bis zu 42 Grad voraus. Der Wind soll stärker werden und das bei extremer Trockenheit. Um zu verhindern, dass die Lage erneut komplett außer Kontrolle gerät, roden die Einsatzkräfte Waldflächen rund um das Brandgebiet. Schneisen mit einer Gesamtlänge von 120 Kilometern wurden bereits angelegt. Freiwillige bringen Wassertanks in Position. In einigen Orten durften erst Bewohner in ihre Häuser und Wohnungen zurückkehren. Ein weiteres Feuer weiter südlich in Biscarrosse ist inzwischen zum Stillstand gekommen. Das gilt auch für die Lage im Hinterland der Côte d'Azur im Departement Var. Dort wurde ein 23-Jähriger festgenommen, der verdächtigt wird, eine ganze Reihe von Feuern gelegt zu haben.
0: Es ist wieder soweit. Eine kleine Gemeinde in Schleswig-Holstein verwandelt sich wie jedes Jahr Anfang August zum Metal-Mekka. In Wacken beginnt das bekannteste Heavy-Metal-Festival der Welt. Zur 35. Ausgabe des Wacken Open Air werden 85.000 Besucher erwartet. Jan Zahlmann ist für uns vor Ort.
7: Die eigentlich sehr beschauliche Hauptstraße des 2000 Einwohnerdorfs hat sich schon in den vergangenen Tagen langsam in ein Meer von kuttentragenden Metal-Fans verwandelt. Heute geht es dann auch auf dem Festivalgelände richtig los. Das Wacken Open Air beginnt traditionell mit der Erstürmung des sogenannten Holy Grounds. Heißt, sobald die Tore öffnen, erobern die Fans sprintend die Acker vor den Bühnen. 4 Tage lang spielen dort dann mehr als 100 Bands. Von Legenden wie Judas Priest und Def Leppard bis hin zu kleineren Bands aus nahezu jeder Nische des Genres Metal. Anders als in den vergangenen Jahren war das Festival diesmal lange nicht ausverkauft. Die 85.000 Karten waren laut Veranstalter erst kurz vor Festivalstart vergriffen. Das Wackenticket hat in diesem Jahr 350 Euro gekostet.
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0: In der kommenden Woche beginnt am Bodensee die Apfelernte und die Obstbauern in der Region haben zunehmend ein Problem. Sie finden immer weniger Erntehelfer. Forscher arbeiten deshalb schon länger an Ernterobotern. Vor kurzem gab es einen ersten Praxistest in einer Apfelplantage und wie erfolgreich der war, das hat sich Helmut Nordwig angeschaut.
8: Wann ist ein Apfel reif zum Ernten? Bisher testen Obstbauern das, indem sie Proben nehmen und den Zuckergehalt messen. Anders macht es eine künstliche Intelligenz, die Jörg Eberhardt von der Hochschule Ravensburg-Weingarten trainiert hat.
9: Viele Äpfel verändern ihre Farbe, werden von grün über gelb zu rot. Bei diesen Apfelsorten ist es sehr einfach nachzuvollziehen. Bei Apfelsorten, die natürlich grün bleiben, da funktioniert das nicht ganz so. Gut, da muss man dann zusätzlich noch Informationen hinzunehmen, wie zum Beispiel, wie groß ist er denn jetzt?
8: Diese KI ist nur eine von mehreren. Andere können Pilz- und Schädlingsbefall erkennen, Spritzmittel optimal dosieren und eine weitere KI soll die Obstbäume sogar beschneiden. All diese Systeme sind in einem Roboter integriert. Er sieht auf den ersten Blick aus wie ein geländegängiges, autonomes Fahrzeug. Entscheidend ist aber seine Greifhand mit 3 Fingern.
9: Greift nach dem Apfel und durch eine kleine Drehbewegung zieht er dann quasi den Apfel vom Ast, sodass quasi der Stängel des Apfels noch dran bleibt, so ähnlich wie es der Mensch auch tun würde.
8: All das feinfühlig genug, um die empfindlichen Früchte nicht zu beschädigen. Und autonom, niemand muss den Roboter steuern. Ein erster Praxistest zeigt, das klappt bereits, aber nur bei gutem Wetter. Auch deswegen setzen die Obstbauern am Bodensee vorerst noch auf menschliche Erntehelfer. Es könnte ja doch irgendwann wieder regnen.
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0: Die Nachrichten mit Gabi Hinterstoißer.
10: USA melden Attacken des Iran und starten Gegenangriffe. Nach Angaben des US-Militärs hat man gemeinsam mit Saudi-Arabien Stellungen pro-iranischer Milizen im Irak beschossen. Ziel seien Logistik- und Waffenlager gewesen. Wie es weiter hieß, reagierten die Streitkräfte damit auf Drohnenangriffe, die von den iranischen Revolutionsgarden gesteuert worden seien. Der Iran habe einen Überraschungsangriff auf im Nahen Osten stationierte US-Streitkräfte versucht. Trump hat Ukraine offenbar Patriot-Lizenzen zugesichert. Das sagte der ukrainische Präsident Zelensky in einem Interview nach einem Treffen mit US-Präsident Trump in Washington. Er hoffe dadurch, die Produktion dringend benötigter Abwehrraketen im Kampf gegen Russland selbst schneller steigern zu können, so Zelensky. Unionsfraktion wählt neuen Vorsitzenden. Nach dem Rücktritt von Jens Spahn will die CDU-CSU-Bundestagsfraktion heute in einer Sondersitzung den bisherigen Kanzleramtschef Thorsten Frey zum Vorsitzenden wählen. Das Votum könnte sich als Stimmungstest für Kanzler Merz erweisen, der mit seinen Personalentscheidungen einige Parteimitglieder verärgert hat. Feuerwehr im Großraum Bordeaux kämpft gegen neue Brände. In den vergangenen Stunden hat es nach Behördenangaben über 10 Neuausbrüche der Feuer gegeben. Eine neue Hitzewelle sowie böiger Wind begünstigen die Ausbreitung. Auch in Bayern bleibt die Waldbrandgefahr hoch. In Niederbayern und der Oberpfalz gibt es daher Luftbeobachtungsflüge. UEFA kritisiert Investorenpläne von FIFA-Präsident Infantino. Die Seele und die Führung des Fußballs seien keine Handelsware, so die Europäische Fußballunion. Medienberichten zufolge soll es noch in der laufenden Woche eine Dringlichkeitssitzung geben, bei der auch ein WM-Boykott europäischer Nationen besprochen werden soll. FIFA-Chef Infantino will einen Teil der kommerziellen Rechte von Fußball-Weltmeisterschaften an Investoren verkaufen und damit mehr als 4 Milliarden Dollar einnehmen. Und das Wetter in Bayern: viel Sonne bei 30 bis 37 Grad.
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0: Seit vielen Tagen wüten die Waldbrände im Westen und Südwesten Europas. Wir haben es gerade gehört, Irene Essmann aus unserem BR24-Bayern-Team. Auch in Bayern gibt es jetzt Warnungen.
11: Die Waldbrandgefahr sei hoch bis sehr hoch. An vielen Orten im Freistaat, heißt es vom Deutschen Wetterdienst. Trockenheit und die Hitzewelle führen dazu, dass die Behörden in absoluter Hab-Acht-Stellung sind.
12: Deshalb schicken die Regierungen von Niederbayern und der Oberpfalz in den kommenden Tagen wieder Beobachtungsflugzeuge los. Aus der Luft sollen mögliche Brandherde möglichst früh entdeckt werden. Die Behörden rufen dazu auf, im und am Wald besonders vorsichtig zu sein. Offenes Feuer und Rauchen sind tabu. Das gesetzliche Rauchverbot im Wald gilt in Bayern noch bis Ende Oktober. Außerdem sollten Autos nicht auf trockenem Gras oder an Waldrändern geparkt werden, weil heiße Fahrzeugteile Brände auslösen können. Wie ernst die Lage ist, zeigt sich auch in Forchheim. Während des Annafests gilt im Kellerwald ein Rauch- und Dampfverbot. Also auch E-Zigaretten, Vaporizer oder E-Shishas sind nicht erlaubt. Das gilt auch für Kellerbereiche und unbefestigte Zuwege. Wer dagegen verstößt, muss mit einem Zwangsgeld von bis zu 150 Euro rechnen. Neben der Trockenheit warnt der Deutsche Wetterdienst heute insbesondere im Süden Bayerns auch vor Hitze. Am Nachmittag und Abend können sich vor allem an den Alpen einzelne kräftige Gewitter mit Starkregen, Hagel und Sturmböen entwickeln.
11: Informationen waren das von Lena Deutsch. Wegen Trockenheit und Hitze hatte die Stadt Landau an der Isar schon vor Wochen als eine der ersten Kommunen in Bayern ein Teilbewässerungsverbot erlassen. Eine erste Bilanz zeigt nun, die Wasserreserven erholen sich. Laut Stadtwerkechef sei der Wasserverbrauch um rund 20% zurückgegangen. Und zwar, darauf ist man in der niederbayerischen Stadt besonders stolz, ganz ohne Bußgeldandrohung. Der Prozess rund um den mutmaßlichen Anschlag vor einem Jahr in der Münchner Innenstadt, bei dem ein Mann seinen Kleinwagen in einen Demonstrationszug lenkte, geht in die Schlussphase. Heute stehen die Plädoyers der Verteidigung an und das sogenannte letzte Wort des Angeklagten. Mehr Informationen jetzt von Moritz Steinbacher, der den Prozess für BR24 beobachtet.
13: Wenn der Angeklagte heute im Hochsicherheitssaal des Münchner Oberlandesgerichts Platz genommen hat, wird es seine letzte Möglichkeit sein, eine Erklärung zu seiner Tat abzugeben. Seit Prozessbeginn im Januar dieses Jahres hat der aus Afghanistan stammende Mann geschwiegen. Er war im Februar 2025 mit einem weißen Mini in das Ende eines Verdi-Demonstrationszuges in der Münchner Seidelstraße unweit des Hauptbahnhofs gerast. Eine 37-jährige Mutter und ihr zweijähriges Kind starben infolge der Tat. Zahlreiche weitere Menschen wurden teils schwer verletzt. Viele von ihnen, das wurde im Laufe des Prozesses deutlich, leiden noch heute unter den Folgen der Tat. Die Bundesanwaltschaft geht von einem religiös motivierten Anschlag aus. In ihrem Plädoyer forderte sie eine lebenslange Freiheitsstrafe sowie die Feststellung der besonderen Schwere der Schuld. Die Nebenkläger schlossen sich der Forderung an. Heute sprechen die Verteidiger und, sofern er das will, auch der Angeklagte.
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0: Und da blicken wir heute früh auf die Debatte über mögliche Konsequenzen aus dem tödlichen Anschlag auf den CSD in Berlin. Der mutmaßliche Attentäter war ja bereits wegen mehrerer Delikte verurteilt worden, und zwar nach Jugendstrafrecht. Zuletzt im Mai wegen des versuchten Anschlusses an die Terrormiliz IS. Unter Berücksichtigung der verbüßten Untersuchungshaft wurde er auf sogenannte Vorbewährung entlassen. Und jetzt steht die Frage im Raum, ob die Regeln für sogenannte Heranwachsende noch zeitgemäß sind. Innenminister Dobrindt fordert, dass sogenannte Gefährder überhaupt nicht mehr nach Jugendstrafrecht verurteilt werden sollen. Wir sprechen in unserem Thema des Tages gleich mit der Vorsitzenden der Deutschen Vereinigung für Jugendgerichte und Jugendgerichtshilfen, Theresia Hünk. Aber vorher klären wir, warum ein 20-Jähriger überhaupt nach Jugendstrafrecht verurteilt werden kann. Dazu Björn-Henrik Otte aus der ARD-Rechtsredaktion.
14: Wer in Deutschland noch nicht 18 ist, der wird nach Jugendstrafrecht bestraft. Entscheidend ist da das Alter zum Tatzeitpunkt. Wer 18, aber unter 21 ist, der zählt nach dem Gesetz als Heranwachsender. Ob ein Heranwachsender jetzt tatsächlich nach Jugendstrafrecht verurteilt wird, das hängt vom Einzelfall ab. Entscheidend ist, ob der Angeklagte nach seiner sittlichen und geistigen Entwicklung, so steht es im Gesetz, noch einem Jugendlichen gleichsteht oder nicht. Ist das Gericht überzeugt, dass der Täter bei der Tat auf dem

0: Strafe.
1: Und die Frage ist jetzt, entspricht dieses System noch der Lebenswirklichkeit junger Menschen? Darüber spreche ich jetzt mit der Jugendstrafrechtsexpertin Theresa Hönk von der Universität Kassel. Sie ist außerdem Vorsitzende der Deutschen Vereinigung für Jugendgerichte und Jugendgerichtshilfen. Guten Morgen.
2: Guten Morgen.
1: Nach diesem Anschlag fragen sich ja viele, warum kann ein 21-Jähriger überhaupt nach Jugendstrafrecht behandelt werden, wenn er doch als Gefährder eingestuft wurde? Wir haben gerade gehört, es gehe um Erziehung. In dem konkreten Fall hat diese Idee der Erziehung ja offenbar ihr Ziel verfehlt. Hätte der Staat da nicht vorher schärfer eingreifen müssen?
2: Ein 21-Jähriger kann nicht nach Jugendstrafrecht verurteilt werden, sondern man muss unter 21 sein. Es spricht alles dagegen, zu sagen, dass Gefährder generell nicht nach Jugendstrafrecht verurteilt werden sollten, weil diese Frage, ob jemand Gefährder ist oder nicht, mit der Frage, ob die entsprechende Reife vorliegt, relativ wenig zu tun hat. Gefährder ist ja auch ein Begriff aus dem Polizeirecht. Bei der Entscheidung, ob Jugendstrafrecht angewendet wird, geht es ja nicht so sehr um die Frage, soll milder oder weniger milde bestraft werden. Das wird in der öffentlichen Diskussion häufig auch missverstanden. Sondern es geht darum, geht man davon aus, weil dieser junge Mensch noch so gut prägbar ist, dass das sehr viel breitere und intelligentere Reaktionsspektrum, was das Jugendstrafrecht zur Verfügung hat, besser geeignet ist, ihn von weiteren Straftaten abzuhalten.
1: Jetzt wollte dieser junge Mann aber bekanntermaßen eine Gewalttat verüben und er hat es dann offensichtlich auch getan.
2: Es ist ja gar nicht ganz klar, was davon bei Gericht bekannt war. Man muss, glaube ich, auch deutlich haben, dass diese Systeme unterschiedliche sind. Wenn im Jugendstrafverfahren eine Entscheidung getroffen werden soll über die Aussetzung zur Bewährung oder eben, ob diese Entscheidung noch aufgeschoben wird im Rahmen der Vorbewährung, dann wird das entschieden unter Berücksichtigung der Tat, die begangen worden ist und unter der Berücksichtigung der Erkenntnisse, die an dieser Stelle vorliegen. Und es ist keine Gefahrenabwehrbehörde in dem Sinne. Wenn das in dem Maße bekannt gewesen wäre, dann wäre das Gericht vermutlich nicht zu dieser Auffassung gekommen. Tatsächlich ist eine Frage, die sich in diesem Fall stellt und die sowohl konkret offen ist, als auch im Detail noch gar nicht so intensiv besprochen wird, wie die Kommunikation zwischen Justiz- und Sicherheitsbehörden sinnvollerweise ausgestaltet wird.
1: Man fragt sich ja jetzt, ob junge Menschen nicht heute ganz anderen Einflüssen ausgesetzt sind als noch vor 30 Jahren. Sie finden ja Vorbilder und Anleitungen für Gewalttaten im Netz. Sie stoßen dort auf Gleichgesinnte. Sie werden gezielt angeworben, nicht nur von Islamisten, sondern auch von Kriminellen. Was sagt denn die Forschung dazu? Muss man nicht feststellen, dass junge Menschen heute schneller und leichter mit Kriminalität und Gewalt in Kontakt kommen als noch vor 2-3 Jahrzehnten?
2: Die Einflusssphären, denen junge Menschen ausgesetzt sind, haben sich natürlich verändert. Aber das, was Grundlage dieser rechtlichen Situation ist, ist ja, dass junge Menschen erstens eben sehr dynamisch sich entwickeln und deswegen auch viel Potenzial besteht, dass sie sich verändern. Und andererseits, dass sie aber auch eben sehr leicht beeinflussbar sind. Und da haben wir als Gesellschaft, Sie haben es völlig zu Recht gesagt, eine riesige Verantwortung, uns zu fragen, wie gestalten wir die Umwelt der jungen Leute, die Umwelt, in der sie sich bewegen, die mediale Umwelt, in der sie sich bewegen, wie begleiten wir sozusagen das Hereinwachsen in die Erwachsenenwelt, die sich ja verändert hat, die ist nicht mehr analog und völlig übersehbar von allen, sondern sie findet vielfach im Digitalen statt. Da haben wir als Gesellschaft eine riesige Aufgabe, da haben Eltern, da haben alle Erziehungsinstitutionen eine riesige Aufgabe. Ja, es hat sich verändert, aber es ändert ja nichts daran, dass sozusagen die Grundlage, junge Menschen sind erstens sehr schnell in Versuchung zu führen, zweitens haben sie sich relativ schlecht im Griff und drittens haben sie aber eine hohe Veränderungsdynamik. Daran hat sich nichts geändert.
1: Die Zahlen zeigen aber auch, dass seit längerem extremistisch motivierte Täter immer jünger werden. Sie sind oft minderjährig oder gerade über 18. Auch in Bayern hatten wir jetzt gerade vor gut 2 Wochen einen 16-Jährigen, der an einer Schule Mitschülerinnen mit einem Messer attackiert hat. Müsste der Gesetzgeber hier nicht das Jugendstrafrecht anpassen und verschärfen?
2: Da in dieser Idee steckt ja die Überlegung, dass bei einer Verschärfung des Jugendstrafrechts solche Taten nicht stattfinden würden. Das halte ich für maximal unwahrscheinlich. Also einerseits sind Menschen sehr schlecht sowieso durch Abschreckung zu erreichen, junge Menschen noch sehr viel schlechter, die kalkulieren ja nicht rational, überlegen, wenn es so ist, dann begehe ich die Tat, wenn die Strafandrohung etwas höher wäre, dann lasse ich es bleiben. Was wir uns doch viel mehr fragen müssen, ist, was passiert, also in welcher Lebenssituation ist ein 16-Jähriger, ein Jugendlicher, der sich auf diese Weise beeinflussen lässt, der so

0: lebt, der Messer zur Verfügung hat, der an solche Taten denkt und keinerlei irgendwie Gesprächspartner hat, mit denen er offensichtlich sinnvoll über seine Ideen sprechen kann.
1: Vielen Dank für dieses Gespräch. Das war Theresia Hönk, Vorsitzende der Deutschen Vereinigung für Jugendgerichte und Jugendgerichtshilfen, zu der Frage, braucht Deutschland ein härteres Jugendstrafrecht? Das war unser BR24-Thema des Tages. 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
1: A8 München Richtung Stuttgart. Zwischen Wendlingen und Stuttgart-Degerloch stockender Verkehr an einer Baustelle. A94 Passau Richtung München. Zwischen Paarstetten und Paarsdorf 9 Kilometer stockender Verkehr. Und A99 Westumfahrung München Richtung Nürnberg. Zwischen Dreieck München Südwest und Dreieck Feldmoching 13 Kilometer stockender Verkehr. Das Wetter, viel Sonne heute, nur wenige Wolken. Die Höchstwerte 30 bis 37 Grad. Und die Aussichten auch morgen überwiegend sonnig, nur örtlich Schauer und Gewitter, vor allem in Franken. Höchstwerte morgen 32 bis 39 Grad und am Freitag und am Samstag auch teils länger sonnig und örtlich auch da Schauer und Gewitter. Höchstwerte Freitag 30 bis 37, am Samstag 27 bis 32 Grad.

0: Heute ist Mittwoch, der 29. Juli, es ist 7.30 Uhr.
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0: Der Krieg zwischen den USA und dem Iran könnte wieder eskalieren. Einige Tage war es relativ ruhig, aber jetzt gibt es wieder gegenseitige Angriffe. Mehr dazu gleich. Heute müssen die Bundestagsabgeordneten von CDU und CSU ihren Sommerurlaub unterbrechen. Sie wählen in Berlin einen neuen Fraktionschef. Und rund um Bordeaux sorgt der Wind dafür, dass mehrere Waldbrände wieder aufgeflammt sind. Das und mehr in der nächsten halben Stunde hier auf BR24. Durch die Sendung begleitet sie Katja Strippel. Ich wünsche Ihnen einen schönen guten Morgen. Im Irankrieg hat es einige Tage lang eine Feuerpause ohne gegenseitige Angriffe gegeben. Aber jetzt haben die USA offenbar iranische Raketenangriffe auf ihre Stützpunkte im Nahen Osten abgewehrt. Und es gibt einen weiteren Kriegsschauplatz, den Irak. Dort sitzen pro-iranische Milizen und deren Stellung hat die US-Armee zusammen mit Saudi-Arabien attackiert. Moritz Behrendt aus unserem Studio in Kairo mit einem Überblick.
2: In der Nacht meldete das für den Nahen und Mittleren Osten zuständige US-Militärkommando einen Überraschungsangriff aus dem Iran. Mehrere ballistische Raketen seien auf amerikanische Streitkräfte in der Region abgefeuert worden, alle hätten abgewehrt werden können. Medienberichten zufolge soll eine US-Luftwaffenbasis in Jordanien das Ziel gewesen sein. Vorher hat es eine mehrtägige Kampfpause gegeben, nachdem die gegenseitigen Angriffe vor gut zwei Wochen wieder angefangen hatten. Als Reaktion flog das US-Militär Luftangriffe auf pro-iranische Milizen im Irak. An den Luftschlägen beteiligte sich auch Saudi-Arabien, wie das Verteidigungsministerium in Riad bestätigte. Die Milizen seien von den iranischen Revolutionsgarden angewiesen worden, US-Truppen und saudi-arabische Energieinfrastruktur anzugreifen, teilte das US-Militär mit. Vertreter der irakischen Milizen meldeten mehrere Tote und Verletzte, ohne konkrete Angaben zu machen. US-Präsident Trump hatte zuletzt gesagt, er wolle etwas Raum und Zeit für mögliche Gespräche mit dem Iran lassen, drohte aber mit verstärkten Angriffen, sollten Verhandlungen nicht schnell erfolgreich sein.
0: Nach dem Rücktritt von Unionsfraktionschef Spahn hat das Personalkarussell Fahrt aufgenommen. Kanzler Merz hat die Gelegenheit genutzt und gleich mehrere Posten neu besetzt. Heute trifft sich die Bundestagsfraktion von CDU und CSU zu einer Sondersitzung in Berlin, um den bisherigen Kanzleramtsminister Thorsten Frey zum neuen Vorsitzenden zu wählen. Die Sitzung dürfte spannend werden, denn Merz hat mit seiner Personalrochade einige seiner Parteifreunde gegen sich aufgebracht. Sabine Henkel aus Berlin.
3: Heute soll umgesetzt werden, was der Bundeskanzler vorgeschlagen hat. Thorsten Frey stellt sich der Unionsfraktion als Vorsitzender zur Wahl. Dass er den Posten bekommt, gilt als sicher. Interessant dürfte aber sein, wie viele Abgeordnete aus CDU und CSU für ihn stimmen. Auch die neuen Minister und die neue Kanzleramtsministerin werden heute ernannt. Carsten Linnemann übernimmt den Bereich Gesundheit, Steffen Bilger das Verkehrsministerium und Nina Wagen wird als erste Frau in der Geschichte das Kanzleramt managen. Friedrich Merz steht wegen einiger Entscheidungen in der eigenen Partei, der CDU, in der Kritik. Vor allem wegen der Entlassung von Patrick Schnieder als Verkehrsminister. Merz selber sagt, dass er davon ausgeht, dass am Nachmittag alle Entscheidungen getroffen und akzeptiert werden.
0: Und den neuen Gesundheitsminister stellen wir Ihnen gleich ausführlich vor. Um 7:50 Uhr gibt es ein Porträt über Carsten Linnemann. Es gibt noch eine Sondersitzung heute in Berlin. Der Innenausschuss des Berliner Abgeordnetenhauses berät über Konsequenzen aus dem Anschlag auf den Christopher Street Day. Dabei soll es auch um die Frage gehen, ob die Behörden Fehler gemacht haben. Der 21-jährige Täter war ein polizeibekannter Islamist. Er wurde vor dem Attentat vom Landeskriminalamt beobachtet und von der Kriminalpolizei überwacht. Die Diskussion über politische Konsequenzen des Anschlags geht weiter. Martin Planck aus dem BR24-Team.
4: Der Antisemitismusbeauftragte der Bundesregierung Klein fordert eine Verschärfung des Strafrechts. Sympathiebekundungen für Terrororganisationen müssten wie früher wieder strafbar sein, sagte er dem Redaktionsnetzwerk Deutschland. Von islamistischen Gefährdern dürfe keine tödliche Bedrohung für Minderheiten in unserem Land ausgehen, zu denen auch Jüdinnen und Juden gehören. Die Queerbeauftragte des Bundes Koch hat mehr Schutz für queere Menschen gefordert. Für ein Sicherheitsgefühl sei es wichtig, dass nicht nur Großdemonstrationen gut geschützt seien, sondern auch queere Menschen im Alltag, sagte sie der Rheinischen Post. Sie rief dazu auf, aus Solidarität weiterhin queere Veranstaltungen zu besuchen.
0: In den Waldbrandgebieten in Spanien, Portugal und Frankreich ist die Situation angespannt. Auch auf der griechischen Insel Paros brennt es jetzt. Mehrere Dörfer sind evakuiert worden. An der französischen Atlantikküste sind mehrere Waldbrände wieder aufgeflammt. Rund um Bordeaux hat es offiziellen Angaben zufolge 14 Neuausbrüche gegeben. Kai Rinecker aus Bordeaux.
5: Auch in der Nacht flackerten die Feuer im Brandgebiet immer wieder auf. Gestern hatte es an insgesamt 14 Stellen erneut Flammen gegeben mit Rauchsäulen, die kilometerweit zu sehen waren. Die Präfektin des Departements sagte am späten Abend, das Feuer bleibe aktiv, sei aber weiter stabilisiert. Damit ist vor allem gemeint, dass sich die Brandfläche innerhalb der vergangenen 2 Tage insgesamt nicht nennenswert ausgedehnt hat. Heute wird für die Feuerwehrleute bei Bordeaux ein entscheidender Tag. Der staatliche Wetterdienst Météo France sagt Temperaturen bis zu 42 Grad voraus. Der Wind soll stärker werden und das bei extremer Trockenheit. Um zu verhindern, dass die Lage erneut komplett außer Kontrolle gerät, roden die Einsatzkräfte Waldflächen rund um das Brandgebiet. Schneisen mit einer Gesamtlänge von 120 Kilometern wurden bereits angelegt. Freiwillige bringen Wassertanks in Position. In einigen Orten durften erst Bewohner in ihre Häuser und Wohnungen zurückkehren. Ein weiteres Feuer weiter südlich in Biscarros ist inzwischen zum Stillstand gekommen. Das gilt auch für die Lage im Hinterland der Côte d'Azur im Departement Var. Dort wurde ein 23-Jähriger festgenommen, der verdächtigt wird, eine ganze Reihe von Feuern gelegt zu haben.
0: Um 8 Uhr hören Sie hier ein Gespräch mit unserem Korrespondenten in Bordeaux. Die Fußball-WM ist ein Milliardengeschäft. Jetzt hat die FIFA eine neue Idee, die viel Geld in die Kassen des Weltfußballverbands spülen könnte. Sie will einen Teil der Rechte an private Investoren verkaufen. Was genau dahinter steckt und wie weit dieses Konzept schon fortgeschritten ist, das sagt uns Moritz Knorr.
6: Bekannt ist bisher, dass die FIFA Forward Enterprise gründen will. Das soll eine Tochtergesellschaft werden, die alle kommerziellen Aktivitäten und die Turnierorganisation der Weltmeisterschaft bündeln soll. Laut Berichten des Telegraph und der Financial Times will der Weltverband 20-30% an diesem Unternehmen verkaufen. Die FIFA erhofft sich allein in diesem Jahr Einnahmen von 4 Milliarden US-Dollar. Erste vorläufige Vereinbarungen über die Bedingungen eines Deals sollen ebenfalls schon unterzeichnet worden sein. Die FIFA wird die Mehrheit an dem Unternehmen halten, während private Investoren Minderheitsanteile erwerben sollen. Profiteur könnte der aktuelle FIFA-Präsident Gianni Infantino werden. Infantino darf laut Statuten nur bis 2031 Verbandspräsident bleiben, könnte danach aber Kommissar der neuen Organisation werden. Die Kritik ließ natürlich nicht lange auf sich warten. Der Europäische Fußballverband UEFA kritisierte die Pläne der FIFA scharf. Der Weltverband überschreite damit eine Grenze, die die, Zitat, führenden Institutionen des Fußballs niemals überschreiten dürfen. Die UEFA nehme die Angelegenheit äußerst ernst. Und der Europäische Verband legte noch einmal nach, schreibt in einem Statement, die Seele und die Führung des Fußballs sind keine Vermögenswerte, mit denen gehandelt werden darf. Keiner von uns besitzt den Fußball. Es ist nicht an der FIFA, ihn zu verkaufen.
0: Im Verfahren um den Anschlag auf die Teilnehmer einer Demo in München werden heute weitere Plädoyers gehalten. Ein Afghane war vor etwa 1,5 Jahren mit einem Auto in den Demonstrationszug gerast. Eine Mutter und ihr kleines Kind starben an den Folgen ihrer schweren Verletzungen. Der Mann könnte sich heute im Prozess zu der Tat äußern. Moritz Steinbacher aus München.
7: Wenn der Angeklagte heute im Hochsicherheitssaal des Münchner Oberlandesgerichts Platz genommen hat, wird es seine letzte Möglichkeit sein, eine Erklärung zu seiner Tat abzugeben. Seit Prozessbeginn im Januar dieses Jahres hat der aus Afghanistan stammende Mann geschwiegen. Er war im Februar 2025 mit einem weißen Mini in das Ende eines Verdi-Demonstrationszuges in der Münchner Seidelstraße unweit des Hauptbahnhofs gerast. Eine 37-jährige Mutter und ihr 2-jähriges Kind starben infolge der Tat. Zahlreiche weitere Menschen wurden teils schwer verletzt. Viele von ihnen, das wurde im Laufe des Prozesses deutlich, leiden noch heute unter den Folgen der Tat. Die Bundesanwaltschaft geht von einem religiös motivierten Anschlag aus. In ihrem Plädoyer forderte sie eine lebenslange Freiheitsstrafe sowie die Feststellung der besonderen Schwere der Schuld. Die Nebenkläger schlossen sich der Forderung an. Heute sprechen die Verteidiger und, sofern er das will, auch der Angeklagte.
0: Und jetzt ist es 20:08.
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0: Und da geht es jetzt auch um die Waldbrände, denn die treffen auch Urlauberinnen und Urlauber. Birgit Habrath, was sollte man tun, wenn man im Katastrophengebiet ein Hotel oder einen Campingplatz gebucht hat?
8: Auf jeden Fall sich erst einmal informieren vor Ort. Natürlich, wenn ich in einem betroffenen Gebiet unterwegs bin, da gibt es zum Beispiel eine Warn-Apps wie in Frankreich. Und bevor ich reise, auf den Seiten des Auswärtigen Amtes im Netz sich Informationen holen. Aber was dann tun, wenn mir die Gefahr zu groß ist, ich die gebuchte Reise nicht antreten will oder den Trip abbrechen muss? Christian Sachsinger hat nachgefragt.
9: Pauschalreisende haben ganz gute Karten. Das bürgerliche Gesetzbuch regelt, dass man bei unvermeidbaren außergewöhnlichen Umständen in unmittelbarer Nähe des Urlaubsortes kostenlos vom Vertrag zurücktreten kann. Der Reiseveranstalter muss dann spätestens 14 Tage nach dem Rücktritt das Geld zurücküberweisen. Schwieriger wird es dagegen bei Individualreisen. Wer selbst einen Flug gebucht hat, bei dem keine Stornierung vorgesehen ist, kann auch bei einem Großfeuer nicht kostenlos zurücktreten. Ausnahme: die Airline annulliert den Flug. Dann wird der volle Ticketpreis erstattet. Bei selbst gebuchten Unterkünften gibt es das Geld nur zurück, wenn das Zimmer oder Apartment gar nicht genutzt werden kann, etwa weil das Hotel von den Flammen beschädigt worden ist oder der Campingplatz von Behörden geschlossen wurde. Allerdings sind Urlauber auch dann den jeweiligen Regeln im Reiseland unterworfen. Oft ist man auf die Kulanz des Anbieters angewiesen oder muss sogar versuchen, sich per Anwalt die Reisekosten zu erkämpfen.
8: Mit Zöllen macht US-Präsident Trump gern Politik und mit Einfuhrverboten. So hat die US-Regierung den Import von neuen humanoiden und vierbeinigen Robotern aus dem Ausland jetzt untersagt. Die meisten werden im Ausland hergestellt, vor allem kommen sie aus China. Als Grund nennt eine Arbeitsgruppe im Weißen Haus das Sicherheitsrisiko, das von solchen Robotern ausgehe für die Infrastruktur und damit die Unversehrtheit der US-Bevölkerung. Lars Klingbeil hat ein Problem. Dem Staat fehlen genügend Einnahmen. Der Finanzminister will Steuerbetrügern mit einer Reihe von Maßnahmen ihr Geschäft entziehen. Dazu gehört auch der Karussellbetrug bei der Mehrwertsteuer. Dahinter stehen oft internationale Netzwerke, die nicht nur den Staat um Milliarden betrügen, sondern auch Unternehmen in den Ruin treiben können. Sabina Wolf hat sich einmal das angeschaut.
10: Beim sogenannten Mehrwertsteuer-Karussellbetrug handeln Kriminelle mit Luxusgütern und betrügen den deutschen Staat um die Mehrwertsteuer. Laut der EU-Direktion für Steuern zuletzt um 10 Milliarden Euro im Jahr 2024. Wegen der schleppenden Digitalisierung der Finanzbehörden ist Deutschland besonders betroffen. Und nicht nur der Staat wird dabei betrogen, sondern auch unbescholtene Geschäftsleute. So erging es einem Kaufmann aus dem Raum Augsburg. Jahrelang handelte er im Auftrag anderer Unternehmen mit Alufolie und ließ sich vom Finanzamt die Mehrwertsteuer erstatten. Was er nicht wusste, seine Geschäftspartner führten ihrerseits die Steuer nicht ordnungsgemäß an den Fiskus ab, weshalb der schwäbische Unternehmer plötzlich ins Visier der Steuerfahndung geriet. Es folgten jahrelange Gerichtsverfahren und hohe Nachzahlungsforderungen der Steuerbehörden. Um den Mehrwertsteuer-Karussellbetrug einzudämmen, will die Bundesregierung nun ein elektronisches Meldeverfahren einführen, allerdings erst ab 2030. Für Experten kommt das viel zu spät.
8: Karussellbetrug mit der Mehrwertsteuer, das ist auch das Thema heute um 12.15 Uhr im Funkstreifzug hier auf BR24. Die Überraschung für Analysten kommt heute früh von der Deutschen Bank. Die hat im zweiten Quartal dank ihrer Investmentbank überraschend einen Gewinn auf Rekordniveau erzielt. Unter dem Strich steht ein Gewinn von 164 Milliarden Euro, 10% mehr als im Vorjahr, aber etwas weniger als 2007. Im zweiten Halbjahr will die Bank weitere 500 Millionen Euro in den Rückkauf eigener Aktien stecken. Das dürfte heute dann noch im Handel ein großes Thema sein. Der DAX wird laut den Entwarnungen in den Terminmärkten mit Abschlägen in den Handel starten. Gestern hatte der Leitindex 0,4% höher bei 25.464 Punkten geschlossen.
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0: Die Nachrichten mit Gabi Hinterstoißer.
11: Grüne kritisieren Dobrindts Pläne für härteres Strafrecht. Nach dem CSD-Anschlag in Berlin fordert Bundesinnenminister Dobrindt unter anderem eine Verschärfung des Jugendstrafrechts und das Tragen elektronischer Fußfesseln. Grünen Innenpolitiker von Notz kritisiert dieses Vorhaben. Der Rheinischen Post sagte er, dass in der Vergangenheit die schwersten Straftaten auch von Menschen begangen worden seien, die eine Fußfessel trugen. Unionsfraktion wählt neuen Vorsitzenden. Dabei ist Thorsten Frey, ehemaliger Kanzleramtschef, als Nachfolger für Jens Spahn vorgesehen. Die Wahl könnte sich als Stimmungstest für Kanzler Merz erweisen, der mit seinen Personalentscheidungen Teile von Partei und Fraktion verärgert hat. USA wehren eigenen Angaben zufolge iranische Angriffe ab. Die Revolutionsgarden hätten einen Überraschungsangriff mit ballistischen Raketen auf im Nahen Osten stationierte amerikanische Einheiten versucht, teilte das Regionalkommando CENTCOM mit. Alle iranischen Geschosse seien erfolgreich abgefangen worden. Als Reaktion griffen die USA gemeinsam mit Saudi-Arabien Stellungen pro-iranischer Milizen im Irak an. Hitzewelle erhöht Waldbrandgefahr in Bayern. Der Deutsche Wetterdienst warnt für die kommenden Tage vielerorts vor einer hohen bis sehr hohen Waldbrandgefahr. An mehr als 10 Messstationen wird für morgen die höchste Warnstufe erwartet. Mit Luftbeobachtungen sollen Feuer früh erkannt und größere Waldbrände verhindert werden. BioHealth investiert 15 Millionen Euro im Landkreis Hof. Der oberfränkische Hersteller für Nahrungsergänzungsmittel baut seinen Stammsitz in Münchberg aus. Das Unternehmen investiert dabei in ein vollautomatisiertes Zentrallager. Heute erfolgt der erste Spatenstich. Bereits vor 2 Jahren hat BioHealth in Hof in eine neue Produktionsanlage investiert. Und das Wetter in Bayern: viel Sonne bei 30 bis 37 und 30 Grad.
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0: Die Sommerferien stehen vor der Tür. Übermorgen gibt es in Bayern Zeugnisse und dann ist erstmal 6 Wochen lang Schluss mit Schule und Hausaufgaben. Für viele Familien geht es in den Urlaub und wir schauen uns mal genauer an, wie es der Reisebranche in Bayern geht, die den internationalen Krisen und einer wirtschaftlich angespannten Lage trotzen muss. Leonie Timm hat sich umgehört.
12: Ich begrüße Sie im Namen der Genossenschaft Marmor Plus recht herzlich hier im Marmordorf Laas.
13: In der Gemeinde Laas in Südtirol freuen sich Hans-Jürgen Müller aus dem mittelfränkischen Lauf und seine Frau auf die Führung. Für sie ist die Entscheidung für den Urlaubsort klar. Südtirol, ab in die Berge.
14: Wir machen jetzt seit 2 Jahren Urlaub in Dorf Tirol. Sind jetzt mit der Finchgauer Bahn heute hergefahren und total interessant.
13: Und damit geht es los zur Führung zum Abbau von Marmor.
12: Wir werden so viel wie möglich schauen, ein bisschen im Schatten stehen zu bleiben. Es ist heute relativ heiß.
13: Für den Deutschen Reiseverband ist klar, trotz Krisen und Unsicherheiten lassen sich die meisten Deutschen ihren Urlaub nicht nehmen. Die Erfahrung hat gezeigt, dass der Reisemarkt resilient ist, erklärt Verbandspräsident Albin Leudl.
15: Sobald sich das Umfeld stabilisiert, kehrt auch die Nachfrage schnell zurück. Deshalb blicken wir trotz der aktuellen Herausforderungen insgesamt zuversichtlich auf die weitere Entwicklung des Reisemarktes.
13: Im April und Mai noch hatte sich der Iran-Krieg auf die Buchungszahlen ausgewirkt. Die Deutschen wollten eher in westliche Mittelmeerziele reisen, wie Spanien, Portugal oder Italien. Das ist laut DRV nicht mehr so. Bestätigt auch Georg Welbers, Vertriebschef vom zweitgrößten deutschen Reiseanbieter DerTour.
16: Seit Anfang Juni ist der östliche Mittelmeerraum deutlich wieder zurück mit Türkei, Tunesien und Ägyptenbuchungen.
13: Auch in Bayern ist der Hotelverband DEHOGA zuversichtlich für den Sommertourismus, erklärt Landesgeschäftsführer Thomas Geppert.
17: Ich würde sagen, der Tourismus ist stabil und weitgehend wie im letzten Jahr.
13: Bayern sei nach wie vor das beliebteste Reiseland innerhalb von Deutschland. Aber
17: was uns besonders herausfordert, sind die Kostensteigerungen bei den gastgewerblichen Betrieben.
13: Die Politik sollte auch weiter auf Entlastung setzen, fordert er. Minijobs sollten erhalten bleiben und die Wochenarbeitszeit umgestellt. Das würde die personalintensive Branche entlasten, erklärt Geppert. Hans-Jürgen Müller und seine Frau haben ihren nächsten Urlaub schon geplant. Kommendes Jahr geht's wieder nach Südtirol. Dann möchten sie die große Marmorführung mitmachen und einen Steinbruch besuchen.
12: Und damit bin ich am Ende meiner Ausführungen. Ich danke, dass Sie so lange ausgehalten haben, trotz der Hitze, trotz der Sonne. Danke.
0: So urlaubt also Bayern. Das war ein Bericht von Leonie Timm. 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
0: Heute treffen sich die Bundestagsabgeordneten von CDU und CSU in Berlin zu einer Sondersitzung, um nach dem Rücktritt von Jens Spahn einen neuen Fraktionschef zu wählen. Einziger Kandidat ist Thorsten Frey. Seinen Job als Kanzleramtschef soll die bisherige Gesundheitsministerin Nina Wagen übernehmen und ihr Ressort geht an Carsten Linnemann. Um diesen Posten hat sich Linnemann nicht gerissen, denn er ist kein ausgewiesener Gesundheitspolitiker und es stehen weitreichende Entscheidungen an. Bitte Sönnigsen sagt uns, was die größten Baustellen im Gesundheitsministerium sind, die auf ihn warten.
18: Carsten Linnemann wollte nicht Gesundheitsminister werden. Das hat er zumindest im vergangenen Jahr deutlich gemacht.
19: Wenn Sie mich jetzt aufgestellt hätten, weiß ich nicht, als Gesundheitsminister wäre ich wahrscheinlich nicht erfolgreich gewesen. Die Leute hätten gesagt, warum wird der Gesundheitsminister? Was hat er damit zu tun?
18: Bisher nicht besonders viel.
20: Aber es kommt manchmal anders, als man denkt.
18: Es kommt vor allem anders, wenn der Bundeskanzler sein Kabinett umbauen will. Dann klingelt eben das Telefon und der Kanzler sagt:
20: Mensch, du musst jetzt was anderes machen. Er hat mich gebeten, Bundesgesundheitsminister zu werden.
18: Und so muss Carsten Linnemann die Nachfolge von Nina Wagen antreten. Er betont zwar, dass er seit mehr als einem Jahr Gesundheitsthemen im Koalitionsausschuss mitverhandelt hat. Er übernimmt das Amt aber mitten in komplexen Reformprozessen. Die Erwartungen des Kanzlers an Linnemann sind klar.
21: Wir müssen den Reformkurs beibehalten. Und dafür braucht es einen Minister, der standfest und reformwillig zugleich ist, auch im Gegenwind.
18: Vielleicht ahnt Carsten Linnemann schon, wie heftig dieser Gegenwind werden wird. Besonders glücklich wirkt er bisher jedenfalls nicht über seinen neuen Job und schlägt erstmal ganz leise Töne an.
20: Mir ist bewusst, dass es eine große Aufgabe ist. Und deshalb, ja, gehe ich auch mit Demut diese Aufgabe an, aber auch mit großem Respekt.
18: Dabei ist der Mann aus Paderborn doch häufig für die lauten Töne und
20: einfach mal machen
18: Ansagen zuständig. Etwa wenn es um Krankenkassen geht. Mehr als 90 sind ihm zu viel. Deshalb forderte er im Frühjahr bei NTV:
20: Da müssen wir ran. Mindestens die Hälfte. Ich finde, 10 Krankenkassen in Deutschland reichen.
18: Als Generalsekretär der CDU konnte er das einfach mal fordern, ohne konkreten Umsetzungsplan.
20: Können Sie ja einfach machen, indem Sie sagen, 200, weiß ich nicht, 200.000, 250.000 Mitglieder, machen Sie eine Schwelle, jetzt mal als Beispiel.
18: Die Fachkommission, die das Gesundheitsministerium berät, sieht das anders. Und auch Oliver Blatt vom Spitzenverband der gesetzlichen Krankenkassen hält nichts von Linnemanns Idee.
22: Wir haben dazu uns auch schon mal ausgetauscht und ich hatte den Eindruck, dass er meinen Argumenten nicht ganz verschlossen war.
18: Linnemann wird viele Argumente hören aus dem komplizierten Gesundheitswesen mit seinen zahlreichen Interessensvertretern. Weit oben auf der To-Do-Liste steht die umstrittene Pflegereform, auf die sich die Regierung bislang trotz anderer Ankündigungen nicht einigen konnte. Das muss sich ganz schnell ändern, meint GKV-Chef Oliver Blatt.
22: Uns werden nächstes Jahr 10 Milliarden Euro fehlen. Wir brauchen also eine Antwort auf unser Finanzproblem. Einerseits, wir brauchen eine Antwort, dass Pflege nicht zur unglaublichen Belastung für Menschen wird, wenn sie pflegebedürftig werden.
18: Die Sommerpause muss der neue Minister nutzen, um sich in viele Themen tief einzuarbeiten. Pflege, ambulante Versorgung, Notfallreform, Digitalgesetze.
22: Auf Herrn Linnemann kommt jetzt die große Herausforderung zu, dass er unter Volllast schnell Reformen auf den Weg bringen muss. Wir haben eine Finanzreform hinter uns, die aber nicht reicht. Er muss also jetzt viele Strukturreformen angehen.
18: Einfach machen werden es ihm die starken Lobbygruppen im Gesundheitswesen nicht. Zumal der Ärger nach dem Krankenkassensparpaket überall groß ist. Carsten Linnemann bleibt kaum Zeit, sich auf den heftigen Gegenwind einzustellen.
20: Ja, ich werde hier und da ein bisschen Zeit benötigen, um tiefer einzusteigen. Und ich hoffe, dass ich am Ende den einen oder anderen positiv überraschen werde.
18: Und vielleicht findet Carsten Linnemann dann ja doch noch Gefallen am neuen Ministerjob.
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0: Gut eine Woche nach der Fußball-Weltmeisterschaft sorgt der Weltverband FIFA wieder für Schlagzeilen. Johannes Krause, es geht um einen Milliardendeal.
23: Der Fußball-Weltverband FIFA plant, einen Teil der kommerziellen Rechte an Turnieren wie der Weltmeisterschaft an Investoren zu verkaufen und damit sollen mehr als 4 Milliarden US-Dollar eingenommen werden. Katrin Hundl.
2: Dem Milliardendeal, der über eine neue Tochtergesellschaft namens FIFA Forward Enterprise, kurz FFE, laufen soll, müssten noch die FIFA-Mitgliedsverbände zustimmen, teilt der Weltfußballverband mit. Die FIFA solle die alleinige Kontrolle über das neue FFE-Unternehmen haben, heißt es weiter. Ziel sei es, die Finanzierung für die Fußballentwicklung auf über 10 Milliarden US-Dollar auszuweiten und, so lässt sich FIFA-Chef Infantino zitieren, das kommerzielle Potenzial und die Chancen der FIFA freizusetzen. Scharfe Kritik an den Plänen von Infantino kommt von der UEFA, dem Europäischen Fußballverband. Die Seele und die Führung des Fußballs seien keine Handelsware, erst recht nicht bei völliger Intransparenz darüber, wer finanziell davon profitiert, schreibt die UEFA in einem ersten Statement.
23: Nach dem WM-Aus der deutschen Fußballnationalmannschaft richtet Manuel Neuer den Fokus wieder auf den FC Bayern. Vieles spricht dafür, dass es seine letzte Saison als Profi wird. Am Rande des Trainingslagers der Münchner am Tegernsee hat der 40-Jährige sein Karriereende zumindest angedeutet. Kilian Miederle.
3: Mit Korksandalen, kurzer Tarnhose und Cap radelt Manuel Neuer samt Fahrradanhängern die paar Kilometer am Tegernsee entlang von seinem Haus im Nachbarort zum Trainingslager der Münchner in Rottach-Egern. Wie er auf dem Platz in der Sonne schwitzt, beobachten dann der zweijährige Sohn Luca und seine hochschwangere Frau Annika im Schatten. Anschließend Medienrunde und die Frage nach dem Karriereende.
4: Sieht schon stark danach aus, dass ich aufhöre.
3: Eigentlich wollte er schon im Sommer Schluss machen, zu 85%, wie er sagt. Aber
4: wir sind voll auf der Höhe mit der Mannschaft und deshalb zählt dieses Team und die Struktur, wie wir sie im Verein haben, zu den 15%, wo ich gesagt habe, ich muss auf jeden Fall weitermachen.
3: Weil sie ihn auch alle immer noch dabei haben wollen. Ersatztorhüter Jonas Urbig, der sich immer mehr zu einem Mini-Manu und einer Art neuer Ziehsohn entwickelt, und Trainer Vincent Kompany, der schon zum 40. Geburtstag seiner Nummer 1 im März meinte,
5: man muss schon viel Motivation haben, um immer wieder auf dieses Niveau zu kommen.
3: In der vergangenen Saison war er nicht immer fehlerfrei, hatte aber auch Sternstunden, wie das Champions-League-Viertelfinal-Hinspiel im Santiago Bernabeu in Madrid. Und er war öfter verletzt, kleine Muskelfaserrisse, nichts im Vergleich zu seinem Unterschenkelbruch nach dem Skiunfall vor 3,5 Jahren mit dann 10-monatiger Reha.
4: Es war für mich nie klar gewesen, ob es wirklich was wird. Ich kann schon stolz auf das sein, was ich bis jetzt geschafft habe.
3: Eine Karriere, die beginnt, als George W. Bush noch US-Präsident war, da strahlt Manuel Neuer Stern das erste Mal so richtig. Mit blonder Mähne im Schalker Trikot und diesen Irrsinnsparaden im Champions-League-Achtelfinale gegen Porto.
24: Neuer hält den Schuss von Bruno Alves!
25: Wenn dem Neuer künftig nochmal irgendeiner was will, soll er auf den 5. März 2008 verweisen.
3: Was folgt? Sein 25-Millionen-Euro-Wechsel nach München 2011, die Korn-Neuer-Plakate der Südkurve für den Schalke-Ultra, 13 deutsche Meisterschaften, 7 Pokalsiege, 2 Champions League, 1 Weltmeistertitel und ganz viel Respekt von allen, wie Oliver Kahn.
26: Ich glaube, er hat das Torwartspiel auch nochmal auf ein anderes Niveau gehoben. Nicht nur durch die Leistungen, die er gezeigt hat, sondern auch durch die Art und Weise, wie er dieses Spiel interpretiert.
3: Dabei hat er so klein begonnen.
4: Als ich mit 4 Jahren zu Schalke 04 gegangen bin, war es so, dass wirklich kein Torwart da war. Es gab ja damals nicht wirklich eine richtige Mannschaft, sondern eher so die Pampers League, die dann so zusammengespielt hat. Und ich war der Neue, der kam zur Mannschaft dazu und musste quasi ins Tor gehen.
3: Wo er wohl wirklich nur noch diese eine Saison bleibt.
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0: A6 Nürnberg Richtung Pilsen zwischen Alfeld und Sulzbach-Rosenberg, ein Unfall auf der rechten Spur. A8 München Richtung Salzburg zwischen Achenmühle und Bernau am Chiemsee, 3 Kilometer Stau an einer Baustelle. In Richtung München zwischen Bernau am Chiemsee und Fraßdorf, 3 Kilometer Stau an einer Baustelle. A8 München Richtung Stuttgart zwischen Kirchheim-Tech Ost und Stuttgart-Degerloch, stockender Verkehr an einer Baustelle. A99 Westumfahrung München Richtung Nürnberg zwischen Freiham-Mitte und dem Dreieckfeld Moching Stau und stockender Verkehr. Und noch eine Meldung von der B8 Neustadt an der Aisch Richtung Nürnberg zwischen der Hafenstraße und der Brandenburger Straße Stau. Das Wetter in Bayern. Heute ist es sonnig. Am Nachmittag entwickeln sich ein paar Quellwolken. Die Temperaturen steigen auf 30 bis 37 Grad. In der Nacht kühlt es in München nur auf 21 Grad ab und im Bayerischen Wald auf 14 Grad. Die weiteren Aussichten. Auch morgen viel Sonnenschein. Am Abend können sich in Franken Gewitter bilden. Am Freitag und Samstag wird es teils sonnig, teils bewölkt und das Gewitterrisiko steigt. Die Höchstwerte liegen morgen zwischen 32 und 39 Grad und dann wird es jeden Tag ein bisschen kühler. 8 Uhr. Heute ist Mittwoch, der 29. Juli.
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0: Was tun nach dem Anschlag auf den Christopher Street Day in Berlin? Darüber diskutieren Politiker seit dem Wochenende. Warum die Grünen die Pläne von Innenminister Dobrindt schlecht finden, das hören Sie gleich. Außerdem könnte der Krieg zwischen den USA und dem Iran wieder eskalieren. Und rund um Bordeaux sorgt der Wind dafür, dass mehrere Waldbrände wieder aufgeflammt sind. Ich habe mit unserem Korrespondenten gesprochen, der gerade vor Ort ist. Durch die Sendung begleitet Sie Katja Strippel. Ich wünsche Ihnen einen schönen guten Morgen. Nach dem islamistischen Anschlag auf den Christopher Street Day in Berlin wird über Konsequenzen diskutiert. Der Täter war den Behörden ja als Gefährder bekannt. Bundesinnenminister Dobrindt hatte deshalb gefordert, die Regeln für solche Gefährder zu ändern. Er will für sie unter anderem die Strafen verschärfen und elektronische Fußfesseln vorschreiben. Für seine Vorschläge bekommt er jetzt Kritik. Jakob Meyer aus Berlin.
6: Die Grünen kritisieren Pläne von Bundesinnenminister Alexander Dobrindt zur Verschärfung des Strafrechts nach dem Anschlag am Rande des CSD in Berlin. Fraktionsvize Konstantin von Notz sagte der Rheinischen Post, man habe die Erfahrung gemacht, dass schwerste Straftaten auch von Menschen begangen worden sind, die eine Fußfessel trugen. Es liege leider ein Stück weit in der Natur der Sache, dass sich Gefährder, die andere Menschen umbringen wollen und anschließend oftmals den Freitod wählen, nicht durch die Verpflichtung des Tragens einer Fußfessel davon abbringen lassen, so von Notz weiter. Mit Blick auf Dobrindts Vorschläge zur Änderung des Jugendstrafrechts forderte von Notz Klarheit darüber, ob den Gerichten und Staatsanwaltschaften mit Blick auf den Anschlag in Berlin alle wichtigen Einschätzungen zur Gefährlichkeit des Täters vorlagen. Bundesinnenminister Dobrindt verlangt schärfere Gesetze für Menschen, denen die Sicherheitsbehörden schwere Straftaten zutrauen. So will er künftig verhindern, dass als Gefährder eingestufte Personen Bewährungsstrafen bekommen. Außerdem solle die elektronische Fußfessel verpflichtendes Mittel sein, um die Bewegungsfreiheit von Gefährdern einzuschränken. Dobrindt will darüber hinaus unterschiedliche Regelungen in Ländergesetzen angleichen, um überall in Deutschland Präventivhaft anwenden zu können, also mutmaßlich gefährliche Personen in Haft nehmen, um Straftaten zu verhindern.
0: Braucht Deutschland ein härteres Jugendstrafrecht? Darum geht es auch gleich ganz ausführlich in unserem Thema des Tages um 20 nach 8. Meine Kollegin Sabine Strasser hat mit Theresa Hönk, der Vorsitzende der Deutschen Vereinigung für Jugendgerichte und Jugendgerichtshilfen, gesprochen. Nach dem Rücktritt von Unionsfraktionschef Spahn hat das Personalkarussell Fahrt aufgenommen. Kanzler Merz hat die Gelegenheit ja genutzt und gleich mehrere Posten neu besetzt. Heute trifft sich die Bundestagsfraktion von CDU und CSU in Berlin zu einer Sondersitzung, um den bisherigen Kanzleramtsminister Thorsten Frey zum neuen Vorsitzenden zu wählen. Die Sitzung dürfte spannend werden, denn Merz hat mit seiner Personalrochade einige seiner Parteifreunde gegen sich aufgebracht. Sabine Henkel aus Berlin.
7: Heute soll umgesetzt werden, was der Bundeskanzler vorgeschlagen hat. Thorsten Frey stellt sich der Unionsfraktion als Vorsitzender zur Wahl. Dass er den Posten bekommt, gilt als sicher. Interessant dürfte aber sein, wie viele Abgeordnete aus CDU und CSU für ihn stimmen. Auch die neuen Minister und die neue Kanzleramtsministerin werden heute ernannt. Carsten Linnemann übernimmt den Bereich Gesundheit, Steffen Bilger das Verkehrsministerium und Nina Wagen wird als erste Frau in der Geschichte das Kanzleramt managen. Friedrich Merz steht wegen einiger Entscheidungen in der eigenen Partei, der CDU, in der Kritik. Vor allem wegen der Entlassung von Patrick Schnieder als Verkehrsminister. Merz selber sagt, dass er davon ausgeht, dass am Nachmittag alle Entscheidungen getroffen und akzeptiert werden.
0: Im Irankrieg hat es jetzt einige Tage lang eine Feuerpause ohne gegenseitige Angriffe gegeben. Aber jetzt haben die USA offenbar einen iranischen Raketenangriff abgewehrt. Von einem Überraschungsangriff der Revolutionsgarden auf im Nahen Osten stationierte US-Soldaten ist die Rede. Und dabei kamen offenbar ballistische Raketen zum Einsatz. Alexandra Schöffel aus dem BR24-Team.
8: Das US-Militär meldet, man habe einen iranischen Raketenangriff auf amerikanische Streitkräfte im Nahen Osten abgewehrt. 30 Drohnenangriffe soll es in den vergangenen 72 Stunden gegeben haben. Als Reaktion griffen die USA gemeinsam mit Saudi-Arabien mehrere Logistik- und Waffenlager pro-iranischer Milizen im Osten des Irak an. Saudi-Arabien hat bestätigt, Drohnen abgeschossen zu haben, die von pro-iranischen Milizen dort gestartet worden seien und auf Ölanlagen im Osten Saudi-Arabiens gezielt hätten. Das saudische Verteidigungsministerium betonte, das Königreich strebe keine Eskalation an, werde aber auf jede Aggression reagieren. Die beschuldigten Milizen im Irak bestreiten, an Angriffen beteiligt gewesen zu sein. Der irakische Ministerpräsident al-Saidi will die Vorwürfe untersuchen lassen. Die Angriffe sind das faktische Ende einer kurzen Feuerpause, in der Vermittler versucht hatten, beide Seiten wieder an den Verhandlungstisch zu bringen.
0: In Südeuropa brennen die Wälder. In Spanien, Portugal und Frankreich kämpfen Feuerwehrleute schon seit Tagen gegen die Flammen. Und auch auf der griechischen Insel Paros gibt es jetzt einen Waldbrand. Unser Frankreich-Korrespondent Kai Rienecker ist seit einigen Tagen in Bordeaux. Da hatte sich die Situation ja erst etwas stabilisiert, aber jetzt sind die Feuer wieder aufgeflammt. Vor der Sendung konnte ich mit Kai Rienecker sprechen und ich habe ihn natürlich zuerst nach der aktuellen Lage gefragt.
9: Ja, es kam gerade so eine Übersicht der Präfektur, nachdem auch diese Nacht ruhig verlaufen ist. Relativ ruhig, muss man sagen, muss ich das so vorstellen, dass da immer wieder auch Feuer wieder aufkeimen. Aber insgesamt ist die Lage, wie man hier sagt, weiter stabilisiert. Das heißt, man hat sie noch nicht unter Kontrolle. Es gibt immer wieder diese Rauchsäulen, die wir auch gestern kilometerweit noch sehen konnten. Aber das Wichtige ist, das Brandgebiet, das breitet sich im Moment nicht weiter aus.
0: Die vorsorgliche Evakuierung einiger Ortschaften ist ja aufgehoben worden, aber das heißt nicht, dass die Gefahr vorbei ist, oder?
9: Nein, absolut nicht. Auch die wurden wieder zurückgeschickt. Das sind ja schon ein paar 10.000 Menschen, die da wieder zurück durften in Orte. Mit der klaren Anweisung, sozusagen ihren Koffer gepackt zu halten, um jederzeit sich wieder in Bewegung zu setzen, wenn die Lage sich verschlimmert. Und kurz nachdem diese Menschen an diesen Ortschaften zum Beispiel zurückkehren konnten, entstand ganz in der Nähe wieder so ein Brand, den man dann aber wieder halbwegs unter Kontrolle bekommen hat. Also die Lage ist hier einfach ganz, ganz wackelig und kann jederzeit wieder kippen.
0: Es ist nicht nur heiß, sondern auch windig. Was bedeutet das für die Einsatzkräfte?
9: Ja, das bedeutet natürlich, dass sie unter starkem Stress stehen. Ich war gestern auch im Brandgebiet unterwegs und habe auch die Feuerwehrleute dort gesehen. Wenn ich schon im T-Shirt da große Hitze verspüre und diese warmen, fast schon Wüstenwinde, die man da spürt, auch wenn sie im Moment nur ganz leicht sind, kleine Brisen, dann ist das für die Feuerwehrleute vor allen Dingen in der Nähe der Flammen wirklich ein Riesenstress. Und sie werden allerdings, das wärmt ihnen vielleicht ein bisschen das Herz, sie werden wahnsinnig gut unterstützt von der örtlichen Bevölkerung, von denen dann auch Zugang haben dürfen, von Bauern, Unternehmen etc. Alle schmeißen zusammen und helfen den Feuerwehrleuten.
0: Beschreiben Sie mal ein bisschen, was Sie in den letzten Tagen da so erlebt haben, Herr Rienecker.
9: Ja, was besonders beeindruckend ist, wir dürfen als Journalisten dann teilweise auch in die Orte, die evakuiert wurden, da hat uns die Gendarmerie durchgelassen, da fährt man durch Geisterorte, total tot, ab und zu steht an der Kreuzung eben nochmal ein Freiwilliger, der so ein bisschen die Kontrolle behält, der den Feuerwehrleuten sagt, in welche Richtung sie fahren müssen, denn die haben teilweise keine Ortskenntnisse. Wir haben gesehen, da waren welche aus der Bretagne, aus dem Elsass und die müssen dann in die richtige Richtung geleitet werden. Und das ist schon ein Bild, das beklommen macht, wenn man da auf so Straßen dann auch steht, in den Kiefernwäldern völlig allein, kein Verkehr, Autobahn gesperrt. Da merkt man, wie ernst und angespannt diese Lage ist.
0: Wie erschöpft sind die Einsatzkräfte denn? Es brennt ja schon seit Tagen.
9: Ja, die sind erschöpft immer mal wieder, aber sie hatten jetzt das Glück, dass es 2 Tage verhältnismäßiger Ruhe gab, in denen sie sich gut organisieren konnten. Da gibt es ja dann auch unter denen einen Schichtdienst. Es wird immer wieder werden neue Kräfte zugeführt. Andere können sich mal wieder für eine Zeit ausruhen. Etwas anderes ist es ja, wenn die Lage völlig außer Kontrolle gerät. Dann ist nicht Panik, aber dann muss jeder weitermachen und dann kann nicht geschlafen werden. Aber sie haben ein bisschen Kräfte schöpfen können jetzt in den vergangenen Tagen.
0: Bei uns in Bayern beginnen am Freitag die Sommerferien. Was raten Sie Leuten, die in oder um Bordeaux Urlaub gebucht haben?
9: Ja, ich rate Ihnen, einen großen Bogen um Bordeaux zu machen, denn im Moment ist die Lage, wie gesagt, noch völlig unsicher. Wir werden hier heute Temperaturen bis zu 42 Grad erwarten. Ist ja auch wieder eine neue Hitzewelle. Dann wird der Wind wieder auffrischen am Nachmittag. Da kann es schnell wieder größere Feuer geben. Und es sind ja gar nicht nur die Feuer, die gefährlich sind und die einen dann vielleicht zu Evakuierungen auf Campingplätzen oder in Ferienorten zwingen. So, es ist die Luftqualität, die sich drastisch verschlechtert hat. Und das nicht nur in Bordeaux. Die Wolke zieht je nach Windrichtung weiter. Teilweise wurde das schon auf der anderen Seite Frankreichs in der Franche-Comté und im Elsass gespürt. Und zuletzt zog sie Richtung Südfrankreich, Mittelmeerküste. Also genau informieren vorher, wo man hinfahren will, wie die Lage vor Ort ist und was jetzt das Brandgebiet in Bordeaux angeht, möglichst einen großen Bogen drumherum fahren.
0: Informationen und Einschätzungen von unserem Frankreich-Korrespondenten Kai Rinecker aus Bordeaux. Gut 17.000 Kilometer, so weit fliegt man von Australien nach Europa. Direktverbindungen zwischen den Kontinenten, die waren lange ein Ding der Unmöglichkeit. Es brauchte immer einen Zwischenstopp, um zu tanken. Aber das ist jetzt Geschichte. Die Fluggesellschaft Qantas hat einen Ultra-Langstrecken-Airbus entwickelt und erfolgreich getestet. Von Melbourne aus ist der ohne Stopp nach Toulouse in Frankreich geflogen. Jennifer Johnston.
10: Mehr als 24 Stunden war das Flugzeug in der Luft. Eine Rekordzeit. Möglich macht dies ein zusätzlicher Tank von 20.000 Litern, der in den Airbus A350 eingebaut wurde. Die australische Fluggesellschaft Qantas will das Flugzeug ab dem kommenden Jahr für tägliche Direktflüge von Sydney nach London einsetzen. Direktflüge nach New York sollen folgen. Es war der erste Testflug, der einen typischen Passagierflug simuliert hat. Über 3 Kontinente, 2 Ozeane und durch 2 Sonnenauf- und Untergänge. Qantas hat bei Airbus 12 der A350 bestellt, die für diese extrem langen Strecken ausgebaut werden. Der Testflug sorgte weltweit für großes Interesse. Die Flugtracking-Plattform Flightradar24 erklärte, dass fast 4 Millionen Menschen den Flug online verfolgt hätten. Nur der Flug, der vor 2 Jahren den Sarg der verstorbenen Queen Elizabeth transportiert hatte, bekam noch mehr Aufmerksamkeit im Netz.
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0: Nächste Woche beginnt am Bodensee die Apfelernte und viele Obstbauern in der Region haben ein Problem. Sie finden immer weniger Erntehelfer. Forscher arbeiten deshalb schon länger an Ernterobotern. Vor kurzem gab es einen ersten Praxistest in einer Apfelplantage und wie erfolgreich der war, das hat sich Helmut Nordwig aus unserer Wissenschaftsredaktion angeschaut.
11: Wann ist ein Apfel reif zum Ernten? Bisher testen Obstbauern das, indem sie Proben nehmen und den Zuckergehalt messen. Anders macht es eine künstliche Intelligenz, die Jörg Eberhardt von der Hochschule Ravensburg-Weingarten trainiert hat.
13: Viele Äpfel verändern ihre Farbe, werden von grün über gelb zu rot. Bei diesen Apfelsorten ist es sehr einfach nachzuvollziehen. Bei Apfelsorten, die natürlich grün bleiben, da funktioniert das nicht ganz so. Gut, da muss man dann zusätzlich noch Informationen hinzunehmen, wie zum Beispiel, wie groß ist er denn jetzt?
11: Diese KI ist nur eine von mehreren. Andere können Pilz- und Schädlingsbefall erkennen, Spritzmittel optimal dosieren und eine weitere KI soll die Obstbäume sogar beschneiden. All diese Systeme sind in einem Roboter integriert. Er sieht auf den ersten Blick aus wie ein geländegängiges, autonomes Fahrzeug. Entscheidend ist aber seine Greifhand mit 3 Fingern.
13: Greift nach dem Apfel und durch eine kleine Drehbewegung zieht er dann quasi den Apfel vom Ast, sodass quasi der Stängel des Apfels noch dran bleibt, so ähnlich wie es der Mensch auch tun würde.
11: All das feinfühlig genug, um die empfindlichen Früchte nicht zu beschädigen. Und autonom, niemand muss den Roboter steuern. Ein erster Praxistest zeigt, das klappt bereits, aber nur bei gutem Wetter. Auch deswegen setzen die Obstbauern am Bodensee vorerst noch auf menschliche Erntehelfer. Es könnte ja doch irgendwann wieder regnen.
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0: Das hatten wir gerade.

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1: 8.15 Uhr.
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1: Die Nachrichten mit Gabi Hinterstoißer.
3: Grüne kritisieren Pläne zu schärferem Strafrecht. Innenpolitiker von Notz hält den Vorschlag von Minister Dobrindt zu möglichen Fußfesseln nicht für zielführend. In der Vergangenheit sei bereits die Erfahrung gemacht worden, dass schwerste Straftaten auch von Menschen begangen worden seien, die eine Fußfessel trugen, sagte er in der Rheinischen Post. Dobrindt will als Reaktion auf die Bluttat beim Berliner CSD unter anderem das Tragen von elektronischen Fußfesseln für Gefährder vorschreiben. Unionsfraktion wählt neuen Vorsitzenden. Nach dem Rücktritt von Jens Spahn soll die CDU-CSU-Bundestagsfraktion heute in einer Sondersitzung den bisherigen Kanzleramtschef Thorsten Frey zum neuen Vorsitzenden wählen. Außerdem ernennt Bundespräsident Steinmeier heute offiziell die neuen Minister Linnemann und Bilger. Kabinett will umstrittene Ökostromreform verabschieden. Vorgesehen ist unter anderem, dass für neue private Solaranlagen ab 2027 die garantierte Einspeisevergütung entfällt und schrittweise durch eine Direktvermarktung ersetzt wird. Umwelt- und Energieverbände warfen Wirtschaftsministerin Reiche vor, die Energiewende durch das Gesetz auszubremsen. Feuerwehr im Großraum Bordeaux kämpft gegen neue Brände. In den vergangenen Stunden hat es nach Behördenangaben über 10 Neuausbrüche der Feuer gegeben. Eine neue Hitzewelle sowie böiger Wind begünstigen die Ausbreitung. FIFA-Chef Infantino plant Investorendeal für Weltmeisterschaften. Der Fußballweltverband will einen Teil der kommerziellen Rechte an Investoren verkaufen und damit mehr als 4 Milliarden Dollar einnehmen, teilte die FIFA mit. Die Europäische Fußballunion UEFA kritisiert das Vorhaben deutlich und denkt Berichten zufolge über einen WM-Boykott nach. Die Seele und die Führung des Fußballs seien keine Handelsware. Und das Wetter in Bayern, viel Sonne bei 30 bis 37 Grad.
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1: Die Waldbrände im Westen und Südwesten Europas, die wir gerade gehört haben, die wüten ja schon seit vielen Tagen. Irene Essmann aus unserem BR24 Bayern-Team. Auch in Bayern gibt es jetzt Warnungen.
4: Ja, die Waldbrandgefahr sei hoch bis sehr hoch. An vielen Orten im Freistaat heißt es vom Deutschen Wetterdienst. Trockenheit und Hitzewelle führen jedenfalls dazu, dass die Behörden in absoluter Hab-Acht-Stellung sind, berichtet Lena Deutsch.
5: Deshalb schicken die Regierungen von Niederbayern und der Oberpfalz in den kommenden Tagen wieder Beobachtungsflugzeuge los. Aus der Luft sollen mögliche Brandherde möglichst früh entdeckt werden. Die Behörden rufen dazu auf, im und am Wald besonders vorsichtig zu sein. Offenes Feuer und Rauchen sind tabu. Das gesetzliche Rauchverbot im Wald gilt in Bayern noch bis Ende Oktober. Außerdem sollten Autos nicht auf trockenem Gras oder an Waldrändern geparkt werden, weil heiße Fahrzeugteile Brände auslösen können. Wie ernst die Lage ist, zeigt sich auch in Forchheim. Während des Annafests gilt im Kellerwald ein Rauch- und Dampfverbot, also auch E-Zigaretten, Vaporizer oder E-Shishas sind nicht erlaubt. Das gilt auch für Kellerbereiche und unbefestigte Zuwege. Wer dagegen verstößt, muss mit einem Zwangsgeld von bis zu 150 Euro rechnen. Neben der Trockenheit warnt der Deutsche Wetterdienst heute insbesondere im Süden Bayerns auch vor Hitze. Am Nachmittag und Abend können sich vor allem an den Alpen einzelne kräftige Gewitter mit Starkregen, Hagel und Sturmböen entwickeln.
4: Und wegen Trockenheit und Hitze hatte die Stadt Landau an der Isar schon vor Wochen als eine der ersten Kommunen in Bayern ein Teilbewässerungsverbot erlassen. Eine erste Bilanz zeigt nun, die Wasserreserven erholen sich. Laut Stadtwerke-Chef sei der Wasserverbrauch um rund 20% zurückgegangen. Und zwar, darauf ist man in der niederbayerischen Stadt besonders stolz, ganz ohne Bußgeldandrohung. Der Prozess rund um den mutmaßlichen Anschlag vor einem Jahr in der Münchner Innenstadt, bei dem ein Mann seinen Kleinwagen in einen Demonstrationszug lenkte, geht in die Schlussphase. Heute stehen die Plädoyers der Verteidigung an und das sogenannte letzte Wort des Angeklagten. Mehr Informationen jetzt von Moritz Steinbacher, der den Prozess für BR24 beobachtet.
6: Wenn der Angeklagte heute im Hochsicherheitssaal des Münchner Oberlandesgerichts Platz genommen hat, wird es seine letzte Möglichkeit sein, eine Erklärung zu seiner Tat abzugeben. Seit Prozessbeginn im Januar dieses Jahres hat der aus Afghanistan stammende Mann geschwiegen. Er war im Februar 2025 mit einem weißen Mini in das Ende eines Verdi-Demonstrationszuges in der Münchner Seidelstraße unweit des Hauptbahnhofs gerast. Eine 37-jährige Mutter und ihr zweijähriges Kind starben infolge der Tat. Zahlreiche weitere Menschen wurden teils schwer verletzt. Viele von ihnen, das wurde im Laufe des Prozesses deutlich, leiden noch heute unter den Folgen der Tat. Die Bundesanwaltschaft geht von einem religiös motivierten Anschlag aus. In ihrem Plädoyer forderte sie eine lebenslange Freiheitsstrafe sowie die Feststellung der besonderen Schwere der Schuld. Die Nebenkläger schlossen sich der Forderung an. Heute sprechen die Verteidiger und, sofern er das will, auch der Angeklagte.
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1: Und da geht es jetzt um Konsequenzen aus dem tödlichen Anschlag auf den CSD in Berlin. Der mutmaßliche Attentäter war ja bereits wegen mehrerer Delikte verurteilt worden, und zwar nach Jugendstrafrecht, zuletzt im Mai, weil er versucht hatte, sich der Terrormiliz IS anzuschließen. Unter Berücksichtigung der verbüßten Untersuchungshaft ist er dann auf sogenannte Vorbewährung entlassen worden. Und jetzt steht die Frage im Raum, ob die Regeln für Heranwachsende überhaupt noch zeitgemäß sind. Innenminister Dobrindt fordert, dass Gefährder nicht mehr nach Jugendstrafrecht verurteilt werden. Dazu hören wir gleich die Einschätzung der Vorsitzenden der Deutschen Vereinigung für Jugendgerichte und Jugendgerichtshilfen, Theresia Hönk. Aber erstmal erklärt Björn Hendrik Otte aus unserer Rechtsredaktion, warum ein 20-Jähriger überhaupt nach Jugendstrafrecht verurteilt werden kann.
7: Wer in Deutschland noch nicht 18 ist, der wird nach Jugendstrafrecht bestraft. Entscheidend ist da das Alter zum Tatzeitpunkt. Wer 18, aber unter 21 ist, der zählt nach dem Gesetz als Heranwachsender. Ob ein Heranwachsender jetzt tatsächlich nach Jugendstrafrecht verurteilt wird, das hängt vom Einzelfall ab. Entscheidend ist, ob der Angeklagte nach seiner sittlichen und geistigen Entwicklung, so steht es im Gesetz, noch einem Jugendlichen gleichsteht oder nicht. Ist das Gericht überzeugt, dass der Täter bei der Tat auf dem Stand eines Jugendlichen war, dann muss es ihn auch nach Jugendstrafrecht verurteilen. Ein Gericht kann dann nicht frei entscheiden, ob es jetzt Jugendstrafrecht anwendet oder etwa nicht. Der CSD-Attentäter, der war bei seinen Taten in der Vergangenheit noch keine 21 Jahre alt, und das Amtsgericht Tiergarten in Berlin ist in dem Verfahren dann im Mai zum Schluss gekommen, dass hier Jugendstrafrecht anzuwenden sei. Das Jugendstrafrecht hat auch ein anderes Ziel als das Strafrecht bei Erwachsenen. Jugendliche und Heranwachsende sollen vor allem dazu gebracht werden, dass sie in Zukunft eben keine Straftaten mehr begehen. Es geht also in erster Linie um Erziehung und nicht so sehr um Strafe.
1: Die Frage ist ja, ob dieses System noch der Lebenswirklichkeit von jungen Menschen entspricht. Oder ist das Jugendstrafrecht zu milde und muss reformiert werden? Darüber hat meine Kollegin Sabine Strasser vor einer Stunde in unserem Thema des Tages mit der Jugendstrafrechtsexpertin Theresia Hönk von der Universität Kassel gesprochen. Sie ist die Vorsitzende der Deutschen Vereinigung für Jugendgerichte und Jugendgerichtshilfen. Sabine Strasser hat sie gefragt, ob die Gerichte

0: geeignet ist, ihn von weiteren Straftaten abzuhalten.
1: Jetzt wollte dieser junge Mann aber bekanntermaßen eine Gewalttat verüben und er hat es dann offensichtlich auch getan.
0: Es ist ja gar nicht ganz klar, was davon bei Gericht bekannt war. Wenn im Jugendstrafverfahren eine Entscheidung getroffen werden soll über die Aussetzung zur Bewährung oder eben, ob diese Entscheidung noch aufgeschoben wird im Rahmen der Vorbewährung, dann wird das entschieden unter Berücksichtigung der Tat, die begangen worden ist und unter der Berücksichtigung der Erkenntnisse, die an dieser Stelle vorliegen. Und es ist keine Gefahrenabwehrbehörde in dem Sinne. Wenn das in dem Maße bekannt gewesen wäre, dann wäre das Gericht vermutlich nicht zu dieser Auffassung gekommen. Tatsächlich ist eine Frage, die sich in diesem Fall stellt und die sowohl konkret offen ist, als auch im Detail noch gar nicht so intensiv besprochen wird, wie die Kommunikation zwischen Justiz- und Sicherheitsbehörden sinnvollerweise ausgestaltet wird.
1: Man fragt sich ja jetzt, ob junge Menschen nicht heute ganz anderen Einflüssen ausgesetzt sind als noch vor 30 Jahren. Sie finden ja Vorbilder und Anleitungen für Gewalttaten im Netz. Sie stoßen dort auf Gleichgesinnte. Sie werden gezielt angeworben, nicht nur von Islamisten, sondern auch von Kriminellen. Was sagt denn die Forschung dazu? Muss man nicht feststellen, dass junge Menschen heute schneller und leichter mit Kriminalität und Gewalt in Kontakt kommen als noch vor 2-3 Jahrzehnten?
0: Die Einflusssphären, denen junge Menschen ausgesetzt sind, haben sich natürlich verändert. Aber das, was Grundlage dieser rechtlichen Situation ist, ist ja, dass junge Menschen erstens eben sehr dynamisch sich entwickeln und deswegen auch viel Potenzial besteht, dass sie sich verändern. Und andererseits, dass sie aber auch eben sehr leicht beeinflussbar sind. Und da haben wir als Gesellschaft, Sie haben es völlig zu Recht gesagt, eine riesige Verantwortung, uns zu fragen, wie gestalten wir die Umwelt, in der sie sich bewegen, die mediale Umwelt, in der sie sich bewegen? Wie begleiten wir sozusagen das Hereinwachsen in die Erwachsenenwelt, die sich ja verändert hat? Die ist nicht mehr analog und völlig übersehbar von allen, sondern sie findet vielfach im Digitalen statt. Da haben wir als Gesellschaft eine riesige Aufgabe, da haben Eltern, da haben alle Erziehungsinstitutionen eine riesige Aufgabe. Ja, es hat sich verändert, aber es ändert ja nichts daran, dass sozusagen die Grundlage, junge Menschen sind erstens sehr schnell in Versuchung zu führen, zweitens haben sie sich relativ schlecht im Griff und drittens haben sie aber eine hohe Veränderungsdynamik. Daran hat sich nichts geändert.
1: Die Zahlen zeigen aber auch, dass seit längerem extremistisch motivierte Täter immer jünger werden. Sie sind oft minderjährig oder gerade über 18. Auch in Bayern hatten wir jetzt gerade vor gut 2 Wochen einen 16-Jährigen, der an einer Schule Mitschülerinnen mit einem Messer attackiert hat. Müsste der Gesetzgeber hier nicht das Jugendstrafrecht anpassen und verschärfen?
0: In dieser Idee steckt ja die Überlegung, dass bei einer Verschärfung des Jugendstrafrechts solche Taten nicht stattfinden würden. Das halte ich für maximal unwahrscheinlich. Einerseits sind Menschen sehr schlecht sowieso durch Abschreckung zu erreichen. Junge Menschen noch sehr viel schlechter, die kalkulieren ja nicht rational. Überlegen, wenn es so ist, dann begehe ich die Tat. Wenn die Strafandrohung etwas höher wäre, dann lasse ich es bleiben. Was wir uns doch viel mehr fragen müssen, ist, in welcher Lebenssituation ist ein 16-Jähriger, ein Jugendlicher, der sich auf diese Weise beeinflussen lässt, der so lebt, der Messer zur Verfügung hat, der an solche Taten denkt und keinerlei irgendwie Gesprächspartner hat, mit denen er offensichtlich sinnvoll über seine Ideen sprechen kann.
2: Sagt die Jugendstrafrechtsexpertin Theresia Hönk. 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
2: A8 München Richtung Salzburg. Zwischen Aachenmühle und Bernau am Chiemsee 4 Kilometer Stau an einer Baustelle. In Richtung München zwischen Bernau am Chiemsee und Fraßdorf 3 Kilometer Stau wegen Bauarbeiten. A8 München Richtung Stuttgart. Zwischen Kirchheimteck Ost und Stuttgart-Degerloch stockender Verkehr an einer Baustelle. A99 Westumfahrung München Richtung Nürnberg zwischen Freiham Mitte und dem Dreieckfeld Moching 14 Kilometer stockender Verkehr. B8 Neustadt an der Aisch Richtung Nürnberg zwischen der Hafenstraße und der Brandenburger Straße 1 Kilometer Stau und die B14 Pilsen Richtung Nürnberg ist zwischen Gebenbach und Hahnbach nach einem Unfall gesperrt.

Das Wetter in Bayern. Heute ist es sonnig. Am Nachmittag entwickeln sich ein paar Quellwolken. Die Temperaturen steigen auf 30 bis 37 Grad. In der Nacht kühlt es dann in München nur auf 21 Grad ab und im Bayerischen Wald immerhin auf 14 Grad. Die weiteren Aussichten: Morgen gibt es auch viel Sonnenschein. Am Abend können sich in Franken

Gewitter bilden. Am Freitag und Samstag wird es teils sonnig, teils bewölkt und das Gewitterrisiko steigt. Die Höchstwerte liegen morgen zwischen 32 und 39 Grad. Das ist der heißeste Tag der Woche. Am Freitag sind auch noch bis zu 37 Grad möglich. Am Wochenende dann um die 30 Grad.

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1: Heute ist Mittwoch, der 29. Juli. Es ist 8.30 Uhr.
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1: Seit dem Wochenende diskutieren Politiker darüber, was man nach dem Anschlag auf den Christopher Street Day in Berlin tun müsste. Warum die Grünen die Pläne von Innenminister Dobrindt kritisieren, das hören Sie gleich. Die Unionsfraktion wählt heute in Berlin einen neuen Vorsitzenden. Und wir schauen auf die umstrittenen Pläne von FIFA-Chef Blatter, Anteile an der Fußball-WM zu verkaufen. Durch die Sendung begleitet Sie Katja Strippel. Ich wünsche Ihnen einen schönen guten Morgen. Nach dem islamistischen Anschlag auf den Christopher Street Day in Berlin wird über Konsequenzen diskutiert. Der Täter war den Behörden ja als Gefährder bekannt. Bundesinnenminister Dobrindt hatte deshalb gefordert, die Regeln für solche Gefährder zu ändern. Er will für sie unter anderem die Strafen verschärfen und elektronische Fußfesseln vorschreiben. Für seine Vorschläge bekommt er jetzt Kritik. Jakob Mayer aus Berlin.
3: Die Grünen kritisieren Pläne von Bundesinnenminister Alexander Dobrindt zur Verschärfung des Strafrechts nach dem Anschlag am Rande des CSD in Berlin. Fraktionsvize Konstantin von Notz sagte der Rheinischen Post, man habe die Erfahrung gemacht, dass schwerste Straftaten auch von Menschen begangen worden sind, die eine Fußfessel trugen. Es liege leider ein Stück weit in der Natur der Sache, dass sich Gefährder, die andere Menschen umbringen wollen und anschließend oftmals den Freitod wählen, nicht durch die Verpflichtung des Tragens einer Fußfessel davon abbringen lassen, so von Notz weiter. Mit Blick auf Dobrindts Vorschläge zur Änderung des Jugendstrafrechts forderte von Notz Klarheit darüber, ob den Gerichten und Staatsanwaltschaften mit Blick auf den Anschlag in Berlin alle wichtigen Einschätzungen zur Gefährlichkeit des Täters vorlagen. Bundesinnenminister Dobrindt verlangt schärfere Gesetze für Menschen, denen die Sicherheitsbehörden schwere Straftaten zutrauen. So will er künftig verhindern, dass als Gefährder eingestufte Personen Bewährungsstrafen bekommen. Außerdem solle die elektronische Fußfessel verpflichtendes Mittel sein, um die Bewegungsfreiheit von Gefährdern einzuschränken. Dobrindt will darüber hinaus unterschiedliche Regelungen in Ländergesetzen angleichen, um überall in Deutschland Präventivhaft anwenden zu können, also mutmaßlich gefährliche Personen in Haft nehmen, um Straftaten zu verhindern.
1: Und es gibt auch die Forderung nach mehr Sicherheit von Minderheiten wie der queeren Community. Der Antisemitismusbeauftragte der Bundesregierung Klein ist für ein härteres Strafrecht. Jan Zimmermann aus Berlin.
4: Nicht nur die Unterstützung, sondern auch Sympathiebekundungen für Terrororganisationen sollten künftig strafbar sein. Das fordert der Antisemitismusbeauftragte der Bundesregierung Felix Klein. Schon seit langem setze er sich dafür ein, sagte er dem Redaktionsnetzwerk Deutschland. Man dürfe nicht zulassen, dass von islamistischen Gefährdern eine tödliche Bedrohung für Minderheiten hierzulande ausgehe. Zu diesen Minderheiten gehören laut Klein auch Jüdinnen und Juden. Die Queerbeauftragte des Bundes, Sophie Koch, fordert mehr Schutz für queere Menschen im Alltag. Für ein Sicherheitsgefühl ist ihrer Ansicht nach wichtig, nicht nur große Demonstrationen gut zu schützen. Nötig sei auch ein konsequenteres Vorgehen gegen Hassrede im Netz, sagte Koch der Rheinischen Post. Der Verband Queere Vielfalt schlägt 10 Sofortmaßnahmen vor, um für mehr Sicherheit zu sorgen. So sollten beispielsweise Aufklärungsprojekte gegen gruppenbezogene Menschenfeindlichkeit und Präventionsprogramme gegen Extremismus finanziell stärker gefördert werden.
1: Nach dem Rücktritt von Unionsfraktionschef Spahn hat Kanzler Merz gleich mehrere Posten neu besetzt. Heute trifft sich die Bundestagsfraktion von CDU und CSU zu einer Sondersitzung in Berlin, um den bisherigen Kanzleramtsminister Thorsten Frey zum neuen Vorsitzenden zu wählen. Die Sitzung dürfte spannend werden, denn Merz hat mit seiner Personalrochade einige seiner Parteifreunde gegen sich aufgebracht. Sabine Henkel aus Berlin.
5: Heute soll umgesetzt werden, was der Bundeskanzler vorgeschlagen hat. Thorsten Frey stellt sich der Unionsfraktion als Vorsitzender zur Wahl. Dass er den Posten bekommt, gilt als sicher. Interessant dürfte aber sein, wie viele Abgeordnete aus CDU und CSU für ihn stimmen. Auch die neuen Minister und die neue Kanzleramtsministerin werden heute ernannt. Carsten Linnemann übernimmt den Bereich Gesundheit, Steffen Bilger das Verkehrsministerium und Nina Wagen wird als erste Frau in der Geschichte das Kanzleramt managen. Friedrich Merz steht wegen einiger Entscheidungen in der eigenen Partei, der CDU, in der Kritik. Vor allem wegen der Entlassung von Patrick Schnieder als Verkehrsminister. Merz selber sagt, dass er davon ausgeht, dass am Nachmittag alle Entscheidungen getroffen und akzeptiert werden.
6: In Washington hat gestern die Trauerfeier für den verstorbenen US-Senator Lindsey Graham stattgefunden. Er hatte sich für die Belange der Ukraine genauso eingesetzt wie für die Interessen Israels. Zur Trauerfeier kamen deshalb auch der ukrainische Präsident Zelensky und Israels Ministerpräsident Netanyahu. Beide hatten jeweils Einzelgespräche mit US-Präsident Trump und beide zeigten sich hinterher zufrieden. Nina Barth aus Washington.
7: Anders als bei vielen anderen Besuchen von Staatschefs im Weißen Haus waren diesmal zum Auftakt keine Journalisten zugelassen, keine Fragen möglich. Der ukrainische Präsident Volodymyr Zelensky war rund eine Stunde bei US-Präsident Donald Trump zu Gast. Danach sprach Zelensky von einem guten Treffen. Auf X schrieb Zelensky, es sei um eine Wiederbelebung der diplomatischen Bemühungen um ein Kriegsende gegangen. Außerdem um eine Stärkung der ukrainischen Flugabwehr. Trump und er hätten über Lizenzen zur Herstellung von Patriot-Flugabwehrsystemen gesprochen, so Zelensky. In einem Interview mit Fox News am Abend erklärte Zelensky, Trump habe den Lizenzen zugestimmt. Israels Regierungschef Benjamin Netanyahu bezeichnete sein Treffen mit Trump als exzellent. Es sei eines der besten Gespräche gewesen, die er je mit Trump geführt habe, sagte Netanyahu auf einem auf Instagram veröffentlichten Video. Das dürfte nicht über die Meinungsverschiedenheiten hinwegtäuschen. Trump möchte den Krieg mit Iran beenden. Netanyahu dagegen sieht noch nicht alle Ziele erreicht. Bei dem Treffen dürfte es Netanyahu aber auch darum gegangen sein, vor der Wahl in Israel im Oktober zumindest nach außen hin Einigkeit mit Trump zu demonstrieren.
6: Die Fußball-WM ist ein Milliardengeschäft. Jetzt hat die FIFA eine neue Idee, die viel Geld in die Kassen des Weltfußballverbands spülen soll. Sie will einen Teil der Rechte an private Investoren verkaufen. Was genau dahinter steckt und wie weit dieses Konzept schon fortgeschritten ist, das sagt uns Moritz Knorr und er fasst auch die Kritik zusammen.
8: Bekannt ist bisher, dass die FIFA Forward Enterprise gründen will. Das soll eine Tochtergesellschaft werden, die alle kommerziellen Aktivitäten und die Turnierorganisation der Weltmeisterschaft bündeln soll. Laut Berichten des Telegraph und der Financial Times will der Weltverband 20-30% an diesem Unternehmen verkaufen. Die FIFA erhofft sich allein in diesem Jahr Einnahmen von 4 Milliarden US-Dollar. Erste vorläufige Vereinbarungen über die Bedingungen eines Deals sollen ebenfalls schon unterzeichnet worden sein. Die FIFA wird die Mehrheit an dem Unternehmen halten, während private Investoren Minderheitsanteile erwerben sollen. Profiteur könnte der aktuelle FIFA-Präsident Gianni Infantino werden. Infantino darf laut Statuten nur bis 2031 Verbandspräsident bleiben, könnte danach aber Kommissar der neuen Organisation werden. Die Kritik ließ natürlich nicht lange auf sich warten. Der Europäische Fußballverband UEFA kritisierte die Pläne der FIFA scharf. Der Weltverband überschreite damit eine Grenze, die die, Zitat, führenden Institutionen des Fußballs niemals überschreiten dürfen. Die UEFA nehme die Angelegenheit äußerst ernst. Und der Europäische Verband legte noch einmal nach, schreibt in einem Statement, die Seele und die Führung des Fußballs sind keine Vermögenswerte, mit denen gehandelt werden darf. Keiner von uns besitzt den Fußball. Es ist nicht an der FIFA, ihn zu verkaufen.
6: Der Freistaat Bayern hat gestern Abend in München den Dialektpreis 2026 vergeben. Damit würdigte das Heimatministerium besonderes Engagement für die Pflege von bayerischen Mundarten und die Forschung in diesem Bereich. Etwas, das dem zuständigen Minister Albert Füracker offenbar am Herzen liegt. Füracker selbst kommt aus der Oberpfalz. Andrea Herrmann.
9: Die Mundarten sind ein wichtiger Teil der bayerischen Kultur. So sieht es Heimatminister Füracker. Damit sie lebendig bleiben, müssen sie weiter gesprochen werden. Und das tun diejenigen auf ganz besondere Art, die gestern Abend gewürdigt wurden. Aus jedem der 7 bayerischen Regierungsbezirke gibt es einen Preisträger, wie etwa Sebastian Daller aus Teugen in Niederbayern, bekannt als Gstanzlsänger.
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9: Ein weiterer Preis geht an den Künstler und Musiker Werner Specht aus dem Regierungsbezirk Schwaben. Er ist in Lindenberg im Allgäu zu Hause.
11: Mit Hochdeutsch steht es sich schwer. Er ecket oft dadurch, das macht ihm nicht sus. Sein Dialekt, ja, den gäbe er nie her.
9: Mundart aus dem westlichen Allgäu. Wie wichtig das regionale Sprechen für die Identität und Kultur einer ganzen Region ist, das weiß längst auch die Wissenschaft. Gerade in Bayern gäbe es viele Hinweise darauf, dass Dialekt eine Zukunft hat, sagt der Sprachwissenschaftler Lars Bülow von der LMU in München.
12: Wir sehen gerade im ländlichen Raum wirklich noch eine sehr starke Dialektloyalität. Die Dialekte sind dort sehr präsent. Und wenn Sie in die Schulen fahren, was ich ab und zu mache, und fragen, wer spricht noch Dialekt, dann melden sich noch fast alle Kinder.
9: Übrigens, wer alles den Dialektpreis Bayern 2026 bekommen hat, erfahren Sie auf der Homepage des Bayerischen Staatsministeriums für Finanzen und Heimat. Neben dem Hauptpreis wurde diesmal auch ein Dialektpreis für Jugendliche verliehen.
6: Und jetzt ist es 20 vor 9.
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6: Heute früh mit Birgit Habrath und Rabattschlachten. Immer öfter wirbt der Handel ja so um die Gunst Kundinnen und Kunden bei Lebensmitteln, Kleidung, Elektrogeräten oder Möbeln. Bei Medikamenten auch, Birgit?
13: Lässt das Gesetz nicht zu, wenn die Apotheke vor Ort Arzneien und Heilmittel verkauft. Bei Versandapotheken, die aus dem Ausland aktiv sind, gilt das nicht. Sie werben zum Teil offensiv mit solchen Rabatten. Die Apothekenverbände können das nicht verstehen. Der neue Gesundheitsminister Carsten Linnemann wird das noch zu hören bekommen. Das Verbot muss aus Sicht der Verbände auch für Anbieter mit Sitz im Ausland durchgesetzt werden. Nikolaus Nützel hat sich umgehört.
14: Wenn Apotheken Rabatte auf rezeptpflichtige ebenso wie auf verschreibungsfreie Medikamente gewähren dürfen, dann beflügele das den Wettbewerb, argumentierte der Europäische Gerichtshof, als er vor 10 Jahren Arzneirabatte für legal erklärte. Von einem solchen Wettbewerb könnten auch Patienten profitieren, erklärte der EuGH. Deutsche Apothekerverbände sehen das ganz anders. Die hiesigen Regeln, wonach Apotheken keine Rabatte auf rezeptpflichtige Arzneien gewähren dürfen, seien ein wichtiger Schutz vor Preiskämpfen und reinem Verdrängungswettbewerb, argumentieren die Berufsverbände. Und dieser Schutz sei nötig, um ein möglichst dichtes Netz von Apotheken aufrechtzuerhalten, die Beratung und Notdienste sicherstellen, betont der Vorsitzende des Bayerischen Apothekerverbandes Hans-Peter Hubmann. Für normale Apotheken seien die Margen auch viel zu knapp, als dass sie Preisnachlässe gewähren könnten. Die großen Versandapotheken mit Sitz in den Niederlanden könnten Rabatte nur anbieten, weil hinter ihnen finanzkräftige Investoren stünden, die seit Jahren Verluste akzeptierten, um sich langfristig einen möglichst großen Marktanteil zu sichern, erklärt Hubmann. Außerdem könnten Rabatte auch ein Anreiz sein, mehr Arzneien als nötig zu bestellen. Doch Medikamente seien kein Konsumgut, betonen die Apothekerverbände.
13: Ein kleiner Lichtblick für den deutschen Arbeitsmarkt. Zu Beginn der zweiten Jahreshälfte will das Münchner IFO-Institut gesichtet haben. Die Unternehmen wollen laut einer Umfrage weniger Stellen streichen. Für eine Trendwende brauche es aber noch mehr wirtschaftliche Dynamik. Die neuesten Zahlen für den Arbeitsmarkt im Juli liefert am Freitag die Bundesagentur für Arbeit in Nürnberg. Viel Geld fließt zurzeit in die Verteidigung. Geplant sind über 180 Milliarden Euro, um die der Etat bis 2030 anwachsen soll, und zwar jährlich. Steuergeld wohlgemerkt, und das sollte ja effizient angesetzt werden, also so, dass es der Verteidigung auch wirklich zugutekommt. Startups sind da oft mit ihren Innovationen gut aufgestellt, aber kommen sie auch zum Zuge? Das war ein Thema gestern Abend auf einer Veranstaltung im Haus der Bayerischen Wirtschaft in München in Kooperation mit dem Bayerischen Rundfunk. Johannes Lenz hörte zu.
15: Mehr Geld allein bringt der Bundeswehr noch lange keine schnelleren Innovationen. Genau da setzt die Kritik von Professorin Raffaela Kraus von der Universität der Bundeswehr an. Sie beschäftigt sich mit Unternehmertum und Transformation. Viele junge Firmen hätten gute Ideen, kämen aber zu schwer in den Verteidigungsmarkt.
16: Ich glaube tatsächlich, dass dieser Wettbewerb eigentlich noch mit sehr ungleichen Mitteln stattfindet. Weil so junge Unternehmen, die haben häufig gar nicht die Voraussetzungen, um Lieferant zu werden.
15: Konkret könnte das Beschaffungsamt der Bundeswehr laut Raffaela Kraus Eignungsnachweise vereinfachen, wie Referenzen anderer Unternehmen und Bankauskünfte. Und IT-Sicherheit oder Vertrauenswürdigkeit sollten für ein und dasselbe Start-up nicht bei jeder Ausschreibung wieder komplett neu abgefragt werden. Ohne Standards abzusetzen, Wege beschleunigen. Am Ende gehe es darum, Steuergeld effizient zu nutzen und die Bundeswehr schneller zukunftsfähig aufzustellen. Im Sinne der Sicherheit der Soldatinnen und Soldaten und im Sinne der Steuerzahler.
13: 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Und noch der Blick auf die Märkte. Der DAX dürfte heute laut Entwicklung an den Terminmärkten mit Abschlägen in den Handel starten. Nach oben geht es mit dem Ölpreis. Nach drei Tagen mit deutlichen Rückgängen steigt der Preis für die Nordseesorte um rund 5% auf bis gut $88. Eine Reaktion auf die erneuten Spannungen zwischen den USA und dem Iran.

0: 8.45 Uhr.
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0: Die Nachrichten mit Gabi Hinterstoißer.
2: Politiker fordern schärferes Strafrecht. Nach dem CSD-Anschlag in Berlin will Bundesinnenminister Dobrindt unter anderem ein schärferes Jugendstrafrecht und elektronische Fußfesseln für Gefährder. Auch der Antisemitismusbeauftragte der Bundesregierung Klein spricht sich für strengere Gesetze aus. Er fordert, Sympathiebekundungen für Terrororganisationen wieder unter Strafe zu stellen. Bremens CDU-Chef warnt vor schlechter Stimmung in der Partei. Die Mitglieder seien unzufrieden mit dem Bundeskanzler, sagte Heiko Strohmann dem Tagesspiegel. Merz erkläre seine Politik zu wenig und nehme viele Mitglieder nicht mit. Einen Wechsel an der Parteispitze lehnt Strohmann jedoch ab. Hintergrund ist der Austausch von Kabinettsmitgliedern, der viele Parteimitglieder verärgert hat. Unter anderem soll Kanzleramtsminister Frei heute zum neuen Fraktionsvorsitzenden gewählt werden. USA wehren eigenen Angaben zufolge iranische Angriffe ab. Die Revolutionsgarden hätten einen Überraschungsangriff mit ballistischen Raketen auf im Nahen Osten stationierte amerikanische Einheiten versucht, teilte das Regionalkommando CENTCOM mit. Alle iranischen Geschosse seien erfolgreich abgefangen worden. Als Reaktion griffen die USA gemeinsam mit Saudi-Arabien Stellungen pro-iranischer Milizen im Irak an. Andauernde Feuer im Großraum Bordeaux halten Einsatzkräfte in Atem. Der Waldbrand im Südwesten Frankreichs wüte nach wie vor in diesem Gebiet, breite sich derzeit aber nicht aus, so die Behörden. Für heute sind bis zu 42 Grad und stärkerer Wind vorhergesagt. Einsatzkräfte roden vorsorglich Waldflächen, um eine weitere Ausbreitung zu verhindern. Auf der Bahnstrecke Nürnberg-Regensburg könnte es noch Störungen geben. Nach der Sanierung könnten einzelne Mängel erst im laufenden Zugverkehr festgestellt und beseitigt werden, hieß es. Daher seien Fachteams entlang der Strecke unterwegs, um die Störungen schnell zu beheben. Ab Freitagabend sollen zwischen Nürnberg und Regensburg wieder Züge fahren. Und das Wetter in Bayern, viel Sonne bei 30 bis 37 Grad.
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0: Die Sommerferien stehen vor der Tür. Übermorgen gibt es in Bayern Zeugnisse und dann ist erstmal 6 Wochen lang Schluss mit Schule und Hausaufgaben. Für viele Familien geht es in den Urlaub. Und wir schauen uns mal genauer an, wie es der Reisebranche in Bayern geht, die den internationalen Krisen und einer wirtschaftlich angespannten Lage trotzen muss. Leonie Timm hat sich umgehört.
3: Ich begrüße Sie im Namen der Genossenschaft Marmor Plus recht herzlich hier im Marmordorf Laas.
4: In der Gemeinde Laas in Südtirol freuen sich Hans-Jürgen Müller aus dem mittelfränkischen Lauf und seine Frau auf die Führung. Für sie ist die Entscheidung für den Urlaubsort klar. Südtirol. Ab in die Berge.
5: Wir machen jetzt seit 2 Jahren Urlaub in Dorf Tirol. Sind jetzt mit der Finchgauer Bahn heute hergefahren und total interessant.
4: Und damit geht es los zur Führung zum Abbau von Marmor.
3: Wir werden so viel wie möglich schauen, ein bisschen im Schatten stehen zu bleiben. Es ist heute relativ heiß.
4: Für den Deutschen Reiseverband ist klar, trotz Krisen und Unsicherheiten lassen sich die meisten Deutschen ihren Urlaub nicht nehmen. Die Erfahrung hat gezeigt, dass der Reisemarkt resilient ist, erklärt Verbandspräsident Albin Leudl.
6: Sobald sich das Umfeld stabilisiert, kehrt auch die Nachfrage schnell zurück. Deshalb blicken wir trotz der aktuellen Herausforderungen insgesamt zuversichtlich auf die weitere Entwicklung des Reisemarktes.
4: Im April und Mai noch hatte sich der Iran-Krieg auf die Buchungszahlen ausgewirkt. Die Deutschen wollten eher in westliche Mittelmeerziele reisen, wie Spanien, Portugal oder Italien. Das ist laut DRV nicht mehr so. Bestätigt auch Georg Welbers, Vertriebschef vom zweitgrößten deutschen Reiseanbieter DerTour.
7: Seit Anfang Juni ist der östliche Mittelmeerraum deutlich wieder zurück mit Türkei, Tunesien und Ägyptenbuchungen.
4: Auch in Bayern ist der Hotelverband DEHOGA zuversichtlich für den Sommertourismus, erklärt Landesgeschäftsführer Thomas Geppert.
8: Ich würde sagen, der Tourismus ist stabil und weitgehend wie im letzten Jahr.
4: Bayern sei nach wie vor das beliebteste Reiseland innerhalb von Deutschland. Aber
8: was uns besonders herausfordert, sind die Kostensteigerungen bei den gastgewerblichen Betrieben.
4: Die Politik sollte auch weiter auf Entlastung setzen, fordert er. Minijobs sollten erhalten bleiben und die Wochenarbeitszeit umgestellt. Das würde die personalintensive Branche entlasten, erklärt Geppert. Hans-Jürgen Müller und seine Frau haben ihren nächsten Urlaub schon geplant. Kommendes Jahr geht's wieder nach Südtirol. Dann möchten sie die große Marmorführung mitmachen und einen Steinbruch besuchen.
3: Und damit bin ich am Ende meiner Ausführungen. Ich danke, dass Sie so lange ausgehalten haben, trotz der Hitze, trotz der Sonne. Danke.
0: So urlaubt Bayern. Das war ein Bericht von Leonie Timm. 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
0: Jedes Jahr geraten in Deutschland bis zu 10.000 Kinder und Jugendliche in eine zerstörerische Abwärtsspirale. Sie werden als sogenannte Systemsprenger abgestempelt und von Klinik zu Klinik bzw. von einer Wohngruppe zur nächsten durchgereicht. Immer neue Regeln, immer neue Gesichter. Ein ARD-Team hat junge Menschen, die durch das Raster von Jugendhilfe und Psychiatrie gefallen sind, für eine Dokumentation begleitet. Und einer von ihnen ist der heute 17-jährige Ole. Auch er wurde von einer Einrichtung zur nächsten geschickt. Seine Eltern sind verzweifelt und die Ämter schaffen es offenbar nicht, den Jungen adäquat zu betreuen. Cecilia Kloppmann berichtet.
9: Ole war ein schwieriges Kind. Schon im Kindergarten, später in der Grundschule, so seine Mutter Christine.
10: Es war sehr anstrengend, weil eben ständig Beschwerden kamen. Da standen auch ein paar Eltern hier vor der Tür. Die Lehrer haben oft ins Hausaufgabenheft eingetragen, Ole macht dies und das und benimmt sich nicht.
9: Die Eltern gehen mit Ole zum Psychologen. Der empfiehlt, Ole im Klinikum Magdeburg vorzustellen. Einen Platz in der Tagesklinik gibt es zu dieser Zeit nicht. Der 9-Jährige wurde stationär aufgenommen für 4,5 Monate. Danach sei alles schlimmer als zuvor gewesen, so die Mutter.
10: Und dann kam er in die Psychiatrie stationär. Und da verschlechterte sich das schon. Also dass er dann auf einmal wirklich von zu Hause weg war, Tag und Nacht, das tat ihm nicht gut.
9: Die Familie sucht Hilfe beim Jugendamt. Die Eltern hören immer wieder.
11: In Augen des Jugendamtes und der Klinik immer die üblichen Verdächtigen, das sind wir.
10: Genau, so ein typischer Spruch, den wir mehrmals gehört haben, ne, war, kein Kind wird so geboren, sondern das müssen ja die Eltern so versaut haben, so ungefähr, ne?
9: Ole wird in eine Wohngruppe vermittelt. Dort ist er unter Aufsicht von Therapeuten. Doch bald heißt es, Ole sei nicht gruppenfähig. In einer Akte der Klinik für Kinder- und Jugendpsychiatrie Magdeburg wird Oles Verhalten mit, Zitat, Dynamik eines Systemsprengers beschrieben. Professor Menno Baumann forscht seit Jahren zu sogenannten Systemsprengern.
12: Es gibt kein Kriterium, was einen Menschen in seinem Verhalten oder in seinen Eigenschaften zum Systemsprenger macht, sondern es ist immer eine Kombination aus schwierigen, verstörendem Verhalten, was der Mensch zeigt. Das darf man auch nicht verharmlosen. Viele der Menschen haben massive Gewalt auch ausgeübt und gleichzeitig aber eben auch Umfeldbedingungen. Viele dieser Menschen sind in ihrer Biografie sehr, sehr früh zerstört worden, sind also auch mindestens genauso viel Opfer, wie die Täter sind. Und viele der jungen Menschen haben eben auch extremes Systemversagen erlebt.
9: Im Fall von Ole jedoch spricht wenig für Traumatisierungen in der Familie. Für ihn beginnt eine Odyssee von Psychiatrie zu Psychiatrie. Die Aufenthalte setzen ihm stark zu. Das verzweifelte Kind schickt Sprachnachrichten nach Hause. Im November 2020 landet Ole wieder im Klinikum Magdeburg. Da ist er 12 Jahre alt. Diesmal bleibt er knapp 9 Monate. Das Jugendamt findet offensichtlich über lange Zeit keine Unterbringung in einer Einrichtung der Jugendhilfe. Aber deswegen gehört Ole nicht in eine Klinik. So sehen es auch die Ärzte des Klinikums in einer Stellungnahme. Sie sehen die seelische Gesundheit des Jungen gefährdet, befürchten sogar einen Suizid. Ole ist mittlerweile 17. Heute befindet er sich in einer Art Notunterbringung der Stadt. Adäquate Behandlung und wirkliche Hilfe bekommt er dort nicht.
0: Die Doku Verwahrt, verletzt, vergessen, abgestempelt als Systemsprenger gibt's heute Abend um 11:45 im Ersten oder schon jetzt in der ARD-Mediathek.
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0: Die Fußball-Weltmeisterschaft ist entschieden, aber das nächste Spiel, das wird nicht auf dem Rasen ausgetragen, sondern auf dem Finanzparkett, Johannes Krause.
13: Es geht nicht um Tore und Pässe, sondern um Scheine. Gianni Infantino, der Präsident des Fußball-Weltverbandes FIFA, will noch mehr Geld aus der WM herausholen. Es sollen Anteile an private Investoren abgetreten werden. Für die FIFA wäre das ein weiterer Geldregen. Für viele Fans dürfte dagegen die Sorge wachsen, dass die WM immer stärker zum Investmentobjekt wird und sich der Sport weiter von seinen Wurzeln entfernt. Moritz Knorr.
14: Bekannt ist bisher, dass die FIFA die FIFA Forward Enterprise gründen will. Das soll eine Tochtergesellschaft werden, die alle kommerziellen Aktivitäten und die Turnierorganisation der Weltmeisterschaft bündeln soll. Laut Berichten des Telegraph und der Financial Times will der Weltverband 20-30% an diesem Unternehmen verkaufen. Die FIFA erhofft sich allein in diesem Jahr Einnahmen von 4 Milliarden US-Dollar. Erste vorläufige Vereinbarungen über die Bedingungen eines Deals sollen ebenfalls schon unterzeichnet worden sein. Die FIFA wird die Mehrheit an dem Unternehmen halten, während private Investoren Minderheitsanteile erwerben sollen. Profiteur könnte der aktuelle FIFA-Präsident Gianni Infantino werden. Infantino darf laut Statuten nur bis 2031 Verbandspräsident bleiben, könnte danach aber Kommissar der neuen Organisation werden.
13: Die Kritik an den Plänen hat natürlich nicht lange auf sich warten lassen. Der Europäische Fußballverband UEFA hat die Pläne der FIFA scharf kritisiert.
14: Der Weltverband überschreite damit eine Grenze, die die, Zitat, führenden Institutionen des Fußballs niemals überschreiten dürfen. Die UEFA nehme die Angelegenheit äußerst ernst. Und der Europäische Verband legte noch einmal nach, schreibt in einem Statement, die Seele und die Führung des Fußballs sind keine Vermögenswerte, mit denen gehandelt werden darf. Keiner von uns besitzt den Fußball. Es ist nicht an der FIFA, ihn zu verkaufen.
13: Die UEFA kommt diese Woche noch zu einer Krisensitzung zusammen. Auch über einen Boykott der nächsten WM soll da gesprochen werden, heißt es in mehreren Medienberichten. Während auf Verbandsebene über Milliarden diskutiert wird, richtet sich der Blick beim FC Bayern auf die neue Saison. Manuel Neuer arbeitet mit den Münchnern im Trainingslager am Tegernsee, möglicherweise zum letzten Mal als Profi. Er hat sein Karriereende angedeutet, Taufik Halil.
15: Am Rande des Trainings erklärte der 40-Jährige, der vor seiner 21. Profisaison steht, es sieht stark danach aus, dass ich aufhöre. Für seine wahrscheinlich letzte Saison hat er sich viel vorgenommen. Die Spiele, die er bestreitet, will er aber trotzdem nicht mit zu viel Melancholie angehen, auch wenn er laut eigener Aussage im einen oder anderen Stadion am jeweiligen Spieltag vielleicht das letzte Mal gewesen ist. Warum er sich die Trainingstour auch in dem für einen Profi fortgeschrittenen Alter noch antut, liegt so Neuer daran, dass es in dieser Mannschaft mit diesen Trainern einfach Spaß macht zu spielen und man immer die Möglichkeit habe, Titel zu gewinnen. Sein Nachfolger nach 15 Jahren Bayern-Tor ist mit Jonas Urbich längst gefunden und dementsprechend soll es mit dem 22-Jährigen wieder eine ähnliche Arbeitsteilung wie im letzten Jahr geben. Im Idealfall ist sein letztes Spiel Anfang Juni 2027 im Estadio Metropolitano in Madrid.
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0: A8, München Richtung Salzburg, zwischen Achenmühle und Bernau am Chiemsee, 5 Kilometer Stau an einer Baustelle. Richtung München, zwischen Bernau am Chiemsee und Fraßdorf, 3 Kilometer Stau wegen Bauarbeiten. A8, München Richtung Stuttgart, zwischen Wendlingen und Stuttgart-Degerloch, stockender Verkehr an einer Baustelle. A99, Westumfahrung München Richtung Nürnberg, zwischen dem Dreieck München Südwest und dem Dreieck Feld-Moching, stockender Verkehr. B8, Neustadt an der Aisch Richtung Nürnberg, zwischen der Hafenstraße und der Brandenburger Straße, Stau. Die B14 Pilsen Richtung Nürnberg ist zwischen Gebenbach und Hahnbach nach einem Unfall gesperrt. Und noch eine Meldung von der B301 Abensberg Richtung Ismaning zwischen Erlau und Freising Ost, 3 Kilometer Stau. Das Wetter in Bayern. Sonnig ist es heute. Am Nachmittag entwickeln sich ein paar Quellwolken, die sind aber harmlos. Die Temperaturen steigen auf 30 bis 37 Grad. In der Nacht kühlt es in München nur auf 21 Grad ab, im Bayerischen Wald auf 14 Grad. Die weiteren Aussichten. Morgen gibt es auch viel Sonnenschein. Am Abend können sich in Franken Gewitter bilden. Am Freitag und Samstag wird es teils sonnig, teils bewölkt. Das Gewitterrisiko steigt. Die Höchstwerte liegen morgen zwischen 32 und 39 Grad. Am Freitag sind auch noch bis zu 37 Grad möglich. Am Wochenende dann um die 30 Grad.

0: Es ist 9 Uhr.
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0: Der Anschlag auf dem Berliner CSD und die Folgen. In der Debatte um eine Verschärfung des Strafrechts für Heranwachsende sagt die Vorsitzende der Vereinigung für Jugendgerichte, das würde nichts helfen. Andere fordern aber schärfere Maßnahmen für mehr Sicherheit. Außerdem Thema in den nächsten Minuten. In Berlin wählt die Unionsfraktion ihren neuen Vorsitzenden. Unser Hauptstadtkorrespondent erklärt gleich genauer, wie die Stimmung in der Union ist. Und der Iran-Krieg weitet sich immer mehr aus. Die USA haben gemeinsame Luftangriffe mit Saudi-Arabien geflogen. Im Studio ist Sabine Strasser. Nach dem tödlichen Anschlag auf Besucher des Christopher Street Days in Berlin fragen sich viele, wie solche Taten verhindert werden könnten. Denn der Täter, der mutmaßliche, war als Gefährder bekannt und hatte vor seinem 21. Geburtstag schon mehrere Straftaten begangen. Bundesinnenminister Dobrindt plädiert deshalb für ein strengeres Jugendstrafrecht. Der grünen Innenpolitiker Konstantin von Notz kritisiert das. Er verweist darauf, dass lange Haftstrafen die Radikalisierung Jugendlicher sogar noch beschleunigen könnten. Auch Theresia Heunk lehnt die Verschärfung des Jugendstrafrechts ab. Die Vorsitzende der Deutschen Vereinigung für Jugendgerichte und Jugendgerichtshilfen sagte im Thema des Tages hier im Programm:
2: In dieser Idee steckt ja die Überlegung, dass bei einer Verschärfung des Jugendstrafrechts solche Taten nicht stattfinden würden. Das halte ich für maximal unwahrscheinlich. Einerseits sind Menschen sehr schlecht sowieso durch Abschreckung zu erreichen. Junge Menschen noch sehr viel schlechter, die kalkulieren ja nicht rational, überlegen, wenn es so ist, dann begehe ich die Tat. Wenn die Strafandrohung etwas höher wäre, dann lasse ich es bleiben. Was wir uns doch viel mehr fragen müssen, ist, in welcher Lebenssituation ist ein 16-Jähriger, ein Jugendlicher, der sich auf diese Weise beeinflussen lässt, der so lebt, der Messer zur Verfügung hat, der an solche Taten denkt und keinerlei irgendwie Gesprächspartner hat, mit denen er offensichtlich sinnvoll über seine Ideen sprechen kann.
0: Soweit Theresia Hönk, die Vorsitzende der Deutschen Vereinigung für Jugendgerichte und Jugendgerichtshilfen. Die Debatte über eine mögliche Verschärfung des Jugendstrafrechts wird wohl noch eine Weile weitergehen. Und nicht nur Innenminister Dobrindt, sondern auch viele andere verlangen Maßnahmen für mehr Sicherheit von Minderheiten, wie eben der queeren Community. Der Antisemitismusbeauftragte der Bundesregierung, Felix Klein, fordert ein härteres Strafrecht. Jan Zimmermann aus Berlin zu den verschiedenen Forderungen.
3: Nicht nur die Unterstützung, sondern auch Sympathiebekundungen für Terrororganisationen sollten künftig strafbar sein. Das fordert der Antisemitismusbeauftragte der Bundesregierung, Felix Klein. Schon seit langem setze er sich dafür ein, sagte er dem Redaktionsnetzwerk Deutschland. Man dürfe nicht zulassen, dass von islamistischen Gefährdern eine tödliche Bedrohung für Minderheiten hierzulande ausgehe. Zu diesen Minderheiten gehören laut Klein auch Jüdinnen und Juden. Die Queerbeauftragte des Bundes, Sophie Koch, fordert mehr Schutz für queere Menschen im Alltag. Für ein Sicherheitsgefühl ist ihrer Ansicht nach wichtig, nicht nur große Demonstrationen gut zu schützen. Nötig sei auch ein konsequenteres Vorgehen gegen Hassrede im Netz, sagte Koch der Rheinischen Post. Der Verband Queere Vielfalt schlägt 10 Sofortmaßnahmen vor, um für mehr Sicherheit zu sorgen. So sollten beispielsweise Aufklärungsprojekte gegen gruppenbezogene Menschenfeindlichkeit und Präventionsprogramme gegen Extremismus finanziell stärker gefördert werden.
0: Die Bundestagsfraktion der CSU hat ihre zweitägige Klausur im fränkischen Kloster Banz abgeschlossen. Eine Klausur, die schon überschattet war von dem, was heute im Bundestag in Berlin passiert. Da wird der angekündigte Personalwechsel stattfinden. Bundespräsident Steinmeier überreicht auf Vorschlag von Bundeskanzler Merz 3 neuen Ministern die Ernennungsurkunden. 2 Minister erhalten wiederum ihre Entlassungsurkunden. Ich habe vorhin mit meinem Kollegen Jakob Mayer im ARD-Hauptstadtstudio gesprochen und ihn gebeten, nochmal zu sagen, wer nun jetzt in Berlin genau kommt und wer gehen muss.
4: Es kommt, fangen wir mal so an, Thorsten Frey eben als Vorsitzender der Unionsfraktion für Jens Spahn, der zurückgetreten ist. Dann kommt die neue Chefin des Bundeskanzleramtes, Nina Warken. Sie ist damit die erste Chefin des Bundeskanzleramtes in der Geschichte der Bundesrepublik überhaupt. Im Bundesgesundheitsministerium als Nachfolger der scheidenden Nina Warken kommt Carsten Linnemann, der war früher CDU-Generalsekretär, der übernimmt eben jetzt das Amt des Bundesgesundheitsministers. Und im Verkehrsministerium kommt für Patrick Schnieder, der den Posten räumen musste, Steffen Bilger, der war bisher parlamentarischer Geschäftsführer in der Unionsfraktion, der wird jetzt Bundesverkehrsminister und gilt auch als Verkehrsexperte.
0: Jetzt könnte ja die Abstimmung über den neuen Unionsfraktionschef Frei auch ein Stimmungstest für Bundeskanzler Merz werden, der ja im Zuge der Kabinettsumbildung einigen Unmut auf sich gezogen hat. Du warst ja gerade bei der Klausur der CSU-Landesgruppe in Banz. Was erwartest du von der heutigen Abstimmung?
4: Also ich gehe davon aus, dass den meisten Unionsabgeordneten doch klar ist, was diese Abstimmung heute bedeutet. Die soll ja endlich Schluss machen mit den Personalquerelen, die durch den Bundeskanzler und CDU-Vorsitzenden Friedrich Merz maßgeblich hervorgerufen wurden. Eben wegen der Umstände der Entlassung von Patrick Schnieder als Verkehrsminister und dieser Hängepartie, die da entstanden ist. Also das Aufbruchssignal, das nach dem Rücktritt von Jens Spahn als Unionsfraktionschef von dieser Kabinettsumbildung ausgehen sollte, das ist gründlich verpufft durch dieses Missmanagement. Die Unionsfraktion weiß, dass sie ein Aufbruchssignal senden soll, und wird das möglicherweise auch tun. Also ich könnte mir vorstellen, dass sie Thorsten Frei mit einem guten Ergebnis heute wählen. Gut würde bedeuten über 90%. Also Jens Spahn hat bei seiner ersten Wahl als Fraktionschef im Mai 2025 91,3% bekommen, dann bei seiner Wiederwahl 86,5%, immer noch achtbar. Also wenn es um den Dreh rum ausgehen würde, dann wäre das für Thorsten Frei wirklich ein gutes Ergebnis und das wären dann auch Vorschusslorbeeren für seine Arbeit.
0: Trotz allem dürfte es kein leichtes Erbe sein, das Frei da antritt. Was kommt auf ihn zu?
4: Auf ihn kommt zu, dass er erstmal den Blick zunächst auf die kurzfristige Zukunft richten muss, nämlich auf den Spätsommer, wenn die Landtagswahlen in Sachsen-Anhalt, in Mecklenburg-Vorpommern und in Berlin erfolgen. Da muss er die Fraktion schon mal darauf einstimmen und dann muss er vor allem, und das ist eigentlich das, was auf einen Unionsfraktionschef direkt zukommt, er muss die Arbeit in der Koalition organisieren. Das ist zwischen Jens Spahn und dem SPD-Fraktionschef Matthias Mirsch sehr vertrauensvoll gelaufen. Da muss Thorsten Frei anknüpfen. Denn es geht darum, die großen Reformvorhaben weiter voranzubringen. Da ist ja bis jetzt erst eins durch das parlamentarische Verfahren gegangen. Das war die Stabilisierung der Beiträge für die gesetzlichen Krankenkassen. Da muss die große Strukturreform im Gesundheitswesen noch kommen. Das muss Thorsten Frei mitorganisieren. Dann kommt die Reform der Pflege und das wird eben auch ein großes Brett. Und vor allem die Rente, die eben auch noch kommt. Also da gibt es bisher ja nur in Anführungszeichen die Vorschläge der Rentenreformkommission. Auch das muss noch parlamentarisch umgesetzt werden. Also das sind Riesenbrocken. Und da wird schon erwartet, dass Thorsten Frei eben auch an das anknüpft, was Jens Spahn vorgemacht hat. Da lief nämlich zuletzt die Zusammenarbeit innerhalb der Koalition nach den anfänglichen Ruckeleien doch sehr gut. Und deshalb wurde Jens Spahn zuletzt auch respektiert.
0: Soweit unser Hauptstadtkorrespondent Jakob Mayer. Die CDU-CSU-Bundestagsfraktion will am frühen Nachmittag in einer Sondersitzung den bisherigen Kanzleramtschef Thorsten Frei zum neuen Vorsitzenden wählen. Mehrwertsteuer-Karussellbetrug. Dieses Wort ist wohl nicht auf Anhieb jedermann ein Begriff, aber Bundesfinanzminister Klingbeil hat den Kampf gegen dieses Modell auf seine Maßnahmenliste gegen Steuerbetrug gesetzt. Hintergrund ist, dass auf diese Weise der Staat um Milliarden Steuereinnahmen betrogen werden kann, aber auch Unternehmer sich unwissentlich damit ruinieren können. Betrieben wird das alles oft von internationalen Netzwerken. Sabina Wolf berichtet.
5: Beim sogenannten Mehrwertsteuer-Karussellbetrug handeln Kriminelle mit Luxusgütern und betrügen den deutschen Staat um die Mehrwertsteuer. Laut der EU-Direktion für Steuern zuletzt um 10 Milliarden Euro im Jahr 2024. Wegen der schleppenden Digitalisierung der Finanzbehörden ist Deutschland besonders betroffen. Und nicht nur der Staat wird dabei betrogen, sondern auch unbescholtene Geschäftsleute. So erging es einem Kaufmann aus dem Raum Augsburg. Jahrelang handelte er im Auftrag anderer Unternehmen mit Alufolie und ließ sich vom Finanzamt die Mehrwertsteuer erstatten. Was er nicht wusste? Seine Geschäftspartner führten ihrerseits die Steuer nicht ordnungsgemäß an den Fiskus ab, weshalb der schwäbische Unternehmer plötzlich ins Visier der Steuerfahndung geriet. Es folgten jahrelange Gerichtsverfahren und hohe Nachzahlungsforderungen der Steuerbehörden. Um den Mehrwertsteuer-Karussellbetrug einzudämmen, will die Bundesregierung nun ein elektronisches Meldeverfahren einführen, allerdings erst ab 2030. Für Experten kommt das viel zu spät.
0: Ein Beitrag von Sabina Wolf. 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Nein, es gibt bis auf Weiteres kein Abkommen zwischen dem Iran und den USA, auch wenn US-Präsident Trump das immer wieder in Aussicht stellt. Im Gegenteil, der Iran-Krieg weitet sich immer mehr zum Flächenbrand aus für die gesamte Golfregion und den Nahen Osten. In der vergangenen Nacht hat das US-Militär neue Angriffe gemeldet, nicht nur aus Teheran, auch pro-iranische Milizen im Irak sollen Drohnen abgefeuert haben. Die USA starteten umgehend Gegenangriffe und das gemeinsam mit Saudi-Arabien. Moritz Behrendt.
6: In der Nacht meldete das für den Nahen und Mittleren Osten zuständige US-Militärkommando einen Überraschungsangriff aus dem Iran. Mehrere ballistische Raketen seien auf amerikanische Streitkräfte in der Region abgefeuert worden. Alle hätten abgewehrt werden können. Medienberichten zufolge soll eine US-Luftwaffenbasis in Jordanien das Ziel gewesen sein. Vorher hat es eine mehrtägige Kampfpause gegeben, nachdem die gegenseitigen Angriffe vor gut zwei Wochen wieder angefangen hatten. Als Reaktion flog das US-Militär Luftangriffe auf pro-iranische Milizen im Irak. An den Luftschlägen beteiligte sich auch Saudi-Arabien, wie das Verteidigungsministerium in Riad bestätigte. Die Milizen seien von den iranischen Revolutionsgarden angewiesen worden, US-Truppen und saudi-arabische Energieinfrastruktur anzugreifen, teilte das US-Militär mit. Vertreter der irakischen Milizen meldeten mehrere Tote und Verletzte, ohne konkrete Angaben zu machen. US-Präsident Trump hatte zuletzt gesagt, er wolle etwas Raum und Zeit für mögliche Gespräche mit dem Iran lassen, drohte aber mit verstärkten Angriffen, sollten Verhandlungen nicht schnell erfolgreich sein.
0: In Frankreich rund um Bordeaux bleibt die Lage weiter kritisch. Noch immer kämpfen Feuerwehrleute dort gegen die Waldbrände, die nach wie vor auch die Großstadt bedrohen. Denn heute beginnt in der Region eine erneute Hitzewelle. Trotzdem konnten die Behörden manche Evakuierungen wieder aufheben. Einige Menschen konnten zurück in ihre Häuser und Wohnungen. Aber Entwarnung ist noch lang nicht in Sicht. Kai Rienecker aus Bordeaux über die aktuelle Lage.
7: Auch in der Nacht flackerten die Feuer im Brandgebiet immer wieder auf. Gestern hatte es an insgesamt 14 Stellen erneut Flammen gegeben mit Rauchsäulen, die kilometerweit zu sehen waren. Die Präfektin des Departements sagte am späten Abend, das Feuer bleibe aktiv, sei aber weiter stabilisiert. Damit ist vor allem gemeint, dass sich die Brandfläche innerhalb der vergangenen zwei Tage insgesamt nicht nennenswert ausgedehnt hat. Heute wird für die Feuerwehrleute bei Bordeaux ein entscheidender Tag. Der staatliche Wetterdienst Météo France sagt Temperaturen bis zu 42 Grad voraus. Der Wind soll stärker werden und das bei extremer Trockenheit. Um zu verhindern, dass die Lage erneut komplett außer Kontrolle gerät, roden die Einsatzkräfte Waldflächen rund um das Brandgebiet. Schneisen mit einer Gesamtlänge von 120 Kilometern wurden bereits angelegt. Freiwillige bringen Wassertanks in Position. In einigen Orten durften erst Bewohner in ihre Häuser und Wohnungen zurückkehren. Ein weiteres Feuer weiter südlich in Biscarrosse ist inzwischen zum Stillstand gekommen. Das gilt auch für die Lage im Hinterland der Côte d'Azur im Departement Var. Dort wurde ein 23-Jähriger festgenommen, der verdächtigt wird, eine ganze Reihe von Feuern gelegt zu haben.
0: In einem Durch von Europa nach Australien fliegen. Für viele eine Albtraumvorstellung, aber so mancher Langstreckenflieger hätte sich das schon immer gewünscht. Bis jetzt konnten Flugzeuge die gut 17.000 Kilometer nicht ohne Tankstopp zurücklegen. Aber nun gibt es einen Ultra-Langstrecken-Airbus der Fluggesellschaft Qantas. Der hat seinen Testflug erfolgreich absolviert von Melbourne bis Toulouse. Jennifer Johnston weiß, wie lange Passagiere da sitzen müssen.
8: Mehr als 24 Stunden war das Flugzeug in der Luft. Eine Rekordzeit. Möglich macht dies ein zusätzlicher Tank von 20.000 Litern, der in den Airbus A350 eingebaut wurde. Die australische Fluggesellschaft Qantas will das Flugzeug ab dem kommenden Jahr für tägliche Direktflüge von Sydney nach London einsetzen. Direktflüge nach New York sollen folgen. Es war der erste Testflug, der einen typischen Passagierflug simuliert hat. Über drei Kontinente, zwei Ozeane und durch zwei Sonnenauf- und Untergänge. Qantas hat bei Airbus 12 der A350 bestellt, die für diese extrem langen Strecken ausgebaut werden. Der Testflug sorgte weltweit für großes Interesse. Die Flugtracking-Plattform Flightradar24 erklärte, dass fast 4 Millionen Menschen den Flug online verfolgt hätten. Nur der Flug, der vor 2 Jahren den Sarg der verstorbenen Queen Elizabeth transportiert hatte, bekam noch mehr Aufmerksamkeit im Netz.

0: Es ist 9.15 Uhr.
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0: Die Nachrichten mit Gabi Hinterstößer.
2: Grüne kritisieren Pläne für schärferes Strafrecht. Innenpolitiker von Notz hält den Vorschlag von Minister Dobrindt zu möglichen Fußfesseln nicht für zielführend. In der Vergangenheit habe man bereits die Erfahrung gemacht, dass schwerste Straftaten auch von Menschen begangen worden seien, die eine Fußfessel trugen, sagte er in der Rheinischen Post. Dobrindt will als Reaktion auf die Bluttat beim Berliner CSD unter anderem das Tragen von elektronischen Fußfesseln für Gefährder vorschreiben. Unionsfraktion wählt neuen Vorsitzenden. Nach dem Rücktritt von Jens Spahn soll die CDU-CSU-Bundestagsfraktion heute in einer Sondersitzung den bisherigen Kanzleramtschef Thorsten Frey zum neuen Vorsitzenden wählen. Außerdem ernennt Bundespräsident Steinmeier heute offiziell die neuen Minister Linnemann und Bilger. Queer-Beauftragte Koch fordert nach CSD-Anschlag besseren Schutz. Für ein Sicherheitsgefühl sei es wichtig, dass nicht nur Großdemonstrationen gut geschützt seien, sondern auch queere Menschen im Alltag, sagte sie der Rheinischen Post. Nötig sei zudem ein konsequenteres Vorgehen gegen Hass und Anfeindungen im Netz. Laut Bundeskriminalamt steigt die Zahl queerfeindlicher Angriffe seit Jahren deutlich. Feuerwehr im Großraum Bordeaux kämpft gegen neue Brände. In den vergangenen Stunden hat es nach Behördenangaben über 10 Neuausbrüche der Feuer gegeben. Eine Hitzewelle sowie böiger Wind begünstigen die Ausbreitung. UEFA kritisiert Investorenpläne von FIFA-Präsident Infantino. Die Seele und die Führung des Fußballs seien keine Handelsware, so die Europäische Fußballunion. Medienberichten zufolge soll noch in der laufenden Woche eine Dringlichkeitssitzung abgehalten werden, bei der auch ein WM-Boykott europäischer Nationen besprochen werden soll. FIFA-Chef Infantino will einen Teil der kommerziellen Rechte von Fußball-Weltmeisterschaften an Investoren verkaufen und damit mehr als 4 Milliarden Dollar einnehmen. Und das Wetter, viel Sonne bei 30 bis 37 Grad.
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3: Mit Irene Essmann. Seit vielen Tagen wüten die Waldbrände im Westen und Südwesten Europas. Wir haben es ja gerade gehört. Und auch in Bayern sind die Behörden jetzt in Hab-Acht-Stellung. Denn der Deutsche Wetterdienst warnt, die Waldbrandgefahr sei an vielen Orten im Freistaat angesichts von Trockenheit und Hitze gerade hoch bis sehr hoch.
4: Deshalb schicken die Regierungen von Niederbayern und der Oberpfalz in den kommenden Tagen wieder Beobachtungsflugzeuge los. Aus der Luft sollen mögliche Brandherde möglichst früh entdeckt werden. Die Behörden rufen dazu auf, im und am Wald besonders vorsichtig zu sein. Offenes Feuer und Rauchen sind tabu. Das gesetzliche Rauchverbot im Wald gilt in Bayern noch bis Ende Oktober. Außerdem sollten Autos nicht auf trockenem Gras oder an Waldrändern geparkt werden, weil heiße Fahrzeugteile Brände auslösen können. Wie ernst die Lage ist, zeigt sich auch in Forchheim. Während des Annafests gilt im Kellerwald ein Rauch- und Dampfverbot. Also auch E-Zigaretten, Vaporizer oder E-Shishas sind nicht erlaubt. Das gilt auch für Kellerbereiche und unbefestigte Zuwege. Wer dagegen verstößt, muss mit einem Zwangsgeld von bis zu 150 Euro rechnen. Neben der Trockenheit warnt der Deutsche Wetterdienst heute insbesondere im Süden Bayerns auch vor Hitze. Am Nachmittag und Abend können sich vor allem an den Alpen einzelne kräftige Gewitter mit Starkregen, Hagel und Sturmböen entwickeln.
3: Lena Deutsch berichtete. Und wegen Trockenheit und Hitze hatte die Stadt Landau an der Isar schon vor Wochen als eine der ersten Kommunen in Bayern ein Teilbewässerungsverbot erlassen. Eine erste Bilanz zeigt nun, die Wasserreserven erholen sich. Laut Stadtwerkechef sei der Wasserverbrauch um rund 20% zurückgegangen. Und zwar, darauf ist man in der niederbayerischen Stadt besonders stolz, ganz ohne Bußgeldandrohung. Heimat, Identität. Darum ging es am Abend bei der Vergabe des Bayerischen Dialektpreises. Seit 9 Jahren nun lobt den das Bayerische Finanz- und Heimatministerium aus, um besondere Verdienste, um Dialektpflege und Forschung zu würdigen. Andrea Herrmann.
5: Die Mundarten sind ein wichtiger Teil der bayerischen Kultur. So sieht es Heimatminister Füracker. Damit sie lebendig bleiben, müssen sie weiter gesprochen werden. Und das tun diejenigen auf ganz besondere Art, die gestern Abend gewürdigt wurden. Aus jedem der 7 bayerischen Regierungsbezirke gibt es einen Preisträger, wie etwa Sebastian Daller aus Teugen in Niederbayern, bekannt als Gstanzlsänger.
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5: Ein weiterer Preis geht an den Künstler und Musiker Werner Specht aus dem Regierungsbezirk Schwaben. Er ist in Lindenberg im Allgäu zu Hause.
7: 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Sein Dialekt, ja, den gäbe er nie her.
5: Mundart aus dem westlichen Allgäu.
3: Außerdem gab es auch noch den Dialektpreis Jugend etwa für die AG So Babbele Mir des Jugendtreffs Mönchberg in Unterfranken, für die Klasse 5F des König-Kallmann-Gymnasiums Altötting und für die Trachtenjugend des Heimat- und Volkstrachtenvereins die Perlbachtaler aus dem niederbayerischen Edenstetten.
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0: Mehr als 180 Milliarden Euro pro Jahr für Verteidigung. Auf diese Summe will die Bundesregierung ihren Verteidigungsetat bis zum Jahr 2030 erhöhen. Aber wie schnell entstehen mithilfe dieses Geldes wirklich neue Technologien? Und wie schnell profitieren dann am Ende die Soldatinnen und Soldaten davon? Darüber haben die Vertreter großer und kleiner Rüstungsunternehmen gestern Abend im Haus der Bayerischen Wirtschaft in München mit einer Innovationsforscherin diskutiert. Johannes Lenz war dabei.
8: Mehr Geld allein bringt der Bundeswehr noch lange keine Innovationen. Genau da setzt die Kritik von Professorin Raffaela Kraus von der Universität der Bundeswehr an. Sie beschäftigt sich mit Unternehmertum und Transformation. Viele junge Firmen hätten gute Ideen, kämen aber zu schwer in den Verteidigungsmarkt.
9: Ich glaube tatsächlich, dass da dieser Wettbewerb eigentlich noch mit sehr ungleichen Mitteln stattfindet. Weil so junge Unternehmen, die haben häufig gar nicht die Voraussetzungen, um Lieferant zu werden. Und da müssen wir vielleicht versuchen, einen Fast-Track zu finden, dass die diese Kriterien schneller erfüllen können und dass man da sozusagen den Zugang schneller eröffnet in die Beschaffung.
8: Ganz konkret könnte laut Raffaela Kraus das Beschaffungsamt der Bundeswehr Eignungsnachweise vereinfachen, wie Referenzen anderer Unternehmen oder Bankauskünfte. Und IT-Sicherheit oder Vertrauenswürdigkeit sollten nicht bei jeder Ausschreibung wieder komplett neu abgefragt werden. Balázs Nagy, Mitbegründer und CEO von Titan Technologies, begrüßt diese Forderung. Titan stellt Drohnen unter anderem für die Bundeswehr her, finanziert aus dem kreditfinanzierten sogenannten Sondervermögen. Es habe sich schon etwas bewegt. Das Innovationszentrum der Bundeswehr sei ein erster richtiger Schritt. Eine zentrale Dienststelle zur Beschleunigung von Innovationen.
10: Das muss Standard sein, das darf keine Ausnahme sein, sondern Zeitenwende gelingt nur, wenn wir diese Organisationen vermehrfachen. Damit dieser Zugang nicht nur für uns als Startup, aber auch ein anderes Unternehmen, ziviles Unternehmen, die eine gute Technologie hat, in die Bundeswehr bringen kann.
8: Wer neue Technologie entwickelt, brauche nicht nur Kapital und Talente, sondern auch Kunden. Das sei eine der größten Hürden, entweder über die Bundeswehr und das Beschaffungsamt oder über etablierte Rüstungskonzerne. Das Drohnen-Startup Titan hat eine Kooperation mit dem Panzerhersteller KNDS gestartet. Panzer könnten eigene Aufklärungs- oder Abfangdrohnen mitführen, die einige Kilometer vorausfliegen, feindliche Stellungen aufklären und die Informationen in Echtzeit an die Besatzung liefern. Florian Hohenwarter, CEO von KNDS Deutschland, meint, das klappt nur mit einer klaren Arbeitsteilung.
11: Man muss klar die Erwartungshaltung abstecken und man muss auch erkennen, wo ist die Strategie. Ich will keine Drohnen bauen als KNDS. Als KNDS ist ganz klar, Drohnen ist, also da muss sich jetzt kein Startup bei uns Sorgen machen, dass ich die dann mehr oder weniger versuche, bei

0: Geld effizient zu nutzen und die Bundeswehr zukunftsfähig aufzustellen. Im Sinne der Sicherheit der Soldatinnen und Soldaten und im Sinne der Steuerzahler.
1: Was muss passieren, damit die Zeitenwende tatsächlich bei der Truppe ankommt? Darum ging es gestern Abend bei der Kooperationsveranstaltung zwischen dem Bayerischen Rundfunk und der Vereinigung der Bayerischen Wirtschaft in München. Das war ein Bericht von Johannes Lenz.
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1: Der Maler Otto Greiner gilt als ein bedeutender Vertreter des Symbolismus. Eine seiner Zeichnungen aus dem Bestand der staatlichen Kunstsammlung in Dresden war nach dem Ende des Zweiten Weltkrieges, wie viele andere Werke, verloren gegangen. Jetzt wurde sie im Archiv der Getty-Sammlung in Los Angeles gefunden und im Herbst geht sie zurück nach Dresden. Zuvor ist die Zeichnung aber noch in einer Ausstellung zu sehen, die deutlich machen will, wie wichtig die Herkunftsforschung von Kunstwerken ist und wie aufwendig und spannend zugleich. Aus Los Angeles berichtet Reinhard Spiegelhauer.
3: Die Ausstellung ist in einem Teil des Getty Centers untergebracht, das der Forschung gewidmet ist. Hier gibt es immer wieder Sonderausstellungen, die nicht nur Werke zeigen, sondern Zusammenhänge. Zu früheren Projekten gehörten zum Beispiel eine große Ausstellung über Käthe Kollwitz' Arbeitsweise, technische, künstlerische und politische Aspekte. Eine andere Ausstellung beschäftigte sich mit der jahrhundertealten Beziehung zwischen Künstlern und Anatomen. In Lost, Found, Returned steht eine einzige Zeichnung im Mittelpunkt. In einer Vitrine am Ende eines vielleicht 20 Meter langen Ausstellungsganges. Titel der etwa 55 mal 40 Zentimeter großen Zeichnung von Otto Greiner, stehender männlicher Rückenakt.
4: To the best of our knowledge, this is the first time it is being put on exhibition.
5: And soweit wir wissen, wird die Zeichnung hier zum ersten Mal ausgestellt. Greiner war ein außergewöhnlicher Zeichner. Wir sehen hier feine Schraffuren, präzise Federarbeit und Weißhöhungen in Kreide.
4: As well as the, you know, presence of white chalk to create highlights.
3: Nancy Arm ist Leiterin des Bereichs Forschung und Wissensentwicklung am Getty Research Institute, kurz GRI. Als die Zeichnung vor 10 Jahren mit einer gestifteten Sammlung ins GRI kam, war sie zunächst einfach ein Werk unter vielen, landete im Archiv. Bis sich im vergangenen Jahr die staatlichen Kunstsammlungen Dresden meldeten. Es handle sich wahrscheinlich um ein verschollenes Werk aus dem Kupferstichkabinett. Das hatte die Zeichnung 1892 gekauft, zumindest laut Inventarbuch jener Zeit. Sandra van Ginhoven ist Leiterin des Getty Provenance Index, einer der weltweit wichtigsten Datenbanken zur Erforschung der Besitzgeschichte von Kunstwerken.
5: Viele fragen, warum wussten wir nichts von der Kriegsverlustgeschichte, als das Werk zu uns kam. Die Hinweise waren verstreut, manches online, anderes in gedruckten Katalogen, in verschiedenen Sprachen, Titeln und sogar Größenangaben.
3: In Dresden hatten die dortigen Provenienzforscher von einer Privatperson einen Hinweis bekommen, die Greiner-Zeichnung sei möglicherweise im GRI. Der Beginn einer internationalen Zusammenarbeit und Recherche. Denn auf dem Original findet sich keine Inventarnummer aus Dresden. Sie wurde ursprünglich wohl auf einem nicht mehr vorhandenen Rahmen aufgebracht.
5: Entscheidend war ein Katalog von 1900 mit einer Abbildung der Zeichnung samt einem markanten Tintenfleck, der wie ein Ausrufezeichen aussieht.
3: Dieser Fleck beweist letztlich, dass es sich tatsächlich um die 20-Mark-Zeichnung des Kupferstichkabinetts handelt. Aber wie kam sie nach Los Angeles und ins GRI? Das Kupferstichkabinett hatte seine Sammlung im Zweiten Weltkrieg aus Dresden ausgelagert, um sie vor Kriegsschäden zu schützen. Als man nach dem Krieg Inventur machte, waren viele Werke nicht auffindbar, darunter die Greiner-Zeichnung.
6: 2001 tauchte die Zeichnung erstmals wieder auf, bei einer Auktion in Berlin. Eingeliefert hatte sie ein finnischer Kunsthändler, was auch die Annahme stützt, dass sie möglicherweise den Weg über sowjetisches Gebiet nahm.
3: Die Provenienzforscherinnen fanden tatsächlich einen ganz handfesten Hinweis darauf, dass die Zeichnung wohl als Beutekunst in die Sowjetunion gelangte. Aus der Sowjetunion kam Otto Greiners stehender männlicher Rückenakt nach Finnland, über die Auktion in Berlin nach New York, dann zu einem Sammler nach Los Angeles und schließlich ins GRI.
1: Die Geschichte der Otto Greiner-Zeichnung zeigt, wie spannend Provenienzforschung sein kann. Die Getty-Sammlung gibt das Bild bald zurück an die staatlichen Kunstsammlungen in Dresden. Und das war ein Bericht von Reinhard Spiegelhauer.
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1: A8 München Richtung Salzburg. Zwischen Achmühle und Bernau am Chiemsee 6 Kilometer stockender Verkehr an einer Baustelle. Und in Richtung München zwischen Bernau und Chiemsee und Fraßdorf 3 Kilometer stau wegen Bauarbeiten.

0: Arbeiten. Die A8 München Richtung Stuttgart ist zwischen der Raststätte Augsburg Ost und Augsburg West nach einem Unfall mit mehreren Fahrzeugen gesperrt und weiter zwischen Wendlingen und Stuttgart-Degerloch stockender Verkehr an einer Baustelle. Die A9 Berlin Richtung Nürnberg ist zwischen Markt Tschorgast und Bad Berneck-Himmelkron nach einem Unfall gesperrt, hier aktuell 8 Kilometer Stau ab Gefrees. B8 Neustadt an der Aisch Richtung Nürnberg zwischen Hafenstraße und Brandenburger Straße Stau. Die B14 Pilsen Richtung Nürnberg ist zwischen Gebenbach und Hahnbach nach einem Unfall gesperrt. Das Wetter, viel Sonnenschein heute, nur ganz wenige Wolken und es wird warm, 30 bis 37 Grad die Höchstwerte. Und die Aussichten, auch morgen überwiegend sonnig. In Franken kann es örtlich Schauer oder Gewitter geben. Am Freitag und am Samstag auch wieder viel Sonne, teils aber auch bewölkt und auch da örtliche Schauer und Gewitter. Die Höchstwerte morgen 32 bis 39, am Freitag 30 bis 37 und am Samstag 27 bis 32 Grad. Und jetzt ist es 9.30 Uhr.
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0: BMW kündigt einen weltweiten Stellenabbau an. In welcher Größenordnung? Darüber berichten wir gleich. In Berlin wird weiter über Konsequenzen aus dem Anschlag auf dem Berliner CSD debattiert. Und Bundespräsident Steinmeier ernennt heute die neuen Minister. Soweit unsere wichtigsten Themen. Im Studio ist Sabine Strasser. Die deutsche Autoindustrie steckt in der Krise. Nach VW und Porsche kündigt auch der bayerische Autobauer BMW einen massiven Stellenabbau an. Nach BR-Informationen sollen in den nächsten Monaten weltweit bis zu 8.000 Stellen gestrichen werden. Am Vormittag sind die Mitarbeiter über die Abbaupläne informiert worden. Gabriel Wirth mit Einzelheiten.
2: Gemeinsam haben BMW-Chef Milan Nedeljkovic und der Vorsitzende des Gesamtbetriebsrats Martin Kimmich die Pläne der Belegschaft präsentiert im Vorfeld der heutigen Betriebsversammlung in München. Per Video waren die anderen Standorte in Deutschland zugeschaltet. Laut Unternehmenskreisen wird es in den nächsten Monaten ein freiwilliges Abfindungsprogramm geben, das bis Ende nächsten Jahres laufen soll. Es richte sich nicht an die Mitarbeiter in der Produktion, sondern nur an die Beschäftigten im sogenannten indirekten Bereich, also in der Verwaltung, im Vertrieb und in der Entwicklung. Es soll auch keine Listen geben, sondern allen Mitarbeitern in diesem Bereich angeboten werden. Die Rede ist hier von rund 50.000 Beschäftigten. Diese sollen sich freiwillig entscheiden können, ob sie das Angebot annehmen oder nicht. Auf diese Weise und mit anderen Maßnahmen will BMW weltweit rund 8.000 Stellen streichen, wie es heißt. Weltweit hat der Konzern rund 154.000 Mitarbeiter, deutlich mehr als die Hälfte, und zwar über 84.000 davon in Deutschland. Offiziell gibt es noch keine Bestätigung der Pläne, weder vom Vorstand noch vom Betriebsrat. Allerdings hatte sich ein Stellenabbau bereits abgezeichnet. Auch BMW leidet unter der schwachen Entwicklung in China und dem Strukturwandel in der Branche. Deshalb hatte der Vorstand erst vor wenigen Wochen seine Gewinnziele für dieses Jahr nach unten korrigiert und dabei auch angekündigt, dass die laufenden Kostensenkungen in diesem Bereich durch weitere Struktur- und Effizienzmaßnahmen intensiviert und beschleunigt werden sollen.
0: Der mutmaßliche Täter beim Anschlag auf den Christopher Street Day in Berlin war den Behörden als sogenannter Gefährder bekannt. Trotzdem war er auf freiem Fuß und konnte seine Anschlagspläne offenbar in die Tat umsetzen. Bundesinnenminister Dobrindt fordert deshalb, die Regeln für solche Gefährder zu ändern und auch bei Heranwachsenden in solchen Fällen kein Jugendstrafrecht mehr anzuwenden. Unter anderem schlägt Dobrindt hier elektronische Fußfesseln vor. Aber im politischen Berlin gehen da die Meinungen auseinander. Korrespondent Jakob Mayer berichtet.
3: Die Grünen kritisieren Pläne von Bundesinnenminister Alexander Dobrindt zur Verschärfung des Strafrechts nach dem Anschlag am Rande des CSD in Berlin. Fraktionsvize Konstantin von Notz sagte der Rheinischen Post, man habe die Erfahrung gemacht, dass schwerste Straftaten auch von Menschen begangen worden sind, die eine Fußfessel trugen. Es liege leider ein Stück weit in der Natur der Sache, dass sich Gefährder, die andere Menschen umbringen wollen und anschließend oftmals den Freitod wählen, nicht durch die Verpflichtung des Tragens einer Fußfessel davon abbringen lassen, so von Notz weiter. Mit Blick auf Dobrindts Vorschläge zur Änderung des Jugendstrafrechts forderte von Notz Klarheit darüber, ob den Gerichten und Staatsanwaltschaften mit Blick auf den Anschlag in Berlin alle wichtigen Einschätzungen zur Gefährlichkeit des Täters vorlagen. Bundesinnenminister Dobrindt verlangt schärfere Gesetze für Menschen, denen die Sicherheitsbehörden schwere Straftaten zutrauen. So will er künftig verhindern, dass als Gefährder eingestufte Personen Bewährungsstrafen bekommen. Außerdem solle die elektronische Fußfessel verpflichtendes Mittel sein, um die Bewegungsfreiheit von Gefährdern einzuschränken. Dobrindt will darüber hinaus unterschiedliche Regelungen in Ländergesetzen angleichen, um überall in Deutschland Präventivhaft anwenden zu können, also mutmaßlich gefährliche Personen in Haft nehmen, um Straftaten zu verhindern.
0: Die Debatte über eine mögliche Verschärfung des Jugendstrafrechts wird wohl noch eine Weile weitergehen. Und nicht nur Innenminister Dobrindt, sondern auch viele andere verlangen Maßnahmen für mehr Sicherheit von Minderheiten, wie eben der queeren Community. Der Antisemitismusbeauftragte der Bundesregierung Felix Klein spricht sich für ein härteres Strafrecht aus. Jan Zimmermann aus Berlin zu den verschiedenen Forderungen.
4: Nicht nur die Unterstützung, sondern auch Sympathiebekundungen für Terrororganisationen sollten künftig strafbar sein. Das fordert der Antisemitismusbeauftragte der Bundesregierung, Felix Klein. Schon seit langem setze er sich dafür ein, sagte er dem Redaktionsnetzwerk Deutschland. Man dürfe nicht zulassen, dass von islamistischen Gefährdern eine tödliche Bedrohung für Minderheiten hierzulande ausgehe. Zu diesen Minderheiten gehören laut Klein auch Jüdinnen und Juden. Die Queerbeauftragte des Bundes, Sophie Koch, fordert mehr Schutz für queere Menschen im Alltag. Für ein Sicherheitsgefühl ist ihrer Ansicht nach wichtig, nicht nur große Demonstrationen gut zu schützen. Nötig sei auch ein konsequenteres Vorgehen gegen Hassrede im Netz, sagte Koch der Rheinischen Post. Der Verband Queere Vielfalt schlägt 10 Sofortmaßnahmen vor, um für mehr Sicherheit zu sorgen. So sollten beispielsweise Aufklärungsprojekte gegen gruppenbezogene Menschenfeindlichkeit und Präventionsprogramme gegen Extremismus finanziell stärker gefördert werden.
0: In der Bundesregierung und in der Unionsfraktion werden heute mehrere personelle Wechsel vollzogen. Linnemann wird neuer Gesundheitsminister, Warken neue Kanzleramtsministerin und Bilger neuer Verkehrsminister. Bundespräsident Steinmeier überreicht den Dreien am Mittag auf Vorschlag von Bundeskanzler Merz ihre Ernennungsurkunden. Die sind dann sofort im Amt. Allerdings ohne Amtseid, denn es sind parlamentarische Sommerferien. Und darüber wird diskutiert, wie Frank Eichmann berichtet.
5: Grundsanierung im Schloss Bellevue. Deshalb wird Bundespräsident Steinmeier erstmals überhaupt Minister in seinem Ausweichquartier am Spreebogen in Berlin-Moabit ernennen. Alles andere ist strikt geregelt im Grundgesetz. Kanzler Merz hat dem Bundespräsidenten seine Liste mit insgesamt 6 Namen geschickt, mit den Entlassungen und Ernennungen. Steinmeier händigt in einer Zeremonie die Urkunden aus. Fertig ist die Bundesministerernennung. Fehlt aber noch Teil 2 aus dem Grundgesetz. Da heißt es, die Minister leisten ihren Eid bei Amtsübernahme vor dem Bundestag. Was das bedeutet, wird in Berlin und von Staatsrechtlern heftig diskutiert. Denn erst mit dem Eid ist ein Minister wirklich uneingeschränkt im Amt, heißt Position 1. Egal, ob nun parlamentarische Sommerferien sind oder nicht. Blick zurück. Im Juli 2019 unter Kanzlerin Merkel wurde eine Sondersitzung einberufen, um CDU-Politikerin Kramp-Karrenbauer vor dem Bundestag als Verteidigungsministerin zu vereidigen. Position 2 vertreten Bundesregierung und Kanzler Merz. Die Ernennung macht Minister zu Ministern. Der Eid lässt sich im September nachholen, wenn der Bundestag sowieso wieder tagt. Aber stimmt das? Für Verfassungsfragen ist das Bundesinnenministerium zuständig. Das gibt diese erstaunliche Antwort. Vor Ablegen des Amtseides darf ein ernanntes Regierungsmitglied noch nichts entscheiden. Aber sollte ein Minister dieses Verbot missachten, hätte das keine Folgen, die Amtshandlung bliebe rechtsgültig. Das heißt übersetzt, der Zeitplan des Kanzlers wirft Fragen auf, dürfte aber folgenlos bleiben.
0: Nach dem schweren Erdbeben in Japan sind die Rettungskräfte im Dauereinsatz. In der betroffenen Präfektur Kumamoto suchen sie in eingestürzten Gebäuden weiter nach Verschütteten. 13 Tote wurden nach Behördenangaben bislang geborgen und es könnten noch deutlich mehr werden. Aus Tokio, Johannes Edelhoff.
6: Nach dem schweren Erdbeben der Stärke 7,1 im Südwesten Japans rechnen Regierungsvertreter mit mehr als einem Dutzend Todesopfern. Mindestens 180 Verletzte wurden bislang in Krankenhäuser gebracht. Die Behörden gehen davon aus, dass die Zahl weiter steigt. In der Präfektur Kumamoto stürzten Wohnhäuser ein. In einer Papierfabrik brach ein Schornstein zusammen. 2 Mitarbeiter starben offenbar an den Folgen. Besonders schwer getroffen wurde ein Einkaufszentrum in Kumamoto. Gut eine Stunde nach dem Beben kam es dort zu einer Explosion, möglicherweise durch ein Gasleck. Teile der Fassade, des Dachs und des zweiten Stockwerks stürzten ein. Die meisten Besucher hatten das Gebäude bereits verlassen. Mehrere Menschen wurden jedoch eingeschlossen. 2 junge Frauen starben. Mehr als 35.000 Haushalte sind weiterhin ohne Strom. Bei Temperaturen von deutlich über 30 Grad fallen dadurch Klimaanlagen aus. Rund 140.000 Haushalte haben kein Wasser. Das Militär soll sie notversorgen.
0: Es ist wieder soweit. Eine kleine Gemeinde in Schleswig-Holstein verwandelt sich wie jedes Jahr Anfang August zum Metal-Mekka. In Wacken beginnt das bekannteste Heavy-Metal-Festival der Welt. Und zur 35. Ausgabe dieses Wacken Open Air werden 85.000 Besucher erwartet. Jörn Zahlmann.
7: Die eigentlich sehr beschauliche Hauptstraße des 2000-Einwohner-Dorfs hat sich schon in den vergangenen Tagen langsam in ein Meer von kuttentragenden Metal-Fans verwandelt. Heute geht es dann auch auf dem Festivalgelände richtig los. Das Wacken Open Air beginnt traditionell mit der Erstürmung des sogenannten Holy Grounds. Heißt, sobald die Tore öffnen, erobern die Fans sprintend die Acker vor den Bühnen. 4 Tage lang spielen dort dann mehr als 100 Bands. Von Legenden wie Judas Priest und Def Leppard bis hin zu kleineren Bands aus nahezu jeder Nische des Genres Metal. Anders als in den vergangenen Jahren war das Festival diesmal lange nicht ausverkauft. Die 85.000 Karten waren laut Veranstalter erst kurz vor Festivalstart vergriffen. Das Wackenticket hat in diesem Jahr 350 Euro gekostet.
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8: Im Studio Birgit Habrath. Am Freitag startet Bayern in die Ferien. Viele werden sich dann gleich auf den Weg machen zum gewählten Urlaubsziel. Aber was, wenn dort die Wälder brennen? Frankreich oder Spanien zum Beispiel. Und was bedeutet das für die, die dort schon im Urlaub sind? Christian Sachsinger hat nachgefragt.
9: Pauschalreisende haben ganz gute Karten. Das bürgerliche Gesetzbuch regelt, dass man bei unvermeidbaren außergewöhnlichen Umständen in unmittelbarer Nähe des Urlaubsortes kostenlos vom Vertrag zurücktreten kann. Der Reiseveranstalter muss dann spätestens 14 Tage nach dem Rücktritt das Geld zurücküberweisen. Schwieriger wird es dagegen bei Individualreisen. Wer selbst einen Flug gebucht hat, bei dem keine Stornierung vorgesehen ist, kann auch bei einem Großfeuer nicht kostenlos zurücktreten. Ausnahme: die Airline annulliert den Flug. Dann wird der volle Ticketpreis erstattet. Bei selbst gebuchten Unterkünften gibt es das Geld nur zurück, wenn das Zimmer oder Apartment gar nicht genutzt werden kann, etwa weil das Hotel von den Flammen beschädigt worden ist oder der Campingplatz von Behörden geschlossen wurde. Allerdings sind Urlauber auch dann den jeweiligen Regeln im Reiseland unterworfen. Oft ist man auf die Kulanz des Anbieters angewiesen oder muss sogar versuchen, sich per Anwalt die Reisekosten zu erkämpfen. Wo es gerade brennt, kann man übrigens auf der Seite des Auswärtigen Amtes erfahren. Und wer schon im Land unterwegs ist, sollte unbedingt sein Handy angeschaltet lassen. In Frankreich etwa können die Behörden über die Mobilfunknetze offizielle Warnungen verschicken, wenn es in einem Gebiet gefährlich wird.
8: Und mehr Informationen dazu auch im BR24-Web. Mehr als 31.000 Euro, so viel ist rein statistisch betrachtet ein Kopf als Staatsbürger oder Staatsbürgerin verschuldet. Die Schuldenstand des deutschen Staates ist insgesamt bis Ende 2025 um 6% auf rund 2,66 Billionen Euro gestiegen. Das hat das Statistische Bundesamt ermittelt. Die Summe umfasst die Kredite von Bund, Ländern, Kommunen, Kommunalverbänden und Sozialversicherungen am privaten Kapitalmarkt. Der Großteil entfällt auf den Bund. Ein Plus gab es aber auch bei den Ländern und den Gemeinden. Die Gesamtschulden der Sozialversicherung dagegen reduzierten sich um 2,5 Millionen Euro. Die Deutsche Bank ist das größte Geldhaus hierzulande und sicher auch das mit einer sehr bewegten Vergangenheit. Etliche Skandale haben Geld verbrannt und immer wieder musste der Vorstand Verluste verkünden. Heute nun gab es bei der Bilanz eine Nachricht, die Analysten überraschte. Ursula Mayer verrät welche.
10: Die Deutsche Bank hat in den vergangenen 3 Monaten unter dem Strich 1,6 Milliarden Euro verdient. Das waren 10% mehr als im Jahr davor. Es war außerdem deutlich mehr, als Beobachter erwartet hatten. Die Erträge stiegen in allen Geschäftsbereichen. Besonders gut lief das Geschäft im Investmentbanking, insbesondere der Handel mit Währungen und Anleihen. In der Vermögensverwaltung und beim Geschäft mit Privatkunden profitierte die Bank von höheren Gebühren. Vorstandsvorsitzender Sewing lobte das starke Wachstum. Nach 6 Monaten komme das Institut unter dem Strich auf einen Nettogewinn von 3,5 Milliarden Euro. Zugleich wolle die Bank sparen und nutze dafür auch künstliche Intelligenz. So hat die Deutsche Bank etwa den Prozess rund um die Vergabe von Krediten stärker automatisiert. Sie musste allerdings mehr Geld für die IT ausgeben.
8: Und damit der Blick auf die Märkte. Gut aufgenommene Quartalszahlen wie die der Deutschen Bank dämpfen im DAX Belastungen durch neuerliche Angriffe des Iran im Krieg mit den USA. Der deutsche Leitindex legte in den ersten Minuten um 0,3% auf 25.541 Punkte zu. Damit testete er erneut die Hürde im Bereich etwas über 25.550 Punkten, an der an den beiden Tagen davor jeweils zurückgeprallt war. Erstmals mit dem vorläufigen Stopp der US-Angriffe mit Ziel im Iran haben Teherans Streitkräfte ja nach Darstellung der US-Militärs mehrere ballistische Raketen abgefeuert. Das belastet insgesamt die Lage an den Märkten.
0: Es ist 9.45 Uhr.
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0: Die Nachrichten mit Gabi Hinterstoißer.
11: BMW will weltweit bis zu 8000 Stellen abbauen. Nach BR-Informationen hat die Geschäftsführung die Belegschaft darüber am Morgen informiert. Demnach wird es in den nächsten Monaten ein freiwilliges Abfindungsprogramm geben, das bis Ende nächsten Jahres laufen soll. Es richte sich vor allem an Beschäftigte in der Verwaltung, im Vertrieb und der Entwicklung. Offiziell bestätigt hat BMW die Pläne noch nicht. Grünen-Politiker von Nord hält Fußfessel für Gefährder nicht für zielführend. Der Rheinischen Post sagte er, man habe die Erfahrung gemacht, dass schwerste Straftaten auch von Menschen begangen worden seien, die eine Fußfessel trugen. Es liege in der Natur der Sache, dass sich Gefährder, die andere Menschen umbringen wollen, nicht von einer Fußfesselpflicht davon abbringen lassen. Nach der Bluttat beim Berliner CSD hatte Innenminister Dobrindt eine Strafrechtsverschärfung gefordert. Thorsten Frey soll heute zum neuen Unionsfraktionschef gewählt werden. Dazu kommen die Abgeordneten von CDU und CSU zu einer Sondersitzung zusammen. Frey soll den Posten von Jens Spahn übernehmen, der vor einigen Tagen zurückgetreten war. Beobachter sehen in der Wahl auch einen Stimmungstest für CDU-Chef Merz. Kabinett will umstrittene Ökostromreform verabschieden. Vorgesehen ist unter anderem, dass für neue private Solaranlagen ab 2027 die garantierte Einspeisevergütung entfällt und schrittweise durch eine Direktvermarktung ersetzt wird. Umwelt- und Energieverbände werfen Wirtschaftsministerin Reiche vor, die Energiewende durch das Gesetz auszubremsen. Hitzewelle erhöht Waldbrandgefahr in Bayern. Der Deutsche Wetterdienst warnt für die kommenden Tage vielerorts vor einer hohen bis sehr hohen Waldbrandgefahr. An mehr als 10 Messstationen wird für morgen die höchste Warnstufe erwartet. Mit Luftbeobachtungen sollen Feuer früh erkannt und größere Waldbrände verhindert werden. Das Wetter in Bayern: viel Sonne bei 30 bis 37 Grad.
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12: Mit Irene Essmann. Viel trinken, direkte Sonne meiden und sich ab und zu mal kühl zufächern. Das gilt jetzt im Hochsommer für uns Menschen. Doch auch die Tiere haben bei diesen Temperaturen ganz schön zu kämpfen. Besonders Kühe mögen es eigentlich lieber kühl. Wie sich die Hitze auf Nutztiere auswirkt und wie eine Landwirtin beim lieben Vieh versucht, für Abkühlung zu sorgen, das berichtet Sandra Lohse. Sie war in einem Kuhstall in Pfaffenhausen im Unterallgäu.
13: Einen schweren Schritt nach dem anderen schleppt sich Kuh Mausi heute in den Melkstand. Nach einem heißen Sommertag wartet Landwirtin Barbara Gropper hier am Biohof Gropper in Pfaffenhausen schon auf ihre Mädels, wie sie sie nennt.
14: Da hat gerade eine so Kette gezuckt. Da merkt man dann so richtig, dass der Hitzestress da ist, wenn sie so ein bisschen, ja, hört sich ein bisschen an wie Schluck auf.
13: Barbara schließt einer Kuh das Melkzeug an. 50 Milchkühe hat sie. Hier beim Melken zeigt sich im Sommer, ist es den Kühen zu heiß? Geben sie deshalb sogar weniger Milch? Ein erstes Fazit der Landwirtin.
14: Also da merkt man schon, die Milchmenge geht da schon ein bisschen runter. Man sieht es ja jeden Tag dann, man weiß ja ungefähr, wie viel Milch eine Kuh gibt. Und wenn dann halt mal 2 Liter fehlen, dann ist das einfach der Hitze zuzuschreiben.
13: Denn Kühe mögen es eigentlich kalt. Bei minus 7 bis 17 Grad fühlen sie sich am wohlsten. Was kann Barbara tun, um ihre Mädels abzukühlen bei rund 30 Grad und mehr im Schatten? Auf Social Media zeigen gerade auch andere Landwirte, wie sie und ihre Tiere durch die Hitzetage kommen. Zum Beispiel mit einem Wassersprenkler für Schweine. Das wirkt, bestätigt der Tiergesundheitsdienst Bayern. Und rät, auch kalte Bodenbeläge oder Tricks wie Vitamin C im Hühnerfutter können im Sommer Abhilfe schaffen.
15: Ja, Mädi, was ist los? Komm!
13: Und am Biohof Gropper? Auch Barbara hat sich was überlegt.
15: Ich habe mich influenzen lassen. Dann habe ich eine Bewässerungsanlage mit Sprühnebel gefunden. Sehr, sehr preiswert. 27 Euro hat das Ding gekostet.
13: Über mehrere Meter hat sie einen Schlauch über dem Laufstall aufgehängt. Noch steht hier keine Kuh. Dann heißt es Wassermarsch. Eine Kuh nach der anderen quetscht sich unter den Schlauch, streckt den Kopf Richtung kühle Brise und schnauft durch. Die Kuhdusche läuft immer nur für eine kurze Zeit, sonst wird's zu nass im Stall. Alle glücklich?
15: Ich weiß nicht, ob sie gerade happy sind, aber ich glaube, sie fühlen sich schon ziemlich wohl so.
13: Ob damit die Milchmenge wieder hochgeht, wird sich zeigen. Barbara Gropper hat jedenfalls bereits die zweite Kuhdusche bestellt.
12: Der Höhepunkt der neuerlichen Hitzewelle in Bayern, der wird ja für morgen erwartet. Die Behörden sind vor allem wegen einer sehr hohen Waldbrandgefahr in Hab-Acht-Stellung. Darüber informieren wir Sie in etwa einer halben Stunde hier auf BR24. 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
0: Europa-Themen im Fokus statt CDU-Personaldebatten, zumindest für einen Tag. Gestern war Bundeskanzler Merz zu Besuch bei seinem Kollegen Micheál Martin in Dublin. Denn Irland hat seit Anfang Juli für ein halbes Jahr die EU-Ratspräsidentschaft inne. Merz hat bei seinem Besuch klargemacht, dass Deutschland einen geplanten EU-Finanzrahmen mit zu großen Ausgaben ablehnen wird. Katrin Aue berichtet.
16: Hier darf er wieder Außenkanzler sein. Militärische Ehren für Friedrich Merz in Dublin, am Gästehaus der irischen Regierung, inmitten üppig grüner Landschaft. Eigentlich geht es beim Gespräch mit Irlands Premier Micheál Martin unter anderem um den nächsten großen EU-Haushalt. Aber Martin spricht vor der Presse als allererstes den Anschlag am Rande des Berliner CSD vom vergangenen Wochenende an.
17: Christopher Street Days feiern wichtige europäische Werte, Teilhabe, Gleichheit, Respekt und Schutz von Minderheiten. Ein Angriff auf diese Werte an egal welchem Ort in der Europäischen Union ist ein Angriff auf diese Werte überall in der Europäischen Union. Wir dürfen das nicht akzeptieren und tolerieren. Friedrich, Irland steht an Deutschlands Seite.
16: Friedrich Merz zeigt sich erfreut über die Anteilnahme, muss sich dann aber weiter innenpolitisch äußern. Zu den jüngsten Personalwechseln in Bundesregierung, Unionsfraktion und CDU. Gefragt, was er tut, um die Diskussionen der vergangenen Tage zu beruhigen, verweist er auf den Termin beim Bundespräsidenten, der heute die neuen Minister vereidigt. Und die CDU-CSU-Fraktion will in einer Sondersitzung einen neuen Chef wählen. Merz sagt, er gehe fest davon aus, dass nach der Fraktionssitzung
18: dann auch alle Entscheidungen nicht nur getroffen sind, sondern auch akzeptiert werden.
16: Ein kleiner Gruß in die Heimat. Anlass des Treffens zwischen Merz und Martin ist die EU-Ratspräsidentschaft, die Irland seit Juli innehat. Das heißt, das Land führt für ein halbes Jahr die Runde der 27 Mitgliedstaaten an. Premier Martin hat einen schwierigen Job, den nächsten 7-Jahres-Haushalt der Europäischen Union verhandeln. Die EU-Kommission hat einen Haushaltsplan für 2028 bis 2034 vorgelegt, die Höhe fast 2 Billionen Euro. In Zeiten des Spardrucks in Deutschland und anderen europäischen Ländern nicht akzeptabel, sagt der Kanzler.
18: Eine so weite und große Ausdehnung des europäischen Budgets ist für uns nicht tragbar. Die Zahlen sind nicht ausgewogen. Wir unternehmen in der gesamten Europäischen Union im Augenblick auf nationaler Ebene größte Anstrengungen zur Haushaltskonsolidierung. Da können wir uns exorbitante Steigerungen der Ausgaben in der Europäischen Union einfach nicht leisten.
16: Merz fordert, den Vorschlag der EU-Kommission um mehrere hundert Milliarden Euro zu kürzen. Aber andere EU-Länder sehen das ganz anders. Irlands Regierungschef Martin hat jetzt die Aufgabe, einen Kompromiss zwischen allen Mitgliedstaaten zu finden. Die Zeit drängt. Eigentlich soll bis Ende des Jahres eine Einigung mit der Kommission stehen. Auch die EU-Erweiterung war Thema zwischen Merz und Martin. Die weiteren Schritte etwa der Kandidaten Ukraine, Moldau und ganz speziell Montenegro.
18: Am weitesten vorangeschritten ist Montenegro. Wir sollten Montenegro daher nicht in die Warteschleife schicken, indem wir es im Paket mit anderen behandeln. Montenegro sollte bis zum Ende des Jahrzehnts Mitglied der Europäischen Union werden.
16: Friedrich Merz war für einen Tag in Sachen Europa unterwegs. Zurück in Deutschland wartet wieder die Personaldebatte und dann die Sommerpause. Diesmal vielleicht wirklich.
19: Bundeskanzler Merz zu Besuch in Irland. Katrin Aue berichtete.
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20: Mit Johannes Krause. Der Fußball-Weltverband FIFA und sein WM-Investorenplan halten den internationalen Fußball weiter in Atem. Die FIFA und Präsident Gianni Infantino will einen Teil der kommerziellen Rechte an seinen Turnieren an Investoren verkaufen und damit mehr als 4 Milliarden US-Dollar einnehmen. Auch künftige WM-Turniere sollen dann unter dem Dach eines neuen Unternehmens organisiert werden, dessen Mehrheitseigentümer der Weltverband wäre. Aus Europa kommt scharfe Kritik. Anke Feller.
21: Übereinstimmenden Medienberichten zufolge will die Europäische Fußballunion UEFA noch in dieser Woche eine Dringlichkeitssitzung abhalten, um über das weitere Vorgehen zu beraten. Dabei soll auch über einen möglichen Boykott der Weltmeisterschaft gesprochen werden. In einer ersten Stellungnahme hatte die UEFA zuvor schon scharfe Kritik geübt. Damit werde eine Grenze überschritten, die die führenden Institutionen des Fußballs niemals überschreiten dürften, so die Europäische Fußballunion. Die Seele und die Führung des Fußballs seien keine Vermögenswerte, mit denen gehandelt werden dürfe. Insbesondere dann nicht, wenn völlig intransparent sei, wer finanziell davon profitiere. Die UEFA betonte, keiner von uns besitzt den Fußball. Es ist nicht an der FIFA, ihn zu verkaufen.
20: Nach dem WM-Aus der deutschen Fußballnationalmannschaft richtet Manuel Neuer den Fokus wieder auf den FC Bayern. Vieles spricht dafür, dass es seine letzte Saison als Profi wird. Am Rande des Trainingslagers der Münchner am Tegernsee hat der 40-Jährige sein Karriereende zumindest angedeutet. Kieler Miedele.
22: Mit Korksandalen, kurzer Tarnhose und Cap radelt Manuel Neuer samt Fahrradanhängern die paar Kilometer am Tegernsee entlang von seinem Haus im Nachbarort zum Trainingslager der Münchner in Rottach-Egern. Wie auf dem Platz in der Sonne schwitzt, beobachten dann der zweijährige Sohn Luca und seine hochschwangere Frau Annika im Schatten. Anschließend Medienrunde und die Frage nach dem Karriereende.
23: Sieht schon stark danach aus, dass ich hoffe.
22: Eigentlich wollte er schon im Sommer Schluss machen, zu 85%, wie er sagt. Aber
23: wir sind voll auf der Höhe mit der Mannschaft und deshalb zählt dieses Team und die Struktur, wie wir sie im Verein haben, zu den 15%, wo ich gesagt habe, ich muss auf jeden Fall weitermachen.
22: Weil sie ihn auch alle immer noch dabei haben wollen. Ersatztorhüter Jonas Urbig, der sich immer mehr zu einem Mini-Manu und einer Art neuer Ziehsohn entwickelt. Und Trainer Vincent Kompany, der schon zum 40. Geburtstag seiner Nummer 1 im März meinte,
24: man muss schon viel Motivation haben, um immer wieder auf dieses Niveau zu kommen.
22: In der vergangenen Saison war er nicht immer viel erfolgreich. Hatte aber auch Sternstunden, wie das Champions-League-Viertelfinal-Hinspiel im Santiago Bernabeu in Madrid. Und er war öfter verletzt, kleine Muskelfaserrisse, nichts im Vergleich zu seinem Unterschenkelbruch nach dem Skiunfall vor 3,5 Jahren mit dann 10-monatiger Reha.
23: Es war für mich nie klar gewesen, ob es wirklich was wird. Ich kann schon stolz auf das sein, was ich bis jetzt geschafft habe.
22: Eine Karriere, die beginnt, als George W. Bush noch US-Präsident war, da strahlt Manuel Neuer Stern das erste Mal so richtig. Mit blonden der Mähne im Schalker Trikot und diesen Irrsinnsparaden im Champions-League-Achtelfinale gegen Porto.
25: Neuer hält den Schuss von Bruno Alves.
26: Wenn dem Neuer künftig nochmal irgendeiner was will, soll er auf den 5. März 2008 verweisen.
22: Was folgt? Sein 25-Millionen-Euro-Wechsel nach München 2011, die Korn-Neuer-Plakate der Südkurve für den Schalke-Ultra, 13 deutsche Meisterschaften, 7 Pokalsiege, 2 Champions League, 1 Weltmeistertitel und ganz viel Respekt von allen, wie Oliver Kahn.
27: Ich glaube, er hat das Torwartspiel auch nochmal auf ein anderes Niveau gehoben. Nicht nur durch die Leistungen, die er gezeigt hat, sondern auch durch die Art und Weise, wie er dieses Spiel interpretiert.
22: Dabei hat er so klein begonnen.
28: Als ich mit 4 Jahren zu Schalke 04 gegangen bin, war es so, dass wirklich kein Torwart da war. Es gab ja damals nicht wirklich eine richtige Mannschaft, sondern eher so die Pampers League, die dann so zusammengespielt hat. Und ich war der Neue, der kam zur Mannschaft dazu und musste quasi ins Tor gehen.
22: Wo er wohl wirklich nur noch diese eine Saison bleibt.
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0: A8 München Richtung Salzburg zwischen Achenmühle und Bernau am Chiemsee. 6 Kilometer stockender Verkehr an einer Baustelle. Und in Richtung München zwischen Bernau am Chiemsee und Fraßdorf 3 Kilometer Stau wegen Bauarbeiten. A8 München Richtung Stuttgart zwischen Dasing und Augsburg West. 5 Kilometer Stau nach einem Unfall mit mehreren Fahrzeugen. Das sind 2 Spuren wegen Bergungsarbeiten blockiert. Und weiter zwischen Wendlingen und Stuttgart-Degerloch stockender Verkehr an einer Baustelle. A9 Berlin Richtung Nürnberg zwischen Münchberg Süd und Dreieck Bayreuth-Kulmbach. 8 Kilometer Stau nach einem Unfall. Da ist die Sperre aufgehoben. Auf der A99 Westumfahrung München Richtung Lindau ist der Tunnel Allach gesperrt. Dort ist die Höhenkontrolle ausgelöst worden. Die B14 Richtung Pilsen Richtung Nürnberg ist zwischen Gebenbach und Hahnbach nach einem Unfall gesperrt. Das Wetter in Bayern, viel Sonne heute, nur wenige Wolken und es wird recht heiß, 30 bis 37 Grad die Höchstwerte. Die weiteren Aussichten, auch morgen überwiegend sonnig, nur örtlich in Franken Schauer und Gewitter möglich. Die Höchstwerte morgen 32 bis 39 Grad und auch am Freitag und am Samstag bleibt es heiß. 30 bis 37 und 27 bis 32 Grad. Aber es kann immer wieder auch mal Schauer und Gewitter dazwischen geben. Und jetzt ist es 10 Uhr.
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0: BMW kündigt weltweiten Stellenabbau an. In welcher Größenordnung? Dazu gleich mehr. In Berlin wählt die Unionsfraktion ihren neuen Vorsitzenden. Wir erklären gleich genauer, wie die Stimmung in der Union ist. Und der Iran-Krieg weitet sich immer mehr aus. Die USA haben gemeinsame Luftangriffe mit Saudi-Arabien geflogen. Im Studio ist Sabine Strasser. Die deutsche Autoindustrie steckt in der Krise. Nach VW und Porsche kündigt auch der bayerische Autobauer BMW Stellenabbau an. Nach BR-Informationen sollen in den nächsten Monaten weltweit bis zu 8000 Stellen gestrichen werden. Am Vormittag sind die Mitarbeiter über die Abbaupläne informiert worden. Gabriel Wirth mit Einzelheiten.
2: Gemeinsam haben BMW-Chef Milan Nedeljkovic und der Vorsitzende des Gesamtbetriebsrats Martin Kimmich die Pläne der Belegschaft präsentiert im Vorfeld der heutigen Betriebsversammlung in München. Per Video waren die anderen Standorte in Deutschland zugeschaltet. Laut Unternehmenskreisen wird es in den nächsten Monaten ein freiwilliges Abfindungsprogramm geben, das bis Ende nächsten Jahres laufen soll. Es richte sich nicht an die Mitarbeiter in der Produktion, sondern nur an die Beschäftigten im sogenannten indirekten Bereich, also in der Verwaltung, im Vertrieb und in der Entwicklung. Es soll auch keine Listen geben, sondern allen Mitarbeitern in diesem Bereich angeboten werden. Die Rede ist hier von rund 50.000 Beschäftigten. Diese sollen sich freiwillig entscheiden können, ob sie das Angebot annehmen oder nicht. Auf diese Weise und mit anderen Maßnahmen will BMW weltweit rund 8.000 Stellen streichen, wie es heißt. Weltweit hat der Konzern rund 154.000 Mitarbeiter, deutlich mehr als die Hälfte, und zwar über 84.000 davon in Deutschland. Offiziell gibt es noch keine Bestätigung der Pläne, weder vom Vorstand noch vom Betriebsrat. Allerdings hatte sich ein Stellenabbau bereits abgezeichnet. Auch BMW leidet unter der schwachen Entwicklung in China und dem Strukturwandel in der Branche. Deshalb hatte der Vorstand erst vor wenigen Wochen seine Gewinnziele für dieses Jahr nach unten korrigiert und dabei auch angekündigt, dass die laufenden Kostensenkungen in diesem Bereich durch weitere Struktur- und Effizienzmaßnahmen intensiviert und beschleunigt werden sollen.
0: Der Rücktritt von Unionsfraktionschef Spahn vor etwa anderthalb Wochen hat in Berlin einiges durcheinander gebracht. Die dadurch in Gang gekommene Personalrotation soll heute vorerst abgeschlossen werden. Der bisherige Kanzleramtschef Frei soll da zum neuen Vorsitzenden der Unionsfraktion gewählt werden. Die bisherige Gesundheitsministerin Wagen löst wiederum Frei ab. Ihr Ministerium wird von CDU-Generalsekretär Linnemann übernommen. Auch im Verkehrsministerium gibt es einen Wechsel. Der Kanzler hat mit seinen Entscheidungen viele in den eigenen Reihen gegen sich aufgebracht, obwohl die Kabinettsumbildung ja eigentlich ein Neuanfang werden sollte. Sabine Henkel mit den Einzelheiten.
3: Thorsten Frei hat neulich etwas gesagt, was Friedrich Merz schlaflose Nächte bereiten könnte.
4: In der Politik ist die Chance größer, es nicht zu schaffen, als es zu schaffen.
3: Nun ist Friedrich Merz für vieles bekannt, nicht aber dafür, sein eigenes Scheitern in Betracht zu ziehen. Dabei ist gerade deutlich zu spüren, wie Merz' Autorität bröselt. Seine mitunter erratisch anmutende Kabinettsumbildung und sein Umgang mit Patrick Schnieder hat einige aufgebracht und andere erzürnt. wie Anke Beilstein, CDU-Landrätin aus Schnieders Heimat Rheinland-Pfalz.
5: Ich bin absolut fassungslos und da stehe ich auch nicht alleine da. Niemand, wirklich niemand konnte das nachvollziehen.
3: Die Kritik an Merz ist so massiv und breit, dass er nicht daran vorbeikommt. Merz' Führungstauglichkeit wird in Zweifel gezogen. Und Merz? Er lässt sich nach außen nichts anmerken.
18: Wir sind eine Reformregierung und wir wollen das auch weiter zeigen.
3: Thorsten Frey gehört der Reformregierung nicht mehr an. Er wird heute zum Fraktionsvorsitzenden der Union gewählt. Eine neue Aufgabe für ihn, aber eine, die er sich gewünscht hat. Anders als die Aufgabe im Kanzleramt.
4: Man ist förmlich an dieses Gebäude gebunden. Ja? Also ich komme aus einem Radius von 2 Kilometern im Grunde genommen nicht weg. Und das ist für einen Politiker mit Bewegungsdrang echt ein Problem.
3: Somit ist zu hoffen, dass Nina Warken keine Politikerin mit Bewegungsdrang ist. Sie ist jetzt an das Gebäude gebunden und soll langfristig das Kanzleramt führen. Eine rasante Karriere für die Frau, die vor einem Jahr viele noch googeln mussten. Warken soll gezögert haben, ob sie die rund um die Uhr Aufgabe annimmt, entschied sich dann aber dafür.
6: Ich werde sie mit voller Kraft, aber auch mit der nötigen Demut angehen.
3: Demut verspürt auch Carsten Linnemann, der mehr oder weniger von Merz ins Amt des Gesundheitsministers geschubst wurde.
7: Ich hoffe, dass ich am Ende den einen oder anderen positiv überraschen werde.
3: Und dann ist da noch Steffen Bilger, Verkehrsminister der zweiten Wahl. Er, Warken, Linnemann, sie sind die neuen Alten im Kabinett Merz.
19: 3 Ministerpostposten werden heute neu besetzt und Bundeskanzler Merz wird dabei für seine Entscheidungen kritisiert. Das war ein Überblick von Sabine Henkel. Der mutmaßliche Täter beim Anschlag auf den Christopher Street Day in Berlin war den Behörden als sogenannter Gefährder bekannt. Trotzdem war er auf freiem Fuß und konnte seine Anschlagspläne offenbar in die Tat umsetzen. Bundesinnenminister Dobrindt fordert deshalb, die Regeln für solche Gefährder zu ändern und auch bei Heranwachsenden in solchen Fällen kein Jugendstrafrecht mehr anzuwenden. Unter anderem schlägt Dobrindt hier elektronische Fußfesseln vor. Aber im politischen Berlin gehen da die Meinungen auseinander. Hauptstadtkorrespondent Jakob Mayer.
8: Die Grünen kritisieren Pläne von Bundesinnenminister Alexander Dobrindt zur Verschärfung des Strafrechts nach dem Anschlag am Rande des CSD in Berlin. Fraktionsvize Konstantin von Notz sagte der Rheinischen Post, man habe die Erfahrung gemacht, dass schwerste Straftaten auch von Menschen begangen worden sind, die eine Fußfessel trugen. Es liege leider ein Stück weit in der Natur der Sache, dass sich Gefährder, die andere Menschen umbringen wollen und anschließend oftmals den Freitod wählen, nicht durch die Verpflichtung des Tragens einer Fußfessel davon abbringen lassen, so von Notz weiter. Mit Blick auf Dobrindts Vorschläge zur Änderung des Jugendstrafrechts forderte von Notz Klarheit darüber, ob den Gerichten und Staatsanwaltschaften mit Blick auf den Anschlag in Berlin alle wichtigen Einschätzungen zur Gefährlichkeit des Täters vorlagen. Bundesinnenminister Dobrindt verlangt schärfere Gesetze für Menschen, denen die Sicherheitsbehörden schwere Straftaten zutrauen. So will er künftig verhindern, dass als Gefährder eingestufte Personen Bewährungsstrafen bekommen. Außerdem solle die elektronische Fußfessel verpflichtendes Mittel sein, um die Bewegungsfreiheit von Gefährdern einzuschränken. Dobrindt will darüber hinaus unterschiedliche Regelungen in Ländergesetzen angleichen, um überall in Deutschland Präventivhaft anwenden zu können, also mutmaßlich gefährliche Personen in Haft nehmen, um Straftaten zu verhindern.
19: Bis auf Weiteres gibt es wohl kein Abkommen zwischen dem Iran und den USA, auch wenn US-Präsident Trump das immer wieder in Aussicht stellt. Im Gegenteil, der Iran-Krieg weitet sich immer mehr zum Flächenbrand aus für die gesamte Golfregion und den Nahen Osten. In der vergangenen Nacht hat das US-Militär neue Angriffe gemeldet, nicht nur aus Teheran. Auch pro-iranische Milizen im Irak sollen Drohnen abgefeuert haben. Die USA starteten umgehend Gegenangriffe und das gemeinsam mit Saudi-Arabien. Moritz Behrendt.
9: In der Nacht meldete das für den Nahen und Mittleren Osten zuständige US-Militärkommando einen Überraschungsangriff aus dem Iran. Mehrere ballistische Raketen seien auf amerikanische Streitkräfte in der Region abgefeuert worden. Alle hätten abgewehrt werden können. Medienberichten zufolge soll eine US-Luftwaffenbasis in Jordanien das Ziel gewesen sein. Vorher hat es eine mehrtägige Kampfpause gegeben, nachdem die gegenseitigen Angriffe vor gut 2 Wochen wieder angefangen hatten. Als Reaktion flog das US-Militär Luftangriffe auf pro-iranische Milizen im Irak. An den Luftschlägen beteiligte sich auch Saudi-Arabien, wie das Verteidigungsministerium in Riad bestätigte. Die Milizen seien von den iranischen Revolutionsgarden angewiesen worden, US-Truppen und saudi-arabische Energieinfrastruktur anzugreifen, teilte das US-Militär mit. Vertreter der irakischen Milizen meldeten mehrere Tote und Verletzte, ohne konkrete Angaben zu machen. US-Präsident Trump hatte zuletzt gesagt, er wolle etwas Raum und Zeit für mögliche Gespräche mit dem Iran lassen, drohte aber mit verstärkten Angriffen, sollten Verhandlungen nicht schnell erfolgreich sein.
19: In Frankreich, rund um Bordeaux, bleibt die Lage weiter kritisch. Noch immer kämpfen Feuerwehrleute dort gegen die Waldbrände, die nach wie vor auch die Großstadt bedrohen. Denn heute beginnt in der Region eine neue Hitzewelle. Trotzdem konnten die Behörden manche Evakuierungen wieder aufheben und einige Menschen konnten auch zurück in ihre Häuser und Wohnungen. Aber Entwarnung ist noch lang nicht in Sicht. Kai Rienecker aus Bordeaux über die Lage heute.
10: Auch in der Nacht flackerten die Feuer im Brandgebiet immer wieder auf. Gestern hatte es an insgesamt 14 Stellen erneut Flammen gegeben mit Rauchsäulen, die kilometerweit zu sehen waren. Die Präfektin des Departements sagte am späten Abend, das Feuer bleibe aktiv, sei aber weiter stabilisiert. Damit ist vor allem gemeint, dass sich die Brandfläche innerhalb der vergangenen 2 Tage insgesamt nicht nennenswert ausgedehnt hat. Heute wird für die Feuerwehrleute bei Bordeaux ein entscheidender Tag. Der staatliche Wetterdienst Météo France sagt Temperaturen bis zu 42 Grad voraus. Der Wind soll stärker werden und das bei extremer Trockenheit. Um zu verhindern, dass die Lage erneut komplett außer Kontrolle gerät, roden die Einsatzkräfte Waldflächen rund um das Brandgebiet. Schneisen mit einer Gesamtlänge von 120 Kilometern wurden bereits angelegt. Freiwillige bringen Wassertanks in Position. In einigen Orten durften erst Bewohnern ihre Häuser und Wohnungen zurückkehren. Ein weiteres Feuer weiter südlich in Biscarrosse ist inzwischen zum Stillstand gekommen. Das gilt auch für die Lage im Hinterland der Côte d'Azur im Departement Var. Dort wurde ein 23-Jähriger festgenommen, der verdächtigt wird, eine ganze Reihe von Feuern gelegt zu haben.
19: In einem durch von Europa nach Australien fliegen, für viele nicht gerade eine angenehme Vorstellung, aber so mancher Langstreckenflieger hätte sich das schon immer gewünscht. Bis jetzt konnten Flugzeuge die gut 17.000 Kilometer nicht ohne Tankstopp zurücklegen. Aber nun gibt es einen Ultralangstrecken-Airbus der Fluggesellschaft Qantas. Der hat seinen Testflug erfolgreich absolviert von Melbourne bis Toulouse. Jennifer Johnston weiß, wie lange Passagiere da sitzen müssen.
11: Mehr als 24 Stunden war das Flugzeug in der Luft. Eine Rekordzeit. Möglich macht dies ein zusätzlicher Tank von 20.000 Litern, der in den Airbus A350 eingebaut wurde. Die australische Fluggesellschaft Qantas will das Flugzeug ab dem kommenden Jahr für tägliche Direktflüge von Sydney nach London einsetzen. Direktflüge nach New York sollen folgen. Es war der erste Testflug, der einen typischen Passagierflug simuliert hat. Über 3 Kontinente, 2 Ozeane und durch 2 Sonnenauf- und Untergänge. Qantas hat bei Airbus 12 der A350 bestellt, die für diese extrem langen Strecken ausgebaut werden. Der Testflug sorgte weltweit für großes Interesse. Die Flugtracking-Plattform Flightradar24 erklärte, dass fast 4 Millionen Menschen den Flug online verfolgt hätten. Nur der Flug, der vor 2 Jahren den Sarg der verstorbenen Queen Elizabeth transportiert hatte, bekam noch mehr Aufmerksamkeit im Netz.
19: Der Freistaat Bayern hat gestern Abend in München den Dialektpreis 2026 vergeben. Damit würdigte das Heimatministerium besonderes Engagement für die Pflege von bayerischen Mundarten und die Forschung in diesem Bereich. Etwas, was dem zuständigen Minister für Acker, einem gebürtigen Oberpfälzer, offenbar am Herzen liegt. Mehr dazu von Andrea Herrmann.
12: Die Mundarten sind ein wichtiger Teil der bayerischen Kultur. So sieht es Heimatminister für Acker. Damit sie lebendig bleiben, müssen sie weiter gesprochen werden. Und das tun diejenigen auf ganz besondere Art, die gestern Abend gewürdigt wurden. Aus jedem der 7 bayerischen Regierungsbezirke gibt es einen Preisträger, wie etwa Sebastian Daller aus Teugen in Niederbayern, bekannt als Gstanzlsänger.
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12: Ein weiterer Preis geht an den Künstler und Musiker Werner Specht aus dem Regierungsbezirk Schwaben. Er ist in Lindenberg im Allgäu zu Hause.
14: Mit Hochdeutsch steht er sich schwer. 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Sein Dialekt, ja, den gäbe er nie her.
12: Mundart aus dem westlichen Allgäu. Wie wichtig das regionale Sprechen für die Identität und Kultur einer ganzen Region ist, das weiß längst auch die Wissenschaft. Gerade in Bayern gäbe es viele Hinweise darauf, dass Dialekt eine Zukunft hat, sagt der Sprachwissenschaftler Lars Bülow von der LMU in München.
15: Wir sehen gerade im ländlichen Raum wirklich noch eine sehr starke Dialektloyalität. Die Dialekte sind dort sehr präsent. Und wenn Sie in die Schulen fahren, was ich ab und zu mache, und fragen, wer spricht noch Dialekt, dann melden sich noch fast alle Kinder.
12: Übrigens, wer alles den Dialektpreis Bayern 2026 bekommen hat, erfahren Sie auf der Homepage des Bayerischen Staatsministeriums für Finanzen und Heimat. Neben dem Hauptpreis wurde diesmal auch ein Dialektpreis für Jugendliche verliehen.

0: Und jetzt ist es 10.15 Uhr.
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0: Die Nachrichten mit Gabi Hinterstoißer.
2: BMW kündigt Stellenabbau an. Nach Informationen des BR sollen bis Ende kommenden Jahres weltweit bis zu 8000 Arbeitsplätze wegfallen. Am Vormittag wurde die Belegschaft darüber informiert. Ein Grund dafür sei demnach das schwächelnde China-Geschäft. Davon betroffen seien vor allem Bürojobs, etwa in der Verwaltung oder im Vertrieb. Der Stellenabbau soll vor allem über freiwillige Abfindungsangebote geregelt werden. Grüne kritisieren Pläne zu schärferem Strafrecht. Innenpolitiker von Notz hält den Vorschlag von Innenminister Dobrindt zu möglichen Fußfesseln nicht für zielführend. In der Vergangenheit habe man bereits die Erfahrung gemacht, dass schwerste Straftaten auch von Menschen begangen worden seien, die eine Fußfessel trugen, sagte er in der Rheinischen Post. Unionsfraktion wählt neuen Vorsitzenden. In einer Sondersitzung der Abgeordneten von CDU und CSU soll Thorsten Frei zum Nachfolger von Jens Spahn gewählt werden. Weil viele Parteimitglieder und Abgeordnete nach den Personalentscheidungen von Kanzler Merz unzufrieden sind, könnte die Wahl für ihn auch zum Stimmungstest werden. Zahl der Frauen in Konzernvorständen sinkt. Zum ersten Mal seit Einführung von Frauenquoten für Führungspositionen vor 11 Jahren ist der Anteil weiblicher Mitglieder in Vorständen geschrumpft. Im Mai seien rund 19% der Vorstandsposten in den 183 wichtigsten börsennotierten Unternehmen von Frauen besetzt gewesen, hieß es in einer jährlichen Studie der Initiative Frauen in die Aufsichtsräte. Ein Jahr zuvor waren es noch fast 20%. Rekordflug ist geglückt. Erstmals ist eine Passagiermaschine nonstop von Australien nach Europa geflogen. Der Testflug der australischen Airline Qantas von Melbourne ins französische Toulouse dauerte mehr als 24 Stunden. Ab dem kommenden Jahr soll es reguläre Direktverbindungen zwischen Europa und Australien geben. Und das Wetter in Bayern: viel Sonne bei 30 bis 37 Grad.
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3: Mit Irene Essmann. Seit vielen Tagen wüten die Waldbrände im Westen und Südwesten Europas. Wir haben hier auf BR24 ja schon viel darüber berichtet. Und auch in Bayern sind die Behörden jetzt in Hab-Acht-Stellung. Denn der Deutsche Wetterdienst warnt, die Waldbrandgefahr sei an vielen Orten im Freistaat angesichts von Trockenheit und Hitze gerade hoch bis sehr hoch.
4: Deshalb schicken die Regierungen von Niederbayern und der Oberpfalz in den kommenden Tagen wieder Beobachtungsflugzeuge los. Aus der Luft sollen mögliche Brandherde möglichst früh entdeckt werden. Die Behörden rufen dazu auf, im und am Wald besonders vorsichtig zu sein. Offenes Feuer und Rauchen sind tabu. Das gesetzliche Rauchverbot im Wald gilt in Bayern noch bis Ende Oktober. Außerdem sollten Autos nicht auf trockenem Gras oder an Waldrändern geparkt werden, weil heiße Fahrzeugteile Brände auslösen können. Wie ernst die Lage ist, zeigt sich auch in Forchheim. Während des Annafests gilt im Kellerwald ein Rauch- und Dampfverbot. Also auch E-Zigaretten, Vaporizer oder E-Shishas sind nicht erlaubt. Das gilt auch für Kellerbereiche und unbefestigte Zuwege. Wer dagegen verstößt, muss mit einem Zwangsgeld von bis zu 150 Euro rechnen. Neben der Trockenheit warnt der Deutsche Wetterdienst heute insbesondere im Süden Bayerns auch vor Hitze. Am Nachmittag und Abend können sich vor allem an den Alpen einzelne kräftige Gewitter mit Starkregen, Hagel und Sturmböen entwickeln.
3: Informationen von Lena Deutsch waren das. Der Prozess rund um den mutmaßlichen Anschlag vor einem Jahr in der Münchner Innenstadt, bei dem ein Mann seinen Kleinwagen in einen Demonstrationszug lenkte, geht in die Schlussphase. Am Vormittag haben die Plädoyers der Verteidigung begonnen. Der Angeklagte hat zudem das Recht, ein sogenanntes letztes Wort zu sprechen. Mehr Informationen jetzt von Moritz Steinbacher, der den Prozess für BR24 beobachtet.
5: Seit Prozessbeginn im Januar dieses Jahres hat der aus Afghanistan stammende Mann geschwiegen. Er war im Februar 2025 mit einem weißen Mini in das Ende eines Verdi-Demonstrationszuges in der Münchner Seidelstraße unweit des Hauptbahnhofs gerast. Eine 37-jährige Mutter und ihr 2-jähriges Kind starben infolge der Tat. Zahlreiche weitere Menschen wurden teils schwer verletzt. Viele von ihnen, das wurde im Laufe des Prozesses deutlich, leiden noch heute unter den Folgen der Tat. Die Bundesanwaltschaft geht von einem religiös motivierten Anschlag aus. In ihrem Plädoyer forderte sie eine lebenslange Freiheitsstrafe sowie die Feststellung der besonderen Schwere der Schuld. Die Nebenkläger schlossen sich der Forderung an. Heute sprechen die Verteidiger und, sofern er das will, auch der Angeklagte.
3: In Oberaudorf im Landkreis Rosenheim geht es heute um die Frage, ob es rechtens ist, die bei Motorradfahrern so beliebte Sudelfeldstrecke für die Biker einseitig zu sperren. Ein Motorradfahrer hatte bereits vor einem Jahr beim Verwaltungsgericht München dagegen geklagt. Unterstützt wird er dabei vom Bundesverband der Motorradfahrer. Das zuständige Landratsamt hatte mit den hohen Unfallzahlen der vergangenen Jahre argumentiert. Heute nun wird zunächst mit allen Beteiligten die Strecke nochmal begutachtet, bevor am Nachmittag dann verhandelt wird. 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
0: Bundesfinanzminister Klingbeil will Steuerbetrügern das Leben schwerer machen. Dazu hatte er vor kurzem zusammen mit Justizministerin Hubig eine ganze Reihe von Maßnahmen vorgelegt, die Betrug aufdecken oder verhindern sollen. Ein Punkt auf Klingbeils Liste: der Kampf gegen sogenannte Mehrwertsteuerkarusselle. Was das genau ist, wie groß der Schaden für den Staat ist und wie diese Art von Betrug auch unbescholtene Unternehmer in den Ruin treiben kann, das hat Sabina Wolf recherchiert.
6: Es ist ein scheinbar harmloser Anruf, der das Leben eines Kaufmanns aus Schwaben komplett aus der Bahn wirft. Ein Geschäftspartner, den er seit rund 20 Jahren kennt, schlägt ihm ein interessantes Geschäft vor: Handel mit Alufolie. Der Unternehmer, wir nennen ihn Markus Meyer, ist vorsichtig. Gemeinsam mit seiner Frau prüft er die beteiligten Firmen. Frau Meyer will nicht erkannt werden, deshalb sprechen wir ihre Stimme nach.
7: Irgendwann haben wir gesehen, die sind alle präsent im Internet, die haben alle ihre Steuernummern eingetragen.
6: Für die Familie wirkt alles seriös. Also steigt Kaufmann Meyer ein. 4 Jahre lang läuft das Geschäft scheinbar problemlos. Doch was er nicht weiß: hinter den Lieferketten steckt offenbar ein internationales Netzwerk eines sogenannten Mehrwertsteuerkarussells. Das Prinzip: eine betrügerische Firma kassiert Mehrwertsteuer beim Verkauf, führt sie aber nicht an den Staat ab. Sie verschwindet. Gleichzeitig wird die Steuer an anderer Stelle vom Finanzamt als Vorsteuer erstattet.
8: Schätzungen gehen beim Mehrwertsteuerkarussellbetrug davon aus, dass es mindestens 10 Milliarden jährlich sind.
6: Die Europäische Staatsanwaltschaft, kurz EPO, mit Sitz in Luxemburg, koordiniert internationale Ermittlungen, auch in Sachen Mehrwertsteuerbetrug. Denn der findet oft grenzüberschreitend statt. Besonders aufsehenerregend der sogenannte Fall Huracan. Ein europaweiter Mehrwertsteuerbetrug mit Luxusautos mit einem Schaden von rund 300 Millionen Euro. Beschlagnahmt wurden davon bisher nur rund 15 Millionen Euro. Deutschland ist für diese Art von Betrug besonders anfällig, weiß EPO-Vizechef Andres Ritter, wegen der mangelhaften Digitalisierung der deutschen Steuerverwaltung, die von Kriminellen ausgenutzt wird.
9: Es sind komplexe Strukturen. Es ist organisierte Kriminalität dahinter.
6: Die Hintermänner kommen meist davon. Beim schwäbischen Geschäftsmann Markus Meyer aber steht im September 2011 plötzlich die Steuerfahndung vor der Tür. Seine Steuerberaterin Isabella Maus sagt:
10: überall waren die richtigen Daten, die richtigen Stempel, richtige Unterschriften. Diese Papiere haben keinen Anschein gemacht, dass da irgendetwas an der Sache faul ist.
6: Doch weil seine Geschäftspartner Mehrwertsteuer hinterzogen haben, sehen die Behörden Meyer als Teil eines internationalen Mehrwertsteuerkarussells. Es folgt ein jahrelanger Rechtsstreit. Das Finanzamt fordert mehr als 700.000 Euro zurück, berichtet der Anwalt der Familie, Thomas Juppe.
11: Insgesamt steht im Grunde die gesamte Existenz auf dem Spiel.
6: 2019 spricht das Gericht Markus Meyer frei. Es könne nicht nachgewiesen werden, dass er vom Betrug wusste. Doch finanziell bleibt die Belastung bestehen.
10: Es hieß für ihn finanziell letztendlich, dass er die Steuer trotzdem zurückzahlen muss.
6: Kurz nach dem Freispruch stirbt Markus Meyer. Seine Frau erinnert sich:
7: es machte einen krank.

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0: Knapp 2 Jahre ist es her, dass der Spanier Pedro Almodóvar beim Filmfestival von Venedig mit dem Goldenen Löwen ausgezeichnet wurde. Für sein englischsprachiges Debüt The Room Next Door. Diese Woche kommt sein neuer Film ins Kino, Bitteres Fest, in dem er sich wieder auf seine Heimat und seine Wurzeln konzentriert. Und in dem einmal mehr die Grenzen zwischen echtem Leben und Fiktion verschwimmen. Bettina Dunkel.
2: Erst ist es nur ein fernes Donnern, dann ein heftiges Unwetter, das sich auch in Elsas Kopf entlädt. Hilflos ist die Regisseurin einem Migräneanfall ausgesetzt, kann auch nicht mit Atemübungen gegensteuern, erleidet eine Panikattacke, landet in der Notaufnahme. Der Auftakt von Pedro Almodóvars neuem Film »Bitteres Fest« klingt dramatisch und wirkt doch seltsam distanziert. Denn so richtig mitfühlen kann man nicht mit dieser Elsa. Hinter der stoischen Mimik und einer trotz Dunkelheit getragenen Prada-Sonnenbrille werden ihre Schmerzen nicht greifbar. Mit ihrem roten Designermantel wirkt sie im Klinikfoyer selbstbewusster als die spätschichtschiebenden Götter in Weiß. Dass irgendetwas an dieser Geschichte nicht stimmt, merkt auch Drehbuchautor Raoul. Er ist derjenige, der sie gerade verfasst, der versucht, Elsa Konturen zu geben, der Figur Leben einzuhauchen. Wie gebannt starrt er auf den blinkenden Textcursor seines Laptops, unfähig, seine seit Jahren andauernde Schreibblockade zu durchbrechen und ebenso unfähig, dieses Problem mit seinen engsten Vertrauten zu besprechen.
3: Muss ich dir wieder und wieder erklären, dass ich nur in der Lage bin zu schreiben, wenn ich absolut frei bin?
4: Koste es, was es wolle.
2: Bitteres Fest ist ein Film im Film. Beziehungsweise genauer, ein Film über die Entstehungsgeschichte eines Films. Und noch genauer, ein autofiktionales Melodram, in dem Pedro Almodóvar einmal mehr Einblicke in sein eigenes Schaffen gibt. Denn während Elsa das alter Ego von Raoul ist, ist Raoul das alter Ego von Almodóvar. Bis sich diese Zusammenhänge vollends erschließen, vergeht allerdings gut und gerne die Hälfte des Films. Denn Bitteres Fest ist ein perfekt getrimmtes Labyrinth, in dem sich das Kinopublikum gar nicht anders als verlieren kann. Und selbst noch so geschulte Almodóvar-Kenner eine Weile brauchen werden, bis sie den roten Faden finden. Wer sich nun denkt, na herzlichen Dank, dieses Rätsel hätte ich aber gern selbst gelöst, an Reiz verloren hat der Film durch dieses Vorwissen kein bisschen. Schließlich fügt sich Bitteres Fest perfekt in Almodóvars Oeuvre. Heißt, es gilt nicht nur die zwischen zwei Zeitebenen hin und her springende Handlung zu dechiffrieren, sondern auch die Hinweise im Kostüm- und Produktionsdesign, die essentiell sind für das Stimmungsbild und weit hinausgehen über das Almodóvar-typische Colorblocking. Und weil Bitteres Fest vor allem ein Eingeständnis ist, dass die Kunst das Leben imitiert und Kreative dazu tendieren, ihr Umfeld auszunutzen, also emotionalen Vampirismus betreiben, sollte das Augenmerk umso mehr auf das in optischen Details zum Ausdruck kommende Machtverhältnis der Figuren gerichtet werden. Die eine gibt und verblasst, die andere saugt aus und erstrahlt. Eingeschworene Almodóvar-Jünger müssten an dieser autofiktionalen Selbstbespiegelung eigentlich Gefallen finden. Denn obwohl das verkopfte Gesamtkunstwerk erst recht spät auch auf emotionaler Ebene funktioniert, kaum jemand verpackt seine Ideen ordentlicher und eleganter als der 76-jährige Großmeister der Gedankenverschachtelung.
0: Bitteres Fest. Ab morgen bei uns in den Kinos. Und das war eine Filmkritik von Bettina Dunkel.
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0: A8 München Richtung Salzburg. Zwischen Rohrdorf und Bernau am Chiemsee 9 Kilometer stockender Verkehr an einer Baustelle. In Richtung München zwischen Felden und Fraßdorf 4 Kilometer Stau wegen Bauarbeiten. A9 Berlin Richtung Nürnberg zwischen Münchberg Süd und Markt Schorgast 4 Kilometer stockender Verkehr an einer geräumten Unfallstelle. Und A99 Westumfahrung München Richtung Lindau zwischen Neuherberg und Dreieck Allach 6 Kilometer stockender Verkehr. Der Tunnel Allach ist aber wieder frei. Das Wetter in Bayern, viel Sonnenschein heute, nur wenige Wolken, die Höchstwerte 30 bis 37 Grad. Die weiteren Aussichten auch morgen.

viel Sonne. In Franken kann es örtlich Schauer und Gewitter geben und auch am Freitag und am Samstag überwiegend sonnig, aber auch immer wieder mal Gewitter und Schauer dabei. Die Höchstwerte in den nächsten Tagen 32 bis 39 Grad morgen und am Wochenende dann 30 bis 32 Grad.

0: Und jetzt ist es 10.31 Uhr.
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0: Mit Katja Strippel und diesen Themen. Krise in der Autobranche. BMW bietet tausenden Mitarbeitern Aufhebungsverträge an. Personalrochade in Berlin. Bundespräsident Steinmeier ernennt die neuen Minister und Energiegesetze im Kabinett. Es soll eine Reform beschlossen werden. Auch BMW steckt in der Krise, aber der Autokonzern macht einiges anders als seine Konkurrenten. Medienberichten zufolge sollen in den kommenden anderthalb Jahren weltweit 8.000 Jobs wegfallen. Doch es gibt wohl keine Entlassungen, sondern ein Abfindungsprogramm auf freiwilliger Basis. Wie das funktionieren soll, erklärt Gabriel Wirth aus unserer Wirtschaftsredaktion.
2: Gemeinsam haben BMW-Chef Milan Nedeljkovic und der Vorsitzende des Gesamtbetriebsrats Martin Kimmich die Pläne der Belegschaft präsentiert im Vorfeld der heutigen Betriebsversammlung in München. Per Video waren die anderen Standorte in Deutschland zugeschaltet. Laut Unternehmenskreisen wird es in den nächsten Monaten ein freiwilliges Abfindungsprogramm geben, das bis Ende nächsten Jahres laufen soll. Es richte sich nicht an die Mitarbeiter in der Produktion, sondern nur an die Beschäftigten im sogenannten indirekten Bereich, also in der Verwaltung, im Vertrieb und in der Entwicklung. Es soll auch keine Listen geben, sondern allen Mitarbeitern in diesem Bereich angeboten werden. Die Rede ist hier von rund 50.000 Beschäftigten. Diese sollen sich freiwillig entscheiden können, ob sie das Angebot annehmen oder nicht. Auf diese Weise und mit anderen Maßnahmen will BMW weltweit rund 8.000 Stellen streichen, wie es heißt. Weltweit hat der Konzern rund 154.000 Mitarbeiter, deutlich mehr als die Hälfte, und zwar über 84.000 davon in Deutschland. Offiziell gibt es noch keine Bestätigung der Pläne, weder vom Vorstand noch vom Betriebsrat. Allerdings hatte sich ein Stellenabbau bereits abgezeichnet. Auch BMW leidet unter der schwachen Entwicklung in China und dem Strukturwandel in der Branche. Deshalb hatte der Vorstand erst vor wenigen Wochen seine Gewinnziele für dieses Jahr nach unten korrigiert und dabei auch angekündigt, dass die laufenden Kostensenkungen in diesem Bereich durch weitere Struktur- und Effizienzmaßnahmen intensiviert und beschleunigt werden sollen.
0: Der Rücktritt von Jens Spahn als Unionsfraktionschef hat im politischen Berlin einiges durcheinander gebracht. Heute Nachmittag kommt die Bundestagsfraktion von CDU und CSU zu einer Sondersitzung zusammen, um Thorsten Frey zum neuen Vorsitzenden zu wählen. Kanzler Merz hat ja auch sein Kabinett umgebaut und drei Minister erhalten heute Mittag ihre Ernennungsurkunden von Bundespräsident Steinmeier. Aber weil gerade parlamentarische Sommerferien sind, können sie noch keinen Amtseid vor dem Bundestag ablegen und das ist umstritten. Frank Eichmann aus Berlin.
3: Grundsanierung im Schloss Bellevue. Deshalb wird Bundespräsident Steinmeier erstmals überhaupt Minister in seinem Ausweichquartier am Spreebogen in Berlin-Moabit ernennen. Alles andere ist strikt geregelt im Grundgesetz. Kanzler Merz hat dem Bundespräsidenten seine Liste mit insgesamt 6 Namen geschickt, mit den Entlassungen und Ernennungen. Steinmeier händigt in einer Zeremonie die Urkunden aus. Fertig ist die Bundesministerernennung. Fehlt aber noch Teil 2 aus dem Grundgesetz. Da heißt es, die Minister leisten ihren Eid bei Amtsübernahme vor dem Bundestag. Was das bedeutet, wird in Berlin und von Staatsrechtlern heftig diskutiert. Denn erst mit dem Eid ist ein Minister wirklich uneingeschränkt im Amt, heißt Position 1. Egal, ob nun parlamentarische Sommerferien sind oder nicht. Blick zurück. Im Juli 2019 unter Kanzlerin Merkel wurde eine Sondersitzung einberufen, um CDU-Politikerin Kramp-Karrenbauer vor dem Bundestag als Verteidigungsministerin zu vereidigen. Position 2 vertreten Bundesregierung und Kanzler Merz. Die Ernennung macht Minister zu Ministern. Der Eid lässt sich im September nachholen, wenn der Bundestag sowieso wieder tagt. Aber stimmt das? Für Verfassungsfragen ist das Bundesinnenministerium zuständig. Das gibt diese erstaunliche Antwort. Vor Ablegen des Amtseides darf ein ernanntes Regierungsmitglied noch nichts entscheiden. Aber sollte ein Minister dieses Verbot missachten, hätte das keine Folgen, die Amtshandlung bliebe rechtsgültig. Das heißt übersetzt, der Zeitplan des Kanzlers wirft Fragen auf, dürfte aber folgenlos bleiben.
0: Frau Carsten Linnemann bekommt nachher seine Ernennungsurkunde als Gesundheitsminister. Um seine größten Baustellen im neuen Ressort geht es um 10 vor 11 im BR24-Hintergrund. Nach dem Anschlag auf den Berliner CSD will Bundesfamilienministerin Prien Projekte gegen Radikalisierung stärker finanziell unterstützen. Sie hat angekündigt, dass sie 5 Millionen Euro zusätzlich für das Förderprogramm Demokratie Leben bereitstellen will. Der 21-jährige mutmaßliche Attentäter war als islamistischer Gefährder bekannt und die Behörden hatten ihn im Visier. Bundesinnenminister Dobrindt will das Jugendstrafrecht verschärfen und elektronische Fußfesseln für Gefährder vorschreiben. Aber diese Pläne sind umstritten. Jakob Mayer aus Berlin.
4: Die Grünen kritisieren Pläne von Bundesinnenminister Alexander Dobrindt zur Verschärfung des Strafrechts nach dem Anschlag am Rande des CSD in Berlin. Fraktionsvize Konstantin von Notz sagte der Rheinischen Post, man habe die Erfahrung gemacht, dass schwerste Straftaten auch von Menschen begangen worden sind, die eine Fußfessel trugen. Es liege leider ein Stück weit in der Natur der Sache, dass sich Gefährder, die andere Menschen umbringen wollen und anschließend oftmals den Freitod wählen, nicht durch die Verpflichtung des Tragens einer Fußfessel davon abbringen lassen, so von Notz weiter. Mit Blick auf Dobrindts Vorschläge zur Änderung des Jugendstrafrechts forderte von Notz Klarheit darüber, ob den Gerichten und Staatsanwaltschaften mit Blick auf den Anschlag in Berlin alle wichtigen Einschätzungen zur Gefährlichkeit des Täters vorlagen. Bundesinnenminister Dobrindt verlangt schärfere Gesetze für Menschen, denen die Sicherheitsbehörden schwere Straftaten zutrauen. So will er künftig verhindern, dass als Gefährder eingestufte Personen Bewährungsstrafen bekommen. Außerdem solle die elektronische Fußfessel verpflichtendes Mittel sein, um die Bewegungsfreiheit von Gefährdern einzuschränken. Dobrindt will darüber hinaus unterschiedliche Regelungen in Ländergesetzen angleichen, um überall in Deutschland Präventivhaft anwenden zu können, also mutmaßlich gefährliche Personen in Haft nehmen, um Straftaten zu verhindern.
0: Der grünen Innenpolitiker von Notz hat in dem Interview auch darauf hingewiesen, dass lange Haftstrafen die Radikalisierung von Jugendlichen sogar noch beschleunigen könnten. Auch die Jugendstrafrechtsexpertin Theresa Hönk lehnt Verschärfungen in diesem Bereich ab. Sie sagte heute früh im BR24-Thema des Tages:
5: In dieser Idee steckt ja die Überlegung, dass bei einer Verschärfung des Jugendstrafrechts solche Taten nicht stattfinden würden. Das halte ich für maximal unwahrscheinlich. Einerseits sind Menschen sehr schlecht sowieso durch Abschreckung zu erreichen. Junge Menschen noch sehr viel schlechter, die kalkulieren ja nicht rational. Überlegen, wenn es so ist, dann begehe ich die Tat. Wenn die Strafandrohung etwas höher wäre, dann lasse ich es bleiben. Was wir uns doch viel mehr fragen müssen, ist, in welcher Lebenssituation ist ein 16-Jähriger, ein Jugendlicher, der sich auf diese Weise beeinflussen lässt, der so lebt, der Messer zur Verfügung hat, der an solche Taten denkt und keinerlei irgendwie Gesprächspartner hat, mit denen er offensichtlich sinnvoll über seine Ideen sprechen kann.
0: Soweit die Jugendstrafrechtsexpertin Theresia Hönk im BR24-Interview. Das Bundeskabinett will heute Änderungen am Erneuerbare-Energien-Gesetz auf den Weg bringen. Die Pläne von Wirtschaftsminister Reiche sehen unter anderem vor, dass es für kleine Solaranlagen auf Hausdächern ab 2027 keine dauerhafte Förderung mehr geben soll. Kurz vor der Sitzung hatte sich Reiche mit Umweltminister Schneider noch auf Änderungen an einigen Details geeinigt. Und Schneider ist jetzt mit dem Gesetzentwurf zufrieden. Kritik kommt von Umwelt- und Energieverbänden. Jan Zimmermann aus Berlin.
6: Es geht um Änderungen am Erneuerbaren Energiengesetz und um ein Netzpaket. Mit diesen Reformen will Wirtschaftsministerin Reiche die Kosten für die Energiewende senken. So soll es für neue kleine Solaranlagen auf dem Hausdach künftig keine dauerhafte Förderung mehr geben. Bisher gilt, wer Solarstrom in das Netz einspeist, erhält 20 Jahre lang pro Kilowattstunde einen festen Betrag. Ab dem nächsten Jahr sollen neue Anlagen unter 25 Kilowatt installierter Leistung diese sogenannte Einspeisevergütung nicht mehr erhalten. Außerdem soll der Ausbau der erneuerbaren Energien mit dem Ausbau des Stromnetzes gekoppelt werden. Aktuell könne der Netzausbau mit der steigenden Zahl von Anlagen, die erneuerbare Energien erzeugen, nicht Schritt halten, argumentiert Wirtschaftsministerin Reiche. Sie will deshalb den Zubau solcher Anlagen regional besser steuern. Umwelt-, Klimaschutz- und Energieverbände kritisieren diese Pläne scharf. Sie werfen der CDU-Ministerin vor, die Energiewende auszubremsen. Innerhalb der Bundesregierung gab es lange Verhandlungen über die Gesetze, vor allem zwischen Wirtschaftsministerin Reiche und Umweltminister Schneider.
0: Die Feuerpause im Iran-Krieg hat nicht lange gehalten. Der Iran hat US-Militärbasen in der Golfregion wieder mit Raketen angegriffen und die USA haben zusammen mit Saudi-Arabien Ziele im Irak attackiert. Dort sitzen pro-iranische Milizen. Moritz Behrendt aus unserem Studio in Kairo.
7: In der Nacht meldete das für den Nahen und Mittleren Osten zuständige US-Militärkommando einen Überraschungsangriff aus dem Iran. Mehrere ballistische Raketen seien auf amerikanische Streitkräfte in der Region abgefeuert worden, alle hätten abgewehrt werden können. Medienberichten zufolge soll eine US-Luftwaffenbasis in Jordanien das Ziel gewesen sein. Vorher hat es eine mehrtägige Kampfpause gegeben, nachdem die gegenseitigen Angriffe vor gut 2 Wochen wieder angefangen hatten. Als Reaktion flog das US-Militär Luftangriffe auf pro-iranische Milizen im Irak. An den Luftschlägen beteiligte sich auch Saudi-Arabien, wie das Verteidigungsministerium in Riad bestätigte. Die Milizen seien von den iranischen Revolutionsgarden angewiesen worden, US-Truppen und saudi-arabische Energieinfrastruktur anzugreifen, teilte das US-Militär mit. Vertreter der irakischen Milizen meldeten mehrere Tote und Verletzte, ohne konkrete Angaben zu machen. US-Präsident Trump hatte zuletzt gesagt, er wolle etwas Raum und Zeit für mögliche Gespräche mit dem Iran lassen, drohte aber mit verstärkten Angriffen, sollten Verhandlungen nicht schnell erfolgreich sein.
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0: Im Studio Birgit Habrath. Mehr als 31.000 Euro, so viel steht rein statistisch betrachtet, pro Kopf ein Staatsbürger oder eine Staatsbürgerin in der Kreide. Der Schuldenstand des deutschen Staates ist insgesamt bis Ende 2025 um 6% auf rund 2,66 Billionen Euro gestiegen. Lars Klingbeil hat also ein Problem. Dem Staat fehlen genügend Einnahmen. Der Finanzminister will Steuerbetrügern mit einer Reihe von Maßnahmen ihr Geschäft entziehen. Dazu gehört auch der Karussellbetrug bei der Mehrwertsteuer. Dahinter stehen oft internationale Netzwerke, die nicht nur den Staat um Milliarden betrügen, sondern auch Unternehmen in den Ruin treiben können. Sabina Wolf hat sich das einmal angeschaut.
8: Beim sogenannten Mehrwertsteuer-Karussellbetrug handeln Kriminelle mit Luxusgütern und betrügen den deutschen Staat um die Mehrwertsteuer. Laut der EU-Direktion für Steuern zuletzt um 10 Milliarden Euro im Jahr 2024. Wegen der schleppenden Digitalisierung der Finanzbehörden ist Deutschland besonders betroffen. Und nicht nur der Staat wird dabei betrogen, sondern auch unbescholtene Geschäftsleute. So erging es einem Kaufmann aus dem Raum Augsburg. Jahrelang handelte er im Auftrag anderer Unternehmen mit Alufolie und ließ sich vom Finanzamt die Mehrwertsteuer erstatten. Was er nicht wusste, seine Geschäftspartner führten ihrerseits die Steuer nicht ordnungsgemäß an den Fiskus ab, weshalb der schwäbische Unternehmer plötzlich ins Visier der Steuerfahndung geriet. Es folgten jahrelange Gerichtsverfahren und hohe Nachzahlungsforderungen der Steuerbehörden. Um den Mehrwertsteuer-Karussellbetrug einzudämmen, will die Bundesregierung nun ein elektronisches Meldeverfahren einführen, allerdings erst ab 2030. Für Experten kommt das viel zu spät.
0: Karussellbetrug mit der Mehrwertsteuer, das ist auch das Thema heute um 12.15 Uhr im Funkstreifzug hier auf BR24. Was manche hoffen lässt, das tut andere wiederum stören. Die Mittelständler, die haben ein gutes Geschäftsklima im Augenblick, das zeigen die Umfragen. Überraschungen können auch an den Märkten dafür sorgen, dass es nicht so läuft wie erwartet. So hatte die Entwicklung an den Terminmärkten eigentlich einen lauen Start in den Handelstag angedeutet, doch dann wartete die Deutsche Bank mit ihrer Bilanz auf. Detlef Landmesser über die und die Folgen im DAX.
9: Der überraschende Rekordgewinn des Geldhauses im zweiten Quartal lässt die Aktie um mehr als 4% anziehen. Auch dass RWE seine Gewinnprognosen für dieses und nächstes Jahr erhöht hat, stützt den Markt. Der DAX kann im frühen Geschäft rund 0,2% zulegen. Die Börsen in Fernost hatten unter den krisenbedingt weiter steigenden Ölpreisen gelitten. Nordseeöl der Sorte Brent verteuert sich derzeit um gut 4%. Der japanische Nikkei-Index verlor 1,5%, der südkoreanische Kospi-Index brach um weitere 6% ein. Erneut wurden vor allem Technologiewerte verkauft. Schon gestern hatte sich die Talfahrt bei den Chip-Titeln in Asien beschleunigt. An der amerikanischen Nasdaq hatten die Kurse gestern Abend nur um moderate 0,2% nachgegeben. Angesichts der Sorgen um den Fortgang der KI-Rallye stehen heute vor allem die Quartalszahlen der amerikanischen Technologieriesen Microsoft und Meta im Fokus. Diese werden aber erst nach US-Börsenschluss erwartet. Zudem steht am Abend der Zinsentscheid der US-Notenbank Fed an. Eine Zinsänderung wird nicht erwartet. Zuletzt hatte der neue Notenbankchef Kevin Warsh aber seine Entschlossenheit bekräftigt, die Inflation zu bekämpfen.
0: Uhr 45.
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0: Die Nachrichten mit Gabi Hinterstößer.
10: BMW baut weltweit 8000 Stellen ab. Der bayerische Automobilhersteller plant laut Unternehmenskreisen ein freiwilliges Abfindungsprogramm für Beschäftigte in Verwaltung, Vertrieb und Entwicklung. Die Regelung soll bis Ende 2027 gelten. Gemeinsam mit weiteren Sparmaßnahmen sollen so konzernweit rund 8000 Arbeitsplätze wegfallen. Mutmaßliche IS-Mitglieder wurden in Bayern verhaftet. Ein 28-jähriger Iraker und ein 46-jähriger Syrer sollen auf einer Mitgliederliste der Terrororganisation geführt worden sein. Beide sitzen laut Generalstaatsanwaltschaft München nun in Untersuchungshaft. Dem Iraker wird zudem vorgeworfen, von Januar bis September 2016 für den IS gekämpft zu haben. CDU-Politikerin Dos Santos Vins rechnet mit gutem Ergebnis für Frei als Unionsfraktionschef. Sie bezeichnete ihn im Morgenmagazin von ARD und ZDF als exzellenten Kandidaten mit großer Fraktionserfahrung und engem Draht zu Kanzler Merz. Am Mittag will die Unionsfraktion Frei in einer Sondersitzung zum Nachfolger von Jens Spahn wählen. Durch Vibrioneninfektionen sterben zwei Menschen. Die Saison für die Bakterien hat in Deutschland dieses Jahr ungewöhnlich früh begonnen. Grund dafür sind stark steigende Wassertemperaturen durch Hitze. Nach Angaben des Robert-Koch-Instituts wurden bereits 17 Infektionen registriert, darunter zwei Todesfälle. Mit den in Süß- und Salzwasser vorkommenden Bakterien können sich Menschen vor allem über offene Wunden beim Baden infizieren und etwa Fieber und Durchfall bekommen. Waldbrandgefahr in Franken steigt weiter. Die anhaltende Trockenheit hat die Waldbrandgefahr in Nordbayern stark erhöht. Laut Deutschem Wetterdienst gilt in vielen Regionen bereits die Gefahrenstufe 4. Für morgen wird örtlich sogar die höchste Stufe 5 erwartet. Und das Wetter in Bayern: viel Sonne bei 30 bis 37 Grad.
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11: Mit Irene Essmann. Viel trinken, direkte Sonne meiden und sich ab und zu mal kühl zufächern. Das gilt jetzt im Hochsommer für uns Menschen. Doch auch die Tiere haben bei diesen Temperaturen ganz schön zu kämpfen. Besonders Kühe mögen es eigentlich lieber kühl. Wie sich die Hitze auf Nutztiere auswirkt und wie eine Landwirtin beim lieben Vieh versucht, für Abkühlung zu sorgen, das berichtet Sandra Lohse. Sie war in einem Kuhstall in Pfaffenhausen im Unterallgäu.
12: Einen schweren Schritt nach dem anderen schleppt sich Kuh Mausi heute in den Melkstand. Nach einem heißen Sommertag wartet Landwirtin Barbara Gropper hier am Biohof Gropper in Pfaffenhausen schon auf ihre Mädels, wie sie sie nennt.
13: Da hat gerade eine so Kecker gezogen. Da merkt man dann so richtig, dass der Hitzestress da ist, wenn sie so ein bisschen, ja, hört sich ein bisschen an wie Schluck auf.
12: Barbara schließt einer Kuh das Melkzeug an. 50 Milchkühe hat sie. Hier beim Melken zeigt sich im Sommer, ist es den Kühen zu heiß? Geben sie deshalb sogar weniger Milch? Ein erstes Fazit der Landwirtin.
13: Also da merkt man schon, die Milchmenge geht da schon ein bisschen runter. Man sieht es ja jeden Tag dann, man weiß ja ungefähr, wie viel Milch eine Kuh gibt. Und wenn dann halt mal 2 Liter fehlen, dann ist das einfach der Hitze zuzuschreiben.
12: Denn Kühe mögen es eigentlich kalt. Bei minus 7 bis 17 Grad fühlen sie sich am wohlsten. Was kann Barbara tun, um ihre Mädels abzukühlen bei rund 30 Grad und mehr im Schatten? Auf Social Media zeigen gerade auch andere Landwirte, wie sie und ihre Tiere durch die Hitzetage kommen. Zum Beispiel mit einem Wassersprengler für Schweine. Das wirkt, bestätigt der Tiergesundheitsdienst Bayern. Und rät, auch kalte Bodenbeläge oder Tricks wie Vitamin C im Hühnerfutter können im Sommer Abhilfe schaffen.
13: Ja, Mädi, was ist los? Komm!
12: Und am Biohof Gropper? Auch Barbara hat sich was überlegt.
13: Ich habe mich influenzen lassen. Dann habe ich eine Bewässerungsanlage mit Sprühnebel gefunden. Sehr, sehr preiswert. 27 Euro hat das Ding gekostet.
12: Über mehrere Meter hat sie einen Schlauch über dem Laufstall aufgehängt. Noch steht hier keine Kuh. Dann heißt es Wassermarsch. Eine Kuh nach der anderen quetscht sich unter den Schlauch, streckt den Kopf Richtung kühle Brise und schnauft durch. Die Kuhdusche läuft immer nur für eine kurze Zeit. Sonst wird's zu nass im Stall. Alle glücklich?
13: Ich weiß nicht, ob sie gerade happy sind, aber ich glaube, sie fühlen sich schon ziemlich wohl so.
12: Ob damit die Milchmenge wieder hochgeht, wird sich zeigen. Barbara Gropper hat jedenfalls bereits die zweite Kuhdusche bestellt.
11: Der Höhepunkt der neuerlichen Hitzewelle in Bayern, der wird ja für morgen erwartet. Die Behörden sind vor allem wegen einer sehr hohen Waldbrandgefahr in Habachtstellung. Darüber informieren wir Sie in etwa einer halben Stunde hier auf BR24. 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
0: Heute treffen sich die Bundestagsabgeordneten von CDU und CSU zu einer Sondersitzung in Berlin, um nach dem Rücktritt von Jens Spahn einen neuen Fraktionschef zu wählen. Einziger Kandidat ist Thorsten Frey. Seinen Job als Kanzleramtschef soll die bisherige Gesundheitsministerin Nina Wagen übernehmen und ihr Ressort geht dann an Carsten Linnemann. Um diesen Posten hat sich Linnemann nicht gerissen, denn er ist kein ausgewiesener Gesundheitspolitiker und es stehen weitreichende Entscheidungen an. Über die größten Baustellen im Gesundheitsministerium berichtet Birte Sönnigsen.
14: Carsten Linnemann wollte nicht Gesundheitsminister werden. Das hat er zumindest im vergangenen Jahr deutlich gemacht.
15: Wenn Sie mich jetzt aufgestellt hätten, weiß ich nicht, als Gesundheitsminister wäre ich wahrscheinlich nicht erfolgreich gewesen. Die Leute hätten gesagt, warum wird der Gesundheitsminister? Was hat er damit zu tun?
14: Bisher nicht besonders viel.
16: Aber es kommt manchmal anders, als man denkt.
14: Es kommt vor allem anders, wenn der Bundeskanzler sein Kabinett umbauen will. Dann klingelt eben das Telefon und der Kanzler sagt:
16: Mensch, du musst jetzt was anderes machen. Er hat mich gebeten, Bundesgesundheitsminister zu werden.
14: Und so muss Carsten Linnemann die Nachfolge von Nina Wagen antreten. Er betont zwar, dass er seit mehr als einem Jahr Gesundheitsthemen im Koalitionsausschuss mitverhandelt hat. Er übernimmt das Amt aber mitten in komplexen Reformprozessen. Die Erwartungen des Kanzlers an Linnemann sind klar.
17: Wir müssen den Reformkurs beibehalten. Und dafür braucht es einen Minister, der standfest und reformwillig zugleich ist, auch im Gegenwind.
14: Vielleicht ahnt Carsten Linnemann schon, wie heftig dieser Gegenwind werden wird. Besonders glücklich wirkt er bisher jedenfalls nicht über seinen neuen Job und schlägt erstmal ganz leise Töne an.
16: Mir ist bewusst, dass es eine große Aufgabe ist. Und deshalb, ja, gehe ich auch mit Demut diese Aufgabe an, aber auch mit großem Respekt.
14: Dabei ist der Mann aus Paderborn doch häufig für die lauten Töne und
16: einfach mal machen
14: Ansagen zuständig. Etwa wenn es um Krankenkassen geht. Mehr als 90 sind ihm zu viel. Deshalb forderte er im Frühjahr bei NTV:
16: Da müssen wir ran. Mindestens die Hälfte. Ich finde, 10 Krankenkassen in Deutschland reichen.
14: Als Generalsekretär der CDU konnte er das einfach mal fordern, ohne konkreten Umsetzungsplan.
16: Können Sie ja einfach machen, indem Sie sagen, 200, weiß ich nicht, 200.000, 250.000 Mitglieder, machen Sie eine Schwelle, jetzt mal als Beispiel.
14: Die Fachkommission, die das Gesundheitsministerium berät, sieht das anders. Und auch Oliver Blatt vom Spitzenverband der gesetzlichen Krankenkassen hält nichts von Linnemanns Idee.
18: Wir haben dazu uns auch schon mal ausgetauscht und ich hatte den Eindruck, dass er meinen Argumenten nicht ganz verschlossen war.
14: Linnemann wird viele Argumente hören aus dem komplizierten Gesundheitswesen mit seinen zahlreichen Interessensvertretern. Weit oben auf der To-Do-Liste steht die umstrittene Pflegereform, auf die sich die Regierung bislang trotz anderer Ankündigungen nicht einigen konnte. Das muss sich ganz schnell ändern, meint GKV-Chef Oliver Blatt.
18: Uns werden nächstes Jahr 10 Milliarden Euro fehlen. Wir brauchen also eine Antwort auf unser Finanzproblem. Einerseits, wir brauchen eine Antwort, dass Pflege nicht zur unglaublichen Belastung für Menschen wird, wenn sie pflegebedürftig werden.
14: Die Sommerpause muss der neue Minister nutzen, um sich in viele Themen tief einzuarbeiten. Pflege, ambulante Versorgung, Notfallreform, Digitalgesetze.
18: Auf Herrn Linnemann kommt jetzt die große Herausforderung zu, dass er unter Volllast schnell Reformen auf den Weg bringen muss. Wir haben eine Finanzreform hinter uns, die aber nicht reicht. Er muss also jetzt viele Strukturreformen angehen.
14: Einfach machen werden es ihm die starken Lobbygruppen im Gesundheitswesen nicht. Zumal der Ärger nach dem Krankenkassensparpaket überall groß ist. Carsten Linnemann bleibt kaum Zeit, sich auf den heftigen Gegenwind einzustellen.
16: Ja, ich werde hier und da ein bisschen Zeit benötigen, um tiefer einzusteigen. Und ich hoffe, dass ich am Ende den einen oder anderen positiv überraschen werde.
14: Und vielleicht findet Carsten Linnemann dann ja doch noch Gefallen am neuen Ministerjob.
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19: Mit Johannes Krause, die Postkartenkulisse am Tegernsee. Glitzerndes Wasser, majestätische Berge, ein Ort, der nach Auszeit und Erholung ruft. Aber der FC Bayern ist nicht dort zum Durchatmen, sondern zum Anpacken. Seit Montag schwitzen die Münchner im Trainingslager Feilen an, Abläufen, Arbeiten an der Fitness und legen die ersten Grundlagen für die neue Saison. Vor Ort ist auch unser Bayern-Reporter Taufik Khalil. Taufik, für Bayern-Kapitän Manuel Neuer ist es ein Heimspiel. Er wohnt am Tegernsee, aber es könnte sein letztes Trainingslager mit den Bayern dort sein, denn er hat angedeutet, dass er nach der Saison aufhört. Beginnt jetzt also zwischen Alpenpanorama und Trainingsplatz vielleicht der letzte Abschnitt einer außergewöhnlichen Karriere?
20: Ja, ich denke, das hat er ja gestern doch relativ klar gesagt und da hat er ja schon zu erkennen gegeben, dass das jetzt so ein bisschen so eine Abschiedstour wird, ohne dass er allerdings da ganz besonders melancholisch sein will. Also er möchte einfach diese Zeit genießen, weil er macht, und das hat er versucht zu erklären, weiter, trotz dieses für einen Profifußballer sehr fast biblischen Alters, weiter, weil es mit diesem Team, mit dieser Mannschaft, aber auch mit diesem Trainerteam, mit Vincent Kompany, mit seinem Trainerstaff so unglaublich viel Spaß macht. Und außerdem sei er ja auch in einer Mannschaft, die doch so um jeden Titel mitspielen könne. Also er hat Großes vor. Ich glaube, am 5. Juni 2027 ist das Champions-League-Finale im Metropolitano in Madrid. Das wäre doch eigentlich bestimmt ein Termin, den er sich schon mal in seinen Kalender geschrieben hat. Da bin ich mir ziemlich sicher.
19: Ganz am Anfang seiner Karriere bei den Bayern ist Nationalspieler Nathaniel Brown ein Neuzugang in diesem Sommer. Am Nachmittag soll er offiziell vorgestellt werden. Was erhoffen sich die Bayern von ihm?
20: Ja, Nene Braun ist einer, der über den ersten FC Nürnberg dann in die große, weite Fußballwelt rausgegangen ist. Ein Oberpfälzer, ganz bodenständig, der auch immer wieder kommt und dort auch auf die Volksfeste geht. Damit haben sie sich erstmal einen Bayern geholt. Dann haben sie hinten jemanden auf der linken Verteidigerposition, der bei der Fußball-WM ja auch wirklich, wenn man das so sagen darf, als einziger halbwegs geglänzt hat in einer doch relativ stark abfallenden deutschen Nationalmannschaft. Da haben die Bayern sich, glaube ich, schon gefreut, dass sie da doch aufs richtige Pferd gesetzt haben. Und dann ist natürlich Alphonso Davies, toller Spieler, hinten links, viel Geschwindigkeit, aber immer und immer und immer wieder verletzt, kommt auch jetzt wieder aus einer Verletzung raus. Also deswegen, da soll Braun definitiv hinten links mehr Stabilität geben, mehr Sicherheit, mehr Verlässlichkeit, dass nicht ein Konrad Leimer immer wieder von rechts nach links und in die Mitte muss, sondern dass der mal auf seine Position spielen kann.
19: Die Bayern haben am Montag und gestern am Nachmittag öffentlich trainiert. Heute am Vormittag, was sind denn die Schwerpunkte im Training?
20: Ja, es geht, Vincent Kompany packt sich auch ganz junge Spieler und zeigt ihnen was, schiebt sie durch die Gegend. Ansonsten geht es jetzt erstmal wieder darum, Beweglichkeit zurückzukommen, so ein bisschen sich auch den Frust aus den Knochen zu trainieren. Denn alle, die hier sind, sind wohl früher nach Hause gefahren, als sie sich das gewünscht haben von der Fußball-WM. Da hilft manchmal der Sport ein bisschen. Und im Team, in der Gruppe, es wird ein Teambuilding geben. Es gab schon am Sonntagabend einen Trainerabend auf der Dachterrasse eines schönen Hotels mit Blick über den Tegernsee. Hatte Vincent Kompany seine ganzen Co-Trainer eingeladen. Es geht ein bisschen um die Stimmung, ja, und sich wieder zu bewegen. Und dann nächste Woche ist die am Samstag geht es dann nach Südkorea. Da müssen die Spieler sich schon ein bisschen bewegen können, weil sonst ist das Verletzungsrisiko groß bei der Asientour.
19: Soweit Taufik Khalil aus dem Trainingslager des FC Bayern am Tegernsee.
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21: A3 Nürnberg Richtung Würzburg. Zwischen Nürnberg Nord und Erlangen-Tennenlohe Behinderungen nach einem Unfall. Der Verkehr wird an der Unfallstelle vorbeigeführt und es gibt eine Umleitung über die U74. A8 München Richtung Salzburg. Zwischen Rohrdorf und Bernau am Chiemsee 9 Kilometer Stau. Die A8 Salzburg Richtung München zwischen Felden und Fraßdorf 5 Kilometer Stau und weiter zwischen Holzkirchen und dem Kreuz München Süd 12 Kilometer stockender Verkehr. Und A9 München Richtung Nürnberg zwischen dem Dreikolledau und Langenbruck 5 Kilometer Stau. Das Wetter in Bayern. Sonnig ist es heute. Am Nachmittag entwickeln sich ein paar Quellwolken, die sind aber harmlos. Die Temperaturen steigen auf 30 bis 37 Grad. In der Nacht kühlt es dann in München nur auf 21 Grad ab, im Bayerischen Wald immerhin auf 14 Grad. Die weiteren Aussichten. Auch morgen viel Sonnenschein. Am Abend können sich in Franken Gewitter bilden. Am Freitag und Samstag wird es teils sonnig, teils bewölkt und das Gewitterrisiko steigt. Der heißeste Tag der Woche ist morgen mit Höchstwerten zwischen 32 und 39 Grad. Am Freitag sind auch noch bis zu 37 Grad möglich, am Wochenende dann um die 30 Grad.

0: 11 Uhr.
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2: Mit Katja Strippel und diesen Themen. Krise in der Autobranche. BMW bietet tausenden Mitarbeitern Aufhebungsverträge an. Und Personalrochade in Berlin. Bundespräsident Steinmeier ernennt die neuen Minister. Und dann konnte ich heute früh noch mit unserem Korrespondenten Kai Rienecker sprechen, der gerade aus dem Katastrophengebiet in Bordeaux berichtet. Dort gibt es nämlich wieder neue Waldbrände. Auch BMW steckt in der Krise, aber der Autokonzern macht einiges anders als seine Konkurrenten. Medienberichten zufolge sollen in den kommenden anderthalb Jahren weltweit 8000 Jobs wegfallen. Doch es gibt wohl keine Entlassungen, sondern Abfindungsprogramme auf freiwilliger Basis. Wie das funktionieren soll, das erklärt Gabriel Wirth aus unserer Wirtschaftsredaktion.
3: Gemeinsam haben BMW-Chef Milan Nedeljkovic und der Vorsitzende des Gesamtbetriebsrats Martin Kimmich die Pläne der Belegschaft präsentiert im Vorfeld der heutigen Betriebsversammlung in München. Per Video waren die anderen Standorte in Deutschland zugeschaltet. Laut Unternehmenskreisen wird es in den nächsten Monaten ein freiwilliges Abfindungsprogramm geben, das bis Ende nächsten Jahres laufen soll. Es richte sich nicht an die Mitarbeiter in der Produktion, sondern nur an die Beschäftigten im sogenannten indirekten Bereich, also in der Verwaltung, im Vertrieb und in der Entwicklung. Es soll auch keine Listen geben, sondern allen Mitarbeitern in diesem Bereich angeboten werden. Die Rede ist hier von rund 50.000 Beschäftigten. Diese sollen sich freiwillig entscheiden können, ob sie das Angebot annehmen oder nicht. Auf diese Weise und mit anderen Maßnahmen will BMW weltweit rund 8000 Stellen streichen, wie es heißt. Weltweit hat der Konzern rund 154.000 Mitarbeiter, deutlich mehr als die Hälfte, und zwar über 84.000 davon in Deutschland. Offiziell gibt es noch keine Bestätigung der Pläne, weder vom Vorstand noch vom Betriebsrat. Allerdings hatte sich ein Stellenabbau bereits abgezeichnet. Auch BMW leidet unter der schwachen Entwicklung in China und dem Strukturwandel in der Branche. Deshalb hatte der Vorstand erst vor wenigen Wochen seine Gewinnziele für dieses Jahr nach unten korrigiert und dabei auch angekündigt, dass die laufenden Kostensenkungen in diesem Bereich durch weitere Struktur- und Effizienzmaßnahmen intensiviert und beschleunigt werden sollen.
2: Bundeskanzler Merz hat den Rücktritt von Unionsfraktionschef Spahn genutzt, um gleich mehrere Posten neu zu besetzen. Eine Personalrochade mitten in der Sommerpause, die heute offiziell wird. Am Mittag überreicht Bundespräsident Steinmeier die Ernennungs- und Entlassungsurkunden. Am Nachmittag will die Unionsfraktion dann Thorsten Frey zu ihrem neuen Vorsitzenden wählen. Unser Hauptstadtkorrespondent Markus Sambale fasst nochmal zusammen, wer kommt, wer geht und wer wechselt.
4: Frey war bislang Kanzleramtsminister. Da braucht Friedrich Merz jetzt also jemand Neues. Da kommt jetzt Nina Waken als oberste Managerin ins Kanzleramt, erste Frau auf dem Posten. Waken war bislang Gesundheitsministerin. Ihren Stuhl bekommt jetzt Carsten Linnemann, bislang Generalsekretär der CDU. Und dann hat Kanzler Merz den Moment noch genutzt, um den Verkehrsminister auszutauschen. Patrick Schnieder muss gehen. Es kommt Steffen Bilger.
2: Für seinen Personalumbau bekommt der Kanzler auch Gegenwind aus den eigenen Reihen. Sein Stil wird kritisiert. Der Kanzler selbst zieht eine positive Bilanz. Dazu nochmal Markus Sambale.
4: Er bezeichnet diese neue Postenverteilung als gut begründbar und er sagt, das Ganze sei von ihm wohl überlegt. Merz hat aber auch zugeben müssen, dass der Wechsel im Verkehrsministerium gar nicht gut gelaufen ist. Merz hatte Patrick Schnieder informiert, dass er ihn loswerden will, aber er konnte in dem Moment gar keinen Nachfolger vorstellen, weil der Kandidat kurzfristig abgesprungen war. Der Umgang mit Patrick Schnieder, der bringt Merz viel Kritik ein aus der eigenen Partei. Und das ist schon ungewöhnlich. Da sind CDU-Leute, die öffentlich klar machen, dass sie bei Merz Vertrauen und Wertschätzung vermissen. Das zeigt, wie stark Friedrich Merz unter Druck steht.
2: Es wird spannend, ob das auch bei der Sondersitzung der Unionsfraktion heute Nachmittag zur Sprache kommt. Und es gibt noch einen Punkt, der für Diskussionen sorgt.
4: Die Minister, die heute vom Bundespräsidenten neu ernannt werden, die müssen einen Eid vor dem Bundestag ablegen. Bei der Amtsübernahme steht im Grundgesetz. Jetzt ist aber Sommerpause. Merz will nicht, dass es für die Vereidigung eine Sondersitzung des Bundestags gibt und alle Abgeordneten auf Steuerzahlerkosten anreisen müssen. Kanzler Merz glaubt nämlich, das würde ein großer Teil der Öffentlichkeit nicht verstehen. Und er sagt, juristisch könne man da schon bis nach der Sommerpause warten. Staatsrechtler haben da allerdings große Bedenken. Sie sagen, das Grundgesetz verlangt diesen Eid vor dem Bundestag. Es ist aber wohl auch so, selbst wenn hier gegen die Verfassung verstoßen würde, es würde wohl keine direkten rechtlichen Konsequenzen haben.
2: Das waren Informationen von Markus Sambale. Und gerade findet noch mal eine Kabinettssitzung in der alten Besetzung statt. Die Ministerinnen und Minister haben Änderungen am Erneuerbaren Energiegesetz auf den Weg gebracht. Die Pläne von Wirtschaftsministerin Reiche sehen unter anderem vor, dass es für kleine Solaranlagen auf Hausdächern ab 2027 keine dauerhafte Förderung mehr geben soll. Jan Zimmermann aus Berlin.
0: Es geht um Änderungen am Erneuerbaren Energiengesetz und um ein Netzpaket. Mit diesen Reformen will Wirtschaftsministerin Reiche die Kosten für die Energiewende senken. So soll es für neue kleine Solaranlagen auf dem Hausdach künftig keine dauerhafte Förderung mehr geben. Bisher gilt, wer Solarstrom in das Netz einspeist, erhält 20 Jahre lang pro Kilowattstunde einen festen Betrag. Ab dem nächsten Jahr sollen neue Anlagen unter 25 Kilowatt installierter Leistung diese sogenannte Einspeisevergütung nicht mehr erhalten. Außerdem soll der Ausbau der erneuerbaren Energien mit dem Ausbau des Stromnetzes gekoppelt werden. Aktuell könne der Netzausbau mit der steigenden Zahl von Anlagen, die erneuerbare Energien erzeugen, nicht Schritt halten, argumentiert Wirtschaftsministerin Reiche. Sie will deshalb den Zubau solcher Anlagen regional besser steuern. Umwelt-, Klimaschutz- und Energieverbände kritisieren diese Pläne scharf. Sie werfen der CDU-Ministerin vor, die Energiewende auszubremsen. Innerhalb der Bundesregierung gab es lange Verhandlungen über die Gesetze, vor allem zwischen Wirtschaftsministerin Reiche und Umweltminister Schneider.
2: Die Feuerpause im Iran-Krieg hat nicht lange gehalten. Der Iran hat US-Militärbasen in der Golfregion wieder mit Raketen angegriffen und die USA haben zusammen mit Saudi-Arabien Ziele im Irak attackiert. Dort sitzen pro-iranische Milizen. Moritz Behrendt aus unserem Studio in Kairo.
5: In der Nacht meldete das für den Nahen und Mittleren Osten zuständige US-Militärkommando einen Überraschungsangriff aus dem Iran. Mehrere ballistische Raketen seien auf amerikanische Streitkräfte in der Region abgefeuert worden. Alle hätten abgewehrt werden können. Medienberichten zufolge soll eine US-Luftwaffenbasis in Jordanien das Ziel gewesen sein. Vorher hat es eine mehrtägige Kampfpause gegeben, nachdem die gegenseitigen Angriffe vor gut zwei Wochen wieder angefangen hatten. Als Reaktion flog das US-Militär Luftangriffe auf pro-iranische Milizen im Irak. An den Luftschlägen beteiligte sich auch Saudi-Arabien, wie das Verteidigungsministerium in Riad bestätigte. Die Milizen seien von den iranischen Revolutionsgarden angewiesen worden, US-Truppen und saudi-arabische Energieinfrastruktur anzugreifen, teilte das US-Militär mit. Vertreter der irakischen Milizen meldeten mehrere Tote und Verletzte, ohne konkrete Angaben zu machen. US-Präsident Trump hatte zuletzt gesagt, er wolle etwas Raum und Zeit für mögliche Gespräche mit dem Iran lassen, drohte aber mit verstärkten Angriffen, sollten Verhandlungen nicht schnell erfolgreich sein.
2: In Südeuropa brennen die Wälder. In Spanien, Portugal und Frankreich kämpfen Feuerwehrleute seit Tagen gegen die Flammen. Und auch auf der griechischen Insel Paros gibt es einen Waldbrand. Da haben die Einsatzkräfte das Feuer aber mittlerweile unter Kontrolle. Unser Frankreich-Korrespondent Kai Rienecker ist seit einigen Tagen in Bordeaux. Da hatte sich die Situation erst etwas stabilisiert, aber jetzt sind die Feuer wieder aufgeflammt. Heute früh habe ich mit Kai Rienecker gesprochen und ihn natürlich zuerst nach der aktuellen Lage gefragt.
6: Ja, es kam gerade so eine Übersicht der Präfektur, nachdem auch diese Nacht ruhig verlaufen ist. Relativ ruhig, muss man sagen, muss ich das so vorstellen, dass da immer wieder auch Feuer wieder aufkeimen. Aber insgesamt ist die Lage, wie man hier sagt, weiter stabilisiert. Das heißt, man hat sie noch nicht unter Kontrolle. Es gibt immer wieder diese Rauchsäulen, die wir auch gestern kilometerweit noch sehen konnten. Aber das Wichtige ist, das Brandgebiet, das breitet sich im Moment nicht weiter aus.
2: Die vorsorgliche Evakuierung einiger Ortschaften ist ja aufgehoben worden, aber das heißt nicht, dass die Gefahr vorbei ist, oder?
6: Nein, absolut nicht. Auch die wurden wieder zurückgeschickt. Das sind ja schon ein paar 10.000 Menschen, die da wieder zurück durften in Orte. Mit der klaren Anweisung, sozusagen ihren Koffer gepackt zu halten, um jederzeit sich wieder in Bewegung zu setzen, wenn die Lage sich verschlimmert. Und kurz nachdem diese Menschen an diesen Ortschaften zum Beispiel zurückkehren konnten, entstand ganz in der Nähe wieder so ein Brand, den man dann aber wieder halbwegs unter Kontrolle bekommen hat. Also die Lage ist hier einfach ganz, ganz wackelig und kann jederzeit wieder kippen.
2: Es ist nicht nur heiß, sondern auch windig. Was bedeutet das für die Einsatzkräfte?
6: Ja, das bedeutet natürlich, dass sie unter starkem Stress stehen. Ich war gestern auch im Brandgebiet unterwegs und habe auch die Feuerwehrleute dort gesehen. Wenn ich schon im T-Shirt da große Hitze verspüre und diese warmen, fast schon Wüstenwinde, die man da spürt, auch wenn sie im Moment nur ganz leicht sind, kleine Brisen, dann ist das für die Feuerwehrleute vor allen Dingen in der Nähe der Flammen wirklich ein Riesenstress. Und sie werden allerdings, das wärmt ihnen vielleicht ein bisschen das Herz, sie werden wahnsinnig gut unterstützt von der örtlichen Bevölkerung, von denen dann auch Zugang haben dürfen, von Bauern, Unternehmen etc. Alle schmeißen zusammen und helfen den Feuerwehrleuten.
2: Beschreiben Sie mal ein bisschen, was Sie in den letzten Tagen da so erlebt haben, Herr Rienecker.
6: Ja, was besonders beeindruckend ist, wir dürfen als Journalisten dann teilweise auch in die Orte, die evakuiert wurden, da hat uns die Gendarmerie durchgelassen, da fährt man durch Geisterorte, total tot, ab und zu steht an der Kreuzung eben nochmal ein Freiwilliger, der so ein bisschen die Kontrolle behält, der den Feuerwehrleuten sagt, in welche Richtung sie fahren müssen, denn die haben teilweise keine Ortskenntnisse. Wir haben gesehen, da waren welche aus der Bretagne, aus dem Elsass und die müssen dann in die richtige Richtung geleitet werden. Und das ist schon ein Bild, das beklommen macht, wenn man da auf so Straßen dann auch steht, in den Kiefernwäldern völlig allein, kein Verkehr, Autobahn gesperrt. Da merkt man, wie ernst und angespannt diese Lage ist.
2: Wie erschöpft sind die Einsatzkräfte denn? Es brennt ja schon seit Tagen.
6: Ja, die sind erschöpft immer mal wieder, aber sie hatten jetzt das Glück, dass es 2 Tage verhältnismäßiger Ruhe gab, in denen sie sich gut organisieren konnten. Da gibt es ja dann auch unter denen einen Schichtdienst. Es wird immer wieder werden neue Kräfte zugeführt. Andere können sich mal wieder für eine Zeit ausruhen. Etwas anderes ist es ja, wenn die Lage völlig außer Kontrolle gerät. Dann ist nicht Panik, aber dann muss jeder weitermachen und dann kann nicht geschlafen werden. Aber sie haben ein bisschen Kräfte schöpfen können jetzt in den vergangenen Tagen.
2: Bei uns in Bayern beginnen am Freitag die Sommerferien. Was raten Sie Leuten, die in oder um Bordeaux Urlaub gebucht haben?
6: Ja, ich rate Ihnen, einen großen Bogen um Bordeaux zu machen, denn im Moment ist die Lage, wie gesagt, noch völlig unsicher. Wir werden hier heute Temperaturen bis zu 42 Grad erwarten. Ist ja auch wieder eine neue Hitzewelle. Dann wird der Wind wieder auffrischen am Nachmittag. Da kann es schnell wieder größere Feuer geben. Und es sind ja gar nicht nur die Feuer, die gefährlich sind und die einen dann vielleicht zu Evakuierungen auf Campingplätzen oder in Ferienorten zwingen. Sondern es ist die Luftqualität, die sich drastisch verschlechtert hat. Und das nicht nur in Bordeaux. Die Wolke zieht je nach Windrichtung weiter. Teilweise wurde das schon auf der anderen Seite Frankreichs in der Franche-Comté und im Elsass gespürt. Und zuletzt zog sie Richtung Südfrankreich, Mittelmeerküste. Also genau informieren vorher, wo man hinfahren will, wie die Lage vor Ort ist und was jetzt das Brandgebiet in Bordeaux angeht, möglichst einen großen Bogen drumherum fahren.
2: Informationen und Einschätzungen von unserem Frankreich-Korrespondenten Kai Rienecker, der gerade in Bordeaux ist. Gut 17.000 Kilometer, so weit fliegt man von Australien nach Europa. Direktverbindungen zwischen den beiden Kontinenten waren lange ein Ding der Unmöglichkeit. Es brauchte immer einen Zwischenstopp, um zu tanken. Aber das ist jetzt Geschichte. Die Fluggesellschaft Qantas hat einen Ultralangstrecken-Airbus entwickelt und erfolgreich getestet. Von Melbourne aus ist der ohne Stopp nach Toulouse in Frankreich geflogen. Jennifer Johnston.
7: Mehr als 24 Stunden war das Flugzeug in der Luft. Eine Rekordzeit. Möglich macht dies ein zusätzlicher Tank von 20.000 Litern, der in den Airbus A350 eingebaut wurde. Die australische Fluggesellschaft Qantas will das Flugzeug ab dem kommenden Jahr für tägliche Direktflüge von Sydney nach London einsetzen. Direktflüge nach New York sollen folgen. Es war der erste Testflug, der einen typischen Passagierflug simuliert hat. Über 3 Kontinente, 2 Ozeane und durch 2 Sonnenauf- und Untergänge. Qantas hat bei Airbus 12 der A350 bestellt, die für diese extrem langen Strecken ausgebaut werden. Der Testflug sorgte weltweit für großes Interesse. Die Flugtracking-Plattform Flightradar24 erklärte, dass fast 4 Millionen Menschen den Flug online verfolgt hätten. Nur der Flug, der vor 2 Jahren den Sarg der verstorbenen Queen Elizabeth transportiert hatte, bekam noch mehr Aufmerksamkeit im Netz.

0: 11.15 Uhr.
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0: Die Nachrichten mit Gabi Hinterstoißer.
2: BMW kündigt Stellenabbau an. Nach Informationen des BR sollen bis Ende kommenden Jahres weltweit bis zu 8000 Arbeitsplätze wegfallen. Am Vormittag wurde die Belegschaft darüber informiert. Ein Grund dafür sei demnach das schwächelnde China-Geschäft. Betroffen seien hauptsächlich Bürojobs, etwa in der Verwaltung oder im Vertrieb. Der Stellenabbau soll vor allem über freiwillige Abfindungsangebote geregelt werden. Unionsfraktion wählt neuen Vorsitzenden. In einer Sondersitzung der Abgeordneten von CDU und CSU soll Thorsten Frey zum Nachfolger von Jens Spahn gewählt werden. Weil viele Parteimitglieder und Abgeordnete nach den Personalentscheidungen von Kanzler Merz unzufrieden sind, könnte die Wahl für ihn auch zum Stimmungstest werden. Queer-Beauftragte Koch fordert nach CSD-Anschlag besseren Schutz. Für ein Sicherheitsgefühl sei es wichtig, dass nicht nur Großdemonstrationen gut geschützt seien, sondern auch queere Menschen im Alltag, sagte sie der Rheinischen Post. Nötig sei zudem ein konsequenteres Vorgehen gegen Hass und Anfeindungen im Netz, so die SPD-Politikerin. Laut Bundeskriminalamt steigt die Zahl queerfeindlicher Angriffe seit Jahren erheblich. Wind und Hitze erschweren Löscharbeiten im Großraum Bordeaux. Das könnte die Flammen erneut anfachen, so die französischen Behörden. In der Region wird für heute die zweithöchste Hitzewarnstufe erwartet. Entwarnung gibt es derweil rund um die spanische Hauptstadt Madrid. Hier konnten viele Anwohner, die vergangene Woche evakuiert worden waren, wieder zurück in ihre Häuser. Rekordflug ist geglückt. Erstmals ist eine Passagiermaschine nonstop von Australien nach Europa geflogen. Der Testflug der australischen Airline Qantas von Melbourne ins französische Toulouse dauerte mehr als 24 Stunden. Ab dem kommenden Jahr soll es reguläre Direktverbindungen zwischen Europa und Australien geben. Und das Wetter in Bayern: viel Sonne bei 30 bis 37 Grad.
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3: Mit Irene Essmann. Frankreich, Spanien, Griechenland, Teile Europas werden derzeit von verheerenden Waldbränden heimgesucht. Sie haben es eben ja auch in den Nachrichten gehört, wie schwierig sich die Löscharbeiten gestalten. Und auch hierzulande wächst die Sorge vor Waldbränden, denn Wiesen und Wälder sind trocken und die Temperaturen steigen. Laut Deutschem Wetterdienst ist die Waldbrandgefahr in Bayern hoch bis sehr hoch. Die Bezirksregierungen von Niederbayern und der Oberpfalz haben Beobachtungsflüge angeordnet. Lena Deutsch mit einem Überblick.
4: Viele rote Flecken auf der Waldbrandgefahrenkarte des Deutschen Wetterdienstes für Bayern. Sie zeigt, in weiten Teilen des Freistaats ist das Risiko für Waldbrände hoch. Morgen verschärft sich die Lage weiter. Dann färben sich einzelne Regionen sogar dunkelrot. Das ist die höchste Warnstufe. Betroffen sind unter anderem Teile Unterfrankens sowie das Umland von Nürnberg, Ingolstadt und Augsburg. In weiten Teilen des übrigen Freistaats gilt weiterhin die zweithöchste Warnstufe. Forstministerin Michaela Kanniber appelliert deshalb an alle Waldbesucher, besonders vorsichtig zu sein. Offenes Feuer, Grillen und Rauchen sind im und am Wald tabu. Autos sollten außerdem nicht auf trockenem Gras abgestellt werden, weil heiße Fahrzeugteile Brände auslösen können. Wer Rauch oder Flammen entdeckt, soll sofort den Notruf 112 wählen. Nach Angaben des Ministeriums reichen wegen der anhaltenden Trockenheit schon kleine Funken aus, um trockene Äste oder Laub zu entzünden. Besonders gefährdet sind sonnige Hanglagen, lichte Nadelwälder und stark besuchte Ausflugsgebiete. Eine Entspannung ist vorerst nicht in Sicht. Zwar kann es in den nächsten Tagen einzelne kräftige Schauer und Gewitter geben, flächendeckender Regen wird aber erst später erwartet.
3: In Oberaudorf im Landkreis Rosenheim geht's heute um die Frage, ob es rechtens ist, die bei Motorradfahrern so beliebte Sudelfeldstrecke für Biker einseitig zu sperren. Ein Motorradfahrer hatte gegen die Regelungen des Landratsamtes Rosenheim geklagt. Heute nun findet die mündliche Verhandlung in Oberaudorf statt. Julia Haderecker.
5: Vor der Verhandlung treffen sich alle Beteiligten am Sudelfeldsattel und schauen sich die Situation vor Ort gemeinsam an. Allerdings unter Ausschluss der Öffentlichkeit. Die Sudelfeldstrecke ist dieses Jahr nun schon das zweite Jahr in Folge von April bis Ende Oktober in Fahrtrichtung Bayerisch-Zell für Motorräder gesperrt. Die Regelung gilt täglich von 11 bis 21 Uhr. Eine Privatperson hat bereits vergangenes Jahr dagegen beim Verwaltungsgericht München geklagt. Unterstützt wird er vom Bundesverband der Motorradfahrer. Es könne nicht sein, dass ganze Strecken gesperrt werden, nur weil sich eine Minderheit nicht an die Regeln halte, so der Verband. Wenn Unfälle passieren, müsse man die Straße sicherer gestalten. Der überwiegende Teil der Unfälle geschehe außerdem auf einem kleinen, sehr begrenzten Abschnitt und vor allem am Wochenende. Der Bundesverband sei allerdings sehr glücklich über den Vororttermin. Das komme selten vor. Das Landratsamt Rosenheim hatte die Sperre probeweise für 2 Jahre erlassen. Zwischen 2018 und 2024 ereigneten sich auf der Strecke 97 Unfälle mit Motorradbeteiligung. Geschwindigkeitsbegrenzungen, bauliche Maßnahmen und intensive Polizeikontrollen hatten laut Landratsamt keine Wirkung gezeigt.
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6: Mein Mikrofon geht. Ja, jetzt ist mein Mikrofon offen. Im Westjordanland sind so viele israelische Soldaten wie lange nicht mehr und die Spannungen zwischen Siedlern und der palästinensischen Bevölkerung verschärfen sich. Seit 1967 hat Israel das Westjordanland besetzt, aber noch nie sind so viele Siedlungen nach israelischem Recht legalisiert worden. Noch nie wurden so viele neue Wohneinheiten genehmigt, so viele Außenposten errichtet. Nach Angaben der Vereinten Nationen ist die Zahl der Todesfälle durch Siedlergewalt dramatisch gestiegen. Und der letzte Vorfall ist noch immer nicht aufgeklärt. Bettina Meyer.
7: Das Handyvideo wirkt verstörend. Etwa 200 Siedler kommen von einem Hügel im von Israel besetzten Westjordanland herab, zünden im palästinensischen Dorf Sura unweit von Nablus Autos an, legen im Haus von Mohammed Turabi Feuer. Die Brandschäden im Haus und sein völlig verkohltes Auto nennt er Glück im Unglück. Sie sind in mein Haus eingebrochen. Sie hatten Molotow-Cocktails dabei. Ihr Ziel war es zu töten. Das Wichtigste ist, dass meinen Kindern nichts passiert ist. Ich habe 3 Jungs und ein Mädchen. Ich danke Gott, dass niemand gestorben ist. Die Angriffe in Sura waren ein Racheakt hunderter jüdischer Siedler, sagt Turabi. Seit am vergangenen Freitag im Nachbarort Tell ein Siedler, ein Soldat und 4 palästinensische Dorfbewohner getötet wurden, ufert die Gewalt im Westjordanland aus. Im Nachbardorf Tell nahe Nablus wurden Häuser durchsucht, Dutzende Palästinenser verhaftet. Auch Mitglieder der Familie Ramadan aus Tell wurden verhaftet und verhört, erzählt Ihab Ramadan. Sein Bruder Farouk wurde bei der Auseinandersetzung zwischen Siedlern und Dorfbewohnern erschossen. Farouk versuchte, unseren Ort vor den Siedlern zu schützen, die herkamen. Hier leben Kinder, Frauen, junge Leute. Farouk wollte die Jugendlichen im Dorf von den Siedlern fernhalten. Es gab Gerangel. Als die israelische Armee eintraf, wurden die Siedler aggressiver. Mit der Armee im Rücken fühlen sie sich stark. Farouk wollte seinem Cousin helfen, der an der Hand verletzt war. Farouk hat rot gesehen. Sein Bruder habe an der Waffe eines Siedlers gerissen, in die Luft gefeuert, sei vom Militär erschossen worden, 3 seiner Cousins ebenfalls. Auf Videos, die Dorfbewohner gefilmt haben, ist zu sehen, wie ein israelischer Siedler mit erhobener Waffe auf die Palästinenser zugeht. Ein Mann entreißt ihm die Waffe. Ein anderes Video zeigt, wie israelische Soldaten auf Männer schießen. Auf Nachfrage der ARD gibt die Armee an, es seien Schüsse auf beiden Seiten gefallen. Ein palästinensischer Terrorist habe einem Sicherheitsbeamten die Waffe gestohlen. Ein Soldat und ein Wachmann seien getötet worden, sowie 4 Palästinenser. Der Vorfall ist nicht aufgeklärt. Die Armee nennt ihr Vorgehen einen Antiterroreinsatz, Farouk Ramadan einen Terroristen. Begründet so, dass seine Wohnung demoliert werden soll, erzählt sein Bruder Ihab. Unser Telefon klingelte um 3 Uhr nachts. Es war die Armee. Sie sagten, nehmt die wichtigsten Dinge aus der Wohnung von Farouk. Sie sagten, sie würden das Haus abreißen. 25 Familienmitglieder von Farouks Familie leben im Haus. Sie müssten ausziehen. Der israelische Sicherheitsexperte für Siedlungspolitik und Gründer der Nichtregierungsorganisation Kerem Navot Dror Etkes kritisiert, die Reaktion der Armee treffe nicht die Täter, sondern die palästinensische Bevölkerung. Er warnt vor einem alarmierenden Muster. Das israelische Militär unterstützt die Siedler. Die Tatsache, dass Soldaten dort waren und zur Gewalt beigetragen haben, ist nicht neu. Das Westjordanland hat sich in den vergangenen 3 Jahren völlig verändert. Im Innenhof der Familie Ramadan in Tell stapeln sich Matratzen, Kinderbett, 2 Kühlschränke, Spielzeug, Geschirr und Stühle. Bürgermeister Walid Zidan ist vorbeigekommen. Er wirkt resigniert. Sie haben uns gedroht, dass jeder, der etwas gegen Siedler unternimmt,

0: entdeckt und im Herbst geht sie zurück nach Dresden. Aber vorher wird sie noch in einer Ausstellung gezeigt, die deutlich machen will, wie wichtig die Herkunftsforschung von Kunstwerken ist. Unser LA-Korrespondent Reinhard Spiegelhauer war dort.
1: Die Ausstellung ist in einem Teil des Getty Centers untergebracht, das der Forschung gewidmet ist. Hier gibt es immer wieder Sonderausstellungen, die nicht nur Werke zeigen, sondern Zusammenhänge. Zu früheren Projekten gehörten zum Beispiel eine große Ausstellung über Käthe Kollwitz' Arbeitsweise, technische, künstlerische und politische Aspekte. Eine andere Ausstellung beschäftigte sich mit der jahrhundertealten Beziehung zwischen Künstlern und Anatomen. In Lost, Found, Returned steht eine einzige Zeichnung im Mittelpunkt. In einer Vitrine am Ende eines vielleicht 20 Meter langen Ausstellungsganges. Titel der etwa 55 mal 40 Zentimeter großen Zeichnung von Otto Greiner, stehender männlicher Rückenakt.
2: To the best of our knowledge, this is the first time it is being put on exhibition.
3: And soweit wir wissen, wird die Zeichnung hier zum ersten Mal ausgestellt. Greiner war ein außergewöhnlicher Zeichner. Wir sehen hier feine Schraffuren, präzise Federarbeit und Weißhöhungen in Kreide.
1: Nancy Arm ist Leiterin des Bereichs Forschung und Wissensentwicklung am Getty Research Institute, kurz GRI. Als die Zeichnung vor 10 Jahren mit einer gestifteten Sammlung ins GRI kam, war sie zunächst einfach ein Werk unter vielen, landete im Archiv. Bis sich im vergangenen Jahr die staatlichen Kunstsammlungen Dresden meldeten. Es handle sich wahrscheinlich um ein verschollenes Werk aus dem Kupferstichkabinett. Das hatte die Zeichnung 1892 gekauft, zumindest laut Inventarbuch jener Zeit. Sandra van Ginhoven ist Leiterin des Getty Provenance Index, einer der weltweit wichtigsten Datenbanken zur Erforschung der Besitzgeschichte von Kunstwerken.
3: Viele fragen, warum wussten wir nichts von der Kriegsverlustgeschichte, als das Werk zu uns kam. Die Hinweise waren verstreut, manches online, anderes in gedruckten Katalogen, in verschiedenen Sprachen, Titeln und sogar Größenangaben.
1: In Dresden hatten die dortigen Provenienzforscher von einer Privatperson einen Hinweis bekommen, die Greiner-Zeichnung sei möglicherweise im GRI. Der Beginn einer internationalen Zusammenarbeit und Recherche. Denn auf dem Original findet sich keine Inventarnummer aus Dresden. Sie wurde ursprünglich wohl auf einem nicht mehr vorhandenen Rahmen aufgebracht.
3: Entscheidend war ein Katalog von 1900 mit einer Abbildung der Zeichnung samt einem markanten Tintenfleck, der wie ein Ausrufezeichen aussieht.
1: Dieser Fleck beweist letztlich, dass es sich tatsächlich um die 20-Mark-Zeichnung des Kupferstichkabinetts handelt. Aber wie kam sie nach Los Angeles und ins GRI? Das Kupferstichkabinett hatte seine Sammlung im Zweiten Weltkrieg aus Dresden ausgelagert, um sie vor Kriegsschäden zu schützen. Als man nach dem Krieg Inventur machte, waren viele Werke nicht auffindbar, darunter die Greiner-Zeichnung.
4: 2001 tauchte die Zeichnung erstmals wieder auf, bei einer Auktion in Berlin. Eingeliefert hatte sie ein finnischer Kunsthändler, was auch die Annahme stützt, dass sie möglicherweise den Weg über sowjetisches Gebiet nahm.
1: Die Provenienzforscherinnen fanden tatsächlich einen ganz handfesten Hinweis darauf, dass die Zeichnung wohl als Beutekunst in die Sowjetunion gelangte. Aus der Sowjetunion kam Otto Greiners stehender männlicher Rückenakt nach Finnland, über die Auktion in Berlin nach New York, dann zu einem Sammler nach Los Angeles und schließlich ins GRI.
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0: A3 Nürnberg Richtung Würzburg. Zwischen Nürnberg Nord und Erlangen-Tennenlohe Behinderung nach einem Unfall. Der Verkehr wird an der Unfallstelle vorbeigeführt und es gibt eine Umleitung über die U74. A8 München Richtung Salzburg. Zwischen Ruhrdorf und Bernau am Chiemsee 9 Kilometer Stau. Salzburg Richtung München zwischen Felden und Fraßdorf 5 Kilometer Stau und weiter zwischen Holzkirchen und dem Kreuz München Süd 12 Kilometer stockender Verkehr. A9 München Richtung Nürnberg zwischen dem Dreikolledau und Langenbruck 5 Kilometer Stau. A9 Nürnberg Richtung München zwischen Garching Süd und dem Kreuz München Nord ein Unfall auf der rechten Spur. Und A99 Westumfahrung München Richtung Nürnberg vor dem Allacher Tunnel Blockabfertigung. Das Wetter in Bayern. Viel Sonnenschein heute. Am Nachmittag entwickeln sich ein paar Quellwolken und die Temperaturen steigen auf 30 bis 37 Grad. Morgen dann auch sonnig. Am Abend können sich in Franken Gewitter bilden. Freitag und Samstag wird es teils sonnig, teils bewölkt und das Gewitterrisiko steigt. Der heißeste Tag der Woche ist morgen mit Höchstwerten zwischen 32 und 39 Grad. Freitag dann auch noch bis zu 37 Grad, aber am Wochenende um die 30 Grad.

0: Und jetzt ist es 11.30 Uhr.
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0: Mit Katja Strippel und diesen Themen. Krise in der Autobranche. BMW bietet tausenden Mitarbeitern Aufhebungsverträge an. Personalrochade in Berlin. Bundespräsident Steinmeier ernennt die neuen Minister. Und Waldbrandgefahr in Bayern. Es sind wieder Beobachtungsflüge unterwegs. Auch BMW steckt in der Krise. Medienberichten zufolge sollen in den kommenden anderthalb Jahren weltweit 8.000 Jobs wegfallen. Doch es gibt wohl keine Entlassung, sondern ein Abfindungsprogramm auf freiwilliger Basis. Wie das funktionieren soll, erklärt Gabriel Wirth aus unserer Wirtschaftsredaktion.
2: Gemeinsam haben BMW-Chef Milan Nedeljkovic und der Vorsitzende des Gesamtbetriebsrats Martin Kimmich die Pläne der Belegschaft präsentiert im Vorfeld der heutigen Betriebsversammlung in München. Per Video waren die anderen Standorte in Deutschland zugeschaltet. Laut Unternehmenskreisen wird es in den nächsten Monaten ein freiwilliges Abfindungsprogramm geben, das bis Ende nächsten Jahres laufen soll. Es richte sich nicht an die Mitarbeiter in der Produktion, sondern nur an die Beschäftigten im sogenannten indirekten Bereich, also in der Verwaltung, im Vertrieb und in der Entwicklung. Es soll auch keine Listen geben, sondern allen Mitarbeitern in diesem Bereich angeboten werden. Die Rede ist hier von rund 50.000 Beschäftigten. Diese sollen sich freiwillig entscheiden können, ob sie das Angebot annehmen oder nicht. Auf diese Weise und mit anderen Maßnahmen will BMW weltweit rund 8.000 Stellen streichen, wie es heißt. Weltweit hat der Konzern rund 154.000 Mitarbeiter, deutlich mehr als die Hälfte, und zwar über 84.000 davon in Deutschland. Offiziell gibt es noch keine Bestätigung der Pläne, weder vom Vorstand noch vom Betriebsrat. Allerdings hatte sich ein Stellenabbau bereits abgezeichnet. Auch BMW leidet unter der schwachen Entwicklung in China und dem Strukturwandel in der Branche. Deshalb hatte der Vorstand erst vor wenigen Wochen seine Gewinnziele für dieses Jahr nach unten korrigiert und dabei auch angekündigt, dass die laufenden Kostensenkungen in diesem Bereich durch weitere Struktur- und Effizienzmaßnahmen intensiviert und beschleunigt werden sollen.
0: Der Rücktritt von Jens Spahn als Unionsfraktionschef hat im politischen Berlin einiges durcheinander gebracht. Heute Nachmittag kommt die Bundestagsfraktion von CDU und CSU zu einer Sondersitzung zusammen, um Thorsten Frey zum neuen Vorsitzenden zu wählen. Kanzler Merz hat ja auch sein Kabinett umgebaut und die drei Minister erhalten heute Mittag ihre Ernennungsurkunden von Bundespräsident Steinmeier. Aber weil gerade parlamentarische Sommerferien sind, können sie noch keinen Amtseid vor dem Bundestag ablegen und das ist umstritten. Frank Eichmann aus Berlin.
3: Grundsanierung im Schloss Bellevue. Deshalb wird Bundespräsident Steinmeier erstmals überhaupt Minister in seinem Ausweichquartier am Spreebogen in Berlin-Moabit ernennen. Alles andere ist strikt geregelt im Grundgesetz. Kanzler Merz hat dem Bundespräsidenten seine Liste mit insgesamt 6 Namen geschickt, mit den Entlassungen und Ernennungen. Steinmeier händigt in einer Zeremonie die Urkunden aus. Fertig ist die Bundesministerernennung. Fehlt aber noch Teil 2 aus dem Grundgesetz. Da heißt es, die Minister leisten ihren Eid bei Amtsübernahme vor dem Bundestag. Was das bedeutet, wird in Berlin und von Staatsrechtlern heftig diskutiert. Denn erst mit dem Eid ist ein Minister wirklich uneingeschränkt im Amt, heißt Position 1. Egal, ob nun parlamentarische Sommerferien sind oder nicht. Blick zurück. Im Juli 2019 unter Kanzlerin Merkel wurde eine Sondersitzung einberufen, um CDU-Politikerin Kramp-Karrenbauer vor dem Bundestag als Verteidigungsministerin zu vereidigen. Position 2 vertreten Bundesregierung und Kanzler Merz. Die Ernennung macht Minister zu Ministern. Der Eid lässt sich im September nachholen, wenn der Bundestag sowieso wieder tagt. Aber stimmt das? Für Verfassungsfragen ist das Bundesinnenministerium zuständig. Das gibt diese erstaunliche Antwort. Vor Ablegen des Amtseides darf ein ernanntes Regierungsmitglied noch nichts entscheiden. Aber sollte ein Minister dieses Verbot missachten, hätte das keine Folgen, die Amtshandlung bliebe rechtsgültig. Das heißt übersetzt, der Zeitplan des Kanzlers wirft Fragen auf, dürfte aber folgenlos bleiben.
0: Nach dem Anschlag auf den Berliner CSD will Bundesfamilienministerin Prien Projekte gegen Radikalisierung stärker finanziell unterstützen. Sie hat angekündigt, dass sie 5 Millionen Euro zusätzlich für das Förderprogramm Demokratie Leben bereitstellen will. Der 21-jährige mutmaßliche Attentäter war als islamistischer Gefährder bekannt und die Behörden hatten ihn im Visier. Bundesinnenminister Dobrindt will das Jugendstrafrecht verschärfen und elektronische Fußfesseln für Gefährder vorschreiben. Aber das ist umstritten. Jakob Mayer aus Berlin.
4: Die Grünen kritisieren Pläne von Bundesinnenminister Alexander Dobrindt zur Verschärfung des Strafrechts nach dem Anschlag am Rande des CSD in Berlin. Fraktionsvize Konstantin von Notz sagte der Rheinischen Post, man habe die Erfahrung gemacht, dass schwerste Straftaten auch von Menschen begangen worden sind, die eine Fußfessel trugen. Es liege leider ein Stück weit in der Natur der Sache, dass sich Gefährder, die andere Menschen umbringen wollen und anschließend oftmals den Freitod wählen, nicht durch die Verpflichtung des Tragens einer Fußfessel davon abbringen lassen, so von Notz weiter. Mit Blick auf Dobrindts Vorschläge zur Änderung des Jugendstrafrechts forderte von Notz Klarheit darüber, ob den Gerichten und Staatsanwaltschaften mit Blick auf den Anschlag in Berlin alle wichtigen Einschätzungen zur Gefährlichkeit des Täters vorlagen. Bundesinnenminister Dobrindt verlangt schärfere Gesetze für Menschen, denen die Sicherheitsbehörden schwere Straftaten zutrauen. So will er künftig verhindern, dass als Gefährder eingestufte Personen Bewährungsstrafen bekommen. Außerdem solle die elektronische Fußfessel verpflichtendes Mittel sein, um die Bewegungsfreiheit von Gefährdern einzuschränken. Dobrindt will darüber hinaus unterschiedliche Regelungen in Ländergesetzen angleichen, um überall in Deutschland Präventivhaft anwenden zu können, also mutmaßlich gefährliche Personen in Haft nehmen, um Straftaten zu verhindern.
0: Der grünen Innenpolitiker von Notz hat in dem Interview auch darauf hingewiesen, dass lange Haftstrafen die Radikalisierung von Jugendlichen sogar noch beschleunigen könnten. Auch die Jugendstrafrechtsexpertin Theresa Hönk lehnt Verschärfungen in diesem Bereich ab. Sie sagt heute früh in unserem BR24-Thema des Tages.
5: In dieser Idee steckt ja die Überlegung, dass bei einer Verschärfung des Jugendstrafrechts solche Taten nicht stattfinden würden. Das halte ich für maximal unwahrscheinlich. Einerseits sind Menschen sehr schlecht sowieso durch Abschreckung zu erreichen, junge Menschen noch sehr viel schlechter, die kalkulieren ja nicht rational, überlegen, wenn es so ist, dann begehe ich die Tat, wenn die Strafandrohung etwas höher wäre, dann lasse ich es bleiben. Was wir uns doch viel mehr fragen müssen, ist, in welcher Lebenssituation ist ein 16-Jähriger, ein Jugendlicher, der sich auf diese Weise beeinflussen lässt, der so lebt, der Messer zur Verfügung hat, der an solche Taten denkt und keinerlei irgendwie Gesprächspartner hat, mit denen er offensichtlich sinnvoll über seine Ideen sprechen kann.
0: Soweit die Jugendstrafrechtsexpertin Theresia Hönk im BR24-Interview. Die Feuerpause im Iran-Krieg hat nicht lange gehalten. Der Iran hat US-Militärbasen in der Golfregion wieder mit Raketen angegriffen. Und die USA haben zusammen mit Saudi-Arabien Ziele im Irak attackiert. Dort sitzen pro-iranische Milizen. Moritz Behrendt mit einem Überblick.
6: In der Nacht meldete das für den Nahen und Mittleren Osten zuständige US-Militärkommando einen Überraschungsangriff aus dem Iran. Mehrere ballistische Raketen seien auf amerikanische Streitkräfte in der Region abgefeuert worden. Alle hätten abgewehrt werden können. Medienberichten zufolge soll eine US-Luftwaffenbasis in Jordanien das Ziel gewesen sein. Vorher hat es eine mehrtägige Kampfpause gegeben, nachdem die gegenseitigen Angriffe vor gut 2 Wochen wieder angefangen hatten. Als Reaktion flog das US-Militär Luftangriffe auf pro-iranische Milizen im Irak. An den Luftschlägen beteiligte sich auch Saudi-Arabien, wie das Verteidigungsministerium in Riad bestätigte. Die Milizen seien von den iranischen Revolutionsgarden angewiesen worden, US-Truppen und saudi-arabische Energieinfrastruktur anzugreifen, teilte das US-Militär mit. Vertreter der irakischen Milizen meldeten mehrere Tote und Verletzte, ohne konkrete Angaben zu machen. US-Präsident Trump hatte zuletzt gesagt, er wolle etwas Raum und Zeit für mögliche Gespräche mit dem Iran lassen, drohte aber mit verstärkten Angriffen, sollten Verhandlungen nicht schnell erfolgreich sein.
0: In mehreren Ländern Südeuropas wüten schon seit Tagen Waldbrände und eine neue Hitzewelle könnte dazu führen, dass bereits gelöschte Feuer wieder aufflammen oder neue Brände dazukommen. Auch in Bayern soll es in den nächsten Tagen wieder heiß werden. Der Deutsche Wetterdienst meldet eine hohe bis sehr hohe Waldbrandgefahr für weite Teile des Freistaats. Lena Deutsch.
7: An mehr als 10 Messstationen in Bayern gilt inzwischen die höchste Waldbrandwarnstufe. Deshalb schicken die Regierungen von Niederbayern und der Oberpfalz in den kommenden Tagen wieder Beobachtungsflugzeuge los. Aus der Luft sollen mögliche Brandherde möglichst früh entdeckt werden. Die Behörden rufen dazu auf, im und am Wald besonders vorsichtig zu sein. Offenes Feuer und Rauchen sind tabu. Das gesetzliche Rauchverbot im Wald gilt in Bayern noch bis Ende Oktober. Außerdem sollten Autos nicht auf trockenem Gras oder an Waldrändern geparkt werden, weil heiße Fahrzeugteile Brände auslösen können. Wie ernst die Lage ist, zeigt sich auch in Forchheim. Während des Annafests gilt im Kellerwald ein Rauch- und Dampfverbot. Also auch E-Zigaretten, Vaporizer oder E-Shishas sind nicht erlaubt. Das gilt auch für Kellerbereiche und unbefestigte Zuwege. Wer dagegen verstößt, muss mit einem Zwangsgeld von bis zu 150 Euro rechnen. Neben der Trockenheit warnt der Deutsche Wetterdienst heute insbesondere im Süden Bayerns auch vor Hitze. Am Nachmittag und Abend können sich vor allem an den Alpen einzelne kräftige Gewitter mit Starkregen, Hagel und Sturmböen entwickeln.
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8: Im Studio Birgit Harprath. 8000 Stellen will BMW, wie vorhin gehört, bis 2027 abbauen. Auch wenn das ohne Kündigung stattfinden soll, sondern auf freiwilliger Basis mit entsprechenden Angeboten wie Abfindungen bei der IG Metall in Bayern, löst das nicht gerade Begeisterung aus. Horst Ott ist Chef der Gewerkschaft und sitzt im Aufsichtsrat von BMW.
9: Ja, es ist nicht schön auf der einen Seite, aber so wie wir es bis jetzt absehen können, wird das in einem Rahmen gemacht und in einer Art und Weise gemacht, ja, wo wir sagen, das ist halt der Markt auf der einen Seite und zum Zweiten sind wir dann in der Beschäftigungsdimension, wie BMW 2019 war. Das heißt, da haben wir in anderen Konzernen größere Alarmzeichen.
8: Horst Ott, IG Metallchef in Bayern und gewähltes Mitglied auf der Arbeitnehmerseite im Aufsichtsrat von BMW gegenüber dem Bayerischen Rundfunk. Die Vereinbarung ist zwischen dem Vorstand und dem Betriebsrat geschlossen worden. Auch dort sitzen Vertreter der Gewerkschaft. Ein Tarifvertrag ist, so der IG Metallchef in Bayern, durch die Vereinbarung nicht betroffen. BMW halte sich an Tarifverträge. Fragt man die Agenturen vor Ort, dann blicken die wenig zuversichtlich auf den Arbeitsmarkt. In der monatlichen Befragung durch das IAB-Forschungsinstitut der Bundesagentur wurde vor allem die künftige Beschäftigungsentwicklung pessimistischer beurteilt. Angesichts von Wirtschaftskrise und demografischer Schrumpfung reicht es mittlerweile für eine gewisse Zuversicht nicht mehr, so das Fazit. Am Freitag gibt es die neuesten Zahlen von der Nürnberger Behörde für den Monat Juli. Was hoffen lässt, ist eine andere Umfrage, und zwar unter Mittelständlern. Das Geschäftsklima in Deutschland, des kleinen und mittleren Unternehmen, hat sich im Juli über alle Branchen hinweg verbessert, heißt es vom KfW-IFO-Mittelstandsbarometer. Treiber seien vor allem die bessere Geschäftserwartung und die positive Entwicklung der Lageurteile. Immer öfter wirbt der Handel mit Rabatten um die Gunst der Kundinnen und Kunden bei Lebensmitteln, Kleidung, Elektrogeräten oder Möbeln. Bei Medikamenten lässt sich das Gesetz das nicht zu, wenn die Apotheke vor Ort Arzneien und Heilmittel verkauft. Bei Versandapotheken, die aus dem Ausland aktiv sind, gilt das nicht. Sie werben zum Teil offensiv mit solchen Rabatten. Apothekerverbände können das nicht verstehen. Der neue Gesundheitsminister Carsten Linnemann wird das noch zu hören bekommen. Das Verbot muss aus Sicht der Verbände auch für Anbieter mit Sitz im Ausland durchgesetzt werden. Nikolaus Nützel hat sich umgehört.
10: Wenn Apotheken Rabatte auf rezeptpflichtige ebenso wie auf verschreibungsfreie Medikamente gewähren dürfen, dann beflügele das den Wettbewerb, argumentierte der Europäische Gerichtshof, als er vor 10 Jahren Arzneirabatte für legal erklärte. Von einem solchen Wettbewerb könnten auch Patienten profitieren, erklärte der EuGH. Deutsche Apothekerverbände sehen das ganz anders. Die hiesigen Regeln, wonach Apotheken keine Rabatte auf rezeptpflichtige Arzneien gewähren dürfen, seien ein wichtiger Schutz vor Preiskämpfen und reinem Verdrängungswettbewerb, argumentieren die Berufsverbände. Und dieser Schutz sei nötig, um ein möglichst dichtes Netz von Apotheken aufrechtzuerhalten, die Beratung und Notdienste sicherstellen, betont der Vorsitzende des Bayerischen Apothekerverbandes Hans-Peter Hubmann. Für normale Apotheken seien die Margen auch viel zu knapp, als dass sie Preisnachlässe gewähren könnten. Die großen Versandapotheken mit Sitz in den Niederlanden könnten Rabatte nur anbieten, weil hinter ihnen finanzkräftige Investoren stünden, die seit Jahren Verluste akzeptierten, um sich langfristig einen möglichst großen Marktanteil zu sichern, erklärt Hubmann. Außerdem könnten Rabatte auch ein Anreiz sein, mehr Arzneien als nötig zu bestellen. Doch Medikamente seien kein Konsumgut, betonen die Apothekerverbände.

0: 11.45 Uhr.
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0: Die Nachrichten mit Gabi Hinterstoißer.
2: Autobauer BMW will tausende Stellen streichen. Mit einem freiwilligen Abfindungsprogramm sollen nach BR-Informationen weltweit bis zu 8000 Jobs eingespart werden. Das Programm richtet sich an Beschäftigte in Verwaltung und Entwicklung, nicht in der Produktion. Am Vormittag wurden die Mitarbeiter informiert, eine offizielle Bestätigung steht noch aus. Steinmeier ernennt neue Minister. In einer Viertelstunde wird der Bundespräsident dem neuen Verkehrsminister Bilger, Kanzleramtschefin Warken und Gesundheitsminister Linnemann offiziell ihre Urkunden überreichen. Am Nachmittag soll dann Thorsten Frey zum neuen Unionsfraktionschef gewählt werden. In der Union hat es großen Ärger über die Kommunikation von Kanzler Merz rund um die Personalwechsel gegeben. Waldbrandlage in Spanien und Frankreich bleibt vorerst stabil. In der Region bei Bordeaux durften knapp 60.000 Menschen vorerst wieder in ihre Häuser zurückkehren. Auch in Spanien konnten Evakuierungen aufgehoben werden. Allerdings wird es in den nächsten Tagen in beiden Ländern wieder sehr heiß, was die Situation in den Brandgebieten wieder verschärfen könnte. Zahl der Erdbebentoten in Japan steigt. Die Behörden melden inzwischen 18 Todesopfer. Bei den heftigen Erdstößen im Südwesten des Landes waren mehrere Gebäude eingestürzt, unter anderem auch ein Kaufhaus. Durchbruch beim Bau des Brenner Basistunnels ist geschafft. Den Mineuren gelang es, die beiden Haupttunnelröhren an der Grenze zwischen Italien und Österreich miteinander zu verbinden. 1400 Meter unterhalb des Brennerpasses konnten sie sich zum ersten Mal die Hände reichen. Der Tunnel soll für den Bahnverkehr 2032 in Betrieb gehen und die Fahrzeit zwischen München und Verona um 2 Stunden verkürzen. Und das Wetter in Bayern sehr sonnig, später im Süden Gewitter möglich bei 30 bis 37 Grad.
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3: Mit Irene Essmann. Musik im Märchenschloss und hoffentlich keine Gewitter. Im Innenhof von Schloss Neuschwanstein nämlich beginnt am Abend eine mehrtägige Konzertreihe. Den Schlosshof in eine Open-Air-Location für rund 500 Besucher mit großer Bühne zu verwandeln, ist allerdings ein logistischer Kraftakt. Gerade jetzt, in der Hauptsaison, in der so viele Touristen kommen. Seit Sonntagabend schon sind die Helfer im Einsatz, vor allem nachts, damit der Betrieb tagsüber ungestört weiterlaufen kann. Rupert Waldmüller war beim Aufbau dabei.
4: Mit dem Kran werden die sperrigen Bühnenelemente in den oberen Schlosshof gehievt. Helfer schleppen hunderte Kisten mit Equipment, Kabeln, Bühnentechnik und Werkzeug über die große Treppe. Kurz nach 18 Uhr, wenn die letzte Führung durch ist, beginnt der Aufbau für die Schlosskonzerte. Die Zeit drängt für den technischen Produktionsleiter Marco Kuschmirz und sein Team. In nur 3 Nächten muss alles fertig sein.
5: Wir haben ja nur Zeit von 18 Uhr bis 6 Uhr in der Früh. In der Zeitspanne dürfen wir aufbauen. Es ist alles schwer. Es ist hier kein glatter Boden oder es ist nicht wie in einem Veranstaltungszentrum, wo man mit dem LKW hinfährt, ablädt und Sache läuft, sondern es ist halt viel Handarbeit.
4: Die große Bühne, die Beleuchtung, Bestuhlung und all die Technik. Die rund 100 Helfer haben alle Hände voll zu tun. Kerstin Globaller, Geschäftsführerin der Neuschwanstein-Konzerte, ist im Dauereinsatz. Trotzdem, der nächtliche Aufbau im Märchenschloss bleibt für sie was Besonderes.
6: Wenn die Dämmerung eintritt, dann ist das schon ein ganz besonderer Moment, der alle berührt. Man hat das Schloss auch nie so fast schon intim für sich. Also ich glaube, das feiern wir alle.
4: Bei den 5 Konzertabenden in dem weltberühmten Märchenschloss stehen international bekannte Künstler auf der großen Open-Air-Bühne im Schlosshof. Darunter Jonas Kaufmann, Pretty Yende, Julia Fischer und Piotr Bitschauer. Zu hören sein werden Werke unter anderem von Schumann, Tschaikowski, Wagner, Puccini, Offenbach und Verdi.
6: Diese einzigartige Atmosphäre mit einzigartiger Musik in der Kombination an einem Ort, der nicht schöner sein kann, das berührt das Herz.
4: Zum ersten Mal wird bei den Neuschwanstein-Konzerten in diesem Jahr aber auch Filmmusik zur Aufführung kommen. Bei dem Konzert Disney at Neuschwanstein erklingen bekannte Melodien aus Filmen wie Cinderella, Mary Poppins, Die Schöne und das Biest oder Die Eiskönigin. Die Organisatoren wollen so nicht nur Klassik-Kenner ansprechen, sondern auch ein breites, jüngeres Publikum und Familien. Bis alles fertig ist, wird aber noch geschuftet im Schlosshof. Viel Arbeit und wenig Schlaf bedeutet das nicht nur für Marco Kuschmirz und Kerstin Globaller. Das Endergebnis entschädigt aber alle Helfer für ihren Einsatz.
5: Wenn man dann in die Augen von den Gästen oder vom Publikum schaut, wie die dann sagen, ja wow, das ist dann schon beeindruckend. Und wenn dann die Sommernacht dann nur lau ist und es nicht regnet, dann ist es natürlich perfekt.
6: Weil es ein Abenteuer ist für alle, vor der Bühne, hinter der Bühne, fürs Publikum. Ja, und weil es das so einfach nirgendwo anders gibt.
3: Viel Arbeit also hinter den Kulissen, bevor heute Abend die ersten Töne im Schlosshof erklingen. 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
0: Die Bundesregierung will Milliarden für Verteidigung ausgeben. Der Etat soll bis zum Jahr 2030 auf mehr als 180 Milliarden Euro erhöht werden. Aber wie schnell können die Rüstungskonzerne überhaupt neue Produkte liefern? Und wie schnell kommen die Innovationen für die Zeitenwende dann zu den Soldatinnen und Soldaten? Darüber haben gestern Abend die Vertreter großer und kleiner Rüstungsunternehmen im Haus der Bayerischen Wirtschaft in München mit einer Innovationsforscherin diskutiert. Johannes Lenz berichtet.
7: Mehr Geld allein bringt der Bundeswehr noch lange keine Innovationen. Genau da setzt die Kritik von Professorin Raffaela Kraus von der Universität der Bundeswehr an. Sie beschäftigt sich mit Unternehmertum und Transformation. Viele junge Firmen hätten gute Ideen, kämen aber zu schwer in den Verteidigungsmarkt.
8: Ich glaube tatsächlich, dass da dieser Wettbewerb eigentlich noch mit sehr ungleichen Mitteln stattfindet. Weil so junge Unternehmen, die haben häufig gar nicht die Voraussetzungen, um Lieferant zu werden. Und da müssen wir vielleicht versuchen, einen Fast-Track zu finden, dass die diese Kriterien schneller erfüllen können und dass man da sozusagen den Zugang schneller eröffnet in die Beschaffung.
7: Ganz konkret könnte laut Raffaela Kraus das Beschaffungsamt der Bundeswehr Eignungsnachweise vereinfachen, wie Referenzen anderer Unternehmen oder Bankauskünfte. Und IT-Sicherheit oder Vertrauenswürdigkeit sollten nicht bei jeder Ausschreibung wieder komplett neu abgefragt werden. Balázs Nagy, Mitbegründer und CEO von Titan Technologies, begrüßt diese Forderung. Titan stellt Drohnen unter anderem für die Bundeswehr her, finanziert aus dem kreditfinanzierten sogenannten Sondervermögen. Es habe sich schon etwas bewegt. Das Innovationszentrum der Bundeswehr sei ein erster richtiger Schritt. Eine zentrale Dienststelle zur Beschleunigung von Innovationen.
9: Das muss Standard sein, das darf keine Ausnahme sein, sondern Zeitenwende gelingt nur, wenn wir diese Organisationen vermehrfachen. Damit dieser Zugang nicht nur für uns als Startup, aber auch ein anderes Unternehmen, ziviles Unternehmen, die eine gute Technologie hat, in die Bundeswehr bringen kann.
7: Wer neue Technologie entwickelt, brauche nicht nur Kapital und Talente, sondern auch Kunden. Das sei eine der größten Hürden, entweder über die Bundeswehr und das Beschaffungsamt oder über etablierte Rüstungskonzerne. Das Drohnen-Startup Titan hat eine Kooperation mit dem Panzerhersteller KNDS gestartet. Panzer könnten eigene Aufklärungs- oder Abfangdrohnen mitführen, die einige Kilometer vorausfliegen, feindliche Stellungen aufklären und die Informationen in Echtzeit an die Besatzung liefern. Florian Hohenwarter, CEO von KNDS Deutschland, meint, das klappt nur mit einer klaren Arbeitsteilung.
10: Man muss klar die Erwartungshaltung abstecken und man muss auch erkennen, wo ist die Strategie. Ich will keine Drohnen bauen als KNDS. Als KNDS ist ganz klar, Drohnen ist, also da muss sich jetzt kein Startup bei uns Sorgen machen, dass ich die dann mehr oder weniger versuche, bei uns zu integrieren. Das Startup auf der anderen Seite, glaube ich, hat kein Interesse daran, schwere gepanzerte Fahrzeuge zu bauen. Da passt Deckel und Topf ganz gut zusammen.
7: Gleichzeitig warnt er vor falschen Erwartungen junger Unternehmen. Wer in die Rüstung einsteigt, brauche Durchhaltevermögen, weil Beschaffung länger dauern kann. Professorin Raffaela Kraus von der Universität der Bundeswehr sieht trotzdem eine mögliche Brücke. Viele Startups könnten Anforderungen nicht allein erfüllen, aber Huckepack bei den Großen in die Beschaffung kommen. Am Ende gehe es darum, Steuergeld effizient zu nutzen und die Bundeswehr zukunftsfähig aufzustellen. Im Sinne der Sicherheit der Soldatinnen und Soldaten und im Sinne der Steuerzahler.
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11: Mit Johannes Krause während Vincent Kompany beim FC Bayern und Manuel Baum beim FC Augsburg auf dem Trainingsplatz die Stellschrauben für die neue Saison drehen, holen sich andere Trainerinnen und Trainer gerade neue Impulse abseits des Rasens. Beim Internationalen Trainerkongress in Mainz geht es um Ideen, Austausch und den Blick über die eigene Coaching-Grenze hinaus. Mit dabei spannende Gespräche, neue Perspektiven und heute eine prominent besetzte Podiumsrunde mit Matthias Sammer, Sebastian Hoeneß, Florian Kohfeldt und Marie-Louise Ether. Stefan Sander.
12: Es ist der größte internationale Trainerkongress der Geschichte. Und trotz der 1400 Teilnehmenden ist die Veranstaltung in Mainz sehr männerlastig. Eine der wenigen Frauen vor Ort ist Marie-Louise Ether. Die 35-Jährige hat dieses Jahr Geschichte geschrieben. Sie wird die erste Cheftrainerin in der Fußball-Bundesliga der Männer und übernimmt das Amt bei Union Berlin. Die mediale Aufmerksamkeit vor ihrem ersten Spiel im April riesig.
13: Wenn ich mich an meine erste PK zurückerinnere oder auch klar bei den Bundesligaspielen, wenn dann zig Kameras auf eingerichtet ist, konnte ich mich etwas darauf vorbereiten. Trotzdem war es natürlich enorm, das Ausmaß, und zeigt dann doch auch, wie ja präsent das Thema ja noch im Fußball ist, aber auch in unserer Gesellschaft. Und hoffentlich wird das über die Jahre dann immer weniger, dass irgendwann das Thema Frau gar keine Rolle mehr spielt.
12: Die Entwicklung geht laut Ether beim Kongress in die richtige Richtung.
13: Erstmal kenne ich das ja schon von klein auf, bin ja auch mit Jungs groß geworden in Fußballmannschaften und eben jetzt auch als Trainerin. Ich muss schon sagen, dass in den letzten Jahren doch auch der Frauenanteil immer höher geworden ist, also auch beim ITK. Als ich vor ein paar Jahren das erste Mal dabei war, da war das noch deutlich geringer, und deswegen ist es schön zu sehen, dass immer mehr Frauen da sind, aber es dürfen natürlich gerne auch noch mehr werden.
12: Beim Internationalen Trainerkongress ist Ether eine beliebte Gesprächspartnerin. Am Mittwoch wird sie Teil einer Podiumsdiskussion mit VfB-Trainer Sebastian Hoeneß, Darmstadt-Coach Florian Kohfeldt und TV-Experte Matthias Sammer sein. Das Thema? Potenziale im Fußball erkennen und Chancen nutzen. Marie-Louise Ether hat ihre persönliche Chance für eine Trainerkarriere definitiv genutzt. Für viele Fans gilt sie als Vorbild.
13: Ich glaube, das ist eine Rolle, die ich jetzt nie angestrebt habe, aber die natürlich auch durch die Aufgaben schon vor ein paar Jahren, als ich auch als Co-Trainerin in der Männer-Bundesliga erste Erfahrung sammeln durfte und jetzt eben dann auch als Cheftrainerin, eine Rolle, an der ich gar nicht mehr vorbeikomme, und die nehme ich auch gerne an mittlerweile. Ich weiß, wie wichtig Sichtbarkeit auch ist.
12: Es passiert etwas im deutschen Fußball. Auch wenn die Entwicklung langsam ist.
13: Ich glaube, es braucht schon noch ein Stück weit auch an Zeit. Man muss schon sagen, dass auch jetzt immer mehr auch getan wird, auch was Ausbildungsprogramme angeht, was eben Wege auch aufzeigen angeht, dass es auch für Frauen Wege gibt, auch im Fußball.
12: Mittlerweile trainiert Marie-Louise Ether, wie lange im Voraus geplant, die Bundesliga-Fußballerin bei Union Berlin. Es wird spannend, wann die nächste Frau in der Bundesliga der Männer einen Job als Trainerin übernimmt.
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0: A3, Nürnberg Richtung Würzburg. Zwischen Nürnberg-Mögeldorf und Nürnberg-Nord. 5 Kilometer Stau nach einem Unfall. Der Verkehr wird an der Unfallstelle vorbeigeführt und es gibt eine Umleitung über die U74. A7 Füssen Richtung Ulm-Würzburg. Zwischen Altenstadt an der Iller und dem Dreieck Hittistetten stockender Verkehr. Weiter auf der A7 Richtung Würzburg. Zwischen Langenau und Niederstotzingen. 4 Kilometer Stau. A8 München Richtung Salzburg. Zwischen Rohrdorf und Bernau am Chiemsee. 11 Kilometer Stau wegen Bauarbeiten. In der Gegenrichtung Salzburg Richtung München zwischen Felden und Fraßdorf 4 Kilometer Stau an einer Baustelle, und weiter auf der A8 Richtung München zwischen Weyern und dem Kreuz München Süd 12 Kilometer stockender Verkehr. A9 München Richtung Nürnberg zwischen dem Dreieck Holledau und Langenbruck eine Baustelle und Stau. A9 Berlin Richtung Nürnberg zwischen Markt Czorgast und dem Dreieck Bayreuth-Kulmbach 8 Kilometer stockender Verkehr. Und A99, die Westumfahrung München Richtung Nürnberg, zwischen Freiham-Mitte und Ludwigsfeld, 10 Kilometer Stau. Und vor dem Allacher Tunnel wird der Verkehr nur blockweise abgefertigt. Das Wetter in Bayern. Heute ist es sonnig. Am Nachmittag entwickeln sich ein paar Quellwolken, die sind aber harmlos. Und die Temperaturen steigen auf 30 bis 37 Grad. Mancherorts gibt es dann wieder eine Tropennacht mit Werten über 30 Grad. Entschuldigung, 20 Grad, nicht 30 Grad in der Nacht. Die weiteren Aussichten. Morgen auch viel Sonnenschein. Am Abend können sich dann in Franken Gewitter bilden. Am Freitag und Samstag wird es teils sonnig, teils bewölkt. Und das Gewitterrisiko steigt noch weiter. Der heißeste Tag der Woche ist morgen mit Höchstwerten zwischen 32 und 39 Grad. Am Freitag sind dann auch noch bis zu 37 Grad möglich. Am Wochenende um die 30 Grad tagsüber.

0: Es ist 12 Uhr.
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0: BMW bleibt nicht verschont von der Krise. Auch dort sollen bis Ende nächsten Jahres tausende Stellen wegfallen. In welcher Form? Dazu gleich mehr. Danach spreche ich mit unserer Korrespondentin in Berlin über die Kabinettsumbildung und ob die auch rechtlich so in Ordnung ist. Außerdem hören wir in 20 Minuten im BR24-Funkstreifzug von einer besonderen Art des Steuerbetrugs und was der Staat dagegen tun will. Im Studio ist Xaver Schäffer. Die Probleme der Autobranche betreffen alle. Volkswagen, Mercedes, Audi, Porsche. All diese deutschen Autobauer haben schon letztes Jahr Stellenabbau angekündigt. Und jetzt auch BMW vor der heutigen Betriebsversammlung. 8000 Arbeitsplätze sollen dort wegfallen. Allerdings soll niemand gefeuert werden. Das erklärt uns Gabriel Wirth genauer.
2: Laut Unternehmenskreisen wird es in den nächsten Monaten ein freiwilliges Abfindungsprogramm geben, das bis Ende nächsten Jahres laufen soll. Es richte sich nicht an die Mitarbeiter in der Produktion, sondern nur an die Beschäftigten im sogenannten indirekten Bereich, also in der Verwaltung, im Vertrieb und in der Entwicklung. Es soll auch keine Listen geben, sondern allen Mitarbeitern in diesem Bereich angeboten werden. Die Rede ist hier von rund 50.000 Beschäftigten. Diese sollen sich freiwillig entscheiden können, ob sie das Angebot annehmen oder nicht. Auf diese Weise und mit anderen Maßnahmen will BMW weltweit rund 8.000 Stellen streichen, wie es heißt. Weltweit hat der Konzern rund 154.000 Mitarbeiter, deutlich mehr als die Hälfte, und zwar über 84.000 davon in Deutschland. Offiziell gibt es noch keine Bestätigung der Pläne, weder vom Vorstand noch vom Betriebsrat. Allerdings hatte sich ein Stellenabbau bereits abgezeichnet.
0: Drei wichtige Wechsel im Kabinett sollen heute vollzogen werden. Wagen folgt auf Frey als Kanzleramtschefin, Linnemann auf Wagen als Gesundheitsministerin und Bilger auf Schnieder als Verkehrsminister. Bundespräsident Steinmeier händigt dazu in diesen Minuten drei Entlassungs- und drei Ernennungsurkunden aus. Aber es bleiben Fragen, denn eine Vereidigung vor dem Bundestag findet erstmal nicht statt, denn es ist Sommerpause. Darüber kann ich jetzt live mit Sarah Beham in unserem Hauptstadtstudio sprechen. Hallo Sarah.
3: Hallo nach Bayern.
0: Normalerweise sind Minister ja offiziell erst im Amt, wenn beides stattgefunden hat, die Ernennung und die Vereidigung. Sind denn jetzt Wagen, Linnemann und Bilger dann heute sowas wie halbe Minister oder was sind sie?
3: Halbe Minister, das trifft es vielleicht gar nicht so schlecht. Nee. Formal sind die drei ab heute richtige Minister. Sie bekommen jetzt gerade dann ihre Ernennungsurkunde vom Bundespräsidenten. Damit haben sie das Amt. Was aber fehlt und was im Grundgesetz steht, das ist eben der Eid vor dem Bundestag. Und der kommt ja erst wieder im September zusammen, also nach der Sommerpause. Und genau das ist jetzt das große Fragezeichen. Ja, die einen sagen, ohne Eid ist man nicht wirklich uneingeschränkt im Amt. Der Kanzler aber sagt, doch, die Ernennung zählt, der Eid lässt sich im Herbst nachholen. Was ich ganz interessant finde, für solche Verfassungsfragen zuständig, ist das Bundesinnenministerium. Und ich habe eben noch mal nachgeschaut, da heißt es auf der Seite, vor dem Eid darf ein Minister eigentlich noch gar nichts entscheiden, aber, und das ist jetzt der entscheidende Halbsatz, tut er es doch, wäre die Entscheidung trotzdem gültig. Also rechtlich ist dieser Plan heute vielleicht etwas heikel, praktisch aber wohl folgenlos.
0: Das heißt, die Minister gehen ganz normal ihrem Job nach dann?
3: Das ist der Plan und jetzt sehe ich gerade, dass gleich die Urkunden übergeben werden und dann folgt heute Nachmittag die Staffelübergabe. Patrick Schnieder, für den übernimmt Steffen Bilger als Verkehrsminister. Carsten Linnemann zieht ins Gesundheitsministerium ein, genau.
0: Aber warum holt Merz denn den Bundestag nicht einfach aus der Sommerpause und beruft eine Sitzung ein?
3: Ja, Merz wurde diese Woche genau das gefragt. Seine Begründung, wenn man jetzt extra die 630 Abgeordneten aus der Sommerpause zurück nach Berlin holt für so eine Sondersitzung, dann würde das was kosten und das würde zu Recht öffentlich kritisiert. Aber vielleicht mal zum Vergleich, vor fast genau 7 Jahren, da hat es genau so eine Sondersitzung gegeben. 2019 war das. Da wurde die damalige Bundesverteidigungsministerin Annegret Kramp-Karrenbauer reingeholt vor den Abgeordneten, hat sie damals ihren Eid geleistet. Heute sind aber nur die Abgeordneten der Union kurz nach Berlin gekommen.
0: Genau, die sind da, weil ja heute die Unionsfraktion am Nachmittag Thorsten Frei zu ihrem neuen Chef wählen will. Und da sind ja auch nicht alle in der CDU glücklich über diesen Personalwechsel in den letzten Tagen, die angekündigt wurden. Muss denn Kanzler Merz fürchten, dass die Wahl von Frei scheitern könnte?
3: Nach all den Gesprächen, die ich jetzt die letzten Tage und auch heute geführt habe, würde ich wirklich Stand jetzt sagen, nein. Die Wahl von Thorsten Frei dürfte nicht scheitern. Zwar gehen die Meinungen da in der Union gerade auseinander, ob Thorsten Frei für Kanzler Merz abgestraft wird, Stichwort Denkzettel. Da sind nicht alle glücklich über den ganzen Personalumbau von Merz. Und da geht es gar nicht mal unbedingt um die Personen an sich, sondern was jetzt kritisiert wird und wo der Unmut wirklich laut und sehr deutlich ist in den eigenen Reihen. Da geht es um das Wie des Umbaus des Kanzlers. Da geht es um seinen Stil, der Fragen bei den eigenen Leuten aufwirft. Aber nochmal, nach meinen Gesprächen steht die Fraktion eigentlich hinter Thorsten Frei. Der ist bei den Abgeordneten angesehen. Interessant wird natürlich sein Ergebnis als neuer Fraktionschef. Da kann man ja einiges ablesen.
0: Ja, und mit welchem Ergebnis könnte Merz da zufrieden sein?
3: Ich habe nochmal nachgeschaut. Thorsten Freis Vorgänger Jens Spahn, der hatte bei seiner ersten Wahl über 91% eingefahren, bei seiner Wiederwahl vor ein paar Monaten gute 86%. Und da sagen mir Abgeordnete, wenn bei Thorsten Frei zumindest eine 8 davor steht, dann wäre das gut, alles drunter schlecht. Aber jetzt muss ich auch dazu sagen, geplant ist heute neben dieser Wahl ja auch eine Aussprache in der Fraktion. Und da kann ich mir Stand jetzt eher vorstellen, dass das einige Abgeordnete auch nutzen werden, um ihren Frust und Ärger dann nochmal klar und deutlich zu machen. Also eher diese Aussprache dann als Ventil nutzen. Aber in diesen Zeiten, man weiß es nicht. Am Nachmittag wissen wir es genau.
0: Genau, also da gibt es noch eine andere Möglichkeit, dem Frust Ausdruck zu verleihen. Danke, Sarah Beham, zur Personalrochade in Berlin und den Hürden bei Ernennung und Abstimmung. Vielen Dank.
3: Gern.
0: Nach dem Anschlag in Berlin am Rande des Christopher Street Days bleibt die Frage nach Konsequenzen. In Hamburg hat die Polizei bereits angekündigt, am Samstag zum CSD dort ihre Einsatzkräfte zu verdoppeln. Aber es geht auch darum, wie man queere Menschen im Alltag besser schützen kann, nicht nur auf Großdemonstrationen. Dazu gibt es auch zunehmend Forderungen, unter anderem schärfer gegen mögliche Gefährder vorzugehen, berichtet Jan Zimmermann.
4: Nicht nur die Unterstützung, sondern auch Sympathiebekundungen für Terrororganisationen sollten künftig strafbar sein. Das fordert der Antisemitismusbeauftragte der Bundesregierung, Felix Klein. Schon seit langem setze er sich dafür ein, sagte er dem Redaktionsnetzwerk Deutschland. Man dürfe nicht zulassen, dass von islamistischen Gefährdern eine tödliche Bedrohung für Minderheiten hierzulande ausgehe. Zu diesen Minderheiten gehören laut Klein auch Jüdinnen und Juden. Die Queerbeauftragte des Bundes, Sophie Koch, fordert mehr Schutz für queere Menschen im Alltag. Für ein Sicherheitsgefühl ist ihrer Ansicht nach wichtig, nicht nur große Demonstrationen gut zu schützen. Nötig sei auch ein konsequenteres Vorgehen gegen Hassrede im Netz, sagte Koch der Rheinischen Post. Der Verband Queere Vielfalt schlägt 10 Sofortmaßnahmen vor, um für mehr Sicherheit zu sorgen. So sollten beispielsweise Aufklärungsprojekte gegen gruppenbezogene Menschenfeindlichkeit und Präventionsprogramme gegen Extremismus finanziell stärker gefördert werden.
0: Wem gehört der Fußball? Wenn es nach FIFA-Präsident Infantino geht, könnten sich künftig Kapitalgeber an der Fußball-WM bereichern. Denn der umstrittene FIFA-Chef plant, Anteile des Megasport-Events an Anleger zu verkaufen. Den Europäern geht das zu weit und es könnte zum Eklat kommen. Anke Feller berichtet.
5: Die WM-Investorenpläne der FIFA beschäftigen weiter den internationalen Fußball. Am Dienstag war bekannt geworden, dass FIFA-Präsident Gianni Infantino Anteile an der Fußball-WM an Investoren verkaufen will. Übereinstimmenden Medienberichten zufolge will die Europäische Fußballunion UEFA noch in dieser Woche eine Dringlichkeitssitzung abhalten, um über das weitere Vorgehen zu beraten. Dabei soll auch über einen möglichen Boykott der Weltmeisterschaft gesprochen werden. In einer ersten Stellungnahme hatte die UEFA zuvor schon scharfe Kritik geübt. Damit werde eine Grenze überschritten, die die führenden Institutionen des Fußballs niemals überschreiten dürften, so die Europäische Fußballunion. Die Seele und die Führung des Fußballs seien keine Vermögenswerte, mit denen gehandelt werden dürfe. Insbesondere dann nicht, wenn völlig intransparent sei, wer finanziell davon profitiere. Die UEFA betonte, keiner von uns besitzt den Fußball. Es ist nicht an der FIFA, ihn zu verkaufen.
0: Nicht nur im Südwesten Frankreichs und in Spanien wüten gerade Waldbrände, auch in Griechenland. Auf Paros, das zur Inselgruppe der Kykladen gehört. Die Bedingungen dort sind ähnlich gefährlich wie im Westen Europas mit einem Mix aus Hitze und starkem Wind. Aber die Brände dort sind mittlerweile wieder unter Kontrolle, berichtet Moritz Pompel aus Griechenland.
6: Betroffen ist das Zentrum und der Süden der Insel. Mehrere Ortschaften mussten und müssen zeitweise evakuiert werden. Griechische Medien berichten, dass die Bewohner teils aufgefordert wurden, an die Strände zu fliehen. Dutzende Einsatzkräfte, auch aus anderen Landesteilen, kämpfen gegen die Flammen in dem relativ schlecht zugänglichen bergigen Gebiet. Die großteils niedrige Vegetation ist ausgedörrt. Der typische Sommerwind Meltemi facht das Feuer immer wieder an. Seit dem Morgen wird auch wieder aus der Luft gelöscht mit Flugzeugen und Hubschraubern. Derzeit sprechen die Einsatzkräfte von einem besseren Lagebild ohne aktive Brandfront, aber mit zahlreichen einzelnen Brandherden. Ab dem Mittag, warnte der Bürgermeister der Insel, wird der Wind zunehmen. Entwarnung ist also nicht in Sicht. Für viele Landesteile gilt eine hohe Warnstufe. Was das Feuer auf Paros ausgelöst hat, ist derzeit noch unklar. Es gibt aber Berichte, dass das Feuer auf einer Müllkippe ausgebrochen sei. Menschen sind, Stand jetzt, nicht zu Schaden gekommen. Bisher ist Griechenland relativ glimpflich durch die Waldbrandsaison gekommen. Auch weil es weniger heiß ist als in den letzten Jahren und weil es insbesondere im Frühjahr verhältnismäßig viel geregnet hat.
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7: mit Matthias Stadelmann und wir bleiben beim Thema Waldbrandgefahr. Die nächste Hitzewelle erreicht nämlich auch gerade den Freistaat. So heiß und so lang wie die im Juni wird sie wohl nicht. Aber trotzdem steigt die bayernweite Waldbrandgefahr. Ulla Küffner zu der Frage, wie man sich da richtig verhält und darüber, was in Ober- und Mittelfranken zu erwarten ist.
8: Bereits am morgigen Donnerstag, der in Ober- und Mittelfranken mit bis zu 38 Grad der heißeste Tag der Woche werden soll, wird verbreitet die höchste Waldbrandgefahrenstufe 5 erreicht, beispielsweise in Nürnberg, Rothenburg ob der Tauber und Bamberg. Bei so extremer Trockenheit können Brände sehr leicht ausgelöst werden, beispielsweise durch eine weggeworfene, noch glimmende Zigarette oder sogar durch einen heißen Autokatalysator. Denn steht der auf trockenem Gras, kann sich dieses durch die Hitze entzünden. Im Wald gilt sowieso bis Ende Oktober ein Rauchverbot, aber auch auf offene Feuer oder das Grillen in Waldnähe sollte derzeit verzichtet werden. Wer einen Waldbrand entdeckt, sollte das sofort der Feuerwehr melden. Die Nummer hierfür ist die 112.
7: Und wir bleiben bei Naturkatastrophen. Das Juni-Hochwasser 2024 hat das Schrobenhausener Kinder- und Jugendzentrum St. Josef schwer getroffen. Doch danach gab es Hilfe aus der Region und auch darüber hinaus. Rund 500 Spenden gab es für das Haus. Die ungewöhnlichste kam aus Taiwan, wie Susanne Pfaller berichtet.
9: Keller unter Wasser, Heizung kaputt, dazu ein sanierungsbedürftiges Dach. Die öffentlichen Gelder reichten nicht für diese Reparaturen. So schlecht stand es vor 2 Jahren um das Kinderheim in Schrobenhausen. Heute sind alle Schäden behoben und selbst das Dach ist neu, dank vieler privater Sponsoren. Sie haben über die Hälfte aller Hochwasserreparaturen finanziert. Die größte Einzelspende für das Dach kam mit 85.000 Euro von einer Stiftung aus Taiwan. Einrichtungsleiterin Claudia Liebscher erinnert sich noch genau an den Anruf.
10: Also wir haben wirklich alle miteinander erstmal richtig blöd geschaut und wir haben dann bei der Caritas nochmal nachgefragt, ob die kennen und ob das seriös ist und so. Und dann waren wir total dankbar.
7: Genau ein Jahr ist es heute her, dass der Nürnberger Tiergarten 12 Paviane getötet hat. Eine umstrittene Entscheidung, die für Schlagzeilen gesorgt hat, weltweit sogar. Der Tiergarten hat die Tötungen aber jetzt erneut verteidigt, trotz neuer Vorwürfe rund um die Pavianhaltung. Andreas Schuster.
11: Die Paviane zu töten sei keine leichte Entscheidung, aber hoffentlich die richtige gewesen, sagt Tiergartenchef Dag Enke. Mit Blick auf die Herausforderungen der Zucht und den Arterhalt auf der anderen Seite meint er,
12: Zucht kann man einstellen, wenn man aufhören will mit der Haltung. Wenn man eine Haltung fortführen will, um eine Population zu erhalten, kann man natürlich nicht aufhören zu züchten.
11: Die Tötung der Paviane könnte noch ein Nachspiel haben. Tierschützer haben viele Strafanzeigen gestellt. Trotzdem schließt der Tiergarten weitere Tötungen nicht aus. Und es gibt neue Kritik. Grund ist, dass 7 von 9 Pavian-Babys, die seither im Tiergarten geboren wurden, gestorben sind.
12: Was uns am meisten Sorgen macht, ist, dass sie geklaut werden von anderen Gruppenmitgliedern. Ein Phänomen, das es in der Wildbahn gibt. Sie werden dann rumgereicht und der Mutter nicht zurückgegeben.
11: Warum das zuletzt so häufig passiert ist bei den Nürnberger Pavianen, wisse man nicht so enke. Tierschützer nennen sozialen Stress und Inzucht in der Paviangruppe als mögliche Gründe. Tatsächlich ist die Gruppe seit den 1940er Jahren genetisch isoliert. Das gäbe es zunehmend auch in freier Natur. Die Nürnberger Paviane helfen laut Enke zu erforschen, welche Auswirkungen das habe.
7: Der Keller des Deggendorfer Landratsamts steht unter Wasser. Unbekannte haben da einen Schlauch abgerissen. 60.000 Liter Wasser sind ausgelaufen. 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
0: 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Sissi Forster mit den Nachrichten.
13: BMW kündigt großes Stellenabbauprogramm an. Weltweit sollen nach BR-Informationen rund 8.000 Jobs wegfallen. Über natürliche Fluktuation und ein Abfindungsprogramm auf freiwilliger Basis in Deutschland. Dieses wendet sich demnach an alle Mitarbeitenden außerhalb der direkten Produktion. Der Chef der IG Metall Bayern Ott zeigte Verständnis für die Abbaupläne und sagte, BMW reagiere auf den wegbrechenden Markt in China und arbeite parallel daran, die Wettbewerbsfähigkeit der deutschen Standorte zu stärken. Das Bundeskabinett hat die umstrittene Reform der Ökostromförderung auf den Weg gebracht. Ab kommendem Jahr soll demnach die für 20 Jahre garantierte feste Einspeisevergütung für neue kleine Dachsolaranlagen entfallen. Sie wird stufenweise durch eine Direktvermarktung ersetzt. Auch müssen neue Windkraftanlagen und Solarparks mit geringeren Entschädigungen rechnen, wenn sie ihren Strom wegen Netzengpässen nicht einspeisen können. Bayerische Ermittler geben Festnahme mutmaßlicher IS-Mitglieder bekannt. Demnach handelt es sich um einen 28-jährigen Iraker aus Traunreuth und einen 46-jährigen Syrer aus Weiden in der Oberpfalz. Wie die Generalstaatsanwaltschaft München heute mitteilte, wurde einer von ihnen bereits vergangene Woche festgenommen. Beide befinden sich inzwischen in Untersuchungshaft. Sie sollen im Jahr 2016 IS-Kampfeinheiten angehört haben. In Südeuropa kämpfen Feuerwehrleute weiter gegen Waldbrände. Eine neue Hitzewelle mit heißen Winden bereitet vielerorts Sorgen. Auf der griechischen Insel Paros wurden zahlreiche Menschen wegen eines Waldbrandes in Sicherheit gebracht. Das Feuer bei Bordeaux ist den Behörden zufolge nach wie vor stabilisiert. Knapp 60.000 Menschen durften am Abend in ihre Häuser zurückkehren, ebenso zehntausende Menschen rund um Madrid. Das Wetter. Viel Sonne bei bis zu 37 Grad.
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0: Finanzminister Klingbeil will Steuerbetrügern das Leben schwer machen. Dazu hat er zusammen mit Justizministerin Hubich eine Reihe von Maßnahmen vorgelegt, die Betrug aufdecken oder verhindern sollen. Ein Punkt auf Klingbeils Liste ist der Kampf gegen sogenannte Mehrwertsteuerkarusselle. Was das genau ist, welchen Schaden es für den Staat bringt und wie diese Art von Betrug auch unbescholtene Unternehmer in den Ruin treiben kann, das hat Sabrina Wolf für den BR-Funkstreifzug recherchiert.
14: Das Drama beginnt mit einem scheinbar harmlosen Anruf. Ein alter Bekannter will einem Kaufmann aus dem Raum Augsburg, nennen wir ihn Markus Meyer, ein Geschäft vermitteln. Es geht um den Vertrieb von Alufolie. Seine Frau erinnert sich Jahre später. Sie will nicht erkannt werden. Deshalb haben wir ihre Stimme nachsprechen lassen.
15: Mein Mann kannte diesen Geschäftspartner aus früherer Tätigkeit schon seit 20 Jahren circa. Und er sagte, ob denn mein Mann die Arbeiten übernehmen möchte.
14: Markus Meyer zögert, prüft. Zusammen mit seiner Frau checkt er die beteiligten Firmen. Am Ende sagt der schwäbische Kaufmann, ja, der Handel mit Alufolie ist für ihn ein normales Geschäft. Doch was er nicht weiß, dahinter steht offenbar ein internationales Betrugsnetzwerk. Eines, das den Staat um Mehrwertsteuer betrügt und das am Ende das Geschäft von Markus Meyer und sein Leben ruinieren wird.
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14: Florian Köbler ist Chef der Deutschen Steuergewerkschaft und ehemaliger Finanzbeamter aus Bayern. Er kennt die Masche der Mehrwertsteuerbetrüger genau. Und er weiß, allein in Deutschland verliert der Staat durch diese Masche gigantische Summen.
17: Schätzungen gehen beim Mehrwertsteuerkarussellbetrug davon aus, dass es mindestens 10 Milliarden jährlich sind.
14: Florian Köbler beschreibt, wie die Kriminellen vorgehen.
17: Es wird Steuer ausbezahlt, obwohl das Finanzamt diese Steuer nie erhalten hat. Man kann das auch ein klein wenig mit Cum-Ex vergleichen.
14: Cum-Ex, das war der gigantische Steuerbetrug, bei dem ein Netzwerk von Aktienhändlern, Steuerberatern, Bankern und Anwälten die Steuerbehörden um viele Milliarden Euro gebracht hat. Ganz ähnlich läuft es auch bei dem Betrug mit der Mehrwertsteuer, auch Umsatzsteuer genannt. Beim Mehrwertsteuerkarussellbetrug machen sich Kriminelle das komplexe Mehrwertsteuersystem zunutze. Es bestimmt, dass nur wir Endverbraucher Mehrwertsteuer an der Ladenkasse bezahlen. Bei Rechnungen zwischen Unternehmen wird sie zwar fällig, aber ein Unternehmen, das sie beim Einkauf zahlt, kann sie sich vom Finanzamt als sogenannte Vorsteuer erstatten lassen.
17: Und B ist der sogenannte Missing Trader, verschwindet also, zahlt die Umsatzsteuer nie und C bekommt eine Steuererstattung, die B niemals bezahlt hat.
14: Mehrwertsteuer zwischen Unternehmen wird nur dann nicht fällig, wenn die Ware zwischen EU-Ländern verkauft wird. Und das machen sich die Täter zunutze. Ein Beispiel. Ein Auto im Wert von 100.000 Euro wird innerhalb der EU verkauft. Grenzüberschreitende Lieferungen zwischen Unternehmen sind zunächst mehrwertsteuerfrei. Wenn also die italienische Firma A das Auto an Firma B in Deutschland verkauft, zahlt Firma B 100.000 Euro ganz ohne Mehrwertsteuer. Erst innerhalb Deutschlands kommt die Mehrwertsteuer ins Spiel. Wenn Firma B das Auto nun in Deutschland weiterverkauft an Firma C, dann wird Mehrwertsteuer fällig. Bei einem Auto im Wert von 100.000 Euro sind das zusätzliche 19.000 Euro, die Firma C an Firma B zahlen muss. Firma C darf diese 19.000 Euro Mehrwertsteuer aber vom Finanzamt als sogenannte Vorsteuer zurückfordern. Firma B wiederum müsste die 19.000 Euro nun eigentlich an den deutschen Staat abführen. Aber immer wieder gibt es eben betrügerische Firmen, die das nicht tun, sondern sich aus dem Staub machen, weiß Florian Köbler von der Steuergewerkschaft.
17: Und B ist der sogenannte Missing Trader, verschwindet also, zahlt die Umsatzsteuer nie und C bekommt eine Steuererstattung, die B niemals bezahlt hat.
14: Der Staat verliert dadurch teils enorme Summen. In der Praxis verkaufen Kriminelle hochpreisige Waren. Oft sind das teure Autos in Europa hin und her, oft sogar nur auf dem Papier. Luxemburg, Sitz der Europäischen Staatsanwaltschaft, kurz EPO. Ermittler aus verschiedenen EU-Staaten koordinieren Durchsuchungen, Verhaftungen und Beschlagnahmungen. Auch die Ermittlungen im Fall Huracan, der bislang größte von der EPO vor Gericht gebrachte Mehrwertsteuerbetrugsfall in Deutschland, wurde von hier aus geleitet. EPO-Vizechef Andres Ritter erinnert sich das.
18: In 7 Mitgliedstaaten der Europäischen Union gleichzeitig 3.000 Ermittler unterwegs waren, die über 600 Maßnahmen unternommen haben. Es sind komplexe Strukturen. Es ist organisierte Kriminalität dahinter. In Deutschland gibt es sehr viele Fälle des Mehrwertsteuerbetrugs. Warum? Einerseits, weil es natürlich ein Land ist mit einer hohen wirtschaftlichen Aktivität und es leichter ist, dann halt auch dort zu verstecken. Aber es kommt hinzu, dass in Deutschland die Digitalisierung in dem Bereich nicht so fortgeschritten ist, wie sie sein müsste.
14: Die Folgen reißen ein Riesenloch in den Staatshaushalt. Im Fall Huracan ist es den Behörden zwar gelungen, den Betrug aufzudecken. Von den verschwundenen rund 300 Millionen Euro konnten bisher jedoch nur gut 15 Millionen gesichert werden. Zurück zur schwäbischen Kaufmannsfamilie Meier, die eigentlich anders heißt, der wir aber zu ihrem Schutz einen anderen Namen gegeben haben. Nach jenem scheinbar so harmlosen Anruf eines alten Bekannten hat sich Markus Meier auf das Handelsgeschäft mit der Alufolie eingelassen. 4 Jahre lang scheint alles glatt zu gehen, bis September 2011. Frau Meier erinnert sich noch ganz genau.
15: Mein Mann ruft mich im Geschäft an und sagt, die Steuerfahndung ist bei uns im Haus.
14: Die Ermittler werfen ihrem Mann vor, Hunderttausende Euro Mehrwertsteuer hinterzogen zu haben. Als Teil eines Umsatzsteuerkarussells. Dabei hat er nach Überzeugung seiner Anwälte seine Geschäfte ganz normal und legal abgewickelt. Seine Steuerberaterin Isabella Maus aus Augsburg hat den Fall rekonstruiert.
19: Überall waren die richtigen Daten, die richtigen Stempel, richtige Unterschriften. Diese Papiere haben keinen Anschein gemacht, dass da irgendetwas an der Sache faul ist.
14: Irgendwann muss den Steuerbehörden aufgefallen sein, Meier fordert Vorsteuer zurück, die sein Geschäftspartner nie als vereinnahmte Mehrwertsteuer abgeführt hat. Für den Staat ist Meier deshalb Teil eines Betrugssystems. 2014 wird Anklage gegen den schwäbischen Geschäftsmann erhoben. Das Finanzamt fordert als sogenannte Haftungsschuld mehr als 700.000 Euro zurück. Der Fall zieht sich. Und die Folgen sind enorm, so der Rechtsanwalt der Familie, Thomas Juppe.
20: Die Verfahren ziehen sich teilweise über mehrere Jahre. Das reicht von unangenehmen Briefen der Steuerfahndung über Vernehmungen, Durchsuchungsmaßnahmen bis hin zu

0: wusste oder ihn hätte erkennen müssen. Im Urteil heißt es:
1: Der Angeklagte ist aus tatsächlichen Gründen freizusprechen.
0: Doch der Freispruch löst nicht alle Probleme.
2: Es hieß für ihn finanziell letztendlich, dass er die Steuer trotzdem zurückzahlen muss.
0: Mehr als 700.000 Euro Vorsteuer samt Säumniszuschlägen. Die Familie fühlt sich als Opfer. Opfer von Betrügern und Opfer einer Justiz, die die eigentlichen Drahtzieher oft nicht erreicht.
2: Das ist eben so das Tückische daran, weil eben letztendlich diese Hintermänner oftmals nicht gefasst werden, ne? Weil da ist der Staat zu träge.
0: Kurz nach dem Freispruch stirbt der Unternehmer Markus Meyer. Seine Frau erinnert sich:
3: Es machte einen krank. Das Ganze von Anfang bis Ende ging dann 12 Jahre. Mein Mann hat dann nach 8 Jahren hat er Krebs bekommen. Und er hat gekämpft und gekämpft, bis er die Augen zugemacht hat.
0: Wie lässt sich der Betrug stoppen? Wie lässt sich verhindern, dass Steuermilliarden an Kriminelle fließen und dass unbedarfte Geschäftsleute ruiniert werden? In Oldenburg entwickeln Wissenschaftler der Universität Oldenburg gemeinsam mit dem Landesamt für Steuern Niedersachsen digitale Werkzeuge gegen Umsatzsteuerkarusselle. Das System Tax Defense Analytics, kurz TADEA, analysiert große Datenmengen und erkennt verdächtige Netzwerke. Der Chef der Abteilung Umsatzsteuerbetrug im Landesamt für Steuern, André Klümpen, erklärt, was getan werden muss.
4: Wir müssen zentral diese Informationen zusammenführen. Das heißt, aus Unternehmensregistern, aus Handelsregistern, aus unseren Meldeverfahrendaten und hinterher auch aus den E-Rechnungen, um ein verlässliches Gesamtbild zu haben.
0: Entscheidend sei Geschwindigkeit. Das Bundesfinanzministerium plant ein entsprechendes Meldesystem erst für das Jahr 2030. Für Florian Köbler von der Deutschen Steuergewerkschaft kommt das viel zu spät.
5: Sehr geehrter Herr Bundeskanzler Merz, täglich verliert Deutschland laut EU-Kommission rund 85 Millionen Euro an Umsatzsteuereinnahmen. Es ist Zeit, diesen Missstand jetzt endlich abzuschaffen. Und die digitalen Möglichkeiten sind mittlerweile vorhanden. Andere Länder haben hier gewaltig aufgeholt, gehen voran. Und wir in Deutschland haben leider noch nicht mal angefangen.
0: Solange der Staat die Netzwerke der Betrüger nicht schneller erkennt, als die Täter ihre Spuren verwischen, wird sich das Karussell weiterdrehen. Immerhin, Finanzminister Lars Klingbeil hat jüngst einen Maßnahmenkatalog vorgelegt, um härter gegen Steuerbetrug vorzugehen, auch gegen den grenzüberschreitenden Mehrwertsteuerbetrug.
6: Sabina Wolf zum Betrug mit der Mehrwertsteuer. 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
6: A3, Nürnberg Richtung Würzburg. Zwischen Nürnberg-Mögeldorf und Nürnberg-Nord. 5 Kilometer Stau nach einem Unfall. Der Verkehr wird an der Unfallstelle vorbeigeführt und es gibt eine Umleitung über die U74. A7, Füssen Richtung Ulm. Zwischen Altenstadt an der Iller und dem Dreieck Hittistetten 12 Kilometer Stau. A8, München Richtung Salzburg. Zwischen Rohrdorf und Bernau am Chiemsee 11 Kilometer Stau wegen Bauarbeiten. Und Salzburg Richtung München, zwischen Felden und Fraßdorf 4 Kilometer Stau in einer Baustelle. Und zwischen Weiher und dem Kreuz München Süd stockender Verkehr. A9 München Richtung Nürnberg, außerdem zwischen Manching und Denkendorf stockender Verkehr. Und A9 Berlin Richtung Nürnberg, zwischen Gefrees und Bad Berneck-Himmelkron 4 Kilometer Stau. Noch zum Wetter in Bayern. Meist trocken heute, 30 Grad im höheren Allgäu, 37 im Landkreis Aschaffenburg. In der Nacht leichtes Gewitterrisiko südlich der Donau. Es kühlt dann ab auf 21 bis 14 Grad. Und in den kommenden Tagen bleibt es ähnlich heiß wie heute. Gerade auch in Franken sind örtlich Schauer möglich. Es ist 12.30 Uhr.
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6: 3 neue CDU-Minister sind im Amt. Bundespräsident Steinmeier hat vor wenigen Minuten die Ernennungsurkunden überreicht. Unser erstes Thema. Außerdem, die kleine Solaranlage auf dem Hausdach wird wohl bald nicht mehr gefördert. Unter anderem das will die Bundesregierung und das Kabinett hat dazu heute neue Energiegesetze beschlossen. Und wir schauen zu BMW, das 8000 Arbeitsplätze streichen will. Allerdings soll niemand gezwungen werden zu gehen. Im Studio ist Xaver Schäffer.

0: Der Rücktritt von Unionsfraktionschef Spahn hat einen großen Personalumbau in der Regierung ausgelöst. Und dieser wurde nun zu einem großen Teil abgeschlossen. Die bisherige Gesundheitsministerin Nina Wagen wechselt ins Amt der Kanzleramtsministerin. Das Gesundheitsministerium übernimmt der bisherige CDU-Generalsekretär Carsten Linnemann und Steffen Bilger wechselt ins Verkehrsministerium. Die Minister haben vor wenigen Minuten ihre jeweiligen Entlassungs- und Ernennungsurkunden von Bundespräsident Frank-Walter Steinmeier erhalten. Der betonte, dass die Arbeitsfähigkeit der Bundesregierung im Fokus stehe, auch in diesen herausfordernden Zeiten.
1: Deutschland hat mit weitreichenden inneren Reformen, mit außen- und europapolitischen Bündnisleistungen dafür zu sorgen, dass unser Land sich behauptet und gut gewappnet ist für die Zukunft. Wir erleben epochale Umbrüche und Krisen, Kriege und schwere geopolitische Konflikte, neue Lasten und neue Verantwortung in der Europäischen Union, in der NATO, nicht zuletzt eine bereits länger anhaltende wirtschaftliche Stagnation. All das fordert unser Land, fordert Deutschland heraus. In dieser Lage sollten wir alle Mut fassen, auch wenn die Belastungsprobe groß ist, unsere Entschlossenheit, sie zu bewältigen, ist größer.
0: Soweit Bundespräsident Frank-Walter Steinmeier bei der Ernennung und Entlassung von Mitgliedern der Bundesregierung. Und andere Mitglieder des Kabinetts haben heute die neuen Energiegesetze beschlossen. Die staatliche Förderung kleiner Solaranlagen fällt weg. Dafür gibt es neue Beschränkungen beim Bau von Windrädern. Auch wenn Energieministerin Reiche ihre Pläne schon entschärft hat, gibt es weiter deutliche Kritik von Umweltschützern. Aus Berlin Jan Zimmermann.
2: Es geht um Änderungen am Erneuerbaren Energiengesetz und um ein Netzpaket. Mit diesen Reformen will Wirtschaftsministerin Reiche die Kosten für die Energiewende senken. So soll es für neue kleine Solaranlagen auf dem Hausdach künftig keine dauerhafte Förderung mehr geben. Bisher gilt, wer Solarstrom in das Netz einspeist, erhält 20 Jahre lang pro Kilowattstunde einen festen Betrag. Ab dem nächsten Jahr sollen neue Anlagen unter 25 Kilowatt installierter Leistung diese sogenannte Einspeisevergütung nicht mehr erhalten. Außerdem soll der Ausbau der erneuerbaren Energien mit dem Ausbau des Stromnetzes gekoppelt werden. Aktuell könne der Netzausbau mit der steigenden Zahl von Anlagen, die erneuerbare Energien erzeugen, nicht Schritt halten, argumentiert Wirtschaftsministerin Reiche. Sie will deshalb den Zubau solcher Anlagen regional besser steuern. Umwelt-, Klimaschutz- und Energieverbände kritisieren diese Pläne scharf. Sie werfen der CDU-Ministerin vor, die Energiewende auszubremsen. Innerhalb der Bundesregierung gab es lange Verhandlungen über die Gesetze, vor allem zwischen Wirtschaftsministerin Reiche und Umweltminister Schneider.
0: Die Probleme der Autobranche betreffen alle: Volkswagen, Mercedes, Audi, Porsche. Diese Autobauer haben schon letztes Jahr angekündigt, dass sie Stellen abbauen wollen und jetzt auch BMW vor der heutigen Betriebsversammlung. 8000 Arbeitsplätze sollen dort wegfallen, allerdings soll niemand gefeuert werden. Gabriel Wirth erklärt uns das.
3: Laut Unternehmenskreisen wird es in den nächsten Monaten ein freiwilliges Abfindungsprogramm geben, das bis Ende nächsten Jahres laufen soll. Es richte sich nicht an die Mitarbeiter in der Produktion, sondern nur an die Beschäftigten im sogenannten indirekten Bereich, also in der Verwaltung, im Vertrieb und in der Entwicklung. Es soll auch keine Listen geben, sondern allen Mitarbeitern in diesem Bereich angeboten werden. Die Rede ist hier von rund 50.000 Beschäftigten. Diese sollen sich freiwillig entscheiden können, ob sie das Angebot annehmen oder nicht. Auf diese Weise und mit anderen Maßnahmen will BMW weltweit rund 8000 Stellen streichen, wie es heißt. Weltweit hat der Konzern rund 154.000 Mitarbeiter, deutlich mehr als die Hälfte, und zwar über 84.000 davon in Deutschland. Offiziell gibt es noch keine Bestätigung der Pläne, weder vom Vorstand noch vom Betriebsrat. Allerdings hatte sich ein Stellenabbau bereits abgezeichnet.
0: Der Staat hat im vergangenen Jahr wieder deutlich mehr Schulden gemacht. Bund, Länder und Gemeinden haben sich 2025 mehr Geld bei Kreditinstituten und privaten Unternehmen geliehen als im Jahr davor. Regional gibt es allerdings große Unterschiede, berichtet Jutta Nieswand.
4: Die staatliche Pro-Kopf-Verschuldung in Deutschland ist zum Ende des letzten Jahres auf knapp 32.000 Euro gestiegen. Wie das Statistische Bundesamt in Wiesbaden mitteilt, hat sie sich damit um 1.800 Euro erhöht. Insgesamt ist der Schuldenstand von Bund, Ländern, Gemeinden und Sozialversicherung um 6% auf rund 2.662 Milliarden Euro gestiegen. Mehr als zwei Drittel der Schulden entfallen auf den Bund. Diese Summe ist im Vergleich zum Jahr davor um gut 6% gestiegen. Die Schulden der Länder legten um fast 3%, die von Gemeinden und Gemeindeverbänden um mehr als 15% zu. Am stärksten stiegen die Schulden in Sachsen, wenngleich hier die zweitniedrigste Pro-Kopf Verschuldung nach Bayern verzeichnet wurde. Nur in drei Ländern ging die Pro-Kopf-Verschuldung zurück, in Rheinland-Pfalz, Berlin und Nordrhein-Westfalen. Gläubiger sind unter anderem Banken und Unternehmen im In- und Ausland.
0: Einsatzkräfte des Bayerischen Landeskriminalamts haben in den vergangenen Tagen zwei Männer festgenommen. Sie stehen im Verdacht, sich dem sogenannten Islamischen Staat angeschlossen zu haben. Beide sitzen in Untersuchungshaft. Aus München, Franz Engeser.
5: Dem 28-jährigen Iraker und dem 46 Jahre alten Syrer wird vorgeworfen, sich unabhängig voneinander spätestens im Jahr 2016 der terroristischen Vereinigung des sogenannten Islamischen Staats angeschlossen zu haben. Der irakische Staatsangehörige war bereits am 23. Juli im oberbayerischen Traunreuth festgenommen worden. Er soll zwischen Januar und September 2016 im Irak und in Syrien für den IS gekämpft haben. Gestern wurde zudem der 46-jährige Syrer in Weiden in der Oberpfalz verhaftet. Auch er soll sich mit der Ideologie des IS identifizieren und der Terrormiliz als Polizist gedient haben.
0: In mehreren Ländern Südeuropas wüten ja schon seit Tagen Waldbrände. Und eine neue Hitzewelle könnte dazu führen, dass bereits gelöschte Feuer wieder aufflammen oder neue Brände hinzukommen. Auch in Bayern soll es in den nächsten Tagen wieder heiß werden. Der Deutsche Wetterdienst meldet eine hohe bis sehr hohe Waldbrandgefahr für weite Teile des Freistaats. Lena Deutsch mit den Details.
6: An mehr als 10 Messstationen in Bayern gilt inzwischen die höchste Waldbrandwarnstufe. Deshalb schicken die Regierungen von Niederbayern und der Oberpfalz in den kommenden Tagen wieder Beobachtungsflugzeuge los. Aus der Luft sollen mögliche Brandherde möglichst früh entdeckt werden. Die Behörden rufen dazu auf, im und am Wald besonders vorsichtig zu sein. Offenes Feuer und Rauchen sind tabu. Das gesetzliche Rauchverbot im Wald gilt in Bayern noch bis Ende Oktober. Außerdem sollten Autos nicht auf trockenem Gras oder an Waldrändern geparkt werden, weil heiße Fahrzeugteile Brände auslösen können. Wie ernst die Lage ist, zeigt sich auch in Forchheim. Während des Annafests gilt im Kellerwald ein Rauch- und Dampfverbot. Also auch E-Zigaretten, Vaporizer oder E-Shishas sind nicht erlaubt. Das gilt auch für Kellerbereiche und unbefestigte Zuwege. Wer dagegen verstößt, muss mit einem Zwangsgeld von bis zu 150 Euro rechnen. Neben der Trockenheit warnt der Deutsche Wetterdienst heute insbesondere im Süden Bayerns auch vor Hitze. Am Nachmittag und Abend können sich vor allem an den Alpen einzelne kräftige Gewitter mit Starkregen, Hagel und Sturmböen entwickeln.
0: In der Golfregion sind die Kampfhandlungen wieder aufgeflammt. Nach einigen ruhigeren Tagen hat die US-Armee neue Raketenangriffe des Iran gemeldet. Es habe sich nach US-Angaben um einen versuchten Überraschungsangriff auf im Nahen Osten stationierte Streitkräfte gehandelt, der aber abgewehrt worden sei. Außerdem meldete Jordanien den Abschuss von 5 iranischen Raketen. Die USA und Saudi-Arabien haben außerdem selbst Ziele im Iran attackiert. Einzelheiten von Moritz Behrendt.
7: Bei gemeinsamen Luftangriffen des US-Militärs und Saudi-Arabien sind in der Nacht im Irak zahlreiche Mitglieder pro-iranischer Milizen getötet worden. Die sogenannten Volksmobilisierungskräfte teilten mit, mindestens 20 ihrer Kämpfer seien getötet worden, mehr als 30 weitere hätten Verletzungen erlitten. Die Volksmobilisierungskräfte sind ein Verbund von paramilitärischen Einheiten, einige von ihnen erhalten Waffen und Unterstützung von den iranischen Revolutionsgarden. Saudi-Arabien bezeichnete die Angriffe als Reaktion auf den Beschuss von Ölanlagen im Osten des Königreiches durch die pro-iranischen Milizen. In einer Stellungnahme des Außenministeriums heißt es, die Aggression der vom Iran unterstützten terroristischen Milizen erfolge zu einer Zeit, als sich das Land um eine Deeskalation in der Region bemüht habe. In den letzten Tagen hat es auch Angriffe einer anderen mit dem Iran verbündeten Miliz auf Saudi-Arabien gegeben. Die jemenitischen Houthi beschossen Ölanlagen im Westen des Landes mit Drohnen und Öltanker im Roten Meer mit Raketen. Im Irak hat Ministerpräsident al-Saidi nach den nächtlichen Angriffen eine Notfallsitzung des Nationalen Sicherheitsrates einberufen. Nach seinem Amtsantritt vor 2 Monaten hatte al-Saidi angekündigt, die Milizen im Land entwaffnen zu wollen. Im März und April, der heißesten Phase des Krieges, war der Irak von 2 Seiten unter Beschuss geraten. Mehr als 100 Menschen wurden getötet, die meisten von ihnen Angehörige der Milizen. Nur im Iran und im Libanon ist die Zahl der Todesopfer in diesem Krieg höher.
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9: Im Studio Stefan Lina. BMW will, wie gerade gehört, 8000 Stellen abbauen, auch wenn das ohne Kündigungen stattfinden soll, sondern auf freiwilliger Basis mit entsprechenden Angeboten wie Abfindungen. Auf Gewerkschaftsseite löst dieser Schritt aber dennoch keine Begeisterung aus. Horst Otte ist Chef der IG Metall in Bayern und sitzt auch im Aufsichtsrat von BMW.
10: Ja, es ist nicht schön auf der einen Seite, aber so wie wir es bis jetzt absehen können, wird es in einem Rahmen gemacht und in einer Art und Weise gemacht, ja, wo wir sagen, das ist halt der Markt auf der einen Seite und zum Zweiten sind wir dann in der Beschäftigungsdimension, wie BMW 2019 war. Das heißt, da haben wir in anderen Konzernen größere Alarmzeichen.
9: Soweit Horst Ott, IG Metall-Chef in Bayern und als Vertreter der Arbeitnehmerseite auch Mitglied im Aufsichtsrat von BMW. Die Vereinbarung zum Stellenabbau beim Münchner Autobauer ist zwischen Vorstand und Betriebsrat geschlossen worden und auch dort sitzen Vertreter der Gewerkschaft. Die BMW-Aktie reagiert heute kaum auf diese Nachrichten. Sie liegt minimal im Minus, bewegt sich damit auch mehr oder weniger im Markttrend. Jetzt um die Mittagszeit gibt der DAX um 0,2% nach auf 25.416 Punkte. Auf der Gewinnerseite ganz oben stehen zwei Papiere von Konzernen, die heute ebenfalls Nachrichten veröffentlicht haben. Die Deutsche Bank hat im abgelaufenen Quartal deutlich mehr verdient als von Analysten erwartet. Das wird mit einem Kursplus für die Aktie des größten deutschen Bankhauses von 3,5% belohnt. Und auch die BASF-Aktie bewegt sich um knapp 3,5% nach oben. Der Chemiekonzern hat ein umfassendes Aktienrückkaufprogramm angekündigt. Der Ölpreis zieht deutlich an. Für das Barrel der Sorte Brent geht es in Dollar gerechnet um fast 5% nach oben. Der aktuelle Kurs $85,75. Hintergrund ist der anhaltende Konflikt in der Golfregion. Die Wald- und Buschbrände im Süden Europas haben in diesem Sommer massive Ausmaße. Viele Urlauber überlegen nun, ob sie ihre Reise abbrechen oder überhaupt nicht antreten. Christian Sachsinger mit einem Überblick über die Hintergründe.
11: Pauschalreisende haben ganz gute Karten. Das bürgerliche Gesetzbuch regelt, dass man bei unvermeidbaren außergewöhnlichen Umständen in unmittelbarer Nähe des Urlaubsortes kostenlos vom Vertrag zurücktreten kann. Der Reiseveranstalter muss dann spätestens 14 Tage nach dem Rücktritt das Geld zurücküberweisen. Schwieriger wird es dagegen bei Individualreisen. Wer selbst einen Flug gebucht hat, bei dem keine Stornierung vorgesehen ist, kann auch bei einem Großfeuer nicht kostenlos zurücktreten. Ausnahme: die Airline annulliert den Flug. Dann wird der volle Ticketpreis erstattet. Bei selbst gebuchten Unterkünften gibt es das Geld nur zurück, wenn das Zimmer oder Apartment gar nicht genutzt werden kann, etwa weil das Hotel von den Flammen beschädigt worden ist oder der Campingplatz von Behörden geschlossen wurde. Allerdings sind Urlauber auch dann den jeweiligen Regeln im Reiseland unterworfen. Oft ist man auf die Kulanz des Anbieters angewiesen oder muss sogar versuchen, sich per Anwalt die Reisekosten zu erkämpfen. Wo es gerade brennt, kann man übrigens auf der Seite des Auswärtigen Amtes erfahren. Und wer schon im Land unterwegs ist, sollte unbedingt sein Handy angeschaltet lassen. In Frankreich etwa können die Behörden über die Mobilfunknetze offizielle Warnungen verschicken, wenn es in einem Gebiet gefährlich wird.

0: 12.45 Uhr.
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0: Die Nachrichten mit Sissi Forster.
2: Neue Minister erhalten Ernennungsurkunde. Bundespräsident Steinmeier hat vor wenigen Minuten den Personalwechsel im Kabinett von Kanzler Merz vollzogen. Neue Kanzleramtschefin ist Nina Warken, das Gesundheitsressort übernimmt Carsten Linnemann und neuer Verkehrsminister ist Steffen Bilger. Alle drei werden aber erst nach der parlamentarischen Sommerpause vereidigt. Dies gilt rechtlich als heikel. Auch Steinmeier merkte kritisch an, dass das Grundgesetz bei Amtsübernahme eine Eidesleistung vor dem Bundestag vorsieht. Autobauer BMW will tausende Stellen streichen. Mit einem freiwilligen Abfindungsprogramm sollen nach BR-Informationen weltweit bis zu 8.000 Jobs eingespart werden. Das Programm richtet sich an Beschäftigte in Verwaltung und Entwicklung, nicht in der Produktion. Am Vormittag wurden die Mitarbeiter informiert, eine offizielle Bestätigung steht noch aus. Bezirksleiter Horst Ott von der IG Metall in Bayern sagte dem BR, der Abbau sei nicht schön, allerdings sei das, Zitat, einfach der Markt. BMW leidet wie andere Autobauer unter dem schwachen Geschäft in China. Waldbrandlage in Spanien und Frankreich bleibt vorerst stabil. In der Region bei Bordeaux durften knapp 60.000 Menschen vorerst wieder in ihre Häuser zurückkehren. Auch in Spanien konnten Evakuierungen aufgehoben werden. Allerdings wird es in den nächsten Tagen in beiden Ländern wieder sehr heiß, was die Situation in den Wald, in den Brandgebieten wieder verschärfen könnte. Durchbruch beim Bau des Brennerbasistunnels ist geschafft. Den Minören gelang es, die beiden Haupttunnelröhren an der Grenze zwischen Italien und Österreich miteinander zu verbinden. 1400 Meter unterhalb des Brennerpasses konnten sie sich zum ersten Mal die Hände reichen. Der Tunnel soll für den Bahnverkehr 2032 in Betrieb gehen und die Fahrzeit zwischen München und Verona um 2 Stunden verkürzen. Das Wetter. Sehr sonnig, später im Süden Gewitter möglich, 30 bis 37 Grad warm.
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0: 100.000 Liter Wasser für eine Zirkusshow. Das klingt zunächst nach einer gewaltigen Menge, vor allem in Zeiten, in denen vielerorts zum Wassersparen aufgerufen wird. Aber damit sind wir beim Zirkus Charles Knie. Der ist derzeit in Würzburg und setzt auf Artistik, Licht und meterhohe Wasserfontänen. Die Idee für die Wasserbühne entstand während der Corona-Pandemie. Als der Zirkus 2 Jahre lang nicht reisen konnte, suchte Direktor Sascha Menjak nach einem völlig neuen Konzept. Chiara Mitschke hat den Aufbau der Wassershow begleitet.
3: Und so kam die Idee, was ganz Neues zu machen. Etwas, was es noch nie in einem europäischen Zirkus gab.
4: Meterhohe Wasserfontänen und eine riesige Wassermanege sind heute das Herzstück der Show des Zirkus Charles Knie. Damit während der Vorstellung alles funktioniert, braucht es einen aufwendigen Aufbau. Verantwortlich dafür ist Zeltmeister Eonat Kalin. Seit 21 Jahren arbeitet er im Zirkus und weiß genau, worauf es ankommt.
5: Man muss ganz viele Sachen beachten. Es ist ganz viel Technologie drin, ganz viele Pumpen, ganz viele Verkabelung und wenn eine nicht richtig funktioniert, dann das Fehler zu finden, zum Beispiel während die Vorstellung und so, es ist nicht so einfach.
4: 2 Tage dauert der Aufbau der Wassermanege. Zunächst wird die Technik installiert, anschließend das Wasser eingelassen. Und alleine das dauert rund 2 bis 3 Stunden. Rund 180 Pumpen, hunderte Kabel und die Unterwasserbeleuchtung werden anschließend immer wieder überprüft, bevor die erste Vorstellung beginnen kann. Wie viel Wasser tatsächlich für die Wassershow benötigt wird, erklärt Direktor Sascha Menjak.
3: Wir brauchen für die Show 30 Kubik, das sind 30.000 Liter. Hört sich jetzt wahnsinnig viel an, aber es ist im Prinzip ein überdimensionaler Swimmingpool. Und das Wasser wird praktisch in einem Tank oder in dem Bühnenboden, unter dem Bühnenboden gelagert und dort mittels Pumpen dann nach oben gepumpt, um dann eben diese Wasserfontänen entstehen zu lassen.
4: Im Wasserbecken befinden sich rund 30.000 Liter Wasser, also ca. 200 volle Badewannen. Die häufig im Internet genannten 100.000 Liter entstehen dadurch, dass dieses Wasser während jeder Vorstellung mehrfach durch die Pumpen zirkuliert und so immer wieder als Wasserfontänen in die Höhe schießt. Und wenn der Zirkus dann vorbei ist, wird das Wasser nicht einfach weggeschüttet.
3: Das Wasser kommt tatsächlich aus dem normalen Wasserkreislauf der Stadt Würzburg und wird nach der Veranstaltung der Natur zurückgegeben, indem wir einfach die Verschlüsse beim großen Wasserbassin öffnen und dann läuft es aus und wird im Prinzip auch in die umliegenden Wiesen entlassen und die Natur kriegt es so wieder zurück. Es wird nicht mit chemischen Zusätzen versetzt oder es kommt kein Chlor rein. Es ist wirklich pures Wasser und das geht auch so wieder in den Wasserkreislauf zurück.
4: Nach Angaben des Zirkus bleibt während des gesamten Gastspiels dasselbe Wasser im System. Auch die WVV äußert keine Bedenken. In Würzburg stehen insgesamt 11 Vorstellungen auf dem Programm. Heute Abend startet die erste Vorstellung.
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0: Jedes Jahr geraten in Deutschland 5.000 bis 10.000 Kinder und Jugendliche in eine Art Abwärtsspirale. Sie werden als sogenannte Systemsprenger von Klinik zu Klinik bzw. von einer Wohngruppe zur nächsten durchgereicht, könnte man sagen. Eine Dokumentation der ARD begleitet junge Menschen, die durch das Raster von Jugendhilfe und Psychiatrie gefallen sind. Einer von ihnen ist der heute 17-jährige Ole. Über Jahre wurde er von einer Einrichtung zur nächsten geschickt. Seine Eltern sind verzweifelt und die Ämter schaffen es offenbar nicht, den Jungen adäquat zu betreuen. Cecilia Kloppmann berichtet.
6: Ole war ein schwieriges Kind. Schon im Kindergarten, später in der Grundschule, so seine Mutter Christine.
7: Es war sehr anstrengend, weil eben ständig Beschwerden kamen. Da standen auch ein paar Eltern hier vor der Tür. Die Lehrer haben oft ins Hausaufgabenheft eingetragen, Ole macht dies und das und benimmt sich nicht.
6: Die Eltern gehen mit Ole zum Psychologen. Der empfiehlt, Ole im Klinikum Magdeburg vorzustellen. Einen Platz in der Tagesklinik gibt es zu dieser Zeit nicht. Der 9-Jährige wurde stationär aufgenommen für 4,5 Monate. Danach sei alles schlimmer als zuvor gewesen, so die Mutter.
7: Und dann kam er in die Psychiatrie stationär. Und da verschlechterte sich das schon. Also dass er dann auf einmal wirklich von zu Hause weg war, Tag und Nacht, das tat ihm nicht gut.
6: Die Familie sucht Hilfe beim Jugendamt. Die Eltern hören immer wieder.
8: In Augen des Jugendamtes und der Klinik immer die üblichen Verdächtigen, das sind wir.
7: Genau, so ein typischer Spruch, den wir mehrmals gehört haben, ne, war, kein Kind wird so geboren, sondern das müssen ja die Eltern so versaut haben, so ungefähr, ne?
6: Ole wird in eine Wohngruppe vermittelt. Dort ist er unter Aufsicht von Therapeuten. Doch bald heißt es, Ole sei nicht gruppenfähig. In einer Akte der Klinik für Kinder- und Jugendpsychiatrie Magdeburg wird Oles Verhalten mit, Zitat, Dynamik eines Systemsprengers beschrieben. Professor Menno Baumann forscht seit Jahren zu sogenannten Systemsprengern.
9: Es gibt kein Kriterium, was einen Menschen in seinem Verhalten oder in seinen Eigenschaften zum Systemsprenger macht, sondern es ist immer eine Kombination aus schwierigem, verstörendem Verhalten, was der Mensch zeigt. Das darf man auch nicht verharmlosen. Viele der Menschen haben massive Gewalt auch ausgeübt und gleichzeitig aber eben auch Umfeldbedingungen. Viele dieser Menschen sind in ihrer Biografie sehr, sehr früh zerstört worden, sind also auch mindestens genauso viel Opfer, wie die Täter sind. Und viele der jungen Menschen haben eben auch extremes Systemversagen erlebt.
6: Im Fall von Ole jedoch spricht wenig für Traumatisierungen in der Familie. Für ihn beginnt eine Odyssee von Psychiatrie zu Psychiatrie. Die Aufenthalte setzen ihm stark zu. Das verzweifelte Kind schickt Sprachnachrichten nach Hause. Im November 2020 landet Ole wieder im Klinikum Magdeburg. Da ist er 12 Jahre alt. Diesmal bleibt er knapp 9 Monate. Das Jugendamt findet offensichtlich über lange Zeit keine Unterbringung in einer Einrichtung der Jugendhilfe. Aber deswegen gehört Ole nicht in eine Klinik. So sehen es auch die Ärzte des Klinikums in einer Stellungnahme. Sie sehen die seelische Gesundheit des Jungen gefährdet, befürchten sogar einen Suizid. Ole ist mittlerweile 17. Heute befindet er sich in einer Art Notunterbringung der Stadt. Adäquate Behandlung und wirkliche Hilfe bekommt er dort nicht.
0: Die Dokumentation Verwahrt, Verletzt, Vergessen, abgestempelt als Systemsprenger, begleitet junge Menschen, die im Hilfesystem keinen Platz finden. Die investigative Recherche gibt es in der ARD Mediathek zu sehen.
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10: Mit Johannes Krause, die Postkartenkulisse am Tegernsee. Glitzerndes Wasser, majestätische Berge, ein Ort, der nach Auszeit und Erholung ruft. Aber der FC Bayern ist nicht dort zum Durchatmen, sondern zum Anpacken. Seit Montag schwitzen die Münchner im Trainingslager Feilen an, Abläufen, Arbeiten an der Fitness und legen die ersten Grundlagen für die neue Saison. Vor Ort ist auch unser Bayern-Reporter Taufik Khalil. Taufik, für Bayern-Kapitän Manuel Neuer ist es ein Heimspiel. Er wohnt am Tegernsee, aber es könnte sein letztes Trainingslager mit den Bayern dort sein, denn er hat angedeutet, dass er nach der Saison aufhört. Beginnt jetzt also zwischen Alpenpanorama und Trainingsplatz vielleicht der letzte Abschnitt einer außergewöhnlichen Karriere?
11: Ja, ich denke, das hat er ja gestern doch relativ klar gesagt und da hat er ja schon zu erkennen gegeben, dass das jetzt so ein bisschen so eine Abschiedstour wird, ohne dass er allerdings da ganz besonders melancholisch sein will. Also er möchte einfach diese Zeit genießen, weil er macht, und das hat er versucht zu erklären, weiter, trotz dieses für einen Profifußballer sehr fast biblischen Alters, weiter, weil es mit diesem Team, mit dieser Mannschaft, aber auch mit diesem Trainerteam, mit Vincent Kompany, mit seinem Trainerstaff so unglaublich viel Spaß macht. Und außerdem sei er ja auch in einer Mannschaft, die doch so um jeden Titel mitspielen könne. Also er hat Großes vor. Ich glaube, am 5. Juni 2027 ist das Champions-League-Finale im Metropolitano in Madrid. Das wäre doch eigentlich bestimmt ein Termin, den er sich schon mal in seinem Kalender geschrieben hat. Da bin ich mir ziemlich sicher.
10: Ganz am Anfang seiner Karriere bei den Bayern ist Nationalspieler Nathaniel Brown ein Neuzugang in diesem Sommer. Am Nachmittag soll er offiziell vorgestellt werden. Was erhoffen sich die Bayern von ihm?
11: Ja, Nene Braun ist einer, der über den ersten FC Nürnberg dann in die große, weite Fußballwelt rausgegangen ist. Ein Oberpfälzer, ganz bodenständig, der auch immer wieder kommt und dort auch auf die Volksfeste geht. Damit haben sie sich erstmal einen Bayern geholt. Dann haben sie hinten jemanden auf der linken Verteidigerposition, der bei der Fußball-WM ja auch wirklich, wenn man das so sagen darf, als einziger halbwegs geglänzt hat in einer doch relativ stark abfallenden deutschen Nationalmannschaft. Da haben die Bayern sich, glaube ich, schon gefreut, dass sie da doch aufs richtige Pferd gesetzt haben. Und dann ist natürlich Alfonso Davies, toller Spieler, hinten links, viel Geschwindigkeit, aber immer und immer und immer wieder verletzt, kommt auch jetzt wieder aus einer Verletzung raus. Also deswegen, da soll Braun definitiv hinten links mehr Stabilität geben, mehr Sicherheit, mehr Verlässlichkeit, dass nicht ein Konrad Leimer immer wieder von rechts nach links und in die Mitte muss, sondern dass der mal auf seine Position spielen kann.
10: Die Bayern haben am Montag und gestern am Nachmittag öffentlich trainiert, heute am Vormittag. Was sind denn die Schwerpunkte im Training?
11: Ja, es geht, Vincent Kompany packt sich auch ganz junge Spieler und zeigt ihnen was, schiebt sie durch die Gegend. Ansonsten geht es jetzt erstmal wieder darum, Beweglichkeit zurückzukommen, so ein bisschen sich auch den Frust aus den Knochen zu trainieren. Denn alle, die hier sind, sind wohl früher nach Hause gefahren, als sie sich das gewünscht haben von der Fußball-WM. Da hilft manchmal der Sport ein bisschen. Und im Team, in der Gruppe, es wird ein Teambuilding geben. Es gab schon am Sonntagabend einen Trainerabend auf der Dachterrasse eines schönen Hotels mit Blick über den Tegernsee. Hatte Vincent Kompany seine ganzen Co-Trainer eingeladen. Es geht ein bisschen um die Stimmung, ja, und sich wieder zu bewegen. Und dann nächste Woche, am Samstag, geht es dann nach Südkorea. Da müssen die Spieler sich schon ein bisschen bewegen können, weil sonst ist das Verletzungsrisiko groß bei der Asientour.
10: Soweit Taufik Khalil aus dem Trainingslager des FC Bayern am Tegernsee.
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0: Zum Verkehr. A7 Füssen Richtung Ulm. Zwischen Illertissen und dem Dreikitt die Städten stockender Verkehr. A8 München Richtung Salzburg. Zwischen Rohrdorf und Bernau am Chiemsee. 11 Kilometer Stau wegen Bauarbeiten. Und Salzburg Richtung München, zwischen Felden und Fraßdorf, 4 Kilometer Stau in einer Baustelle, außerdem zwischen Weihern und dem Kreuz München Süd, stockender Verkehr. A9 München Richtung Nürnberg, zwischen Manching und Denkendorf, Stau und stockender Verkehr. A9 Berlin Richtung Nürnberg, zwischen Gefrees und dem Dreieck Bayreuth-Kulmbach, 7 Kilometer stockender Verkehr. Und A99 Westumfahrung München Richtung Nürnberg, zwischen dem Dreieck München Südwest und dem Dreieck Allach, 8 Kilometer Stau. Das Wetter in Bayern. Jetzt am Nachmittag ein paar Quellwolken bei Höchstwerten zwischen 30 und 37 Grad. Später steigt dann das Gewitterrisiko in der Donau-Alb-Region und auch in den Alpen. In der Nacht 21 Grad im Raum München, 14 Grad im Bayerischen Wald. Morgen, da wird es noch mal heißer als heute. Abends kann es in Franken dann Schauer geben. Und Gewitter, die bleiben auch danach noch möglich in Bayern. Aber trotzdem die Ausnahme insgesamt. Die Temperaturen sinken erst ab Freitag wieder leicht.

0: Es ist 13 Uhr.
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0: Bundespräsident Steinmeier hat drei neue Minister ernannt. Und ihre Kollegen, die haben heute außerdem neue Energiegesetze beschlossen. Bei Solaranlagen ändert sich die Förderung. Und BMW bleibt nicht verschont von der Krise. Auch dort sollen bis Ende nächsten Jahres tausende Stellen wegfallen. Das sind einige unserer Themen. Im Studio ist Xaver Schäffer. Der Rücktritt von Unionsfraktionschef Spahn hat einen großen Personalumbau in der Regierung ausgelöst. Dieser wurde nun zu einem Teil abgeschlossen. Die bisherige Gesundheitsministerin Nina Wagen wechselt ins Amt der Kanzleramtsministerin. Das Gesundheitsministerium übernimmt der bisherige CDU-Generalsekretär Linnemann. Und Steffen Bilger, der wechselt ins Verkehrsministerium. Die Minister haben ihre jeweiligen Entlassungs- und Ernennungsurkunden jetzt von Bundespräsident Frank-Walter Steinmeier erhalten. Der betonte, dass die Arbeitsfähigkeit der Bundesregierung im Fokus stehe, auch in diesen herausfordernden Zeiten.
2: Deutschland hat mit weitreichenden inneren Reformen und mit außen- und europapolitischen Bündnisleistungen dafür zu sorgen, dass unser Land sich behauptet und gut gewappnet ist für die Zukunft. Wir erleben epochale Umbrüche und Krisen. Kriege und schwere geopolitische Konflikte, neue Lasten und neue Verantwortung in der Europäischen Union, in der NATO, nicht zuletzt eine bereits länger anhaltende wirtschaftliche Stagnation. All das fordert unser Land, fordert Deutschland heraus. In dieser Lage sollten wir alle Mut fassen, auch wenn die Belastungsprobe groß ist. Unsere Entschlossenheit, sie zu bewältigen, ist größer.
0: Bundespräsident Frank-Walter Steinmeier bei der Ernennung und Entlassung der neuen Minister. Die Bundesregierung will die Förderung kleiner Solaranlagen kürzen und zugleich den Anschluss neuer Windkraft- und Solaranlagen neu regeln. Heute hat sie die entsprechenden Gesetzentwürfe auf den Weg gebracht. Die Einschnitte sind aber nicht mehr so gravierend wie ursprünglich von Wirtschaftsministerin Reiche geplant. Aus Berlin, Lissy Kaufmann.
3: Wer sich eine neue kleine Solaranlage aufs Hausdach baut, soll für den Strom, den er ins Netz einspeist, künftig keinen fixen Preis mehr bekommen. Das steht im Gesetzentwurf, den die Bundesregierung heute auf den Weg gebracht hat. Allerdings soll es jetzt, anders als ursprünglich vorgesehen, eine Übergangsregelung geben. Betroffen sind kleine Solaranlagen mit weniger als 25 Kilowatt installierter Leistung. Wer Strom aus solchen Anlagen ins Netz einspeist, bekommt bisher in den ersten 20 Jahren einen festen Preis pro Kilowattstunde bezahlt. Künftig soll es nur noch 3 Jahre lang einen Festpreis geben und der ist niedriger als bisher. Danach kann der Strom nur noch zu schwankenden Preisen an den Strombörsen verkauft werden. Dafür soll es anfangs noch einen Bonus geben. Ursprünglich hatte Wirtschaftsministerin Katharina Reiche von der CDU umfangreichere Kürzungen geplant, ohne Übergangsregelung. Nach heftiger Kritik, unter anderem von Umweltverbänden, wurden die Pläne abgemildert. Die Bundesregierung will an dem Ziel festhalten, den Anteil der Erneuerbaren an der Stromerzeugung zu steigern, und zwar auf 80% bis 2030. Künftig soll der Fokus aber stärker auf, wie es heißt, kostengünstigeren Freiflächenanlagen liegen. Auch angepasst worden sind die umstrittenen Pläne beim Zubau von großen Wind- und Solaranlagen. Dabei geht es um Ausgleichszahlungen, wenn Ökostromanlagen abgeschaltet werden müssen, weil das Netz zu wenig Kapazitäten hat und nicht so viel Strom aufnehmen kann. In Engpassgebieten wollte Reiche die Ausgleichszahlung abschaffen. Jetzt soll hier genauer justiert werden.
0: Nach dem islamistischen Anschlag am Rande des Christopher Street Days in Berlin ist eine politische Debatte über Prävention entbrannt. Denn der mutmaßliche Attentäter Abdul B. radikalisierte sich online und versuchte, sich im Ausland dem IS anzuschließen. Jetzt sollen die Angebote gegen Radikalisierung nach dem Anschlag gestärkt werden. Aus Berlin, Dietrich Karl-Meurer.
4: Bundesfamilienministerin Karin Prien will das Förderprogramm Demokratie leben nachschärfen. Der Deutschen Presseagentur sagte die CDU-Politikerin, dass sie 5 Millionen Euro für Angebote zur Deradikalisierung einsetzen will. Das Geld soll den Ländern zugutekommen. Nach ihren Angaben könnte der Betrag aus Mitteln des Programms kommen, die bisher für andere Zwecke vorgesehen waren. Entschieden ist noch nichts. Zunächst will Prien mit Ländern und Fachleuten beraten. Die Ankündigung erfolgt während einer umstrittenen Neuausrichtung von Demokratie leben. Das Bundesprogramm fördert seit 2014 Projekte für Demokratie, Vielfalt und gegen Extremismus. Prien will die Fördergelder künftig anders verteilen und neue Schwerpunkte setzen. Dafür könnten zahlreiche bisher geförderte Projekte auslaufen. Kritiker befürchten, dass Umbau und Kürzungen zu Lasten wichtiger Beratungs-, Aufklärungs- und Präventionsprojekte gehen. Prien weist die Vorwürfe zurück.
0: Die Probleme der deutschen Autobranche betreffen alle. Volkswagen, Mercedes, Audi, Porsche. Und all diese deutschen Autobauer hatten schon letztes Jahr Stellenabbau angekündigt. Jetzt auch BMW vor der heutigen Betriebsversammlung. 8.000 Arbeitsplätze sollen dort wegfallen. Allerdings soll niemand gefeuert werden. Das erklärt uns Gabriel Wirth genauer.
5: Laut Unternehmenskreisen wird es in den nächsten Monaten ein freiwilliges Abfindungsprogramm geben, das bis Ende nächsten Jahres laufen soll. Es richte sich nicht an die Mitarbeiter in der Produktion, sondern nur an die Beschäftigten im sogenannten indirekten Bereich, also in der Verwaltung, im Vertrieb und in der Entwicklung. Es soll auch keine Listen geben, sondern allen Mitarbeitern in diesem Bereich angeboten werden. Die Rede ist hier von rund 50.000 Beschäftigten. Diese sollen sich freiwillig entscheiden können, ob sie das Angebot annehmen oder nicht. Auf diese Weise und mit anderen Maßnahmen will BMW weltweit rund 8.000 Stellen streichen, wie es heißt. Weltweit hat der Konzern rund 154.000 Mitarbeiter, deutlich mehr als die Hälfte, und zwar über 84.000 davon in Deutschland. Offiziell gibt es noch keine Bestätigung der Pläne, weder vom Vorstand noch vom Betriebsrat. Allerdings hatte sich ein Stellenabbau bereits abgezeichnet.
0: Und wir gehen nochmal zurück zum Anschlag am Rande des Christopher Street Days in Berlin. Nach Einschätzung der Präventionsberatung hatte der 21-jährige mutmaßliche Täter Abdul B. ja einen jahrelangen Radikalisierungsprozess hinter sich. In der dschihadistischen Szene in Deutschland sieht der Verfassungsschutz seit Jahren einen Trend. Die Akteure werden immer jünger. Sie radikalisieren sich zunehmend im Internet. Andreas Meyer-Feist hat sich damit beschäftigt, wie die EU dagegen steuern will.
6: Magnus Brunner ist der EU-Kommissar, der gleich für zwei Dinge zuständig ist. Er soll mehr tun gegen Gewalttäter und mehr tun, um die Menschen zu schützen, die besonders oft Ziel von Hasskriminalität werden und was beim CSD in Berlin nicht gut funktioniert hat. Brunner will bei der schleichenden Radikalisierung im Internet ansetzen.
7: Die Radikalisierung nimmt überhand und da haben schon die Plattformen auch ihren Job zu machen und ihre Verantwortung zu tragen. Und unser Job ist entsprechend, den Druck auf diese Plattformen aufrechtzuerhalten,
6: sagt der EU-Innenkommissar im Online-Portal vorarlberg.at. Oliver Kauberg vom EU-Wissenszentrum zur Prävention von Radikalisierung sagt, ihn habe nicht überrascht, dass sich der Täter des Anschlags in Berlin online radikalisiert hat. Junge Menschen würden dort auf einfachste Botschaften stoßen. Und wenn sie darauf positiv reagierten, landeten sie in geschlossenen Gruppen. Und dort würden sie Anleitungen finden für Anschläge.
8: Diese können Hunderte, sonst Tausende Menschen sein.
9: In diesen Gruppen sind Hunderte, manchmal Tausende von Menschen. Es ist wie ein Zahlenspiel. Sie wollen so viele wie möglich erreichen, in der Hoffnung, dass dann wenigstens einer von ihnen aktiv wird.
8: In hope dat er minstens één overgaat tot actie.
6: Es sei unmöglich vorherzusagen, wer sich das nur anschaut und wer am Ende tatsächlich aktiv wird, erklärt der Extremismusforscher im belgischen Portal VRT. Terroraktionen wie die in Berlin könnten nicht hundertprozentig verhindert werden. Polizei und Nachrichtendienste in Europa hätten aber einen guten Überblick über die Plattformen. Sie wüssten, was dort passiert und wer sie nutzt.
9: Wir beobachten die Vorgänge und reagieren darauf. Aber leider schlüpfen uns auch einige durchs Netz. Das ist bei jeder anderen Form von Kriminalität genauso.
6: Seit Februar gibt es die Protect-EU-Agenda zur Terrorismusbekämpfung in Europa. Sie soll verbessern, was bisher
10: nicht gut läuft. Der Fokus liegt auf Minderjährigen. Ganz junge Menschen würden sich lange vor einer Gewalttat radikalisieren. Eltern und Sicherheitsbehörden würden davon nichts mitbekommen. Die EU-Kommission nennt Gaming-Plattformen, KI-Tools und verschlüsselte Messenger-Dienste als Einfallstore. Ein Problem bleiben aber die rechtlichen Möglichkeiten. Die sind sehr unterschiedlich in Europa. In Frankreich und Italien gibt es die Präventivhaft für Gefährder. Nicht möglich in Deutschland und in vielen anderen europäischen Ländern. Und auch wenn es um das Mitlesen und Abhören geht, in einigen Ländern haben die Geheimdienste Zugang zur Spionagesoftware, in anderen nicht. Dafür soll der grenzüberschreitende Austausch von Gefährderdaten künftig besser laufen als bisher über Europol und das Schengener Informationssystem. Dort, wo die EU-Länder rechtlich auseinanderfallen, dürfte Europa wohl künftig mehr zum Zug kommen.
0: Andreas Meyer-Feist berichtete. In der Golfregion sind die Kampfhandlungen wieder aufgeflammt. Nach einigen ruhigeren Tagen hat die US-Armee neue Raketenangriffe des Iran gemeldet. Die USA und Saudi-Arabien haben außerdem Ziele im Irak attackiert. Einzelheiten von Moritz Behrendt.
11: Bei gemeinsamen Luftangriffen des US-Militärs und Saudi-Arabien sind in der Nacht im Irak zahlreiche Mitglieder pro-iranischer Milizen getötet worden. Die sogenannten Volksmobilisierungskräfte teilten mit, mindestens 20 ihrer Kämpfer seien getötet worden, mehr als 30 weitere hätten Verletzungen erlitten. Die Volksmobilisierungskräfte sind ein Verbund von paramilitärischen Einheiten, einige von ihnen erhalten Waffen und Unterstützung von den iranischen Revolutionsgarden. Saudi-Arabien bezeichnete die Angriffe als Reaktion auf den Beschuss von Ölanlagen im Osten des Königreiches durch die pro-iranischen Milizen. In einer Stellungnahme des Außenministeriums heißt es, die Aggression der vom Iran unterstützten terroristischen Milizen erfolge zu einer Zeit, als sich das Land um eine Deeskalation in der Region bemüht habe. In den letzten Tagen hat es auch Angriffe einer anderen mit dem Iran verbündeten Miliz auf Saudi-Arabien gegeben. Die jemenitischen Houthi beschossen Ölanlagen im Westen des Landes mit Drohnen und Öltanker im Roten Meer mit Raketen. Im Irak hat Ministerpräsident al-Saidi nach den nächtlichen Angriffen eine Notfallsitzung des Nationalen Sicherheitsrates einberufen. Nach seinem Amtsantritt vor 2 Monaten hatte al-Saidi angekündigt, die Milizen im Land entwaffnen zu wollen. Im März und April, der heißesten Phase des Krieges, war der Irak von 2 Seiten unter Beschuss geraten. Mehr als 100 Menschen wurden getötet, die meisten von ihnen Angehörige der Milizen. Nur im Iran und im Libanon ist die Zahl der Todesopfer in diesem Krieg höher.
0: In der Region um Bordeaux kämpfen die Einsatzkräfte weiterhin gegen den verheerenden Waldbrand. Das Feuer hat bisher eine Fläche von rund 420 Quadratkilometern zerstört. Das entspricht knapp 60.000 Fußballfeldern. Das Feuer hat sich zwar laut den regionalen Behörden stabilisiert, doch für die Einsatzkräfte könnte es ein entscheidender Tag werden. Caroline Diller.
12: Auch die vergangene Nacht sei ruhig gewesen, meldet die Präfektur des Département Gironde am Morgen. Der verheerende Waldbrand sei weiterhin stabilisiert. Knapp 60.000 Menschen in 3 Orten bei Bordeaux, die vor den Flammen in Sicherheit gebracht wurden, durften am Abend zumindest vorerst in ihre Häuser zurückkehren. Für die Einsatzkräfte könnte es ein entscheidender Tag werden. Sie warnen vor einem extrem hohen Risiko, dass das Feuer wieder an Kraft gewinnt. Denn für heute sind für die Region Temperaturen von bis zu 40 Grad vorhergesagt. Dazu ab dem Nachmittag starke trockene Winde. Bereits gestern waren 14 Brandherde neu aufgeflammt, konnten aber wieder unter Kontrolle gebracht werden. Laut der regionalen Waldschutzbehörde haben die Einsatzkräfte gut 120 Kilometer Brandschneisen in die Pinienwälder geschlagen, um das Feuer zu stoppen. Die Präfektur hatte eindringlich an Touristen appelliert, nicht ins Département Gironde zu reisen. Nach scharfer Kritik der lokalen Tourismusbranche hat Präfektin Sophie Broca diese Warnung am Dienstag präzisiert. Keine Reisen in die Nähe des Brandgebietes. Nördlich des Flusses Garonne seien Urlauberinnen und Urlauber aber in Sicherheit.
0: Nach dem schweren Erdbeben in Japan sind die Rettungskräfte im Dauereinsatz. In der betroffenen Präfektur Kumamoto suchen sie in eingestürzten Gebäuden nach Verschütteten. 13 Leichen wurden nach Behördenangaben bislang geborgen und es könnten deutlich mehr werden. Aus Tokio, Johannes Edelhoff.
13: Nach dem schweren Erdbeben der Stärke 7,1 im Südwesten Japans rechnen Regierungsvertreter mit mehr als einem Dutzend Todesopfern. Mindestens 180 Verletzte wurden bislang in Krankenhäuser gebracht. Die Behörden gehen davon aus, dass die Zahl weiter steigt. In der Präfektur Kumamoto stürzten Wohnhäuser ein. In einer Papierfabrik brach ein Schornstein zusammen. 2 Mitarbeiter starben offenbar an den Folgen. Besonders schwer getroffen wurde ein Einkaufszentrum in Kumamoto. Gut eine Stunde nach dem Beben kam es dort zu einer Explosion, möglicherweise durch ein Gasleck. Teile der Fassade, des Dachs und des zweiten Stockwerks stürzten ein. Die meisten Besucher hatten das Gebäude bereits verlassen. Mehrere Menschen wurden jedoch eingeschlossen. Zwei junge Frauen starben. Mehr als 35.000 Haushalte sind weiterhin ohne Strom. Bei Temperaturen von deutlich über 30 Grad fallen dadurch Klimaanlagen aus. Rund 140.000 Haushalte haben kein Wasser. Das Militär soll sie notversorgen.

0: 13.15 Uhr.
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0: Sissi Forster mit den Nachrichten.
2: Steinmeier ernennt neue CDU-Minister in Ressorts Gesundheit, Verkehr sowie im Kanzleramt. Der Bundespräsident überreichte die Urkunden an Carsten Linnemann, Steffen Bilger und die neue Kanzleramtschefin Nina Warken. Sie übernehmen noch heute die Amtsgeschäfte, auch wenn sie wegen der parlamentarischen Sommerpause erst im September im Bundestag vereidigt werden. Zum entlassenen Verkehrsminister Schnieder sagte Steinmeier, er habe bei der Sanierung der Infrastruktur eine Herkulesaufgabe zu bewältigen gehabt. Dafür sei Zeit und auch Beharrlichkeit notwendig. Asylanträge sollen durch Einsatz von KI schneller bearbeitet werden. Einen entsprechenden Gesetzentwurf hat das Bundeskabinett verabschiedet. Das sogenannte KI-Migrationsverwaltungsgesetz soll den datenschutzrechtlichen Rahmen dafür schaffen, dass Systeme zur Analyse und Auswertung entwickelt und eingesetzt werden können. Zudem soll die Verwaltungspraxis in den Behörden bundesweit vereinheitlicht werden. BMW plant großes Stellenabbauprogramm. Weltweit sollen nach BR-Informationen rund 8000 Jobs wegfallen. Über natürliche Fluktuation und ein Abfindungsprogramm auf freiwilliger Basis. Dieses wendet sich demnach an alle Mitarbeitenden außerhalb der direkten Produktion in Deutschland. IG Metall-Bezirksleiter Ott zeigte Verständnis und sagte, BMW reagiere auf den wegbrechenden Markt in China und arbeite parallel daran, die Wettbewerbsfähigkeit der deutschen Standorte zu stärken. Bayerische Ermittler geben Festnahme mutmaßlicher IS-Mitglieder bekannt. Demnach handelt es sich um einen 28-jährigen Iraker aus Traunreuth und einen 46-jährigen Syrer aus Weiden in der Oberpfalz. Wie die Generalstaatsanwaltschaft München heute mitteilte, wurde einer von ihnen bereits vergangene Woche festgenommen. Beide befinden sich inzwischen in Untersuchungshaft. Sie sollen im Jahr 2016 IS-Kampfeinheiten angehört haben. Das Wetter. Viel Sonne bei bis zu 37 Grad.
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3: Mit Matthias Stadelmann. Viel Sonne und 37 Grad. Sie haben es gerade gehört. Und das führt auch zu einer erhöhten Waldbrandgefahr. Nicht nur in Frankreich und Spanien, auch in Bayern wächst die Sorge für neuen Bränden. Der Deutsche Wetterdienst hat für die kommenden Tage eine hohe bis sehr hohe Waldbrandgefahr für weite Teile Bayerns gemeldet. Über die Lage Lena Deutsch.
4: Viele rote Flecken auf der Waldbrandgefahrenkarte des Deutschen Wetterdienstes für Bayern. Sie zeigt, in weiten Teilen des Freistaats ist das Risiko für Waldbrände hoch. Morgen verschärft sich die Lage weiter. Dann färben sich einzelne Regionen sogar dunkelrot. Das ist die höchste Warnstufe. Betroffen sind unter anderem Teile Unterfrankens sowie das Umland von Nürnberg, Ingolstadt und Augsburg. In weiten Teilen des übrigen Freistaats gilt weiterhin die zweithöchste Warnstufe. Forstministerin Michaela Kanniber appelliert deshalb an alle Waldbesucher, besonders vorsichtig zu sein. Offenes Feuer, Grillen und Rauchen sind im und am Wald tabu. Autos sollten außerdem nicht auf trockenem Gras abgestellt werden, weil heiße Fahrzeugteile Brände auslösen können. Wer Rauch oder Flammen entdeckt, soll sofort den Notruf 112 wählen.
3: Die Hitze hat noch einen anderen unangenehmen Nebeneffekt. Das Wasser wird knapp. Als einer der ersten Städte Bayerns hat die niederbayerische Stadt Landau an der Isar ein Bewässerungsverbot erlassen. Jetzt scheinen sich die Reserven aber wieder zu erholen. Harald Mitterer.
5: Seit 4 Wochen ist es in und um Landau an der Isar verboten, Rasen und Grünflächen zu bewässern oder Swimmingpools aufzufüllen. Auch das private Autowaschen mit dem Nass aus der Trinkwasserleitung ist nicht mehr erlaubt. Durch das Verbot ist der Wasserverbrauch an Spitzentagen um rund 20% zurückgegangen, so Landaus Stadtwerkechef Thomas Merkel auf Anfrage des Bayerischen Rundfunks. Dadurch habe sich die Lage bei der Trinkwasserversorgung deutlich entspannt. In Landau setzt man nicht auf Bußgelder, sondern auf die Einsicht und gegenseitige Kontrolle in der Nachbarschaft. Anders als beispielsweise in München. Dort wurde das Bewässerungsverbot 2 Wochen später als in Landau erlassen. Dafür drohen in der Landeshauptstadt Bußgelder von bis zu 50.000 Euro. Das Verbot ohne Strafandrohung in Landau erscheint da wie ein zahnloser Tiger. Dennoch wirkt dieses Bewässerungsverbot.
3: Im Münchner Stadtteil Schwabing ist eine verstorbene Frau rund 3 Wochen lang in ihrer Wohnung gelegen, obwohl ihr Tod eigentlich rasch festgestellt worden war. Die Frau wurde bereits Ende Juni tot aufgefunden, der Leichnam wurde aber nicht abgeholt. Offenbar hatten die zuständigen Behörden nicht richtig miteinander kommuniziert. Wegen einer Nachfrage des Nachlassgerichts betrat die Polizei dann am 22. Juli die Wohnung und stellte fest, dass der Leichnam immer noch dort war. Zuvor war den Nachbarn auch schon ein strenger Geruch aufgefallen und es wurde Fliegenbefall festgestellt. Nur noch 2 Mal schlafen, dann beginnen die Sommerferien in Bayern. Viele verreisen, aber immer mehr können sich das Verreisen nicht leisten. 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
6: Seit Beginn des russischen Angriffskriegs auf die Ukraine hat die Bedeutung von Drohnen erheblich zugenommen. Auch in der NATO. Die Bundeswehr galt lange als rückständig im Hinblick auf Drohnen, aber langsam tut sich etwas. Was genau, hat sich Kilian Neuwert angesehen. In Litauen schaut er einem Drohnenteam über die Schulter.
7: Ein paar Schritte geht es hinunter, dann umgibt den Besucher Dunkelheit. Ein unterirdischer Gang, vielleicht 1 Meter breit und gut 1,5 Meter hoch, führt in den Gefechtsstand von Hauptfeldwebel Leo. Der gibt dort unten seine Befehle.
8: Wir greifen an Richtung Ortschaft. Ziel, einzelstehendes Haus am Rand der Ortschaft.
7: Leo blickt auf 2 Displays vor ihm. Das eine zeigt ein Haus aus der Vogelperspektive, das andere Sandboden. Rasend schnell zieht er vorbei. Am Horizont ist eine Ortschaft zu erahnen.
8: Genau auf 12 Uhr. Genau. Ziel auf der Seite, auf die du blickst. Die oberen 2 Fenster.
7: Die Befehle des Hauptfeldwebels, sie richten sich an einen Kameraden. Der sitzt neben ihm, trägt eine Datenbrille und hat eine Fernsteuerung auf dem Schoß. Damit lenkt er eine Angriffsdrohne. Die Brille überträgt das Bild der Drohne, während sie auf die Häuser am Horizont zurast.
8: An der Stirnseite, exakt. Ja, vernichtet.
7: Hätte die Drohne einen Sprengsatz getragen, es wäre ein Treffer gewesen. Doch es war nur ein Übungsflug. Leo hatte das Ziel die ganze Zeit über mit einer 2. Drohne im Blick. Drohnenkampf ist Teamarbeit. Diese Szene, sie könnte sich so oder so ähnlich irgendwo im Osten der Ukraine zutragen. Doch es sind deutsche Soldaten, die hier Vorgehensweisen ausprobieren, die in der Ukraine längst den Alltag an der Front prägen. Hauptfeldwebel Leo und seine Kameraden haben sich dafür eingegraben im litauischen Sand. Paletten und Sperrholz stützen die Wände ihres Erdbunkers, die Stämme dünner Kiefern die Decke.
8: Wir haben versucht, uns das abzuschauen, was sich bewährt hat. Und das ist eben die Verstecke. Drohnenbediener sind Hochwertziele. Also wenn wir aufgeklärt werden, werden wir beschossen werden zu 100%. Und wir haben uns halt das versucht rauszunehmen, was sich als effektiv erwiesen hat. Und das ist eben mit Abstand das Wichtigste, ist Tarnung.
7: Leos Nachnamen will die Bundeswehr nicht veröffentlicht wissen. Während des Interviews trägt er ein Tuch vor Mund und Nase, das lässt seine Stimme dumpf klingen. Als Drohnenbediener wollen er und die anderen Männer im Bunker keinesfalls erkannt werden. Schließlich trainieren sie die Verteidigung des NATO-Bündnisgebiets.
8: Wir haben die Drohnen jetzt seit 1 Jahr und versuchen die auch immer in die Ausbildung mit einzubringen. Egal was wir machen, einfach um zu sensibilisieren. Was habe ich aufgeklärt oder was hat mich aufklärbar gemacht? Einfach die Drohne die ganze Zeit mitzunehmen und daraus dann zu lernen für uns.
7: Um zu sensibilisieren, lassen Sie Ihre Drohnen auch mal mit Sand gefüllte Plastikflaschen auf die Kameraden abwerfen, wenn die unten aus den Luken ihres Panzers blicken, erzählt Oberleutnant Janik.
9: Wenn der 12-Zylinder-Motor rührt, dann kriegen sie es nicht mit. Und dann kommt es einfach plötzlich von oben und es ist vorbei. Die Herausforderung ist, die Leute wirklich zu sensibilisieren, immer ein oder mehrere Blicke in den Himmel zu richten.
7: Drohnen haben das Kriegsbild verändert. Sie können überall sein. Die Bundeswehr galt bisher, wie eigentlich alle NATO-Armeen, als rückständig im Hinblick auf die Ausstattung mit Drohnen jeglichen Typs. Doch langsam tut sich etwas. Erste neue Systeme sind in der Truppe angekommen, darunter auch solche, die die Männer im Erdbunker nutzen. Viele weitere verschiedene Drohnentypen sollen folgen, um die Bundeswehr in einem modernen Krieg verteidigungsfähig zu machen und so abzuschrecken. Das deutsche Heer hat sich dafür inzwischen klare Ziele gesetzt. Erste Gefechte will man mit unbemannten Systemen führen können oder aus vielen Kilometern Entfernung.
6: Die Bundeswehr experimentiert mit Drohnen. Das war ein Beitrag von Kilian Neuwert. 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
6: Es geht es um eine Geschichte, die von einer prägenden Jugendfreundschaft handelt. Von den Fesseln der sozialen Herkunft und der Suche nach der eigenen Identität. Diese Geschichte erzählt die junge Autorin Luise K. Böhm in ihrem Debütroman Kaskaden. Sabine Zaplin hat das Buch mit Begeisterung gelesen und mit der Autorin gesprochen.
10: Jojo heißt eigentlich Joy. Wenigstens mit dem Namen wollten die Eltern ihr die Freude mitgeben, die ihnen sonst so oft versagt bleibt. Denn Jojo ist in einfachen Verhältnissen aufgewachsen, in einer Hochhaussiedlung am Rand einer Vorstadt. Eigentlich wollte sie zusammen mit ihrer besten Freundin Yara nach dem Abi so schnell wie möglich weg von hier. Doch dann ist etwas vorgefallen, was Yara ihr nicht verzeihen konnte. Und so ist Jojo allein fortgegangen zum Studieren in eine fremde Stadt. Doch unter all den Lisas und Lenas und Pauls in ihren North Face-Jacken fühlt sie sich fremd am Platz. Und auch am Ausgabeschalter der Unibibliothek weiß sie manchmal nicht, was sie sagen soll, um nicht sofort als Außenseiterin aufzufallen.

0: Darin in einer direkten, manchmal atemlosen, dann wieder tastenden Sprache von Jojos steinigem Weg zu sich selbst. Denn die junge Frau, aus deren Perspektive Luise Böhm schreibt, hat mit vielem zu kämpfen. Mit dem monatelang ausbleibenden BAföG, unbezahlbaren, aber prüfungsrelevanten Lehrbüchern und dem Verhalten ihrer Freundinnen und Freunde, das sie nicht immer deuten kann, sodass sie sich lieber in ihren Schutzpanzer zurückzieht.
1: Und was mich an Jojo auch total fasziniert hat, ist diese Sprachlosigkeit, mit der sie irgendwie durchs Leben geht. Vor allem gegenüber ihrer eigenen Familie. Und diese Sprachlosigkeit entsteht eben auch dadurch, dass sie sozusagen eigentlich den Klassenaufstieg hingelegt hat, in Anführungszeichen, was auch immer das bedeuten mag, ein Klassenaufstieg. Aber dass sie dadurch einfach so ein bisschen den Anschluss zu ihren Eltern verloren hat, beziehungsweise ihre Eltern eher den Anschluss an sie verloren haben, weil Jojo plötzlich eine ganz andere Sprache spricht, eine akademisierte Sprache, eine gehobenere Sprache. Und da gibt es einfach ja große Unterschiede zwischen ihr und ihren Eltern. Und sie versucht dann im Laufe der Geschichte diese Unterschiede zu überbrücken, beziehungsweise die vielleicht auch erstmal zu sehen und anzuerkennen. Das ist auch was mich beim Schreiben sehr viel beschäftigt hat.
0: Klassismus und die Kritik daran ist ein Motiv, das seit einiger Zeit wieder häufiger zu finden ist in der Gegenwartsliteratur. So überzeugend, so frech und gleichzeitig einfühlsam aber wie in Kaskaden ist selten von den Schatten eines prekären Aufwachsens erzählt worden. Was den Roman so besonders macht, ist die Vielschichtigkeit, mit der Luise Böhm diesen Schatten in Jojos Leben nachspürt. Denn neben den Eltern, die ihr im neuen Umfeld immer ein bisschen peinlich sind, ist da noch die Geschichte mit ihrer Jugendfreundin Yara, für die Jojo so viel mehr empfunden hat. Und an deren Fortgehen sie mehr Schuld trägt, als sie sich eingestehen will. Bis aus Jojo tatsächlich Joy werden kann, diese reine Freude, bis sie neue Menschen in ihr Leben lassen kann, allen voran Jakob, der mehr für sie sein will als ihr Unitutor, muss sie ihre alte Haut abstreifen und die Geschichte mit Yara dazu. Kaskaden von Luise Böhm ist ein aufregendes, großartig erzähltes und sehr wichtiges Debüt, jetzt erschienen bei Penguin.
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3: A3 Nürnberg Richtung Passau. Zwischen Metten und Hengersberg 6 Kilometer stockender Verkehr. A7 Füssen Richtung Ulm. Zwischen Kempten-Leubers und Dietmannsried 3 Kilometer Stau. Und zwischen Illertissen und Dreikittistetten stockender Verkehr. A8 München Richtung Salzburg. Zwischen Rohrdorf und Bernau am Chiemsee 11 Kilometer Stau wegen Bauarbeiten. Salzburg Richtung München zwischen Felden und Fraßdorf außerdem 4 Kilometer Stau an einer Baustelle. Und zwischen Weyern und dem Kreuz München Süd stockender Verkehr. A9 München Richtung Nürnberg. Zwischen Manching und Denkendorf Stau und stockender Verkehr. A9 Berlin Richtung Nürnberg. Zwischen Markt Schorgast und dem Dreieck Bayreuth-Kulmbach Stau. A99 Eschenrieder Spange Richtung Allach. Zwischen dem Dreieck Eschenried und Allach Stau. Und A99 Westumfang München Richtung Nürnberg. Zwischen dem Kreuz München West und Ludwigsfeld 5 Kilometer Stau. Noch kurz zum Wetter in Bayern. Meist trocken heute, 30 Grad im höheren Allgäu, 37 im Landkreis Aschaffenburg. In der Nacht leichtes Gewitterrisiko südlich der Donau. Es kühlt ab auf 21 bis 14 Grad. Und in den kommenden Tagen, da bleibt es ähnlich heiß wie heute. Gerade auch in Franken sind örtlich Schauer möglich.

0: Es ist gleich 13.31 Uhr.
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0: Am Mikrofon ist Julia Walter und das sind die Themen in den nächsten Minuten. Deutschland hat 3 neue Ministerinnen und Minister. Bundespräsident Steinmeier hat sie ernannt. Gesundheitsminister Linnemann, Verkehrsminister Bilger und Kanzleramtschefin Warken. Und das Kabinett hat das Ende für feste Solarvergütung auf dem Dach beschlossen. Außerdem, dass die deutsche Autobranche in der Krise steckt. Das ist zuletzt sehr deutlich geworden. Jetzt hat auch BMW einen Plan präsentiert, wie im Konzern Stellen abgebaut werden sollen. Wir müssen uns an neue Namen in der Bundesregierung gewöhnen. Bundespräsident Steinmeier hat die neuen Ministerinnen und Minister ernannt.

0: Land und ihnen die entsprechenden Urkunden gegeben. Damit ist Deutschlands neuer Gesundheitsminister jetzt Carsten Linnemann, neuer Verkehrsminister ist Steffen Bilger und neue Kanzleramtschefin ist Nina Wagen. Katrin Aue berichtet aus Berlin.
1: Verkehrsminister Patrick Schnieder ist damit offiziell ausgeschieden. Sein Nachfolger Steffen Bilger hat ebenso eine Ernennungsurkunde bekommen wie Nina Wagen und Carsten Linnemann. Wagen ist nun Kanzleramtschefin. Ihr Amt im Gesundheitsministerium übernimmt Ex-CDU-Generalsekretär Linnemann. Bundespräsident Frank-Walter Steinmeier sagte bei der Zeremonie:
2: Meine Damen und Herren, die Fähigkeit und Entschlossenheit der Bundesregierung, den ihr vom Wähler gegebenen Gestaltungsauftrag zu erfüllen, hat umso größere Bedeutung, als Handlungsfähigkeit das Gebot der Stunde ist.
1: Deutschland habe mit weitreichenden inneren Reformen und außenpolitischen Herausforderungen dafür zu sorgen, dass das Land für die Zukunft gut gewappnet sei. Die neuen Minister und die Ministerin müssen noch ihren Eid vor dem Bundestag leisten. Weil aber gerade parlamentarische Sommerpause ist, soll das im September nachgeholt werden. Ob das rechtens ist, ist umstritten. Am frühen Nachmittag will dann die CDU-CSU-Fraktion eine neue Spitze wählen. Mit großer Wahrscheinlichkeit wird es der ehemalige Kanzleramtschef Thorsten Frey. Bundeskanzler Friedrich Merz steht wegen der Personalwechsel seit Tagen in der Kritik. CDU-intern gibt es Unmut über seinen Führungsstil.
0: Die Energiegesetze von Bundeswirtschaftsministerin Reiche sind heftig umstritten. Die Regierung hat jetzt trotzdem zwei davon auf den Weg gebracht. Bei beiden geht es im Prinzip darum, den Ausbau der Erneuerbaren stärker den Marktregeln zu unterwerfen. Umweltverbände und Klimaschützer, Wind- und Solarbranche befürchten, das wird den Ausbau der Erneuerbaren vor allem bremsen. Mehr von Lissy Kaufmann aus Berlin.
3: Wer sich eine neue kleine Solaranlage aufs Hausdach baut, soll für den Strom, den er ins Netz einspeist, künftig keinen fixen Preis mehr bekommen. Das steht im Gesetzentwurf, den die Bundesregierung heute auf den Weg gebracht hat. Allerdings soll es jetzt, anders als ursprünglich vorgesehen, eine Übergangsregelung geben. Betroffen sind kleine Solaranlagen mit weniger als 25 Kilowatt installierter Leistung. Wer Strom aus solchen Anlagen ins Netz einspeist, bekommt bisher in den ersten 20 Jahren einen festen Preis pro Kilowattstunde bezahlt. Künftig soll es nur noch 3 Jahre lang einen Festpreis geben und der ist niedriger als bisher. Danach kann der Strom nur noch zu schwankenden Preisen an den Strombörsen verkauft werden. Dafür soll es anfangs noch einen Bonus geben. Ursprünglich hatte Wirtschaftsministerin Katharina Reiche von der CDU umfangreichere Kürzungen geplant, ohne Übergangsregelung. Nach heftiger Kritik, unter anderem von Umweltverbänden, wurden die Pläne abgemildert.
0: Der deutsche Staat hat inzwischen so hohe Schulden wie noch nie. Grund sind vor allem die höheren Verteidigungsausgaben. Das hat das Statistische Bundesamt in Wiesbaden mitgeteilt. Und auch künftig müsse mit steigenden Zahlen gerechnet werden. Mehr von Jutta Nieswand.
4: Die staatliche Pro-Kopf-Verschuldung in Deutschland ist zum Ende des letzten Jahres auf knapp 32.000 Euro gestiegen. Wie das Statistische Bundesamt in Wiesbaden mitteilt, hat sie sich damit um 1.800 Euro erhöht. Insgesamt ist der Schuldenstand von Bund, Ländern, Gemeinden und Sozialversicherung um 6% auf rund 2.662 Milliarden Euro gestiegen. Mehr als 2/3 der Schulden entfallen auf den Bund. Diese Summe ist im Vergleich zum Jahr davor um gut 6% gestiegen. Die Schulden der Länder legten um fast 3%, die von Gemeinden und Gemeindeverbänden um mehr als 15% zu. Am stärksten stiegen die Schulden in Sachsen, wenngleich hier die zweitniedrigste Pro-Kopf-Verschuldung nach Bayern verzeichnet wurde. Nur in 3 Ländern ging die Pro-Kopf-Verschuldung zurück, in Rheinland-Pfalz, Berlin und Nordrhein-Westfalen. Gläubiger sind unter anderem Banken und Unternehmen im In- und Ausland.
0: Jetzt also auch BMW. Nach Volkswagen und Mercedes wollen auch die Münchner als letzter deutscher Autokonzern Stellen in großem Maßstab abbauen. Weltweit sollen bis Ende des nächsten Jahres rund 8.000 Jobs wegfallen. Aber niemand soll gekündigt werden. Wie das funktionieren soll, das haben BMW-Chef Milan Nedeljkovic und der Vorsitzende des Gesamtbetriebsrats Martin Kimmich der Belegschaft vor der Betriebsversammlung erläutert. Gabriel Wirth mit den Einzelheiten.
5: Laut Unternehmenskreisen wird es in den nächsten Monaten ein freiwilliges Abfindungsprogramm geben, das bis Ende nächsten Jahres laufen soll. Es richte sich nicht an die Mitarbeiter in der Produktion, sondern nur an die Beschäftigten im sogenannten indirekten Bereich, also in der Verwaltung, im Vertrieb und in der Entwicklung. Es soll auch keine Listen geben, sondern allen Mitarbeitern in diesem Bereich angeboten werden. Die Rede ist hier von rund 50.000 Beschäftigten. Diese sollen sich freiwillig entscheiden können, ob sie das Angebot annehmen oder nicht. Auf diese Weise und mit anderen Maßnahmen will BMW weltweit rund 8.000 Stellen streichen, wie es heißt. Weltweit hat der Konzern rund 154.000 Mitarbeiter, deutlich mehr als die Hälfte, und zwar über 84.000 davon in Deutschland. Offiziell gibt es noch keine Bestätigung der Pläne, weder vom Vorstand noch vom Betriebsrat. Allerdings hatte sich ein Stellenabbau bereits abgezeichnet.
0: Sie waren schon länger wieder zurück in Deutschland, sollen aber vor etwa 10 Jahren dem sogenannten Islamischen Staat angehört haben. Die Ermittler haben in den vergangenen Tagen 2 Männer festgenommen, die offenbar auf einer IS-Mitgliederliste standen. Inzwischen sitzen beide in Untersuchungshaft. Aus München berichtet Franz Engesser.
6: Dem 28-jährigen Iraker und dem 46 Jahre alten Syrer wird vorgeworfen, sich unabhängig voneinander spätestens im Jahr 2016 der terroristischen Vereinigung des sogenannten Islamischen Staats angeschlossen zu haben. Der irakische Staatsangehörige war bereits am 23. Juli im oberbayerischen Traunreuth festgenommen worden. Er soll zwischen Januar und September 2016 im Irak und in Syrien für den IS gekämpft haben. Gestern wurde zudem der 46-jährige Syrer in Weiden in der Oberpfalz verhaftet. Auch er soll sich mit der Ideologie des IS identifizieren und der Terrormiliz als Polizist gedient haben.
0: Herzog Franz von Bayern ist 1933 als Sohn der früheren Herrscherfamilie des Königreichs Bayern geboren. Schon lange ist er Familienchef der Wittelsbacher. Er blickt zurück auf ein bewegtes Leben. In der NS-Zeit emigrierte er als Kind mit der Familie nach Ungarn, weil sein Großvater sich öffentlich gegen den Nationalsozialismus stellte. Die Familie kam in mehrere Konzentrationslager und überlebte nur knapp. Jetzt hat sich Herzog Franz gegen Ausgrenzung ausgesprochen, wie Cosima Weiske berichtet.
7: Franz von Bayern hat sich gegen extremistische Tendenzen in der Gesellschaft ausgesprochen. Im Interview mit dem Chefredakteur des Bayerischen Rundfunk Christian Nitsche sagte er:
8: Ich bin absolut gegen jede Ausgrenzung, jede Verächtlichmachung von anderen Menschen, von anderen Gruppen, gegen jeden Rassismus selbstverständlich, gegen jeden Extremismus.
7: Das Oberhaupt des Hauses Wittelsbach legte dabei einen besonderen Augenmerk auf den Antisemitismus.
8: Nicht nur in Deutschland, es geht um die ganze Welt. Es hat immer geschwelt und jetzt plötzlich kommt es wieder sehr stark an die Oberfläche.
7: Von der Politik forderte er, dieser Entwicklung entgegenzustehen. Auch die Bedürfnisse und Nöte aller Randgruppen sollte sie im Blick haben, wünschte sich Franz von Bayern. Bayerns Bevölkerung habe sich in den letzten 70 Jahren völlig verändert. Es seien sehr viele Menschen, darunter auch Geflüchtete, hinzugekommen.
8: Und für mich gehören die auch zu Bayern und müssen im Blick sein,
7: sagte der 93-Jährige im Interview.
0: Das ganze Interview können Sie heute Abend um 20.15 Uhr im BR Fernsehen sehen und anschließend in der ARD Mediathek. Es brennt gerade in vielen Ländern. In Südwestfrankreich lodern die Waldbrände schon tagelang und einige Menschen können jetzt aufatmen. 60.000 durften in ihre Häuser zurückkehren. Auch in Teilen Spaniens wurden Evakuierungsanordnungen für einige wenige Gebiete wieder aufgehoben. Aus Madrid berichtet Anna Mund.
9: Bei der Bekämpfung mehrerer verheerender Waldbrände in Spanien vermelden Behörden weiterhin Erfolge. Dank besserer Wetterbedingungen in der Nacht konnten die Einsatzkräfte das Feuer in der Region Madrid nach Angaben der Regionalregierung stabilisieren. Unter Kontrolle ist der Brand damit noch nicht. Die Behörden warnten, die Einsatzkräfte hätten nur ein kurzes Zeitfenster, bevor die extreme Hitze zurückkehre. Der spanische Wetterdienst hat für heute den Beginn einer neuen Hitzewelle angekündigt. Sie soll mindestens bis Sonntag anhalten. Temperaturen von bis zu 42 Grad sowie eine sinkende Luftfeuchtigkeit könnten die Löscharbeiten erschweren oder die Flammen erneut anfachen. Derweil kehren tausende Menschen in den Gebieten rund um die spanische Hauptstadt nach und nach in ihre Häuser und Wohnungen zurück. Für andere wurde die Ausgangsbeschränkung aufgehoben. Von Evakuierungen oder Ausgangsbeschränkungen sind aber noch rund 40.000 Menschen betroffen. Größere Sorgen bereitet der Waldbrand in der Provinz Castellón im Osten Spaniens. Dort sind die Flammen weiterhin außer Kontrolle. Im Gebiet Val d'Uixó erfassten die Flammen bisher rund 10.000 Hektar Land.
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11: Im Studio Stefan Lina. Versandapotheken mit Sitz in den Niederlanden werben weiter offensiv damit, dass Kunden bei ihnen Rabatte erhalten können, die für deutsche Apotheken verboten sind. Die hiesigen Apothekenverbände wollen deshalb beim neuen Gesundheitsminister Carsten Linnemann darauf drängen, dass dieses Verbot auch für Anbieter mit Sitz im Ausland durchgesetzt wird. Einzelheiten von Nikolaus Nützel.
12: Wenn Apotheken Rabatte auf rezeptpflichtige ebenso wie auf verschreibungsfreie Medikamente gewähren dürfen, dann beflügele das den Wettbewerb, argumentierte der Europäische Gerichtshof, als er vor 10 Jahren Arzneirabatte für legal erklärte. Von einem solchen Wettbewerb könnten auch Patienten profitieren, erklärte der EuGH. Deutsche Apothekerverbände sehen das ganz anders. Die hiesigen Regeln, wonach Apotheken keine Rabatte auf rezeptpflichtige Arzneien gewähren dürfen, seien ein wichtiger Schutz vor Preiskämpfen und reinem Verdrängungswettbewerb, argumentieren die Berufsverbände. Und dieser Schutz sei nötig, um ein möglichst dichtes Netz von Apotheken aufrechtzuerhalten, die Beratung und Notdienste sicherstellen, betont der Vorsitzende des Bayerischen Apothekerverbandes Hans-Peter Hubmann. Für normale Apotheken seien die Margen auch viel zu knapp, als dass sie Preisnachlässe gewähren könnten. Die großen Versandapotheken mit Sitz in den Niederlanden könnten Rabatte nur anbieten, weil hinter ihnen finanzkräftige Investoren stünden, die seit Jahren Verluste akzeptierten, um sich langfristig einen möglichst großen Marktanteil zu sichern, erklärt Hubmann. Außerdem könnten Rabatte auch ein Anreiz sein, mehr Arzneien als nötig zu bestellen. Doch Medikamente seien kein Konsumgut, betonen die Apothekerverbände.
11: Es ist der am schnellsten wachsende Posten im Bundeshaushalt. Der Verteidigungsetat soll bis 2030 auf über 180 Milliarden Euro pro Jahr ansteigen. Was tun, damit dieses Geld Deutschland möglichst schnell verteidigungsfähig macht und Innovationen von Start-ups nicht auf der Strecke bleiben? Das war Thema bei einer Podiumsdiskussion im Haus der Bayerischen Wirtschaft in Kooperation mit dem Bayerischen Rundfunk. Johannes Lenz.
13: Mehr Geld allein bringt der Bundeswehr noch lange keine schnelleren Innovationen. Genau da setzt die Kritik von Professorin Raffaela Kraus von der Universität der Bundeswehr an. Sie beschäftigt sich mit Unternehmertum und Transformation. Viele junge Firmen hätten gute Ideen, kämen aber zu schwer in den Verteidigungsmarkt.
14: Ich glaube tatsächlich, dass dieser Wettbewerb eigentlich noch mit sehr ungleichen Mitteln stattfindet. Weil so junge Unternehmen, die haben häufig gar nicht die Voraussetzungen, um Lieferant zu werden.
13: Konkret könnte das Beschaffungsamt der Bundeswehr laut Raffaela Kraus Eignungsnachweise vereinfachen, wie Referenzen anderer Unternehmen und Bankauskünfte. Und IT-Sicherheit oder Vertrauenswürdigkeit sollten für ein und dasselbe Start-up nicht bei jeder Ausschreibung wieder komplett neu abgefragt werden. Ohne Standards abzusetzen, Wege beschleunigen. Am Ende gehe es darum, Steuergeld effizient zu nutzen und die Bundeswehr schneller zukunftsfähig aufzustellen. Im Sinne der Sicherheit der Soldatinnen und Soldaten und im Sinne der Steuerzahler.
0: Es ist 14:45.
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0: Die Nachrichten mit Sisi Foster.
15: Neue Minister erhalten Ernennungsurkunde. Bundespräsident Steinmeier hat am Mittag den Personalwechsel im Kabinett von Kanzler Merz vollzogen. Das Kanzleramt übernimmt Nina Warken, das Gesundheitsressort Carsten Linnemann, das Verkehrsministerium Steffen Bilger. Alle drei werden erst nach der parlamentarischen Sommerpause vereidigt. Dies gilt rechtlich als heikel. Auch Steinmeier merkte kritisch an, dass das Grundgesetz bei Amtsübernahme eine Eidesleistung vor dem Bundestag vorsieht. Bundeskabinett bringt umstrittene Reform der Ökostromförderung auf den Weg. Ab dem kommenden Jahr soll demnach die für 20 Jahre garantierte feste Einspeisevergütung für neue kleine Dachsolaranlagen entfallen. Sie wird stufenweise durch eine Direktvermarktung ersetzt. Auch müssen neue Windkraftanlagen und Solarparks mit geringeren Entschädigungen rechnen, wenn sie ihren Strom wegen Netzengpässen nicht einspeisen können. Autobauer BMW will tausende Stellen streichen. Mit einem freiwilligen Abfindungsprogramm sollen nach BR-Informationen weltweit bis zu 8000 Jobs eingespart werden. Das Programm richtet sich an Beschäftigte in der Verwaltung und Entwicklung. Am Vormittag wurden die Mitarbeiter informiert, eine offizielle Bestätigung steht noch aus. IG Metall-Bezirksleiter Ott sagte dem BR, der Abbau sei nicht schön, allerdings sei das, Zitat, einfach der Markt. BMW leidet wie andere Autobauer unter dem schwachen Geschäft in China. Disziplinarverfahren gegen Münchens Alt-OB Reiter ist eingestellt. Dabei ging es um Reiters bezahlte, aber nicht genehmigte Nebentätigkeit beim FC Bayern. Wie die Regierung von Oberbayern nun mitgeteilt hat, sind Maßnahmen gegen Beamte im Ruhestand nur bei schwerwiegenden Fällen erlaubt. Das Wetter. Sehr sonnig, später im Süden Gewitter möglich, 30 bis 37 Grad warm.
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0: Die Kulisse ist wahrscheinlich die spektakulärste, die es für ein Konzert geben kann. Der Innenhof des Märchenschlosses Neuschwanstein. Weltbekannte alte Gemäuer, dahinter erheben sich majestätische Berge. Aus der Pöllertschlucht hört man das Rauschen des Gebirgsflusses. Heute Abend beginnt dort die Neuschwanstein-Konzerte. 5 Abende mit hochkarätiger Musik. Den Schlosshof mitten in der Hochsaison in eine Open-Air-Location für 500 Besucher mit großer Bühne zu verwandeln, ist aber ein logistischer Kraftakt. Seit Sonntagabend sind die Helfer im Einsatz, vor allem nachts, damit der Führungsbetrieb tagsüber ungestört weiterlaufen kann. Rupert Waldmüller war beim Aufbau dabei.
16: Mit dem Kran werden die sperrigen Bühnenelemente in den oberen Schlosshof gehievt. Helfer schleppen hunderte Kisten mit Equipment, Kabeln, Bühnentechnik und Werkzeug über die große Treppe. Kurz nach 18 Uhr, wenn die letzte Führung durch ist, beginnt der Aufbau für die Schlosskonzerte. Die Zeit drängt für den technischen Produktionsleiter Marco Kurschmierz und sein Team. In nur 3 Nächten muss alles fertig sein.
17: Wir haben ja nur Zeit von 18 Uhr bis 6 Uhr in der Früh. In der Zeitspanne dürfen wir aufbauen. Es ist alles schwer, es ist hier kein glatter Boden oder es ist nicht wie in einem Veranstaltungszentrum, wo man mit dem LKW hinfährt, ablädt und die Sache läuft, sondern es ist halt viel Handarbeit.
16: Die große Bühne, die Beleuchtung, Bestuhlung und all die Technik. Die rund 100 Helfer haben alle Hände voll zu tun. Kerstin Globaller, Geschäftsführerin der Neuschwanstein-Konzerte, ist im Dauereinsatz. Trotzdem, der nächtliche Aufbau im Märchenschloss bleibt für sie was Besonderes.
18: Wenn die Dämmerung eintritt, dann ist das schon ein ganz besonderer Moment, der alle berührt. Man hat das Schloss auch nie so fast schon intim für sich. Also ich glaube, das feiern wir alle.
16: Bei den 5 Konzertabenden in dem weltberühmten Märchenschloss stehen international bekannte Künstler auf der großen Open-Air-Bühne im Schlosshof. Darunter Jonas Kaufmann, Pretty Ende, Julia Fischer und Piotr Bitschauer. Zu hören sein werden Werke unter anderem von Schumann, Tschaikowski, Wagner, Puccini, Offenbach und Verdi.
18: Diese einzigartige Atmosphäre mit einzigartiger Musik in der Kombination an einem Ort, der nicht schöner sein kann, das berührt das Herz.
16: Zum ersten Mal wird bei den Neuschwanstein-Konzerten in diesem Jahr aber auch Filmmusik zur Aufführung kommen. Bei dem Konzert Disney at Neuschwanstein erklingen bekannte Melodien aus Filmen wie Cinderella, Mary Poppins, Die Schöne und das Biest oder Die Eiskönigin. Die Organisatoren wollen so nicht nur Klassik-Kenner ansprechen, sondern auch ein breites, jüngeres Publikum und Familien. Bis alles fertig ist, wird aber noch geschuftet im Schlosshof. Viel Arbeit und wenig Schlaf bedeutet das nicht nur für Marco Kuschmirz und Kerstin Globaller. Das Endergebnis entschädigt aber alle Helfer für ihren Einsatz.
17: Wenn man dann in die Augen von den Gästen oder vom Publikum schaut, wie die dann sagen, ja wow, das ist dann schon beeindruckend. Und wenn dann die Sommernacht dann nur lau ist und es nicht regnet, dann ist es natürlich perfekt.
18: Weil es ein Abenteuer ist für alle, vor der Bühne, hinter der Bühne, fürs Publikum. Ja, und weil es das so einfach nirgendwo anders gibt.
0: Viel Arbeit hinter den Kulissen, bevor heute Abend die ersten Töne im Schlosshof erklingen. 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
0: Israels Premier Netanyahu hat angekündigt, die Militäreinsätze im Westjordanland auszudehnen. Derzeit sind dort so viele israelische Soldaten wie lange nicht mehr. Seit einer tödlichen Konfrontation zwischen Siedlern und palästinensischen Dorfbewohnern im von Israel besetzten Westjordanland Ende vergangener Woche nehmen die Spannungen wieder zu. Am Wochenende wurden zwei Moscheen angezündet. Das israelische Militär hat Häuser durchsucht und mindestens 70 Palästinenser festgenommen. Noch immer sind Zufahrtsstraßen zur Stadt Nablus und umliegenden palästinensischen Dörfern abgeriegelt. Auch im kleinen Ort Tell gilt eine Ausgangssperre. Dort starben Ende vergangener Woche zwei israelische Siedler und 4 Palästinenser. Laut dem Amt der Vereinten Nationen für die Koordinierung humanitärer Angelegenheiten nimmt die Zahl der Todesfälle durch Siedlergewalt dramatisch zu. Der Vorfall in Tell ist noch immer nicht aufgeklärt. Bettina Meyer hat das Dorf besucht.
19: Das Handyvideo wirkt verstörend. Etwa 200 Siedler kommen von einem Hügel im von Israel besetzten Westjordanland herab, zünden im palästinensischen Dorf Sora unweit von Nablus Autos an, legen im Haus von Mohammed Turabi Feuer. Die Brandschäden im Haus und sein völlig verkohltes Auto nennt er Glück im Unglück. Sie sind in mein Haus eingebrochen. Sie hatten Molotow-Cocktails dabei. Ihr Ziel war es zu töten. Das Wichtigste ist, dass meinen Kindern nichts passiert ist. Ich habe 3 Jungs und ein Mädchen. Ich danke Gott, dass niemand gestorben ist. Die Angriffe in Sura waren ein Racheakt hunderter jüdischer Siedler, sagt Turabi. Seit am vergangenen Freitag im Nachbarort Tell ein Siedler, ein Soldat und 4 palästinensische Dorfbewohner getötet wurden, ufert die Gewalt im Westjordanland aus. Im Nachbardorf Tell nahe Nablus wurden Häuser durchsucht, Dutzende Palästinenser verhaftet. Auch Mitglieder der Familie Ramadan aus Tell wurden verhaftet und verhört, erzählt Ihab Ramadan. Sein Bruder Farouk wurde bei der Auseinandersetzung zwischen Siedlern und Dorfbewohnern erschossen. Farouk versuchte, unseren Ort vor den Siedlern zu schützen, die herkamen. Hier leben Kinder, Frauen, junge Leute. Farouk wollte die Jugendlichen im Dorf von den Siedlern fernhalten. Es gab Gerangel. Als die israelische Armee eintraf, wurden die Siedler aggressiver. Mit der Armee im Rücken fühlen sie sich stark. Farouk wollte seinem Cousin helfen, der an der Hand verletzt war. Farouk hat rot gesehen. Sein Bruder habe an der Waffe eines Siedlers gerissen, in die Luft gefeuert, sei vom Militär erschossen worden, 3 seiner Cousins ebenfalls. Auf Videos, die Dorfbewohner gefilmt haben, ist zu sehen, wie ein israelischer Siedler mit erhobener Waffe auf die Palästinenser zugeht. Ein Mann entreißt ihm die Waffe. Ein anderes Video zeigt, wie israelische Soldaten auf Männer schießen. Auf Nachfrage der ARD gibt die Armee an, es seien Schüsse auf beiden Seiten gefallen. Ein palästinensischer Terrorist habe einem Sicherheitsbeamten die Waffe gestohlen. Ein Soldat und ein Wachmann seien getötet worden, sowie 4 Palästinenser. Der Vorfall ist nicht aufgeklärt. Die Armee nennt ihr Vorgehen einen Antiterroreinsatz, Farouk Ramadan einen Terroristen. Begründet so, dass seine Wohnung demoliert werden soll, erzählt sein Bruder Ihab. Unser Telefon klingelte um 3 Uhr nachts. Es war die Armee. Sie sagten, nehmt die wichtigsten Dinge aus der Wohnung von Farouk. Sie sagten, sie würden das Haus abreißen. Der israelische Sicherheitsexperte für Siedlungspolitik und Gründer der Nichtregierungsorganisation Kerem Navot Dror Etkes kritisiert, die Reaktion der Armee treffe nicht die Täter, sondern die palästinensische Bevölkerung. Er warnt vor einem alarmierenden Muster. Das israelische Militär unterstützt die Siedler. Die Tatsache, dass Soldaten dort waren und zur Gewalt beigetragen haben, ist nicht neu. Das Westjordanland hat sich in den vergangenen 3 Jahren völlig verändert.
20: Westbank hat sich komplett in den letzten 3 Jahren
10: verändert. 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
21: Mit Martin Raspe. Die Fußballwelt ist aufgeschreckt und es wird heftig diskutiert. Grund sind die Investorenpläne, die FIFA-Präsident Gianni Infantino vorgelegt hat. Mit einem Investorenmodell sollen die FIFA-Weltmeisterschaften jetzt vermarktet werden. Infantino verspricht sprudelnde Geldquellen. Die Kritik ist schon jetzt laut und heftig und daher scheint der FIFA-Boss bei seiner Idee so richtig aufs Gas zu drücken und die FIFA-Mitgliedsverbände unter Druck setzen zu wollen. Denn geht es nach Infantino, soll schon in gut 6 Wochen abgestimmt werden, Anke Feller.
1: Wie groß ist die Zustimmung zu den WM-Investorenplänen der FIFA? Die 211 Mitgliedsverbände des Fußball-Weltverbandes haben bis zum 19. September Zeit, dem Investorenplan des Weltverbandes zuzustimmen. Das geht aus einem Brief hervor, der der Sportschau vorliegt. Wollen die Mitgliedsverbände in den kommenden 4 Jahren Geld aus einem Topf bekommen, der mit gut 10 Milliarden US-Dollar gefüllt ist? Oder, wie bisher geplant, aus einem mit 2,7 Milliarden Dollar gefüllten Topf? Das sind die entscheidenden Fragen, die Gianni Infantino in einem Brief an die 211 Mitgliedsverbände der FIFA stellt. Eine einfache Mehrheit sei nötig, um den Plan umzusetzen, Anteile an der Fußball-WM an Investoren zu verkaufen. Sollten also 106 Verbände zustimmen, würde schon ab dem 1. Januar 2027 deutlich mehr Geld an die einzelnen Verbände fließen als bisher. Im Laufe der Jahre könnten sich die Summen bis 2038 im besten Fall sogar verdreifachen. Auch wenn sich die UEFA kritisch zu den Plänen geäußert hat, Infantino darf sich einer Mehrheit in der Abstimmung sicher sein. Bundesliga-Chef Hans-Joachim Watzke, der Vizepräsident der UEFA ist und ein Vertrauter von UEFA-Präsident Severin, bewertet die Pläne der FIFA als absoluten Angriff auf den Fußball. Die UEFA, die mit 6 Mannschaften im Viertelfinale und 3 im Halbfinale der WM vertreten gewesen sei, könne, so Watzke, sehr viel Gewicht haben, wenn sie geschlossen gegen die Pläne auftrete.
21: Infantino also will aus dem Fußball noch mehr Geld herauspressen, am besten so viel wie irgendwie möglich. Und ob der Sport dabei auf der Strecke bleibt, scheint kein Kriterium zu sein. Detlef Lindner schätzt ein, was es für die Fußball-WM als Veranstaltung konkret bedeuten würde, wenn Infantino seine Ideen durchsetzen könnte.
2: Das ist noch gar nicht absehbar, was passiert, wenn plötzlich auch private Investoren sich etwa bei einer Fußball-WM einmischen. Wohl auch deshalb gibt es schon jetzt äußerst heftige Kritik von der Europäischen Fußballunion UEFA, die sogar einen WM-Boykott noch in dieser Woche mit den Mitgliedsverbänden einfach mal besprechen möchte. Klar ist, dass die FIFA selbst um etliche Milliarden reicher würde. Die WM selbst wird wahrscheinlich so oder so noch größer werden, also noch mehr Mannschaften. Vielleicht findet sie dann auch noch häufiger statt. Und dann stellt sich natürlich auch die Frage, ja, was passiert denn eigentlich mit der Europameisterschaft? Auch das Spiel selbst könnte sich weiter wandeln. Es könnte, siehe Trinkpausen, sprich Werbepausen bei dieser WM, weitere gewollte Unterbrechungen geben. Auch Regeländerungen, die dem Kommerz entgegenkommen, sind durchaus denkbar.
21: Ja, und auch beim FC Bayern dürfte man mit großem Interesse die Diskussionen um die Zukunft der Fußball-WM verfolgen. Aktuell aber stehen bei den Münchnern andere Themen im Mittelpunkt. Das mögliche Karriereende von Manuel Neuer, die inzwischen mehrfach dementierten Wechselgerüchte rund um Michael Olise und Luis Diaz oder auch die sportliche Zukunft von Jungnationalspieler Nene Brown beim FC Bayern. Der Neuzugang nämlich wird heute Nachmittag im Trainingslager der Bayern am Tegernsee offiziell vorgestellt.
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0: A3 Nürnberg Richtung Würzburg zwischen Erlangen-Frauenaurach und Erlangen-West 3 Kilometer Stau nach einem Unfall. A3 Nürnberg Richtung Passau zwischen Metten und Hengersberg 6 Kilometer stockender Verkehr. A7 Würzburg Richtung Fulda zwischen Bad Brückenau-Wildflecken und Fuldaer Dreieck 3 Kilometer Stau an einer Baustelle. A8 München Richtung Salzburg zwischen Rohrdorf und Bernau am Chiemsee 11 Kilometer Stau wegen Bauarbeiten. Salzburg Richtung München zwischen Bad Reichenhall und Neukirchen 6 Kilometer Stau. Dort steht ein defekter LKW auf der rechten Spur. Und zwischen Bernau am Chiemsee und Fraßdorf 3 Kilometer Stau. Weiter auf der A8 Richtung München zwischen Bayern und dem Kreuz München Süd stockender Verkehr. A9 München Richtung Nürnberg zwischen Manching und Denkendorf Stau und stockender Verkehr. A9 Berlin Richtung Nürnberg zwischen Marktschorgast und dem Dreieck Bayreuth-Kulmbach Stau. A99 Eschenrieder Spange Richtung Allach zwischen dem Dreieck Eschenried und Allach Stau. Und A99 Westumfahrung München Richtung Nürnberg zwischen dem Dreieck München Südwest und Ludwigsfeld 11 Kilometer Stau an einer Baustelle. Noch kurz zum Wetter in Bayern. Viel Sonnenschein und nur wenige Wolken bei maximal 30 bis 37 Grad. Zu Beginn der Nacht kann es noch regnen und gewittern bei Tiefstwerten von 23 bis 14 Grad. Bis Samstag gibt es kaum Veränderungen beim Wetter. Es ist oft sonnig mit örtlichen Schauern und Gewittern ab dem Nachmittag. Morgen wird es dabei mit bis zu 39 Grad am heißesten. Am Freitag liegen die Topwerte zwischen 30 und 37, am Samstag zwischen 27 und 32 Grad. Und damit ist es jetzt 14 Uhr.
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0: Am Mikrofon ist Julia Walter und das sind die Themen in den nächsten Minuten. Deutschland hat 3 neue Ministerinnen und Minister. Bundespräsident Steinmeier hat sie ernannt. Außerdem, das Kabinett hat das Ende für feste Solarvergütung auf dem Dach beschlossen. Und im Tagesschau-Podcast 11KM schauen wir gleich auf die dunkle Vergangenheit Irlands. Dort galten uneheliche Kinder lange als Schande. Es starben tausende Babys in der Obhut von Nonnen. Wir müssen uns an neue Namen in der Bundesregierung gewöhnen. Bundespräsident Steinmeier hat die neuen Ministerinnen und Minister ernannt und ihnen die entsprechenden Urkunden gegeben. Damit ist Deutschlands neuer Gesundheitsminister jetzt Carsten Linnemann, neuer Verkehrsminister ist Steffen Bilger und neue Kanzleramtschefin ist Nina Wacken. Katrin Aue berichtet aus Berlin.
3: Verkehrsminister Patrick Schnieder ist damit offiziell ausgeschieden. Sein Nachfolger Steffen Bilger hat ebenso eine Ernennungsurkunde bekommen wie Nina Wacken und Carsten Linnemann. Wacken ist nun Kanzleramtschefin. Ihr Amt im Gesundheitsministerium übernimmt Ex-CDU-Generalsekretär Linnemann. Bundespräsident Frank-Walter Steinmeier sagte bei der Zeremonie, Deutschland habe mit weitreichenden inneren Reformen und außenpolitischen Herausforderungen dafür zu sorgen, dass das Land für die Zukunft gut gewappnet sei.
0: Die Energiegesetze von Bundeswirtschaftsministerin Reiche sind heftig umstritten. Die Regierung hat jetzt trotzdem zwei davon auf den Weg gebracht. Bei beiden geht es im Prinzip darum, den Ausbau der Erneuerbaren stärker den Marktregeln zu unterwerfen. Umweltverbände und Klimaschützer, Wind- und Solarbranche befürchten, das wird den Ausbau der Erneuerbaren vor allem bremsen. Mehr von Lissi Kaufmann aus Berlin.
4: Wer sich eine neue kleine Solaranlage aufs Hausdach baut, soll für den Strom, den er ins Netz einspeist, künftig keinen fixen Preis mehr bekommen. Das steht im Gesetzentwurf, den die Bundesregierung heute auf den Weg gebracht hat. Allerdings soll es jetzt, anders als ursprünglich vorgesehen, eine Übergangsregelung geben. Betroffen sind kleine Solaranlagen mit weniger als 25 Kilowatt installierter Leistung. Wer Strom aus solchen Anlagen ins Netz einspeist, bekommt bisher in den ersten 20 Jahren einen festen Preis pro Kilowattstunde bezahlt. Künftig soll es nur noch 3 Jahre lang einen Festpreis geben und der ist niedriger als bisher.
0: Nach dem islamistischen Anschlag am Rande des Christopher Street Days in Berlin ist eine politische Debatte über Prävention entbrannt. Denn der mutmaßliche Attentäter Abdul B. radikalisierte sich online und versuchte mehrmals, sich im Ausland dem IS anzuschließen. Jetzt sollen die Angebote gegen Radikalisierung nach dem Anschlag gestärkt werden. Aus Berlin Dietrich Karl Meurer.
22: Bundesfamilienministerin Karin Prien will das Förderprogramm Demokratie leben nachschärfen. Der Deutschen Presseagentur sagte die CDU-Politikerin, dass sie 5 Millionen Euro für Angebote zur Deradikalisierung einsetzen will. Das Geld soll den Ländern zugutekommen. Nach ihren Angaben könnte der Betrag aus Mitteln des Programms kommen, die bisher für andere Zwecke vorgesehen waren. Entschieden ist noch nichts. Zunächst will Prien mit Ländern und Fachleuten beraten.
0: Jetzt also auch BMW. Nach Volkswagen und Mercedes wollen auch die Münchner als letzter deutscher Autokonzern Stellen im großen Maßstab abbauen. Weltweit sollen bis Ende des nächsten Jahres rund 8000 Jobs wegfallen. Aber niemand soll gekündigt werden. Wie das funktionieren soll, das haben BMW-Chef Milan Nedeljkovic und der Vorsitzende des Gesamtbetriebsrats Martin Kimmich der Belegschaft vorgestellt. Gabriel Wirth mit den Einzelheiten.
5: Laut Unternehmenskreisen wird es in den nächsten Monaten ein freiwilliges Abfindungsprogramm geben, das bis Ende nächsten Jahres laufen soll. Es richte sich nicht an die Mitarbeiter in der Produktion, sondern nur an die Beschäftigten im sogenannten indirekten Bereich, also in der Verwaltung, im Vertrieb und in der Entwicklung. Es soll auch keine Listen geben, sondern allen Mitarbeitern in diesem Bereich angeboten werden. Die Rede ist hier von rund 50.000 Beschäftigten. Diese sollen sich freiwillig entscheiden können, ob sie das Angebot annehmen oder nicht.
23: Catherine Corliss wollte mehr über das Mutter-Kind-Heim herausfinden. Und da hat sie besonders eine Geschichte stutzig gemacht. Und die handelte von 2 10-jährigen Jungs, die in den 70ern auf dem Stück Brachland gespielt haben, wo dieses Mutter-Kind-Heim gerade frisch abgerissen war. Und die beim Spielen eine Platte im Boden entdeckt hatten, so groß etwa wie eine Tischplatte, aber aus Stein.
24: And I heard something, a little crack or stone or something.
23: Die hatte auch einen Riss drin.
24: The lifters decided there was crack between them.
23: Und dann wurden die neugierig und haben diese Platte zur Seite geschoben und darunter jede Menge Knochen gefunden.
24: And when they looked down, they saw a lot of little bones and skulls, little skeletal remains. And they got the fright of their lives.
23: kleine Knochen, kleine Schädel, kleine Skelette und haben also den Schreck ihres Lebens bekommen.
24: And the story went around that there was bones there in that corner.
23: Man erklärte sich das damals so, dass das vermutlich Menschen waren, die bei der großen Hungersnot im Jahrhundert zuvor zu Tode gekommen waren. Und das war's. Und Catherine Colis dachte sich, das ist seltsam und fing an zu recherchieren.
6: Das, was Catherine Colis da zufällig herausfindet, ist ein sehr dunkles Kapitel irischer Geschichte. In dieser FKM-Folge geht es um die Recherche dieser Hobbyhistorikerin, um ihren eisernen Willen, um die Macht der katholischen Kirche in Irland und um nicht nur ein geheimes irisches Massengrab. Wir gehen auf Spurensuche mit Franziska Hoppen aus dem ARD-Studio London. Hallo Franziska.
23: Hallo David.
6: Ihr hört 11KM, der Tagesschau-Podcast. Ein Thema in aller Tiefe. Mein Name ist David Krause. Franziska, wir sind in dieser Geschichte von der Hobbyhistorikerin Catherine in der irischen Kleinstadt Choom. Du hast gerade von diesem Mutter-Kind-Heim da gesprochen. Was genau muss ich mir darunter vorstellen?
23: In Choom hieß das das St. Mary's Mother and Baby Home. Das ist bis 1961 von katholischen Nonnen betrieben worden, für Mädchen und Frauen, die unehelich schwanger geworden sind. Und solche Heime gab es zu der Zeit in vielen Ländern, aber sie waren überdurchschnittlich groß in Irland, also oft mit mehr als 100 Frauen, die dort untergebracht waren. Die haben dann ihre Kinder zur Welt gebracht. Und dieses Mutter-Kind-Heim ist dann aber in den frühen 70ern abgerissen worden und darauf ist dann eine Sozialsiedlung gebaut worden.
6: Warum hat denn Catherine sich eigentlich dafür interessiert, habe ich mich so gefragt. Wie ist sie eingestiegen in diese Hobbyhistoriker-Nummer?
23: Ja, sie war eigentlich Hausfrau und hat sich aber immer schon für Geschichte interessiert. Und als ihre Kinder ein bisschen größer waren, dachte sie sich, Mensch, jetzt belege ich mal einen Kurs, wie man eigentlich richtig bei der Recherche vorgeht. Und von ihrer Abschlussarbeit bei diesem Kurs war dann der lokale Heimatverein so begeistert, dass der sie gebeten hat, komm, schreib für uns doch auch mal einen Artikel. Und da überlegte sie dann eben, was das Thema sein könnte und erinnerte sich an besagtes Mutter-Kind-Heim, weil sie schon als kleines Kind in Choom auf dem Weg zur Schule immer daran vorbeigelaufen ist, an diesen großen Mauern.
24: We walked to school from the country, which brought us into the town, and I always passed that building, but it was hidden behind 10-foot-high walls.
23: Das war ein seltsamer Ort, über den niemand so richtig gesprochen hat. Und sie hat sich schon damals gefragt, was eigentlich hinter diesen Mauern passiert. Sie hat mir auch erzählt, im Winter, wenn es dann eisig geworden ist und der Schnee gefallen ist, dann hat diese Mauer so geglänzt.
24: And I was always intrigued because on a sunny, frosty morning, you could see the tops of the wall glistening. And we realized that there was shards of glass on top of the wall. And the sun caught them.
23: Bis ihr irgendwann aufgefallen ist, dass ganz spitze Glasscherben darauf angebracht waren, vermutlich damit niemand über die Mauer klettert. Und das machte sie dann eben sehr neugierig, mehr über dieses Heim herauszufinden.
24: And for some reason that came into my head and I decided maybe perhaps I could do an essay on the old mother and baby home.
23: Und sie hat in den Archiven gar nicht so viel dazu gefunden, auch nicht in alten Zeitungsartikeln, also hat sie einfach mal bei den Anwohnern dort geklopft und nachgefragt.
24: They saw a lot of little bones and skulls, little skeletal remains.
23: Nachdem sie die Geschichte von diesen Jungs und den Knochenfunden gehört hatte, ging sie zum Standesamt, hatte sie in ihrem Kurs gelernt, wie man richtig recherchiert und hat da gefragt, wie viele Kinder sind eigentlich in dem Heim gestorben und sagt, sie hat so mit 20, 30 Todesurkunden gerechnet und die Frau aus dem Standesamt, die meldete sich nicht und dann Wochen später rief sie zurück und sagte, ja, das sind ganz schön viele Todesurkunden. Ja, wie viele denn? An die 800.
24: I just really froze. And I said, I've got to have all those records. And I was just dumbstruck, I really was. And that's something inside me told me to follow this up, to concentrate on this. And that was my mission from then on.
7: 800 Kinder, die in diesem Mutter-Kind-Heim gestorben sind, unglaublich. Weiß man denn, woran die gestorben sind?
8: Ja, das hatten die Nonnen festgehalten. Und da sind einige Fälle dabei, wo man auch heute sagen würde, gut, wäre heute ähnlich kritisch. Tuberkulose, Krämpfe, Masern oder Keuchhusten. Aber viele Kinder sind auch an Dingen gestorben, wo man von einem Pflegeorden, denn das waren die Schwestern, der Bonne-Sécœur-Orden war auf Pflege spezialisiert, mehr erwartet hätte. Also an einem Abszess ist ein Kind gestorben, an einem wunden Hals ein anderes und eben ganz viele an Marasmus, ein Wort für Mangelernährung, also im Grunde Unterernährung. Die Kinder sind verhungert. Hobbyhistorikerin Catherine Coles hat das überhaupt nicht verstanden und hat gesagt, die hätten wohl nicht genug getan.
24: And I expected them to be able to do a lot more for those babies. They must have done very little.
8: Ja, also Corliss sagt, aus Sicht der Nonnen war das vermutlich Vernachlässigung. Sie glaubt, dass die sich gedacht haben, es ist einfach egal.
24: The message came clear to me that these babies needn't have died. Some got convulsions, but there's some other things, other causes of death were suspicious.
7: Das ist natürlich ein krasser Vorwurf, dass viele Kinder schlicht durch Vernachlässigung durch die Nonnen gestorben sein sollen. Um besser zu verstehen, was hinter diesem Vorwurf steckt, erklär doch noch mal ganz kurz, woher kommen diese Kinder?
8: Mutter-Kind-Heime waren gedacht für Mädchen und Frauen, die unehelich schwanger geworden waren, weil die als schwere Sünderinnen galten, wurden deshalb von ihren Eltern, manchmal auch von den Pfarrern, in diese Heime gebracht, betrieben von unterschiedlichen katholischen Orden. Und es gab sie in Irland auch überdurchschnittlich lange. Das letzte hat 1998 geschlossen. Und da sind Mädchen schon mit 12 Jahren, also man kann sagen, eingewiesen worden, bis hin zu erwachsenen Frauen über 40 Jahre. Und die Idee war so verankert, auch in der irischen Gesellschaft, dass diese Frauen eine schwere Sünde begangen haben, dass diese Mutter-Kind-Heime völlig normalisiert waren und die Schande so groß. Die Frauen haben sich geschämt, die Familien haben sich wahnsinnig geschämt und sollten auch Buße tun für ihre Sünde und wieder auf den richtigen Weg finden. Also sie haben dort sowohl gearbeitet als auch gebetet und in Berichten, das fand ich ganz interessant von damals, ist nicht von Schwangeren die Rede, sondern von Täterinnen. Also die werden als Offender beschrieben. Ein First Offender ist eine Frau, die zum ersten Mal unehelich schwanger wird und Second Offender eine Frau, die zum zweiten Mal schwanger wird und so weiter.
7: Lass uns mal zurückkommen zu Catherine, die da ihre Nachforschung schon angefangen hat. Sie ist also drauf gestoßen, es stimmt nicht, dass da nur ein paar Kinder gestorben sind, sondern es sind tatsächlich hunderte Kinder gestorben. Wie ging es dann weiter bei ihr?
8: Dann dachte sie sich, irgendwo müssen all diese Kinder ja begraben sein. Also ist sie sämtliche Friedhöfe abgefahren in der Umgebung, in den anliegenden Landkreisen und hat mit den Friedhofswärtern, die die Register haben, hat danach geguckt und nirgendwo tauchten diese Kinder auf. Also der Verdacht verhärtete sich, vielleicht sind die Knochen, die die Jungs beim Spielen damals gefunden haben, von diesen 796 Kindern. Und sie hat dann bei den Nonnen, den Bonne-Sécœur-Schwestern, angerufen und die wussten von nichts. Aber die haben gesagt, naja, wenn die auf den umliegenden Friedhöfen nicht liegen, vielleicht haben die Familien der Frauen ja dann die Leichname mit zu sich nach Hause genommen und dort auf den Friedhöfen bestattet. Und da hat Catherine gesagt, das kann überhaupt nicht sein, weil sie die Töchter ja überhaupt weggeschafft haben, damit niemand was von der Schwangerschaft mitbekommt. Und es eine solche Schande ist und auch eine komplette Schande gewesen wäre, einen kleinen Leichnam, wo kommt der denn jetzt her, auf dem Friedhof zu bestatten. Und somit verhärtete sich dann der Verdacht umso mehr, dass die tatsächlich unter dem Heim liegen müssten.
7: Die, die ja wissen könnten, ob was an Catherines Verdacht dran ist, sind vielleicht andere Kinder von damals, die etwas in den Mutter-Kind-Heim mitbekommen haben. Gibt es Überlebende aus der Zeit?
23: Es gibt noch einige Überlebende, wobei man sagen muss, dass das natürlich immer weniger werden, weil die immer älter werden. Aber einen Herrn habe ich getroffen, Peter Mulryan, der 1941 in Tuam geboren wurde, sich an die Zeit selbst nicht mehr so wirklich erinnert, weil er einfach zu klein war. Er ist mit 4,5 Jahren dann an eine Pflegefamilie gegeben worden. Das war damals auch ein übliches Modell. Im Grunde waren die Kinder Arbeitskräfte. Also er hat sehr, sehr hart bei dieser Familie gearbeitet für Kost und Logis. Und seinen Fall fand ich so bewegend, weil er mir sehr gut erklären konnte, wie er im Grunde den Rest seines Lebens dieses Stigma an sich kleben hatte, das Kind einer Sünderin zu sein.
7: Wie hat sich das denn geäußert?
23: Also er hat mir so kleinere Sachen erzählt, wie dass es unheimlich schwierig war, mit Mädchen auszugehen oder mit Mädchen zu tanzen, weil die Freundinnen oder die Eltern den Mädels dann gesagt haben, nee, lass mal die Finger weg von dem, der trägt ein Paket mit sich rum. Und eine Geschichte, die ist mir wirklich nahe gegangen, da hat er mir, dieser über 80-Jährige, erzählt, dass er damals so gerne Presbyter sein wollte. Er wollte unbedingt beim Gottesdienst helfen. Weil das war irgendwie cool, das haben all die anderen Jungs in dem Alter auch gemacht und er hat extra Latein gelernt und der Pfarrer hat ihm das nicht erlaubt und hat gesagt, you're the spawn of the devil, du bist die Teufelsbrut. Und das hat mich so bewegt, weil ich dachte, nach all dem, was die Kirche ihm angetan hat, was er durchmachen musste wegen der Kirche, hat er trotzdem seinen Glauben nicht aufgegeben und wollte Teil dessen sein. Und sogar das ist ihm verwehrt worden.
7: Lass uns nochmal zur Hobbyhistorikerin Catherine zurückkommen, die ja schon früh angefangen hat, herauszufinden, was es auf sich hat mit dem Mutterkindheim in Tuam. Du hast ja vorhin erzählt, dass sie für einen lokalen Heimatverein geschrieben hatte. Mittlerweile ist das Thema in der breiten Öffentlichkeit. Was war Catherines Rolle dabei?
23: Sie war maßgeblich dafür verantwortlich, dass diese Geschichte ans Licht kommt, weil sie nicht nur für das Heimatmagazin geschrieben hat, sondern dann auch wollte, dass noch mehr Menschen die Geschichte dieser Kinder hören. Und es war dann der Druck der internationalen Presse durch ihre Recherche, der den Druck auf die irische Regierung ausgeübt hat. Und ja, sie ist die Whistleblowerin, wenn man so will. Und deshalb wollte ich unbedingt auch mit ihr sprechen.
7: Was für Reaktionen hat sie darauf bekommen?
23: Also es gab durchaus Gegenwind in der Stadt. Wenn sie da unterwegs war, hat Catherine gemerkt, dass man hinter ihrem Rücken über sie redet, weil viele es nicht gut fanden, dass sie die Gemeinde beschmutzt.
24: I would get the letters saying that I'd pay for this, for going against the church, that it wasn't right and it was sinful, all that sort of stuff.
23: Sie hat E-Mails bekommen, Facebook-Nachrichten, dass sie dafür werde bezahlen müssen, dass sie eine Sünderin sei und im Unrecht. Und am Anfang hat sie das eben ziemlich getroffen, aber sie sagt, mit der Zeit hat es sie eigentlich nur stärker gemacht.
24: It upset me at the beginning, but there was something stronger in me that I had to keep going.
23: Die großen Artikel kamen 2014, Mai 2014, und dann etwa 2 Monate später hat die Regierung eine unabhängige Untersuchungskommission eingerichtet mit Experten, die diese Mutter-Kindheime genauer unter die Lupe nehmen sollte. Und die hat dann mit der Arbeit losgelegt, hat sämtliche Akten durchforstet, die zur Verfügung standen, hat mit Augenzeugen gesprochen und 2016 dann auch die Testausgrabung in Tuam durchgeführt, die dann auch alles bestätigt hat, was Catherine Colis befürchtet hat. Sie haben dann einige der Überreste entnommen, um sie zu datieren, und zwar von einem ungeborenen Kind aus der 35. Schwangerschaftswoche bis zu Kindern im Alter von 3 Jahren. Und sie haben festgestellt, dass diese Überreste aus der Zeit des Heimes stammten, also zwischen 1925 und 1961 müssen diese Kinder gestorben sein.
7: Damit ist also klar, beides hängt zusammen, das Massengrab, das die Jungen beim Spielen gefunden haben, und das Mutter-Kind-Heim. Die Untersuchungskommission, die hat ja 2021 dann ihren Abschlussbericht vorgelegt. Was steht da im Detail drin?
23: Also zum Beispiel, ich habe mir das Kapitel zu Tuam durchgelesen, da ist immer wieder von Mängeln, Überfüllung und ja, mangelnden Standards die Rede. Ein Zitat aus 1959 habe ich jetzt mal so ganz random genommen. Das war eine Besichtigung vom Gesundheitsamt. Die schreiben von einem schlecht instand gehaltenen, unbequemen, kaum beheizten und völlig ungeeigneten Gebäude, in dem mehr als 140 Kinder im Alter von 0 bis 6 Jahren untergebracht sind, bei minimaler Instandhaltung. Und ja, in den Berichten wird dann festgestellt, dass die Babys keine Matratzen in ihren Bettchen haben und keine Decken, keine Socken an im tiefsten Winter, dass es kein Spielzeug gibt, dass es nichts Festes zu essen gibt, sondern nur Porridge, Kartoffelbrei und Brot mit Milch. Also man wusste durchaus, dass es dort schlimme Bedingungen gibt, aber es ist wenig passiert.
7: Das bezieht sich explizit auf Chum. Die Kommission hat sich ja aber noch mehr solcher Heime angeschaut. Wie groß ist jetzt das Ausmaß in ganz Irland?
23: Sie hatte das Mandat, sich 18 Heime anzuschauen. Die sollten so eine repräsentative Schnittmenge sein. Es gibt keine Zahl, ich konnte zumindest keine finden, wie viele Heime es insgesamt gab, aber oft ist von 180 die Rede. Und in diesen 18 Heimen sind 57.000 Kinder geboren worden und es sind schätzungsweise, wenn man also all die Todesurkunden, die vorliegen, hochrechnet, 9.000 Kinder insgesamt gestorben und Tausende adoptiert worden, viele auch in die USA und man weiß aber nach wie vor von ganz vielen Kindern nicht, wo sie eigentlich bestattet sind. Also es gibt immer noch viele Fragen, die offen sind.
7: Das heißt, es wird auch 2025 immer noch, gibt es Ausgrabungen oder also passiert da jetzt zu dieser Zeit noch was?
23: Bislang nur in Chum, aber ich war auch in Roscrea, das ist etwa 2 Stunden entfernt. Auch da gab es ein Mutter-Kind-Heim und dort hat die Kommission herausgefunden, dass 1090 Kinder gestorben sind. Und auch dort hat man eine Testausgrabung auf dem designierten Angels Plot vorgenommen. Hat Überreste von 42 Menschen gefunden, die aber weitestgehend in Särgen bestattet waren, sodass die Kommission sich mit Beurteilung der Experten gedacht hat, das wird schon alles rechtens dort vorgegangen sein und wir machen jetzt keine komplette Ausgrabung, weil sowas ist ja auch wahnsinnig kompliziert und kostet wahnsinnig viel Geld. Und die Überlebenden dort sagen aber, solange wir den Boden nicht aufmachen und danach gucken, wissen wir nicht, ob die Kinder hier definitiv liegen. Also die fordern eine Ausgrabung. Ich habe bei der Kinderministerin nachgefragt und es sieht nicht so aus, als würde das in nächster Zeit passieren. Die haben sich eben auf diese Experten berufen, die sagen, wird schon richtig sein.
7: Was sagt denn die katholische Kirche dazu?
23: Also die Bonsecours-Schwestern, die für das Heim in Chum verantwortlich waren, die hatten sich 2019 entschuldigt. Sie haben gesagt, sie seien ihrem christlichen Glauben nicht gerecht geworden. Sie hätten die Würde der Frauen und Kinder nicht respektiert und darin versagt, ihnen das nötige Mitgefühl zu geben. Und sie würden dafür beten, dass die Betroffenen Heilung finden. Wo manche Betroffene aber gesagt haben, also beten schön und gut, warum hat die Entschuldigung Jahrzehnte gedauert und sie hätten lieber Informationen als Gebete. Der Orden hat dann aber auch 2,5 Millionen Euro zur Exhumierung beigesteuert. Und 2021, als eben der Bericht der Untersuchungskommission rauskam, da haben einzelne Bischöfe sich entschuldigt und auch die irische katholische Kirche als Ganzes. Aber sie hat gesagt, dass sie anerkenne, dass einige Mitglieder der Kirche mitschuldig waren am Leid der Frauen mit dem Rest der Gesellschaft damals. Und sie wollten sich für die Rolle entschuldigen, die die Kirche damals gespielt hat, um eben eine solche Gesellschaft zu prägen, wo auch einige Überlebende gesagt haben, das ist ja kein echtes Schuldeingeständnis, denn die Kirche hat nicht irgendeine Rolle gespielt, sondern die entscheidende. Und wir haben bis zuletzt versucht, mit Priestern vor Ort ein Interview zu bekommen. Wir haben wochenlang mit der Pressestelle der Bischofskonferenz hin und her geschrieben. Aber man hat uns immer wieder an die Bonsecours-Schwestern verwiesen, an den Untersuchungsbericht. Obwohl wir halt versucht haben zu erklären, dass wir gerne grundsätzlich über die Rolle der Kirche sprechen wollen, darüber, was sie vielleicht heute anders macht, wie sie mit Überlebenden umgeht, ob es da Annäherungsversuche gibt, aber leider vergebens.
7: Die irische Regierung hat sich 2021 ja auch offiziell entschuldigt. Inwiefern ist es heute noch ein politisches Thema in Irland?
23: Es ist noch Thema, gerade jetzt der Beginn der Ausgrabung hat das natürlich nochmal auf die Agenda gehoben, auch in der Berichterstattung durch die Presse. Das ist immer wieder Thema, aber dann zum Beispiel auch sowas wie die Wiedergutmachungszahlungen. Also die Regierung hat einen Topf Geld bereitgestellt für die Mütter in diesen Heimen, für Kinder, wenn sie über 180 Tage dort drin waren. Und da gibt es einigen Unmut bei überlebenden Angehörigen, die sagen, die Regeln sind zu arbiträr und zu eng gefasst. Da müsste die Regierung sich noch mehr beteiligen. Bislang haben 5.600 Menschen Zahlungen erhalten. Das ist jetzt eher Thema und ich glaube, man wartet dann auch einfach auf das Ergebnis der Ausgrabung, die allerdings noch so 2 Jahre dauern könnte, weil das sehr komplex ist.
7: 9.000 Kinder, die da in den Heimen gestorben sind. Unglaublich, dass das ja dann auch von einer, und ich benutze diesen Begriff jetzt nochmal, ohne ihn irgendwie abwertend zu meinen, aber eine Hobbyhistorikerin, die wirklich so ein dunkles Kapitel der katholischen Kirche in Irland aufdeckt. Catherine, wie schließt sie damit ab? Wie blickt sie auf ihre Aufarbeitung?
23: Also sie sagt interessanterweise, dass sie einfach glücklich ist und erleichtert, dass die Wahrheit ans Licht gekommen ist.
24: Very much at peace, very grateful. I feel gratitude, absolutely.
23: Dass die Babys endlich und die Kinder, die dort liegen, weil viele sind ja sehr klein, Babys, endlich anerkannt werden als solche und nicht mehr als Brut des Teufels. Und sie hofft jetzt darauf, dass die DNA-Analysen kommen, dass die Kinder einen Namen bekommen und ein würdevolles Begräbnis. Und

0: Eine unglaubliche Geschichte. Franziska, vielen Dank, dass du uns die mitgebracht hast.
1: Sehr gerne.
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3: A3 Passau Richtung Nürnberg zwischen Hengersberg und Kreuzdeckendorf sind nach einem Unfall 2 Spuren blockiert. Der Verkehr wird über den Standstreifen geleitet. Die A3 Nürnberg Richtung Würzburg ist zwischen Erlangen-Frauenaurach und Erlangen-West nach einem Unfall gesperrt. Dort ist ein Rettungshubschrauber im Einsatz. Es staut sich ab Erlangen-Frauenaurach. A3 Nürnberg Richtung Passau zwischen Metten und Hengersberg 6 Kilometer stockender Verkehr. A7 Würzburg Richtung Fulda zwischen Bad Brückenau-Wildflecken und Fuldaer Dreieck 3 Kilometer Stau an einer Baustelle. A8 München Richtung Würzburg zwischen Rohrdorf und Bernau am Chiemsee 11 Kilometer Stau wegen Bauarbeiten. Salzburg Richtung München zwischen Bad Reichenhall und Neukirchen 6 Kilometer Stau. Dort steht ein defekter LKW auf der rechten Spur. Und zwischen Bernau am Chiemsee und Fraßdorf 3 Kilometer Stau. Weiter auf der A8 Richtung München zwischen Bayern und dem Kreuz München Süd stockender Verkehr. A9 München Richtung Nürnberg zwischen Manching und Denkendorf Stau und stockender Verkehr. A9 Berlin Richtung Nürnberg zwischen Markt Czorgast und Dreieck Bayreuth-Kulmbach Stau. A99 Eschenrieder-Spange Richtung Allach zwischen dem Dreieck Eschenried und Allach Stau und A99 Westumfahrung München Richtung Nürnberg zwischen dem Dreieck München Südwest und Ludwigsfeld 11 Kilometer Stau an einer Baustelle. Das Wetter in Bayern. Viel Sonne, es ziehen ein paar Quellwolken auf. Später steigt das Gewitterrisiko an in der Donau-Alb-Region und an den Alpen. Dazu steigen die Temperaturen auf 30 bis 37 Grad. Zu Beginn der Nacht kann es noch regnen und gewittern bei Tiefstwerten von 23 bis 14 Grad. Bis Samstag kaum Veränderungen beim Wetter. Es ist oft sonnig mit örtlichen Schauern und Gewittern ab dem Nachmittag. Morgen wird es dabei mit bis zu 39 Grad am heißesten. Am Freitag liegen die Topwerte zwischen 30 und 37, am Samstag zwischen 27 und 32 Grad.

0: Es ist 2:30.
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0: Das sind die Themen in den nächsten Minuten. Deutschland hat 3 neue Ministerinnen und Minister. Bundespräsident Steinmeier hat sie ernannt. Außerdem hat das Kabinett das Ende für feste Solarvergütungen auf dem Dach beschlossen. Und dass die Autobranche in der Krise steckt, ist auch in Deutschland zuletzt sehr deutlich geworden. Jetzt hat auch BMW einen Plan präsentiert, wie im Konzern Stellen abgebaut werden sollen. Am Mikrofon ist Julia Walter. Wir müssen uns an neue Namen in der Bundesregierung gewöhnen. Bundespräsident Steinmeier hat die neuen Ministerinnen und Minister ernannt und ihnen die entsprechenden Urkunden gegeben. Damit ist Deutschlands neuer Gesundheitsminister jetzt Carsten Linnemann, neuer Verkehrsminister ist Steffen Bilger und neue Kanzleramtschefin ist Nina Barken. Aus Berlin berichtet Katrin Aue.
2: Verkehrsminister Patrick Schnieder ist damit offiziell ausgeschieden. Sein Nachfolger Steffen Bilger hat ebenso eine Ernennungsurkunde bekommen wie Nina Wagen und Carsten Linnemann. Wagen ist nun Kanzleramtschefin. Ihr Amt im Gesundheitsministerium übernimmt Ex-CDU-Generalsekretär Linnemann. Bundespräsident Frank-Walter Steinmeier sagte bei der Zeremonie:
3: Meine Damen und Herren, die Fähigkeit und Entschlossenheit der Bundesregierung, den ihr vom Wähler gegebenen Gestaltungsauftrag zu erfüllen, hat umso größere Bedeutung, als Handlungsfähigkeit das Gebot der Stunde ist.
2: Deutschland habe mit weitreichenden inneren Reformen und außenpolitischen Herausforderungen dafür zu sorgen, dass das Land für die Zukunft gut gewappnet sei. Die neuen Minister und die Ministerin müssen noch ihren Eid vor dem Bundestag leisten. Weil aber gerade parlamentarische Sommerpause ist, soll das im September nachgeholt werden. Ob das rechtens ist, ist umstritten. Am frühen Nachmittag will dann die CDU-CSU-Fraktion eine neue Spitze wählen. Mit großer Wahrscheinlichkeit wird es der ehemalige Kanzleramtschef Thorsten Frey. Bundeskanzler Friedrich Merz steht wegen der Personalwechsel seit Tagen in der Kritik. CDU-intern gibt es Unmut über

0: seinen Führungsstil.
1: Die Energiegesetze von Bundeswirtschaftsministerin Reiche sind heftig umstritten. Die Regierung hat jetzt trotzdem zwei davon auf den Weg gebracht. Bei beiden geht es im Prinzip darum, den Ausbau der Erneuerbaren stärker den Marktregeln zu unterwerfen. Umweltverbände und Klimaschützer, Wind- und Solarbranche befürchten, das wird den Ausbau der Erneuerbaren vor allem bremsen. Mehr von Lissy Kaufmann aus dem Hauptstadtstudio.
2: Wer sich eine neue kleine Solaranlage aufs Hausdach baut, soll für den Strom, den er ins Netz einspeist, künftig keinen fixen Preis mehr bekommen. Das steht im Gesetzentwurf, den die Bundesregierung heute auf den Weg gebracht hat. Allerdings soll es jetzt, anders als ursprünglich vorgesehen, eine Übergangsregelung geben. Betroffen sind kleine Solaranlagen mit weniger als 25 Kilowatt installierter Leistung. Wer Strom aus solchen Anlagen ins Netz einspeist, bekommt bisher in den ersten 20 Jahren einen festen Preis pro Kilowattstunde bezahlt. Künftig soll es nur noch 3 Jahre lang einen Festpreis geben und der ist niedriger als bisher. Danach kann der Strom nur noch zu schwankenden Preisen an den Strombörsen verkauft werden. Dafür soll es anfangs noch einen Bonus geben. Ursprünglich hatte Wirtschaftsministerin Katharina Reiche von der CDU umfangreichere Kürzungen geplant, ohne Übergangsregelung. Nach heftiger Kritik, unter anderem von Umweltverbänden, wurden die Pläne abgemildert.
1: Der deutsche Staat hat inzwischen so hohe Schulden wie noch nie. Grund sind vor allem die höheren Verteidigungsausgaben. Das hat das Statistische Bundesamt in Wiesbaden mitgeteilt. Und auch künftig müsse mit steigenden Zahlen gerechnet werden. Mehr von Jutta Nieswand.
3: Die staatliche Pro-Kopf-Verschuldung in Deutschland ist zum Ende des letzten Jahres auf knapp 32.000 Euro gestiegen. Wie das Statistische Bundesamt in Wiesbaden mitteilt, hat sie sich damit um 1.800 Euro erhöht. Insgesamt ist der Schuldenstand von Bund, Ländern, Gemeinden und Sozialversicherung um 6% auf rund 2.662 Milliarden Euro gestiegen. Mehr als 2/3 der Schulden entfallen auf den Bund. Diese Summe ist im Vergleich zum Jahr davor um gut 6% gestiegen. Die Schulden der Länder legten um fast 3%, die von Gemeinden und Gemeindeverbänden um mehr als 15% zu. Am stärksten stiegen die Schulden in Sachsen, wenngleich hier die zweitniedrigste Pro-Kopf-Verschuldung nach Bayern verzeichnet wurde. Nur in 3 Ländern ging die Pro-Kopf-Verschuldung zurück, in Rheinland-Pfalz, Berlin und Nordrhein-Westfalen. Gläubiger sind unter anderem Banken und Unternehmen im In- und Ausland.
1: Jetzt also auch BMW. Nach Volkswagen und Mercedes wollen auch die Münchner als letzter deutscher Autokonzern Stellen in großem Maßstab abbauen. Weltweit sollen bis Ende des nächsten Jahres rund 8.000 Jobs wegfallen. Aber niemand soll gekündigt werden. Wie das funktionieren soll, das haben BMW-Chef Milan Nedeljković und der Vorsitzende des Gesamtbetriebsrats Martin Kimmich der Belegschaft vorgestellt. Gabriel Wirth mit Einzelheiten.
4: Laut Unternehmenskreisen wird es in den nächsten Monaten ein freiwilliges Abfindungsprogramm geben, das bis Ende nächsten Jahres laufen soll. Es richte sich nicht an die Mitarbeiter in der Produktion, sondern nur an die Beschäftigten im sogenannten indirekten Bereich, also in der Verwaltung, im Vertrieb und in der Entwicklung. Es soll auch keine Listen geben, sondern allen Mitarbeitern in diesem Bereich angeboten werden. Die Rede ist hier von rund 50.000 Beschäftigten. Diese sollen sich freiwillig entscheiden können, ob sie das Angebot annehmen oder nicht. Auf diese Weise und mit anderen Maßnahmen will BMW weltweit rund 8.000 Stellen streichen, wie es heißt. Weltweit hat der Konzern rund 154.000 Mitarbeiter, deutlich mehr als die Hälfte, und zwar über 84.000 davon in Deutschland. Offiziell gibt es noch keine Bestätigung der Pläne, weder vom Vorstand noch vom Betriebsrat. Allerdings hatte sich ein Stellenabbau bereits abgezeichnet.
1: Sie waren schon länger wieder zurück in Deutschland, sollen aber vor etwa 10 Jahren dem sogenannten Islamischen Staat angehört haben. Die Ermittler haben in den vergangenen Tagen 2 Männer festgenommen, die offenbar auf einer IS-Mitgliederliste standen. Inzwischen sitzen beide in Untersuchungshaft. Aus München berichtet Franz Engesser.
5: Dem 28-jährigen Iraker und dem 46 Jahre alten Syrer wird vorgeworfen, sich unabhängig voneinander spätestens im Jahr 2016 der terroristischen Vereinigung des sogenannten Islamischen Staats angeschlossen zu haben. Der irakische Staatsangehörige war bereits am 23. Juli im oberbayerischen Traunreuth festgenommen worden. Er soll zwischen Januar und September 2016 im Irak und in Syrien für den IS gekämpft haben. Gestern wurde zudem der 46-jährige Syrer in Weiden in der Oberpfalz verhaftet. Auch er soll sich mit der Ideologie des IS identifizieren und der Terrormiliz als Polizist gedient haben.
1: Herzog Franz von Bayern ist 1933 als Sohn der früheren Herrscherfamilie des Königreichs Bayern geboren. Schon lange ist er Familienchef der Wittelsbacher. Er blickt zurück auf ein bewegtes Leben. In der NS-Zeit emigrierte er als Kind mit der Familie nach Ungarn, weil sein Großvater sich öffentlich gegen den Nationalsozialismus stellte. Die Familie kam in mehrere Konzentrationslager und überlebte nur knapp. Jetzt hat sich Herzog Franz gegen Ausgrenzung ausgesprochen, wie Cosima Weiske berichtet.
0: Franz von Bayern hat sich gegen extremistische Tendenzen in der Gesellschaft ausgesprochen. Im Interview mit dem Chefredakteur des Bayerischen Rundfunk Christian Nitsche sagte er:
6: Ich bin absolut gegen jede Ausgrenzung, jede Verächtlichmachung von anderen Menschen, von anderen Gruppen, gegen jeden Rassismus selbstverständlich, gegen jeden Extremismus.
0: Das Oberhaupt des Hauses Wittelsbach legte dabei einen besonderen Augenmerk auf den Antisemitismus.
6: Nicht nur in Deutschland, es geht um die ganze Welt. Es hat immer geschwelt und jetzt plötzlich kommt es wieder sehr stark an die Oberfläche.
0: Von der Politik forderte er, dieser Entwicklung entgegenzustehen. Auch die Bedürfnisse und Nöte aller Randgruppen sollte sie im Blick haben, wünschte sich Franz von Bayern. Bayerns Bevölkerung habe sich in den letzten 70 Jahren völlig verändert. Es seien sehr viele Menschen, darunter auch Geflüchtete, hinzugekommen.
6: Und für mich gehören die auch zu Bayern und müssen im Blick sein,
0: sagte der 93-Jährige im Interview.
1: 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In der Region um Bordeaux kämpfen die Einsatzkräfte weiter gegen den verheerenden Waldbrand, der vor einer Woche ausgebrochen ist. Das Feuer hat bisher eine Fläche von rund 420 Quadratkilometern zerstört. Das entspricht knapp 60.000 Fußballfeldern. Das Feuer hat sich zwar laut den regionalen Behörden stabilisiert, doch für die Einsatzkräfte könnte es ein entscheidender Tag sein. Wieso? Dazu Caroline Düller.
7: Auch die vergangene Nacht sei ruhig gewesen, meldet die Präfektur des Département Gironde am Morgen. Der verheerende Waldbrand sei weiterhin stabilisiert. Knapp 60.000 Menschen in drei Orten bei Bordeaux, die vor den Flammen in Sicherheit gebracht wurden, durften am Abend zumindest vorerst in ihre Häuser zurückkehren. Für die Einsatzkräfte könnte es ein entscheidender Tag werden. Sie warnen vor einem extrem hohen Risiko, dass das Feuer wieder an Kraft gewinnt. Denn für heute sind für die Region Temperaturen von bis zu 40 Grad vorhergesagt. Dazu ab dem Nachmittag starke, trockene Winde. Bereits gestern waren 14 Brandherde neu aufgeflammt, konnten aber wieder unter Kontrolle gebracht werden. Laut der regionalen Waldschutzbehörde haben die Einsatzkräfte gut 120 Kilometer Brandschneisen in die Pinienwälder geschlagen, um das Feuer zu stoppen. Die Präfektur hatte eindringlich an Touristen appelliert, nicht ins Département Gironde zu reisen. Nach scharfer Kritik der lokalen Tourismusbranche hat Präfektin Sophie Broca diese Warnung am Dienstag präzisiert. Keine Reisen in die Nähe des Brandgebietes. Nördlich des Flusses Garonne seien Urlauberinnen und Urlauber aber in Sicherheit.
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9: Im Studio Stefan Lina. Und wir schauen zunächst auf den Finanzmarkt. Dort bewegen sich die deutschen Aktienbörsen heute kaum, zumindest auf den ersten Blick. Der DAX pendelt in einer engen Spanne um seinen gestrigen Schlussstand. Doch bei den Einzelwerten, da gibt es teilweise dann doch sehr spürbare Kursbewegungen. Die Anleger blicken heute unter anderem auf Papiere aus der Chemieindustrie. Till Bücker.
10: Der weltgrößte Chemiekonzern BASF treibt seinen Konzernumbau immer weiter voran. Mit Folgen für die Belegschaft. Erstmals seit 1954 arbeiten am Stammwerk in Ludwigshafen weniger als 30.000 Menschen in Vollzeit. Der Stammsitz hat zuletzt 4 Jahre in Folge rote Zahlen geschrieben. Allein im ersten Halbjahr hat BASF deshalb mehr Stellen gestrichen als in den beiden Vorjahren zusammen. Weltweit sind seit Anfang 2024 rund 7.000 Jobs weggefallen. BASF steht mit dem harten Sparkurs nicht alleine da. Auch Evonik, Wacker und Lanxess bauen tausende Stellen ab. Die Chemiebranche in Europa leidet unter einer schwachen Nachfrage und hohen Energiepreisen. Im Tagesgeschäft läuft es bei BASF dagegen besser als erwartet. Kunden haben wegen des Kriegs im Nahen Osten ihre Lager aufgefüllt, was die Auslastung der Anlagen verbessert hat. Der Konzern hat daher die Gewinnziele deutlich angehoben und ein Aktienrückkaufprogramm von bis zu 1 Milliarde Euro angekündigt. An der Börse kommen diese Nachrichten gut an. Die BASF-Aktie legt rund 3,6% zu und schlägt damit den Gesamtmarkt deutlich.
9: Bundesfinanzminister Lars Klingbeil hat jüngst angekündigt, Steuerbetrug besser und konsequenter als in der Vergangenheit zu verfolgen. Dafür hat das Ministerium einen ganzen Maßnahmenkatalog vorgelegt. Ein Punkt auf Klingbeils Liste: der Kampf gegen sogenannten Mehrwertsteuer-Karussellbetrug. Dahinter stehen oft internationale Netzwerke, die nicht nur den Staat um Milliarden prellen, sondern auch unbescholtene Unternehmer in den Ruin treiben können. Details von Sabina Wolf.
8: Beim sogenannten Mehrwertsteuer-Karussellbetrug handeln Kriminelle mit Luxusgütern und betrügen den deutschen Staat um die Mehrwertsteuer. Laut der EU-Direktion für Steuern zuletzt um 10 Milliarden Euro im Jahr 2024. Wegen der schleppenden Digitalisierung der Finanzbehörden ist Deutschland besonders betroffen. Und nicht nur der Staat wird dabei betrogen, sondern auch unbescholtene Geschäftsleute. So erging es einem Kaufmann aus dem Raum Augsburg. Jahrelang handelte er im Auftrag anderer Unternehmen mit Alufolie und ließ sich vom Finanzamt die Mehrwertsteuer erstatten. Was er nicht wusste: seine Geschäftspartner führten ihrerseits die Steuer nicht ordnungsgemäß an den Fiskus ab, weshalb der schwäbische Unternehmer plötzlich ins Visier der Steuerfahndung geriet. Es folgten jahrelange Gerichtsverfahren und hohe Nachzahlungsforderungen der Steuerbehörden. Um den Mehrwertsteuer-Karussellbetrug einzudämmen, will die Bundesregierung nun ein elektronisches Meldeverfahren einführen, allerdings erst ab 2030. Für Experten kommt das viel zu spät.
9: Beim schwäbischen Batteriehersteller Warta hat künftig der Rechtsanwalt Tobias Wahl als klassischer Insolvenzverwalter das Sagen. Das Unternehmen rückte damit von einer ursprünglich geplanten Insolvenz in Eigenregie ab, bei der der Mannheimer Jurist ursprünglich als Sachwalter die Aufsicht über die Sanierung durch den bisherigen Vorstand um Michael Ostermann führen sollte. Um die Abläufe zu vereinfachen und bürokratische Hürden abzubauen, sei auch für die Muttergesellschaft Warta AG und die Knopfzellentochter Warta Microbattery ein klassisches Insolvenzverfahren beantragt worden, teilte Warta in Ellwangen mit.
1: Es ist 3:15.
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1: Die Nachrichten mit Sisi Forster.
12: Neue Minister erhalten Ernennungsurkunde. Bundespräsident Steinmeier hat am Mittag den Personalwechsel im Kabinett von Kanzler Merz vollzogen. Das Kanzleramt übernimmt Nina Warken, das Gesundheitsressort Carsten Linnemann, das Verkehrsministerium Steffen Bilger. Alle drei werden erst nach der parlamentarischen Sommerpause vereidigt. Dies gilt rechtlich als heikel. Auch Steinmeier merkte kritisch an, dass das Grundgesetz bei Amtsübernahme eine Eidesleistung vor dem Bundestag vorsieht. Bundeskabinett billigt Ökostromreform. Vorgesehen ist, dass es für neue Solaranlagen auf privaten Hausdächern ab 2027 keine dauerhafte Förderung mehr geben soll. Es sind aber Übergangszahlen vorgesehen. Neue Windkraftanlagen und Solarparks erhalten geringere Entschädigungen, wenn sie ihren Strom wegen Netzengpässen nicht einspeisen können. Umwelt- und Energieverbände werfen dem Wirtschaftsministerium vor, die Energiewende auszubremsen. Münchner Verwaltungsgericht lehnt Eilanträge gegen Wasserverfügung ab. Geklagt hatten zwei Gartenbesitzer. Mitte Juli hatte die Stadt München wegen Trockenheit und Hitze Wassersparmaßnahmen verordnet. So durften etwa private Pools nicht befüllt und der Rasen nicht mehr besprengt werden. Hintergrund war eine drohende Wasserknappheit. Bär stellt Forschungshubs für Hightech-Agenda vor. Laut der Bundesforschungsministerin beteiligen sich 7 Bundesländer an dem Projekt, unter ihnen Bayern. Der Hub für Magnetfusion soll rund um das Max-Planck-Institut für Plasmaphysik in Garching bei München entstehen. Insgesamt fördert der Bund das Vorhaben mit bis zu 125 Millionen Euro. Es wird außerdem zentrale Forschungsstellen geben für Laserfusion und den Querschnittsbereich Brennstoffe und Materialien. Das Wetter. Sehr sonnig, später im Süden Gewitter, 30 bis 37 Grad.
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1: 100.000 Liter Wasser für eine Zirkusshow. Das klingt zunächst erstmal nach einer ziemlich großen Menge, vor allem in Zeiten, in denen vielerorts zum Wassersparen aufgerufen wird. Der Zirkus Charles Knie ist derzeit in Würzburg und setzt auf Artistik, Licht und meterhohe Wasserfontänen. Die Idee für die Wasserbühne entstand während der Corona-Pandemie. Als der Zirkus 2 Jahre lang nicht reisen konnte, suchte Direktor Sascha Menjak nach einem völlig neuen Konzept. Chiara Mitschke hat den Aufbau der Wassershow begleitet.
13: Und so kam die Idee, was ganz Neues zu machen. Etwas, was es noch nie in einem europäischen Zirkus gab.
14: Meterhohe Wasserfontänen und eine riesige Wassermanege sind heute das Herzstück der Show des Zirkus Charles Knie. Damit während der Vorstellung alles funktioniert, braucht es einen aufwendigen Aufbau. Verantwortlich dafür ist Zeltmeister Ionet Kalin. Seit 21 Jahren arbeitet er im Zirkus und weiß genau, worauf es ankommt.
15: Man muss ganz viele Sachen beachten. Es ist ganz viel Technologie drin, ganz viele Pumpen, ganz viele Verkabelung. Und wenn eine nicht richtig funktioniert, dann das Fehler zu finden, zum Beispiel während die Vorstellung und so, es ist nicht so einfach.
14: 2 Tage dauert der Aufbau der Wassermanege. Zunächst wird die Technik installiert, anschließend das Wasser eingelassen. Und alleine das dauert rund 2 bis 3 Stunden. Rund 180 Pumpen, hunderte Kabel und die Unterwasserbeleuchtung werden anschließend immer wieder überprüft, bevor die erste Vorstellung beginnen kann. Wie viel Wasser tatsächlich für die Wassershow benötigt wird, erklärt Direktor Sascha Menjak.
13: Wir brauchen für die Show 30 Kubik, das sind 30.000 Liter. Hört sich jetzt wahnsinnig viel an, aber es ist im Prinzip ein überdimensionaler Swimmingpool. Und das Wasser wird praktisch in einem Tank oder in dem Bühnenboden, unter dem Bühnenboden gelagert und dort mittels Pumpen dann nach oben gepumpt, um dann eben diese Wasserfontänen entstehen zu lassen.
14: Im Wasserbecken befinden sich rund 30.000 Liter Wasser, also ca. 200 volle Badewannen. Die häufig im Internet genannten 100.000 Liter entstehen dadurch, dass dieses Wasser während jeder Vorstellung mehrfach durch die Pumpen zirkuliert und so immer wieder als Wasserfontänen in die Höhe schießt. Und wenn der Zirkus dann vorbei ist, wird das Wasser nicht einfach weggeschüttet.
13: Das Wasser kommt tatsächlich aus dem normalen Wasserkreislauf der Stadt Würzburg und wird nach der Veranstaltung der Natur zurückgegeben, indem wir einfach die Verschlüsse beim großen Wasserbassin öffnen und dann läuft es aus und wird im Prinzip auch in die umliegenden Wiesen entlassen und die Natur kriegt es so wieder zurück. Es wird nicht mit chemischen Zusätzen versetzt oder es kommt kein Chlor rein. Es ist wirklich pures Wasser und das geht auch so wieder in den Wasserkreislauf zurück.
14: Nach Angaben des Zirkus bleibt während des gesamten Gastspiels dasselbe Wasser im System. Auch die WVV äußert keine Bedenken. In Würzburg stehen insgesamt 11 Vorstellungen auf dem Programm. Heute Abend startet die erste Vorstellung.
1: Chiara Mitschke und der Zirkus Charles Knie, der aktuell Station in Würzburg macht. 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
1: Seit Beginn des russischen Angriffskriegs auf die Ukraine hat die Bedeutung von Drohnen erheblich zugenommen. Durch die Lage im Land hat die militärische Nutzung von Drohnen an Bedeutung gewonnen. Die Bundeswehr galt lange Zeit als rückständig im Hinblick darauf, doch langsam tut sich was. Was genau, hat sich Kilian Neuwert angesehen. In Litauen schaut er einem Drohnenteam über die Schulter.
16: Ein paar Schritte geht es hinunter, dann umgibt den Besucher Dunkelheit. Ein unterirdischer Gang, vielleicht 1 Meter breit und gut 1,5 Meter hoch, führt in den Gefechtsstand von Hauptfeldwebel Leo. Der gibt dort unten seine Befehle.
17: Wir greifen an Richtung Ortschaft. Ziel, einzelstehendes Haus am Rand der Ortschaft.
16: Leo blickt auf 2 Displays vor ihm. Das eine zeigt ein Haus aus der Vogelperspektive, das andere Sandboden. Rasend schnell zieht er vorbei. Am Horizont ist eine Ortschaft zu erahnen.
17: Genau auf 12 Uhr. Ja. Ziel auf der Seite, auf die du blickst, die oberen 2 Fenster.
16: Die Befehle des Hauptfeldwebels, sie richten sich an einen Kameraden. Der sitzt neben ihm, trägt eine Datenbrille und hat eine Fernsteuerung auf dem Schoß. Damit lenkt er eine Angriffsdrohne. Die Brille überträgt das Bild der Drohne, während sie auf die Häuser am Horizont zurast.
17: An der Stirnseite, exakt. Ja, vernichtet.
16: Hätte die Drohne einen Sprengsatz getragen, es wäre ein Treffer gewesen. Doch es war nur ein Übungsflug. Leo hatte das Ziel die ganze Zeit über mit einer zweiten Drohne im Blick. Drohnenkampf ist Teamarbeit. Diese Szene, sie könnte sich so oder so ähnlich irgendwo im Osten der Ukraine zutragen. Doch es sind deutsche Soldaten, die hier Vorgehensweisen ausprobieren, die in der Ukraine längst den Alltag an der Front prägen. Hauptfeldwebel Leo und seine Kameraden haben sich dafür eingegraben im litauischen Sand. Paletten und Sperrholz stützen die Wände ihres Erdbunkers, die Stämme dünner Kiefern die Decke.
17: Wir haben versucht, uns das abzuschauen, was sich bewährt hat. Und das ist eben die Verstecke. Drohnenbediener sind Hochwertziele. Also wenn wir aufgeklärt werden, werden wir beschossen werden zu 100%. Und wir haben uns halt das versucht rauszunehmen, was sich als effektiv erwiesen hat. Und das ist eben mit Abstand das Wichtigste, ist Tarnung.
16: Leos Nachnamen will die Bundeswehr nicht veröffentlicht wissen. Während des Interviews trägt er ein Tuch vor Mund und Nase, das lässt seine Stimme dumpf klingen. Als Drohnenbediener wollen er und die anderen Männer im Bunker keinesfalls erkannt werden. Schließlich trainieren sie die Verteidigung des NATO-Bündnisgebiets.
17: Wir haben die Drohnen jetzt seit einem Jahr und versuchen die auch immer in die Ausbildung mit einzubringen. Egal was wir machen, einfach um zu sensibilisieren. Was habe ich aufgeklärt oder was hat mich aufklärbar gemacht? Einfach die Drohne die ganze Zeit mitzunehmen und daraus dann zu lernen für uns.
16: Um zu sensibilisieren, lassen sie ihre Drohnen auch mal mit Sand gefüllte Plastikflaschen auf die Kameraden abwerfen, wenn die unten aus den Luken ihres Panzers blicken, erzählt Oberleutnant Janik.
18: Wenn der 12-Zylinder-Motor rührt, dann kriegen sie das nicht mit. Und dann kommt es einfach plötzlich von oben und es ist vorbei. Die Herausforderung ist, die Leute wirklich zu sensibilisieren, immer ein oder mehrere Blicke in den Himmel zu richten.
16: Drohnen haben das Kriegsbild verändert. Sie können überall sein. Die Bundeswehr galt bisher, wie eigentlich alle NATO-Armeen, als rückständig im Hinblick auf die Ausstattung mit Drohnen jeglichen Typs. Doch langsam tut sich etwas. Erste neue Systeme sind in der Truppe angekommen, darunter auch solche, die die Männer im Erdbunker nutzen. Viele weitere verschiedene Drohnentypen sollen folgen, um die Bundeswehr in einem modernen Krieg verteidigungsfähig zu machen und so abzuschrecken. Das deutsche Heer hat sich dafür inzwischen klare Ziele gesetzt. Erste Gefechte will man mit unbemannten Systemen führen können oder aus vielen Kilometern Entfernung.
1: Die Bundeswehr experimentiert mit Drohnen, berichtete Kilian Neuwert. Mehr zum Thema gibt es in der aktuellen Kontrovers-Story gleich ab 15 Uhr auf YouTube oder in der ARD-Mediathek.
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19: Mit Martin Rasper geht es nach Gianni Infantino, dem Präsidenten des Weltfußballverbandes FIFA. Dann sollen künftige Weltmeisterschaften noch deutlich mehr Geld abwerfen, als es ohnehin schon der Fall ist. Seine neueste Idee: Investoren sollen Vermarktungsanteile an künftigen Weltmeisterschaften kaufen können und alle, zumindest die am Fußball wie Infantino nur aufs Geld schauen, werden glücklich sein. Wirklich alle? Nein, nicht alle. Die UEFA, also der Europäische Fußballverband, hat schon deutlich gemacht, die Pläne der FIFA nicht mittragen zu wollen. Und auch in den Vereinen regt sich Widerstand. Zum Beispiel beim FC Bayern. Sportvorstand Max Eberl wird sehr deutlich in Bezug auf die Infantino-Pläne.
20: Also ehrlicherweise, ich finde es beschämend und ich schäme mich dafür, dass wir im Fußball über solche Gedanken reden. Also der Fußball, und das haben die Fans ja auch schon gesagt, der Fußball gehört uns nicht. Das ist ein Spiel. Und die FIFA ist für mich da, dieses Spiel zu begleiten, dieses Spiel in Formen und Regeln zu bringen, Weltmeisterschaften auszurichten. Momentan habe ich das Gefühl, die FIFA ist dafür da, nur Profit zu machen. Also es fühlt sich an, als ob nur Geld verdient werden will, auf allen möglichen Kanälen. Mich ekelt das. Und ich finde ehrlicherweise gut, wenn ich höre, dass die UEFA jetzt irgendwie eine Krisensitzung einberufen hat, um zu überlegen, eben gewisse Dinge auch zu boykottieren. Ich bin kein Freund von Boykott, ich bin immer eigentlich ein Freund von Dialog. Aber wenn es so weit kommt, dann wäre ich tatsächlich auch dafür, dass wir als Europa dann auch eine starke Stirn bieten und sagen, nee, da machen wir nicht mit, das ist nicht unser Sport, das ist nicht das, was wir wollen, und dann eben auch dagegen vorgehen würden. Ich weiß nicht, wer Herrn Infantino herum ist, sind ja ein paar Menschen, gute Buddies, aber es fühlt sich echt beschissen an.
19: FC Bayern Sportvorstand Max Eberl zum von FIFA-Boss Infantino geplanten Investorenmodell bei künftigen Fußball-Weltmeisterschaften. Mitte August, da haben die Leichtathleten mit der Europameisterschaft in Birmingham ihren Saisonhöhepunkt. Heute hat der Deutsche Leichtathletikverband das deutsche Team für die EM nominiert. Mit dabei unter anderem 100-Meter-Rekordler Owen Ansah, ungeachtet eines Verfahrens der nationalen Anti-Doping-Agentur NADA gegen ihn. Und mit dabei auch Speerwurf-Routinier und London-Olympiasieger Thomas Röhler. Erst mit fast 35 Jahren einer der Älteren im Team und hat sich nach vielen Verletzungsproblemen wieder an die Spitze zurückgekämpft, Silke Heine.
2: Die deutschen Meisterschaften am Samstag in Wattenscheid liefen für Röhler nicht nach Plan. 79,12 Meter, nur Platz 4 bei schwierigen Bedingungen.
21: Also super happy bin ich mit dem Wochenende nicht. Andererseits, und das ist was, was ich mir diese Saison auch zu mir selbst sage, sehr, sehr demütig. Ich sollte sehr, sehr zufrieden schon mit dem Stand sein, an dem ich angekommen bin.
2: Denn hinter dem Thüringer liegt eine lange Leidenszeit. Verletzungen und Erkrankungen bremsten ihn in den letzten Jahren aus.
21: Für mich ging es darum, wirklich den aktiven Anschluss in die Top-Weltspitze dieses Jahr zu schaffen.
2: Der ist gelungen. Im April warf er in Nairobi 83,33 Meter, so weit wie seit 7 Jahren nicht mehr, und schaffte damit zugleich die EM-Norm. Für eine Medaille in Birmingham allerdings sind Weiten um 85 Meter nötig, da fehlen also noch 2.
21: Die stecken im Anlauf. Speerwerfen ist eine Disziplin, die lebt von der Physik. Umso mehr ich Input gebe, desto mehr Output kann ich generieren. Dazwischen muss nur die Maschine sauber laufen und alle Details auf die Bahn bringen. Und ja, die Maschine bin an der Stelle ich.
2: Und diese Maschine ist seit Oktober verletzungsfrei. Über die Topweite in Nairobi und gute Ergebnisse in der Diamond League sammelte Röhler wieder Selbstvertrauen. Nächster Gradmesser nun die Europameisterschaft.
21: Die nächsten Tage wird noch ein bisschen Feintuning passieren, es wird aber auch Pause passieren. Also das darf man nicht vergessen. Wenn man viel trainiert, muss man auch sinnvoll Pause machen. Und aktuell brauchen meine Füße ein bisschen Ruhe. Die haben mir am Wochenende nicht ganz gefallen.
2: Röhlers langfristiges Ziel sind die Olympischen Spiele in Los Angeles in 2 Jahren. Aber auch in Birmingham will der 34-Jährige im Kampf um die Medaillen ein Wörtchen mitreden.
21: Mir geht's gut, im Körper geht's gut. Jetzt müssen einfach die technischen Details alle zusammenkommen. Und dann bin ich zuversichtlich, dass das auch mal eine Überraschung passieren kann.
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1: A3 Passau Richtung Nürnberg. Zwischen Hengersberg und dem Kreuz Deggendorf stockender Verkehr wegen Bergungsarbeiten. A3 Nürnberg Richtung Passau. Zwischen Metten und Hengersberg 6 Kilometer Stau an einer Baustelle. A7 Würzburg Richtung Fulda. Zwischen Bad Brückenau Wildflecken und Fulda Dreieck 3 Kilometer Stau an einer Baustelle. A8 Stuttgart Richtung München. Zwischen Augsburg West und Augsburg Ost Sperre nach einem Unfall mit mehreren Fahrzeugen. Aktuell 7 Kilometer Stau. A8 München Richtung Salzburg. Zwischen Rohrdorf und Bernau am Chiemsee 11 Kilometer Stau wegen Bauarbeiten. Salzburg Richtung München zwischen Bad Reichenhall und Neukirchen 6 Kilometer Stau. Dort steht ein defekter LKW auf der rechten Spur. A8 Salzburg Richtung München zwischen Bayern und dem Kreuz München Süd Stau. A9 München Richtung Nürnberg zwischen Manching und Denkendorf 16 Kilometer stockender Verkehr an einer Baustelle. Und A9 Berlin Richtung Nürnberg zwischen Marktschorgast und dem Dreieck Bayreuth-Kulmbach Stau. Das Wetter in Bayern. Es gibt viel Sonne und nur wenige Wolken bei maximal 30 bis 37 Grad. In der Nacht 23 bis 14 Grad. Bis Samstag gibt's kaum Veränderungen.

0: Es ist 15 Uhr.
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0: Viele Personalwechsel in Berlin. Wagen, Linnemann, Bilger. Zwei Namen sind neu im Kabinett, einer nicht. Wir blicken auf die drei neuen Minister. Bundespräsident Steinmeier hat sie am Mittag ernannt. Außerdem geht's um den wohl neuen Fraktionschef der Union, Thorsten Frei. Vor einer Stunde hat die Abstimmung begonnen. Und in den nächsten Minuten wird das Ergebnis erwartet. Außerdem schauen wir gleich ausführlicher auf das Thema radikale Islamisten und wie Deutschland und die EU gegensteuern wollen. Im Studio ist Xaver Schäffer. Drei neue Bundesminister sind seit heute Mittag im Amt, aber vieles ist ungewöhnlich. Bundespräsident Steinmeier überreichte die Ernennungsurkunden nicht im Schloss Bellevue, das gerade renoviert wird, sondern auf seinem provisorischen Amtssitz am Spreebogen. Außerdem, es ist auch keine Ernennung zu Beginn einer Legislatur, sondern spontan mitten in der Amtsperiode. Ja, eine Folge von dem Rücktritt des Fraktionschefs Spahn. Und es folgte heute keine Vereidigung im Bundestag, denn der Bundestag macht Sommerpause. Trotzdem, der erste Schritt der angekündigten Personalrochade ist vollzogen, wie Katrin Aue berichtet.
2: Verkehrsminister Patrick Schnieder ist damit offiziell ausgeschieden. Sein Nachfolger Steffen Bilger hat ebenso eine Ernennungsurkunde bekommen wie Nina Wagen und Carsten Linnemann. Wagen ist nun Kanzleramtschefin. Ihr Amt im Gesundheitsministerium übernimmt Ex-CDU-Generalsekretär Linnemann. Bundespräsident Frank-Walter Steinmeier sagte bei der Zeremonie:
3: Meine Damen und Herren, die Fähigkeit und Entschlossenheit der Bundesregierung, den ihr vom Wähler gegebenen Gestaltungsauftrag zu erfüllen, hat umso größere Bedeutung als Handlungsfähigkeit das Gebot der Stunde ist.
2: Deutschland habe mit weitreichenden inneren Reformen und außenpolitischen Herausforderungen dafür zu sorgen, dass das Land für die Zukunft gut gewappnet sei. Die neuen Minister und die Ministerin müssen noch ihren Eid vor dem Bundestag leisten. Weil aber gerade parlamentarische Sommerpause ist, soll das im September nachgeholt werden. Ob das rechtens ist, ist umstritten. Am frühen Nachmittag will dann die CDU-CSU-Fraktion eine neue Spitze wählen. Mit großer Wahrscheinlichkeit wird es der ehemalige Kanzleramtschef Thorsten Frei. Bundeskanzler Friedrich Merz steht wegen der Personalwechsel seit Tagen in der Kritik. CDU-intern gibt es Unmut über seinen Führungsstil.
0: Und sobald klar ist, ob Frei gewählt wurde und mit welchem Ergebnis, dann hören Sie es hier im Programm. Drei neue Minister also. Schauen wir aber jetzt mal auf die anderen Mitglieder im Bundeskabinett. Die haben nämlich heute zwei Energiegesetze beschlossen. Das Ziel: Erneuerbare Energien sollen sich laut Ministerin Reiche künftig stärker am Markt orientieren. Laut Umweltverbänden heißt das, sie werden ausgebremst. Lissi Kaufmann fasst zusammen, welche konkreten Folgen die neuen Gesetze haben, wenn sie dann noch im Bundestag beschlossen werden.
4: Wer sich eine neue kleine Solaranlage aufs Hausdach baut, soll für den Strom, den er ins Netz einspeist, künftig keinen fixen Preis mehr bekommen. Das steht im Gesetzentwurf, den die Bundesregierung heute auf den Weg gebracht hat. Allerdings soll es jetzt, anders als ursprünglich vorgesehen, eine Übergangsregelung geben. Betroffen sind kleine Solaranlagen mit weniger als 25 Kilowatt installierter Leistung. Wer Strom aus solchen Anlagen ins Netz einspeist, bekommt bisher in den ersten 20 Jahren einen festen Preis pro Kilowattstunde bezahlt. Künftig soll es nur noch 3 Jahre lang einen Festpreis geben und der ist niedriger als bisher. Danach kann der Strom nur noch zu schwankenden Preisen an den Strombörsen verkauft werden. Dafür soll es anfangs noch einen Bonus geben. Ursprünglich hatte Wirtschaftsministerin Katharina Reiche von der CDU umfangreichere Kürzungen geplant, ohne Übergangsregelung. Nach heftiger Kritik, unter anderem von Umweltverbänden, wurden die Pläne abgemildert.
0: Nach dem islamistischen Anschlag am Rande des Christopher Street Days in Berlin ist eine politische Debatte über Prävention entbrannt. Denn der mutmaßliche Attentäter, Abdul B., radikalisierte sich online und versuchte mehrmals, sich im Ausland dem IS anzuschließen. Nun sollen die Angebote gegen Radikalisierung nach dem Anschlag gestärkt werden. Aus Berlin berichtet Dietrich Karl-Meurer.
5: Bundesfamilienministerin Karin Prien will das Förderprogramm Demokratie leben nachschärfen. Der deutschen Presseagentur sagte die CDU-Politikerin, dass sie 5 Millionen Euro für Angebote zur Deradikalisierung einsetzen will. Das Geld soll den Ländern zugutekommen. Nach ihren Angaben könnte der Betrag aus Mitteln des Programms kommen, die bisher für andere Zwecke vorgesehen waren. Entschieden ist noch nichts. Zunächst will Prien mit Ländern und Fachleuten beraten. Die Ankündigung erfolgt während einer umstrittenen Neuausrichtung von Demokratie leben. Das Bundesprogramm fördert seit 2014 Projekte für Demokratie, Vielfalt und gegen Extremismus. Prien will die Fördergelder künftig anders verteilen und neue Schwerpunkte setzen. Dafür könnten zahlreiche bisher geförderte Projekte auslaufen. Kritiker befürchten, dass Umbau und Kürzungen zulasten wichtiger Beratungs-, Aufklärungs- und Präventionsprojekte gehen. Prien weist die Vorwürfe zurück.
0: Dass sich junge Männer und zum Teil auch Frauen häufiger im Internet radikalisieren und dann zum Teil Islamisten werden, das beschäftigt auch die EU. Andreas Meyer-Feist hat nachgefragt, wie sie hier gegensteuern will.
6: Magnus Brunner ist der EU-Kommissar, der gleich für zwei Dinge zuständig ist. Er soll mehr tun gegen Gewalttäter und mehr tun, um die Menschen zu schützen, die besonders oft Ziel von Hasskriminalität werden und was beim CSD in Berlin nicht gut funktioniert hat. Brunner will bei der schleichenden Radikalisierung im Internet ansetzen.
7: Die Radikalisierung nimmt überhand und da haben schon die Plattformen auch ihren Job zu machen und ihre Verantwortung zu tragen. Und unser Job ist entsprechend, den Druck auf diese Plattformen aufrechtzuerhalten,
6: sagt der EU-Innenkommissar im Online-Portal Vorarlberg.at. Oliver Kauberg vom EU-Wissenszentrum zur Prävention von Radikalisierung sagt, ihn habe nicht überrascht, dass sich der Täter des Anschlags in Berlin online radikalisiert hat. Junge Menschen würden dort auf einfachste Botschaften stoßen. Und wenn sie darauf positiv reagierten, landeten sie in geschlossenen Gruppen. Und dort würden sie Anleitungen finden für Anschläge.
8: Diese können Hunderte, sonst Tausende Menschen sein.
9: In diesen Gruppen sind Hunderte, manchmal Tausende von Menschen. Es ist wie ein Zahlenspiel. Sie wollen so viele wie möglich erreichen, in der Hoffnung, dass dann wenigstens einer von ihnen aktiv wird.
8: In hopen dat er minstens één overgaat tot actie.
6: Es sei unmöglich vorherzusagen, wer sich das nur anschaut und wer am Ende tatsächlich aktiv wird, erklärt der Extremismusforscher im belgischen Portal VRT. Terroraktionen wie die in Berlin könnten nicht hundertprozentig verhindert werden. Polizei und Nachrichtendienste in Europa hätten aber einen guten Überblick über die Plattformen. Sie wüssten, was dort passiert und wer sie nutzt.
9: Wir beobachten die Vorgänge und reagieren darauf. Aber leider schlüpfen uns auch einige durchs Netz. Das ist bei jeder anderen Form von Kriminalität genauso.
6: Seit Februar gibt es die Protect-EU-Agenda zur Terrorismusbekämpfung in Europa. Sie soll verbessern, was bisher nicht gut läuft. Der Fokus liegt auf Minderjährigen. Ganz junge Menschen würden sich lange vor einer Gewalttat radikalisieren. Eltern und Sicherheitsbehörden würden davon nichts mitbekommen. Die EU-Kommission nennt Gaming-Plattformen, KI-Tools und verschlüsselte Messenger-Dienste als Einfallstore. Ein Problem bleiben aber die rechtlichen Möglichkeiten. Die sind sehr unterschiedlich in Europa. In Frankreich und Italien gibt es die Präventivhaft für Gefährder. Nicht möglich in Deutschland und in vielen anderen europäischen Ländern. Und auch wenn es um das Mitlesen und Abhören geht, in einigen Ländern haben die Geheimdienste Zugang zur Spionagesoftware, in anderen nicht. Dafür soll der grenzüberschreitende Austausch von Gefährderdaten künftig besser laufen als bisher über Europol und das Schengener Informationssystem. Dort, wo die EU-Länder rechtlich auseinanderfallen, dürfte Europa wohl künftig mehr zum Zug kommen.
0: Andreas Meyer-Feist berichtete. Und wie wir jetzt erfahren, wurde Thorsten Frey zum Fraktionschef von CDU und CSU gewählt, und zwar mit 91,9% der Stimmen der Unionsabgeordneten. BNE, die Online-Plattform der evangelischen Kirche, soll ein sicherer Ort für Missbrauchsbetroffene sein. Dort können sie sich untereinander austauschen. Allerdings wurde dieser Safe Space jetzt verletzt. Hacker haben die Website angegriffen und lahmgelegt. Die Betroffenen üben Kritik, denn es geht nicht nur um ein technisches Problem. Barbara Schneider berichtet.
10: Der entstandene Schaden sei immens, sagt Katharina Kracht von der Initiative Vertuschen beenden. Betroffene von Missbrauch in der evangelischen Kirche befürchten, dass hochsensible Daten wie Passwörter, E-Mail-Adressen und private Informationen von Missbrauchsbetroffenen gestohlen worden sind. Daten, mit denen Betroffene nun etwa erpresst werden könnten. Diese Befürchtung teilt der Chaos Computer Club, der den Angriff auf die Vernetzungsplattform für Missbrauchsbetroffene als sehr kritisch einstuft. Die Angst der Betroffenen, dass Inhalte in falsche Hände geraten könnten, sei berechtigt, so ein Experte des Chaos Computer Clubs. Betroffene wie Detlef Zander, der auch dem Beteiligungsforum sexualisierter Gewalt der evangelischen Kirche in Deutschland angehört, haben daher von der Kirche eine umfassende und transparente Aufklärung gefordert. Die EKD hat eigenen Angaben zufolge inzwischen Strafanzeige gegen Unbekannt gestellt. Sie verweist darauf, dass nach derzeitigen Erkenntnissen die Daten in verschlüsselter Form abgeflossen seien. Die Sicherheitslücke sei inzwischen geschlossen, so die EKD. Die Plattform ist derzeit offline. Wann sie wieder in Betrieb genommen wird, ist noch unklar.
0: Die Probleme der Autobranche in Deutschland betreffen alle. Volkswagen, Mercedes, Audi, Porsche hatten alle schon letztes Jahr Stellenabbau angekündigt. Und jetzt auch BMW. Vor der heutigen Betriebsversammlung hieß es, 8000 Arbeitsplätze sollen wegfallen. Allerdings soll niemand gefeuert werden. Gabriel Wirth erklärt das genauer.
11: In den nächsten Monaten soll es ein freiwilliges Abfindungsprogramm bei BMW geben, das bis Ende nächsten Jahres dann laufen soll. Es wendet sich nicht an die Mitarbeiter in der Produktion, sondern nur an die Beschäftigten im sogenannten indirekten Bereich, also in der Verwaltung, im Vertrieb und in der Entwicklung. Es soll hier auch keine Listen geben, sondern allen Mitarbeitern in diesem Bereich angeboten werden. Die Rede ist von rund 50.000 Beschäftigten in Deutschland, denen eben dieses Angebot gemacht wird. Diese sollen sich freiwillig entscheiden können, ob sie es jetzt annehmen oder nicht. Und mit diesem Programm und mit normaler Fluktuation sollen weltweit rund 8.000 Stellen gestrichen werden. Es gab ja im Vorfeld dieses Abfindungsprogramms mehrwöchige Gespräche. Andererseits ist es auch ein weiteres Signal dafür, dass die Branche eben hier im Strukturwandel ist. Und dieser Realität kann sich eben auch BMW nicht entziehen. Die Industrie hatte hier länger gedacht wohl, dass sie etwas mehr Zeit hat, vor allem in China. Doch die Talfahrt dort auf dem immerhin weltgrößten Automarkt hat sich zuletzt deutlich verschärft. Mercedes, Audi und eben auch BMW haben dort in den vergangenen Monaten 20-30% weniger Fahrzeuge verkauft und eine Besserung ist dort auch so schnell nicht in Sicht.
0: Er war die Stimme von Falling Slowly und prägte den Soundtrack einer ganzen Generation. Glenn Hansard, Straßenmusiker, Oscar-Preisträger, Filmstar. Nun trauert Irland um einen seiner bekanntesten Künstler. Der Musiker und Schauspieler ist mit 56 Jahren bei einem Motorradunfall in Dublin gestorben. Raimund Bacher berichtet.
12: Der Tod von Glenn Hansard in der vergangenen Nacht im Westen Dublins. Die Polizei ermittelt zur Unfallursache. Seine Familie zeigt sich zutiefst schockiert und untröstlich. Hansard begann als Straßenmusiker in Dublin, gründete Ende der 80er Jahre die Band The Frames und spielte im Kultfilm Die Commitments die Figur Outspan Foster. Internationalen Durchbruch brachte ihm 2007 der Film Once.

Gemeinsam mit Maketa Irglovar schrieb Hansard die Filmmusik für Falling Slowly. Dafür erhielten beide 2008 den Oscar. Der Song wurde später als Teil des Broadway-Musicals Once mit Tony Awards gefeiert und schaffte es 2011, befeuert durch The Voice of Germany, in die deutschen Charts. Hansard schrieb unter anderem Songs für die Tribute von Panem. Er hinterlässt seine Frau, eine finnische Dichterin und ein gemeinsames Kind.

0: Es ist gleich 15.15 Uhr.
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0: Sissi Forster hat die Nachrichten.
2: Steinmeier vollzieht Kabinettsumbau. Der Bundespräsident hat die Ernennungsurkunden an die neuen Minister der Ressorts Gesundheit und Verkehr, Linnemann und Bilger, überreicht, sowie an die neue Kanzleramtschefin Warken. Bilger kündigte bei der Amtseinführung an, für eine funktionierende Infrastruktur in Deutschland sorgen zu wollen. Ohne diese stehe das Leben still in unserem Land, sagte der 47-Jährige. Sein Vorgänger Schnieder wurde mit Standing Ovations der Mitarbeitenden verabschiedet. Die Minister übernehmen noch heute die Amtsgeschäfte, auch wenn sie wegen der parlamentarischen Sommerpause erst im September im Bundestag vereidigt werden. Thorsten Frey ist neuer Unionsfraktionsvorsitzender. Die Abgeordneten von CDU und CSU wählten den 52-Jährigen soeben in einer Sondersitzung zum Nachfolger des zurückgetretenen Jens Spahn. Der bisherige Kanzleramtschef erhielt demnach knapp 92% der Stimmen. Bundeskabinett verabschiedet umstrittene Energiegesetze. Unter anderem soll die staatliche Förderung kleinerer Solaranlagen schrittweise wegfallen und der Bau neuer Windkraftanlagen in Gebieten mit überlasteten Netzen beschränkt werden. Wirtschaftsministerin Reiche spricht von einem Ende der Überförderung von Technologien, die sich bereits selbst tragen. Umweltschützer fürchten, dass der Ausbau erneuerbarer Energien ausgebremst wird. Bayerische Schlösserverwaltung meldet botanische Seltenheit in München und Würzburg. Sowohl im Schlosspark Nymphenburg als auch im Hofgarten der Würzburger Residenz blüht demnach gerade eine Agave, was äußerst selten und oft erst nach Jahrzehnten der Fall ist. Danach stirbt die Pflanze. Zu sehen ist die meterhohe gelbliche Blüte noch etwa 2 Wochen. Das Wetter: viel Sonne bei bis zu 27 Grad.
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3: mit Matthias Stadelmann. Münchens Altoberbürgermeister Dieter Reiter und seine Tätigkeiten für den FC Bayern. Das hatte damals für jede Menge Schlagzeilen gesorgt und letztlich auch für ein Disziplinarverfahren. Das wurde heute allerdings eingestellt, wie die Regierung von Oberbayern mitgeteilt hat. Über die Gründe Birgit Grundner.
4: Zwar habe der frühere OB Reiter zumindest fahrlässig gegen beamtenrechtliche Pflichten verstoßen, teilte die Regierung von Oberbayern mit. Es handle sich aber um ein Dienstvergehen von geringerer Schwere. Reiters Tätigkeit im Verwaltungs- und im Aufsichtsrat des FC Bayern hat im Endspurt des Kommunalwahlkampfes für jede Menge Schlagzeilen gesorgt. Reiter hat sich schließlich entschuldigt, er legte seine Mandate beim Rekordmeister nieder und die 90.000 Euro, die er bereits bekommen hatte, spendete er für soziale Projekte. All das hielt ihm die Regierung von Oberbayern auch im Disziplinarverfahren zugute. Die Tätigkeit sei zudem öffentlich bekannt gewesen und wäre, wie es heißt, bei rechtzeitiger Antragstellung genehmigungsfähig gewesen. Bei dem Verstoß handle es sich um einen formalen Fehler. Insgesamt sei der Verstoß nicht unerheblich, aber eben auch nicht schwerwiegend gewesen, so die Regierung von Oberbayern. Maßnahmen wie ein Verweis oder eine Geldbuße seien da bei Ruhestandsbeamten von Gesetzes wegen ausgeschlossen.
3: Viele rote Flecken auf der Waldbrandgefahrenkarte des Deutschen Wetterdienstes für Bayern. Für die kommenden Tage gilt eine hohe bis sehr hohe Waldbrandgefahr für weite Teile des Freistaats. In Niederbayern und der Oberpfalz gibt es bereits Beobachtungsflüge. Auch in Ober- und Unterfranken sollen in den kommenden Tagen die Lage aus der Luft beobachtet werden. 178 Meter lang. Und sie bohrt im Tunnel, die Tunnelbohrmaschine für die zweite Münchner S-Bahn-Stammstrecke. Sie hat jetzt offiziell einen Namen bekommen. Bei einer Online-Abstimmung habe der Name Donna Maria die meisten Stimmen erhalten, hat es geheißen. Gewonnen hat er gegen 2 weitere Vorschläge, Martha und Anna. Anton Rauch mit den Einzelheiten zu Name und Funktion.
5: Im Namen wird angespielt auf die Donnersberger Brücke als Startpunkt für den ersten 3 Kilometer langen Erkundungs- und Rettungsstollen der zweiten Stammstrecke. Er endet am Marienhof. Außerdem wird angespielt auf Italien und die heilige Maria als Schutzpatronin Bayerns. Donna Maria hat knapp 60% der Stimmen bei einem Online-Voting bekommen. Gut 2300 Menschen haben teilgenommen. Bahnsprecher Sebastian Mayer.
6: Ja, Donna Maria ist auch sowas wie unsere erste Pfadfinderin. Denn wenn sie den Erkundungs- und Rettungsstollen gräbt, lernen wir, wie sich der Boden verhält. Und das ist wichtig, weil ja noch 5 weitere Bohrmaschinen für unter anderem die Verkehrstunnel kommen und die können mit den Erkenntnissen dann perfekt darauf vorbereitet werden.
5: In den nächsten Wochen geht es darum, die Baustelle weiter vorzubereiten und die 700 Tonnen schwere und 178 Meter lange Donna Maria zu justieren. Der Tunnelvortrieb beginnt dann Mitte September.
3: Der Keller des Deggendorfer Landratsamts steht unter Wasser. Unbekannte haben dort einen Schlauch abgerissen. 60.000 Liter Wasser sind ausgelaufen. 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
7: In Rio de Janeiro findet gerade die Welt-AIDS-Konferenz statt. Das international wichtigste Treffen von Fachleuten, Politikern und Aktivisten zum Thema HIV. Dabei geht's auch um Geldprobleme beim Kampf gegen das Virus. Die Finanzierung ist innerhalb kurzer Zeit massiv eingebrochen, vor allem weil die USA ihren Anteil stark heruntergefahren haben. Dadurch gerät die Weltgesundheitsorganisation unter Druck. Nationale und internationale Gesundheitsprojekte stehen auf der Kippe. Aus Rio de Janeiro berichtet Oliver Neuroth.
8: Aktivisten stehen zum Start der Welt-AIDS-Konferenz in Rio auf einer Bühne und halten schwarze Transparente hoch. Darauf Kritik an den Einsparungen der US-Regierung für HIV-Projekte. Trumps Cuts will kill people with AIDS. Trumps Einschnitte werden Menschen mit AIDS töten, steht auf den Plakaten. Der US-Präsident hat die Beiträge für die meisten Präventionsprogramme gestrichen. Bisher sind die USA der weltweit größte Geldgeber. Die Vereinten Nationen warnen davor, dass die Epidemie wieder aufflammen könnte, wenn weniger Geld für Prävention und Bekämpfung zur Verfügung steht. Im vergangenen Jahr sind die weltweiten Mittel um 18% gesunken auf 7,3 Milliarden Dollar. Der niedrigste Stand seit fast zwei Jahrzehnten, heißt es von UNAIDS.
9: So this is still an unacceptable scenario that we're facing. For HIV.
8: Andy Seal forscht seit Jahren zur AIDS-Bekämpfung, aktuell bei der Weltgesundheitsorganisation. Er spricht von einem nicht akzeptablen Szenario im Kampf gegen das HIV-Virus.
9: We know we have the tools to end the epidemics.
8: Wir wissen, dass wir die Werkzeuge haben, um die Epidemie zu stoppen. Aber das Umfeld hat sich verändert. Es geht nicht nur um fehlendes Geld, es geht auch um geopolitische Instabilitäten und Herausforderungen für die Menschenrechte. Wir erleben eine polarisierte Politik. Seal stellt auf der Konferenz in Rio neue Zahlen der Weltgesundheitsorganisation vor. Demnach hat sich die HIV-Situation weltweit in den vergangenen fünf Jahren kaum verbessert. Die Zahl der Infizierten liegt weiterhin bei gut 40 Millionen. Jedes Jahr kommen etwa 1,2 Millionen Menschen dazu. Das globale Ziel, die Krankheit AIDS bis 2030 als Bedrohung für die öffentliche Gesundheit zu besiegen, ist in Gefahr. Für Jogan Pillay von der Gates Foundation, einer der wichtigsten privaten Geldgeber im weltweiten Kampf gegen HIV und AIDS, heißt das, man muss Prioritäten setzen.
10: We cannot provide everything to everyone in the same way.
8: Wir können nicht jedem alles gleichermaßen zur Verfügung stellen. Wir müssen zwischen Gleichheit und Gerechtigkeit unterscheiden. Bei Gleichheit geht es darum, dass jeder überall die gleichen Bedürfnisse hat. Gerechtigkeit konzentriert sich auf diejenigen, die den größten Bedarf haben, den wir also zuerst decken sollten. Pillay macht in Rio konkrete Vorschläge, wie man mit weniger Geld die HIV-Versorgung weitgehend sicherstellen kann, ohne sie qualitativ deutlich schlechter werden zu lassen. Eine Idee? Wir müssen aufhören zu denken, dass alle Dienstleistungen im Bereich HIV von medizinischem Fachpersonal erledigt werden muss. Die gute Nachricht ist, wir haben inzwischen Werkzeuge, mit denen Patienten selbst ihre Versorgung gut managen können.
10: For self-management.
8: Zum Beispiel Apps. Und auch künstliche Intelligenz spielt eine immer größere Rolle, ein weiteres Thema dieser Welt-AIDS-Konferenz. Wenn in der Zukunft weniger Fachpersonal für die HIV-Versorgung nötig wäre, könnte man das eingesparte Geld für mehr Medikamente einsetzen. Darum soll es verstärkt an den nächsten Konferenztagen gehen. Inwieweit moderne HIV-Medikamente, die das Leben der Betroffenen deutlich verbessern, für eine breite Bevölkerungsgruppe zugänglich gemacht werden können.
7: Weil das Geld fehlt, muss der Kampf gegen AIDS also neu gedacht werden. Oliver Neuroth berichtete von der Welt-AIDS-Konferenz in Rio de Janeiro.
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2: Mit Christina Kotter und märchenhaften Aussichten. Denn Schloss Neuschwanstein verwandelt sich ab heute Abend wieder zur Kulisse für 5 Open-Air-Konzerte. Eine Atmosphäre, die immer wieder fasziniert und zeigt, Neuschwanstein ist weitaus mehr als nur ein Touristenmagnet, findet Geschäftsführerin Kerstin Grovalla.
11: Wenn die Dämmerung eintritt, dann ist das schon ein ganz besonderer Moment, der alle berührt. Man hat das Schloss auch nie so fast schon intim für sich. Also ich glaube, das feiern wir alle.
2: Auch die Künstler können sich bei der 3. Auflage der Konzertreihe sehen lassen mit Jonas Kaufmann, Pretty Jende oder Piotr Bitschauer. Aber nicht nur Klassikliebhaber werden angesprochen, sondern auch ein breiteres, jüngeres Publikum. Deshalb ertönen bei den Neuschwanstein-Konzerten erstmals die Musiken bekannter Disney-Filme. Noch einmal Geschäftsführerin Kerstin Grovalla.
11: Weil Disney-Filmmusik mehrere Generationen einfach begleitet und gemeinsam diese tolle Musik auch noch in dieser märchenhaften Kulisse zu erleben, ist perfekt für uns.
2: Rund 500 Zuschauer finden bei dem Open Air im oberen Schlosshof Platz. Los geht es heute Abend um 20.30 Uhr mit Meisterwerken der Romantik, gespielt von der Deutschen Kammerphilharmonie Bremen. Bei den Bayreuther Festspielen ist auch für den zweiten Teil des Rings der Nibelungen wieder die künstliche Intelligenz bemüht worden. Doch die Inszenierung der Wahlchöre machte es dem Publikum mit ihren wirren Bildfolgen und statischen Figuren in Flatterkostümen nicht leicht, findet Bernhard Neuhoff. Einzig der musikalische Part wurde bei der Premiere gestern Abend gefeiert.
12: Nein, die KI ist nicht dran schuld. Man muss sie halt gut füttern und prompten. Okay, wir bringen das jetzt so auf die Bühne, das sagt nicht die KI, sondern der Mensch. In diesem Fall Kurator Markus Lobbes. Auch die Wahlküre ist szenisch ein Flop, weil sie nach dem gleichen Rezept nicht funktioniert wie schon das Rheingold. Das heißt aber keineswegs, dass KI im Theater grundsätzlich nichts zu suchen hätte. Da müsste doch mehr möglich sein, denke ich mir den ganzen Abend über, während pausenlos alte Bühnenfotos von Bayreuther Ringinszenierungen zu schlierigen Mustern verquirlt werden. Dann und wann, aus schleierhaften Gründen, ploppt auch mal ein Foto aus dem Oberstufengeschichtsbuch auf. Ist das Kaiser Wilhelm? Und warum kommt Hitler gerade jetzt? Aber da, Thomas Mann, nur leicht verpixelt. Der Schriftsteller blickt besorgt, während Sieglinde sich in ihren Zwillingsbruder verliebt. Ha, dazu fällt mir was ein. Thomas Mann hat die Novelle Welsungenblut geschrieben, in der kommt die Geschwisterliebe aus der Wahlküre vor. Hat sich die KI also doch was gedacht? Oder der Kurator? Oder war das jetzt Zufall? Aber da hat der Bilderbrei schon längst wieder dreimal geblubbert.
2: Die Kritik kam von Bernhard Neuhoff. Auf mehr Synergien und ein großes Interesse hoffen 4 Museen in Unterfranken. Sie haben sich zum Verbund Museen

0: Man kann die Stempelkarte innerhalb von einem Jahr oder 2 Jahren oder innerhalb von einem Monat einlösen. Da gibt es keine zeitliche Begrenzung.
1: Bereits ausverkauft ist das 35. Wacken Open Air. Statt Schlamm wartet bis Samstag Sonne pur auf die Heavy Metal Fans. 85.000 sind bereits angereist. Das beschauliche Wacken in Schleswig-Holstein ist also einmal mehr im Ausnahmezustand.
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3: A3, Passau Richtung Nürnberg. Zwischen Ingensbach und dem Kreuz Deggendorf 9 Kilometer stockender Verkehr. A3 Nürnberg Richtung Würzburg, zwischen dem Kreuz Fürth Erlangen und Erlangen West. 5 Kilometer Stau wegen Bergungsarbeiten. Der Verkehr wird an der Unfallstelle vorbeigeführt und es gibt eine Umleitung über die U74. A3 Nürnberg Richtung Passau, zwischen Metten und Hengersberg 7 Kilometer stockender Verkehr. A7 Würzburg Richtung Fulda, zwischen Bad Kissingen Obertulba und Gersfeld-Rhön. 16 Kilometer Stau und stockender Verkehr an einer Baustelle. A8 Stuttgart Richtung München, zwischen Adelsried und Augsburg-Ost, 8 Kilometer stockender Verkehr. A8 Stuttgart Richtung München, zwischen Sulzemoos und dem Rastplatz Fuchsberg-West, Sperre nach einem Unfall. A8 München Richtung Salzburg, zwischen Rohrdorf und Bernau am Chiemsee, 11 Kilometer Stau wegen Bauarbeiten. A8 Salzburg Richtung München, zwischen Bernau am Chiemsee und Fraßdorf, 4 Kilometer Stau an einer Baustelle. A9 München Richtung Nürnberg, zwischen Manching und Denkendorf, 14 Kilometer stockender Verkehr. A9 Berlin Richtung Nürnberg, zwischen Markt Schorgast und dem Dreieck Bayreuth-Kulmbach, 8 Kilometer stockender Verkehr. A73 Nürnberg Richtung Bamberg, zwischen Erlangen-Eltersdorf und Möhrendorf, 6 Kilometer Stau. A93 Holledau Richtung Regensburg, zwischen Regensburg-Süd und Regensburg-Nord, 7 Kilometer stockender Verkehr. Die A93 Regensburg Richtung Holledau ist zwischen Regensburg-Prüfening und Regensburg-Königswiesen außerdem nach einem Unfall gesperrt. Und die A99 Ostumfahrung München Richtung Nürnberg zwischen Hohenbrunn und Kirchheim stockender Verkehr. Noch kurz zum Wetter in Bayern. Meist trocken heute, 30 Grad im höheren Allgäu, 37 Grad im Landkreis Aschaffenburg. In der Nacht leichtes Gewitterrisiko südlich der Donau. Es kühlt dann ab auf 21 bis 13 Grad. Und in den kommenden Tagen bleibt es ähnlich heiß wie heute. Gerade auch in Franken sind örtlich Schauer möglich. Es ist 15.30 Uhr.
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3: Thorsten Frey ist neuer Unionsfraktionschef. Die Abgeordneten von CDU und CSU haben ihn mit fast 92% gewählt. Außerdem Thema bei uns. Das Bundeskabinett hat offiziell 3 neue Mitglieder. Und Münchens Ex-Oberbürgermeister Reiter kann aufatmen. Das Disziplinarverfahren gegen ihn wurde eingestellt. Im Studio ist Xaver Schäffer. Die CDU-CSU-Fraktion im Bundestag sortiert ihre Spitze neu. Und das mitten in einer heftigen parteiinternen Debatte über die Personalpolitik von Kanzler Friedrich Merz. Auslöser war der Rücktritt von Jens Spahn nach Vorwürfen um eine Leihmutterschaft. Trotz der Unruhe setzt die Union heute ein wichtiges Signal. Ein neuer Fraktionschef ist gewählt, zentrale Kabinettsposten sind neu besetzt. Die Frage ist, beruhigt sich die Lage in der Partei nur oder droht weiterer Streit? Raimund Bacher.
4: Der Amtsminister ist in einer Sondersitzung zum neuen Vorsitzenden der CDU-CSU-Bundestagsfraktion gewählt worden und das mit 91,9% der Stimmen. Er folgt auf Jens Spahn, der Mitte Juli nach der Debatte über die Inanspruchnahme einer Leihmutter zurückgetreten war. Kanzler und CDU-Chef Merz nutzte den Wechsel an der Fraktionsspitze für eine größere Kabinettsumbildung. Nina Wagen wird neue Kanzleramtschefin. Das Gesundheitsressort übernimmt CDU-Generalsekretär Carsten Linnemann, neuer Verkehrsminister wird Steffen Bilger. Vor allem der holprige Rauswurf des bisherigen Verkehrsministers Patrick Schnieder löste scharfe Kritik in der CSU aus und auch in der CDU, etwa im Landesverband Rheinland-Pfalz und in Ostdeutschland. Landespolitiker wie Heiko Strohmann monieren den Kommunikationsstil von Merz und warnen vor einer fast katastrophalen Stimmung in der Partei. Gleichzeitig werten viele das klare Votum für Frei als Zeichen, dass die Fraktion geschlossen arbeitsfähig bleibt. SPD-Fraktionschef Miersch geht jedenfalls davon aus, dass mit der Wahl Freis wieder Ruhe einkehrt und sich die Große Koalition nun den Sachthemen widmen kann.
3: Schauen wir noch mal auf die drei neuen Bundesminister, die seit heute Mittag im Amt sind. Daran ist vieles ungewöhnlich.

0: Ich. Bundespräsident Steinmeier überreichte die Ernennungsurkunden nicht in Schloss Bellevue, das ja gerade renoviert wird, sondern auf seinem provisorischen Amtssitz am Spreebogen. Es ist auch keine Ernennung zu Beginn einer Legislatur, sondern spontan mitten in der Amtsperiode. Und heute folgte keine Vereidigung im Bundestag, denn der macht Sommerpause. Trotzdem ist der erste Schritt der angekündigten Personalrochade damit vollzogen. Katrin Auer berichtet.
1: Verkehrsminister Patrick Schnieder ist damit offiziell ausgeschieden. Sein Nachfolger Steffen Bilger hat ebenso eine Ernennungsurkunde bekommen wie Nina Wagen und Carsten Linnemann. Wagen ist nun Kanzleramtschefin. Ihr Amt im Gesundheitsministerium übernimmt Ex-CDU-Generalsekretär Linnemann. Bundespräsident Frank-Walter Steinmeier sagte bei der Zeremonie:
2: Meine Damen und Herren, die Fähigkeit und Entschlossenheit der Bundesregierung, den ihr vom Wähler gegebenen Gestaltungsauftrag zu erfüllen, hat umso größere Bedeutung, als Handlungsfähigkeit das Gebot der Stunde ist.
1: Deutschland habe mit weitreichenden inneren Reformen und außenpolitischen Herausforderungen dafür zu sorgen, dass das Land für die Zukunft gut gewappnet sei. Die neuen Minister und die Ministerin müssen noch ihren Eid vor dem Bundestag leisten. Weil aber gerade parlamentarische Sommerpause ist, soll das im September nachgeholt werden. Ob das rechtens ist, ist umstritten. Am frühen Nachmittag will dann die CDU-CSU-Fraktion eine neue Spitze wählen. Mit großer Wahrscheinlichkeit wird es der ehemalige Kanzleramtschef Thorsten Frey. Bundeskanzler Friedrich Merz steht wegen der Personalwechsel seit Tagen in der Kritik. CDU-intern gibt es Unmut über seinen Führungsstil.
0: Und wie wir gerade gehört haben, wurde Frey mittlerweile gewählt. Die Regierung von Oberbayern hat das Disziplinarverfahren gegen Münchens Ex-Oberbürgermeister Dieter Reiter eingestellt. Es ging bei dem Verfahren um Reiters bezahlte, aber nicht vom Stadtrat genehmigte Tätigkeit im Verwaltungsrat und im Aufsichtsrat des FC Bayern München. Dabei handelt es sich um ein Dienstvergehen von geringer Schwere, hieß es. Birgit Grundner berichtet.
3: Zwar habe der frühere OB Reiter zumindest fahrlässig gegen beamtenrechtliche Pflichten verstoßen, teilte die Regierung von Oberbayern mit, es handle sich aber um ein Dienstvergehen von geringerer Schwere. Reiters Tätigkeit im Verwaltungs- und im Aufsichtsrat des FC Bayern hat im Endspurt des Kommunalwahlkampfes für jede Menge Schlagzeilen gesorgt. Reiter hat sich schließlich entschuldigt, er legte seine Mandate beim Rekordmeister nieder und die 90.000 Euro, die er bereits bekommen hatte, spendete er für soziale Projekte. All das hielt ihm die Regierung von Oberbayern auch im Disziplinarverfahren zugute. Die Tätigkeit sei zudem öffentlich bekannt gewesen und wäre, wie es heißt, bei rechtzeitiger Antragstellung genehmigungsfähig gewesen. Bei dem Verstoß handle es sich um einen formalen Fehler. Zu Lasten des Alt-OBs hätten unter anderem seine Leitungs- und Vorbildfunktion, die Ausübung der Tätigkeit über mehrere Jahre, die Höhe der Vergütung sowie eine erhebliche Außenwirkung gesprochen. Insgesamt sei der Verstoß nicht unerheblich, aber eben auch nicht schwerwiegend gewesen, so die Regierung von Oberbayern. Maßnahmen wie ein Verweis oder eine Geldbuße seien da bei Ruhestandsbeamten von Gesetzes wegen ausgeschlossen.
0: Nach mehreren deutschen Autobauern hat jetzt auch BMW einen Stellenabbau angekündigt vor der heutigen Betriebsversammlung. 8.000 Arbeitsplätze sollen bei BMW wegfallen. Allerdings soll niemand gefeuert werden. Das erklärt uns Gabriel Wirth genauer.
4: In den nächsten Monaten soll es ein freiwilliges Abfindungsprogramm bei BMW geben, das bis Ende nächsten Jahres dann laufen soll. Es wendet sich nicht an die Mitarbeiter in der Produktion, sondern nur an die Beschäftigten im sogenannten indirekten Bereich, also in der Verwaltung, im Vertrieb und in der Entwicklung. Es soll hier auch keine Listen geben, sondern allen Mitarbeitern in diesem Bereich angeboten werden. Die Rede ist von rund 50.000 Beschäftigten in Deutschland, denen eben dieses Angebot gemacht wird. Diese sollen sich freiwillig entscheiden können, ob sie es jetzt annehmen oder nicht. Und mit diesem Programm und mit normaler Fluktuation sollen weltweit rund 8.000 Stellen gestrichen werden. Es gab ja im Vorfeld dieses Abfindungsprogramms mehrwöchige Gespräche. Andererseits ist es auch ein weiteres Signal dafür, dass die Branche eben hier im Strukturwandel ist. Und dieser Realität kann sich eben auch BMW nicht entziehen. Die Industrie hatte hier länger gedacht wohl, dass sie etwas mehr Zeit hat, vor allem in China. Doch die Talfahrt dort auf dem immerhin weltgrößten Automarkt hat sich zuletzt deutlich verschärft. Mercedes, Audi und eben auch BMW haben dort in den vergangenen Monaten 20-30% weniger Fahrzeuge verkauft und eine Besserung ist dort auch so schnell nicht in Sicht.
0: Die verheerenden Waldbrände in Frankreich und Spanien sind seit Tagen ja eines der bestimmenden Themen. Aber nicht nur dort, sondern auch in Bayern wächst die Sorge vor neuen Bränden. Der Deutsche Wetterdienst hat für die kommenden Tage eine hohe bis sehr hohe Waldbrandgefahr gemeldet, besonders im Norden des Freistaats. Und eine Studie, an der auch die LMU München beteiligt war, zeigt, eine hohe Waldbrandgefahr wird bis Ende des Jahrhunderts in Bayern zum neuen Normalzustand. David Enzfellner mit den Details der Studie.
5: In weiten Teilen Bayerns gilt derzeit eine hohe Waldbrandwarnstufe. Die Ursache? Wegen der sehr hohen Temperaturen seit Anfang Juni sind die Böden in Bayern stark ausgetrocknet. Ein Waldbrand kann so leichter entstehen und wächst auch schneller an. Und aktuell steigen die Temperaturen im Freistaat auch wieder. Besonders Mittelfranken und Ostbayern sind betroffen. Hier gibt es wegen trockener Böden und von Dürren betroffener Waldgebiete statistisch die meisten Waldbrände in Bayern. Allerdings sind Brände der Größenordnung wie aktuell in Frankreich und Spanien in Bayern nicht zu erwarten. Zum Vergleich, im Mai brannte es am Saurüsselkopf bei Ruhpolding, einer der größten Waldbrände der vergangenen Jahrzehnte in Bayern mit insgesamt 160 Hektar Fläche. In Frankreich hingegen brennen aktuell ca. 40.000 Hektar. Obwohl Waldbrände bisher in Bayern eher eine untergeordnete Rolle spielen, werden sie in Zukunft wohl ein größeres Problem sein. Durch den Klimawandel kommt es laut Forschern zu stärkeren Hitzewellen und Dürreperioden. Pflanzen und Böden trocknen dadurch stark aus und entzünden sich daher schneller. Deshalb rufen die Behörden aktuell dazu auf, im und am Wald besonders vorsichtig zu sein. Kein offenes Feuer, kein Rauchen im Wald. Außerdem sollten Autos nicht auf trockenem Gras oder an Waldrändern geparkt werden, weil heiße Fahrzeuge Brände auslösen können.
0: Bei der Hitze draußen, da suchen sich viele Menschen in Deutschland Abkühlung im Wasser. Zum Beispiel in Nord- und Ostsee begegnen Badelustige, aber auch gefährlichen Bakterien. Mit Folgen. In Deutschland gibt es dieses Jahr deutlich mehr Vibrioneninfektionen als in den Vorjahren. Das teilte das Robert-Koch-Institut mit. Inzwischen hat es einen zweiten Todesfall bestätigt. Franziska Müller-Ehrenfeld erklärt, was dahinter steckt.
6: Vibrionen sind Bakterien, die in salzhaltigem Wasser vorkommen, etwa in der Nord- und Ostsee. Bei Temperaturen ab 18 Grad können sie sich stark, ab 20 Grad extrem vermehren. Aufgrund der warmen Temperaturen ist die Vibrionensaison in Deutschland dieses Jahr außergewöhnlich früh gestartet. Das Robert-Koch-Institut RKI hat nach eigenen Angaben bisher 17 Infektionsfälle erfasst. Die Betroffenen seien zwischen 3 und 95 Jahren alt, wobei die meisten Senioren waren. Auch bei den beiden Todesfällen habe es sich jeweils um hochaltrige Menschen gehandelt. Nach Angaben der Berliner Gesundheitsämter war zumindest eine der Personen vorher an der Ostsee. In den Vorjahren hatte es laut RKI im gesamten Jahr nur 1 bis 2 Todesfälle durch Vibrionen gegeben. Neben Alten und Vorerkrankten sind auch Menschen mit offenen Wunden oder Verletzungen an der Haut besonders gefährdet.
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8: Im Studio Stefan Lina. Der Rüstungskonzern Rheinmetall hat heute Mittag den Finanzmarkt mit der Veröffentlichung vorläufiger Quartalszahlen und kräftigen Zuwächsen bei wichtigen Kennzahlen überrascht. Der Umsatz legte in den Monaten April bis Juni um 69% auf knapp 3,3 Milliarden Euro zu. Der Betriebsgewinn verbesserte sich um fast ein Fünftel auf 560 Millionen. Das sei ein deutlich besser als von Analysten erwartetes Ergebnis, teilte Rheinmetall mit. Alle Segmente hätten zu dem Anstieg beigetragen. Der Auftragsbestand kletterte über die Schwelle von 80 Milliarden Euro, unter anderem dank eines großen Munitionsauftrags der Bundeswehr und eines ganzen Auftragspaketes aus Rumänien. An der Börse kommen diese Zahlen sehr gut an. Die Rheinmetall-Aktie macht einen Satz um 8% nach oben, ist damit am Nachmittag auch der größte Gewinner im DAX. BMW will, wie gerade gehört, 8.000 Stellen abbauen, auch wenn das ohne Kündigungen stattfinden soll, sondern auf freiwilliger Basis mit Angeboten wie Abfindungen. Auf Seiten der Gewerkschaft löst das natürlich nicht gerade Begeisterung aus. Horst Otte ist Chef der IG Metall in Bayern und sitzt auch im Aufsichtsrat von BMW.
9: Ja, es ist nicht schön auf der einen Seite, aber so wie wir es bis jetzt absehen können, wird es in einen Rahmen gemacht und in einer Art und Weise gemacht, ja, wo wir sagen, das ist halt der Markt auf der einen Seite und zum Zweiten sind wir dann in der Beschäftigungsdimension, wie BMW 2019 war. Das heißt, da haben wir in anderen Konzernen größere Alarmzeichen.
8: Soweit Horst Ott, IG Metall-Chef in Bayern und als Vertreter der Arbeitnehmerseite auch Mitglied im Aufsichtsrat von BMW zum geplanten Stellenabbau. Die Wald- und Buschbrände im Süden Europas haben in diesem Sommer zum Teil katastrophale Ausmaße. Viele Urlauber, die eigentlich Reisen nach Frankreich, Spanien oder Portugal geplant hatten, dürften sich das jetzt wohl noch einmal genau überlegen. Viele wird nicht zuletzt interessieren, was aus den Kosten für ihren gebuchten oder auch abgebrochenen Trip wird. Christian Sachsinger mit einem Überblick.
7: Pauschalreisende haben ganz gute Karten. Das bürgerliche Gesetzbuch regelt, dass man bei unvermeidbaren außergewöhnlichen Umständen in unmittelbarer Nähe des Urlaubsortes kostenlos vom Vertrag zurücktreten kann. Der Reiseveranstalter muss dann spätestens 14 Tage nach dem Rücktritt das Geld zurücküberweisen. Schwieriger wird es dagegen bei Individualreisen. Wer selbst einen Flug gebucht hat, bei dem keine Stornierung vorgesehen ist, kann auch bei einem Großfeuer nicht kostenlos zurücktreten. Ausnahme: die Airline annulliert den Flug. Dann wird der volle Ticketpreis erstattet. Bei selbst gebuchten Unterkünften gibt es das Geld nur zurück, wenn das Zimmer oder Apartment gar nicht genutzt werden kann, etwa weil das Hotel von den Flammen beschädigt worden ist oder der Campingplatz von Behörden geschlossen wurde. Allerdings sind Urlauber auch dann den jeweiligen Regeln im Reiseland unterworfen. Oft ist man auf die Kulanz des Anbieters angewiesen oder muss sogar versuchen, sich per Anwalt die Reisekosten zu erkämpfen. Wo es gerade brennt, kann man übrigens auf der Seite des Auswärtigen Amtes erfahren. Und wer schon im Land unterwegs ist, sollte unbedingt sein Handy angeschaltet lassen. In Frankreich etwa können die Behörden über die Mobilfunknetze offizielle Warnungen verschicken, wenn es in einem Gebiet gefährlich wird.
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0: 15.45 Uhr.
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0: Sissi Forster mit den Nachrichten.
12: Thorsten Frey ist neuer Vorsitzender der Unionsfraktion. In einer Sondersitzung hat er nach Angaben von Teilnehmern fast 92% der Stimmen erhalten. Frey ist Nachfolger des zurückgetretenen CDU-Politikers Jens Spahn. In Kürze will sich Bundeskanzler Merz dazu äußern. Bundespräsident Steinmeier ernennt neue Bundesminister. Der bisherige CDU-Generalsekretär Linnemann ist Gesundheitsminister, seine Vorgängerin Warken wurde Kanzleramtsministerin und der bisherige Unionsparlamentsgeschäftsführer Bilger übernimmt das Verkehrsressort. Die Vereidigung der drei Minister vor dem Bundestag ist für September geplant, nach der Sommerpause. Angeklagter zeigt nach Autoanschlag in München keine Reue. Der 25-Jährige hat sich zum Abschluss des Verfahrens beim Gericht und der Bundesanwaltschaft bedankt. Ein Wort des Bedauerns äußerte er nicht. Die Verteidiger forderten eine Haftstrafe von höchstens 15 Jahren, die Bundesanwaltschaft lebenslange Haft. Der Afghane soll 2025 in München in einen Verdi-Demozug gefahren sein. Zwei Menschen kamen ums Leben, 43 wurden verletzt. Bär stellt Forschungshubs für Hightech-Agenda vor. Laut der Bundesforschungsministerin beteiligen sich 7 Bundesländer an dem Projekt, unter ihnen Bayern. Der Hub für Magnetfusion soll rund um das Max-Planck-Institut für Plasmaphysik in Garching bei München entstehen. Insgesamt fördert der Bund das Vorhaben mit bis zu 125 Millionen Euro. Es wird außerdem zentrale Forschungsstellen geben für Laserfusion und den Querschnittsbereich Brennstoffe und Materialien. Behörden melden Meilenstein beim Brenner-Basistunnel. Wie die Betreibergesellschaft und das Land Südtirol mitgeteilt haben, sind die beiden Haupttunnelröhren an der Staatsgrenze zwischen Österreich und Italien miteinander verbunden worden. Durch den Brenner Basistunnel soll sich die Fahrzeit von München nach Verona um etwa 2 Stunden verkürzen. Das Wetter. Viel Sonne bei bis zu 37 Grad.
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13: Mit Matthias Stadelmann. Der 13-jährige Henrik aus Erlangen ist schwer krank und kann nicht in die Schule. Er ist dafür zu schwach. Das Emmy-Noether-Gymnasium in Erlangen hat einen Weg gefunden, wie Henrik dank eines Roboters, einem sogenannten Avatar, trotzdem dabei sein kann. Zumindest irgendwie virtuell. Beim Unterricht und sogar im Landschulheim. Konstanze Schulze hat sich angeschaut, wie das funktioniert.
14: Der Avatar ist etwa 30 cm groß und steht auf dem Schulpult. Der kleine weiße Roboter hat einen Kopf, der sich drehen kann, Augen, die leuchten, und er kann die Farbe wechseln. In der 8E am Emmy-Noether-Gymnasium in Erlangen gehört er zur Klasse, so wie alle anderen auch. Schüler Nils Pittlik erklärt, wie er funktioniert.
15: Er kann sich melden, indem sein Kopf grün leuchtet. Er kann, indem er seinen Kopf blau leuchten lässt, anzeigen, dass es ihm nicht so gut geht und dass er eher weniger am Unterricht teilnehmen will. Und man sieht auch an seinen Augen, wie es ihm gerade geht.
14: Start der Stunde auf dem Plan Mathe.
16: Guten Morgen, 8E. Guten Morgen, Henrik.
17: Guten Morgen.
14: Der Roboter überträgt den Unterricht per Video für Henrik. Der 13-Jährige schafft es nicht in die Klasse, weil er schwer krank ist. Er kann das Bett kaum verlassen. Der Avatar zeichnet den Unterricht auf und überträgt ihn auf den Laptop zu Hause. Nach mehreren Covid-Infektionen leidet Henrik an MECFS, einer schweren chronischen Multisystemerkrankung. Ihm fehlt jede Kraft, er ist dauernd erschöpft, hat Schmerzen und kann sich kaum konzentrieren. Kein Vergleich zu seinem früheren Leben.
17: Ich habe im Fußballverein gespielt, ich war auch Segeln im Verein, ich habe Schlagzeug gespielt, viel mit Freunden gemacht.
14: Heute fehlt ihm die Kraft dazu. Seine Mutter leidet an derselben Krankheit. Gemeinsam hangeln sie sich durch den Alltag. Nichts ist mehr wie früher, erzählt Sonja Hieronymus Metzger.
18: Wir sind trotzdem optimistisch und hoffen halt, dass es bald ein Medikament gibt, dass die Forschung, die Therapie besser wird. Und was uns halt ganz, ganz arg unterstützt, ist einfach die Schule beim Henrik, die sich ganz liebevoll gekümmert hat. Der Avatar war auch schon mit im Schullandheim. Dann konnte der Henrik wirklich mit den Jungs am Zimmer sein. Und das ist ja eh so traurig, dass er da jetzt eigentlich seit Jahren nicht mehr mitfahren kann. Ne?
14: Bislang ist der Roboter nur eine Leihgabe. Nur 2 Stück besitzt die Stadt Erlangen. Das soll sich nun ändern. Die SMV, die Schüler mit Verantwortung, hat einen Spendenlauf organisiert. Sie wollen Geld sammeln, damit der Avatar dauerhaft an dem Gymnasium bleibt. Und Henrik ihn auch in den nächsten Jahren nutzen kann. Auch Freund Nils läuft mit.
15: Wir laufen alle für das Ziel, dass wir eben einen eigenen Avatar in der Schule haben, damit wir Henrik ermöglichen können, auch weiterhin am Unterricht teilzunehmen.
14: 5.000 Euro kostet der Avatar, 1.200 Euro fallen jährlich für die Wartung an. Dieses Geld wollen sie nun zusammenbekommen. Für jede gelaufene Runde wird gespendet. Alle machen mit.
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0: Ein Ende des Kriegs in der Ukraine ist noch lange nicht absehbar. Die EU hat bereits das 21. Sanktionspaket gegen Russland beschlossen. Dennoch hält Russlands Präsident Putin seine Kriegsmaschinerie weiter am Laufen. Und das macht er mit Hilfe von Kryptowährungen. Die investigative Dokumentation ARD Story, der Kryptokrieg, zeigt, wie der Kreml Bitcoins als Waffe einsetzt. Norbert Kunze berichtet.
19: Ist es eine Gefahr?
20: Ich denke, das ist eine echte Bedrohung für die Stabilität der westlichen Finanzsysteme.
21: Zack Tavaresna, ehemaliger CIA-Mitarbeiter. Er spricht über Kryptowährung, digitales Geld für einen hybriden Krieg.
20: Wäre man ein schlauer Mafia-Boss oder ein Kleptokrat, hätte man die Kryptowährung erfunden. Es besteht kein Zweifel, wir sind in einem Kryptokrieg. Und für Wladimir Putin ist sie genau zum richtigen Zeitpunkt gekommen.
21: Auch Tom Keating, Finanzexperte aus London, verbindet mit Bitcoin und Co. in erster Linie internationale Kriminalität, Geldwäsche, Waffenhandel, Terrorismus. Denn all dies lässt sich am besten mit Hilfe von Kryptogeld finanzieren.
20: Eine der Herausforderungen, vor denen wir stehen, ist, dass die Verantwortlichen in der Regel nichts von Kryptowährungen verstehen. Also die Menschen, die die Gesetze erlassen, die Entscheidungen treffen, verfügen meiner Meinung nach nicht über das Wissen und die Erfahrung, um das Risiko und die Bedrohung zu verstehen, die von Kryptowährungen ausgehen.
21: Man muss kein Krypto-Experte sein, um diesen Film zu verstehen. Hier geht es in erster Linie darum, wie Putins Russland die internationalen Sanktionen umgeht und sich mit Kryptogeld nicht zuletzt den Krieg gegen die Ukraine weiterhin leisten kann.
2: Meine erste Erkenntnis? Russland ist eben nicht vom internationalen Zahlungsverkehr abgeschnitten, sondern zahlt mit Kryptogeld, unbemerkt vom Westen. Jetzt will ich herausbekommen, was bezahlt der Kreml alles heimlich mit Bitcoins und Co.? Waffen? Agenten? Wahlmanipulation? Sind wir wirklich schon in einem Kryptokrieg?
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19: Mit Martin Raspe. Die Fußballwelt ist in heller Aufregung. Grund sind die Investorenpläne, die FIFA-Präsident Gianni Infantino verfolgt. Mit einem Investorenmodell sollen die künftigen FIFA-Weltmeisterschaften vermarktet werden. Infantino verspricht sprudelnde Geldquellen. Und die Kritik daran ist schon jetzt laut und heftig. Auch DFB-Präsident Bernd Neuendorf hat sich inzwischen bezüglich der FIFA-Pläne positioniert. Christian Michel.
22: Bernd Neuendorf kritisierte vor allem das Vorgehen der FIFA. Als Mitglied des FIFA-Councils sei er über die Pläne im Vorfeld nicht informiert worden. Stattdessen hätten die Mitglieder erst aus den Medien davon erfahren. Auch inhaltlich lehnt der DFB-Präsident den Einstieg von Investoren bei der Fußball-WM ab. Der Fußball dürfe nicht zum Spielball von Investoren werden, sagte Neuendorf. Sonst drohe der Sport seiner Akzeptanz bei Fans und Gesellschaft zu verlieren. Auch die UEFA hatte die Pläne bereits scharf kritisiert. Gemeinsam mit den 55 UEFA-Verbänden will der Europäische Fußballverband nun zeitnah über eine gemeinsame Reaktion beraten.
19: Auch beim FC Bayern verfolgt man mit größtem Interesse die Diskussionen um die Zukunft der Fußball-WM. Aktuell stehen zwar andere Themen bei den Münchnern im Mittelpunkt, wie das mögliche Karriereende von Manuel Neuer oder die inzwischen mehrfach dementierten Wechselgerüchte rund um Michael Olise und Luis Diaz. Oder auch die sportliche Zukunft von Jungnationalspieler Nene Brown. Den hat der FC Bayern am Nachmittag offiziell vorgestellt. Aber eben auch die neuesten Ideen von FIFA-Präsident Gianni Infantino hat Bayern-Vorstand Max Eberl mit einer ganz klaren Meinung versehen.
23: Also ehrlicherweise, ich finde es beschämend und ich schäme mich dafür, dass wir im Fußball über solche Gedanken reden. Also der Fußball, und das haben die Fans ja auch schon gesagt, der Fußball gehört uns nicht. Das ist ein Spiel. Und die FIFA ist für mich da, dieses Spiel zu begleiten, dieses Spiel in Formen und Regeln zu bringen, Weltmeisterschaften auszurichten. Momentan habe ich das Gefühl, die FIFA ist dafür da, nur Profit zu machen. Also es fühlt sich an, als ob nur Geld verdient werden will auf allen möglichen Kanälen. Mich ekelt das. Und ich finde ehrlicherweise gut, wenn ich höre, dass die UEFA jetzt irgendwie eine Krisensitzung einberufen hat, um zu überlegen, eben gewisse Dinge auch zu boykottieren. Ich bin kein Freund von Boykott, ich bin immer eigentlich ein Freund von Dialog. Aber wenn es so weit kommt, dann wäre ich tatsächlich auch dafür, dass wir als Europa dann auch eine starke Stirn bieten und sagen, nee, da machen wir nicht mit, das ist nicht unser Sport, das ist nicht das, was wir wollen, und dann eben auch dagegen vorgehen würden. Ich weiß nicht, wer um Herrn Infantino herum ist, es sind ja ein paar Menschen, gute Buddies, aber es fühlt sich echt beschissen an.
19: FC Bayern Sportvorstand Max Eberl zum von FIFA-Boss Infantino geplanten Investorenmodell bei künftigen Fußball-Weltmeisterschaften. Und noch kurz der Blick zum Lokalrivalen des FC Bayern zum TSV 1860 München. Der hat Außenbahnspieler Marc Gevorgyan verpflichtet. Die Löwen haben sich nach eigenen Angaben mit dem 21-jährigen gebürtigen Rosenheimer auf einen Vertrag bis Sommer 2028 geeinigt. Gevorgyan stand in den vergangenen beiden Saisons bei der zweiten Mannschaft von Hannover 96 unter Vertrag. Sein Zwillingsbruder Mike, der spielt bei der Spielvereinigung Unterhaching, ebenfalls in der Regionalliga Bayern.
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0: A3, Nürnberg Richtung Würzburg. Zwischen dem Kreuz führt Erlangen und Erlangen West 5 Kilometer Stau wegen Bergungsarbeiten. A3, Nürnberg Richtung Passau. Zwischen Metten und Hengersberg 8 Kilometer stockender Verkehr. A7, Würzburg Richtung Fulda. Zwischen Bad Kissingen, Obertulba und Fulda Dreieck 16 Kilometer Stau und stockender Verkehr an einer Baustelle. Die A8, Stuttgart Richtung München. Ist zwischen Sulzmoos und dem Rastplatz Fuchsberg nach einem Unfall gesperrt. Die A8 München Richtung Salzburg zwischen Rohrdorf und Bernau am Chiemsee. Aktuell 11 Kilometer Stau wegen Bauarbeiten. Und Richtung München zwischen Bernau und Fraßdorf 4 Kilometer Stau an einer Baustelle. A9, München Richtung Nürnberg, zwischen Manching und Denkendorf 14 Kilometer stockender Verkehr. A73, Nürnberg Richtung Bamberg, zwischen Erlangen-Eltersdorf und Möhrendorf 6 Kilometer Stau. Die A93, Regensburg Richtung Holledau, ist zwischen Prüfening und Regensburg-Königswiesen nach einem Unfall gesperrt. Es staut sich. A96, München Richtung Lindau, zwischen Inning am Ammersee und dem Tunnel Eching ein Unfall auf der linken Spur. Und noch die A99, Westumfahrung München Richtung Lindau, zwischen Furtmanning Nord und dem Dreieck Allach, 10 Kilometer stockender Verkehr. Das Wetter in Bayern. Jetzt am Nachmittag ein paar Quellwolken bei Höchstwerten zwischen 30 und 37 Grad. Später steigt dann das Gewitterrisiko in der Donau-Alb-Region und in den Alpen. In der Nacht 21 Grad im Raum München, 13 im Bayerischen Wald. Morgen wird es noch mal heißer als heute mit bis zu 39 Grad.

0: Es ist 16 Uhr.
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0: Viele Personalwechsel in Berlin. Thorsten Frey ist neuer Unionsfraktionschef. Er wurde am Nachmittag gewählt. Außerdem Wagen, Linnemann, Bilger. Zwei Namen sind neu im Kabinett, einer nicht. Wir blicken auf die drei neuen Minister. Bundespräsident Steinmeier hat sie am Mittag ernannt. Und wir schauen ausführlich auf BMW. Auch der Münchner Autobauer hat jetzt Stellenabbau angekündigt. In welcher Form und was die Belegschaft dazu sagt, das hören wir in 20 Minuten im BR24-Thema des Tages. Im Studio ist Xaver Schäffer. Die neuen Minister im Kabinett Merz sind ernannt und jetzt hat auch Merz Wunschkandidat für den Posten des Unionsfraktionschefs die offizielle Bestätigung erhalten. Thorsten Frey. Die Abgeordneten aus CDU und CSU wählten ihn vor etwa 2 Stunden auf den Posten und zwar mit 91,9%. Ich bin jetzt live mit Mario Kubina im ARD-Hauptstadtstudio verbunden. Mario, ist das ein Ergebnis, mit dem Frey zufrieden sein kann, mit dem auch Bundeskanzler Merz zufrieden sein kann, der ihn ja vorgeschlagen hat?
2: Also diese 91,9%, die sind schon mal besser als das, was Jens Spahn bei seinen Wahlen zum Fraktionsvorsitzenden letztes Jahr und dieses Jahr im Mai einfahren konnte. So gesehen hat sich Thorsten Frey also verbessert. Im Schnitt kann man sagen, ist das aber jetzt auch eigentlich üblich bei der Unionsfraktion. Die ist ja jetzt nicht dafür bekannt, ein übermäßig rebellischer Haufen zu sein. Es ist also üblich, dass Kandidaten für den Fraktionsvorsitz dort auch Ergebnisse von um die 90% bekommen. Trotzdem sicher eine Bestätigung für Thorsten Frey als Person und Politiker. Ob das auch der Kanzler als Bestätigung werten sollte, das steht auf einem anderen Blatt. Also wenn man verfolgt hat, wie die Stimmung so war, kurz vor der Fraktionssitzung, als die Abgeordneten eingetrudelt sind, da würde ich sagen, da sind schon einige mit geballter Faust in der Tasche in den Plenarsaal gegangen, wo ja diese Sonderfraktionssitzung heute stattfindet.
0: Deine Kollegin im Hauptstadtstudio, Sarah Beham, hat mir am Mittag auch im Gespräch gesagt, dass die Abgeordneten der CDU vielleicht lieber im persönlichen Austausch ihre Kritik loswerden, als jetzt bei der offiziellen Abstimmung. Haben die das am Ende auch so gehandhabt? Ist das die Erklärung für das recht gute Ergebnis? Was denkst du?
2: Also das ist wirklich das, was wir auch hören, was nach außen dringt aus dem Plenarsaal, dass es jetzt eine deutliche Aussprache gibt. Eigentlich war ja auch geplant, dass der Kanzler und CDU-Chef Friedrich Merz um 15 Uhr schon vor die Presse tritt und also Vollzug meldet. Übrigens auch mit Markus Söder an seiner Seite, der heute auch in Berlin ist. Aber diesen Plan wollten die Abgeordneten offenbar nicht mitmachen. Das hat man eher in Teilen der Fraktion als Affront gesehen, nach nur einer Stunde Sitzungszeit, also um 14 Uhr ging es los, dann hätte man eben eine Stunde für die Aussprache gehabt und dann hätten die Herren vor der Presse verkünden können, wie das Ergebnis ist und dass aus ihrer Sicht alles rundgelaufen ist. Das wollten die Abgeordneten so nicht. Sie wollen Zeit für die Aussprache und die nehmen sie sich jetzt auch.
0: Schauen wir nochmal auf die Personalie Frey. Der ist ja für die Unionsfraktion kein Unbekannter, seit 13 Jahren im Bundestag. Wie wird er diesen Posten ausfüllen? Was denkst du?
2: Also er ist wunderbar vernetzt im Bundestag, kann man sagen. Er war lange Jahre parlamentarischer Geschäftsführer der Unionsfraktion. Er ist dort auch wirklich unangefochten, kann man sagen. Da gibt es eigentlich niemanden, der seine Befähigung für das Amt des Fraktionsvorsitzenden anzweifeln würde. Ich denke, er hat es auf jeden Fall im Kreuz und hat auch die Kontakte und das Fingerspitzengefühl, Mehrheiten zu organisieren. Vielleicht noch einen Tick mehr als sein Parteichef. Und das könnte dann auch so ein bisschen die Überschrift unter der Amtszeit von Thorsten Frey als Fraktionschef sein, dass er sowas wie ein ausgleichendes Gegengewicht auch zu einem manchmal doch eher erratisch und unnahbar wirkenden Kanzler und Parteichef sein könnte, dass er eben, ich sag mal, das freundliche Gesicht dieser Union im Bundestag sein kann, um eben auch mehr einzubinden und den Leuten in der Fraktion das Gefühl zu geben, also das, was ganz oben in der Partei, in der Fraktion, in der Regierung entschieden wird, das geht schon euch auch was an und dafür brauchen wir euch auch.
0: Vor der Wahl von Frey haben wir schon Wagen, Linnemann und Bilger die Ernennungsurkunden als neue Minister erhalten von Bundespräsident Steinmeier. Vereidigt werden sie aber erst nach der Sommerpause. Sind sie dann bis dahin aus deiner Sicht trotzdem voll handlungsfähig?
2: Ja, das ist rechtlich gar nicht so einfach. Da gehen die Meinungen der Juristen, wie so oft, auseinander. Also im Grundgesetz steht dazu nur, dass eigentlich bei Amtsübernahme auch eine Vereidigung zu erfolgen hat. Allerdings ist eben nicht so klar geregelt, was möglichst bald zu bedeuten hat. Jetzt reden wir aber von 6 Wochen, also heute Amtsübergabe in Form der Ernennung und in 6 Wochen dann die nächste reguläre Plenumssitzung des Bundestags, bei der nach jetzigem Stand die Vereidigung erfolgen soll. Das erscheint einigen Verfassungsrechtlern doch sehr weit gefasst als Zeitraum. De facto wird es so sein, die werden jetzt die Amtsgeschäfte übernehmen und was jetzt Gesundheit und Verkehr angeht, da haben wir ja dann neue Ressortchefs, ist allerdings jetzt auch nicht in der Sommerpause noch mit ganz großen Vorhaben, neuen Vorhaben zu rechnen, die beiden neuen wirklich originär zu entscheiden hätten. Also ich glaube, operativ gesehen wird es da nach jetzigem Stand keine großen Probleme geben. Aber wie die rechtliche Debatte sich in den nächsten Tagen und Wochen entwickeln wird, da bin ich ziemlich gespannt.
0: Mario Kubiner im ARD-Hauptstadtstudio zur Personalrochade in Berlin. Vielen Dank dir.
2: Gern.
0: Ein neuer Fraktionschef also und 3 neue Minister. Schauen wir nochmal auf die anderen Mitglieder im Bundeskabinett. Die haben nämlich heute 2 Energiegesetze beschlossen. Das Ziel davon, erneuerbare Energien sollen sich, laut Ministerin Reiche, künftig stärker am Markt orientieren. Laut Umweltverbänden heißt das, sie werden ausgebremst. Lissi Kaufmann fasst zusammen, welche konkreten Folgen die neuen Gesetze haben, wenn sie dann noch im Bundestag beschlossen werden.
3: Wer sich eine neue kleine Solaranlage aufs Hausdach baut, soll für den Strom, den er ins Netz einspeist, künftig keinen fixen Preis mehr bekommen. Das steht im Gesetzentwurf, den die Bundesregierung heute auf den Weg gebracht hat. Allerdings soll es jetzt, anders als ursprünglich vorgesehen, eine Übergangsregelung geben. Betroffen sind kleine Solaranlagen mit weniger als 25 Kilowatt installierter Leistung. Wer Strom aus solchen Anlagen ins Netz einspeist, bekommt bisher in den ersten 20 Jahren einen festen Preis pro Kilowattstunde bezahlt. Künftig soll es nur noch 3 Jahre lang einen Festpreis geben und der ist niedriger als bisher. Danach kann der Strom nur noch zu schwankenden Preisen an den Strombörsen verkauft werden. Dafür soll es anfangs noch einen Bonus geben. Ursprünglich hatte Wirtschaftsministerin Katharina Reiche von der CDU umfangreichere Kürzungen geplant, ohne Übergangsregelung. Nach heftiger Kritik, unter anderem von Umweltverbänden, wurden die Pläne abgemildert.
0: Nach dem islamistischen Anschlag am Rande des Christopher Street Days ist in Berlin eine politische Debatte über Prävention entbrannt. Denn der mutmaßliche Attentäter Abdul B. radikalisierte sich online und versuchte mehrmals, sich im Ausland dem IS anzuschließen. Nun sollen die Angebote gegen Radikalisierung nach dem Anschlag gestärkt werden. Aus Berlin Dietrich Karl Meurer.
4: Bundesfamilienministerin Karin Prien will das Förderprogramm Demokratie leben nachschärfen. Der Deutschen Presseagentur sagte die CDU-Politikerin, dass sie 5 Millionen Euro für Angebote zur Deradikalisierung einsetzen will. Das Geld soll den Ländern zugutekommen. Nach ihren Angaben könnte der Betrag aus Mitteln des Programms kommen, die bisher für andere Zwecke vorgesehen waren. Entschieden ist noch nichts. Zunächst will Prien mit Ländern und Fachleuten beraten. Die Ankündigung erfolgt während einer umstrittenen Neuausrichtung von Demokratie leben. Das Bundesprogramm fördert seit 2014 Projekte für Demokratie, Vielfalt und gegen Extremismus. Prien will die Fördergelder künftig anders verteilen und neue Schwerpunkte setzen. Dafür könnten zahlreiche bisher geförderte Projekte auslaufen. Kritiker befürchten, dass Umbau und Kürzungen zulasten wichtiger Beratungs-, Aufklärungs- und Präventionsprojekte gehen. Prien weist die Vorwürfe zurück.
0: Schauen wir auf die Probleme der Autobranche, die so ziemlich alle Firmen betreffen. Volkswagen, Mercedes, Audi, Porsche. Alle Autobauer haben deswegen letztes Jahr schon Stellenabbau angekündigt. Und jetzt auch BMW vor der heutigen Betriebsversammlung. 8.000 Arbeitsplätze sollen dort wegfallen. Allerdings soll niemand gefeuert werden. Gabriel Wirth erklärt uns das.
5: In den nächsten Monaten soll es ein freiwilliges Abfindungsprogramm bei BMW geben, das bis Ende nächsten Jahres dann laufen soll. Es wendet sich nicht an die Mitarbeiter in der Produktion, sondern nur an die Beschäftigten im sogenannten indirekten Bereich, also in der Verwaltung, im Vertrieb und in der Entwicklung. Es soll hier auch keine Listen geben, sondern allen Mitarbeitern in diesem Bereich angeboten werden. Die Rede ist von rund 50.000 Beschäftigten in Deutschland, denen eben dieses Angebot gemacht wird. Diese sollen sich freiwillig entscheiden können, ob sie es jetzt annehmen oder nicht. Und mit diesem Programm und mit normaler Fluktuation sollen weltweit rund 8.000 Stellen gestrichen werden. Es gab ja im Vorfeld dieses Abfindungsprogramms mehrwöchige Gespräche. Andererseits ist es auch ein weiteres Signal dafür, dass die Branche eben hier im Strukturwandel ist. Und dieser Realität kann sich eben auch BMW nicht entziehen. Die Industrie hatte hier länger gedacht wohl, dass sie etwas mehr Zeit hat, vor allem in China. Doch die Talfahrt dort auf dem immerhin weltgrößten Automarkt hat sich zuletzt deutlich verschärft. Mercedes, Audi und eben auch BMW haben dort in den vergangenen Monaten 20-30% weniger Fahrzeuge verkauft und eine Besserung ist dort auch so schnell nicht in Sicht.
0: Die Situation bei BMW, die ist auch Thema bei uns, BR24 hier in 10 Minuten im Thema des Tages. BNE, die Online-Plattform der evangelischen Kirche, soll ein sicherer Ort für Missbrauchsbetroffene sein. Dort können sie sich untereinander austauschen. Allerdings wurde dieser Safe Space jetzt verletzt. Hacker haben die Webseite angegriffen und lahmgelegt. Die Betroffenen üben Kritik, denn es geht nicht nur um ein technisches Problem. Barbara Schneider berichtet.
6: Der entstandene Schaden sei immens, sagt Katharina Kracht von der Initiative Vertuschen beenden. Betroffene von Missbrauch in der evangelischen Kirche befürchten, dass hochsensible Daten wie Passwörter, E-Mail-Adressen und private Informationen von Missbrauchsbetroffenen gestohlen worden sind. Daten, mit denen Betroffene nun etwa erpresst werden könnten. Diese Befürchtung teilt der Chaos Computer Club, der den Angriff auf die Vernetzungsplattform für Missbrauchsbetroffene als sehr kritisch einstuft. Die Angst der Betroffenen, dass Inhalte in falsche Hände geraten könnten, sei berechtigt, so ein Experte des Chaos Computer Clubs. Betroffene wie Detlef Zander, der auch dem Beteiligungsforum sexualisierter Gewalt der evangelischen Kirche in Deutschland angehört, haben daher von der Kirche eine umfassende und transparente Aufklärung gefordert. Die EKD hat eigenen Angaben zufolge inzwischen Strafanzeige gegen Unbekannt gestellt. Sie verweist darauf, dass nach derzeitigen Erkenntnissen die Daten in verschlüsselter Form abgeflossen seien. Die Sicherheitslücke sei inzwischen geschlossen, so die EKD. Die Plattform ist derzeit offline. Wann sie wieder in Betrieb genommen wird, ist noch unklar.
0: In der Region um Bordeaux kämpfen die Einsatzkräfte weiter gegen den verheerenden Waldbrand. Das Feuer hat bisher eine Fläche von rund 420 Quadratkilometern zerstört. Das entspricht knapp 60.000 Fußballfeldern. Das Feuer hat sich zwar laut den regionalen Behörden stabilisiert, doch für die Einsatzkräfte könnte es ein entscheidender Tag sein. Wieso? Dazu Caroline Düller.
7: Auch die vergangene Nacht sei ruhig gewesen, meldet die Präfektur des Département Gironde am Morgen. Der verheerende Waldbrand sei weiterhin stabilisiert. Knapp 60.000 Menschen in drei Orten bei Bordeaux, die vor den Flammen in Sicherheit gebracht wurden, durften am Abend zumindest vorerst in ihre Häuser zurückkehren. Für die Einsatzkräfte könnte es ein entscheidender Tag werden. Sie warnen vor einem extrem hohen Risiko, dass das Feuer wieder an Kraft gewinnt. Denn für heute sind für die Region Temperaturen von bis zu 40 Grad vorhergesagt. Dazu ab dem Nachmittag starke, trockene Winde. Bereits gestern waren 14 Brandherde neu aufgeflammt, konnten aber wieder unter Kontrolle gebracht werden. Laut der regionalen Waldschutzbehörde haben die Einsatzkräfte gut 120 Kilometer Brandschneisen in die Pinienwälder geschlagen, um das Feuer zu stoppen. Die Präfektur hatte eindringlich an Touristen appelliert, nicht ins Département Gironde zu reisen. Nach scharfer Kritik der lokalen Tourismusbranche hat Präfektin Sophie Broca diese Warnung am Dienstag präzisiert. Keine Reisen in die Nähe des Brandgebietes. Nördlich des Flusses Garonne seien Urlauberinnen und Urlauber aber in Sicherheit.

0: Gleich 16.15 Uhr.
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0: Die Nachrichten mit Sisi Forster.
2: Thorsten Frey ist neuer Unionsfraktionsvorsitzender. Die Abgeordneten von CDU und CSU wählten den 52-Jährigen in einer Sondersitzung zum Nachfolger des zurückgetretenen Jens Spahn. Der bisherige Kanzleramtschef erhielt knapp 92% der Stimmen. Erwartet wurde, dass das Treffen hinter verschlossenen Türen auch für klare Worte an Kanzler Merz wegen dessen Personalrochade genutzt wird. Es dauert inzwischen deutlich länger als geplant. Steinmeier vollzieht Kabinettsumbau. Der Bundespräsident hat die Ernennungsurkunden an die neuen Minister der Ressorts Gesundheit und Verkehr Linnemann und Bilger überreicht, sowie an die neue Kanzleramtschefin Warken. Bilger kündigte bei der Amtseinführung an, für eine funktionierende Infrastruktur in Deutschland sorgen zu wollen. Ohne diese stehe das Leben still in unserem Land, sagte der 47-Jährige. Sein Vorgänger Schnieder wurde mit Standing Ovations der Mitarbeitenden verabschiedet. Die Minister übernehmen noch heute die Amtsgeschäfte, auch wenn sie wegen der parlamentarischen Sommerpause erst im September im Bundestag vereidigt werden. Bundeskabinett verabschiedet umstrittene Energiegesetze. Unter anderem soll die staatliche Förderung kleiner Solaranlagen schrittweise wegfallen und der Bau neuer Windkraftanlagen in Gebieten mit überlasteten Netzen beschränkt werden. Wirtschaftsministerin Reiche spricht von einem Ende der Überförderung von Technologien, die sich bereits selbst tragen. Durchbruch beim Bau des Brenner Basistunnels ist geschafft. Den Minören gelang es, die beiden Haupttunnelröhren an der Grenze zwischen Italien und Österreich miteinander zu verbinden. 1400 Meter unterhalb des Brennerpasses konnten sie sich zum ersten Mal die Hände reichen. Der Tunnel soll für den Bahnverkehr 2032 in Betrieb gehen und die Fahrzeit zwischen München und Verona um 2 Stunden verkürzen. Das Wetter. Viel Sonne bei bis zu 37 Grad.
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3: Mit Matthias Stadelmann. Die anhaltende Hitze und der ausbleibende Regen sorgen nicht nur für akute Waldbrandgefahr in ganz Bayern, sondern auch für Niedrigwasser auf der Donau. Und das merkt man dann bei der Schifffahrt. Wegen Niedrigwasser fällt aktuell der komplette Donauschiffsverkehr zwischen Kelheim und Weltenburg aus, berichtet Sebastian Wintermeyer.
4: Unterm Kiel braucht es immer mindestens 30 Zentimeter Wasser. Und das ist mit einem aktuellen Pegelstand von 1,88 Meter zwischen Kelheim und Weltenburg nicht gegeben. Das sagte Renate Schweiger von den Vereinigten Personenschifffahrtsunternehmen Kelheim, dem BR. Erst bei einem Pegelstand von 2,35 Meter könnten die Schiffe die gesamte Strecke bis zum Donaudurchbruch zurücklegen. Ab einem Pegel von 2,15 Meter sei es zumindest schon möglich, die halbe Strecke und zurückzufahren. Der Donauabschnitt zwischen Kelheim und Weltenburg ist eine bekannte Ausflugsstrecke. Bei der Fahrt durch die Weltenburger Enge passieren die Schiffe die tiefste und engste Stelle der Bayerischen Donau. Aktuell bietet die Schifffahrtsgesellschaft ersatzweise Fahrten entlang der Stadt Kelheim in Richtung Saal und wieder zurück an. Außerdem fahren die Schiffe der Gesellschaft auf der Altmühl zwischen Kelheim und Riedenburg.
3: Weil das Wasser in München knapp zu werden drohte, hat die Stadt eine Allgemeinverfügung zum Wassersparen erlassen. Gefällt nicht jedem, weswegen 2 Gartenbesitzer dagegen geklagt hatten. Das Münchner Verwaltungsgericht hat die Eilanträge nun abgewiesen. Die Stadt durfte eine solche Verfügung erlassen, wegen ihrer allgemeinen Sorgfaltspflichten, die sich aus dem Wasserhaushaltsgesetz ergeben. Das Urteil ist noch nicht rechtskräftig. In München hat eine tote Frau mehrere Wochen in ihrer Wohnung gelegen. Ende Juni hatte man sie gefunden und dann aber versäumt, den Leichnam abzutransportieren. Offenbar wegen einer Kommunikationspanne. Henning Pfeiffer.
5: Die Feuerwehr öffnete am 28. Juni eine Wohnung in einem Mehrfamilienhaus, weil die Bewohnerin nicht mehr erreicht werden konnte. In der Wohnung lag die Frau, sie war verstorben. Wie das Münchner Präsidium auf Anfrage mitteilte, waren Polizeikräfte nicht vor Ort. Der Wohnungsschlüssel wurde deshalb zu einer Polizeiinspektion gebracht für weitere Maßnahmen. Diese fanden aber nicht statt, weil die Polizei annahm, die Tote wäre bereits abgeholt worden, was nicht der Fall war. So lag die Verstorbene 3 Wochen lang in ihrer Wohnung mit entsprechenden Folgen. Die Hausbewohner litten unter einem zunehmend strengen Geruch und es wurde Fliegenbefall im Haus festgestellt. Wegen einer Nachfrage des Nachlassgerichts betrat die Polizei am 22. Juli die Wohnung und stellte fest, dass der Leichnam immer noch dort war. eine Obduktion ergab, dass die 67-Jährige eines natürlichen Todes gestorben war. Laut Polizei lag offenbar eine Kommunikationspanne vor zwischen der Feuerwehr, die die Tote entdeckt hatte, und der Polizei, die dachte, die Verstorbene wäre bereits abgeholt worden. Das Missverständnis bei der Übergabe des Wohnungsschlüssels soll intern aufgearbeitet werden.
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0: mit Xaver Schäffer. Wollen Sie Ihren Job aufgeben? Es gibt auch eine Abfindung dafür. Ein Schreiben mit so einer Art Frage werden im Herbst zehntausende Mitarbeiter von BMW erhalten. Einem Unternehmen, das bisher als recht sicherer Arbeitgeber gegolten hat. Konkurrenten wie VW und Mercedes haben längst Sparprogramme aufgelegt. Sogar von Werksschließungen ist die Rede. Die deutsche Autobranche schwächelt ja bekanntlich. Geht es jetzt auch bei BMW bergab? Auf einer Betriebsversammlung heute in München soll Konzernchef Nedeljkovic seine Kollegen, Beobachtung zufolge, auf härtere Zeiten eingeschworen haben. Allen werde viel abverlangt werden. Das Unternehmen müsse wieder profitabler und wettbewerbsfähiger werden. Und was sagen Mitarbeiter in Dingolfing und München dazu?
6: Freilich erwartet es mir, weil wenn VW, Audi, BMW gehören alle zusammen.
7: Habe ich erwartet. Nee, es läuft halt einfach nicht so. Es läuft also.
8: Ganz ehrlich, man kann nichts ändern, weil die Wirtschaft geht ins Ausland.
9: Ja, es war sowieso klar, dass schlecht läuft. Muss man jetzt durch. Mal schauen, wie es weitergeht.
10: Naja, ich bin dazu im ersten Lehrjahr, also ich habe nur fast 2 Jahre vor mir. Für mich ist es vielleicht nicht so schlecht, weil ich noch ein bisschen Zeit vor mir habe. Aber ich denke mal, es sollte man immer einen Plan B haben nach der Ausbildung.
11: Ein bisschen wie erwartet, weil ich sage jetzt mal, hier im Werk München haben wir doch einiges zu tun. Momentan ist allgemein zwar ein bisschen schwierig, aber mit der neuen Klasse muss natürlich jetzt eigentlich viel gemacht werden. Und dann eigentlich müssen Verkaufszahlen eigentlich dann passen. Also wie ich erwarte, ich bin positiv gestimmt.
0: Und der Bezirksleiter der IG Metall Bayern, Horst Ott, sagte:
12: Ja, es ist nicht schön auf der einen Seite, aber so wie wir es bis jetzt absehen können, wird das in einem Rahmen gemacht und in einer Art und Weise gemacht, ja, wo wir sagen, das ist halt der Markt auf der einen Seite und zum Zweiten sind wir dann in der Beschäftigungsdimension, wie BMW 2019 war. Das heißt, da haben wir in anderen Konzernen größere Alarmzeichen.
0: Das klingt ja jetzt eher gelassen. Wie groß ist also das Problem wirklich? Bei mir im Studio ist jetzt mein Kollege Gabriel Wirth aus der Wirtschaftsredaktion. Nun werden die neuen Halbjahreszahlen erst morgen vorgelegt. Wie steht denn BMW aktuell da?
3: Auch BMW leidet natürlich unter rückläufigen Verkäufen und Gewinn- und Umsatzrückgängen, wie die gesamte Branche. Erst vor kurzem hat ja der Vorstand hier auch die Prognosen für dieses Jahr nach unten korrigiert. Es wird jetzt mit einem deutlichen Gewinnrückgang gerechnet. Und das zeigt, auch BMW kann sich dem Strukturwandel in der Branche und der Entwicklung auf den Automärkten weltweit nicht entziehen. Und das wäre auch erstaunlich gewesen, zumal wenn man betrachtet, dass die Talfahrt in China sich zuletzt deutlich verschärft hat. Mercedes, Audi und eben letztlich auch BMW haben hier in den vergangenen Monaten Absatzeinbrüche von 20-30% hinnehmen müssen und eine Besserung ist so schnell auch nicht in Sicht.
0: BMW-Chef Nedeljkovic hat in seiner Rede ja auch der Politik marktferne Zielvorgaben vorgeworfen und von substanziellen Veränderungen der Spielregeln unserer Industrie gesprochen. Was meint er denn damit?
3: Er spielt hier offenbar auf die politischen Rahmenbedingungen an, etwa auf die Klimavorgaben der EU, Regulierungen, Protektionismus und andere staatliche Eingriffe, die aus seiner Sicht eben nicht genug Rücksicht hier auf die Marktmechanismen nehmen und die Wettbewerbsbedingungen für die deutsche Autoindustrie nochmal deutlich verschärfen. Ähnliches war übrigens heute auch vom bayerischen Wirtschaftsminister Hubert Aiwanger zu hören. Auch er sieht die Politik in der Verantwortung, natürlich die Bundespolitik und die EU. Die Unternehmen bräuchten endlich wieder verlässliche und wettbewerbsfähige Rahmenbedingungen. Die Arbeitszeitregelungen und die Lohnnebenkosten müssten international wettbewerbsfähig sein, sonst würde immer mehr Produktion ins Ausland verlagert, so Aiwanger.
0: Da wird jetzt Verantwortung der Politik gegeben, aber was siehst du denn als Hauptgründe dafür, dass BMW zurzeit weniger Gewinn macht als früher?
3: Also da sind die politischen Rahmenbedingungen nur ein Teil. Experten wie zuletzt auch Professor Stefan Bratzel streichen ja auch immer wieder heraus, dass die Autoindustrie hierzulande zahlreiche Trends verschlafen hat. Elektro, Digitalisierung und so weiter. Und dass man jetzt erst merkt, dass sie hier jetzt endlich mehr Gas geben müssen. Die Musik, die spielt nun mal in China. Andererseits gibt es natürlich auch Faktoren, die weder die Politik hierzulande
1: hierzulande noch die Unternehmen groß beeinflussen können. Zum Beispiel, wenn China hier massiv Subventionen in die heimische, also die chinesische Autoindustrie pumpt, dann können wir hier wenig machen. Und auch die USA mit ihren Zöllen tragen natürlich einen Teil dazu bei. Und zuletzt hat übrigens die Lage in China verschärft, dass im Iran-Krieg hier die Spritpreise auch in China anziehen und die Nachfrage dort nach Verbrennern zurückgeht. Und das war ja so ein bisschen die letzte Hoffnung der deutschen Autoindustrie, weil die haben ja auf dem Elektroanteil hier auf dem Markt verloren und zuletzt noch deutlich mehr Verbrenner verkauft. Doch diese Geschichte ist natürlich jetzt auch vorbei und das verschärft die Entwicklung.
0: Also ganz viele globale Faktoren. Nun sollen ja Arbeitsplätze in der Produktion ausdrücklich nicht gestrichen werden, sondern Bürojobs. Wie viele Bürojobs gibt es denn hier in Deutschland bei BMW?
1: Eine Menge, und zwar vor allem in München. Bayern ist nun mal Hauptstandort und der ist auch hier besonders betroffen von diesem Abfindungsprogramm. Weltweit, wenn wir uns mal die Zahlen anschauen, hat BMW aktuell rund 154.000 Mitarbeiter, über 84.000 davon in Deutschland, viele gesagt in München und an den Standorten hier in Dingolfing, Regensburg und Landshut. Allerdings, es geht ja nicht um Stellenstreichungen in der Produktion, in den Werken, wie zum Beispiel hier in Dingolfing, sondern massive Kürzungen sind im indirekten Bereich vorgesehen. Das heißt also in der Verwaltung, im Vertrieb, in der Entwicklung. Gibt es hier in Deutschland, es gibt so Schätzungen zwischen 30.000 bis 50.000 Beschäftigte und eben viele davon sind in München beschäftigt, im FITZ zum Beispiel. Und da soll es hier eben dieses freiwillige Abfindungsprogramm geben.
0: Und welche Rolle spielt da künstliche Intelligenz? Weil vielen Bürojobs macht die KI ja mittlerweile auch Konkurrenz.
1: Natürlich eine große. Auch BMW nutzt natürlich KI, nicht nur in den Fahrzeugen, sondern natürlich auch in den Unternehmen. Wenn man sich mal anschaut, viele Crashtests werden mittlerweile mit der KI hier simuliert. Dann in der Endkontrolle von den Produkten spielt KI auch eine Rolle, wenn man mit den Entwicklern hier spricht. Da wird eben hier viel Wert drauf gelegt, dass man hier eben bei der KI relativ genau die Fehler trifft, die hier noch in der Qualität auftauchen.
0: Im Vergleich zu anderen deutschen Autokonzernen hatte sich BMW aber bisher ja gut gehalten. Der Konzern hat heute insgesamt über ein Drittel mehr Mitarbeiter als vor 15 Jahren. Was hat denn der bayerische Autobauer besser gemacht als andere?
1: BMW ist zuletzt vor allem wegen zwei Dingen gelobt worden und das hat wohl auch dazu beigetragen, dass sie hier eben relativ gut bis jetzt durch die Krise kamen, wegen seiner Technologieoffenheit, weil sie eben hier Verbrenner und Elektro gleichzeitig entwickelt haben und auch wegen der neuen Klasse. Das ist ja dieses neue Projekt und das ist übrigens auch ein Grund, warum sie sagen, wir bauen hier ab, weil sie haben viel investiert in die neue Klasse. Jetzt ist das Produkt nahezu fertig. Die ersten Modelle gehen an den Start. Und jetzt braucht man eben nicht mehr zu viele Entwickler. Und deshalb sagt man eben auch, da müssen wir effizienter und wettbewerbsfähiger werden. Und deswegen soll dann hier eben auch abgebaut werden. Und man darf bei der ganzen Diskussion nicht vergessen, die Münchner haben einen neuen Chef, Milan Nedeljkovic. Und da ist es eigentlich immer so, wenn ein neuer Chef kommt, der macht erstmal reinen Tisch und räumt auf. Und das muss man eigentlich immer am Anfang machen. Also insofern macht er das richtig.
0: Gabriel Wirth aus der Wirtschaftsredaktion, vielen Dank für deine Infos und Einschätzungen. Das war unser BR24-Thema des Tages. Schwächelnde Autoindustrie geht's jetzt auch bei BMW bergab. In Kürze können Sie die Sendung bei ARD Sounds nachhören.
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0: Schauen wir auf den Verkehr.

4 Kilometer Stau an einer Baustelle. A9 München Richtung Nürnberg zwischen Manching und Denkendorf, stockender Verkehr. A93 Weiden Richtung Regensburg zwischen Schwandorf Süd und Teublitz, ein Unfall. Und noch die A99 Westumfahrung München Richtung Lindau zwischen Fröttmanning Nord und dem Dreieck Allach, 10 Kilometer stockender Verkehr. Noch zum Wetter in Bayern. Meist trocken heute, 30 Grad im höheren Allgäu, 37 im Landkreis Aschaffenburg. In der Nacht dann leichtes Gewitterrisiko südlich der Donau. Es kühlt ab auf 21 bis 13 Grad. In den kommenden Tagen bleibt es ähnlich heiß wie heute, mit Werten zwischen 27 und 39 Grad. Gerade auch in Franken sind örtlich Schauer möglich.

0: Es ist 16.30 Uhr.
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0: Am Mikrofon ist Julia Walter und das sind die Themen in den nächsten Minuten. Die Union hat einen neuen Fraktionschef. Nachdem Jens Spahn zurückgetreten ist, hat jetzt Thorsten Frey das Amt übernommen. Das Kabinett hat Energiegesetze von Wirtschaftsministerin Reiche auf den Weg gebracht, mit Folgen für Haushalte mit Solaranlagen. Und Münchens Alt-OB Dieter Reiter kann aufatmen. Seine Tätigkeiten beim FC Bayern haben kein juristisches Nachspiel mehr. Mit einem neuen Fraktionschef geht es für die Union in den Sommer. Der ehemalige Kanzleramtschef Thorsten Frey folgt jetzt offiziell auf Jens Spahn, nachdem der ja zurückgetreten war. Thorsten Frey gilt als langjähriger Vertrauter von Kanzler Friedrich Merz und erhielt bei einer Sondersitzung heute 91,9% aller Stimmen. Mehr dazu von Katrin Aue aus Berlin.
2: Es ist ein deutliches Votum für Thorsten Frey. Dann doch. Zuvor war gemutmaßt worden, dass viele Abgeordnete von CDU und CSU ihre Kritik an den jüngsten Personalentscheidungen des Kanzlers über ein Nein zu Thorsten Frey zum Ausdruck bringen könnten. Nun gab es doch breite Zustimmung. Das gibt dem ehemaligen Kanzleramtschef Frey Rückendeckung für seinen neuen Job. Damit ist auch die Nachfolge von Jens Spahn an der Fraktionsspitze geklärt. Schon am Mittag hat Bundespräsident Frank-Walter Steinmeier die Veränderungen im Kabinett besiegelt. Verkehrsminister Patrick Schnieder wurde verabschiedet. Für ihn übernimmt Steffen Bilger, bislang parlamentarischer Geschäftsführer der Unionsfraktion. Zudem ist Nina Waken von der Spitze des Gesundheitsministeriums in die Chefposition im Kanzleramt gewechselt. Ex-CDU-Generalsekretär Carsten Linnemann wiederum ist jetzt Bundesgesundheitsminister.
0: Die Energiegesetze von Bundeswirtschaftsministerin Reiche sind heftig umstritten. Die Regierung hat jetzt trotzdem zwei davon auf den Weg gebracht. Bei beiden geht es im Prinzip darum, den Ausbau der Erneuerbaren stärker den Marktregeln zu unterwerfen. Umweltverbände und Klimaschützer, Wind- und Solarbranche befürchten, das wird den Ausbau der Erneuerbaren vor allem bremsen. Mehr von Lissy Kaufmann aus dem Hauptstadtstudio.
3: Wer sich eine neue kleine Solaranlage aufs Hausdach baut, soll für den Strom, den er ins Netz einspeist, künftig keinen fixen Preis mehr bekommen. Das steht im Gesetzentwurf, den die Bundesregierung heute auf den Weg gebracht hat. Allerdings soll es jetzt, anders als ursprünglich vorgesehen, eine Übergangsregelung geben. Betroffen sind kleine Solaranlagen mit weniger als 25 Kilowatt installierter Leistung. Wer Strom aus solchen Anlagen ins Netz einspeist, bekommt bisher in den ersten 20 Jahren einen festen Preis pro Kilowattstunde bezahlt. Künftig soll es nur noch 3 Jahre lang einen Festpreis geben und der ist niedriger als bisher. Danach kann der Strom nur noch zu schwankenden Preisen an den Strombörsen verkauft werden. Dafür soll es anfangs noch einen Bonus geben. Ursprünglich hatte Wirtschaftsministerin Katharina Reiche von der CDU umfangreichere Kürzungen geplant, ohne Übergangsregelung. Nach heftiger Kritik, unter anderem von Umweltverbänden, wurden die Pläne abgemildert.
0: Der islamistische Anschlag am Rande des Christopher Street

0: Days in Berlin hat mehrere politische Debatten nach sich gezogen, unter anderem über Prävention. Denn der mutmaßliche Attentäter Abdul B. hat sich offenbar online radikalisiert und mehrmals versucht, sich im Ausland der Terrororganisation IS anzuschließen. Die Idee deshalb, die Angebote gegen Radikalisierung sollen gestärkt werden. Einzelheiten von Dietrich Karl Meurer.
1: Bundesfamilienministerin Karin Prien will das Förderprogramm Demokratie leben nachschärfen. Der deutschen Presseagentur sagte die CDU-Politikerin, dass sie 5 Millionen Euro für Angebote zur Deradikalisierung einsetzen will. Das Geld soll den Ländern zugutekommen. Nach ihren Angaben könnte der Betrag aus Mitteln des Programms kommen, die bisher für andere Zwecke vorgesehen waren. Entschieden ist noch nichts. Zunächst will Prien mit Ländern und Fachleuten beraten. Die Ankündigung erfolgt während einer umstrittenen Neuausrichtung von Demokratie leben. Das Bundesprogramm fördert seit 2014 Projekte für Demokratie, Vielfalt und gegen Extremismus. Prien will die Fördergelder künftig anders verteilen und neue Schwerpunkte setzen. Dafür könnten zahlreiche bisher geförderte Projekte auslaufen. Kritiker befürchten, dass Umbau und Kürzungen zulasten wichtiger Beratungs-, Aufklärungs- und Präventionsprojekte gehen. Prien weist die Vorwürfe zurück.
0: Wahrscheinlich hat Münchens Altoberbürgermeister seine Tätigkeit im Verwaltungsrat und im Aufsichtsrat des FC Bayern die Wiederwahl gekostet. Und auch nachdem der SPD-Politiker nicht erneut zum OB gewählt worden ist, hat das Thema Reiter weiter beschäftigt, in Form von einem Disziplinarverfahren. Das ist jetzt aber eingestellt worden, wie Birgit Grundner berichtet.
2: Zwar habe der frühere OB Reiter zumindest fahrlässig gegen beamtenrechtliche Pflichten verstoßen, teilte die Regierung von Oberbayern mit. Es handle sich aber um ein Dienstvergehen von geringerer Schwere. Reiters Tätigkeit im Verwaltungs- und im Aufsichtsrat des FC Bayern hat im Endspurt des Kommunalwahlkampfes für jede Menge Schlagzeilen gesorgt. Reiter hat sich schließlich entschuldigt, er legte seine Mandate beim Rekordmeister nieder und die 90.000 Euro, die er bereits bekommen hatte, spendete er für soziale Projekte. All das hielt ihm die Regierung von Oberbayern auch im Disziplinarverfahren zugute. Die Tätigkeit sei zudem öffentlich bekannt gewesen und wäre, wie es heißt, bei rechtzeitiger Antragstellung genehmigungsfähig gewesen. Bei dem Verstoß handle es sich um einen formalen Fehler. Zulasten des Alt-OBs hätten unter anderem seine Leitungs- und Vorbildfunktion, die Ausübung der Tätigkeit über mehrere Jahre, die Höhe der Vergütung sowie eine erhebliche Außenwirkung gesprochen. Insgesamt sei der Verstoß nicht unerheblich, aber eben auch nicht schwerwiegend gewesen, so die Regierung von Oberbayern. Maßnahmen wie ein Verweis oder eine Geldbuße seien da bei Ruhestandsbeamten von Gesetzes wegen ausgeschlossen.
0: Die deutsche Autobranche steckt in Schwierigkeiten und jetzt hat auch BMW angekündigt, dass es ein großes Stellenabbauprogramm geben soll. Insgesamt arbeiten bei dem Konzern 154.000 Menschen, davon sollen weltweit 8.000 Jobs wegfallen. Aber es ist geplant, das Ganze nicht rigoros durchzuziehen, sondern auf freiwilliger Basis. Wie genau? Darüber berichtet Christian Sachsinger.
3: Es ist kein ganz radikaler Schritt, den BMW plant. Ein Abbau von 8.000 Stellen, das sind rund 5% der Belegschaft. Treffen wird es vor allem den Hauptsitz in München. Die Stellen sollen dabei in der Verwaltung, im Vertrieb und in der Entwicklung gestrichen werden, nicht aber in der Produktion. Kündigungen sind nicht geplant, die Jobs sollen vielmehr über natürliche Fluktuation und auf freiwilliger Basis wegfallen. Die Beschäftigten bekommen Abfindungen angeboten. Bei der IG Metall kann man sich mit den Maßnahmen arrangieren. Der bayerische Bezirksleiter Horst Ott räumt ein, dass sich die Maßnahmen im Rahmen der Tarifverträge bewegen würden, auch wenn der Stellenabbau nicht schön sei, er sei eben der derzeitigen Marktsituation geschuldet. Das Abfindungsprogramm soll nun im Oktober dieses Jahres starten und bis Ende des nächsten Jahres laufen. Auch wenn man so den sozialen Frieden im Unternehmen wahren kann, für den Autoexperten Stefan Bratzel vom Center of Automotive Management hat der Schritt einen Nachteil. Wenn 40.000 Beschäftigte Abfindungen angeboten bekämen, dann sei das für ein Unternehmen nicht unbedingt leistungsfördernd. Und ob genügend freiwillig ausscheiden wollen, ist Bratzel zufolge auch noch nicht gesagt. Sollten nicht, wie erhofft, 8.000 Leute gehen, werde man bei BMW später eben doch noch ein schärferes Schwert zücken müssen, so der Autoexperte.
0: Wem gehört der Fußball? Wenn es nach FIFA-Präsident Infantino geht, könnten sich künftig Privatinvestoren an der Weltmeisterschaft bereichern. Denn Infantino plant, Anteile des Mega-Sport-Events an Anleger zu verkaufen. Den Europäern geht das zu weit. Es könnte zum Eklat kommen. Anke Feller.
4: Die WM-Investorenpläne der FIFA beschäftigen weiter den internationalen Fußball. Am Dienstag war bekannt geworden, dass FIFA-Präsident Gianni Infantino Anteile an der Fußball-WM an Investoren verkaufen will. Übereinstimmenden Medienberichten zufolge will die Europäische Fußballunion UEFA noch in dieser Woche eine Dringlichkeitssitzung abhalten, um über das weitere Vorgehen zu beraten. Dabei soll auch über einen möglichen Boykott der Weltmeisterschaft gesprochen werden. In einer ersten Stellungnahme hatte die UEFA zuvor schon scharfe Kritik geübt. Damit werde eine Grenze überschritten, die die führenden Institutionen des Fußballs niemals überschreiten dürften, so die Europäische Fußballunion. Die Seele und die Führung des Fußballs seien keine Vermögenswerte, mit denen gehandelt werden dürfe. Insbesondere dann nicht, wenn völlig intransparent sei, wer finanziell davon profitiere. Die UEFA betonte, keiner von uns besitzt den Fußball. Es ist nicht an der FIFA, ihn zu verkaufen.
0: Er war die Stimme von Falling Slowly und er hat den Soundtrack einer ganzen Generation geprägt. Glenn Hansard, Straßenmusiker, Oscar-Preisträger, Filmstar. Jetzt trauert Irland um einen seiner bekanntesten Musiker. Künstler. Der Musiker und Schauspieler ist mit 56 Jahren bei einem Motorradunfall in Dublin gestorben. Raimund Bacher.
5: Der Tod von Glenn Hansard in der vergangenen Nacht im Westen Dublins. Die Polizei ermittelt zur Unfallursache. Seine Familie zeigt sich zutiefst schockiert und untröstlich. Hansard begann als Straßenmusiker in Dublin, gründete Ende der 80er Jahre die Band The Frames und spielte im Kultfilm Die Commitments die Figur Outspan Foster. Internationalen Durchbruch brachte ihm 2007 der Film Once.

0: Gemeinsam mit Marketa Irglova schrieb Hansard die Filmmusik für Falling Slowly. Dafür erhielten beide 2008 den Oscar. Der Song wurde später als Teil des Broadway-Musicals Once mit Tony Awards gefeiert und schaffte es 2011, befeuert durch The Voice of Germany, in die deutschen Charts. Hansard schrieb unter anderem Songs für die Tribute von Panem. Er hinterlässt seine Frau, eine finnische Dichterin und ein gemeinsames Kind.
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2: Im Studio Stefan Lina. In der deutschen Bankenszene ist derzeit viel Bewegung. Es deutet zum Beispiel einiges darauf hin, dass die Commerzbank bald von der italienischen UniCredit übernommen wird. Damit bliebe der Frankfurter Wettbewerber Deutsche Bank als unbestrittener heimischer Branchenprimus übrig. Das Unternehmen hat sich zuletzt sehr solide entwickelt. Für das abgelaufene Quartal zum Beispiel meldete die Deutsche Bank heute einen Rekordgewinn. Aus Frankfurt berichtet Ursula Mayer.
3: Die Deutsche Bank hat in den vergangenen 3 Monaten unter dem Strich 1,6 Milliarden Euro verdient. Das waren 10% mehr als im Jahr davor. Es war außerdem deutlich mehr, als Beobachter erwartet hatten. Die Erträge stiegen in allen Geschäftsbereichen. Besonders gut lief das Geschäft im Investmentbanking, insbesondere der Handel mit Währungen und Anleihen. In der Vermögensverwaltung und beim Geschäft mit Privatkunden profitierte die Bank von höheren Gebühren. Vorstandsvorsitzender Sewing lobte das starke Wachstum. Nach 6 Monaten komme das Institut unter dem Strich auf einen Nettogewinn von 3,5 Milliarden Euro. Zugleich wolle die Bank sparen und nutze dafür auch künstliche Intelligenz. So hat die Deutsche Bank etwa den Prozess rund um die Vergabe von Krediten stärker automatisiert. Sie musste allerdings mehr Geld für die IT ausgeben.
2: An den deutschen Börsen kamen die Zahlen der Deutschen Bank gut an. Im späten Handel verteuert sich die Aktie um 1,4%. Ohnehin ist die Stimmung heute überwiegend freundlich, zumindest wenn man sich die größten Kursanschläge bei Einzelaktien anschaut. Rheinmetallaktien zum Beispiel verteuern sich um 6%. Hintergrund sind die überraschend vorgelegten vorläufigen Quartalszahlen, aus denen sprunghafte Zuwächse bei Auftragseingang, Umsatz und Gewinn hervorgehen. Und auch BASF-Aktien kommen nach der Ankündigung eines Aktienrückkaufes um 4% voran. Insgesamt der DAX im späten Handel leicht im Plus bei 25.482 Punkten. Wenn es um die Batteriefertigung geht, dann stehen meistens Speichersysteme für die Automobilindustrie im Mittelpunkt. Doch auch das Militär benötigt für immer mehr Spezialanwendungen Elektronik und eben auch Batterien. Viele davon sollen künftig aus Mittelfranken kommen. Die Diehl-Gruppe aus Nürnberg hat heute in Rüttenbach an der Pegnitz ein neues Entwicklungs- und Produktionszentrum für solche militärischen Spezialbatterien eingeweiht. Martin Hähnlein.
4: Die neue Batteriefabrik steht am Rande eines Gewerbegebiets in Rüttenbach an der Pegnitz, gut eine halbe Stunde nordöstlich von Nürnberg. Am Eingang herrschen strenge Sicherheitsvorkehrungen, denn hinter diesen Mauern werden hochkomplexe militärische Komponenten produziert. Die Spezialbatterien kommen in Flugabwehrsystemen und Drohnen zum Einsatz. Mit haushaltsüblichen Batterien sind sie nicht vergleichbar, erläutert Helmut Rauch, Leiter der Diehl-Rüstungssparte.
5: Diese Batterie muss in ganz kurzer Zeit sehr viel Energie liefern. Und die darf sich natürlich nicht entladen. Eine normale Batterie, die Sie haben oder kennen, wenn Sie die auch nicht benutzen, entlädt sich die über die Zeit. Das ist bei dieser Batterie nicht der Fall, sondern die wird erst aktiviert, wenn sie wirklich benötigt wird, um diese Energie zu erzeugen.
4: Etwa 750.000 solcher Batterien sollen künftig jedes Jahr produziert werden. Hauptabnehmer für die Drohnen und Marschflugkörper, in denen sie verbaut werden, ist laut Diehl die Bundeswehr, gefolgt von NATO-Partnern in Europa und den USA.

0: Es ist 4:45.
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0: Die Nachrichten mit Sisi Forster.
2: Unionsfraktion hat einen neuen Vorsitzenden. In einer Sondersitzung haben die Abgeordneten Thorsten Frey am Nachmittag zu ihrem Chef gewählt. Der 52-jährige Baden-Württemberger erhielt fast 92% der Stimmen. Frey folgt damit auf Jens Spahn, der zurückgetreten war. Bundespräsident Steinmeier ernennt neue Bundesminister. Der bisherige CDU-Generalsekretär Linnemann ist Gesundheitsminister. Seine Vorgängerin Warken wurde Kanzleramtsministerin und der bisherige Unionsparlamentsgeschäftsführer Bilger übernimmt das Verkehrsressort. Die Vereidigung der drei Minister vor dem Bundestag ist für September geplant, nach der Sommerpause. Bundeskabinett billigt Ökostromreform. Vorgesehen ist, dass es für neue Solaranlagen auf privaten Hausdächern ab 2027 keine dauerhafte Förderung mehr geben soll. Es sind aber Übergangszahlungen vorgesehen. Neue Windkraftanlagen und Solarparks erhalten geringere Entschädigungen, wenn sie ihren Strom wegen Netzengpässen nicht einspeisen können. Umwelt- und Energieverbände werfen dem Wirtschaftsministerium vor, die Energiewende auszubremsen. Münchner Verwaltungsgericht lehnt Eilanträge gegen Wasserverfügung ab. Geklagt hatten zwei Gartenbesitzer. Mitte Juli hatte die Stadt München wegen Trockenheit und Hitze Wassersparmaßnahmen verordnet. So durften etwa private Pools nicht befüllt und der Rasen nicht mehr besprengt werden. Hintergrund war eine drohende Wasserknappheit. In Nepal ist die Zahl freilebender Tiger gestiegen. Das hat die Behörde für Nationalparks und Wildtierschutz in Kathmandu bekannt gegeben. Der Bestand hat sich demnach auf knapp 430 Tiere erhöht. Im Vergleich zu 2022 ist das ein Plus von 20%. Grund sind verstärkte Schutzmaßnahmen. Das Wetter in Bayern. Viel Sonne bei 30 bis 37 Grad.
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3: Mit Matthias Stadelmann. Genau ein Jahr ist es her, dass der Nürnberger Tiergarten bundes- und sogar weltweit für Schlagzeilen gesorgt hat, weil er 12 Guinea-Paviane hat töten lassen. Der Grund: Das Affengehege war komplett überbelegt und alle Versuche, die Tiere abzugeben, waren gescheitert. Jetzt gibt es neue massive Vorwürfe gegen den Tiergarten. 7 von 9 Pavianjungen, die seitdem im Tiergarten geboren wurden, sind gestorben. Andi Schuster aus dem Studio Franken hat nachgeforscht, warum die Tierschützer denn dem Tiergarten die Schuld geben.
4: Also vorneweg, dass Pavianjunge sterben, ist natürlich nicht schön, aber das kommt auch in freier Wildbahn vor. Da liegt die Sterblichkeit bei etwa 20%. Weil in Tiergärten und in Zoos Fressfeinde und Futtermangel als Gründe wegfallen und es auch eine tierärztliche Versorgung gibt, müsste da eigentlich die Sterblichkeit von Jungpavianen sogar niedriger sein. Aber das ist der Punkt, an dem die Tierschützer von Pro Wildlife ansetzen. Im Nürnberger Tiergarten sind fast 80% des Paviannachwuchses gestorben. Also 7 von 9 Jungtieren, das sei schon alarmierend viel und eben kein Zufall. So der Vorwurf.
3: Stellt sich die Frage, was der Tiergarten denn falsch gemacht haben soll?
4: Also die Tierschützer von Pro Wildlife, die haben die Zuchtbücher des Nürnberger Tiergartens nach eigenen Angaben einsehen können und da gehe nicht umfassend daraus hervor, woran die Paviane genau gestorben sind. Was man aber schon rauslesen könne, dass es sich quasi seit Jahrzehnten um eine geschlossene Gruppe handelt. Die Tierschützer, die sprechen da von Inzucht und benennen als mögliche Folgen Krankheiten oder auch eine erhöhte Sterblichkeit eben von Jungtieren. Auch sozialer Stress kommt laut Pro Wildlife aber als Ursache dafür in Frage, dass eben hier so viele Pavianjunge gestorben sind. Die Tierschützer, die fordern, dass der Nürnberger Tiergarten die Zucht der Guinea-Paviane stoppt, sonst seien da weitere Tötungen nur eine Frage der Zeit.
3: Und was sagt der Tiergarten dazu?
4: Ja, vom Tiergarten heißt es erstmal, dass es bei den 7 gestorbenen Pavianjungen unterschiedliche Todesursachen gäbe. In 5 Fällen hätten andere Paviane die Babys ihren Müttern weggenommen. Das kommt auch in freier Wildbahn vor. Und das habe nichts mit möglichen Inzuchtproblemen zu tun. Und da gäbe es auch gar keine Hinweise darauf. Also auch keine Auffälligkeiten bei Erbkrankheiten zum Beispiel. Dass die Paviane hier genetisch als Gruppe isoliert sind, habe der Europäische Zooverband aber im Blick. Zweiter Punkt noch, Das Thema Geburtenkontrolle bei Pavianen, das wurde im vergangenen Jahr ja schon viel diskutiert. Da habe man aber negative Auswirkungen auf die Sozialstruktur der Pavian-Gruppe festgestellt und deswegen hätte man da auch wieder Abstand davon genommen. Dass nochmal Paviane getötet werden müssen, schließt der Tiergarten in Nürnberg übrigens nicht aus. Derzeit gäbe es da aber keinen dringenden Handlungsbedarf und man versuche nach wie vor, die Tiere anderweitig unterzubringen, zum Beispiel also in anderen Zoos.
3: Informationen von Andreas Schuster zu den Vorwürfen gegen den Nürnberger Tiergarten, wo erneut 7 Pavianjunge gestorben sind. 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
0: In Rio de Janeiro findet gerade die Welt-AIDS-Konferenz statt, das international wichtigste Treffen von Fachleuten, Politikern und Aktivisten zum Thema HIV. Dabei geht es auch um Geldprobleme beim Kampf gegen das Virus. Die Finanzierung ist innerhalb kurzer Zeit massiv eingebrochen, vor allem weil die USA ihren Anteil stark heruntergefahren haben. Dadurch gerät die Weltgesundheitsorganisation unter Druck. Nationale und internationale Gesundheitsprojekte stehen auf der Kippe. Aus Rio de Janeiro berichtet Oliver Neuroth.
5: Aktivisten stehen zum Start der Welt-AIDS-Konferenz in Rio auf einer Bühne und halten schwarze Transparente hoch. Darauf Kritik an den Einsparungen der US-Regierung für HIV-Projekte. Trumps Cuts will kill people with AIDS. Trumps Einschnitte werden Menschen mit AIDS töten, steht auf den Plakaten. Der US-Präsident hat die Beiträge für die meisten Präventionsprogramme gestrichen. Bisher sind die USA der weltweit größte Geldgeber. Die Vereinten Nationen warnen davor, dass die Epidemie wieder aufflammen könnte, wenn weniger Geld für Prävention und Bekämpfung zur Verfügung steht. Im vergangenen Jahr sind die weltweiten Mittel um 18% gesunken auf 7,3 Milliarden Dollar. Der niedrigste Stand seit fast 2 Jahrzehnten, heißt es von UNAIDS.
6: So this is still an unacceptable scenario that we're facing. For HIV.
5: Andy Seal forscht seit Jahren zur AIDS-Bekämpfung, aktuell bei der Weltgesundheitsorganisation. Er spricht von einem nicht akzeptablen Szenario im Kampf gegen das HIV-Virus.
6: We know we have the tools to end the epidemics.
5: Wir wissen, dass wir die Werkzeuge haben, um die Epidemie zu stoppen. Aber das Umfeld hat sich verändert. Es geht nicht nur um fehlendes Geld, es geht auch um geopolitische Instabilitäten und Herausforderungen für die Menschenrechte. Wir erleben eine polarisierte Politik. Seal stellt auf der Konferenz in Rio neue Zahlen der Weltgesundheitsorganisation vor. Demnach hat sich die HIV-Situation weltweit in den vergangenen 5 Jahren kaum verbessert. Die Zahl der Infizierten liegt weiterhin bei gut 40 Millionen. Jedes Jahr kommen etwa 1,2 Millionen Menschen dazu. Das globale Ziel, die Krankheit AIDS bis 2030 als Bedrohung für die öffentliche Gesundheit zu besiegen, ist in Gefahr. Für Jogan Pillay von der Gates Foundation, einer der wichtigsten privaten Geldgeber im weltweiten Kampf gegen HIV und AIDS, heißt das, man muss Prioritäten setzen.
7: We cannot provide everything to everyone in the same way.
5: Wir können nicht jedem alles gleichermaßen zur Verfügung stellen. Wir müssen zwischen Gleichheit und Gerechtigkeit unterscheiden. Bei Gleichheit geht es darum, dass jeder überall die gleichen Bedürfnisse hat. Gerechtigkeit konzentriert sich auf diejenigen, die den größten Bedarf haben, den wir also zuerst decken sollten. Pillay macht in Rio konkrete Vorschläge, wie man mit weniger Geld die HIV-Versorgung weitgehend sicherstellen kann, ohne sie qualitativ deutlich schlechter werden zu lassen. Eine Idee? Wir müssen aufhören zu denken, dass alle Dienstleistungen im Bereich HIV von medizinischem Fachpersonal erledigt werden muss. Die gute Nachricht ist, wir haben inzwischen Werkzeuge, mit denen Patienten selbst ihre Versorgung gut managen können. Zum Beispiel Apps. Und auch künstliche Intelligenz spielt eine immer größere Rolle, ein weiteres Thema dieser Welt-AIDS-Konferenz. Wenn in der Zukunft weniger Fachpersonal für die HIV-Versorgung nötig wäre, könnte man das eingesparte Geld für mehr Medikamente einsetzen. Darum soll es verstärkt an den nächsten Konferenztagen gehen. Inwieweit moderne HIV-Medikamente, die das Leben der Betroffenen deutlich verbessern, für eine breite Bevölkerungsgruppe zugänglich gemacht werden können.
0: Weil das Geld fehlt, muss der Kampf gegen AIDS neu gedacht werden. Oliver Neuroth berichtete von der Welt-AIDS-Konferenz in Rio de Janeiro.
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8: Mit Martin Raspe. Gianni Infantino, der Präsident des Fußball-Weltverbandes FIFA, sorgt wieder einmal für Staunen, für Kopfschütteln, für Entsetzen und teilweise auch für Wut. Mit seinen Plänen, Teile der Fußball-WM an Investoren zu verkaufen. Die Reaktionen auf Infantinos Pläne aus dem Fußball, auch noch den letzten Dollar bzw. Euro herauszupressen, sind vor allem in Europa heftig und überwiegend ablehnend diskutiert worden. So auch beim Deutschen Fußballbund. DFB-Präsident Neuendorf hat sich am Nachmittag geäußert.
9: Es ist ein fatales Zeichen, eine Fußball-Weltmeisterschaft für Investoren zu öffnen. Ich glaube, der Fußball lebt von der Akzeptanz der Gesellschaft und wir dürfen ihn nicht zum Spielball von Investoren machen. Das ist, glaube ich, ganz wichtig.
8: Tja, und auch beim FC Bayern hat man inzwischen auf die Infantino-Pläne reagiert. Taufik Khalil ist bei den Bayern im Trainingslager am Tegernsee. Sportvorstand Max Eberl, der war in Sachen Infantino heute deutlich weniger diplomatisch als der DFB-Präsident.
10: Ja, also das war Max Eberl in bester Uli Hoeneß Art und Weise. Sowas hatte ich bisher nur von Uli Hoeneß gekannt. Ich hatte das Gefühl, dass Max Eberl, als ich diese Frage gestellt habe auf der Pressekonferenz, wo eigentlich Nene Braun vorgestellt werden sollte, geradezu gewartet hat. Und dann brach es aus ihm raus, 1:15. Es fielen Begriffe wie ekelhaft, wie beschissen. Also das war so seine Gefühlslage. Der Fußball gehört den Leuten und nicht irgendwelche Menschen, die da investieren sollen. Und dann sprach er noch von, ich weiß ja gar nicht, ich habe ja gar nicht den Einblick, aber das, wer da auch immer noch dranhängt, ich weiß nicht, ob das ein Seitenhieb auf Gianni Infantinos neuen besten Buddy Donald Trump war. Also Max Eberl hat ausgekeilt, wie ich es noch niemals so erlebt habe. Und das muss ich sagen, das hat er, glaube ich, auch wirklich bewusst so gemacht. Die Bayern wollen da ganz klare Kante gegen den Wahnsinn, den immer wieder neuen Wahnsinn von Infantino setzen.
8: Aber es gab auch, sagen wir so, erfreuliche Themen, die heute zu besprechen waren beim FC Bayern. Gerade schon angedeutet, Nene Braun, der neue Bayern-Verteidiger, er wurde heute vorgestellt. Was erwartet denn Nene Braun selber vom FC Bayern und was erwartet der FC Bayern von ihm?
10: Ja, also Nene Braun, das hat Max Eberl gesagt, er ist ein Bayer, kommt aus Amberg, ist ein Junge, hat bei Eintracht Frankfurt, erst in Nürnberg, dann bei Eintracht Frankfurt schon gezeigt, was er kann. Selbst in einem schlechten Frankfurter Jahr war er noch so ein bisschen sowas wie der Sonnenstrahl, genauso wie bei der deutschen Nationalmannschaft. Wenn man einen einzigen positiv hervorheben müsste nach dieser WM in den USA, dann wäre es wahrscheinlich am Ende Nene Braun aus der deutschen Nationalmannschaft. Und so sieht er sich auch, aber das ist ein bescheidener junger Mann, er wird mit Michael Olisse bei Pressekonferenzen darum buhlen, wer am wenigsten Worte nutzt. Also er ist sehr einsilbig oft. Vielleicht ist er auch noch ein bisschen schüchtern, ist alles ein bisschen größer als woanders, wo er bisher war. Da standen ein halbes Dutzend Kameras und Journalisten, da musste er sich das Ganze erstmal angucken. Er will sich zeigen, ihm ist egal, ob er hinter Luis Diaz dann auf der linken Seite am Flügel oder in die Mitte ziehen darf, wo er sich ein bisschen wohler fühlt. Das wird er so machen, wie man ihm, wie vor allen Dingen Vincent Kompany, der ja ein absoluter Abwehrexperte ist, so einer der besten Abwehrspieler der Welt war, wie der ihm das zeigt. Ja, und morgen Abend werden wir ihn dann das erste Mal in Aktion sehen in einem Testspiel gegen den FC Rottach-Egern. Oh, dass er auch treffen kann, hat er ja bei der WM auch gezeigt.
8: Taufik Khalil mit Eindrücken vom FC Bayern im Trainingslager am Tegernsee, wo es heute sehr, sehr viel zu besprechen gab. Infantino und Nene Braun.
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0: A3 Frankfurt Richtung Würzburg zwischen Helmstadt und Dreieck Würzburg-West. Sperre nach einem Fahrzeugbrand. Aktuell 5 Kilometer Stau. A3 Nürnberg Richtung Passau zwischen Metten und Hengersberg. 7 Kilometer stockender Verkehr. A7 Würzburg Richtung Fulda zwischen Bad Kissingen, Obertulba und Dreieck Fulda. 10 Kilometer Stau und stockend an einer Baustelle. A8 Stuttgart Richtung München zwischen Adelsried und der Raststätte Edenbergen. Sperre nach einem Fahrzeugbrand. Weiter zwischen Adelshausen und Dachau-Fürstenfeldbruck. 12 Kilometer stockender Verkehr an einer geräumten Unfallstelle. A8 München Richtung Salzburg zwischen Rohrdorf und Bernau, 11 Kilometer Stau wegen Bauarbeiten. Richtung München zwischen Bernau und Fraßdorf, 4 Kilometer Stau an einer Baustelle. A93 Holledau Richtung Regensburg zwischen Kumpfmühl und Regensburg-Königswiesen, 3 Kilometer Stau nach einem Unfall. Und A99 Westumfahrung München Richtung Lindau zwischen Fröttmanning Nord und Dreieck Allach, 10 Kilometer stockender Verkehr. Das Wetter in Bayern: zu viel Sonne, kommen paar lockere Quellwolken bei maximal 30 30 bis 37 Grad. Später kann es dann in der Donau-Alb-Region und an den Alpen Hitzegewitter geben. Das Schauerrisiko lässt in der Nacht nach und die Temperaturen sinken auf 23 bis 13 Grad. Bis Samstag ändert sich wenig. Es gibt viel Sonne und je zum Abend Schauer- und Gewitterrisiko. Dazu wird es sehr heiß. Morgen 32 bis 39 Grad. Am Freitag sind 30 bis 37 möglich und am Samstag 27 bis 32 Grad.

0: Es ist 17 Uhr.
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0: Am Mikrofon ist Julia Walter und das sind die Themen in den nächsten Minuten. Die Union hat einen neuen Fraktionschef. Nachdem Jens Spahn zurückgetreten ist, hat jetzt Thorsten Frey das Amt übernommen. Das Kabinett hat Energiegesetze von Wirtschaftsministerin Reiche auf den Weg gebracht, mit Folgen für Haushalte mit Solaranlagen. Und es ist der letzte Beweis dafür, dass es der Autobranche in Deutschland nicht gut geht. Auch BMW hat heute bekannt gegeben, dass Stellen bei dem bayerischen Autobauer abgebaut werden sollen. Die neuen Minister im Kabinett Merz sind ernannt. Gesundheitsminister Linnemann, Verkehrsminister Bilger und Kanzleramtschefin Warken. Und jetzt hat auch Merz Wunschkandidat für den Posten des Unionsfraktionschefs die offizielle Bestätigung erhalten, Thorsten Frey. Die Abgeordneten aus CDU und CSU haben ihn auf den Posten gewählt mit 91,9%. Mein Kollege Xaver Schäffer hat darüber vorhin mit Mario Kubina im ARD-Hauptstadtstudio gesprochen.
2: Mario, ist es ein Ergebnis, mit dem Frey zufrieden sein kann, mit dem auch Bundeskanzler Merz zufrieden sein kann, der ihn ja vorgeschlagen hat?
3: Also diese 91,9%, die sind schon mal besser als das, was Jens Spahn bei seinen Wahlen zum Fraktionsvorsitzenden letztes Jahr und dieses Jahr im Mai einfahren konnte. So gesehen hat sich Thorsten Frey also verbessert. Im Schnitt kann man sagen, ist das aber jetzt auch eigentlich üblich bei der Unionsfraktion. Die ist ja jetzt nicht dafür bekannt, ein übermäßig rebellischer Haufen zu sein. Es ist also üblich, dass Kandidaten für den Fraktionsvorsitz dort auch Ergebnisse von um die 90% bekommen. Trotzdem sicher eine Bestätigung für Thorsten Frey als Person und Politiker. Ob das auch der Kanzler als Bestätigung werten sollte, das steht auf einem anderen Blatt. Also wenn man verfolgt hat, wie die Stimmung so war, kurz vor der Fraktionssitzung, als die Abgeordneten eingetrudelt sind, da würde ich sagen, da sind schon einige mit geballter Faust in der Tasche in den Plenarsaal gegangen.
2: Deine Kollegin im Hauptstadtstudio, Sarah Beham, hat mir am Mittag auch im Gespräch gesagt, dass die Abgeordneten der CDU vielleicht lieber im persönlichen Austausch ihre Kritik loswerden, als jetzt bei der offiziellen Abstimmung. Haben die das am Ende auch so gehandhabt? Ist das die Erklärung für das recht gute Ergebnis? Was denkst du?
3: Also das ist wirklich das, was wir auch hören, was nach außen dringt aus dem Plenarsaal, dass es jetzt eine deutliche Aussprache gibt. Eigentlich war ja auch geplant, dass der Kanzler und CDU-Chef Friedrich Merz um 15 Uhr schon vor die Presse tritt und also Vollzug meldet. Übrigens auch mit Markus Söder an seiner Seite, der heute auch in Berlin ist. Aber diesen Plan wollten die Abgeordneten offenbar nicht mitmachen. Das hat man eher in Teilen der Fraktion als Affront gesehen.
2: Schauen wir nochmal auf die Personalie Frey. Der ist ja für die Unionsfraktion kein Unbekannter, seit 13 Jahren im Bundestag. Wie wird er diesen Posten ausfüllen? Was denkst du?
3: Also er ist wunderbar vernetzt im Bundestag, kann man sagen. Er war lange Jahre parlamentarischer Geschäftsführer der Unionsfraktion. Er ist dort auch wirklich unangefochten, kann man sagen. Da gibt es eigentlich niemanden, der seine Befähigung für das Amt des Fraktionsvorsitzenden anzweifeln würde. Ich denke, er hat es auf jeden Fall im Kreuz und hat auch die Kontakte und das Fingerspitzengefühl, Mehrheiten zu organisieren. Vielleicht noch einen Tick mehr als sein Parteichef. Und das könnte dann auch so ein bisschen die Überschrift unter der Amtszeit von Thorsten Frey als Fraktionschef sein, dass er sowas wie ein ausgleichendes Gegengewicht auch zu einem manchmal doch eher erratisch und unnahbar wirkenden Kanzler und Parteichef sein könnte, dass er eben, ich sag mal, das freundliche Gesicht dieser Union im Bundestag sein kann, um eben auch mehr einzubinden und den Leuten in der Fraktion das Gefühl zu geben, also das, was ganz oben in der Partei, in der Fraktion, in der Regierung entschieden wird, das geht schon euch auch was an und dafür brauchen wir euch auch.
2: Vor der Wahl von Frey haben wir schon Warken, Linnemann und Bilger die Ernennungsurkunden als neue Minister erhalten von Bundespräsident Steinmeier. Vereidigt werden sie aber erst nach der Sommerpause. Sind sie dann bis dahin aus deiner Sicht trotzdem voll handlungsfähig?
3: Ja, das ist rechtlich gar nicht so einfach. Da gehen die Meinungen der Juristen, wie so oft, auseinander. Also im Grundgesetz steht dazu nur, dass eigentlich bei Amtsübernahme auch eine Vereidigung zu erfolgen hat. Allerdings ist eben nicht so klar geregelt, was möglichst bald zu bedeuten hat. Jetzt reden wir aber von 6 Wochen, also heute Amtsübergabe in Form der Ernennung und in 6 Wochen dann die nächste reguläre Plenumssitzung des Bundestags, bei der nach jetzigem Stand die Vereidigung erfolgen soll. Das erscheint einigen einigen Verfassungsrechtlern doch sehr weit gefasst als Zeitraum. De facto wird es so sein, die werden jetzt die Amtsgeschäfte übernehmen und was jetzt Gesundheit und Verkehr angeht, da haben wir ja dann neue Ressortchefs, ist allerdings jetzt auch nicht in der Sommerpause noch mit ganz großen Vorhaben, neuen Vorhaben zu rechnen, die beiden neuen wirklich originär zu entscheiden hätten. Also ich glaube, operativ gesehen wird es da nach jetzigem Stand keine großen Probleme geben. Aber wie die rechtliche Debatte sich in den nächsten Tagen und Wochen entwickeln wird, da bin ich ziemlich gespannt.
0: Informationen waren das von Mario Kubina aus dem Hauptstadtstudio in Berlin. Er hat mit meinem Kollegen Xaver Schäffer über die neuen Ressortchefs in Berlin gesprochen. Die Energiegesetze von Bundeswirtschaftsministerin Reiche sind heftig umstritten. Die Regierung hat jetzt trotzdem zwei davon auf den Weg gebracht. Bei beiden geht es im Prinzip darum, den Ausbau der Erneuerbaren stärker den Marktregeln zu unterwerfen. Umweltverbände und Klimaschützer, Wind- und Solarbranche befürchten, das wird den Ausbau der Erneuerbaren vor allem bremsen. Mehr von Lissy Kaufmann aus dem Hauptstadtstudio.
4: Wer sich eine neue kleine Solaranlage aufs Hausdach baut, soll für den Strom, den er ins Netz einspeist, künftig keinen fixen Preis mehr bekommen. Das steht im Gesetzentwurf, den die Bundesregierung heute auf den Weg gebracht hat. Allerdings soll es jetzt, anders als ursprünglich vorgesehen, eine Übergangsregelung geben. Betroffen sind kleine Solaranlagen mit weniger als 25 Kilowatt installierter Leistung. Wer Strom aus solchen Anlagen ins Netz einspeist, bekommt bisher in den ersten 20 Jahren einen festen Preis pro Kilowattstunde bezahlt. Künftig soll es nur noch 3 Jahre lang einen Festpreis geben und der ist niedriger als bisher. Danach kann der Strom nur noch zu schwankenden Preisen an den Strombörsen verkauft werden. Dafür soll es anfangs noch einen Bonus geben. Ursprünglich hatte Wirtschaftsministerin Katharina Reiche von der CDU umfangreichere Kürzungen geplant, ohne Übergangsregelung. Nach heftiger Kritik, unter anderem von Umweltverbänden, wurden die Pläne abgemildert.
0: Der islamistische Anschlag am Rande des Christopher Street Days in Berlin hat mehrere politische Debatten nach sich gezogen. Unter anderem über Prävention. Denn der mutmaßliche Attentäter hat sich offenbar online radikalisiert und mehrmals versucht, sich im Ausland der Terrororganisation IS anzuschließen. Die Idee deshalb, die Angebote gegen Radikalisierung sollen gestärkt werden. Einzelheiten von Dietrich Karl Meurer.
5: Bundesfamilienministerin Karin Prien will das Förderprogramm Demokratie leben nachschärfen. Der deutschen Presseagentur sagte die CDU-Politikerin, dass sie 5 Millionen Euro für Angebote zur Deradikalisierung einsetzen will. Das Geld soll den Ländern zugutekommen. Nach ihren Angaben könnte der Betrag aus Mitteln des Programms kommen, die bisher für andere Zwecke vorgesehen waren. Entschieden ist noch nichts. Zunächst will Prien mit Ländern und Fachleuten beraten. Die Ankündigung erfolgt während einer umstrittenen Neuausrichtung von Demokratie leben. Das Bundesprogramm fördert seit 2014 Projekte für Demokratie, Vielfalt und gegen Extremismus. Prien will die Fördergelder künftig anders verteilen und neue Schwerpunkte setzen. Dafür könnten zahlreiche bisher geförderte Projekte auslaufen. Kritiker befürchten, dass Umbau und Kürzungen zulasten wichtiger Beratungs-, Aufklärungs- und Präventionsprojekte gehen. Prien weist die Vorwürfe zurück.
0: Jetzt also auch BMW. Nach Volkswagen und Mercedes wollen auch die Münchner als letzter deutscher Autokonzern Stellen in großem Maßstab abbauen. Weltweit sollen bis Ende des nächsten Jahres rund 8000 Jobs wegfallen. Aber niemand soll gekündigt werden. Wie das funktionieren soll, das wurde der Belegschaft heute vorgestellt. Gabriel Wirth mit den Einzelheiten.
6: In den nächsten Monaten soll es ein freiwilliges Abfindungsprogramm bei BMW geben, das bis Ende nächsten Jahres dann laufen soll. Es wendet sich nicht an die Mitarbeiter in der Produktion, sondern nur an die Beschäftigten im sogenannten indirekten Bereich, also in der Verwaltung, im Vertrieb und in der Entwicklung. Es soll hier auch keine Listen geben, sondern allen Mitarbeitern in diesem Bereich angeboten werden. Die Rede ist von rund 50.000 Beschäftigten in Deutschland, denen eben dieses Angebot gemacht wird. Diese sollen sich freiwillig entscheiden können, ob sie es jetzt annehmen oder nicht. Und mit diesem Programm und mit normaler Fluktuation sollen weltweit rund 8.000 Stellen gestrichen werden. Es gab ja im Vorfeld dieses Abfindungsprogramms mehrwöchige Gespräche. Andererseits ist es auch ein weiteres Signal dafür, dass die Branche Branche eben hier im Strukturwandel ist. Und dieser Realität kann sich eben auch BMW nicht entziehen. Die Industrie hatte hier länger gedacht wohl, dass sie etwas mehr Zeit hat, vor allem in China. Doch die Talfahrt dort auf dem immerhin weltgrößten Automarkt hat sich zuletzt deutlich verschärft. Mercedes, Audi und eben auch BMW haben dort in den vergangenen Monaten 20-30% weniger Fahrzeuge verkauft und eine Besserung ist dort auch so schnell nicht in Sicht.
0: Um den großen Stellenabbau bei BMW geht es in gut 10 Minuten, gleich auch, also um 5:20, in unserem BR24-Thema des Tages. Bene, die Online-Plattform der evangelischen Kirche, soll ein sicherer Ort für Missbrauchsbetroffene sein. Dort können sie sich untereinander austauschen. Allerdings wurde dieser Safe Space jetzt verletzt. Hacker haben die Webseite angegriffen und lahmgelegt. Die Betroffenen üben Kritik, denn es geht nicht nur um ein technisches Problem, Barbara Schneider berichtet.
7: Der entstandene Schaden sei immens, sagt Katharina Kracht von der Initiative Vertuschen beenden. Betroffene von Missbrauch in der evangelischen Kirche befürchten, dass hochsensible Daten wie Passwörter, E-Mail-Adressen und private Informationen von Missbrauchsbetroffenen gestohlen worden sind. Daten, mit denen Betroffene nun etwa erpresst werden könnten. Diese Befürchtung teilt der Chaos Computer Club, der den Angriff auf die Vernetzungsplattform für Missbrauchsbetroffene als sehr kritisch einstuft. Die Angst der Betroffenen, dass Inhalte in falsche Hände geraten könnten, sei berechtigt, so ein Experte des Chaos Computer Clubs. Betroffene wie Detlef Zander, der auch dem Beteiligungsforum sexualisierter Gewalt der evangelischen Kirche in Deutschland angehört, haben daher von der Kirche eine umfassende und transparente Aufklärung gefordert. Die EKD hat eigenen Angaben zufolge inzwischen Strafanzeige gegen Unbekannt gestellt. Sie verweist darauf, dass nach derzeitigen Erkenntnissen die Daten in verschlüsselter Form abgeflossen seien. Die Sicherheitslücke sei inzwischen geschlossen, so die EKD. Die Plattform ist derzeit offline. Wann sie wieder in Betrieb genommen wird, ist noch unklar.
0: Es ist heiß draußen. Da suchen sich viele Menschen in Deutschland Abkühlung im Wasser. Zum Beispiel in Nord- und Ostsee begegnen Badelustige dabei auch gefährlicheren Bakterien mit Folgen. In Deutschland gibt es dieses Jahr deutlich mehr Vibrioneninfektionen als in den Vorjahren. Das teilte das Robert-Koch-Institut mit. Inzwischen hat es einen zweiten Todesfall bestätigt. Franziska Müller-Ehrenfeld erklärt, was dahinter steckt.
8: Vibrionen sind Bakterien, die in salzhaltigem Wasser vorkommen, etwa in der Nord- und Ostsee. Bei Temperaturen ab 18 Grad können sie sich stark, ab 20 Grad extrem vermehren. Aufgrund der warmen Temperaturen ist die Vibrionensaison in Deutschland dieses Jahr außergewöhnlich früh gestartet. Das Robert-Koch-Institut RKI hat nach eigenen Angaben bisher 17 Infektionsfälle erfasst. Die Betroffenen seien zwischen 3 und 95 Jahren alt, wobei die meisten Senioren waren. Auch bei den beiden Todesfällen habe es sich jeweils um hochaltrige Menschen gehandelt. Nach Angaben der Berliner Gesundheitsämter war zumindest eine der Personen vorher an der Ostsee. In den Vorjahren hatte es laut RKI im gesamten Jahr nur 1 bis 2 Todesfälle durch Vibrionen gegeben. Neben Alten und Vorerkrankten sind auch Menschen mit offenen Wunden oder Verletzungen an der Haut besonders gefährdet.
0: Es brennt gerade in vielen Ländern. Neu ist, dass in Griechenland auf der Urlaubsinsel Paros zahlreiche Menschen vorsorglich in Sicherheit gebracht wurden. Auch dort ist ein Waldbrand ausgebrochen. In Südwestfrankreich lodern die Waldbrände dagegen schon tagelang und einige Menschen konnten jetzt aufatmen. 60.000 durften in ihre Häuser zurückkehren. Auch in Teilen Spaniens wurden Evakuierungsanordnungen für einige wenige Gebiete wieder aufgehoben. Aus Madrid berichtet Anna Mund.
9: Bei der Bekämpfung mehrerer verheerender Waldbrände in Spanien vermelden Behörden weiterhin Erfolge. Dank besserer Wetterbedingungen in der Nacht konnten die Einsatzkräfte das Feuer in der Region Madrid nach Angaben der Regionalregierung stabilisieren. Unter Kontrolle ist der Brand damit noch nicht. Die Behörden warnten, die Einsatzkräfte hätten nur ein kurzes Zeitfenster, bevor die extreme Hitze zurückkehre. Der spanische Wetterdienst hat für heute den Beginn einer neuen Hitzewelle angekündigt. Sie soll mindestens bis Sonntag anhalten. Temperaturen von bis zu 42 Grad sowie eine sinkende Luftfeuchtigkeit könnten die Löscharbeiten erschweren oder die Flammen erneut anfachen. Derweil kehren tausende Menschen in den Gebieten rund um die spanische Hauptstadt nach und nach in ihre Häuser und Wohnungen zurück. Für andere wurde die Ausgangsbeschränkung aufgehoben. Von Evakuierungen oder Ausgangsbeschränkungen sind aber noch rund 40.000 Menschen betroffen. Größere Sorgen bereitet der Waldbrand in der Provinz Castellón im Osten Spaniens. Dort sind die Flammen weiterhin außer Kontrolle. Im Gebiet Val d'Uixot erfassten die Flammen bisher rund 10.000 Hektar Land.
0: Es ist 16:45.
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0: Die Nachrichten mit Gudrun Skopin.
10: Thorsten Frey ist neuer Unionsfraktionsvorsitzender. Die Abgeordneten von CDU und CSU wählten den 52-Jährigen in einer Sondersitzung zum Nachfolger des zurückgetretenen Jens Spahn. Der bisherige Kanzleramtschef erhielt knapp 92% der Stimmen, wie aus Parteikreisen bekannt wurde. Das Treffen hinter verschlossenen Türen dauerte deutlich länger als geplant. Zuvor hatte Bundespräsident Steinmeier die neuen Minister in den Ressorts Verkehr, Gesundheit sowie im Kanzleramt ernannt. Er überreichte in Berlin die entsprechenden Urkunden an die CDU-Politiker Bilger, Linnemann und Warken. Deren Vereidigung ist aber erst für September geplant, was auf Kritik stößt. Waldbrände im südtürkischen Antalya breiten sich aus. Die Feuer haben nach Behördenangaben inzwischen Wohngebiete erreicht. Starker Wind erschwert die Löscharbeiten in Spanien und Frankreich. Bei Bordeaux durften knapp 60.000 Menschen, zumindest vorübergehend, in ihre Häuser zurückkehren. Ebenso zehntausende Menschen rund um die spanische Hauptstadt Madrid. Ukraine meldet erneuten Beschuss großer russischer Ölraffinerien. Die Angriffe haben nach Militärangaben Brände in einer Raffinerie in Ryazan und in der Region Perm ausgelöst. Die Anlagen sind hunderte Kilometer von der Grenze entfernt. Eine unabhängige Bestätigung für die Angaben liegt bisher nicht vor. Das russische Verteidigungsministerium erklärte, die Flugabwehr habe in der Nacht knapp 300 ukrainische Drohnen abgeschossen. FIFA-Pläne für Teilverkauf von Fußball-WM stoßen auf herbe Kritik. DFB-Vize Watzke sagte dem Kicker, viele sehen den Schritt als absoluten Angriff auf den Fußball an. Und Hände weg von unserem Sport, schreibt EU-Sportkommissar McAuliffe bei X. Der Weltfußballverband erwägt, Anteile an der Weltmeisterschaft an private Investoren zu verkaufen. Das Wetter: am Abend sind örtlich Hitzegewitter möglich.
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11: mit Matthias Stadelmann. Der Haushalt von Bayerns zweitgrößter Stadt Nürnberg für das Jahr 2026 steht unter einer Ausgabensperre. Nach Angaben der Stadtverwaltung tritt die sofort in Kraft, auf Anweisung von Oberbürgermeister Markus König und Stadtkämmerer Thorsten Brehm. Das bedeutet, dass noch nicht beschlossene Investitionen, Fördermaßnahmen und andere Ausgaben einer Einzelfallprüfung unterstellt werden müssen. Gründe sind gestiegene Sozialausgaben und schwächere Gewerbesteuereinnahmen. OB König wörtlich: wir ziehen die Reißleine, bevor sich die Lage weiter verschärft. Münchens Altoberbürgermeister Dieter Reiter und seine Tätigkeiten für den FC Bayern. Das hatte damals für jede Menge Schlagzeilen gesorgt und letztlich auch für ein Disziplinarverfahren. Das wurde heute allerdings eingestellt, wie die Regierung von Oberbayern mitgeteilt hat. Über die Gründe Birgit Grundner.
12: Zwar habe der frühere OB Reiter zumindest fahrlässig gegen beamtenrechtliche Pflichten verstoßen, teilte die Regierung von Oberbayern mit. Es handle sich aber um ein Dienstvergehen von geringerer Schwere. Reiters Tätigkeit im Verwaltungs- und im Aufsichtsrat des FC Bayern hat im Endspurt des Kommunalwahlkampfes für jede Menge Schlagzeilen gesorgt. Reiter hat sich schließlich entschuldigt, er legte seine Mandate beim Rekordmeister nieder und die 90.000 Euro, die er bereits bekommen hatte, spendete er für soziale Projekte. All das hielt ihm die Regierung von Oberbayern auch im Disziplinarverfahren zugute. Die Tätigkeit sei zudem öffentlich bekannt gewesen und wäre, wie es heißt, bei rechtzeitiger Antragstellung genehmigungsfähig gewesen. Bei dem Verstoß handle es sich um einen formalen Fehler. Insgesamt sei der Verstoß nicht unerheblich, aber eben auch nicht schwerwiegend gewesen, so die Regierung von Oberbayern. Maßnahmen wie ein Verweis oder eine Geldbuße seien da bei Ruhestandsbeamten von Gesetzes wegen ausgeschlossen.
11: Eine verstörende Szene kursiert auf Social Media. Ein Schwerverletzter inmitten von Flammen auf der A6 bei Feucht im Landkreis Nürnberger Land. Ein Gaffer filmt das Szenario, bei dem das brennende Unfallopfer gerettet werden kann. Die Polizei hat die Ermittlungen nach dem mutmaßlichen Täter nun abgeschlossen und ihn gefunden. Julia Hofmann hat die Einzelheiten.
13: Ein Lkw-Fahrer soll das Gaffer-Video von der Rettung eines brennenden Verletzten nahe Nürnberg angefertigt haben, das Anfang des Jahres für Empörung gesorgt hat. Laut Polizei sei die filmende Person nun identifiziert. Es handle sich um einen Lkw-Fahrer aus Südeuropa. Bei dem Unfall bei Feucht war im Januar eine 54-Jährige gestorben. Ersthelfer retteten damals einen Schwerverletzten aus einem brennenden Auto und löschten diesen. Diese Szene filmte jemand aus dem Gegenverkehr und teilte das Video in den sozialen Medien. Mit Aufnahmen von 2 Kamerateams und Zeugen konnte die Polizei den Lastwagen und dessen Kennzeichen ermitteln, aus dem das Video aufgenommen worden sein soll. Über die Spedition habe man die Identität des Fahrers feststellen können. Die Ermittler werfen dem Verdächtigen vor, gegen § 201a Strafgesetzbuch verstoßen zu haben, weil er eine Person in hilfloser Lage gefilmt haben soll.
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0: Mit Julia Walter. Wollen Sie Ihren Job aufgeben? Es gibt auch eine Abfindung dafür. Ein Schreiben mit so einer Frage werden im Herbst zehntausende Mitarbeiter von BMW erhalten, einem Unternehmen, das bisher als sicherer Arbeitgeber gegolten hat. Konkurrenten wie VW und Mercedes haben längst Sparprogramme aufgelegt, sogar von Werksschließungen ist die Rede. Die deutsche Autobranche schwächelt bekanntlich. Geht es jetzt auch bei BMW bergab? Auf der Betriebsversammlung heute in München soll Konzernchef Nedeljkovic seine Kollegen, Beobachtern zufolge, auf härtere Zeiten eingeschworen haben. Allen werde viel abverlangt werden. Das Unternehmen müsse wieder profitabler und wettbewerbsfähiger werden. Und was sagen Mitarbeiter in Dingolfing und München dazu?
14: Freilich erwartet es mir, weil wenn VW, Audi, BMW, gehören alle zusammen.
15: Habe ich erwartet. Es läuft halt einfach nicht so. Es läuft so.
16: Ganz ehrlich, man kann nichts ändern, weil die Wirtschaft geht ins Ausland.
17: Ja, es war sowieso klar, dass schlecht läuft, muss man jetzt durch. Mal schauen, wie es weitergeht.
18: Naja, ich bin dazu im ersten Lehrjahr, also ich habe noch fast 2 Jahre vor mir. Für mich ist es vielleicht nicht so schlecht, weil ich noch ein bisschen Zeit vor mir habe. Aber ich denke mal, es sollte man immer einen Plan B haben nach der Ausbildung.
19: Ein bisschen wie erwartet, weil ich sage jetzt mal, hier im Werk München haben wir doch einiges zu tun. Momentan ist allgemein zwar ein bisschen schwierig, aber mit der neuen Klasse muss natürlich jetzt eigentlich viel gemacht werden. Und dann eigentlich müssen Verkaufszahlen eigentlich dann passen. Also wie ich erwarte, ich bin positiv gestimmt.
0: Und der Bezirksleiter der IG Metall Bayern, Horst Ott, sagte:
20: Ja, es ist nicht schön auf der einen Seite, aber so wie wir es bis jetzt absehen können, wird es in einem Rahmen gemacht und in einer Art und Weise gemacht, ja, wo wir sagen, das ist halt der Markt auf der einen Seite und zum Zweiten sind wir dann in der Beschäftigungsdimension, wie BMW 2019 war. Das heißt, da haben wir in anderen Konzernen größere Alarmzeichen.
0: Das klingt eher gelassen. Wie groß ist also das Problem? Das hat mein Kollege Xaver Schäffer im Interview mit Gabriel Wirth aus der Wirtschaftsredaktion geklärt.
2: Nun werden die neuen Halbjahreszahlen erst morgen vorgelegt. Wie steht denn BMW aktuell da?
21: Auch BMW leidet natürlich unter rückläufigen Verkäufen und Gewinn- und Umsatzrückgängen, wie die gesamte Branche. Erst vor kurzem hat ja der Vorstand hier auch die Prognosen für dieses Jahr nach unten korrigiert. Es wird jetzt mit einem deutlichen Gewinnrückgang gerechnet. Und das zeigt, auch BMW kann sich dem Strukturwandel in der Branche und der Entwicklung auf den Automärkten weltweit nicht entziehen. Und das wäre auch erstaunlich gewesen. Zumal, wenn man betrachtet, dass die Talfahrt in China sich zuletzt deutlich verschärft hat. Mercedes, Audi und eben letztlich auch BMW haben hier in den vergangenen Monaten Absatzeinbrüche von 20-30% hinnehmen müssen und eine Besserung ist so schnell auch nicht in Sicht.
2: BMW-Chef Nedeljkovic hat in seiner Rede ja auch der Politik marktferne Zielvorgaben vorgeworfen und von substanziellen Veränderungen der Spielregeln unserer Industrie gesprochen. Was meint er denn damit?
21: Er spielt hier offenbar auf die politischen Rahmenbedingungen an, etwa auf die Klimavorgaben der EU, Regulierungen, Protektionismus und andere staatliche Eingriffe, die aus seiner Sicht eben nicht genug Rücksicht hier auf die Marktmechanismen nehmen und die Wettbewerbsbedingungen für die deutsche Autoindustrie nochmal deutlich verschärfen. Ähnliches war übrigens heute auch vom bayerischen Wirtschaftsminister Hubert Aiwanger zu hören. Auch er sieht die Politik in der Verantwortung, natürlich die Bundespolitik und die EU. Die Unternehmen bräuchten endlich wieder verlässliche und wettbewerbsfähige Rahmenbedingungen. Die Arbeitszeitregelungen und die Lohnnebenkosten müssten international wettbewerbsfähig sein. Sonst würde immer mehr Produktion ins Ausland verlagert, so Aiwanger.
2: Da wird jetzt Verantwortung der Politik gegeben, aber was siehst du denn als Hauptgründe dafür, dass BMW zurzeit weniger Gewinn macht als früher?
21: Also da sind die politischen Rahmenbedingungen nur ein Teil. Experten, wie zuletzt auch Professor Stefan Bratzel, streichen ja auch immer wieder heraus, dass die Autoindustrie hierzulande zahlreiche Trends verschlafen hat. Elektro, Digitalisierung und so weiter. Und dass man jetzt erst merkt, dass sie hier jetzt endlich mehr Gas geben müssen. Die Musik, die spielt nun mal in China. Andererseits gibt es natürlich auch Faktoren, die weder die Politik hierzulande noch die Unternehmen groß beeinflussen können. Zum Beispiel, wenn China hier massiv Subventionen in die heimische, also die chinesische Autoindustrie pumpt, dann können wir hier wenig machen. Und auch die USA mit ihren Zöllen tragen natürlich einen Teil dazu bei. Und zuletzt hat übrigens die Lage in China verschärft, dass im Iran-Krieg hier die Spritpreise auch in China anziehen und die Nachfrage dort nach Verbrennern zurückgeht. Und das war ja so ein bisschen die letzte Hoffnung der deutschen Autoindustrie, weil die haben ja auf dem Elektroanteil hier auf dem Markt verloren und zuletzt noch deutlich mehr Verbrenner verkauft. Doch diese Geschichte ist natürlich jetzt auch vorbei und das verschärft die Entwicklung.
2: Also ganz viele globale Faktoren. Nun sollen ja Arbeitsplätze in der Produktion ausdrücklich nicht gestrichen werden, sondern Bürojobs. Wie viele Bürojobs gibt es denn hier in Deutschland bei BMW?
21: Eine Menge, und zwar vor allem in München. Bayern ist nun mal Hauptstandort und der ist auch hier besonders betroffen von diesem Abfindungsprogramm. Weltweit, wenn wir uns mal die Zahlen anschauen, hat BMW aktuell rund 154.000 Mitarbeiter, über 84.000 davon in Deutschland, viele gesagt in München und an den Standorten hier in Dingolfing, Regensburg und Landshut. Allerdings, es geht ja nicht um Stellenstreichungen in der Produktion, in den Werken, wie zum Beispiel hier in Dingolfing, sondern massive Kürzungen sind im indirekten Bereich vorgesehen. Das heißt also in der Verwaltung, im Vertrieb, in der Entwicklung, in dem es gibt es hier in Deutschland, es gibt so Schätzungen zwischen 30.000 bis 50.000 Beschäftigte und eben viele davon sind in München beschäftigt, im FITZ zum Beispiel, und da soll es hier eben dieses freiwillige Abfindungsprogramm geben.
2: Und welche Rolle spielt da künstliche Intelligenz? Weil vielen Bürojobs macht die KI ja mittlerweile auch Konkurrenz.
21: Natürlich eine große. Auch BMW nutzt natürlich KI, nicht nur in den Fahrzeugen, sondern natürlich auch in den Unternehmen. Wenn man sich mal anschaut, viele Crashtests werden mittlerweile mit der KI hier simuliert. Dann in der Endkontrolle von den Produkten spielt KI auch eine Rolle, wenn man mit den Entwicklern hier spricht. Da wird eben hier viel Wert drauf gelegt, dass man hier eben bei der KI relativ genau die Fehler trifft, die hier noch in der Qualität auftauchen.
2: Im Vergleich zu anderen deutschen Autokonzernen hatte sich BMW aber bisher ja gut gehalten. Der Konzern hat heute insgesamt über ein Drittel mehr Mitarbeiter als vor 15 Jahren. Was hat denn der bayerische Autobauer besser gemacht als andere?
21: BMW ist zuletzt vor allem wegen zwei Dingen gelobt worden und das hat wohl auch dazu beigetragen, dass sie hier eben relativ gut bis jetzt durch die Krise kamen, wegen seiner Technologieoffenheit, weil sie eben hier Verbrenner und Elektro gleichzeitig entwickelt haben, und auch wegen der neuen Klasse. Das ist ja dieses neue Projekt und das ist übrigens auch ein Grund, warum sie sagen, wir bauen hier ab, weil sie haben viel investiert in die neue Klasse. Jetzt ist das Produkt nahezu fertig. Die ersten Modelle gehen an den Start und jetzt braucht man eben nicht mehr zu viele Entwickler. Und deshalb sagt man eben auch, da müssen wir effizienter und wettbewerbsfähiger werden. Und deswegen soll dann hier eben auch abgebaut werden. Und man darf bei der ganzen Diskussion nicht vergessen, die Münchner haben einen neuen Chef, Milan Nedeljkovic. Und da ist es eigentlich immer so, wenn ein neuer Chef kommt, der macht erstmal reinen Tisch und räumt auf. Und das muss man eigentlich immer am Anfang machen. Also insofern macht er das richtig.
0: Das waren Informationen und Einschätzungen von Gabriel Wirth aus der Wirtschaftsredaktion. Und das war unser Thema des Tages. Schwächelnde Autoindustrie, geht's jetzt auch bei BMW bergab. 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
0: A3 Frankfurt Richtung Würzburg zwischen Helmstadt und Dreieck Würzburg-West, Sperre nach einem Fahrzeugbrand, aktuell 5 Kilometer Stau. A3 Nürnberg Richtung Passau zwischen Metten und Hengersberg, 7 Kilometer stockender Verkehr. A7 Würzburg Richtung Fulda zwischen Bad Kissingen-Obertulba und Dreieck Fulda, 10 Kilometer

Kommen ein paar lockere Quellwolken bei maximal 30 bis 37 Grad. Später kann es dann in der Donaualbregion und an den Alpen Hitzegewitter geben. Das Schauerrisiko lässt in der Nacht nach und die Temperaturen sinken auf 23 bis 13 Grad. Bis Samstag ändert sich wenig. Es gibt weiter viel Sonne und je zum Abend Schauer- und Gewitterrisiko. Dazu wird's heiß. Morgen 32 bis 39 Grad. Am Freitag sind's 30 bis 37 und am Samstag sind 27 bis 32 Grad möglich.

0: Es ist 17.30 Uhr.
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0: Mit diesen Themen in den nächsten Minuten. Die Union hat einen neuen Fraktionschef. Nachdem Jens Spahn zurückgetreten ist, hat jetzt Thorsten Frey das Amt übernommen. Das Kabinett hat Energiegesetze von Wirtschaftsministerin Reiche auf den Weg gebracht, mit Folgen für Haushalte mit Solaranlagen. Und Münchens Alt-OB Dieter Reiter kann aufatmen. Seine Tätigkeiten beim FC Bayern haben kein juristisches Nachspiel mehr. Am Mikrofon ist Julia Walter. Mit einem neuen Fraktionschef geht es für die Union in den Sommer. Der ehemalige Kanzleramtschef Thorsten Frey folgt offiziell auf Jens Spahn, nachdem der ja zurückgetreten war. Thorsten Frey gilt als langjähriger Vertrauter von Kanzler Friedrich Merz und erhielt bei einer Sondersitzung heute 91,9% aller Stimmen. Mehr dazu von Katrin Aue aus Berlin.
2: Es ist ein deutliches Votum für Thorsten Frey. Dann doch. Zuvor war gemutmaßt worden, dass viele Abgeordnete von CDU und CSU ihre Kritik an den jüngsten Personalentscheidungen des Kanzlers über ein Nein zu Thorsten Frey zum Ausdruck bringen könnten. Nun gab es doch breite Zustimmung. Das gibt dem ehemaligen Kanzleramtschef Frey Rückendeckung für seinen neuen Job. Damit ist auch die Nachfolge von Jens Spahn an der Fraktionsspitze geklärt. Schon am Mittag hat Bundespräsident Frank-Walter Steinmeier die Veränderungen im Kabinett besiegelt. Verkehrsminister Patrick Schnieder wurde verabschiedet. Für ihn übernimmt Steffen Bilger, bislang parlamentarischer Geschäftsführer der Unionsfraktion. Zudem ist Nina Waken von der Spitze des Gesundheitsministeriums in die Chefposition im Kanzleramt gewechselt. Ex-CDU-Generalsekretär Carsten Linnemann wiederum ist jetzt Bundesgesundheitsminister.
0: Die Energiegesetze von Bundeswirtschaftsministerin Reiche sind heftig umstritten. Die Regierung hat jetzt trotzdem zwei davon auf den Weg gebracht. Bei beiden geht es im Prinzip darum, den Ausbau der Erneuerbaren stärker den Marktregeln zu unterwerfen. Umweltverbände und Klimaschützer, Wind- und Solarbranche befürchten, das wird den Ausbau der Erneuerbaren vor allem bremsen. Mehr von Lissy Kaufmann aus dem Hauptstadtstudio.
3: Wer sich eine neue kleine Solaranlage aufs Hausdach baut, soll für den Strom, den er ins Netz einspeist, künftig keinen fixen Preis mehr bekommen. Das steht im Gesetzentwurf, den die Bundesregierung heute auf den Weg gebracht hat. Allerdings soll es jetzt, anders als ursprünglich vorgesehen, eine Übergangsregelung geben. Betroffen sind kleine Solaranlagen mit weniger als 25 Kilowatt installierter Leistung. Wer Strom aus solchen Anlagen ins Netz einspeist, bekommt bisher in den ersten 20 Jahren einen festen Preis pro Kilowattstunde bezahlt. Künftig soll es nur noch 3 Jahre lang einen Festpreis geben und der ist niedriger als bisher. Danach kann der Strom nur noch zu schwankenden Preisen an den Strombörsen verkauft werden. Dafür soll es anfangs noch einen Bonus geben. Ursprünglich hatte Wirtschaftsministerin Katharina Reiche von der CDU umfangreichere Kürzungen geplant, ohne Übergangsregelung. Nach heftiger Kritik, unter anderem von Umweltverbänden, wurden die Pläne abgemildert.
0: Die deutsche Autobranche steckt in Schwierigkeiten. Und jetzt hat auch BMW angekündigt, dass es ein großes Stellenabbauprogramm geben soll. Insgesamt arbeiten bei dem Konzern 154.000 Menschen. Davon sollen weltweit 8.000 Jobs wegfallen. Aber es ist geplant, das Ganze nicht rigoros durchzuziehen, sondern auf freiwilliger Basis. Wie genau, darüber berichtet Christian Sachsinger.
4: Es ist kein ganz radikaler Schritt, den BMW plant. Ein Abbau von 8.000 Stellen, das sind rund 5% der Belegschaft. Treffen wird es vor allem den Hauptsitz in München. Die Stellen sollen dabei in der

0: Verwaltung, im Vertrieb und in der Entwicklung gestrichen werden, nicht aber in der Produktion. Kündigungen sind nicht geplant, die Jobs sollen vielmehr über natürliche Fluktuation und auf freiwilliger Basis wegfallen. Die Beschäftigten bekommen Abfindungen angeboten. Bei der IG Metall kann man sich mit den Maßnahmen arrangieren. Der bayerische Bezirksleiter Horst Ott räumt ein, dass sich die Maßnahmen im Rahmen der Tarifverträge bewegen würden, auch wenn der Stellenabbau nicht schön sei, er sei eben der derzeitigen Marktsituation geschuldet. Das Abfindungsprogramm soll nun im Oktober dieses Jahres starten und bis Ende des nächsten Jahres laufen. Auch wenn man so den sozialen Frieden im Unternehmen wahren kann, für den Autoexperten Stefan Bratzel vom Center of Automotive Management hat der Schritt einen Nachteil. Wenn 40.000 Beschäftigte Abfindungen angeboten bekämen, dann sei das für ein Unternehmen nicht unbedingt leistungsfördernd. Und ob genügend freiwillig ausscheiden wollen, ist Bratzel zufolge auch noch nicht gesagt. Sollten nicht, wie er hofft, 8.000 Leute gehen, werde man bei BMW später eben doch noch ein schärferes Schwert zücken müssen, so der Autoexperte.
1: Wahrscheinlich hat Münchens Altoberbürgermeister seine Tätigkeit im Verwaltungsrat und im Aufsichtsrat des FC Bayern die Wiederwahl gekostet. Und auch nachdem der SPD-Politiker nicht erneut zum OB gewählt worden ist, hat das Thema Dieter Reiter weiter beschäftigt, in Form von einem Disziplinarverfahren. Das ist jetzt aber eingestellt worden, wie Birgit Grundner berichtet.
2: Zwar habe der frühere OB Reiter zumindest fahrlässig gegen beamtenrechtliche Pflichten verstoßen, teilte die Regierung von Oberbayern mit. Es handle sich aber um ein Dienstvergehen von geringerer Schwere. Reiters Tätigkeit im Verwaltungs- und im Aufsichtsrat des FC Bayern hat im Endspurt des Kommunalwahlkampfes für jede Menge Schlagzeilen gesorgt. Reiter hat sich schließlich entschuldigt, er legte seine Mandate beim Rekordmeister nieder und die 90.000 Euro, die er bereits bekommen hatte, spendete er für soziale Projekte. All das hielt ihm die Regierung von Oberbayern auch im Disziplinarverfahren zugute. Die Tätigkeit sei zudem öffentlich bekannt gewesen und wäre, wie es heißt, bei rechtzeitiger Antragstellung genehmigungsfähig gewesen. Bei dem Verstoß handle es sich um einen formalen Fehler. Zu Lasten des Alt-OBs hätten unter anderem seine Leitungs- und Vorbildfunktion, die Ausübung der Tätigkeit über mehrere Jahre, die Höhe der Vergütung sowie eine erhebliche Außenwirkung gesprochen. Insgesamt sei der Verstoß nicht unerheblich, aber eben auch nicht schwerwiegend gewesen, so die Regierung von Oberbayern. Maßnahmen wie ein Verweis oder eine Geldbuße seien da bei Ruhestandsbeamten von Gesetzes wegen ausgeschlossen.
1: Wem gehört der Fußball? Wenn es nach FIFA-Präsident Gianni Infantino geht, könnten sich künftig Privatinvestoren an der Weltmeisterschaft bereichern. Denn Infantino plant, Anteile des Megasport-Events an Anleger zu verkaufen. Den Europäern geht das zu weit. Es könnte zum Eklat kommen. Anke Felder.
3: Die WM-Investorenpläne der FIFA beschäftigen weiter den internationalen Fußball. Am Dienstag war bekannt geworden, dass FIFA-Präsident Gianni Infantino Anteile an der Fußball-WM an Investoren verkaufen will. Übereinstimmenden Medienberichten zufolge will die Europäische Fußballunion UEFA noch in dieser Woche eine Dringlichkeitssitzung abhalten, um über das weitere Vorgehen zu beraten. Dabei soll auch über einen möglichen Boykott der Weltmeisterschaft gesprochen werden. In einer ersten Stellungnahme hatte die UEFA zuvor schon scharfe Kritik geübt. Damit werde eine Grenze überschritten, die die führenden Institutionen des Fußballs niemals überschreiten dürften, so die Europäische Fußballunion. Die Seele und die Führung des Fußballs seien keine Vermögenswerte, mit denen gehandelt werden dürfe. Insbesondere dann nicht, wenn völlig intransparent sei, wer finanziell davon profitiere. Die UEFA betonte, keiner von uns besitzt den Fußball. Es ist nicht an der FIFA, ihn zu verkaufen.
1: Passiert ist er schon gestern, vermeldet wurde er erst heute. Der Durchbruch am Brenner Basistunnel. Österreich und Italien sind jetzt auch unter den Alpen miteinander verbunden. Durch den Tunnel soll die längste unterirdische Eisenbahnverbindung der Welt entstehen und der Autoverkehr über die Alpen entlastet werden. Aus Österreich berichtet Oliver Schosch.
4: An diesem Dienstag kam es zum historischen Durchschlag an den beiden Haupttunnelröhren. Ein Pressefoto zeigt mitten im Tunnel in 1400 Metern Tiefe unter dem Brennerpass ein riesiges Loch im Felsen. Man sieht das österreichische und das italienische Bauarbeiterteam mit ihren Landesfahnen durch das Loch aufeinander zugehen. Ein historischer Moment des Tunnelbaus. Die beiden Hauptröhren des Brenner Basistunnels verlaufen parallel zueinander und sind jeweils 55 Kilometer lang. Das nördliche Eingangsportal des Tunnels liegt in der Stadt Innsbruck. Das südliche Portal auf der italienischen Seite liegt in Fortezza, knapp nördlich von Brixen. Nun wird der Brenner Basistunnel für den Schienenverkehr ausgebaut. Er soll planmäßig ab dem Jahr 2032 befahren werden und den Auto- und Lkw-Verkehr auf der Brennerachse entlasten. Sie gilt als die wichtigste und am stärksten überlastete Transitroute über die Alpen. Hier gab es zuletzt Proteste von Anwohnern wegen des Lärms, wegen Staus und wegen der Abgase. Es gibt Kritik an Deutschland, weil sich der Ausbau des sogenannten Nordzulaufs des Brenner Basistunnels der Anschlussstrecke in Richtung München verzögert. Prognosen zufolge könnte diese Strecke bis zum Jahr 2050 ein Nadelöhr sein, das den schnellen Zugverkehr durch einen der modernsten Tunnel der Welt behindert.
1: Die verheerenden Waldbrände in Frankreich und Spanien sind seit Tagen bestimmende Themen. Aber auch in Bayern wächst die Sorge vor neuen Bränden. Der Deutsche Wetterdienst hat für die kommenden Tage eine hohe bis sehr hohe Waldbrandgefahr gemeldet, besonders im Norden des Freistaats. Und eine Studie, an der auch die LMU München beteiligt war, zeigt, eine hohe Waldbrandgefahr wird bis Ende des Jahrhunderts in Bayern zum neuen Normalzustand. David Enzfellner mit den Details der Studie.
5: In weiten Teilen Bayerns gilt derzeit eine hohe Waldbrandwarnstufe. Die Ursache? Wegen der sehr hohen Temperaturen seit Anfang Juni sind die Böden in Bayern stark ausgetrocknet. Ein Waldbrand kann so leichter entstehen und wächst auch schneller an. Und aktuell steigen die Temperaturen im Freistaat auch wieder. Besonders Mittelfranken und Ostbayern sind betroffen. Hier gibt es wegen trockener Böden und von Dürren betroffener Waldgebiete statistisch die meisten Waldbrände in Bayern. Allerdings sind Brände der Größenordnung wie aktuell in Frankreich und Spanien in Bayern nicht zu erwarten. Zum Vergleich, im Mai brannte es am Saurüsselkopf bei Ruhpolding, einer der größten Waldbrände der vergangenen Jahrzehnte in Bayern mit insgesamt 160 Hektar Fläche. In Frankreich hingegen brennen aktuell ca. 40.000 Hektar. Obwohl Waldbrände bisher in Bayern eher eine untergeordnete Rolle spielen, werden sie in Zukunft wohl ein größeres Problem sein. Durch den Klimawandel kommt es laut Forschern zu stärkeren Hitzewellen und Dürreperioden. Pflanzen und Böden trocknen dadurch stark aus und entzünden sich daher schneller. Deshalb rufen die Behörden aktuell dazu auf, im und am Wald besonders vorsichtig zu sein. Kein offenes Feuer, kein Rauchen im Wald. Außerdem sollten Autos nicht auf trockenem Gras oder an Waldrändern geparkt werden, weil heiße Fahrzeuge Brände auslösen können.
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7: Im Studio Stefan Lina. Bundesfinanzminister Lars Klingbeil hat jüngst angekündigt, Steuerbetrug besser und konsequenter als in der Vergangenheit zu verfolgen. Dafür hat das Ministerium in Berlin einen ganzen Maßnahmenkatalog vorgelegt. Ein Punkt auf Klingbeils Liste: der Kampf gegen den sogenannten Mehrwertsteuer-Karussellbetrug. Dahinter stehen oft internationale Netzwerke, die nicht nur den Staat um Milliarden betrügen, sondern auch so manchen Unternehmer. Sabina Wolf.
8: Beim sogenannten Mehrwertsteuer-Karussellbetrug handeln Kriminelle mit Luxusgütern und betrügen den deutschen Staat um die Mehrwertsteuer. Laut der EU-Direktion für Steuern zuletzt um 10 Milliarden Euro im Jahr 2024. Wegen der schleppenden Digitalisierung der Finanzbehörden ist Deutschland besonders betroffen. Und nicht nur der Staat wird dabei betrogen, sondern auch unbescholtene Geschäftsleute. So erging es einem Kaufmann aus dem Raum Augsburg. Jahrelang handelte er im Auftrag anderer Unternehmen mit Alufolie und ließ sich vom Finanzamt die Mehrwertsteuer erstatten. Was er nicht wusste, seine Geschäftspartner führten ihrerseits die Steuer nicht ordnungsgemäß an den Fiskus ab, weshalb der schwäbische Unternehmer plötzlich ins Visier der Steuerfahndung geriet. Es folgten jahrelange Gerichtsverfahren und hohe Nachzahlungsforderungen der Steuerbehörden. Um den Mehrwertsteuer-Karussellbetrug einzudämmen, will die Bundesregierung nun ein elektronisches Meldeverfahren einführen, allerdings erst ab 2030. Für Experten kommt das viel zu spät.
7: Wenn es um Batteriefabriken geht, dann steht meist die Autoindustrie im Mittelpunkt. Doch auch das Militär benötigt für immer mehr Spezialanwendungen Elektronik und eben auch Batterien. Viele davon sollen künftig aus Mittelfranken kommen. Die Diehl-Gruppe hat heute in Röthenbach an der Pegnitz ein neues Entwicklungs- und Produktionszentrum für solche Spezialbatterien eingeweiht. Martin Hähnlein.
9: Die neue Batteriefabrik steht am Rande eines Gewerbegebiets in Röthenbach an der Pegnitz, gut eine halbe Stunde nordöstlich von Nürnberg. Am Eingang herrschen strenge Sicherheitsvorkehrungen, denn hinter diesen Mauern werden hochkomplexe militärische Komponenten produziert. Die Spezialbatterien kommen in Flugabwehrsystemen und Drohnen zum Einsatz. Mit haushaltsüblichen Batterien sind sie nicht vergleichbar, erläutert Helmut Rauch, Leiter der Diehl-Rüstungssparte.
10: Diese Batterie muss in ganz kurzer Zeit sehr viel Energie liefern und die darf sich natürlich nicht entladen. Eine normale Batterie, die Sie haben oder kennen, wenn Sie die auch nicht benutzen, entlädt sich die über die Zeit. Das ist bei dieser Batterie nicht der Fall, sondern die wird erst aktiviert, wenn sie wirklich benötigt wird, um diese Energie zu erzeugen.
9: Etwa 750.000 solcher Batterien sollen künftig jedes Jahr produziert werden. Hauptabnehmer für die Drohnen und Marschflugkörper, in denen sie verbaut werden, ist laut Diehl die Bundeswehr, gefolgt von NATO-Partnern in Europa und den USA.

0: Es ist 17:45.
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0: Die Nachrichten mit Gudrun Skopin.
2: Unionsfraktion hat einen neuen Vorsitzenden. In einer Sondersitzung haben die Abgeordneten Thorsten Frey gewählt. Teilnehmern zufolge erhielt Frey knapp 92% der Stimmen. Der 52-Jährige war bisher Kanzleramtschef. Er folgt nun auf Jens Spahn, der zurückgetreten war. Bundespräsident Steinmeier ernennt neue Minister. Der bisherige CDU-Generalsekretär Linnemann ist Gesundheitsminister. Seine Vorgängerin Warken wurde Kanzleramtsministerin und der bisherige Unionsparlamentsgeschäftsführer Bilger übernimmt das Verkehrsressort. Die Vereidigung der drei Minister vor dem Bundestag ist für September geplant. Bundeskabinett billigt Ökostromreform. Vorgesehen ist, dass es für neue Solaranlagen auf privaten Hausdächern ab 2027 keine dauerhafte Förderung mehr geben soll. Es sind aber Übergangszahlungen vorgesehen. Neue Windkraftanlagen und Solarparks erhalten geringere Entschädigungen, wenn sie ihren Strom wegen Netzengpässen nicht einspeisen können. Umwelt- und Energieverbände werfen dem Wirtschaftsministerium vor, die Energiewende auszubremsen. Angeklagter zeigt nach Autoanschlag in München keine Reue. Der 25-Jährige hat sich zum Abschluss des Verfahrens beim Gericht und der Bundesanwaltschaft bedankt. Ein Wort des Bedauerns äußerte er nicht. Die Verteidiger forderten eine Haftstrafe von höchstens 15 Jahren, die Bundesanwaltschaft lebenslange Haft. Der Afghane soll 2025 in München in einen Verdi-Demozug gefahren sein. Zwei Menschen kamen ums Leben, 43 wurden verletzt. Niedrigwasser sorgt für Einschränkungen der Schifffahrt am Chiemsee. Ab kommendem Montag können die Anlegestellen Seebruck und Überseefeldwies nicht mehr angefahren werden. Das teilt die Chiemsee-Schifffahrt in Prien mit. Die nächstgelegenen Anlegestellen befinden sich in Gstaad und Chieming. Das Wetter. Am Abend sind örtlich Hitzegewitter möglich.
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3: Mit Matthias Stadelmann. Was ist besonders schön an Bayern? Richtig, die Natur. Und wer gern wandert, der schätzt nach einer gewissen Zeit oder auch Strecke auch gern ein Päuschen auf einer Bank. Solche Sitzgelegenheiten sind allerdings vielerorts auf dem Rückzug, von den Grundstückseigentümern abgebaut, aus Haftungsgründen. Bald könnte sich der Spieß aber wieder umdrehen, denn die bayerische Staatsregierung will aktiv werden. Regina Schwab über die Pläne und wie Betroffene darauf reagieren.
4: Der Wald, ein idyllischer Ort, aber auch nicht ungefährlich. Deshalb heißt es auch im Bayerischen Naturschutzgesetz, wer in der Natur unterwegs ist, macht das auf eigene Gefahr. Anders ist es allerdings, wenn in die Natur eingegriffen wurde, zum Beispiel mit einer Sitzbank. Die ist von Menschen aufgestellt und deshalb sollen auch genau diese Menschen dafür haften, wenn was passiert. Zum Beispiel, wenn ein herunterfallender Ast eine auf der Bank sitzende Person trifft. Die Folge? Immer mehr Bänke verschwinden vorsorglich. Zum Leid von Wanderern und Touristen. Ähnliches ist auch geschehen in der Fränkischen Schweiz beim Adlerstein. Ein beliebter Touristenspot. Dort gibt es auf dem Grundstück von Michael Endres einen großen Felsen, einen Aussichtspunkt, den seine Familie begehbar gemacht hat.
5: Bis letztes Jahr war der Adlerstein für alle zugänglich, seit über 100 Jahren. Aber im Zuge der Diskussion und der Auslegung des Gesetzes musste ich den Adlerstein sperren, weil der Adlerstein keine waldtypische Gefahr ist, wie es im Gesetz steht, sondern eine arttypische Gefahr. Und damit wäre ich als Waldbesitzer haftbar bei Unfällen.
4: Für solche atypischen, selbstgeschaffenen Gefahrenquellen gilt für die Eigentümer eine Verkehrssicherungspflicht, wozu viele nicht die Zeit und das Geld haben. Um sich mit den aktuellen Regelungen nicht im Wald zu verirren, will die bayerische Staatsregierung jetzt eingreifen. Wer auf Sitzbänken oder an Informationstafeln verweilt, tut das künftig auf eigene Gefahr.
5: Es ist sehr gut, dass das Thema angegangen wird. Für mich ist aber jetzt fraglich, ob auch diese Aussichtspunkte damit betroffen sind. Das kann ich im Moment noch nicht so dem Gesetzesentwurf entnehmen.
4: Michael Endres hofft für seinen begehbaren Aussichtspunkt, dass so etwas auch in dem Gesetzentwurf berücksichtigt wird. Solange das aber unklar ist, bleibt's bei der Schließung. Anderswo können sich aber die Leute freuen, und zwar im oberbayerischen Isen.
6: Wenn das Gesetz tatsächlich kommt und in unserem Sinne ist, dann werden wir natürlich die Bänke wieder aufbauen.
4: Sagt Reinhold Krüger vom ehrenamtlichen Ortsverschönerungs- und Gartenbauverein. Der hatte erst 7 Bänke aufgebaut und dann wegen der aktuell gültigen Haftungsregeln wieder abgebaut. Vorständin Petra Forstmeier.
7: Wir als ehrenamtlicher Verein, wir arbeiten hier für alle, wir setzen unsere Freizeit, unsere Kraft ein, wollen, dass die Menschen hier was genießen können und dann wären wir auch noch verantwortlich für solche Unfälle. Wir können das nicht leisten.
4: Das müssen sie auch gar nicht mehr, sollte der Kabinettsbeschluss im Landtag eine Mehrheit finden.
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0: Ein Ende des Kriegs in der Ukraine ist nicht absehbar. Die EU hat inzwischen das 21. Sanktionspaket gegen Russland beschlossen. Trotzdem hält Putin seine Kriegsmaschinerie weiter am Laufen. Das macht er mit Hilfe von Kryptowährungen. Die investigative Dokumentation ARD Story, der Kryptokrieg, zeigt, wie der Kreml Bitcoins als Waffe einsetzt. Norbert Kunze berichtet.
8: Ist es eine Gefahr?
9: Ich denke, das ist eine echte Bedrohung für die Stabilität der westlichen Finanzsysteme.
10: Zack Tavaresna, ehemaliger CIA-Mitarbeiter. Er spricht über Kryptowährung, digitales Geld für einen hybriden Krieg.
9: Wäre man ein schlauer Mafia-Boss oder ein Kleptokrat, hätte man die Kryptowährung erfunden. Es besteht kein Zweifel, wir sind in einem Kryptokrieg. Und für Wladimir Putin ist sie genau zum richtigen Zeitpunkt gekommen.
10: Auch Tom Keating, Finanzexperte aus London, verbindet mit Bitcoin und Co. in erster Linie internationale Kriminalität, Geldwäsche, Waffenhandel, Terrorismus. Denn all dies lässt sich am besten mit Hilfe von Kryptogeld finanzieren.
9: Eine der Herausforderungen, vor denen wir stehen, ist, dass die Verantwortlichen in der Regel nichts von Kryptowährungen verstehen. Also die Menschen, die die Gesetze erlassen, die Entscheidungen treffen, verfügen meiner Meinung nach nicht über das Wissen und die Erfahrung, um das Risiko und die Bedrohung zu verstehen, die von Kryptowährungen ausgehen.
10: Man muss kein Krypto-Experte sein, um diesen Film zu verstehen. Hier geht es in erster Linie darum, wie Putins Russland die internationalen Sanktionen umgeht und sich mit Kryptogeld nicht zuletzt den Krieg gegen die Ukraine weiterhin leisten kann.
11: Meine erste Erkenntnis? Russland ist eben nicht vom internationalen Zahlungsverkehr abgeschnitten, sondern zahlt mit Kryptogeld, unbemerkt vom Westen. Jetzt will ich herausbekommen, was bezahlt der Kreml alles heimlich mit Bitcoins und Co.? Waffen? Agenten? Wahlmanipulation? Sind wir wirklich schon in einem Kryptokrieg?
10: Investigativreporter Peter Kreisler ist für diese ID-Story undercover unterwegs und besucht eine georgische Bitcoin-Farm, also eine Quelle des digitalen Geldes.
11: Nikolaus hat sich seine eigene private Bitcoin-Farm aus zahlreichen Computern aufgebaut, schürft so eigene Bitcoins. Denn Bitcoins sind wie digitales Gold.
10: Kryptoanalysten äußern sich, Journalistinnen und Sicherheitsexperten. Ihre einhellige Kernaussage: Das Problem ist der unkontrollierte Markt. Zahlungen mit Kryptogeld bleiben im Gegensatz zum normalen Bankverkehr weitgehend unerkannt. Perfekt für Kriminelle, Drogenbarone, Diktatoren.
9: Wir wissen, dass Kryptowährungen eine wichtige Rolle bei russischen verdeckten Aktivitäten spielen. Sie sind zum einen ganz klar ein Hilfsmittel für das, was ich als politische Geldwäsche bezeichnen würde. Und zweitens kennen wir viele Fälle von Saboteuren, die von den russischen Geheimdiensten oft online rekrutiert werden.
10: Es geht letztlich auch um die Finanzierung von Geheimdienstinformationen, Kriegszielen und um Angriffe auf demokratische Staaten. Die Behörden müssen handeln und Regularien schaffen, denn verbieten lässt sich die Kryptowährung jedenfalls nicht mehr.
9: All denen, die davon träumen, Krypto zu verbieten, sage ich:
0: Dumm gelaufen. Wie Putin uns mit Bitcoins bekämpft, Norbert Kunze berichtete über eine investigative Dokumentation, die in der ARD-Mediathek abrufbar ist.
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12: Mit Martin Raspe. Die Fußballwelt ist in heller Aufregung. Grund sind die Investorenpläne, die FIFA-Präsident Infantino verfolgt. Mit einem Investorenmodell sollen die künftigen FIFA-Weltmeisterschaften vermarktet werden. Infantino verspricht sprudelnde Geldquellen. Die Kritik ist jetzt schon laut und heftig. So auch bei FC Bayern Sportvorstand Max Eberl. Er hat in Sachen Infantino-Pläne eine ganz eindeutige Meinung.
13: Also ehrlicherweise, ich finde es beschämend und ich schäme mich dafür, dass wir im Fußball über solche Gedanken reden. Also der Fußball, und das haben die Fans ja auch schon gesagt, der Fußball gehört uns nicht. Das ist ein Spiel. Und die FIFA ist für mich da, dieses Spiel zu begleiten, dieses Spiel in Formen und Regeln zu bringen, Weltmeisterschaften auszurichten. Momentan habe ich das Gefühl, die FIFA ist dafür da, nur Profit zu machen. Also es fühlt sich an, als ob nur Geld verdient werden will auf allen möglichen Kanälen. Mich ekelt das. Und ich finde ehrlicherweise gut, wenn ich höre, dass die UEFA jetzt irgendwie eine Krisensitzung einberufen hat, um zu überlegen, eben gewisse Dinge auch zu boykottieren. Ich bin kein Freund von Boykott, ich bin immer eigentlich ein Freund von Dialog. Aber wenn es so weit kommt, dann wäre ich tatsächlich auch dafür, dass wir als Europa dann auch eine starke Stirn bieten und sagen, nee, da machen wir nicht mit, das ist nicht unser Sport, das ist nicht das, was wir wollen, und dann eben auch dagegen vorgehen würden. Ich weiß nicht, wer um Herrn Infantino herum ist, es sind ja ein paar Menschen, gute Buddies, aber es fühlt sich echt beschissen an.
12: Max Eberl, der Sportvorstand des FC Bayern. Aber er hatte heute im Trainingslager in Rottach-Egern auch für ihn erfreulichere Themen zu besprechen. Zum Beispiel die Vorstellung von Bayern-Neuzugang Nene Brown. Taufik Khalil war auch mit dabei.
8: Michael Olise bekommt Konkurrenz. Bislang war der Franzose derjenige mit den kürzesten Antworten. Jetzt kommt Nathaniel, genannt Nene Brown. Der kann noch kürzer.
14: Nein, das habe ich nicht.
8: Als Kind schon in Bayern-Bettwäsche geschlafen, so wie einst Thomas Müller. Dabei hätte er allen Grund gehabt, denn Braun kommt aus Amberg in der Oberpfalz und ist wie Müller somit ein waschechter Bayer.
14: Ja, natürlich ist das was Besonderes für mich, weil ich eben aus Bayern komme. In Amberg sind ja auch alle Bayern-Fans. Das ist schon sehr, sehr verrückt. Und ja, natürlich, Bayern ist einer der größten Vereine auf der Welt und da will man einfach spielen.
8: Rennen, Grätschen, Kopfball, das ist sein Ding, aber reden nicht so, womit wir wieder bei Olise wären.
14: Ehrlich gesagt mag ich eigentlich nicht so gerne, immer über mich zu reden.
8: Da ist so eine Vorstellungspressekonferenz natürlich ganz schlecht. Ein halbes Dutzend Kameras, Fotografen, jede Menge Reporter, noch mehr Fragen, zum Beispiel nach der Lieblingsposition.
14: Also ich habe jetzt vor allem letztes Jahr oder letzte Saison sehr, sehr viel im Zentrum gespielt. Also habe die Läufe vom Zentrum aus gemacht, aber ich kann auch außen bleiben. Ich kann mich sehr, sehr gut anpassen. Aber ja, natürlich fühle ich mich im Zentrum sehr, sehr wohl. Aber wie gesagt, ich kann auch außen.
8: Neben Braun sitzt Sportboss Max Eberl. Der musste seinen Aufsichtsrat von Braun überzeugen, denn 50 Millionen Ablöse, in diesem Fall an Frankfurt, müssen von allen Bossen abgesegnet werden. War wohl nicht so schwer.
13: Weil ich glaube, Nene ist der Spieler, dem die Zukunft gehört. Auf mehreren Positionen. Er kann links beide spielen, vorne, dahinter. Er kann rechte Außenverteidiger spielen. Er kann auch im Zentrum spielen. Also unglaublich flexibler Spieler. Und genau diese Spielertypen, jung, bayerisch, flexibel, Riesenqualität, das spricht für sich, dass wir uns darum bemüht haben.
8: Nene Braun, einer von wenigen bei den Bayern. Denn gebürtige Weiß-Blaue sind ganz rar an der Isar.
12: Die Ukraine will sich mit der schleichenden Rückkehr Russlands in den Weltsport nicht abfinden und zieht nach der jüngsten Entscheidung des Internationalen Olympischen Komitees vor den Sportgerichtshof KAS. Das IOC hatte Anfang Juli beschlossen, Russlands nationales Olympisches Komitee wieder zuzulassen und hob zudem seine Empfehlungen zum Ausschluss russischer Sportlerinnen und Sportler an die Weltverbände weitgehend auf. Die Ukraine argumentiert, die Entscheidung sei voreilig und ohne angemessene Überprüfung getroffen worden, ob die Verstöße, die zur Suspendierung des russischen Olympischen Komitees geführt hatten, auch tatsächlich eingestellt sind.
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0: A3 Frankfurt Richtung Würzburg zwischen Helmstadt und Dreieck Würzburg West Bergungsarbeiten. Der Verkehr wird auf der linken Spur an der Unfallstelle vorbeigeführt. A7 Ulm Richtung Würzburg zwischen Kreuz Ulm Elchingen und Langenau ein Unfall. A7 Würzburg Richtung Fulda zwischen Bad Kissingen Obertulba und Dreieck Fulda 8 Kilometer stockender Verkehr an einer Baustelle. A8 Stuttgart Richtung München zwischen Adelsried und der Raststätte Edenbergen Behinderungen nach einem Fahrzeugbrand. A8 München Richtung Salzburg zwischen Rohrdorf und Bernau 9 Kilometer Stau wegen Bauarbeiten. Richtung München zwischen Bernau und Fraßdorf 4 Kilometer Stau an einer Baustelle. Und A99 Westumfahrung München Richtung Lindau zwischen Fröttmanning Nord und Dreieck Allach 10 Kilometer stockender Verkehr. Das Wetter in Bayern. Zu viel Sonne kommen ein paar lockere Quellwolken bei maximal 30 bis 37 Grad. Später kann es dann in der Donau-Alb-Region und an den Alpen Hitzegewitter geben. Das Schauerrisiko lässt in der Nacht nach und die Temperaturen sinken auf 23 bis 13 Grad. Bis Samstag ändert sich wenig. Es gibt weiter viel Sonne und je zum Abend Schauer- und Gewitterrisiko. Dazu wird es sehr heiß. Morgen am heißesten mit 32 bis 39 Grad.

0: genau 18 Uhr.
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0: Das Stühlerücken im Kabinett und in der CDU ist vorbei. Kanzler Merz hat seine Regierung und seine Parteiführung umgebaut. Wir hören gleich, wie Merz das kommentiert. Außerdem, jetzt streicht auch BMW tausende Stellen. Aber die Unruhe ist nicht so groß wie bei der Konkurrenz. Wir klären warum. Und es wird heiß von Südwestfrankreich bis nach Bayern. Und das erhöht die Waldbrandgefahr wieder. Im Studio Ivo Maruschik. In der Bundesregierung hat sich das Personalkarussell in den letzten Tagen ziemlich schnell gedreht. So schnell, dass die Fahrt einigen in der Kanzlerpartei CDU zu schnell wurde. Jetzt ist das hektische Stühlerücken vorbei. Der Umbau des Kabinetts ist abgeschlossen. Der Bundespräsident hat die neuen Minister Bilger, Linnemann und Warken ernannt. Und die Führungsposten in der CDU, die sind auch neu besetzt. Thorsten Frey wurde mit fast 92% der Stimmen zum neuen Chef der Unionsfraktion gewählt. Aus Berlin berichtet Katrin Aue.
2: Es ist ein deutliches Votum für Thorsten Frey. Dann doch. Zuvor war gemutmaßt worden, dass viele Abgeordnete von CDU und CSU ihre Kritik an den jüngsten Personalentscheidungen des Kanzlers über ein Nein zu Thorsten Frey zum Ausdruck bringen könnten. Nun gab es doch breite Zustimmung. Das gibt dem ehemaligen Kanzleramtschef Frey Rückendeckung für seinen neuen Job. Damit ist auch die Nachfolge von Jens Spahn an der Fraktionsspitze geklärt. Schon am Mittag hat Bundespräsident Frank-Walter Steinmeier die Veränderungen im Kabinett besiegelt. Verkehrsminister Patrick Schnieder wurde verabschiedet. Für ihn übernimmt Steffen Bilger, bislang parlamentarischer Geschäftsführer der Unionsfraktion. Zudem ist Nina Warken von der Spitze des Gesundheitsministeriums in die Chefposition im Kanzleramt gewechselt. Ex-CDU-Generalsekretär Carsten Linnemann wiederum ist jetzt Bundesgesundheitsminister.
0: Und Thorsten Frey ist nun dort, wo er 2025 schon fast gelandet wäre. Er war nämlich schon direkt nach der Bundestagswahl im Gespräch für den Posten des Unionsfraktionschefs. Er wurde dann aber von Bundeskanzler und CDU-Chef Merz ins Kanzleramt geholt. Dort stand er lange Zeit in der Kritik. Der Vorwurf, besonders am Anfang, mangelnde Koordination in der Zusammenarbeit. Das hat sich in den vergangenen Monaten allerdings gebessert. So richtig los geht es für alle Neubesetzten erst nach der parlamentarischen Sommerpause. Und Bundeskanzler Merz zeigte sich heute zuversichtlich.
3: Und dieser Herbst, der wird für uns sehr herausfordernd. Wir werden uns darauf vorbereiten müssen. Wir werden das tun. Die Reformen gehen weiter. Wir arbeiten daran. Und ich bin wirklich sehr zuversichtlich, dass aus dieser Fraktionssitzung heraus ein neuer Impuls kommt, eine neue Dynamik kommt und auch eine neue Anstrengung für uns alle kommt, das Land gut zu führen, unser Land in eine gute Zukunft zu führen. Und das ist die Aufgabe, die wir alle haben, in der Bundesregierung, in der Partei und in der Bundestagsfraktion.
0: Soweit CDU-Chef Merz. Und auch der frisch gewählte Fraktionsvorsitzende Frey zeigte sich dankbar und er sagt, er blickt mit Optimismus in die Zukunft.
4: Ich danke natürlich den beiden Parteivorsitzenden Friedrich Merz und Markus Söder für das Vertrauen, das sie im Rahmen ihres gemeinsamen Vorschlags an die Fraktion gebracht haben. Und ich bin dafür sehr dankbar, weil ich natürlich genau weiß, dass wir am Ende nur erfolgreich sein werden, wenn wir als Fraktion gemeinsam mit unserem Koalitionspartner in der Koalition unter den sie tragenden Parteien erfolgreich und gut zusammenarbeiten. Und ich bin auch sehr optimistisch, dass uns das tatsächlich gelingen wird.
0: Soweit der neue Unionsfraktionschef Frey. Das Kabinett hat heute Vormittag noch in seiner alten Zusammensetzung getagt, noch bevor der Bundespräsident die neuen Minister formal ernannt und die Scheidenden entlassen hat. Und dabei ging es um ein Gesetzespaket, das für ziemlich viel Ärger gesorgt hatte, um nicht zu sagen für ziemlich viel Wind. Es ging um den Anschluss neuer Solar- und Windkraftwerke und vor allem um neue Regeln für kleine Dach- oder Balkonsolaranlagen. Da musste Wirtschaftsministerin Reiche ihre Pläne korrigieren. Die Einschnitte fallen jetzt nicht so drastisch aus wie ursprünglich geplant. Aus Berlin berichtet Lissi Kaufmann.
5: Wirtschaftsministerin Katharina Reiche spricht von einem Paradigmenwechsel. Der Ausbau der Erneuerbaren soll weitergehen, aber kosteneffizienter. Das heißt, der Bund kann sparen. Betreiber von Anlagen wiederum müssen mit weniger Absicherung auskommen. Betroffen sind unter anderem all jene, die sich ab dem kommenden Jahr eine Solaranlage aufs Dach bauen lassen. Wenn sie ihren Strom ins Netz einspeisen, sollen sie dafür künftig keine langfristige Preisgarantie pro Kilowattstunde mehr bekommen. Stattdessen ist eine reduzierte Übergangspreisgarantie geplant, und zwar für maximal 3 Jahre. Danach ist noch für 4 Jahre ein Bonus vorgesehen, wenn der Strom zu marktüblichen Preisen verkauft wird. Wirtschaftsministerin Reiche betont, solche Dachanlagen lohnten sich mittlerweile auch ohne staatliche Preisgarantie, weil der Strom direkt und ohne zusätzliche Kosten selbst genutzt werden könne. Bislang gebe der Staat für die Förderung 15 bis 17 Milliarden Euro aus. Am Ausbauziel für Erneuerbare will die Bundesregierung festhalten. Der Anteil an der Stromerzeugung soll bis 2030 auf 80% steigen.
0: Das war also das Geschehen heute in Berlin. Porsche streicht jede dritte Stelle, Mercedes verschärft seinen Sparkurs, VW denkt über die Schließung mehrerer Werke nach. Das waren die Schlagzeilen der letzten Wochen. BMW war dagegen der letzte große deutsche Autohersteller, bei dem nicht nur von Einsparungen und dem Wegfall von tausenden Jobs die Rede war. Bis heute. Jetzt legt auch BMW ein Programm auf, das zum Abbau von 8000 Stellen weltweit führen soll. Die Belegschaft reagiert allerdings gelassen. Christian Sachsinger erklärt, warum.
6: BMW hat seine Mitarbeiter über die verschiedenen Standorte zugeschaltet, damit alle wissen, was Sache ist. Am Werk in Dingolfing zeigt man sich danach wenig überrascht.
7: Freilich erwartet es mir, weil wie in VW, Audi, BMW gehören alle zusammen.
8: Habe ich erwartet. Nee, es läuft halt einfach nicht so. Es läuft was ich.
9: Ganz ehrlich, man kann nichts ändern, weil die Wirtschaft geht ins Ausland.
10: Ja, es war sowieso klar, dass es schlecht läuft. Muss man jetzt durch. Mal schauen, wie es weitergeht.
6: Immerhin, die Mitarbeitenden in Dingolfing sind momentan nicht direkt betroffen. Auch wenn es nicht offiziell bestätigt ist, BMW plant einen Abbau von 8000 Stellen, das sind rund 5% der Belegschaft. Treffen soll es dabei vor allem die Beschäftigten am Hauptsitz in München. Kündigungen sind nicht geplant, die Jobs sollen über natürliche Fluktuation und auf freiwilliger Basis wegfallen. Und so gibt sich der Bezirksleiter der IG Metall in Bayern, Horst Ott, im Bayerischen Rundfunk versöhnlich.
11: Das ist kein Tarifvertrag damit involviert, das heißt BMW hält sich an Tarifverträge.
6: Mitarbeitende in der Produktion sind nicht betroffen, die Stellen sollen in der Verwaltung, im Vertrieb und in der Entwicklung gestrichen werden. Die Beschäftigten dort bekommen Abfindungen angeboten. IG Metall-Bezirksleiter Ott.
11: Ja, es ist nicht schön auf der einen Seite, aber so wie wir es bis jetzt absehen können, wird es in einem Rahmen gemacht und in einer Art und Weise gemacht, ja, wo wir sagen, das ist halt der Markt, da haben wir in anderen Konzernen größere Alarmzeichen.
6: Beim Volkswagen-Konzern beispielsweise stehen bis zu 100.000 Jobs auf der Kippe und mehrere Werksschließungen im Raum. Dass bei BMW jetzt ebenfalls ein Stellenabbauprogramm ansteht, darüber ist bereits seit ein paar Wochen spekuliert worden. Für den Autoexperten Stefan Bratzl vom Center of Automotive Management war der Schritt nur logisch.
12: BMW unterscheidet sich nicht grundsätzlich von anderen Automobilherstellern. Kostendruck ist hoch, man leidet an China, man muss die Wettbewerbsposition auf dem Markt Europa am Standort Deutschland verbessern.
6: Das Abfindungsprogramm soll im Oktober dieses Jahres starten und dann bis Ende des nächsten Jahres laufen. Wie viel sich BMW den Jobabbau am Ende kosten lässt, muss sich erst noch zeigen. Ohnehin ist Stefan Bratzl noch nicht völlig überzeugt.
12: Ja, ich glaube, man darf das nicht unterschätzen, wenn 40.000 Beschäftigte Abfindungsangebote bekommen. Dann ist das in einer Organisation nicht unbedingt leistungsfördernd.
6: Und ob genügend Mitarbeitende freiwillig ausscheiden, ist auch noch nicht gesagt. Sollten nicht wie erhofft 8.000 Leute gehen, werde man bei BMW später eben doch noch ein schärferes Schwert zücken müssen, so der Autoexperte.
0: 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Canicule, also Hundstage oder Hundshitze. Davor warnt der Wetterdienst in Frankreich schon wieder. Im Raum Bordeaux wurden heute wieder Temperaturen um 41 Grad erreicht. Also genau in der Region, in der seit Tagen verheerende Waldbrände toben. Hunderte Häuser liegen schon in Schutt und Asche. Eine Fläche von 420 Quadratkilometern ist niedergebrannt. Trotzdem war zuletzt von einer Stabilisierung die Rede und einige Menschen konnten in ihre geräumten Dörfer zurückkehren. Caroline Diller mit dem neuen Stand.
13: Auch die vergangene Nacht sei ruhig gewesen, meldet die Präfektur des Département Gironde am Morgen. Der verheerende Waldbrand sei weiterhin stabilisiert. Knapp 60.000 Menschen in drei Orten bei Bordeaux, die vor den Flammen in Sicherheit gebracht wurden, durften am Abend zumindest vorerst in ihre Häuser zurückkehren. Für die Einsatzkräfte könnte es ein entscheidender Tag werden. Sie warnen vor einem extrem hohen Risiko, dass das Feuer wieder an Kraft gewinnt. Denn für heute sind für die Region Temperaturen von bis zu 40 Grad vorhergesagt. Dazu ab dem Nachmittag starke trockene Winde. Bereits gestern waren 14 Brandherde neu aufgeflammt, konnten aber wieder unter Kontrolle gebracht werden. Laut der regionalen Waldschutzbehörde haben die Einsatzkräfte gut 120 Kilometer Brandschneisen in die Pinienwälder geschlagen, um das Feuer zu stoppen. Die Präfektur hatte eindringlich an Touristen appelliert, nicht ins Departement Gironde zu reisen. Nach scharfer Kritik der lokalen Tourismusbranche hat Präfektin Sophie Broca diese Warnung am Dienstag präzisiert. Keine Reisen in die Nähe des Brandgebietes. Nördlich des Flusses Garonne seien Urlauberinnen und Urlauber aber in Sicherheit.
0: Bene, die Online-Plattform der evangelischen Kirche, soll eigentlich ein sicherer Ort für Missbrauchsbetroffene sein. Dort können sie sich untereinander austauschen. Allerdings wurde dieser Safe Space jetzt verletzt. Hacker haben die Website angegriffen und lahmgelegt. Die Betroffenen üben Kritik, denn es geht nicht nur um ein technisches Problem. Barbara Schneider berichtet.
14: Der entstandene Schaden sei immens, sagt Katharina Kracht von der Initiative Vertuschen beenden. Betroffene von Missbrauch in der evangelischen Kirche befürchten, dass hochsensible Daten wie Passwörter, E-Mail-Adressen und private Informationen von Missbrauchsbetroffenen gestohlen worden sind. Daten, mit denen Betroffene nun etwa erpresst werden könnten. Diese Befürchtung teilt der Chaos Computer Club, der den Angriff auf die Vernetzungsplattform für Missbrauchsbetroffene als sehr kritisch einstuft. Die Angst der Betroffenen, dass Inhalte in falsche Hände geraten könnten, sei berechtigt, so ein Experte des Chaos Computer Clubs. Betroffene wie Detlef Zander, der auch dem Beteiligungsforum sexualisierter Gewalt der evangelischen Kirche in Deutschland angehört, haben daher von der Kirche eine umfassende und transparente Aufklärung gefordert. Die EKD hat eigenen Angaben zufolge inzwischen Strafanzeige gegen Unbekannt gestellt. Sie verweist darauf, dass nach derzeitigen Erkenntnissen die Daten in verschlüsselter Form abgeflossen seien. Die Sicherheitslücke sei inzwischen geschlossen, so die EKD. Die Plattform ist derzeit offline. Wann sie wieder in Betrieb genommen wird, ist noch unklar.
0: Ich finde es beschämend. So deutlich reagiert Max Eberl, der Sportvorstand von Bayern München, auf die neuen Pläne der FIFA. Der Weltfußballverband will eine Tochtergesellschaft für die Vermarktung der Weltmeisterschaften gründen. Anteile dieser Firma sollen dann an private Investoren verkauft werden. FIFA-Chef Gianni Infantino findet den Milliardendeal dagegen gut. Viele andere aber nicht. Zu den Gegnern gehört auch der DFB. Christian Michel fasst die Reaktion zusammen.
15: DFB-Präsident Bernd Neuendorf kritisiert dabei nicht nur den Inhalt der Pläne, sondern auch das Vorgehen der FIFA. Als Mitglied des FIFA-Councils habe er davon erst aus der Presse erfahren.
16: Zunächst mal hat uns diese Nachricht einmal mehr überrascht. Ich glaube, es ist ein fatales Zeichen, eine Fußball-Weltmeisterschaft für Investoren zu öffnen. Der Fußball lebt von der Akzeptanz der Gesellschaft und wir dürfen ihn nicht zum Spielball von Investoren machen. Das ist, glaube ich, ganz wichtig.
15: Auch grundsätzlich geht Neuendorf mit dem Weltverband hart ins Gericht. Wichtige Entscheidungen würden im höchsten FIFA-Gremium gar nicht mehr beraten. Die UEFA will sich nun mit ihren 55 Mitgliedsverbänden abstimmen, sagt Bernd Neuendorf.
16: Es ist ganz klar, wenn die UEFA hier sich klar positioniert, ist auch meine Erwartung, dass das passiert, wenn wir alle 55 Verbände zusammen haben, dass wir sehr kritisch, dann ist aus meiner Sicht dieses Projekt auch gestorben, weil kein Investor wird sich finden, wenn Europa sagt, an so einer Maßnahmen haben wir kein Interesse, wir werden nicht teilnehmen. Ich glaube, dann ist relativ schnell klar, dass diese Idee und dieser Gedanke von Gianni Infantino in sich zusammenfällt.
15: Nach den Beratungen der UEFA erwartet Neuendorf nun auch eine Reaktion der FIFA. Infantino müsse das FIFA-Council kurzfristig einberufen und die offenen Fragen zu den Investorenplänen beantworten.
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0: Und jetzt ist es 18.15 Uhr.
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0: Der Nachrichtenüberblick mit Gudrun Skupin.
18: Merz und Söder stellen sich hinter Frei als neu gewählten Fraktionsvorsitzenden. Der CDU-Vorsitzende erklärte, es habe eine respektvolle Aussprache gegeben und die Fraktion habe die nötig gewordenen Personalveränderungen verstanden und akzeptiert. CSU-Chef Söder sprach von einem guten Ergebnis für Frei, der von den Unionsabgeordneten knapp 92% erhielt. Frei folgt auf den wegen einer Leihmutterschaft zurückgetretenen Jens Spahn. Im Zuge der Kabinettsumbildung hatten am Mittag die neuen Minister der Ressorts Gesundheit und Verkehr, Linnemann und Bilger, sowie die neue Kanzleramtschefin Warken ihre Ernennungsurkunden erhalten. Waldbrände im südtürkischen Antalya breiten sich aus. Die Feuer haben nach Behördenangaben inzwischen Wohngebiete erreicht. Starker Wind erschwert die Löscharbeiten in Spanien und Frankreich. Bei Bordeaux durften knapp 60.000 Menschen zumindest vorübergehend in ihre Häuser zurückkehren. Ebenso zehntausende Menschen rund um die spanische Hauptstadt Madrid. Ukraine meldet erneuten Beschuss großer russischer Ölraffinerien. Die Angriffe haben nach Militärangaben Brände in einer Raffinerie in Ryazan und in der Region Perm ausgelöst. Die Anlagen sind hunderte Kilometer von der Grenze entfernt. Eine unabhängige Bestätigung für die Angaben liegt bisher nicht vor. Aktion Deutschland hilft verzeichnet deutliches Spendenplus. Das Hilfsbündnis hat im vergangenen Jahr gut 83 Millionen Euro eingenommen. Das waren nach eigenen Angaben rund 15% mehr als im Vorjahr. Auch die Zahl der Spender stieg auf 295.000. Mit den Geldern wurden mehr als 72 Millionen Menschen in 93 Ländern unterstützt. Die größte Summe floss in die Ukraine-Nothilfe, gefolgt von Hilfseinsätzen nach dem Erdbeben in Myanmar sowie die Nothilfe im Nahen Osten. Das Wetter in Bayern. Örtlich sind Hitzegewitter möglich.
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19: Mit Matthias Stadelmann. Ja, die nächste Hitzewelle erreicht gerade den Freistaat. So heiß und so lang wie die im Juni wird sie wohl nicht, aber trotzdem steigt dadurch auch die bayernweite Waldbrandgefahr. Ulrich Höfner zu der Frage, wie man sich da richtig verhält und darüber, was in Ober- und Mittelfranken zu erwarten ist.
20: Bereits am morgigen Donnerstag, der in Ober- und Mittelfranken mit bis zu 38 Grad der heißeste Tag der Woche werden soll, wird verbreitet die höchste Waldbrandgefahrenstufe 5 erreicht. Beispielsweise in Nürnberg, Rothenburg ob der Tauber und Bamberg. Bei so extremer Trockenheit können Brände sehr leicht ausgelöst werden, beispielsweise durch eine weggeworfene, noch glimmende Zigarette oder sogar durch einen heißen Autokatalysator. Denn steht der auf trockenem Gras, kann sich dieses durch die Hitze entzünden. Im Wald gilt sowieso bis Ende Oktober ein Rauchverbot, aber auch auf offene Feuer oder das Grillen in Waldnähe sollte derzeit verzichtet werden. Wer einen Waldbrand entdeckt, sollte das sofort der Feuerwehr melden. Die Nummer hierfür ist die 112.
19: Die anhaltende Hitze und der ausbleibende Regen sorgen nicht nur für akute Waldbrandgefahr, sondern auch für Niedrigwasser. Auf der Donau zum Beispiel. Und das merkt man dann bei der Schifffahrt. Wegen Niedrigwasser fällt aktuell der komplette Donauschiffsverkehr zwischen Kelheim und Weltenburg aus. Und auch im Chiemsee ist der Wasserstand zu niedrig. Deswegen können da ab kommendem Montag die Anlegestellen Seebruck und Überseefeld-Wies nicht mehr von den Schiffen angefahren werden. Die nächstgelegenen Anlegestellen von Seebruck aus befinden sich in Gstaad und Chieming. Für Fahrgäste aus Überseefeld-Wies stehen die Anlegestellen Bernau und Chieming zur Verfügung. 178 Meter lang und sie bohrt im Tunnel. Die Tunnelbohrmaschine für die zweite Münchner S-Bahn-Stammstrecke. Und die hat jetzt offiziell einen Namen. Laut Deutscher Bahn hat bei einer Online-Abstimmung der Name Donna Maria die meisten Stimmen erhalten. Gewonnen hat er gegen zwei weitere Vorschläge, Martha und Anna. Anton Rauch mit den Einzelheiten zu Name und Funktion.
2: Im Namen wird angespielt auf die Donnersberger Brücke als Startpunkt für den ersten 3 Kilometer langen Erkundungs- und Rettungsstollen der zweiten Stammstrecke. Er endet am Marienhof. Außerdem wird angespielt auf Italien und die Heilige Maria als Schutzpatronin Bayerns. Bahnsprecher Sebastian Mayer.
21: Ja, Donna Maria ist auch sowas wie unsere erste Pfadfinderin. Denn wenn sie den Erkundungs- und Rettungsstollen gräbt, lernen wir, wie sich der Boden verhält. Und das ist wichtig, weil ja noch 5 weitere Bohrmaschinen für unter anderem die Verkehrstunnel kommen und die können mit den Erkenntnissen dann perfekt darauf vorbereitet werden.
2: In den nächsten Wochen geht es darum, die Baustelle weiter vorzubereiten und die 700 Tonnen schwere und 178 Meter lange Donna Maria zu justieren.
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0: Im Oktober wird in Israel die Knesset, also das Parlament, neu gewählt. Im Wahlkampf kann vor allem eine Gruppe punkten, die an der Regierung Netanyahu beteiligt ist, und zwar die Vertreter der radikalen Siedler. Noch nie seit 1967, dem Beginn der israelischen Besatzung, hat sich eine Regierung so viel palästinensisches Territorium im Westjordanland angeeignet wie die aktuelle. Noch nie wurden so viele neue Wohneinheiten genehmigt, Außenposten errichtet. Und noch nie wurden so viele Palästinenser aus ihrem Land oder von ihrem Land vertrieben. Tag für Tag wird deutlich, dass offensichtlich weitere Fakten geschaffen werden sollen. Für das Ziel einer Zwei-Staaten-Lösung ist das eine katastrophale Entwicklung. Einzelheiten von unserem Israel-Korrespondenten Jan-Christoph Kitzler.
22: Für Bezalel Smotrich, Israels rechtsextremen Finanzminister, ist diese Veranstaltung in einer Tel Aviver Messehalle ein Heimspiel. Wow. Ein Treffen der Nationalreligiösen und der Rechten. Und für Smotrich, der auch für die Siedlungen im besetzten Westjordanland zuständig ist, ist das so kurz vor der Parlamentswahl in Israel eine gute Gelegenheit für eine Leistungsbilanz. Er nennt das Westjordanland wie alle hier mit den biblischen Begriffen Judäa und Samaria. In den letzten 3 Jahren haben wir in Judäa und Samaria mehr als 60.000 Wohneinheiten genehmigt. 3.000 Hektar wurden zu Staatsland erklärt. Mehr als 160 landwirtschaftliche Betriebe bewirtschaften über 100.000 Hektar Staatsland. Mit Zionismus, Landwirtschaft und Sicherheit. Wir haben mehr als 7 Milliarden Schekel in den Ausbau von 2-spurigen Straßen und Autobahnen investiert, die es uns ermöglichen werden, 1 Million Siedler nach Judäa und Samaria zu bringen. Auch andere Minister sind hier, zum Beispiel Amichai Chikli, der für Diaspora-Angelegenheiten zuständig ist und zum Likud von Benjamin Netanyahu gehört.
23: We have created dozens of new villages.
22: Wir haben Dutzende neuer Dörfer in Judäa und Samaria gegründet, landwirtschaftliche Betriebe und Farmen für Hirten, was ebenfalls von enormer Bedeutung ist. Wer immer denkt, Israel ließe sich auf einen Umkreis von 10 Kilometer beschränken, für uns ist das völlig irrelevant. Zudem sprechen wir hier von Orten, die den Kern unserer Identität bilden. Ich hoffe, dass die Menschen dies weltweit eines Tages verstehen werden. Doch auch in Israel gibt es wenige Menschen, die die Leistungsbilanz der in Teilen rechtsextremen Regierung Netanyahu kritisch sehen. Etkes analysiert seit Jahren die sich ausbreitenden Siedler im Westjordanland. Gerade hat er einen Bericht veröffentlicht, der schon wieder veraltet ist. Zu viel ist allein in den letzten 6 Monaten passiert. Er kommt mit seiner Dokumentation kaum noch hinterher.
24: While we're talking right now, there are new.
22: Während wir sprechen, entstehen neue Siedlungen, neue Außenposten, neue Straßen im Westjordanland. Dinge passieren gleichzeitig überall. Die Rechtsextremen haben verstanden, dass es nicht sicher ist, dass sie die nächsten Wahlen gewinnen und dass eine neue Regierung die Politik ändern könnte. Deswegen versuchen sie alles, was sie können. Die Veränderungen gehen sehr, sehr schnell. Das ist eine neue Ära, ein neues Spiel.
24: This is a new era, this is a new game.
22: Seine Zahlen decken sich mit denen, die auf der Veranstaltung der Rechten in Tel Aviv genannt werden. Sie belegen in seinen Augen, dass die Regierung Netanyahu die letzten 3,5 Jahre dafür genutzt hat, Fakten zu schaffen.
24: Around 230 or 40 outposts have been established.
22: 230 oder 240 neue Außenposten wurden errichtet, rund 150 palästinensische Gemeinschaften von Siedlern zusammen mit dem Militär vertrieben. Ich schätze, dass etwas weniger als 100.000 Hektar im Westjordanland für Palästinenser unzugänglich sind. Das sind etwa 20% des Westjordanlandes, die gewaltsam von Siedlern übernommen wurden, natürlich mit Unterstützung der israelischen Armee.
24: Of course, with the support of Israeli military.
22: Bei der Veranstaltung der Rechten kommt nun Eliav Libi auf die Bühne. Er hat einige landwirtschaftliche Außenposten gegründet, die ein besonders effektives Mittel sind, um große Flächen Land zu besetzen. Er hat einen eindrucksvollen Bart, um seinen massigen Körper hängt ein Sturmgewehr. International wird er von einigen Ländern mit Sanktionen belegt, hier wird er gefeiert. Avichai Lipi wird für seine Verdienste ein zionistischer Preis verliehen. Er bekommt eine Silhouette, die Israel vom Jordan bis zum Mittelmeer zeigt, from the river to the sea. Sie sind stolz darauf, wie die Besatzung des Westjordanlandes in den letzten Jahren vorangetrieben wurde. Doch der Stolz geht einher mit dem Leiden auf Seiten der Palästinenser.
0: Jan-Christoph Kitzler über die Folgen der Siedlungspolitik, mit der die Regierung Netanjahu Fakten schafft.
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3: mit Christina Kotter und märchenhaften Aussichten. Denn Schloss Neuschwanstein verwandelt sich ab heute Abend wieder zur Kulisse für 5 Open-Air-Konzerte. Eine Atmosphäre, die immer wieder fasziniert und zeigt, Neuschwanstein ist weitaus mehr als nur ein Touristenmagnet, findet Geschäftsführerin Kerstin Grovalla.
4: Wenn die Dämmerung eintritt, dann ist das schon ein ganz besonderer Moment, der alle berührt. Man hat das Schloss auch nie so fast schon intim für sich. Also ich glaube, das feiern wir alle.
3: Auch die Künstler können sich bei der 3. Auflage der Konzertreihe sehen lassen mit Jonas Kaufmann, Pretty Yende oder Piotr Bitschauer. Aber nicht nur Klassikliebhaber werden angesprochen, sondern auch ein breiteres, jüngeres Publikum. Deshalb ertönen bei den Neuschwanstein-Konzerten erstmals die Musiken bekannter Disney-Filme. Noch einmal Geschäftsführerin Kerstin Grovalla.
4: Weil Disney-Filmmusik mehrere Generationen einfach begleitet und gemeinsam diese tolle Musik auch noch in dieser märchenhaften Kulisse zu erleben, ist perfekt für uns.
3: Rund 500 Zuschauer finden bei dem Open Air im oberen Schlosshof Platz. Los geht es heute Abend um 20.30 Uhr mit Meisterwerken der Romantik, gespielt von der Deutschen Kammerphilharmonie Bremen. Bei den Bayreuther Festspielen ist auch für den zweiten Teil des Rings der Nibelungen wieder die künstliche Intelligenz bemüht worden. Doch die Inszenierung der Wahlchöre machte es dem Publikum mit ihren wirren Bildfolgen und statischen Figuren in Flatterkostümen nicht leicht, findet Bernhard Neuhoff. Einzig der musikalische Part wurde bei der Premiere gestern Abend gefeiert. Auf mehr Synergien und ein großes Interesse hoffen 4 Museen in Unterfranken. Sie haben sich zum Verbund Museen Fränkische Saale zusammengetan. Dazu gehören die Obere Saline in Bad Kissingen, das Museum Herrn Mühle in Hammelburg, die Museen in der Schranne in Bad Königshofen und das Henneberg-Museum in Münnerstadt. Zunächst wird es Veranstaltungen rund um Musik und Wein samt Themengespräche geben. Als ganz praktische Gemeinsamkeit gibt es eine Stempelkarte, erklärt die Leiterin des Museums Obere Saline, Annette Späth.
5: Wer alle 4 Museen besucht hat, hat 4 Stempel bekommen und mit dem ausgefüllten Kärtchen kann man ein kleines Geschenk erhalten, zum Beispiel eben ein Notizbuch, das besonders gestaltet ist. Man kann die Stempelkarte innerhalb von 1 Jahr oder 2 Jahren oder innerhalb von 1 Monat einlösen. Da gibt es keine zeitliche Begrenzung.
3: Familie und Fans trauern um den irischen Sänger und Schauspieler Glenn Hansard. Er ist in der Nacht bei einem Motorradunfall in Dublin gestorben. Auch Irlands Regierungschef Morton zeigte sich erschüttert. Hansard habe über viele Jahre die irische Kulturlandschaft geprägt, sagte er. Tobias Stosiek mit einem Nachruf.
7: Der in Dublin geborene Sänger und Gitarrist war 2008 gemeinsam mit Maketa Irglover für Falling Slowly im Film Once mit einem Oscar für den besten Song ausgezeichnet worden. In dem Film spielte der Ire selbst die Hauptrolle als Straßenmusiker, so hatte er einst seine Karriere begonnen. Bekannt wurde er in den 1990er Jahren vor allem als Sänger der Rockband The Frames. Schon im Film The Commitments von 1991 bewies Hansard sein Schauspieltalent. In den vergangenen Jahren arbeitete der Ire vor allem als Solokünstler. Sein letztes Album war das in diesem Jahr erschienene Don't Settle Transmission East. Noch vor 2 Jahren hatte Hansard bei der Trauerfeier für seinen Landsmann Shane McGowan einen vielbeachteten Auftritt. Zusammen mit der Sängerin Liza O'Neill spielte er dessen Hit Fairy Tale of New York. Die Aufnahme davon in einer Kirche im ländlichen Irland ging um die Welt. Dass Hansard so kurze Zeit später sterben würde, war damals nicht zu ahnen.
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0: Viel los auf den Straßen. Wir fangen an mit der A3 Frankfurt Richtung Würzburg zwischen Helmstadt und dem Dreieck Würzburg-West. Bergungsarbeiten. Der Verkehr wird auf der linken Spur an der Unfallstelle vorbeigeführt.

0: Und Westumfahrung München Richtung Lindau zwischen Fröttmanning Nord und dem Dreieck Allach 10 Kilometer stockender Verkehr. Wir schauen noch auf das Wetter in Bayern. Viel Sonne bis in den Abend. An den Alpen und in Richtung Schwäbische Alb können sich Gewitter bilden. Die Nacht bleibt dann fast überall klar. Südlich der Donau sind noch ein paar Schauer oder Gewitter unterwegs. Dann bei Werten zwischen 23 und 13 Grad. Morgen dann wieder sonnig. Am Nachmittag ziehen von Westen ein paar Wolken nach Bayern. Auf Gewitter müssen wir uns vor allem in Franken einstellen. Und die können dann auch kräftig ausfallen. Und es wird heiß. Die Temperaturen erreichen 32 bis 39 Grad. Die nächsten Tage dann auch sonnig, aber nicht mehr ganz so heiß. Und jetzt ist es 18.30 Uhr.
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0: Im Studio Ivo Maruschek und das sind die Themen, die wir uns genauer anschauen. Drei neue Minister und ein neuer Fraktionschef. Bundeskanzler Merz hat die Parteiführung der CDU und sein Kabinett umgebaut und wir hören, wie der Kanzler und sein neuer Fraktionschef das kommentieren. Außerdem, auch Familienministerin Prien will Konsequenzen aus dem CSD-Attentat ziehen, aber sie denkt in eine völlig andere Richtung als Innenminister Dobrindt. Und dann schauen wir noch tief unter die Alpen. Der Tunnel unter dem Brenner, der ist durchschlagen. Mit einem neuen Fraktionschef geht es für die Union in den Sommer. Der frühere Kanzleramtschef Thorsten Frey folgt auf Jens Spahn, nachdem der zurückgetreten ist. Frey gilt als langjähriger Vertrauter von Kanzler Merz und er erhielt bei einer Sondersitzung der Fraktion heute 91,9% der Stimmen. Mehr dazu von Katrin Aue aus Berlin.
2: Es ist ein deutliches Votum für Thorsten Frey. Dann doch. Zuvor war gemutmaßt worden, dass viele Abgeordnete von CDU und CSU ihre Kritik an den jüngsten Personalentscheidungen des Kanzlers über ein Nein zu Thorsten Frey zum Ausdruck bringen könnten. Nun gab es doch breite Zustimmung. Das gibt dem ehemaligen Kanzleramtschef Frey Rückendeckung für seinen neuen Job. Damit ist auch die Nachfolge von Jens Spahn an der Fraktionsspitze geklärt. Schon am Mittag hat Bundespräsident Frank-Walter Steinmeier die Veränderungen im Kabinett besiegelt. Verkehrsminister Patrick Schnieder wurde verabschiedet. Für ihn übernimmt Steffen Bilger, bislang parlamentarischer Geschäftsführer der Unionsfraktion. Zudem ist Nina Waken von der Spitze des Gesundheitsministeriums in die Chefposition im Kanzleramt gewechselt. Ex-CDU-Generalsekretär Carsten Linnemann wiederum ist jetzt Bundesgesundheitsminister.
0: Thorsten Frey ist damit dort, wo er schon fast vor 2 Jahren gelandet wäre. Direkt nach der Bundestagswahl war er schon im Gespräch für den Posten des Unionsfraktionschefs. Er wurde dann aber von Bundeskanzler und CDU-Chef Merz ins Kanzleramt geholt. Und dort stand er lange Zeit in der Kritik, weil es am Anfang hieß, mangelnde Koordination in der Zusammenarbeit. In den letzten Monaten hat sich das gebessert und so richtig los geht es für alle Neubesetzten erst nach der parlamentarischen Sommerpause. Bundeskanzler Merz äußerte sich heute so.
3: Und dieser Herbst, der wird für uns sehr herausfordernd. Wir werden uns darauf vorbereiten müssen. Wir werden das tun. Die Reformen gehen weiter. Wir arbeiten daran. Und ich bin wirklich sehr zuversichtlich, dass aus dieser Fraktionssitzung heraus ein neuer Impuls kommt, eine neue Dynamik kommt und auch eine neue Anstrengung für uns alle kommt, das Land gut zu führen, unser Land in eine gute Zukunft zu führen. Und das ist die Aufgabe, die wir alle haben, in der Bundesregierung, in der Partei und in der Bundestagsfraktion.
0: Eine neue Dynamik, sagt der Bundeskanzler. Und so reagierte der frisch gewählte Fraktionsvorsitzende der Union.
4: Ich danke natürlich den beiden Parteivorsitzenden, Friedrich Merz und Markus Söder, für das Vertrauen, das sie im Rahmen ihres gemeinsamen Vorschlags an die Fraktion gebracht haben. Und ich bin dafür sehr dankbar, weil ich natürlich genau weiß, dass wir am Ende nur erfolgreich sein werden, wenn wir als Fraktion gemeinsam mit unserem Koalitionspartner in der Koalition unter den sie tragenden Parteien erfolgreich und gut zusammenarbeiten. Und ich bin auch sehr optimistisch, dass uns das tatsächlich gelingen wird.
0: Soweit Thorsten Frey nach seiner Wahl zum Fraktionsvorsitzenden der Union. Der mutmaßliche CSD-Attentäter Abdul B. hat sich über Jahre hinweg radikalisiert. Schon seit 2021 habe er sich in der salafistischen Szene bewegt, sagte heute die Berliner Innensenatorin Spranger. Und auch Bundesfamilienministerin Prien hat eine Reaktion auf das vermutlich islamistische Attentat angekündigt. Sie denkt dabei aber in eine ganz andere Richtung als Innenminister Dobrindt. Prien will Programme gegen Radikalisierung stärken und den Ländern dafür auch mehr Geld zur Verfügung stellen. Dietrich Karl Meurer berichtet aus Berlin.
5: Bundesfamilienministerin Karin Prien will das Förderprogramm

0: Demokratie leben, nachschärfen. Der deutschen Presseagentur sagte die CDU-Politikerin, dass sie 5 Millionen Euro für Angebote zur Deradikalisierung einsetzen will. Das Geld soll den Ländern zugutekommen. Nach ihren Angaben könnte der Betrag aus Mitteln des Programms kommen, die bisher für andere Zwecke vorgesehen waren. Entschieden ist noch nichts. Zunächst will Prien mit Ländern und Fachleuten beraten. Die Ankündigung erfolgt während einer umstrittenen Neuausrichtung von Demokratie leben. Das Bundesprogramm fördert seit 2014 Projekte für Demokratie, Vielfalt und gegen Extremismus. Prien will die Fördergelder künftig anders verteilen und neue Schwerpunkte setzen. Dafür könnten zahlreiche bisher geförderte Projekte auslaufen. Kritiker befürchten, dass Umbau und Kürzungen zulasten wichtiger Beratungs-, Aufklärungs- und Präventionsprojekte gehen. Prien weist die Vorwürfe zurück.
1: Welche Energiequellen werden wir in Zukunft nutzen? Als besonders interessant gilt die Kernfusion. Es wird seit rund 70 Jahren an dieser Technologie geforscht. Seit vergangenem Jahr gibt es millionenschwere Förderungen von Bund und Ländern für einige Start-up-Unternehmen, für Universitäten und für Forschungszentren. Denn das erste Fusionskraftwerk der Welt, das soll in Deutschland seinen Betrieb aufnehmen. So in 15 bis 20 Jahren, heißt es. Die Bundesregierung hat dafür drei Hubs für die Forschung bestimmt. Und einer davon liegt in Bayern. Mehr dazu von Alexander Arnö.
2: Neben Karlsruhe und dem südhessischen Biblis soll auch in Garching ein Forschungshub für Kernfusion entstehen. Fusionsenergie entsteht, wenn Atomkerne unter sehr hoher Temperatur und hohem Druck miteinander verschmolzen werden. Theoretisch lassen sich damit klimaneutral große Energiemengen erzeugen. Weltweit wird daran geforscht, ob und wie das in einem Kraftwerk umgesetzt werden kann. Auch welches Verfahren dabei am erfolgversprechendsten ist, ist noch unklar. In Garching wird schon der erste Forschungsreaktor zur Kernfusion gebaut und die Fusion mittels Magnetfeldern erforscht. Das Ziel der Bundesregierung: in den 2040er Jahren soll ein betriebsfähiges Kernfusionskraftwerk an den Start gehen. Dafür fördert das Forschungsministerium die drei Hubs in einer ersten Runde mit 125 Millionen Euro. Diese Summe soll durch die Bundesländer sowie privaten Investoren aufgestockt werden.
1: Durchbruch am Brenner, das heißt eigentlich tief unter dem Brenner. Beim Bau des Brenner-Basistunnels ist ein wichtiger Zwischenschritt geschafft. Die beiden Hauptröhren des Tunnels, der Nord- und Südtirol, also Österreich und Italien, einmal verbinden soll, ja, die sind jetzt miteinander verbunden. Der 55 Kilometer lange Tunnel soll die vom Transitverkehr belasteten Täler entlasten. Wenn er fertig ist, wird er die längste unterirdische Eisenbahnverbindung der Welt darstellen. Oliver Schosch berichtet über die Fortschritte beim Bau.
3: An diesem Dienstag kam es zum historischen Durchschlag an den beiden Haupttunnelröhren. Ein Pressefoto zeigt mitten im Tunnel in 1400 Metern Tiefe unter dem Brennerpass ein riesiges Loch im Felsen. Man sieht das österreichische und das italienische Bauarbeiterteam mit ihren Landesfahnen durch das Loch aufeinander zugehen. Ein historischer Moment des Tunnelbaus. Die beiden Hauptröhren des Brenner-Basistunnels verlaufen parallel zueinander und sind jeweils 55 Kilometer lang. Das nördliche Eingangsportal des Tunnels liegt in der Stadt Innsbruck. Das südliche Portal auf der italienischen Seite liegt in Fortezza, knapp nördlich von Brixen. Nun wird der Brenner-Basistunnel für den Schienenverkehr ausgebaut. Er soll planmäßig ab dem Jahr 2032 befahren werden und den Auto- und Lkw-Verkehr auf der Brennerachse entlasten. Sie gilt als die wichtigste und am stärksten überlastete Transitroute über die Alpen. Hier gab es zuletzt Proteste von Anwohnern wegen des Lärms, wegen Staus und wegen der Abgase. Es gibt Kritik an Deutschland, weil sich der Ausbau des sogenannten Nordzulaufs des Brenner-Basistunnels, der Anschlussstrecke in Richtung München, verzögert. Prognosen zufolge könnte diese Strecke bis zum Jahr 2050 ein Nadelöhr sein, das den schnellen Zugverkehr durch einen der modernsten Tunnel der Welt behindert.
1: Nicht nur in Frankreich, sondern auch in Spanien kämpft die Feuerwehr seit Tagen gegen Großbrände. Einer von ihnen gilt als größtes Feuer in der jüngeren Geschichte des Landes. Jetzt gibt es aber erste Erfolge beim Kampf gegen die Feuerfronten. Ministerpräsident Sanchez spricht von Anzeichen für eine leichte Entspannung. Die Entwicklung gehe in die richtige Richtung. Aus Madrid berichtet Anna Mund.
4: Bei der Bekämpfung mehrerer verheerender Waldbrände in Spanien vermelden Behörden weiterhin Erfolge. Dank besserer Wetterbedingungen in der Nacht konnten die Einsatzkräfte das Feuer in der Region Madrid nach Angaben der Regionalregierung stabilisieren. Unter Kontrolle ist der Brand damit noch nicht. Die Behörden warnten, die Einsatzkräfte hätten nur ein kurzes Zeitfenster, bevor die extreme Hitze zurückkehre. Der spanische Wetterdienst hat für heute den Beginn einer neuen Hitzewelle angekündigt. Sie soll mindestens bis Sonntag anhalten. Temperaturen von bis zu 42 Grad sowie eine sinkende Luftfeuchtigkeit könnten die Löscharbeiten erschweren oder die Flammen erneut anfachen. Derweil kehren tausende Menschen in den Gebieten rund um die spanische Hauptstadt nach und nach in ihre Häuser und Wohnungen zurück. Für andere wurde die Ausgangsbeschränkung aufgehoben. Von Evakuierungen oder Ausgangsbeschränkungen sind aber noch rund 40.000 Menschen betroffen. Größere Sorgen bereitet der Waldbrand in der Provinz Castellón im Osten Spaniens. Dort sind die Flammen weiterhin außer Kontrolle. Im Gebiet Val d'Uixó erfassten die Flammen bisher rund 10.000 Hektar Land.
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6: Im Studio Stefan Lina. Die Lufthansa und Air France KLM haben wie erwartet jeweils ein verbindliches Angebot zum Kauf einer Minderheitsbeteiligung an der staatlichen Fluggesellschaft TAP bei der Regierung Portugals eingereicht. Das teilte die Staatsholding Publica am Abend kurz nach Ablauf der Frist für Gebote in Lissabon mit. Portugal will einen Anteil von knapp 45% an einen strategischen Partner verkaufen, um die Airline wettbewerbsfähiger zu machen. Lufthansa und Air France KLM sind nach unverbindlichen Offerten im April die einzigen verbliebenen Bieter. Die Regierung in Lissabon hatte beide Vorschläge damals als strategisch und finanziell gleichwertig bezeichnet. Und wir blicken an die Finanzmärkte. An den deutschen Börsen hat sich heute unter dem Strich nur wenig bewegt, doch bei Einzelwerten, da gab es durchaus Kursausschläge. Till Bücker hat das Marktgeschehen beobachtet.
7: Der DAX hat sich heute trotz neuer geopolitischer Risiken behauptet, getragen von starken Quartalszahlen aus den eigenen Reihen. Am Ende schloss der deutsche Leitindex nur minimal tiefer bei 25.460 Punkten. Infolge neuer Angriffe im Irankrieg sind die Ölpreise nach 3 Verlusttagen wieder deutlich gestiegen. Trotzdem tendierte der DAX seitwärts, weil Unternehmensbilanzen überzeugten. Größter Gewinner war Rheinmetall. Der Rüstungskonzern steigerte seinen Umsatz im zweiten Quartal nach vorläufigen Zahlen um fast 70%, deutlich mehr als erwartet. Auch die Deutsche Bank überraschte mit einem Rekordgewinn. Der Chemiekonzern BASF kommt bei seinem Stellenabbau voran, bestätigte seine Gewinnprognose und kündigte ein Aktienrückkaufprogramm an. RWE erhöhte nach einem starken Halbjahr ebenfalls seinen Ausblick. Nun geht der Blick in die USA. Noch heute Abend legen die Technologieriesen Microsoft und Meta ihre Quartalszahlen vor. Ein wichtiger Test für die Rallye rund um künstliche Intelligenz.
6: Wenn es um Batteriefabriken geht, dann stehen meistens Speichersysteme für die Autoindustrie im Mittelpunkt. Doch auch das Militär benötigt für immer mehr Spezialanwendungen Elektronik und eben auch Batterien. Viele davon sollen künftig aus Mittelfranken kommen. Die Diehl-Gruppe hat heute in Röthenbach an der Pegnitz ein neues Entwicklungs- und Produktionszentrum eingeweiht. Martin Hähnlein.
8: Die neue Batteriefabrik steht am Rande eines Gewerbegebiets in Röthenbach an der Pegnitz, gut eine halbe Stunde nordöstlich von Nürnberg. Am Eingang herrschen strenge Sicherheitsvorkehrungen, denn hinter diesen Mauern werden hochkomplexe militärische Komponenten produziert. Die Spezialbatterien kommen in Flugabwehrsystemen und Drohnen zum Einsatz. Mit haushaltsüblichen Batterien sind sie nicht vergleichbar, erläutert Helmut Rauch, Leiter der Diehl-Rüstungssparte.
9: Diese Batterie muss in ganz kurzer Zeit sehr viel Energie liefern. Und die darf sich natürlich nicht entladen. Eine normale Batterie, die Sie haben oder kennen, wenn Sie die auch nicht benutzen, entlädt sich die über die Zeit. Das ist bei dieser Batterie nicht der Fall, sondern die wird erst aktiviert, wenn sie wirklich benötigt wird, um diese Energie zu erzeugen.
8: Etwa 750.000 solcher Batterien sollen künftig jedes Jahr produziert werden. Hauptabnehmer für die Drohnen und Marschflugkörper, in denen sie verbaut werden, ist laut Diehl die Bundeswehr, gefolgt von NATO-Partnern in Europa und den USA.

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3: Es wird 18.45 Uhr.
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3: Gudrun Skupin mit dem Nachrichtenüberblick.
5: Merz hofft auf neuen Schwung nach Personalwechsel. Er sei sehr zuversichtlich, dass nun ein neuer Impuls und eine neue Dynamik komme, sagte der CDU-Vorsitzende nach einer Sondersitzung der Unionsfraktion. Ziel müsse es sein, das Land gut zu führen und eine gute Zukunft zu gestalten. Die Unionsfraktion hatte den bisherigen Kanzleramtschef Frei zu ihrem neuen Vorsitzenden gewählt. Frei erhielt knapp 92% der Stimmen. Merz betonte, die Fraktion habe nach einer respektvollen Aussprache die Personalwechsel verstanden und akzeptiert. Bundespräsident Steinmeier ernennt neue Minister. Der bisherige CDU-Generalsekretär Linnemann ist Gesundheitsminister. Seine Vorgängerin Warken wurde Kanzleramtsministerin. Und der bisherige Unionsparlamentsgeschäftsführer Bilger übernimmt das Verkehrsressort. Die Vereidigung der drei Minister vor dem Bundestag ist für September geplant. Bundeskabinett billigt Ökostromreform. Vorgesehen ist, dass es für neue Solaranlagen auf privaten Hausdächern ab 2027 keine dauerhafte Förderung mehr geben soll. Es sind aber Übergangszahlungen vorgesehen. Neue Windkraftanlagen und Solarparks erhalten geringere Entschädigungen, wenn sie ihren Strom wegen Netzengpässen nicht einspeisen können. Umwelt- und Energieverbände werfen dem Wirtschaftsministerium vor, die Energiewende auszubremsen. Zwei Feuerwehrleute sterben bei Waldbränden auf Kreta. Auf der griechischen Insel hätten die beiden zu einem Team von 125 Einsatzkräften gehört, die im Norden Kretas gegen die ein Feuer gekämpft hätten, teilte die Feuerwehr mit. Sie äußerten sich aber nicht zu den näheren Umständen. Leichte Entspannung vermeldet dagegen Spanien. Die Lage im Land habe sich stabilisiert. Derweil wappnet sich die Münchner Feuerwehr für einen Einsatz in der Region rund um die französische Stadt Bordeaux. Dort sei die Lage weiter prekär, hieß es von den Behörden. Das Wetter in Bayern: örtlich sind Gewitter möglich und es ist weiter sehr warm.
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3: 100.000 Liter Wasser für eine Zirkusshow. Das klingt nach ziemlich viel, vor allem in Zeiten, in denen gerade in Unterfranken zum Wassersparen aufgerufen wird. Der Zirkus Charles Knie ist derzeit in Würzburg zu Gast und er setzt auf Artistik, Licht und auf meterhohe Wasserfontänen. Die Idee für diese Wasserbühne entstand während der Corona-Pandemie, als der Zirkus 2 Jahre lang überhaupt nicht reisen konnte. Damals suchte Direktor Sascha Menjak nach einem völlig neuen Konzept. Chiara Michike hat den Aufbau der Wassershow in Würzburg begleitet.
6: Und so kam die Idee, was ganz Neues zu machen. Etwas, was es noch nie in einem europäischen Zirkus gab.
7: Meterhohe Wasserfontänen und eine riesige Wassermanege sind heute das Herzstück der Show des Zirkus Charles Knie. Damit während der Vorstellung alles funktioniert, braucht es einen aufwendigen Aufbau. Verantwortlich dafür ist Zeltmeister Ionat Kalin. Seit 21 Jahren arbeitet er im Zirkus und weiß genau, worauf es ankommt.
8: Man muss ganz viele Sachen beachten. Es ist ganz viel Technologie drin, ganz viele Pumpen, ganz viele Verkabelung. Und wenn eine nicht richtig funktioniert, dann das Fehler zu finden, zum Beispiel während die Vorstellung und so, es ist nicht so einfach.
7: 2 Tage dauert der Aufbau der Wassermanege. Zunächst wird die Technik installiert, anschließend das Wasser eingelassen. Und alleine das dauert rund 2 bis 3 Stunden. Rund 180 Pumpen, hunderte Kabel und die Unterwasserbeleuchtung werden anschließend immer wieder überprüft, bevor die erste Vorstellung beginnen kann. Wie viel Wasser tatsächlich für die Wassershow benötigt wird, erklärt Direktor Sascha Menjak.
6: Wir brauchen für die Show 30 Kubik, das sind 30.000 Liter. Hört sich jetzt wahnsinnig viel an, aber es ist im Prinzip ein überdimensionaler Swimmingpool. Und das Wasser wird praktisch in einem Tank oder in dem Bühnenboden, unter dem Bühnenboden gelagert und dort mittels Pumpen dann nach oben gepumpt, um dann eben diese Wasserfontänen entstehen zu lassen.
7: Im Wasserbecken befinden sich rund 30.000 Liter Wasser, also ca. 200 volle Badewannen. Die häufig im Internet genannten 100.000 Liter entstehen dadurch, dass dieses Wasser während jeder Vorstellung mehrfach durch die Pumpen zirkuliert und so immer wieder als Wasserfontänen in die Höhe schießt. Und wenn der Zirkus dann vorbei ist, wird das Wasser nicht einfach weggeschüttet.
6: Das Wasser kommt tatsächlich aus dem normalen Wasserkreislauf der Stadt Würzburg und wird nach der Veranstaltung der Natur zurückgegeben, indem wir einfach die Verschlüsse beim großen Wasserbassin öffnen und dann läuft es aus und wird im Prinzip auch in die umliegenden Wiesen entlassen und die Natur kriegt es so wieder zurück. Es wird nicht mit chemischen Zusätzen versetzt oder es kommt kein Chlor rein. Es ist wirklich pures Wasser und das geht auch so wieder in den Wasserkreislauf zurück.
7: Nach Angaben des Zirkus bleibt während des gesamten Gastspiels dasselbe Wasser im System. Auch die WVV äußert keine Bedenken. In Würzburg stehen insgesamt 11 Vorstellungen auf dem Programm. Heute Abend startet die erste Vorstellung.
3: Chiara Micicke und der Zirkus Charles Knie, der aktuell Station in Würzburg macht. 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
3: Bei großen Überschwemmungen, bei Unfällen, Stürmen oder lang anhaltenden Blackouts, also Stromausfällen, wird bei uns in Deutschland der Katastrophenschutz aktiv. Aber manchmal sind Krisen so groß, dass ein Staat sie nicht allein bewältigen kann. Und das muss er auch nicht, denn hier kommt dann die EU ins Spiel. Staaten in Not können den sogenannten Katastrophenschutzmechanismus aufrufen. Rund 60 EU-Experten stehen dann rund um die Uhr für Hilfe zur Verfügung. Im Moment beschäftigt die meisten die verheerenden Waldbrände in Südeuropa, aber es gibt auch andere Notfälle. Unsere Korrespondentin Sabrina Fritz hat das Krisenzentrum besucht.
9: Es ist die 110 für globale Krisen.
10: Wherever in the world something happens, people can call.
9: Wo immer auf der Welt etwas passiert, können uns die Menschen anrufen, sagt Maria Suba. Sie leitet das Krisenzentrum der EU. Und die Länder haben dieses Jahr schon oft angerufen, ob Erdbeben, Überschwemmungen oder Waldbrände. Die Europäische Union versucht zu helfen.
10: You can see that this year the fire season started extremely early.
9: Dieses Jahr hat die Feuersaison sehr früh angefangen. Wir hatten die erste Anfrage Ende April von den Niederlanden und dann fragte die Tschechische Republik um Hilfe. Warum die Feuer diesmal schon so früh ausgebrochen sind, auch dafür hat Maria Suba eine Erklärung. Anfang des Jahres hatten wir viel Regen und Stürme, die haben viel Äste und Brennmaterial verursacht. Und dann kamen die Hitzewellen, die alles sehr trocken gemacht haben und dann hatte das Feuer leichtes Spiel. Jetzt beschäftigt das Notfallteam aus rund 60 Expertinnen und Experten die beiden großen Feuer in Frankreich und Spanien. Anfang der Woche hatte sich die Lage etwas entspannt, doch jetzt wird es wieder schlimmer, befürchten die Experten in Brüssel. Dank ihrer Copernicus-Satelliten können sie die Lage ziemlich genau vorhersagen. Sie sehen, wo ein Feuer ausbricht und können die betroffene Region frühzeitig informieren. Im Lagezentrum sieht man die Bildschirme rot werden, dort, wo die Feuer gerade besonders heftig wüten. Wenn ein Land den sogenannten Katastrophenschutzmechanismus ausruft, können die EU-Experten auf einen Pool zurückgreifen, den die Mitgliedstaaten angemeldet haben. Deutschland zum Beispiel Wasseraufbereitungsanlagen und mobile Labore, Rumänien Flugzeuge zur Evakuierung, Polen Löschfahrzeuge mit Feuerwehrmännern. Das Krisenzentrum ist für die EU auch ein Zeichen der Solidarität, dass man sich hilft in der Not, heißt es in Brüssel. Die Hilfe gilt übrigens auch für Nicht-EU-Staaten. Venezuela zum Beispiel wurde nach dem schweren Erdbeben unterstützt. Rund 140 Feuerwehrleute, 13 Flugzeuge, 41 Fahrzeuge hat die EU von ihren Mitgliedstaaten eingesammelt. Angesichts der Gewalt der Brände vielleicht eine eher kleine Zahl, aber dazu kommt die bilaterale Hilfe. So hat Deutschland 2 Löschfahrzeuge von der Bundeswehr direkt zur Verfügung gestellt. Dafür gab es ein Extralob von EU-Kommissionspräsidentin von der Leyen. Doch wenn man die Krisenhelfer im Lagezentrum besucht, hört man auch Frust. Frust über die zunehmende Ignoranz gegen den Klimawandel.
11: Esto es una asignatura para todos. Y esta te la pregunto yo al revés. ¿A qué estamos dispuestos a renunciar?
12: Wie sieht es mit den umfassenderen Themen aus, wie zum Beispiel dem Kampf gegen den Klimawandel? Das ist eine Aufgabe für uns alle. Und diese Frage stelle ich euch einmal umgekehrt. Worauf sind wir bereit zu verzichten? Denn letztendlich hängt dieser Klimawandel mit unserem Lebensstandard zusammen, das wisst ihr alle. Worauf sind wir bereit zu verzichten, um wieder ein Leben zu führen, das vielleicht etwas einfacher, unkomplizierter, aber nachhaltiger ist?
11: Para volver a tener una vida quizás un poco más simple, más fácil, pero más sostenible.
9: Doch jetzt geht es erstmal um die akute Erstversorgung. Bis zum 18. September besteht die Waldbrandgefahr in Europa, keine Sommerpause also für das EU-Krisenteam.
3: Und das unterstützt rund um die Uhr, wenn Staaten Hilfe brauchen. Ein Einblick von Sabrina Fritz.
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13: Mit Martin Rasper. Gianni Infantino, der Präsident des Fußball-Weltverbandes FIFA, sorgt wieder einmal für Aufregung. Der Grund dieses Mal, seine Pläne, Teile der Fußball-WM an Investoren zu verkaufen. Die Reaktionen auf Infantinos Pläne, aus dem Fußball auch noch den letzten Dollar bzw. den letzten Euro herauszupressen, sind vor allem in Europa heftig und überwiegend ablehnend. So auch beim Deutschen Fußballbund. DFB-Präsident Bernd Neuendorf, er hat sich am Nachmittag geäußert. Matthias Merget.
14: Eine ganz klare Absage hat DFB-Präsident Bernd Neuendorf den Plänen von FIFA-Boss Infantino erteilt.
15: Ich glaube, es ist ein fatales Zeichen, eine Fußball-Weltmeisterschaft für Investoren zu öffnen. Ich glaube, der Fußball lebt von der Akzeptanz der Gesellschaft und wir dürfen ihn nicht zum Spielball von Investoren machen.
14: Denn diese würden vor allem an Gewinnmaximierung denken und möglicherweise Einfluss darauf nehmen, wann, wo und wie oft eine Weltmeisterschaft stattfinden soll. Verärgert war Neuendorf auch, dass er von der Idee eines Investors aus der Presse erfahren hat, obwohl er in den wichtigen Gremien des Weltverbandes sitzt. Für den DFB gilt es jetzt, den Einstieg eines Investors auf jeden Fall zu verhindern. Und das zusammen mit den anderen Fußballnationen in Europa.
15: Wenn wir alle 55 Verbände zusammen haben, dass wir sehr kritisch damit umgehen, wenn die UEFA sich so einem Ansinnen verschließt, dann ist aus meiner Sicht dieses Projekt auch gestorben.
14: Also ein WM-Boykott der europäischen Vereine ist aus Sicht von Bernd Neuendorf ein mögliches Szenario. Auch in der Bundesliga wird natürlich über das Vorhaben der FIFA diskutiert. Max Eberl, der Sportvorstand des FC Bayern München, findet das Vorgehen von Infantino beschämend und er würde sogar den Weg des DFB und der UEFA unterstützen.
16: Ich bin kein Freund von Boykott, ich bin immer eigentlich ein Freund von Dialog. Aber wenn es so weit kommt, dann wäre ich tatsächlich auch dafür, dass wir als Europa dann auch eine starke Stirn bieten und sagen, nee, da machen wir nicht mit, das ist nicht unser Sport, das ist nicht das, was wir wollen und dann eben auch dagegen vorgehen würden.
14: Deutliche Worte von Max Eberl und für den DFB-Präsidenten Bernd Neuendorf ist klar.
15: Kein Investor wird sich finden, wenn Europa sagt, an so einer Maßnahme haben wir kein Interesse. Wir werden nicht teilnehmen an einem Projekt, das so aufgesetzt wird mit Investoren. Ich glaube, dann ist relativ schnell klar, dass diese Idee und dieser Gedanke von Gianni Infantino von der FIFA-Administration auch in sich zusammenfällt.
14: Allerdings, die FIFA hat den Druck noch einmal erhöht und Verbänden eine Sonderzahlung in Millionenhöhe versprochen, die dem Projekt zustimmen, heißt es in übereinstimmenden Medienberichten. Die Frist für die Zustimmung und die damit verbundene Sonderzahlung soll am 19. September enden.
13: Der FC Bayern ist ja aktuell in der Saisonvorbereitung, heißt in diesen Tagen Trainingslager am Tegernsee. Und dort gab es heute die offizielle Vorstellung von Neuzugang Nathaniel, genannt Nene Brown. Als gebürtiger Bayer das Trikot des FC Bayern zu tragen, für ihn eine ganz besondere Auszeichnung.
17: Natürlich ist es was Besonderes für mich, weil ich eben aus Bayern komme. In Amberg sind ja auch alle Bayern-Fans. Das ist schon sehr, sehr verrückt. Und ja, natürlich, Bayern ist einer der größten Vereine auf der Welt und da will man einfach spielen.
13: Und wo er dann auf dem Feld von Trainer Vincent Kompany nächste Saison eingesetzt wird, das ist ihm eigentlich egal. Hauptsache er spielt.
17: Also ich habe jetzt vor allem letztes Jahr oder letzte Saison sehr, sehr viel im Zentrum gespielt. Also habe die Läufe vom Zentrum aus gemacht, aber ich kann auch außen bleiben. Ich kann mich sehr, sehr gut anpassen. Aber ja, natürlich fühle ich mich im Zentrum sehr, sehr wohl. Aber wie gesagt, ich kann auch außen.
13: Nene Brown, Neuzugang des FC Bayern, der heute offiziell vorgestellt wurde.
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3: Blick auf die Straßen. Die A3 Frankfurt Richtung Würzburg zwischen Helmstadt und dem Dreieck Würzburg-West. Reinigungsarbeiten nach einem Fahrzeugbrand. A3 Nürnberg Richtung Passau zwischen Vilburg und Berratshausen. 5 Kilometer stockender Verkehr. A7 Würzburg Richtung Fulda zwischen Bad Kissingen, Obertulbau und Dreieck Fulda 8 Kilometer stockender Verkehr an einer Baustelle. Und auf der A8 München-Salzburg zwischen Rohrdorf und Bernau 8 Kilometer Stau wegen Bauarbeiten. Gegenrichtung Richtung München zwischen Bernau und Fraßdorf 3 Kilometer Stau an derselben Baustelle. A9 München Richtung Nürnberg in Höhe Langenbruck ein Unfall auf dem Beschleunigungsstreifen. Dann hätten wir noch die A99, die Westumfahrung München Richtung Nürnberg, vor dem Aubinger und dem Allacher Tunnel jeweils Stau und Blockabfertigung. Und B28 Neu-Ulm Richtung Hittistetten zwischen Neu-Ulm-Mitte und Neu-Ulm ein Unfall mit mehreren Fahrzeugen. Wir schauen noch auf das Wetter in Bayern. Viel Sonne bis in den Abend. An den Alpen und in Richtung Schwäbische Alb können sich Gewitter bilden. Die Nacht bleibt dann fast überall klar. Südlich der Donau sind noch ein paar Schauer oder Gewitter unterwegs, bei Werten zwischen 23 und 13 Grad. Morgen und dann auch in den nächsten Tagen wieder sonnig. Am Nachmittag von Westen ein paar Wolken und es wird heiß. Morgen bis zu 39 Grad in Bayern. Es ist 19 Uhr.
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3: Das Stühlerücken im Kabinett und in der CDU ist vorbei. Bundeskanzler Merz hat seine Regierung und seine Parteiführung umgebaut. Wir hören gleich, wie er das kommentiert. Außerdem, jetzt streicht auch BMW tausende Stellen, aber die Unruhe ist nicht so groß wie bei der Konkurrenz. Wir klären warum. Und Hitzewelle von Südwestfrankreich bis nach Bayern. Wir hören, wie sich die Waldbrandlage im Raum Bordeaux entwickelt. Im Studio heute Abend Ivo Maruschik. Drei neue Minister und ein neuer Fraktionschef, das ist die Bilanz in Berlin an diesem Mittwoch. Aber der Personalumbau von Bundeskanzler Merz hat bislang nicht für das erhoffte Aufbruchssignal gesorgt, sondern erstmal für viel Frust und Kritik, auch aus den eigenen Reihen. Heute wurden die neuen Minister vom Bundespräsidenten offiziell ernannt und die Unionsfraktion kam zur Sondersitzung zusammen, um Thorsten Frey zum neuen Vorsitzenden zu wählen. Die Beteiligten zeigten sich danach zufrieden. Aber die Diskussionen über den Führungsstil von Friedrich Merz, die dürften damit noch nicht beendet sein. Markus Sambale berichtet aus Berlin.
18: 170 von 185 anwesenden Unionsabgeordneten stimmten für Thorsten Frey. Rund 92%. Der an die Fraktionsspitze gewählte selbst mehr als zufrieden.
19: Das ist wirklich etwas Besonderes. Das empfinde ich als Rückenstärkung und auch als zusätzliche Motivation für alles, was jetzt vor uns liegt.
18: Großer Rückhalt aus der Fraktion also für den Mann, dem Friedrich Merz vertraut. Auf den ersten Blick auch ein Erfolg für den Kanzler und CDU-Chef Merz. Doch trotz des guten Ergebnisses für Thorsten Frey, der Frust über Friedrich Merz schwelte weiter in den eigenen Reihen. Der sächsische CDU-Abgeordnete Jens Lehmann ließ seine Kritik durchblicken.
20: Wen der Kanzler als Minister oder Staatssekretär hat, ist ja letztendlich seine Entscheidung. Aber ich finde, der Umgang, das ist aus meiner Sicht nicht so gelaufen, wie ich mir es gewünscht hätte.
18: Die Kritik zielt darauf, wie Friedrich Merz die jüngsten Personalwechsel organisiert und kommuniziert hat. Nicht transparent, nicht nachvollziehbar, nicht wertschätzend, hieß es von einigen. Beschwerden gab es auch, wie Merz Regierung und Partei führt und dabei andere zu wenig einbinde. Für die Fraktionssondersitzung war anfangs eine Stunde angesetzt, daraus wurden dann mehr als drei. Die Abgeordneten, viele extra angereist aus dem Urlaub, hatten Redebedarf. Der Kanzler zeigte anschließend Verständnis für kritische Stimmen und versprach Besserung.
21: Da wird ein Schwerpunkt auch meiner Arbeit darauf liegen, zu gucken, dass wir zwischen Bundesregierung, Bundestagsfraktion und der von mir geführten Partei eine gute Kommunikation machen, die mehr erklärt, mehr vermittelt, sich auch mehr Zeit für diese Aufgabe nimmt.
18: Die Kritik an Merz hatte sich auch am Rauswurf von Verkehrsminister Schnieder entzündet. Merz hatte Schnieder vergangene Woche über dessen Entlassung informiert, konnte aber zunächst keinen Nachfolger präsentieren, weil der erste Kandidat abgesagt hatte. Für Schnieder selbst war heute der Tag, sich von den Mitarbeitern in seinem Ministerium zu verabschieden. In einer feinsinnigen Rede betonte er Eigenschaften, die er beim Kanzler anscheinend vermisst.
22: Die Kolleginnen und Kollegen hier sind, ich habe immer großen Wert darauf gelegt, kritikfähig und bringen das auch vor. Sonst macht das für mich keinen Sinn.
18: Nicht nur im Verkehrsministerium wurde heute der Personalwechsel offiziell vollzogen, von Patrick Schnieder zu Steffen Bilger. Auch im Kanzleramt ist der Wechsel fix. Dort übernimmt Nina Warken jetzt das Amt von Thorsten Frey. Baken übergab im Gesundheitsministerium die Geschäfte an ihren Nachfolger Carsten Linnemann. Der bisherige CDU-Generalsekretär Linnemann konnte sich eine Anspielung auf die Turbulenzen der letzten Tage nicht verkneifen.
0: Die Sitzungswochen beginnen wieder Anfang September, also Stand heute. Ist auch, glaube ich, ganz gut so. Nach den letzten zwei Wochen weiß man ja nicht. Aber das beruhigt sich jetzt alles.
18: Der Mann, der die Personalrochade und Diskussionen ausgelöst hat, tauchte übrigens nicht auf. Jens Spahn. Er hat sich seit seinem Rücktritt nicht mehr öffentlich zu Wort gemeldet. Friedrich Merz kündigte an, am Abend mit Spahn zu telefonieren und sich im Namen der Fraktion für dessen geleistete Arbeit zu bedanken.
3: Das Bundeskabinett hat heute Vormittag noch in seiner alten Zusammensetzung getagt, also noch bevor der Bundespräsident die neuen Minister ernannt und die Scheidenden entlassen hat. Und dabei ging es um ein Gesetzespaket, das für ziemlich viel Ärger gesorgt hatte. Es ging um den Anschluss neuer Solar- und Windkraftwerke und vor allem um neue Regeln für kleine Dach- oder Balkonsolaranlagen. Da musste Wirtschaftsministerin Reiche ihre ursprünglichen Pläne korrigieren. Aus Berlin berichtet Lissy Kaufmann.
1: Wirtschaftsministerin Katharina Reiche spricht von einem Paradigmenwechsel. Der Ausbau der Erneuerbaren soll weitergehen, aber kosteneffizienter. Das heißt, der Bund kann sparen. Betreiber von Anlagen wiederum müssen mit weniger Absicherung auskommen. Betroffen sind unter anderem all jene, die sich ab dem kommenden Jahr eine Solaranlage aufs Dach bauen lassen. Wenn sie ihren Strom ins Netz einspeisen, sollen sie dafür künftig keine langfristige Preisgarantie pro Kilowattstunde mehr bekommen. Stattdessen ist eine reduzierte Übergangspreisgarantie geplant, und zwar für maximal 3 Jahre. Danach ist noch für 4 Jahre ein Bonus vorgesehen, wenn der Strom zu marktüblichen Preisen verkauft wird. Wirtschaftsministerin Reiche betont, solche Dachanlagen lohnten sich mittlerweile auch ohne staatliche Preisgarantie, weil der Strom direkt und ohne zusätzliche Kosten selbst genutzt werden könne. Bislang gebe der Staat für die Förderung 15 bis 17 Milliarden Euro aus. Am Ausbauziel für Erneuerbare will die Bundesregierung festhalten. Der Anteil an der Stromerzeugung soll bis 2030 auf 80% steigen.
3: Porsche streicht jede dritte Stelle. Mercedes verschärft seinen Sparkurs. VW denkt über die Schließung gleich mehrerer Werke nach. Das waren nur einige Schlagzeilen der letzten Wochen. BMW war der letzte große deutsche Autohersteller, bei dem nicht ständig von Einsparungen und dem Wegfall von tausenden Jobs die Rede war. Bis heute. Jetzt legt auch BMW ein Programm auf, das zum Abbau von 8000 Stellen weltweit führen soll. Die Belegschaft reagiert allerdings gelassen und Christian Sachsinger erklärt, warum.
2: Es ist kein ganz radikaler Schritt, den BMW plant. Ein Abbau von 8000 Stellen, das sind rund 5% der Belegschaft. Treffen wird es vor allem den Hauptsitz in München. Die Stellen sollen dabei in der Verwaltung, im Vertrieb und in der Entwicklung gestrichen werden, nicht aber in der Produktion. Kündigungen sind nicht geplant, die Jobs sollen vielmehr über natürliche Fluktuation und auf freiwilliger Basis wegfallen. Die Beschäftigten bekommen Abfindungen angeboten. Bei der IG Metall kann man sich mit den Maßnahmen arrangieren. Der bayerische Bezirksleiter Horst Ott räumt ein, dass sich die Maßnahmen im Rahmen der Tarifverträge bewegen würden, auch wenn der Stellenabbau nicht schön sei, er sei eben der derzeitigen Marktsituation geschuldet. Das Abfindungsprogramm soll nun im Oktober dieses Jahres starten und bis Ende des nächsten Jahres laufen. Auch wenn man so den sozialen Frieden im Unternehmen wahren kann, für den Autoexperten Stefan Bratzel vom Center of Automotive Management hat der Schritt einen Nachteil. Wenn 40.000 Beschäftigte Abfindungen angeboten bekämen, dann sei das für ein Unternehmen nicht unbedingt leistungsfördernd. Und ob genügend freiwillig ausscheiden wollen, ist Bratzel zufolge auch noch nicht gesagt. Sollten nicht, wie er hofft, 8000 Leute gehen, werde man bei BMW später eben doch noch ein schärferes Schwert zücken müssen, so der Autoexperte.
3: Der Abbau von 8000 Stellen bei BMW war heute auch unser BR24-Thema des Tages. Und das können Sie nachhören in ARD Sounds. Ein nicht angemeldeter Nebenjob beim FC Bayern. Diese Affäre hatte vermutlich großen Anteil daran, dass Dieter Reiter im März nicht als Oberbürgermeister von München wiedergewählt wurde. Dass diese Nebentätigkeit nicht genehmigt war, hat ihm außerdem ein Disziplinarverfahren eingebracht. Aber das wurde jetzt eingestellt. Birgit Grunden erklärt, warum.
5: Zwar habe der frühere OB Reiter zumindest fahrlässig gegen beamtenrechtliche Pflichten verstoßen, teilte die Regierung von Oberbayern mit. Es handle sich aber um ein Dienstvergehen von geringerer Schwere. Reiters Tätigkeit im Verwaltungs- und im Aufsichtsrat des FC Bayern hat im Endspurt des Kommunalwahlkampfes für jede Menge Schlagzeilen gesorgt. Reiter hat sich schließlich entschuldigt, er legte seine Mandate beim Rekordmeister nieder und die 90.000 Euro, die er bereits bekommen hatte, spendete er für soziale Projekte. All das hielt ihm die Regierung von Oberbayern auch im Disziplinarverfahren zugute. Die Tätigkeit sei zudem öffentlich bekannt gewesen und wäre, wie es heißt, bei rechtzeitiger Antragstellung genehmigungsfähig gewesen. Bei dem Verstoß handle es sich um einen formalen Fehler. Zu Lasten des Alt-OBs hätten unter anderem seine Leitungs- und Vorbildfunktion, die Ausübung der Tätigkeit über mehrere Jahre, die Höhe der Vergütung sowie eine erhebliche Außenwirkung gesprochen. Insgesamt sei der Verstoß nicht unerheblich, aber eben auch nicht schwerwiegend gewesen, so die Regierung von Oberbayern. Maßnahmen wie ein Verweis oder eine Geldbuße seien da bei Ruhestandsbeamten von Gesetzes wegen ausgeschlossen.
3: In der Region rund um Bordeaux kämpfen französische Einsatzkräfte weiterhin gegen den verheerenden Waldbrand, der vor einer Woche ausgebrochen ist. Das Feuer hat bisher eine Fläche von rund 420 Quadratkilometern zerstört und dieser Brand ist laut den regionalen Behörden stabilisiert. Knapp 60.000 Menschen, die sich vor den Flammen in Sicherheit bringen mussten, durften am Abend zumindest vorerst in ihre Häuser zurückkehren. Die Einsatzkräfte warnen aber vor einem extrem hohen Risiko, dass das Feuer wieder an Kraft gewinnt. Caroline Diller berichtet aus Frankreich.
6: David Macri ist Vorstandsmitglied des französischen Feuerwehrverbandes. Er spricht im französischen Fernsehen von einem entscheidenden Tag.
8: On va dire que cette journée est vraiment déterminante.
6: Nach zwei Tagen mit vergleichsweise günstigen Bedingungen kämpfen die Einsatzkräfte gegen neu aufflammende Brandherde, unter anderem bei Lontan am Rande der Bucht von Arcachon. Temperaturen von 40 Grad und starke trockene Winde, die noch dazu ständig die Richtung wechseln, erschweren den Feuerwehrleuten die Arbeit. Die Einsatzkräfte müssten ihr Equipment deshalb taktisch positionieren, erklärt Macri. Die Einsatzleitung trifft taktische Entscheidungen, die etwa die Windrichtung einbeziehen. Wenn der Wind in Richtung Bordeaux weht, dann positionieren wir unsere Einsatzfahrzeuge in dieser Richtung, um eine Ausbreitung des Feuers in diese Richtung zu verhindern, um Vegetation zu schützen, die bisher nicht verbrannt ist, oder auch sensible Punkte wie Wohnhäuser oder Infrastruktur. Laut der regionalen Waldschutzbehörde haben die Einsatzkräfte bisher gut 120 Kilometer Brandschneisen in die Kiefernwälder geschlagen, um das Feuer aufzuhalten. Aus der Luft ähnelten die verbrannten Gebiete einem regelrechten Kiefernfriedhof. So beschreiben es Journalisten der Nachrichtenagentur AFP. Endlose Reihen verkohlter Baumstämme. Der Anblick der verwüsteten Landschaft mache ihn traurig, erzählt ein Bewohner aus Biganos dem ARD-Team vor Ort. Auch er musste vor dem Feuer fliehen, wohnt gerade bei Freunden.
23: Ben, franchement, ça m'attriste un peu parce que c'est encore de la forêt qui est brûlée.
6: Wieder ist Wald abgebrannt. Dort leben Tiere, das gehört ja dazu, die Artenvielfalt. Das alles ist leider zerstört. Es sind Kiefernwälder, die sehr schnell Feuer fangen.
23: C'est malheureusement c'est détruit. Faut savoir que c'est quand même des forêts de pins. Donc qui prennent feu très rapidement.
6: Pflanzen und Böden in der Region sind seit Monaten ausgetrocknet. Der verheerende Waldbrand sei ein Paradebeispiel für die Auswirkungen des Klimawandels, betont Klimaforscherin Françoise Vimeux im Sender France Info. Ausgiebige Regenfälle im Frühjahr, also viele junge Pflanzen, die während der jüngsten Hitzewelle vertrocknet seien.
24: Donc en fait, on a énormément de végétation.
6: Wir haben also viel Vegetation, die extrem trocken ist. Ein Funke und das Feuer breitet sich furchtbar schnell aus. Die Brandgefahr steigt mit dem Klimawandel. Und selbst wenn der Funke nicht von Menschen ausgelöst wird, sondern zum Beispiel durch Blitzeinschlag, hätten wir die gleiche Situation. Mit dieser Trockenheit, der unsere Wälder ausgesetzt sind, müssen wir mit Bränden rechnen. Laut Innenminister Laurent Nunez sind in Frankreich seit Jahresbeginn mehr als 1000 Quadratkilometer durch Wald- und Buschbrände verwüstet worden, so viel wie nie zuvor.
3: Bis zu 41 Grad hatte es heute im Raum Bordeaux und morgen sind in Bayern bis zu 39 Grad angesagt. Bei solchen Temperaturen suchen viele Menschen Abkühlung im Wasser. Auch in Nord- und Ostsee begegnen Badelustige, dabei allerdings auch gefährlichen Bakterien und das mit Folgen. In Deutschland gibt es dieses Jahr deutlich mehr Infektionen mit Vibrionen als in den Vorjahren. Das hat das Robert-Koch-Institut mitgeteilt und inzwischen hat es sogar einen zweiten Todesfall bestätigt. Franziska Müller-Ehrenfeld erklärt, was dahinter steckt.
7: Vibrionen sind Bakterien, die in salzhaltigem Wasser vorkommen, etwa in der Nord- und Ostsee. Bei Temperaturen ab 18 Grad können sie sich stark, ab 20 Grad extrem vermehren. Aufgrund der warmen Temperaturen ist die Vibrionensaison in Deutschland dieses Jahr außergewöhnlich früh gestartet. Das Robert-Koch-Institut RKI hat nach eigenen Angaben bisher 17 Infektionsfälle erfasst. Die Betroffenen seien zwischen 3 und 95 Jahren alt, wobei die meisten Senioren waren. Auch bei den beiden Todesfällen habe es sich jeweils um hochaltrige Menschen gehandelt. Nach Angaben der Berliner Gesundheitsämter war zumindest eine der Personen vorher an der Ostsee. In den Vorjahren hatte es laut RKI im gesamten Jahr nur 1 bis 2 Todesfälle durch Vibrionen gegeben. Neben Alten und Vorerkrankten sind auch Menschen mit offenen Wunden oder Verletzungen an der Haut besonders gefährdet.

0: 19.15 Uhr, Viertel nach sieben.
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0: Der Nachrichtenüberblick mit Gudrun Skupin.
2: Merz und Söder stellen sich hinter Freie als neu gewählten Fraktionsvorsitzenden. Der CDU-Vorsitzende erklärte, es habe eine respektvolle Aussprache gegeben und die Fraktion habe die nötig gewordenen Personalveränderungen verstanden und akzeptiert. CSU-Chef Söder sprach von einem guten Ergebnis für Frei, der von den Unionsabgeordneten knapp 92% erhielt. Frei folgt auf den wegen einer Leihmutterschaft zurückgetretenen Jens Spahn. Im Zuge der Kabinettsumbildung hatten am Mittag die neuen Minister der Ressorts Gesundheit und Verkehr, Linnemann und Bilger, sowie die neue Kanzleramtschefin Warken ihre Ernennungsurkunden erhalten. Waldbrände im südtürkischen Antalya breiten sich aus. Die Feuer haben nach Behördenangaben inzwischen Wohngebiete erreicht. Starker Wind erschwert die Löscharbeiten in Spanien und Frankreich. Bei Bordeaux durften knapp 60.000 Menschen, zumindest vorübergehend, in ihre Häuser zurückkehren. Ebenso zehntausende Menschen rund um die spanische Hauptstadt Madrid. Garching wird Teil eines Forschungsnetzwerks zur Kernfusion. Es wäre das erste kommerzielle Kernfusionskraftwerk der Welt und soll nach dem Plan der Bundesregierung in den 2040er Jahren in Deutschland in Betrieb gehen. In der Stadt bei München wird schon der erste Forschungsreaktor gebaut. Weitere Hauptstandorte sind Karlsruhe und Biblis. Bundesforschungsministerin Beer gab in Berlin den Startschuss für das ambitionierte Vorhaben. FIFA-Pläne für Teilverkauf von Fußball-WM stoßen auf herbe Kritik. DFB-Präsident Neuendorf nannte das Vorhaben überaus problematisch. Der Fußball müsse eigenständig bleiben, forderte Neuendorf im ZDF. Man drohe, die Akzeptanz der Fans zu verlieren. Der Weltfußballverband erwägt, Anteile an der Weltmeisterschaft an private Investoren zu verkaufen. Die 211 Verbände auf der Welt sollen bis Mitte September in die Pläne einwilligen. Das Wetter in Bayern. Örtlich sind Hitzegewitter möglich.
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3: mit Matthias Stadelmann. Ja, die nächste Hitzewelle erreicht gerade den Freistaat. So heiß und so lang wie die im Juni wird sie wohl nicht, aber trotzdem steigt dadurch auch die bayernweite Waldbrandgefahr. Ulla Küffner zu der Frage, wie man sich da richtig verhält und darüber, was in Ober- und Mittelfranken zu erwarten ist.
4: Bereits am morgigen Donnerstag, der in Ober- und Mittelfranken mit bis zu 38 Grad der heißeste Tag der Woche werden soll, wird verbreitet die höchste Waldbrandgefahrenstufe 5 erreicht. Beispielsweise in Nürnberg, Rothenburg ob der Tauber und Bamberg. Bei so extremer Trockenheit können Brände sehr leicht ausgelöst werden, beispielsweise durch eine weggeworfene, noch glimmende Zigarette oder sogar durch einen heißen Autokatalysator. Denn steht der auf trockenem Gras, kann sich dieses durch die Hitze entzünden. Im Wald gilt sowieso bis Ende Oktober ein Rauchverbot, aber auch auf offene Feuer oder das Grillen in Waldnähe sollte derzeit verzichtet werden. Wer einen Waldbrand entdeckt, sollte das sofort der Feuerwehr melden. Die Nummer hierfür ist die 112.
3: Die anhaltende Hitze und der ausbleibende Regen sorgen nicht nur für akute Waldbrandgefahr, sondern auch für Niedrigwasser. Auf der Donau zum Beispiel. Und das merkt man dann bei der Schifffahrt. Wegen Niedrigwasser fällt aktuell der komplette Donauschiffsverkehr zwischen Kelheim und Weltenburg aus. Und auch im Chiemsee ist der Wasserstand zu niedrig. Deswegen können da ab kommendem Montag die Anlegestellen Seebruck und Überseefeld-Wies nicht mehr von den Schiffen angefahren werden. Die nächstgelegenen Anlegestellen von Seebruck aus befinden sich in Gstaad und Chieming. Für Fahrgäste aus Überseefeld-Wies stehen die Anlegestellen Bernau und Chieming zur Verfügung. 178 Meter lang und sie bohrt im Tunnel. Die Tunnelbohrmaschine für die zweite Münchner S-Bahn-Stammstrecke. Und die hat jetzt offiziell einen Namen. Laut Deutscher Bahn hat bei einer Online-Abstimmung der Name Donna Maria die meisten Stimmen erhalten. Gewonnen hat er gegen zwei weitere Vorschläge, Martha und Anna. Anton Rauch mit den Einzelheiten zu Name und Funktion.
5: Im Namen wird angespielt auf die Donnersberger Brücke als Startpunkt für den ersten 3 Kilometer langen Erkundungs- und Rettungsstollen der zweiten Stammstrecke. Er endet am Marienhof. Außerdem wird angespielt auf Italien und die heilige Maria als Schutzpatronin Bayerns. Bahnsprecher Sebastian Mayer.
6: Ja, Donna Maria ist auch sowas wie unsere erste Pfadfinderin. Denn wenn sie den Erkundungs- und Rettungsstollen gräbt, lernen wir, wie sich der Boden verhält. Und das ist wichtig, weil ja noch 5 weitere Bohrmaschinen für unter anderem die Verkehrstunnel kommen und die können mit den Erkenntnissen dann perfekt darauf vorbereitet werden.
5: In den nächsten Wochen geht es darum, die Baustelle weiter vorzubereiten und die 700 Tonnen schwere und 178 Meter lange Donna Maria zu justieren.
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0: Nicht erst seit der Fußball-Weltmeisterschaft ist das Image von FIFA-Präsident Infantino, sagen wir mal, ziemlich angeknackst. Der zentrale und der globale Aufreger, die engen Verflechtungen zwischen dem FIFA-Boss und US-Präsident Trump. Eine Woche nach dem WM-Finale teilte Infantino dann auf Social Media aus. Journalisten und Beobachtern warf er unter anderem vor, Hass und falsche Gerüchte zu verbreiten. Jetzt sorgt aber eine weitere Ankündigung für die nächste Empörungswelle. Die FIFA will nämlich Anteile der Fußball-WM an Privatinvestoren verkaufen. Katrin Hondl über die Reaktionen.
7: Grenzüberschreitung, Ausverkauf des Fußballs, Boykottaufrufe. Der Plan von FIFA-Präsident Gianni Infantino, WM-Anteile an private Investoren zu verscherbeln, hat die Fußballwelt aufgeschreckt. Die Zeichen stehen auf Eskalation. Von einer Atombombe ist sogar die Rede, vom großen Knall zwischen dem Weltfußballverband und der Europäischen Fußballunion UEFA. Und die Frage ist, wie werden die europäischen Verbände über die aktuelle Empörung hinaus auf Infantinos Pläne reagieren? Und welches Gewicht werden sie im Zusammenspiel der 211 FIFA-Mitgliedsverbände haben. Der Schweizer Jurist und Antikorruptionsexperte Marc Piet war von 2011 bis 2013 Vorsitzender der unabhängigen Kommission für Governance-Reformen bei der FIFA.
8: Es ist ein Verein und die Vereinsmitglieder haben Rechte. Nur, es ist klar, dass die Europäer mit ihren Stimmen sich nicht ohne weiteres gegen all diese Inselstaaten durchsetzen können. Die Frage stellt sich einmal mehr, wenn man ihn nicht bremsen kann, ihn nicht abwählen kann, müssen die Europäer das Ganze eigentlich mitmachen.
7: Am Nachmittag teilt die UEFA in einem kurzen Statement mit, man wisse von erheblichem und wachsendem Widerstand gegen das Vorhaben der FIFA und weiter, Zitat,
9: die FIFA darf unseren Sport nicht länger dazu nutzen, sich selbst und ihre Freunde zu bereichern.
7: Werden die Europäer also den Aufstand wagen? Korruptionsexperte Piet ist skeptisch.
8: Ich bin nicht wahnsinnig zuversichtlich. Ich glaube nämlich, dass die europäischen Verbände zwar Symbolpolitik machen, aber die sind letztlich nicht wirklich stark. Also die sind, ich würde sogar eher ein härteres Wort verwenden, die Funktionäre sind eher Feiglinge. Das hängt bei Europa nicht nur damit zusammen, dass sie Geld verdienen, aber auch.
7: Doch die europäischen Fußballverbände lassen zumindest verbal weiter die Muskeln spielen. Und DFB-Präsident Bernd Neuendorf ist sicher.
10: Kein Investor wird sich finden, wenn Europa sagt, an so einer Maßnahme haben wir kein Interesse, wir werden nicht teilnehmen. Ich glaube, dann ist relativ schnell klar, dass diese Idee und dieser Gedanke von Gianni Infantino in sich zusammenfällt.
7: Aber auch wenn es so kommen sollte, bleibt die Frage, ob die Europäer ihr Fußballschwergewicht nutzen können und wollen, um den umstrittenen FIFA-Präsidenten zu stoppen.
8: Autokratie ist nur möglich, wenn man die Leute machen lässt. Also da denke ich, sind sie an einem Punkt angelangt, wo sie sich ganz harte Fragen stellen müssen. Wenn sie nicht selber austreten wollen, dann können sie den Präsidenten abwählen lassen. Da muss allerdings noch ein bisschen Politik gemacht werden. Schauen wir mal, was passiert.
0: Sagt der Schweizer Korruptionsexperte Marc Piet zu den Investorenplänen der FIFA, die gerade für viel Ärger sorgen. Katrin Hondl berichtete.
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0: Und jetzt geht es um eine Geschichte, die von einer prägenden Jugendfreundschaft handelt, von den Fesseln der sozialen Herkunft und der Suche nach der eigenen Identität. Diese Geschichte erzählt die junge Autorin Luise K. Böhm in ihrem Debütroman Kaskaden. Sabine Zaplin hat das Buch mit Begeisterung gelesen und mit der Autorin gesprochen.
11: Jojo heißt eigentlich Joy. Wenigstens mit dem Namen wollten die Eltern ihr die Freude mitgeben, die ihnen sonst so oft versagt bleibt. Denn Jojo ist in einfachen Verhältnissen aufgewachsen, in einer Hochhaussiedlung am Rand einer Vorstadt. Eigentlich wollte sie zusammen mit ihrer besten Freundin Yara nach dem Abi so schnell wie möglich weg von hier. Doch dann ist etwas vorgefallen, was Yara ihr nicht verzeihen konnte. Und so ist Jojo allein fortgegangen zum Studieren in eine fremde Stadt. Doch unter all den Lisas und Lenas und Pauls in ihren North Face-Jacken fühlt sie sich fremd am Platz. Und auch am Ausgabeschalter der Unibibliothek weiß sie manchmal nicht, was sie sagen soll, um nicht sofort als Außenseiterin aufzufallen. Denn Jojo ist ein Alien, ein Legal Alien, ein Sozialhilfekind an der Uni.
12: Ich bin selbst als Kind von nicht-akademischen Eltern aufgewachsen und diese frühkindliche Prägung, die zieht sich natürlich irgendwie durchs ganze Leben und irgendwie auch durch alle Lebensbereiche. Und dafür hatte ich aber erst viel später Worte. Also ich habe erst dann selber angefangen zu studieren und habe gemerkt, dass ich mich im universitären Betrieb oft total fehl am Platz fühle, total unsicher fühle, obwohl das für alle anderen irgendwie ja einfacher gewirkt hat.
11: Kaskaden heißt der großartige Debütroman von Luise Böhm, der jetzt bei Penguin erschienen ist. Sie erzählt darin in einer direkten, manchmal atemlosen, dann wieder tastenden Sprache von Jojos steinigem Weg zu sich selbst. Denn die junge Frau, aus deren Perspektive Luise Böhm schreibt, hat mit vielem zu kämpfen. Mit dem monatelang ausbleibenden BAföG, unbezahlbaren, aber prüfungsrelevanten Lehrbüchern und dem Verhalten ihrer Freundinnen und Freunde, das sie nicht immer deuten kann, sodass sie sich lieber in ihren Schutzpanzer zurückzieht.
12: Und was mich an Jojo auch total fasziniert hat, ist diese Sprachlosigkeit, mit der sie irgendwie durchs Leben geht, vor allem gegenüber ihrer eigenen Familie. Und diese Sprachlosigkeit entsteht eben auch dadurch, dass sie sozusagen eigentlich den Klassenaufstieg hingelegt hat, in Anführungszeichen, was auch immer das bedeuten mag, ein Klassenaufstieg. Aber dass sie dadurch einfach so ein bisschen den Anschluss zu ihren Eltern verloren hat, beziehungsweise ihre Eltern eher den Anschluss an sie verloren haben, weil Jojo plötzlich eine ganz andere Sprache spricht, eine akademisierte Sprache, eine gehobenere Sprache. Und da gibt es einfach ja große Unterschiede zwischen ihr und ihren Eltern und sie versucht dann im Laufe der Geschichte diese Unterschiede zu überbrücken, beziehungsweise die vielleicht auch erstmal zu sehen und anzuerkennen. Das ist auch was mich beim Schreiben sehr viel beschäftigt hat.
11: Klassismus und die Kritik daran ist ein Motiv, das seit einiger Zeit wieder häufiger zu finden ist in der Gegenwartsliteratur. So überzeugend, so frech und gleichzeitig einfühlsam aber wie in Kaskaden ist selten von den Schatten eines prekären Aufwachsens erzählt worden. Was den Roman so besonders macht, ist die Vielschichtigkeit, mit der Luise Böhm diesen Schatten in Jojos Leben nachspürt. Denn neben den Eltern, die ihr im neuen Umfeld immer ein bisschen peinlich sind, ist da noch die Geschichte mit ihrer Jugendfreundin Yara, für die Jojo so viel mehr empfunden hat. Und an deren Fortgehen sie mehr Schuld trägt, als sie sich eingestehen will. Bis aus Jojo tatsächlich Joy werden kann, diese reine Freude, bis sie neue Menschen in ihr Leben lassen kann, allen voran Jakob, der mehr für sie sein will als ihr Unitutor, muss sie ihre alte Haut abstreifen und die Geschichte mit Yara dazu. Kaskaden von Luise Böhm ist ein aufregendes, großartig erzähltes und sehr wichtiges Debüt, jetzt erschienen bei Penguin.
0: Prädikat lesenswert, das war der Buchtipp von Sabine Zaplin.
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0: Es wird etwas ruhiger auf den Straßen. Wir schauen auf die A3 Frankfurt Richtung Würzburg. Zwischen Helmstadt und dem Dreieck Würzburg-West Reinigungsarbeiten nach einem Fahrzeugbrand. A3 Nürnberg Richtung Passau zwischen Vilburg und Beratshausen 4 Kilometer stockender Verkehr. A8 München Richtung Salzburg zwischen Rohrdorf und Bernau 8 Kilometer Stau wegen Bauarbeiten und gleiche Baustelle in der Gegenrichtung zwischen Bernau und Fraßdorf Stau. A99 die Westumfahrung München Richtung Nürnberg vor dem Aubinger und dem Allacher Tunnel jeweils Stau und Blockabfertigung.

Und dann schauen wir noch auf das Wetter in Bayern. Bis in den Abend noch viel Sonne. An den Alpen und in Richtung Schwäbische Alb können sich ein paar Gewitter bilden. Die Nacht bleibt fast überall klar. Südlich der Donau sind noch ein paar Schauer oder Gewitter unterwegs. Und das bei Werten zwischen 23 und 13 Grad. Morgen dann wieder sonnig. Am Nachmittag ziehen von Westen ein paar Wolken nach Bayern. Und wir müssen uns vor allem in Franken auf Gewitter einstellen. Und die können auch kräftig ausfallen. Aber vor allem wird es überall heiß. Die Temperaturen erreichen 32 bis 39 Grad. Und auch am Freitag und Samstag geht es mit viel Sonne und örtlichen Unwettern weiter. Aber dann nicht mehr ganz so heiß, maximal 32 Grad am Samstag.

0: Rolle. Und Waldbrände sorgen jetzt auch in Griechenland wieder für Probleme. Und wir hören, worauf wir uns in Sachen Waldbrandgefahr in Bayern einstellen müssen. Das und mehr in den nächsten Minuten hier auf BR24 im Studio. Ivo Maroschik. Drei neue Minister und ein neuer Fraktionschef. Doch der Personalumbau von Bundeskanzler Merz hat bislang nicht für das erhoffte Aufbruchssignal gesorgt, sondern vor allem für viel Frust und Kritik, auch aus den eigenen Reihen. Heute wurden die neuen Minister offiziell vom Bundespräsidenten ernannt und die Unionsfraktion kam zu einer Sondersitzung zusammen, in der wurde Thorsten Frey zum neuen Vorsitzenden gewählt. Die Diskussionen über den Führungsstil von Friedrich Merz dürften damit aber nicht beendet sein. Markus Zambale berichtet aus Berlin.
1: Es ist ein deutliches Votum für Thorsten Frey. Zuvor war gemutmaßt worden, dass viele Abgeordnete von CDU und CSU ihre Kritik an den jüngsten Personalentscheidungen des Kanzlers über ein Nein zu Thorsten Frey zum Ausdruck bringen könnten. Nun gab es doch breite Zustimmung. Frey zeigt sich nach der Wahl erleichtert.
2: Das ist wirklich etwas Besonderes. Das empfinde ich als Rückenstärkung und auch als zusätzliche Motivation für alles, was jetzt vor uns liegt.
1: Allerdings, die Sondersitzung der Unionsfraktion hat deutlich länger gedauert als vorher erwartet. Viele Abgeordnete hatten Redebedarf, vor allem über den holprigen Personalumbau von Friedrich Merz. Der nennt die Aussprache im Anschluss fair und respektvoll.
3: Ich habe für mein Personalkonzept noch einmal geworben. Mein Eindruck ist, dass die Bundestagsfraktion das nachvollzogen und verstanden hat.
1: Schon am Mittag hatte Bundespräsident Frank-Walter Steinmeier die Veränderungen im Kabinett besiegelt. Verkehrsminister Patrick Schnieder wurde verabschiedet. Für ihn übernimmt Steffen Bilger, bislang parlamentarischer Geschäftsführer der Unionsfraktion. Zudem ist Nina Wagen von der Spitze des Gesundheitsministeriums in die Chefposition im Kanzleramt gewechselt. Ex-CDU-Generalsekretär Carsten Linnemann wiederum ist jetzt Bundesgesundheitsminister.
0: Eine Zusammenfassung von Katrin Aue aus unserem Hauptstadtstudio. Der mutmaßliche CSD-Attentäter Abdul B. hat sich über Jahre hinweg radikalisiert. Schon seit 2021 habe er sich in der salafistischen Szene bewegt, sagte die Berliner Innensenatorin Spranger heute. Auch Bundesfamilienministerin Prien hat jetzt eine Reaktion auf das vermutlich islamistische Attentat angekündigt. Sie denkt dabei aber in eine ganz andere Richtung als Innenminister Dobrindt. Prien will Programme gegen Radikalisierung stärken und den Ländern mehr Geld dafür zur Verfügung stellen. Dietrich Karl Meurer berichtet aus Berlin.
4: Bundesfamilienministerin Karin Prien will das Förderprogramm Demokratie leben nachschärfen. Der deutschen Presseagentur sagte die CDU-Politikerin, dass sie 5 Millionen Euro für Angebote zur Deradikalisierung einsetzen will. Das Geld soll den Ländern zugutekommen. Nach ihren Angaben könnte der Betrag aus Mitteln des Programms kommen, die bisher für andere Zwecke vorgesehen waren. Entschieden ist noch nichts. Zunächst will Prien mit Ländern und Fachleuten beraten. Die Ankündigung erfolgt während einer umstrittenen Neuausrichtung von Demokratie leben. Das Bundesprogramm fördert seit 2014 Projekte für Demokratie, Vielfalt und gegen Extremismus. Prien will die Fördergelder künftig anders verteilen und neue Schwerpunkte setzen. Dafür könnten zahlreiche bisher geförderte Projekte auslaufen. Kritiker befürchten, dass Umbau und Kürzungen zulasten wichtiger Beratungs-, Aufklärungs- und Präventionsprojekte gehen. Prien weist die Vorwürfe zurück.
0: Welche Energiequellen werden wir in der Zukunft nutzen? Als besonders interessant gilt die Kernfusion. Seit rund 70 Jahren wird daran geforscht. Seit dem vergangenen Jahr gibt es millionenschwere Förderungen von Bund und Ländern für einige Start-up-Unternehmen, Universitäten und für Forschungszentren. Denn das erste Fusionskraftwerk, das soll in Deutschland entstehen, in etwa 15 bis 20 Jahren. Die Bundesregierung hat dafür jetzt drei Hubs für die Forschung bestimmt und einer davon liegt in Bayern. Mehr dazu von Alexander Arnö.
5: Neben Karlsruhe und dem südhessischen Biblis soll auch in Garching ein Forschungshub für Kernfusion entstehen. Fusionsenergie entsteht, wenn Atomkerne unter sehr hoher Temperatur und hohem Druck miteinander verschmolzen werden. Theoretisch lassen sich damit klimaneutral große Energiemengen erzeugen. Weltweit wird daran geforscht, ob und wie das in einem Kraftwerk umgesetzt werden kann. Auch welches Verfahren dabei am erfolgversprechendsten ist, ist noch unklar. In Garching wird schon der erste Forschungsreaktor zur Kernfusion gebaut und die Fusion mittels Magnetfeldern erforscht. Das Ziel der Bundesregierung: in den 2040er Jahren soll ein betriebsfähiges Kernfusionskraftwerk an den Start gehen. Dafür fördert das Forschungsministerium die drei Hubs in einer ersten Runde mit 125 Millionen.

0: Euro. Diese Summe soll durch die Bundesländer sowie privaten Investoren aufgestockt werden.
1: Südeuropa hat seit Tagen mit heftigen Waldbränden zu kämpfen. Besonders viel hört man derzeit aus Frankreich und aus Spanien. Aber auch in Griechenland stehen jetzt wieder Wälder und Buschland in Flammen. Die Feuerwehr hat gerade erst einen Waldbrand auf der Insel Paros unter Kontrolle gebracht. Jetzt melden die Behörden von der Insel Kreta ein Feuer, bei dem 2 Menschen getötet worden sind. Einzelheiten von unserem Korrespondenten Moritz Pompel aus Griechenland.
2: Bei den Toten handelt es sich nach Angaben griechischer Medien um 2 Feuerwehrleute, die sich offenbar nicht mehr aus ihrem Fahrzeug befreien konnten. Das Feuer ist in der Nähe des Bergortes Kria Vrisi im zentralen Süden Kretas ausgebrochen. Mehrere Dörfer in der Nähe sind evakuiert worden mit der Aufforderung an die Bevölkerung, sich Richtung Aia Galini an der Südküste zu begeben. Auch auf der Nordägäis-Insel Lesbos brennt es, in der Nähe der Stadt Plomari. Dort ist ein Feuer auf einer alten Mülldeponie ausgebrochen. Einsatzkräfte am Boden und aus der Luft versuchen, die Flammen in Oliven- und Kiefernbäumen zu löschen. Auch hier gibt es eine Aufforderung an die Bevölkerung, ihre Häuser zu verlassen und sich Richtung Strände zu begeben. Ein Brand auf der Kykladeninsel Paros ist dagegen inzwischen unter Kontrolle. Er war gestern offenbar ebenfalls auf einer Mülldeponie ausgebrochen. Mehrere Orte mussten evakuiert werden. Griechenland ist bisher relativ glimpflich durch die Waldbrandsaison gekommen. Allerdings gilt für die kommenden Tage für viele Landesteile eine hohe Gefahrenstufe bei dem für den Sommer typischen starken Nordwind, den Meltemi.
1: Soweit die Lage in Griechenland. Aber nicht nur dort, sondern auch bei uns in Bayern wächst die Sorge vor neuen Bränden. Der Deutsche Wetterdienst hat für die kommenden Tage eine hohe bis sehr hohe Waldbrandgefahr gemeldet, besonders im Norden und im Westen des Freistaats. Und eine Studie, an der auch die LMU München beteiligt war, zeigt, eine hohe Waldbrandgefahr wird bis Ende des Jahrhunderts in Bayern zum neuen Normalzustand. David Enzfellner mit den Details dieser Studie.
3: In weiten Teilen Bayerns gilt derzeit eine hohe Waldbrandwarnstufe. Die Ursache? Wegen der sehr hohen Temperaturen seit Anfang Juni sind die Böden in Bayern stark ausgetrocknet. Ein Waldbrand kann so leichter entstehen und wächst auch schneller an. Und aktuell steigen die Temperaturen im Freistaat auch wieder. Besonders Mittelfranken und Ostbayern sind betroffen. Hier gibt es wegen trockener Böden und von Dürren betroffener Waldgebiete statistisch die meisten Waldbrände in Bayern. Allerdings sind Brände der Größenordnung wie aktuell in Frankreich und Spanien in Bayern nicht zu erwarten. Zum Vergleich, im Mai brannte es am Saurüsselkopf bei Ruhpolding, einer der größten Waldbrände der vergangenen Jahrzehnte in Bayern mit insgesamt 160 Hektar Fläche. In Frankreich hingegen brennen aktuell ca. 40.000 Hektar. Obwohl Waldbrände bisher in Bayern eher eine untergeordnete Rolle spielen, werden sie in Zukunft wohl ein größeres Problem sein. Durch den Klimawandel kommt es laut Forschern zu stärkeren Hitzewellen und Dürreperioden. Pflanzen und Böden trocknen dadurch stark aus und entzünden sich daher schneller. Deshalb rufen die Behörden aktuell dazu auf, im und am Wald besonders vorsichtig zu sein. Kein offenes Feuer, kein Rauchen im Wald. Außerdem sollten Autos nicht auf trockenem Gras oder an Waldrändern geparkt werden, weil heiße Fahrzeuge Brände auslösen können.
1: Er war die Stimme von Falling Slowly und er hat den Soundtrack einer ganzen Generation geprägt. Glenn Hansard, Straßenmusiker, Oscar-Preisträger und Filmstar. Jetzt trauert Irland um einen seiner bekanntesten Künstler. Der Musiker und Schauspieler ist mit 56 Jahren bei einem Motorradunfall in Dublin gestorben. Ein Nachruf von Raimund Bacher.
4: Der Tod von Glenn Hansard in der vergangenen Nacht im Westen Dublins. Die Polizei ermittelt zur Unfallursache, seine Familie zeigt sich zutiefst schockiert und untröstlich. Hansard begann als Straßenmusiker in Dublin, gründete Ende der 80er Jahre die Band The Frames und spielte im Kultfilm The Commitments die Figur Outspan Foster. Internationalen Durchbruch brachte ihm 2007 der Film Once.

0: Gemeinsam mit Maketa Irglova schrieb Hansard die Filmmusik für Falling Slowly. Dafür erhielten beide 2008 den Oscar. Der Song wurde später als Teil des Broadway-Musicals Once mit Tony Awards gefeiert und schaffte es 2011, befeuert durch The Voice of Germany, in die deutschen Charts. Hansard schrieb unter anderem Songs für die Tribute von Panem. Er hinterlässt seine Frau, eine finnische Dichterin und ein gemeinsames Kind.
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2: Im Studio Stefan Lina. Die Lufthansa und Air France KLM haben wie erwartet jeweils ein verbindliches Angebot zum Kauf einer Minderheitsbeteiligung an der staatlichen Fluggesellschaft TAP bei der Regierung Portugals eingereicht. Das teilte die Staatsholding Publica am Abend kurz nach Ablauf der Frist für Gebote in Lissabon mit. Portugal will einen Anteil von knapp 45% an einen strategischen Partner verkaufen, um die Airline wettbewerbsfähiger zu machen. Lufthansa und Air France KLM sind nach unverbindlichen Offerten im April die einzigen verbliebenen Bieter. Die Regierung in Lissabon hatte beide Vorschläge damals als strategisch und finanziell gleichwertig bezeichnet. Und wir blicken an die Finanzmärkte. An den deutschen Börsen hat sich heute unter dem Strich nur wenig bewegt, doch bei Einzelwerten, da gab es durchaus Kursausschläge. Till Bücker hat das Marktgeschehen beobachtet.
3: Der DAX hat sich heute trotz neuer geopolitischer Risiken behauptet, getragen von starken Quartalszahlen aus den eigenen Reihen. Am Ende schloss der deutsche Leitindex nur minimal tiefer bei 25.460 Punkten. Infolge neuer Angriffe im Irankrieg sind die Ölpreise nach 3 Verlusttagen wieder deutlich gestiegen. Trotzdem tendierte der DAX seitwärts, weil Unternehmensbilanzen überzeugten. Größter Gewinner war Rheinmetall. Der Rüstungskonzern steigerte seinen Umsatz im zweiten Quartal nach vorläufigen Zahlen um fast 70%, deutlich mehr als erwartet. Auch die Deutsche Bank überraschte mit einem Rekordgewinn. Der Chemiekonzern BASF kommt bei seinem Stellenabbau voran, bestätigte seine Gewinnprognose und kündigte ein Aktienrückkaufprogramm an. RWE erhöhte nach einem starken Halbjahr ebenfalls seinen Ausblick. Nun geht der Blick in die USA. Noch heute Abend legen die Technologieriesen Microsoft und Meta ihre Quartalszahlen vor. Ein wichtiger Test für die Rallye rund um künstliche Intelligenz.
2: Wenn es um Batteriefabriken geht, dann stehen meistens Speichersysteme für die Autoindustrie im Mittelpunkt. Doch auch das Militär benötigt für immer mehr Spezialanwendungen Elektronik und eben auch Batterien. Viele davon sollen künftig aus Mittelfranken kommen. Die Diehl-Gruppe hat heute in Röthenbach an der Pegnitz ein neues Entwicklungs- und Produktionszentrum eingeweiht. Martin Hähnlein.
4: Die neue Batteriefabrik steht am Rande eines Gewerbegebiets in Röthenbach an der Pegnitz, gut eine halbe Stunde nordöstlich von Nürnberg. Am Eingang herrschen strenge Sicherheitsvorkehrungen, denn hinter diesen Mauern werden hochkomplexe militärische Komponenten produziert. Die Spezialbatterien kommen in Flugabwehrsystemen und Drohnen zum Einsatz. Mit haushaltsüblichen Batterien sind sie nicht vergleichbar, erläutert Helmut Rauch, Leiter der Diehl-Rüstungssparte.
5: Diese Batterie muss in ganz kurzer Zeit sehr viel Energie liefern. Und die darf sich natürlich nicht entladen. Eine normale Batterie, die Sie haben oder kennen, wenn Sie die auch nicht benutzen, entlädt sich die über die Zeit. Das ist bei dieser Batterie nicht der Fall, sondern die wird erst aktiviert, wenn sie wirklich benötigt wird, um diese Energie zu erzeugen.
4: Etwa 750.000 solcher Batterien sollen künftig jedes Jahr produziert werden. Hauptabnehmer für die Drohnen und Marschflugkörper, in denen sie verbaut werden, ist laut Diehl die Bundeswehr, gefolgt von NATO-Partnern in Europa und den USA.

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1: Es ist 19.45 Uhr.
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1: Gudrun Skopin mit den Nachrichten.
3: Unionsfraktion kritisiert Kanzler Merz nach Personalwechseln. In einer Sondersitzung haben CDU und CSU-Abgeordnete ihrem Ärger über Bundeskanzler Merz Luft gemacht. Nach Angaben der Fraktionsvizes Krings und Mittelberg gab es zahlreiche kritische Wortmeldungen, vor allem zu den Personalentscheidungen und deren Kommunikation. Merz habe eigene Fehler eingeräumt und angekündigt, Kritikpunkte aufzugreifen. Die Aussprache habe zur Beruhigung beigetragen, dennoch seien Frust und Zweifel in der Fraktion und an der Parteibasis weiter vorhanden. Zuvor hatte die Fraktion den bisherigen Kanzleramtschef Frei zu ihrem neuen Vorsitzenden gewählt. Die Neuwahl war nötig geworden wegen des Rücktritts des bisherigen Fraktionschefs Spahn infolge der Leihmutterschaftsdebatte. Bundespräsident Steinmeier ernennt neue Minister. Der bisherige CDU-Generalsekretär Linnemann ist Gesundheitsminister. Seine Vorgängerin Warken wurde Kanzleramtsministerin und der bisherige Unionsparlamentsgeschäftsführer Bilger übernimmt das Verkehrsressort. Die Vereidigung der drei Minister vor dem Bundestag ist für September geplant. Zwei Feuerwehrleute sterben bei Waldbränden auf Kreta. Auf der griechischen Insel hätten die beiden zu einem Team von 125 Einsatzkräften gehört, die im Norden Kretas gegen ein Feuer gekämpft hätten, teilte die Feuerwehr mit. Sie äußerte sich aber nicht zu den näheren Umständen. Leichte Entspannung vermeldet dagegen Spanien. Die Lage im Land habe sich stabilisiert. Derweil wappnet sich die Münchner Feuerwehr für einen Einsatz in der Region um die französische Stadt Bordeaux. Dort sei die Lage weiter prekär. Niedrigwasser sorgt für Einschränkungen der Schifffahrt am Chiemsee. Ab kommendem Montag können die Anlegestellen Seebruck und Überseefeld-Wies nicht mehr angefahren werden. Das teilte die Chiemsee-Schifffahrt in Prien mit. Die nächstgelegenen Anlegestellen befinden sich in Gstaad und Chieming. Das Wetter in Bayern weiterhin sehr warm und örtlich sind Hitzegewitter möglich.
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1: Diese Kulisse ist mit die spektakulärste, die es für ein Konzert überhaupt geben kann. Der Innenhof des Märchenschlosses Neuschwanstein. Ein weltbekanntes Bauwerk und dahinter majestätische Berge. Und aus der Pöllertschlucht hört man das Rauschen des Gebirgsflusses. Heute Abend beginnen dort die Neuschwanstein-Konzerte. 5 Abende mit hochkarätiger Musik. Den Schlosshof aber mitten in der Hochsaison in eine Open-Air-Location für 500 Besucher mit einer großen Bühne zu verwandeln, das ist durchaus ein logistischer Kraftakt. Seit Sonntagabend sind die Helfer dafür im Einsatz, und zwar vor allem nachts, damit der Führungsbetrieb tagsüber ungestört weiterlaufen kann. Robert Waldmüller war beim Aufbau dabei.
4: Mit dem Kran werden die sperrigen Bühnenelemente in den oberen Schlosshof gehievt. Helfer schleppen hunderte Kisten mit Equipment, Kabeln, Bühnentechnik und Werkzeug über die große Treppe. Kurz nach 18 Uhr, wenn die letzte Führung durch ist, beginnt der Aufbau für die Schlosskonzerte. Die Zeit drängt für den technischen Produktionsleiter Marco Kurschmierz und sein Team. In nur 3 Nächten muss alles fertig sein.
5: Wir haben ja nur Zeit von 18 Uhr bis 6 Uhr in der Früh. In der Zeitspanne dürfen wir aufbauen. Es ist alles schwer, es ist hier kein glatter Boden oder es ist nicht wie in einem Veranstaltungszentrum, wo man mit dem LKW hinfährt, ablädt und die Sache läuft, sondern es ist halt viel Handarbeit.
4: Die große Bühne, die Beleuchtung, Bestuhlung und all die Technik. Die rund 100 Helfer haben alle Hände voll zu tun. Kerstin Globaller, Geschäftsführerin der Neuschwanstein-Konzerte, ist im Dauereinsatz. Trotzdem, der nächtliche Aufbau im Märchenschloss bleibt für sie was Besonderes.
6: Wenn die Dämmerung eintritt, dann ist das schon ein ganz besonderer Moment, der alle berührt. Man hat das Schloss auch nie so fast schon intim für sich Also ich glaube, das feiern wir alle.
4: Bei den 5 Konzertabenden in dem weltberühmten Märchenschloss stehen international bekannte Künstler auf der großen Open-Air-Bühne im Schlosshof. Darunter Jonas Kaufmann, Pretty Ende, Julia Fischer und Piotr Bitschauer. Zu hören sein werden Werke unter anderem von Schumann, Tschaikowski, Wagner, Puccini, Offenbach und Verdi.
6: Diese einzigartige Atmosphäre mit einzigartiger Musik in der Kombination an einem Ort, der nicht schöner sein kann, das berührt das Herz.
4: Zum ersten Mal wird bei den Neuschwanstein-Konzerten in diesem Jahr aber auch Filmmusik zur Aufführung kommen. Bei dem Konzert Disney at Neuschwanstein erklingen bekannte Melodien aus Filmen wie Cinderella, Mary Poppins, Die Schöne und das Biest oder Die Eiskönigin. Die Organisatoren wollen so nicht nur Klassik-Kenner ansprechen, sondern auch ein breites, jüngeres Publikum und Familien. Bis alles fertig ist, wird aber noch geschuftet im Schlosshof. Viel Arbeit und wenig Schlaf bedeutet das nicht nur für Marco Kuschmirz und Kerstin Glowalla. Das Endergebnis entschädigt aber alle Helfer für ihren Einsatz.
5: Wenn man dann in die Augen von den Gästen oder vom Publikum schaut, wie die dann sagen, ja wow, das ist dann schon beeindruckend. Und wenn dann die Sommernacht dann nur lau ist und es nicht regnet, dann ist es natürlich perfekt.
6: Weil es ein Abenteuer ist für alle, vor der Bühne, hinter der Bühne, fürs Publikum. Ja, und weil es das so einfach nirgendwo anders gibt.
1: Viel Arbeit also hinter den Kulissen, bevor heute Abend die ersten Töne im Schlosshof von Neuschwanstein erklingen. Ein Beitrag von Rupert Waldmüller.
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1: Ein Ende des Kriegs in der Ukraine ist noch lange nicht absehbar, auch nach mehr als 4 Jahren nicht. Die EU hat mittlerweile das 21. Sanktionspaket gegen Russland beschlossen, aber trotzdem hält Kremlchef Putin seine Kriegsmaschinerie weiter am Laufen. Und zwar unter anderem mit Hilfe von Kryptowährungen. Die investigative Dokumentation ARD Story, der Kryptokrieg, zeigt, wie der Kreml Bitcoins als Waffe einsetzt. Norbert Kunze berichtet.
7: Ist es eine Gefahr?
8: Ich denke, das ist eine echte Bedrohung für die Stabilität der westlichen Finanzsysteme.
9: Zack Tavaresna, ehemaliger CIA-Mitarbeiter. Er spricht über Kryptowährung, digitales Geld für einen hybriden Krieg.
8: Wäre man ein schlauer Mafiaboss oder ein Kleptokrat, hätte man die Kryptowährung erfunden. Es besteht kein Zweifel, wir sind in einem Kryptokrieg. Und für Wladimir Putin ist sie genau zum richtigen Zeitpunkt gekommen.
9: Auch Tom Keating, Finanzexperte aus London, verbindet mit Bitcoin und Co. in erster Linie internationale Kriminalität, Geldwäsche, Waffenhandel, Terrorismus. Denn all dies lässt sich am besten mit Hilfe von Kryptogeld finanzieren.
8: Eine der Herausforderungen, vor denen wir stehen, ist, dass die Verantwortlichen in der Regel nichts von Kryptowährungen verstehen. Also die Menschen, die die Gesetze erlassen, die Entscheidungen treffen, verfügen meiner Meinung nach nicht über das Wissen und die Erfahrung, um das Risiko und die Bedrohung zu verstehen, die von Kryptowährungen ausgehen.
9: Man muss kein Krypto-Experte sein, um diesen Film zu verstehen. Hier geht es in erster Linie darum, wie Putins Russland die internationalen Sanktionen umgeht und sich mit Kryptogeld nicht zuletzt den Krieg gegen die Ukraine weiterhin leisten kann.
10: Meine erste Erkenntnis? Russland ist eben nicht vom internationalen Zahlungsverkehr abgeschnitten, sondern zahlt mit Kryptogeld, unbemerkt vom Westen. Jetzt will ich herausbekommen, was bezahlt der Kreml alles heimlich mit Bitcoins und Co.? Waffen? Agenten? Wahlmanipulation? Sind wir wirklich schon in einem Kryptokrieg?
9: Investigativreporter Peter Kreisler ist für diese ID-Story undercover unterwegs und besucht eine georgische Bitcoin-Farm, also eine Quelle des digitalen Geldes.
10: Nikolaus hat sich seine eigene private Bitcoin-Farm aus zahlreichen Computern aufgebaut, schürft so eigene Bitcoins. Denn Bitcoins sind wie digitales Gold.
9: Kryptoanalysten äußern sich, Journalistinnen und Sicherheitsexperten. Ihre einhellige Kernaussage: Das Problem ist der unkontrollierte Markt. Zahlungen mit Kryptogeld bleiben im Gegensatz zum normalen Bankverkehr weitgehend unerkannt. Perfekt für Kriminelle, Drogenbarone, Diktatoren.
8: Wir wissen, dass Kryptowährungen eine wichtige Rolle bei russischen verdeckten Aktivitäten spielen. Sie sind zum einen ganz klar ein Hilfsmittel für das, was ich als politische Geldwäsche bezeichnen würde. Und zweitens kennen wir viele Fälle von Saboteuren, die von den russischen Geheimdiensten oft online rekrutiert werden.
9: Es geht letztlich auch um die Finanzierung von Geheimdienstinformationen, Kriegszielen und um Angriffe auf demokratische Staaten. Die Behörden müssen handeln. handeln und Regularien schaffen, denn verbieten lässt sich die Kryptowährung jedenfalls nicht mehr.
11: All denen, die davon träumen, Krypto zu verbieten, sage ich:
12: Dumm gelaufen.
1: Wie Putin uns mit Bitcoins bekämpft, Norbert Kunze berichtete über eine investigative Dokumentation, die in der ARD-Mediathek abrufbar ist.
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13: Mit Martin Raspe geht es nach Gianni Infantino, dem Präsidenten des Weltfußballverbandes FIFA. Dann sollen künftige Weltmeisterschaften noch deutlich mehr Geld abwerfen, als es ohnehin schon der Fall ist. Seine neueste Idee: Investoren sollen Vermarktungsanteile an künftigen Weltmeisterschaften kaufen können. Und alle, zumindest die, die beim Fußball wie Infantino nur aufs Geld schauen, werden glücklich sein. Beim DFB ist man nicht glücklich. Präsident Bernd Neuendorf lehnt die Pläne des FIFA-Präsidenten strikt ab.
14: Es ist ein fatales Zeichen, eine Fußball-Weltmeisterschaft für Investoren zu öffnen. Ich glaube, der Fußball lebt von der Akzeptanz der Gesellschaft und wir dürfen ihn nicht zum Spielball von Investoren machen. Wir müssen sehen, wie viele Konföderationen, sprich Nordamerika, die Asiaten haben sich kritisch geäußert. Wir haben das gestern getan mit der UEFA. Und wenn die UEFA sich so einem Ansinnen verschließt, dann ist aus meiner Sicht dieses Projekt auch gestorben. Weil kein Investor wird sich finden, wenn Europa sagt, an so einer Maßnahme haben wir kein Interesse, wir werden nicht teilnehmen. Dann ist relativ schnell klar, dass diese Idee und dieser Gedanke von Gianni Infantino auch in sich zusammenfällt.
13: Die Kritik an Infantinos Plänen ist schon jetzt laut und heftig, so auch bei FC Bayern Sportvorstand Max Eberl. Er erteilte dem angedachten WM-Investorenmodell mit deutlichen Worten eine Absage und beschäftigte sich lieber mit erfreulicheren Dingen, wie der Vorstellung von Neuzugang Nathaniel, genannt Nene Brown, Taufik Khalil.
15: Michael Olise bekommt Konkurrenz. Bislang war der Franzose derjenige mit den kürzesten Antworten. Jetzt kommt Nathaniel, genannt Nene Brown. Der kann noch kürzer.
16: Nein, das habe ich nicht.
15: Als Kind schon in Bayern-Bettwäsche geschlafen, so wie einst Thomas Müller. Dabei hätte er allen Grund gehabt, denn Braun kommt aus Amberg in der Oberpfalz und ist wie Müller somit ein waschechter Bayer.
16: Ja, natürlich ist das was Besonderes für mich, weil ich eben aus Bayern komme. In Amberg sind ja auch alle Bayern-Fans. Das ist schon sehr, sehr verrückt. Und ja, natürlich, Bayern ist einer der größten Vereine auf der Welt und da will man einfach spielen.
15: Rennen, Grätschen, Kopfball, das ist sein Ding. Aber reden nicht so, womit wir wieder bei Olise wären.
16: Ehrlich gesagt mag ich eigentlich nicht so gerne, immer über mich zu reden.
15: Da ist so eine Vorstellungspressekonferenz natürlich ganz schlecht. Ein halbes Dutzend Kameras, Fotografen, jede Menge Reporter, noch mehr Fragen, zum Beispiel nach der Lieblingsposition.
16: Also ich habe jetzt vor allem letztes Jahr oder letzte Saison sehr, sehr viel im Zentrum gespielt. Also habe die Läufe vom Zentrum aus gemacht. Aber ich kann auch außen bleiben. Ich kann mich sehr, sehr gut anpassen. Aber ja, natürlich fühle ich mich im Zentrum sehr, sehr wohl. Aber wie gesagt, ich kann auch außen.
15: Neben Braun sitzt Sportboss Max Eberl. Der musste seinen Aufsichtsrat von Braun überzeugen, denn 50 Millionen Ablöse, in diesem Fall an Frankfurt, müssen von allen Bossen abgesegnet werden. War wohl nicht so schwer.
17: Weil ich glaube, Nene ist der Spieler, dem die Zukunft gehört. Auf mehreren Positionen. Er kann links beide spielen, vorne, dahinter. Er kann rechte Außenverteidiger spielen. Er kann auch im Zentrum spielen. Also unglaublich flexibler Spieler. Und genau diese Spielertypen, jung, bayerisch, flexibel, Riesenqualität, das spricht für sich, dass wir uns darum bemüht haben.
15: Nene Braun, einer von wenigen bei den Bayern. Denn gebürtige Weiß-Blaue sind ganz rar an der Isar.
13: Und wir bleiben noch kurz in Bayern, schauen aber zum Wintersport. Der Kemptner Snowboarder André Höflich beendet nämlich seine Karriere als Leistungssportler. Höflich, der bei Olympia in Peking Platz 8 in der Halfpipe erreichte, wird künftig als Trainer bei der Bundeswehr in Sonthofen arbeiten. Zweimal stand er im Weltcup auf dem Podest. Seine Karriere war aber auch von vielen schwerwiegenden Knieverletzungen geprägt.
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1: Es wird nicht viel ruhiger auf den Straßen. Immer noch auf der A3 Frankfurt Richtung Würzburg zwischen Helmstadt und im Dreieck Würzburg-West Reinigungsarbeiten nach einem Fahrzeugbrand. A3 im weiteren Verlauf Nürnberg Richtung Passau zwischen Vilburg und Beratzhausen 4 Kilometer stockender Verkehr. Die A8 München Richtung Salzburg zwischen Rohrdorf und Bernau 8 Kilometer Stau wegen Bauarbeiten und in der Gegenrichtung Richtung München zwischen Bernau und Fraßdorf Stau an derselben Baustelle. Dann hätten wir noch die A99, die Westumfahrung München Richtung Nürnberg, vor dem Aubinger und dem Allacher Tunnel jeweils Stau und Blockabfertigung. Dann schauen wir noch auf das Wetter in Bayern. Viel Sonne noch bis heute Abend an den Alpen und in Richtung Schwäbische Alb können sich ein paar Gewitter bilden. Die Nacht bleibt dann fast überall klar. Südlich der Donau sind noch ein paar Schauer oder Gewitter unterwegs bei Werten zwischen 23 und 13 Grad. Morgen dann wieder sonnig. Am Nachmittag ziehen von Westen her ein paar Wolken nach Bayern und auf Gewitter müssen wir uns dabei vor allem in Franken einstellen und die können dort auch kräftig ausfallen. Vor allem wird es aber überall heiß. Die Temperaturen erreichen 32 bis 39 Grad in einigen Teilen von Bayern und auch am Freitag und Samstag geht es mit viel Sonne und örtlichen Unwettern weiter, aber dann nicht mehr ganz so heiß, maximal 32 Grad am Samstag.

0: genau 20 Uhr.
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0: Schönen guten Abend im Studio Ivo Maruschek. Und das sind die Themen, die wir jetzt genauer beleuchten. Drei neue Minister und ein neuer Fraktionschef. Bundeskanzler Merz hat die Parteiführung der CDU und sein Kabinett umgebaut. Balkonkraftwerke werden nicht mehr gefördert wie bisher, aber Wirtschaftsministerin Reiche musste ihre Pläne etwas korrigieren. Und Münchens Altoberbürgermeister Reiter muss keine Konsequenzen mehr fürchten, weil er seinen Nebenjob beim FC Bayern nicht angemeldet hatte. Drei neue Minister und ein neuer Fraktionschef. Aber der Personalumbau von Bundeskanzler Merz sorgt bislang nicht für ein Aufbruchssignal, sondern vor allem für viel Frust und Kritik, auch aus den eigenen Reihen. Heute wurden die neuen Minister vom Bundespräsidenten ernannt und die Unionsfraktion ist zu einer Sondersitzung zusammengekommen, in der wurde Thorsten Frey zum neuen Vorsitzenden gewählt. Die Diskussionen über den Führungsstil von Friedrich Merz dürften damit aber noch nicht beendet sein. Markus Sambale berichtet aus Berlin.
2: 170 von 185 anwesenden Unionsabgeordneten stimmten für Thorsten Frey. Rund 92%. Der an die Fraktionsspitze gewählte selbst mehr als zufrieden.
3: Das ist wirklich etwas Besonderes. Das empfinde ich als Rückenstärkung und auch als zusätzliche Motivation für alles, was jetzt vor uns liegt.
2: Großer Rückhalt aus der Fraktion also für den Mann, dem Friedrich Merz vertraut. Auf den ersten Blick auch ein Erfolg für den Kanzler und CDU-Chef Merz. Doch trotz des guten Ergebnisses für Thorsten Frey, der Frust über Friedrich Merz schwelte weiter in den eigenen Reihen. Der sächsische CDU-Abgeordnete Jens Lehmann ließ seine Kritik durchblicken.
4: Wen der Kanzler als Minister oder Staatssekretär hat, ist ja letztendlich seine Entscheidung. Aber ich finde, der Umgang, das ist aus meiner Sicht nicht so gelaufen, wie ich mir es gewünscht hätte.
2: Die Kritik zielt darauf, wie Friedrich Merz die jüngsten Personalwechsel organisiert und kommuniziert hat. Nicht transparent, nicht nachvollziehbar, nicht wertschätzend, hieß es von einigen. Beschwerden gab es auch, wie Merz Regierung und Partei führt und dabei andere zu wenig einbinde. Für die Fraktionssondersitzung war anfangs eine Stunde angesetzt, daraus wurden dann mehr als drei. Die Abgeordneten, viele extra angereist aus dem Urlaub, hatten Redebedarf. Der Kanzler zeigte anschließend Verständnis für kritische Stimmen und versprach Besserung.
5: Da wird ein Schwerpunkt auch meiner Arbeit darauf liegen, zu gucken, dass wir zwischen Bundesregierung, Bundestagsfraktion und der von mir geführten Partei eine gute Kommunikation machen, die mehr erklärt, mehr vermittelt, sich auch mehr Zeit für diese Aufgabe nimmt.
2: Die Kritik an Merz hatte sich auch am Rauswurf von Verkehrsminister Schnieder entzündet. Merz hatte Schnieder vergangene Woche über dessen Entlassung informiert, konnte aber zunächst keinen Nachfolger präsentieren, weil der erste Kandidat abgesagt hatte. Für Schnieder selbst war heute der Tag, sich von den Mitarbeitern in seinem Ministerium zu verabschieden. In einer feinsinnigen Rede betonte er Eigenschaften, die er beim Kanzler anscheinend vermisst.
6: Die Kolleginnen und Kollegen hier sind, ich habe immer großen Wert darauf gelegt, kritikfähig und bringen das auch vor. Sonst macht das für mich keinen Sinn.
2: Nicht nur im Verkehrsministerium wurde heute der Personalwechsel offiziell vollzogen, von Patrick Schnieder zu Steffen Bilger. Auch im Kanzleramt ist der Wechsel fix. Dort übernimmt Nina Warken jetzt das Amt von Thorsten Frey. Warken übergab im Gesundheitsministerium die Geschäfte an ihren Nachfolger Carsten Linnemann. Der bisherige CDU-Generalsekretär Linnemann konnte sich eine Anspielung auf die Turbulenzen der letzten Tage nicht verkneifen.
7: Die Sitzungswochen beginnen wieder Anfang September. Also Stand heute. Ist auch, glaube ich, ganz gut so. Nach den letzten zwei Wochen weiß man ja nicht. Aber das beruhigt sich jetzt alles.
2: Der Mann, der die Personalrochade und Diskussionen ausgelöst hat, tauchte übrigens nicht auf. Jens Spahn. Er hat sich seit seinem Rücktritt nicht mehr öffentlich zu Wort gemeldet. Friedrich Merz kündigte an, am Abend mit Spahn zu telefonieren und sich im Namen der Fraktion für dessen geleistete Arbeit zu bedanken.
0: Zuvor hat in Berlin aber noch einmal das Kabinett getagt, und zwar in seiner alten Zusammensetzung, also noch bevor der Bundespräsident die neuen Minister ernannt und die Scheidenden entlassen hat. Dabei ging es um ein Gesetzespaket, das für ziemlich viel Ärger gesorgt hatte, um den Anschluss neuer Solar- und Windkraftwerke und vor allem um neue Regeln für kleine Balkon- und Dachsolaranlagen. Da musste Wirtschaftsministerin Reiche ihre Pläne korrigieren. Die Einschnitte fallen jetzt doch nicht so drastisch aus wie ursprünglich geplant. Aus Berlin berichtet Lissi Kaufmann.
8: Wirtschaftsministerin Katharina Reiche spricht von einem Paradigmenwechsel. Der Ausbau der Erneuerbaren soll weitergehen, aber kosteneffizienter. Das heißt, der Bund kann sparen. Betreiber von Anlagen wiederum müssen mit weniger Absicherung auskommen. Betroffen sind unter anderem all jene, die sich ab dem kommenden Jahr eine Solaranlage aufs Dach bauen lassen. Wenn sie ihren Strom ins Netz einspeisen, sollen sie dafür künftig keine langfristige Preisgarantie pro Kilowattstunde mehr bekommen. Stattdessen ist eine reduzierte Übergangspreisgarantie geplant, und zwar für maximal 3 Jahre. Danach ist noch für 4 Jahre ein Bonus vorgesehen, wenn der Strom zu marktüblichen Preisen verkauft wird. Wirtschaftsministerin Reiche betont, solche Dachanlagen lohnten sich mittlerweile auch ohne staatliche Preisgarantie, weil der Strom direkt und ohne zusätzliche Kosten selbst genutzt werden könne. Bislang gebe der Staat für die Förderung 15 bis 17 Milliarden Euro aus. Am Ausbauziel für Erneuerbare will die Bundesregierung festhalten. Der Anteil an der Stromerzeugung soll bis 2030 auf 80% steigen.
0: Jetzt also auch BMW. Als letzter deutscher Autokonzern legen auch die Münchner ein großes Stellenabbauprogramm auf. Weltweit sollen rund 8000 Jobs wegfallen. Darüber sind die Beschäftigten heute auf einer Betriebsversammlung informiert worden. Der große Aufschrei, der bleibt allerdings bislang aus. Christian Sachsinger berichtet.
9: BMW hat seine Mitarbeiter über die verschiedenen Standorte zugeschaltet, damit alle wissen, was Sache ist. Am Werk in Dingolfing zeigt man sich danach wenig überrascht.
10: Freilich erwartet es mir, weil wenn VW, Audi, BMW gehören alle zusammen.
11: Habe ich erwartet. Nee, es läuft halt einfach nicht so. Es läuft so.
12: Ganz ehrlich, man kann nichts ändern, weil die Wirtschaft geht ins Ausland.
13: Ja, es war sowieso klar, dass es schlecht läuft. Muss man jetzt durch. Mal schauen, wie es weitergeht.
9: Immerhin, die Mitarbeitenden in Dingolfing sind momentan nicht direkt betroffen. Auch wenn es nicht offiziell bestätigt ist, BMW plant einen Abbau von 8000 Stellen, das sind rund 5% der Belegschaft. Treffen soll es dabei vor allem die Beschäftigten am Hauptsitz in München. Kündigungen sind nicht geplant, die Jobs sollen über natürliche Fluktuation und auf freiwilliger Basis wegfallen. Und so gibt sich der Bezirksleiter der IG Metall in Bayern, Horst Ott, im Bayerischen Rundfunk versöhnlich.
14: Das ist kein Tarifvertrag damit involviert, das heißt BMW hält sich an Tarifverträge.
9: Mitarbeitende in der Produktion sind nicht betroffen, die Stellen sollen in der Verwaltung, im Vertrieb und in der Entwicklung gestrichen werden. Die Beschäftigten dort bekommen Abfindungen angeboten. IG Metall-Bezirksleiter Ott.
14: Ja, es ist nicht schön auf der einen Seite, aber so wie wir es bis jetzt absehen können, wird es in einem Rahmen gemacht und in einer Art und Weise gemacht, ja, wo wir sagen, das ist halt der Markt, da haben wir in anderen Konzernen größere Alarmzeichen.
9: Beim Volkswagen-Konzern beispielsweise stehen bis zu 100.000 Jobs auf der Kippe und mehrere Werksschließungen im Raum. Dass bei BMW jetzt ebenfalls ein Stellenabbauprogramm ansteht, darüber ist bereits seit ein paar Wochen spekuliert worden. Für den Autoexperten Stefan Bratzl vom Center of Automotive Management war der Schritt nur logisch.
15: BMW unterscheidet sich nicht grundsätzlich von anderen Automobilherstellern. Kostendruck ist hoch, man leidet an China, man muss die Wettbewerbsposition auf dem Markt Europa am Standort Deutschland verbessern.
9: Das Abfindungsprogramm soll im Oktober dieses Jahres starten und dann bis Ende des nächsten Jahres laufen. Wie viel sich BMW den Jobabbau am Ende kosten lässt, muss sich erst noch zeigen. Ohnehin ist Stefan Bratzl noch nicht völlig überzeugt.
15: Ja, ich glaube, man darf das nicht unterschätzen, wenn 40.000 Beschäftigte Abfindungsangebote bekommen, dann ist das in einer Organisation nicht unbedingt leistungsfördernd.
9: Und ob genügend Mitarbeitende freiwillig ausscheiden, ist auch noch nicht gesagt. Sollten nicht wie erhofft 8.000 Leute gehen, werde man bei BMW später eben doch noch ein schärferes Schwert zücken müssen, so der Autoexperte.
0: Der Stellenabbau bei BMW war auch unser BR24-Thema des Tages, nachzuhören auf ARD Sounds. Ein nicht angemeldeter Nebenjob beim FC Bayern. Diese Affäre hatte vermutlich großen Anteil daran, dass Dieter Reiter im März nicht mehr als Oberbürgermeister von München wiedergewählt wurde. Dass diese Nebentätigkeit nicht genehmigt war, hat ihm außerdem noch ein Disziplinarverfahren eingebracht. Aber das wurde heute eingestellt. Birgit Grunden erklärt, warum.
16: Zwar habe der frühere OB Reiter zumindest fahrlässig gegen beamtenrechtliche Pflichten verstoßen, teilte die Regierung von Oberbayern mit. Es handle sich aber um ein Dienstvergehen von geringerer Schwere. Reiters Tätigkeit im Verwaltungs- und im Aufsichtsrat des FC Bayern hat im Endspurt des Kommunalwahlkampfes für jede Menge Schlagzeilen gesorgt. Reiter hat sich schließlich entschuldigt, er legte seine Mandate beim Rekordmeister nieder und die 90.000 Euro, die er bereits bekommen hatte, spendete er für soziale Projekte. All das hielt ihm die Regierung von Oberbayern auch im Disziplinarverfahren zugute. Die Tätigkeit sei zudem öffentlich bekannt gewesen und wäre, wie es heißt, bei rechtzeitiger Antragstellung genehmigungsfähig gewesen. Bei dem Verstoß handle es sich um einen formalen Fehler. Zu Lasten des Alt-OBs hätten unter anderem seine Leitungs- und Vorbildfunktion, die Ausübung der Tätigkeit über mehrere Jahre, die Höhe der Vergütung sowie eine erhebliche Außenwirkung gesprochen. Insgesamt sei der Verstoß nicht unerheblich, aber eben auch nicht schwerwiegend gewesen, so die Regierung von Oberbayern. Maßnahmen wie ein Verweis oder eine Geldbuße seien da bei Ruhestandsbeamten von Gesetzes wegen ausgeschlossen.
0: Durchbruch oder, wie die Bergleute sagen, Durchschlag tief unter dem Brenner. Beim Bau des Brenner Basistunnels ist ein wichtiger Zwischenschritt geschafft. Die beiden Hauptröhren des Tunnels sind jetzt miteinander verbunden. Der 55 Kilometer lange Tunnel soll die vom Transitverkehr belasteten Täler in Nord- und Südtirol entlasten. Und wenn er fertig ist, wird er die längste unterirdische Eisenbahnverbindung der Welt darstellen. Oliver Schosch berichtet über die Fortschritte beim Bau.
17: An diesem Dienstag kam es zum historischen Durchschlag an den beiden Haupttunnelröhren. Ein Pressefoto zeigt mitten im Tunnel in 1400 Metern Tiefe unter dem Brennerpass ein riesiges Loch im Felsen. Man sieht das österreichische und das italienische Bauarbeiterteam mit ihren Landesfahnen durch das Loch aufeinander zugehen. Ein historischer Moment des Tunnelbaus. Die beiden Hauptröhren des Brenner Basistunnels verlaufen parallel zueinander und sind jeweils 55 Kilometer lang. Das nördliche Eingangsportal des Tunnels liegt in der Stadt Innsbruck. Das südliche Portal auf der italienischen Seite liegt in Fortezza, knapp nördlich von Brixen. Nun wird der Brenner Basistunnel für den Schienenverkehr ausgebaut. Er soll planmäßig ab dem Jahr 2032 befahren werden und den Auto- und Lkw-Verkehr auf der Brennerachse entlasten. Sie gilt als die wichtigste und am stärksten überlastete Transitroute über die Alpen. Hier gab es zuletzt Proteste von Anwohnern wegen des Lärms, wegen Staus und wegen der Abgase. Es gibt Kritik an Deutschland, weil sich der Ausbau des sogenannten Nordzulaufs des Brenner Basistunnels, der Anschlussstrecke in Richtung München, verzögert. Prognosen zufolge könnte diese Strecke bis zum Jahr 2050 ein Nadelöhr sein, das den schnellen Zugverkehr durch einen der modernsten Tunnel der Welt behindert.
0: Ich finde es beschämend, so deutlich reagiert Max Eberl, der Sportvorstand von FC Bayern München, auf die Pläne der FIFA. Der Weltfußballverband will eine Tochtergesellschaft für die Vermarktung der Weltmeisterschaften gründen. Anteile dieser Firma sollen dann an private Investoren verkauft werden. FIFA-Chef Gianni Infantino findet den Milliardendeal gut, viele andere aber nicht. Zu den Gegnern gehört auch der DFB. Christian Michel fasst die Reaktion zusammen.
18: DFB-Präsident Bernd Neuendorf kritisiert dabei nicht nur den Inhalt der Pläne, sondern auch das Vorgehen der FIFA. Als Mitglied des FIFA-Councils habe er davon erst aus der Presse erfahren.
19: Zunächst mal hat uns diese Nachricht einmal mehr überrascht. Ich glaube, es ist ein fatales Zeichen, eine Fußball-Weltmeisterschaft für Investoren zu öffnen. Der Fußball lebt von der Akzeptanz der Gesellschaft und wir dürfen ihn nicht zum Spielball von Investoren machen. Das ist, glaube ich, ganz wichtig.
18: Auch grundsätzlich geht Neuendorf mit dem Weltverband hart ins Gericht. Wichtige Entscheidungen würden im höchsten FIFA-Gremium gar nicht mehr beraten. Die UEFA will sich nun mit ihren 55 Mitgliedsverbänden abstimmen, sagt Bernd Neuendorf.
19: Es ist ganz klar, wenn die UEFA hier sich klar positioniert, ist auch meine Erwartung, dass das passiert, wenn wir alle 55 Verbände zusammen haben, das wird sehr kritisch, dann ist aus meiner Sicht dieses Projekt auch gestorben, weil kein Investor wird sich finden, wenn Europa sagt, an so einer Maßnahmen haben wir kein Interesse, wir werden nicht teilnehmen. Ich glaube, dann ist relativ schnell klar, dass diese Idee und dieser Gedanke von Gianni Infantino in sich zusammenfällt.
18: Nach den Beratungen der UEFA erwartet Neuendorf nun auch eine Reaktion der FIFA. Infantino müsse das FIFA-Council kurzfristig einberufen und die offenen Fragen zu den Investorenplänen beantworten.
0: 20.14 Uhr. Gleich übernehmen die Kollegen vom ARD-Infoabend. Der kommt heute aus Baden-Baden von den Kollegen vom Südwestrundfunk. Aber zuerst hören wir nochmal, was dieser Mittwoch für Veränderungen im politischen Berlin gebracht hat. Wir schalten uns auf den ARD-Brennpunkt mit Oliver Köhr auf aus unserem ARD-Hauptstadtstudio. Das Thema: März-Personalkarussell, Befreiungsschlag für die Regierung und die CDU. Gäste sind Thorsten Frey, seit heute Unionsfraktionschef, und Nina Warken, seit heute Chefin des Bundeskanzleramts.

0: dann in einer Viertelstunde. Schönen guten Abend. Wir wollen in dieser Viertelstunde der Frage nachgehen, ob das jetzt ein Befreiungsschlag war. Drei Ministerien neu besetzt, die Unionsfraktion hat einen neuen Vorsitzenden und trotzdem ist von Aufbruch oder dem Zauber eines kleinen Neuanfangs wenig zu spüren. Kurz vor den wichtigen Wahlen im September, bei denen die CDU um Vertrauen wirbt, hat das Vertrauen in die Führungskünste von Friedrich Merz einen gewaltigen Knacks bekommen. Tina Handel.
1: Ist dieser Tag des Kanzlers Befreiungsschlag? Ein Neuanfang? Dann beginnt er mit ernsten Gesichtern. Kabinettsumbau im großen Stil. Entlassungen, Ernennungen im Minutentakt.
2: Sie dürfen gleich stehen bleiben.
1: Und immer wieder blitzt an diesem Tag auf, dass es Verletzungen gibt in der Partei. Der geschasste Verkehrsminister Patrick Schnieder wünscht seinem Nachfolger vielleicht auch mehr Glück im Umgang mit diesem Kabinettschef.
3: Ich wünsche dir Weitsicht und Gelassenheit, die braucht man. Nicht alles kann man von heute auf morgen machen.
1: Friedrich Merz muss sich fragen, wie sehr Partei und Fraktion noch hinter ihm stehen. So gehen alle in die Fraktionssitzung im Bundestag. Vorher will kaum einer was sagen.
4: Jetzt schauen wir nach vorne.
5: Wie bewerten Sie denn die Stimmung in der CDU?
1: Aussprache dazu hinter verschlossenen Türen. Viele Abgeordnete berichten vom Unmut an der Basis. Draußen warten schon die Fahrer, weil die Sitzung länger dauert. Währenddessen kommt aus der Opposition ein vernichtendes Urteil zu diesem Großmanöver.
6: Friedrich Merz hat auf ganzer Linie versagt. Er hat Chaos verursacht bei der Personalbesetzung in seinem neuen Kabinett. Er stolpert durch seine Regierungszeit.
1: Aus der CDU heißt es nach der Sitzung:
7: Es war eine sehr ernste Stimmung, auch eine kritische Stimmung. Und es gab eine offene und auch wirklich kritische Diskussion. Aber es gab auch ein ehrliches Eingeständnis vom Bundeskanzler, dass er Fehler gemacht habe, vor allen Dingen was den Umgang unter uns angeht.
1: Und auch der Kanzler selbst will signalisieren, er habe verstanden.
8: Deswegen teile ich auch die Einschätzung vieler Kolleginnen und Kollegen, die heute geäußert worden ist. Wir müssen besser werden und das ist der Anspruch, den wir an uns selbst stellen und den die Bevölkerung an uns vollkommen zurechtstellt.
1: Das gute Ergebnis, das Thorsten Frey als Fraktionschef heute bekommt, was ist das wert? Mehr als danke, dass wir gesprochen haben?
9: Das war auch mal gut für uns.
10: Doch. Dann schönen Tag Ihnen noch.
1: Im Bundestag sieht man sich erst im September wieder. Dann zeigt sich, wie stabil die Union aus dieser Rochade geht.
0: Und sie soll jetzt dafür sorgen, dass so ein Chaos nicht noch mal vorkommt, die neue Kanzleramtsministerin Nina Wagen. Guten Abend.
11: Guten Abend.
0: Frau Wagen, Sie organisieren jetzt künftig die Regierungsarbeit. Was tun Sie jetzt, damit die Bürger den Eindruck bekommen, bei der Regierung Merz in guten Händen zu sein?
11: Ja, zuerst muss man mal feststellen, dass wir eigentlich sehr gut in die Sommerpause gestartet sind mit dem, was wir in der letzten Sitzungswoche noch alles auf den Weg gebracht haben. Zum Beispiel mit der Reform der gesetzlichen Krankenversicherung, aber auch mit dem Gebäudeenergiegesetz. Also da sind wir nicht schlecht in die Sommerpause gestartet. Und jetzt geht es darum, diese Dinge, die wir tatsächlich beschließen als Kabinett, aber auch im Parlament noch besser zu den Bürgern zu kriegen, besser zu kommunizieren, damit man tatsächlich auch vor Ort in den Wahlkreisen bei den Menschen merkt, was diese Regierung auf den Weg bringt.
0: Jetzt ist aber erstmal der Eindruck entstanden, die Personaldecke in der CDU zumindest ist nicht sonderlich groß. Wenn Merz vorige Woche zunächst einen ausgewiesenen Finanzpolitiker vorschlägt, der dann erst selbst sagen muss, ich bin für den Job des Verkehrsministers eigentlich gar nicht so gut geeignet, hat man den Eindruck, so richtig viel Auswahl gibt es nicht.
11: Naja, es hat die Notwendigkeit gegeben, durch den Rücktritt von Jens Spahn an der Fraktionsspitze eine Neubesetzung vorzunehmen. Und da haben wir, glaube ich, eine herausragende Wahl heute getroffen als Mitglieder der Fraktion. Gratuliere Thorsten Frey sehr herzlich. Und das hat dann zu weiteren Personalentscheidungen geführt, die ja auch nicht ungewöhnlich sind. Gibt immer mal wieder auch Kabinettsumbildungen. Und der Kanzler hat entschieden, wie ich meine, zu Recht entschieden, sie zu diesem Zeitpunkt auch durchzuführen. Und natürlich hätte man sich gewünscht, dass es geräuschlöser über die Bühne geht. Natürlich hätte man sich gewünscht, dass man im Rahmen von Sitzungswochen auch persönliche Gespräche führen kann. Jetzt müssen wir gemeinsam nach vorne blicken. Und ich höre bei all dem Unmut, wie es vielleicht in der Sache gelaufen ist, doch auch sehr viel Zustimmung für die Kolleginnen und Kollegen, die jetzt neu in Verantwortung gekommen sind.
0: Wenn Sie nach vorne gucken wollen, Sie haben nicht mehr allzu viel Zeit, bis die nächsten Landtagswahlen sind, gut 5 Wochen nur noch. Da ist es jetzt so, dass der einzige parlamentarische Staatssekretär aus Sachsen-Anhalt, aus Ihrem Ministerium, gehen muss. Und jetzt niemand aus Sachsen-Anhalt mehr in der Regierung ist. Hilft sowas im Wahlkampf?
11: Ich war diese Woche in Sachsen-Anhalt fast einen ganzen Tag zu mehreren Terminen. Andere Kolleginnen und Kollegen sind dort auch. Wir haben einen sehr starken Blick auch auf die Landtagswahlen, aber auch auf die neuen Bundesländer sind dort präsent. Und natürlich ist es uns auch wichtig, dort ansprechbar zu sein für die Bürgerinnen und Bürger. Ich hatte meinen ersten Bürgerdialog auch in Thüringen. Also es ist uns schon wichtig, auch als Bundeskabinett insgesamt dort vor Ort und ansprechbar zu sein.
0: Aber Sie verstehen schon, dass in der Öffentlichkeit durchaus der Eindruck einer gewissen Planlosigkeit gerade was das Personal angeht, entstanden ist.
11: Natürlich sehen wir und hören wir die Kritik. Das geht nicht an uns vorbei. Und es ist auch gut, dass darüber gesprochen worden ist heute in der Fraktionssitzung, dass wir uns mit den Parlamentariern auch ausgetauscht haben. Ich komme ja auch einen Wahlkreis und höre das ja auch. Aber wir müssen doch jetzt auch feststellen, der Kanzler hat Entscheidungen getroffen. Für die Personen, die er jetzt mit neuer Verantwortung versehen hat, gibt es auch sehr viel Zuspruch. Und ich glaube, wir sind jetzt gut aufgestellt, auch wirklich durch die Sommerpause, aber dann auch im Herbst weiter voranzukommen mit unseren Reformen, die wir begonnen haben.
0: Die Reformen haben Sie ja sozusagen auch selbst mit zu verantworten im Gesundheitsbereich. Und wenn es jetzt nicht zu dem gekommen wäre, was wir die letzten 11 Tage gesehen hätten, dann würde man hier jetzt vielleicht stehen und sagen, ja, da ist einiges passiert. Der Kanzler würde in den Urlaub fahren mit dem sicheren Gefühl, wir haben zumindest was geliefert, wir haben was zustande gebracht. Wie sehr ärgern Sie sich auch, dass Ihre Gesundheitsreform da jetzt so ein bisschen drunter leidet, dass da keiner drüber spricht?
11: Da ärgere ich mich gar nicht. Ich weiß, das war jetzt ein erstes wichtiges Projekt, das wir zu einem guten Abschluss gebracht haben. Aber auch darüber wird natürlich noch diskutiert vor Ort in den Wahlkreisen. Und jetzt muss es auch weitergehen im Gesundheitsbereich, im Bereich der Pflege. Da steht nach der Sommerpause direkt die Pflegereform an. Die müssen wir jetzt weiter vorbereiten. Insofern geht uns da die Arbeit nicht aus und gehen uns die Themen und die Diskussion nicht aus. Und ich freue mich auf die nächsten Wochen und darauf in der neuen Aufgabe jetzt auch die Dinge voranbringen zu können.
0: Sie haben gesagt, Sie müssen besser kommunizieren. Das hat der Kanzler auch gesagt. Was dürfen wir da erwarten? Wie wird das aussehen?
11: Naja, es geht darum, viele Enden zusammenzubinden, ansprechbar zu sein für die Kolleginnen und Kollegen im Parlament, in den Ländern und dann eben zu versuchen, sich vielleicht weniger mit sich selbst zu befassen, aber vor allem die Themen, die man gut zu Ende bringt, die Gesetze, die man beschließt, wirklich den Bürgern näher zu bringen. Das ist eine Aufgabe von uns allen, der Bundesregierung insgesamt, den Koalitionsfraktionen. Und da werden wir in den nächsten Wochen sicher noch drüber sprechen, wie uns das besser gelingen kann.
0: Wir sind gespannt. Nina Wagen, vielen Dank für den Besuch im Studio.
11: Ich danke.
0: Und weil man bei dem personellen Hin und Her so ein bisschen den Überblick verlieren kann, hier nochmal die zentralen Personen. Ausgelöst hat das alles der Rücktritt von Jens Spahn als Unionsfraktionschef. Den Job hat seit heute Thorsten Frey, der bisherige Kanzleramtsminister. Ihm folgt Nina Wagen und als ihr Nachfolger im Gesundheitsministerium ist Carsten Linnemann ernannt. Für den einzigen ausscheidenden Minister, Verkehrsminister Patrick Schnieder, ist jetzt Steffen Bilger im Amt. Der auslösende Moment ist also erst 11 Tage her. Seit ein paar Stunden ist Thorsten Frey neuer Unionsfraktionschef. Guten Abend und willkommen im Studio.
12: Guten Abend, Herr Kör.
0: Herr Frey, mehr als 90% Zustimmung für Sie. Das hätte nach den verbalen Attacken der letzten Tage auch auf Friedrich Merz durchaus auch schlimmer ausgehen können. Ist das Vertrauen der CDU-Abgeordneten so schnell zurückgekommen in die Führungsspitze oder ist es ein Vertrauensvorschuss?
12: Es ist sicherlich auch ein Vertrauensvorschuss, das glaube ich schon. Es ist ein starkes Signal der Fraktion. Es stärkt mir natürlich den Rücken und es hilft, auch eine selbstbewusste Stimme der Unionsfraktion zu formulieren.
0: Der personelle Umbau der letzten 11 Tage und die Kommunikation dazu, wir haben es gerade schon angesprochen, sind jetzt nicht perfekt gelaufen. Was hätten Sie denn in Ihrer bisherigen Funktion im Kanzleramt besser oder anders machen sollen, müssen, damit es nicht dazu gekommen wäre?
12: Ja, ich glaube, man muss es einfach auch in Relation zu den Umständen sehen. Also wir sind ja vor 2,5 Wochen auch überrascht worden von dieser Situation. Wir hätten damals nicht für möglich gehalten, dass wir heute da stehen, wo wir jetzt stehen. Da musste also sehr viel parallel und gleichzeitig passieren und die Welt ist gleichzeitig nicht stehen geblieben, sondern wir haben nicht nur die Gesetzgebungsarbeit weitergemacht, sondern vor allen Dingen sind wir auch mit Unvorhergesehenem konfrontiert worden, wenn man nur etwa an den islamistischen Anschlag vom Wochenende denkt.
0: Dazu kommen wir sofort noch mal. Trotzdem die Frage, wenn Sie zurückblicken, glauben Sie, Sie hätten irgendwo das Ganze verhindern können an irgendeiner Stelle?
12: Nein, also da ist nicht alles ganz rund gelaufen, das muss man einfach sagen, das stimmt. Aber rückblickend, auch rückblickend betrachtet, würde ich sagen, hätte es da keine groß anderen Möglichkeiten gegeben. Mit manchen Situationen muss man eben zurechtkommen, wie sie sind.
0: Sie haben jetzt gerade den Anschlag hier in Berlin vom Wochenende angesprochen. Die Fraktion hat heute auch schon Konsequenzen gefordert aus dem Anschlag, vor allem für die Sicherheitspolitik. Was können wir da, müssen wir da erwarten?
12: Also Alexander Dobrindt hat ja schon auf einige Punkte hingewiesen. Ich glaube, das weist in die richtige Richtung, wenn man etwa über Präventivhaft spricht, wenn man über den Einsatz der Fußfessel spricht, wenn man auch darüber spricht, dass für Gefährder die Anwendung des Jugendstrafrechts sicherlich, wenn sie Heranwachsende sind, nicht zwangsläufig die richtige Größenordnung ist und vieles andere mehr. Und jetzt geht es darum, dass wir es sehr schnell auch mit unserem Koalitionspartner schaffen, zu einer gemeinsamen Sichtweise zu kommen, die wir dann auch in Gesetzesform gießen können. Und trotzdem, das will ich an dieser Stelle auch sagen, es geht nicht um Aktionismus. Wir können und dürfen nicht den Eindruck erwecken, als ließen sich solche Taten vollständig ausschließen. Das wird in einer freien Gesellschaft kaum möglich sein. Aber wir haben natürlich schon die Verantwortung, alles in unserer Macht Stehende zu tun, um solche Anschläge und Terrorakte nach Möglichkeit zu verhindern.
0: Da ist jetzt eine gewisse Diskrepanz. Sie sagen natürlich, man kann zu Recht nicht alles absichern und alles schützen. Trotzdem ist auch in der Bevölkerung ein gewisser Anspruch da, dass jetzt auch was passiert. Bei früheren Gelegenheiten, Anschlägen und Ähnlichem ist das auch oft so gewesen. Es ist etwas passiert, sofort kamen schnelle, vehemente Forderungen, jetzt muss was passieren. Am Ende ist so gut wie gar nichts passiert, weil man sich nicht einigen konnte, weil man sich gesagt hat, das hilft sowieso nicht. Kann das hier auch passieren oder ist zum Beispiel bei Themen wie Entzug der Staatsbürgerschaft, das ist ja diskutiert worden, da jetzt etwas zu erwarten?
12: Also mit Sicherheit gibt es in einer politischen Debatte und Diskussion mehr Vorschläge, als dann am Ende umgesetzt werden. Aber Sie haben natürlich vollkommen recht. Wenn wir uns an Anis Amri und den Anschlag auf dem Breitscheidplatz erinnern, da war das an manchen Stellen so, dass man schnell Konsequenzen gefordert hat, aber vieles davon dann am Ende auch nicht umgesetzt wurde. Wir haben die Zielsetzung, dass man das im Grunde genommen noch im August in Angriff nimmt, dass wir uns da auch nach Möglichkeit in der Koalition schon verständigen können, damit wir sehr rasch reagieren können. Und dann bin ich zuversichtlich, dass wir da gemeinsam etwas Gutes hinbekommen.
0: Noch im August, das klingt tatsächlich relativ schnell. Wir werden Sie daran messen. Thorsten Frey, vielen Dank für den Besuch im Studio.
12: Sehr gerne, Herr Kühn.
0: Die Unionsabgeordneten fahren jetzt wieder zurück in den Urlaub, der Bundeskanzler auch in den nächsten Tagen. Und in Berlin zurück bleibt die Hoffnung, dass im September alles Chaos vergessen und die Reformbemühungen der Regierung präsent sind. Anna Engelke aus unserem Hauptstadtstudio, wie realistisch ist das?
13: Also im September, die Reformen, die großen Reformen stehen ja erstmal noch an, wenn man auf Rente guckt, wenn man auf Pflege guckt und auch die Steuerreform. Und im September, du hast es ja gerade gesagt, da sind vor allem die Landtagswahlen. Und ich habe den Eindruck, dass die Landtagswahlen und auch fast das Mitleid mit den Wahlkämpfern jetzt gerade auch in Sachsen-Anhalt, Mecklenburg-Vorpommern und Berlin auch disziplinierend gewirkt hat bei den Unionsabgeordneten hier in Berlin bei dieser Sitzung.
0: Was können denn jetzt Wahlkämpfer von der Bundesregierung erwarten und was auch nicht?
13: Also ich habe den Eindruck, sie haben die Hoffnung, dass sie wenig hören, dass es still bleibt und dass nicht weiter Störfeuer aus Berlin kommt. Das ist etwas, was es den Wahlkämpfern nun wirklich schwer macht. Und deswegen diese Hoffnung, still ruht der See, die ist, glaube ich, bei allen. Aber wir haben das jetzt ja gesehen in den vergangenen Tagen, wie schnell sich das auch ändern kann. Und dann geht eine Debatte von vorne los, die man erst gar nicht hat kommen sehen.
0: Anna Engelke, ganz herzlichen Dank. Und danke auch Ihnen fürs Zuschauen. Hier geht's weiter mit dem Spielfilm. Einen schönen Abend. Tschüss.
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1: Um 20.30 Uhr mit Eva Irion. Immer mehr Wälder brennen in Südeuropa. Auf der griechischen Insel Kreta mussten rund 6.000 Touristen einen Ferienort verlassen.

0: Vorher sind schon mehrere CDU-Bundesministerien neu besetzt worden, mit Verkehrsminister Bilger, Kanzleramtsministerin Warken und Gesundheitsminister Linnemann. Kleinere Dachsolaranlagen sollen künftig deutlich weniger stark gefördert werden. Das Bundeskabinett hat dazu die Reform der Ökostromförderung auf den Weg gebracht. Ab kommendem Jahr gibt es für den eingespeisten Strom von neuen Solaranlagen nur noch 3 Jahre lang einen fixen Preis. Danach kann der Strom nur noch zu schwankenden Preisen an den Strombörsen verkauft werden. Der Wirtschaftsverband Industrielle Unternehmen Baden, WFIP, sieht Anzeichen für eine beginnende wirtschaftliche Erholung. Laut einer Befragung haben 60% der Betriebe im ersten Halbjahr 2026 ihre Umsätze gesteigert. Die Hälfte der Unternehmen meldeten demnach mehr Aufträge. Insgesamt stehe das WFIP-Geschäftsklima auf dem höchsten Wert der vergangenen 3 Jahre. Dem Verband gehören rund 1.000 Unternehmen an. Beim Bau des Brenner Basistunnels ist der Durchschlag geschafft. Ein Pressefoto aus 1400 Metern Tiefe unter dem Brennerpass zeigt ein riesiges Loch, durch das österreichische und italienische Bauarbeiter aufeinander zugehen. Die beiden Hauptröhren des Tunnels sind jeweils 55 Kilometer lang. Nun wird er für den Schienenverkehr ausgebaut und soll 2032 in Betrieb gehen. SWR-Nachrichten, Redaktion Stefan Everts. Das Wetter in Baden-Württemberg und Rheinland-Pfalz. Die Vollmondnacht wird klar und bleibt warm, teils tropisch, Tiefstwerte 23 bis 14 Grad. Morgen anfangs Sonne, 31 bis 39 Grad. Nach und nach Wolken und zuerst in Rheinland-Pfalz spürbar zunehmender Wind. Am Nachmittag örtlich Schauer oder Gewitter. Gefahr von Sturmböen aus West, auch abseits der Gewitter. Am Freitag noch bis 35 Grad heiß und zum Teil schwül. 20.33 Uhr.
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2: vom Südwestrundfunk aus dem SWR-Aktuellstudio in Baden-Baden. Mein Name ist Vanja Weingart. Guten Abend. Eine klare Mehrheit gab es heute für den neuen Chef der CDU-Bundestagsfraktion. Der bisherige Kanzleramtsminister Thorsten Frey ist mit fast 92% der Stimmen gewählt worden und er folgt auf den zurückgetretenen Jens Spahn. Im Kanzleramt übernimmt Nina Warken den Chefposten. Ihren Ministerposten Gesundheit bekommt Carsten Linnemann. Und Verkehrsminister Schnieder ist zurückgetreten nach Spekulationen über seine Entlassung. Steffen Bilger wird neuer Verkehrsminister. Kritik gab es in den vergangenen Tagen schon daran, wie Bundeskanzler Merz den Kabinettsumbau kommuniziert hat. Und darum geht es jetzt im Gespräch mit dem Kommunikationsexperten Olaf Kramer von der Universität Tübingen. Meine WDR-Kollegin Caroline Köhler hat ihn gefragt, was hat Merz aus ihrer Sicht falsch gemacht in der Kommunikation?
3: Ja, ich würde sagen, es wurde wirklich sehr unprofessionell kommuniziert. Also wenn eine solche Personalrochade stattfindet, dann kann das ja auch ein Anlass sein, eine Aufbruchsstimmung auszulösen. Und das ist halt überhaupt nicht gelungen. Also man hat kein positives Narrativ entwickeln können aus diesen großen personellen Veränderungen, die man jetzt angeht. Und das ist nun wirklich eine absolut verpasste Chance an dieser Stelle. Und wenn man etwa diese Pressekonferenz von Merz an diesem Montag anschaut, ne, dann werden halt die Personen hin und her geschoben, aber sonst passiert nichts. Es gibt keinerlei positives Angebot, keinerlei positives Narrativ, dass man nur eine Veränderung vornimmt, um eben auch Ziele zu erreichen. Und so ist es natürlich ganz schwer, Leute mitzunehmen.
4: Mhm. Merz hätte es ja besser wissen können. Er hat ja in den vergangenen Monaten immer mal wieder erlebt, was seine Art der Kommunikation auslöst. Wir kennen das noch von der Vorgängerregierung. Da wurde viel mehr über Personalien, über Streit gesprochen als über Inhalte. Warum hat er da keine Konsequenzen rausgezogen? Hat Sie das überrascht, wie er das jetzt angegangen ist?
3: Ja, das ist mir insgesamt wirklich auch rätselhaft. Ihm schlägt ja viel Kritik entgegen für die Art und Weise, wie er kommuniziert. Aber er hat keinerlei Tendenz, wirklich substanziell sein Kommunikationsverhalten zu ändern. Also es gab ja jetzt dieses Sommerinterview vor ein paar Tagen. Auch dort wurde er nochmal mit dieser Kritik konfrontiert und seine Reaktion war, ja, die Medien greifen immer nur die negativen Wahrnehmungen heraus. Und das ist halt natürlich schwierig, wenn jemand nicht erkennt, dass kommunikativ ein Problem vorliegt, wie will man dann sich weiterentwickeln.
4: Ja. Wie würden Sie das einschätzen, dieses Polarisieren? Wie viel ist da wirklich Impulsivität und wie viel ist es vielleicht aber auch Kalkül?
3: Ja, seine polarisierenden Äußerungen über die Paschas und das Stadtbild, würde ich sagen, die sind häufig auch eine Art Fischen im Trüben. Also man positioniert sich nicht so ganz genau, nicht so ganz explizit,

0: aber der Subtext, der dann eben auch mittransportiert wird, einer sehr konservativ extremen Haltung, den scheint er meines Erachtens schon auch ganz bewusst ins Spiel zu bringen in solchen Situationen, um eben am rechten Rand zu fischen. Und auch das, finde ich, ist eine bedenkliche Entwicklung.
1: Kann Merz das einfach nicht gut, wenn er jetzt impulsiv ist? Oder würden Sie sagen, der kann eigentlich schon ein guter Redner sein? Also was bräuchte es dafür?
0: Naja, auf der einen Seite würde ich sagen, ist er ein rhetorisches Talent. Er hat gute, feurige Reden gehalten als Oppositionsführer, hat aber jetzt nicht umgeschaltet in eine neue Rhetorik, die dann eben doch auch zum Bundeskanzler gehört, Menschen auch mitzunehmen, zu integrieren und Positionen zu werben. Also man ist ja Kanzler aller Deutschen und nicht nur Kanzler der CDU-Wähler. Diese Umschaltung, die ist wenig geglückt. Und ich finde aber auch im Hintergrund, scheint mir unprofessionell im Bundeskanzleramt gearbeitet zu werden, weil diese Dinge muss man doch auch anders vorbereiten, anders aufbereiten. Also wenn man so einen großen Personalwechsel plant, muss man doch vorher mit allen Leuten gesprochen haben, braucht klare Entscheidungen. Erst dann geht man an die Öffentlichkeit. Man muss in einer solchen Situation auch erkennen, dass ein solcher Wechsel immer für Menschen eine große Herausforderung darstellt, auch für die Wählerinnen und Wähler. Etwas ist, was potenziell irritierend ist. Also brauche ich irgendein Narrativ, das darauf Antworten gibt. Und solche Dinge professionell vorzubereiten, ist ja auch etwas, was sozusagen im Umfeld des Kanzlers passieren sollte und wo ich mir wirklich nicht erklären kann, was da los ist.
2: Olaf Kramer von der Uni Tübingen erforscht zu den Themen Wissenschaftskommunikation, digitale Rhetorik und politische Kommunikation, und Caroline Köhler hat mit ihm gesprochen. 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In Deutschland haben wir aktuell zum Glück noch kein größeres Problem mit Waldbränden, aber mit Hitze und Trockenheit. So sehr, dass morgen und am Freitag im Rhein das historische Niedrigwasser von 2018 mit einem Pegelstand von 25 Zentimetern unterschritten werden könnte. Für die Fahrrinne bedeutet das eine aktuelle Wassertiefe von 1,43 Meter. Der fehlende Regen hat schon jetzt Auswirkungen auf viele Branchen, sagt die IHK Arbeitsgemeinschaft Rheinland-Pfalz. Petra Thiele aus der SWR Wirtschaftsredaktion ist der Sache nachgegangen.
3: Der Rhein steht kurz davor, seinen niedrigsten bekannten Wasserstand zu unterschreiten. An der Messstelle in Kaub bei Koblenz wird mit 24 Zentimetern gerechnet. 25 Zentimeter war bislang der tiefste Wert. Für das Logistikunternehmen Contago Rhein-Neckar, das jährlich allein im Raum Mannheim-Karlsruhe-Wörth 380.000 Container verschifft, bedeutet das Landbrücken per Lkw bauen. Contago-Chef Andreas Röhr:
4: Bei weiter sinkenden Pegelständen bzw. auch bei den jetzigen Pegelständen gehen wir jetzt schon dazu über, dass wir zwar immer noch Container per Binnenschiff transportieren von hier in den Seehafen, aber dadurch, dass wir die Schiffe nicht mehr voll beladen können, bleiben natürlich ein paar Container übrig und die tracken wir mit dem Lkw an Niederrhein-Terminals, die zwar auch mit Niedrigwasser zu tun haben, aber von da aus kann man dann die Seehafen-Terminals dann per Binnenschiff ausladen.
3: Über den Rhein werden Rohstoffe wie Getreide, Mineralien, Erze, Kohle und Ölprodukte transportiert. Die Preise sind schon stark gestiegen. So kostet etwa eine Schiffstonne von Rotterdam nach Karlsruhe dreimal so viel wie vor dem Niedrigwasser. Zusammen mit dem hohen Ölpreis durch den Golfkonflikt stehe nun die geringe Wachstumsprognose von wenigen Zehnteln fürs dritte Quartal auf der Kippe, meint der Konjunkturexperte Stefan Kotz vom Kieler Institut für Weltwirtschaft.
5: Es ist jetzt ein etwas schwacher Trost. Beide Effekte überlagern sich. Das, was aufgrund der hohen Energiepreise etwa ohnehin nicht an Produktion stattfinden würde, kann dann auch nicht durch die Niedrigwasserstände behindert werden. Aber in der Summe ist es natürlich eine deutliche Belastung jetzt für die Werte, die wir fürs dritte Quartal erwarten können.
3: Vor 8 Jahren beim historischen Niedrigwasser wurde der volkswirtschaftliche Schaden auf 2,4 Milliarden Euro geschätzt. Noch ist nicht klar, wie hoch die Belastung diesen Sommer ausfällt. Die Binnenschiffer bekommen ihr Geld, auch wenn sie weniger laden können. Contago-Chef Andreas Röhr:
4: Was die Schifffahrt angeht, gibt es sogenannten Kleinwasserzuschlag. Der wird dafür eingesetzt, dass man eben durch die weniger Menge, die man mit einem Schiff normalerweise transportiert, brauchen wir mehr Schiffsraum, den wir dann ad hoc eben einchartern müssen. Also von daher gehen da die Kosten exponentiell mit sinkenden Wasserständen nach oben. Und dasselbe haben wir natürlich auch, wenn ich ad hoc LKWs auf dem Markt suchen muss, sind da natürlich dann auch die Kosten extrem hoch. Und das versuchen wir über diesen sogenannten Kleinwasserzuschlag teilweise zu kompensieren. passieren.
3: Ob der Verbraucher das Niedrigwasser an der Kasse spüren wird, komme sehr auf die transportierten Güter an, meint Röhr. Er muss aber höhere Transportkosten weitgehend an seine Kunden weitergeben. Dazu komme noch ein zusätzliches Problem. Eine wichtige Ausweichroute auf der Schiene ist bis Mitte März für den Güterverkehr nicht befahrbar. Die Bahn könne aber auch nur begrenzt die Kapazitäten der Binnenschifffahrt ersetzen.
2: Ein Bericht von Petra Thiele. Die Autobranche ist in Bewegung. Nach Mercedes ist jetzt BMW dran. Als letzter deutscher Autokonzern legen die Münchner ein großes Stellenabbauprogramm auf. Weltweit sollen rund 8000 Jobs wegfallen. Darüber sind die Beschäftigten heute in einer Betriebsversammlung informiert worden. Der große Aufschrei bleibt aber bislang aus, berichtet Christian Sachsinger.
6: BMW hat seine Mitarbeiter über die verschiedenen Standorte zugeschaltet, damit alle wissen, was Sache ist. Am Werk in Dingolfing zeigt man sich danach wenig überrascht.
7: Freilich erwartet es mir, weil wie in VW, Audi, BMW gehören alle zusammen.
8: Habe ich erwartet. Es läuft halt einfach nicht so. Es läuft so.
9: Ganz ehrlich, man kann nichts ändern, weil die Wirtschaft geht ins Ausland.
10: Ja, es war sowieso klar, dass es schlecht läuft. Muss man jetzt durch. Mal schauen, wie es weitergeht.
6: Immerhin, die Mitarbeitenden in Dingolfing sind momentan nicht direkt betroffen. Auch wenn es nicht offiziell bestätigt ist, BMW plant einen Abbau von 8000 Stellen, das sind rund 5% der Belegschaft. Treffen soll es dabei vor allem die Beschäftigten am Hauptsitz in München. Kündigungen sind nicht geplant, die Jobs sollen über natürliche Fluktuation und auf freiwilliger Basis wegfallen. Und so gibt sich der Bezirksleiter der IG Metall in Bayern, Horst Ott, im Bayerischen Rundfunk versöhnlich.
11: Das ist kein Tarifvertrag damit involviert, das heißt BMW hält sich an Tarifverträge.
6: Mitarbeitende in der Produktion sind nicht betroffen, die Stellen sollen in der Verwaltung, im Vertrieb und in der Entwicklung gestrichen werden. Die Beschäftigten dort bekommen Abfindungen angeboten. IG Metall-Bezirksleiter Ott.
11: Ja, es ist nicht schön auf der einen Seite, aber so wie wir es bis jetzt absehen können, wird es in einem Rahmen gemacht und in einer Art und Weise gemacht, ja, wo wir sagen, das ist halt der Markt, da haben wir in anderen Konzernen größere Alarmzeichen.
6: Beim Volkswagen-Konzern beispielsweise stehen bis zu 100.000 Jobs auf der Kippe und mehrere Werksschließungen im Raum. Dass bei BMW jetzt ebenfalls ein Stellenabbauprogramm ansteht, darüber ist bereits seit ein paar Wochen spekuliert worden. Für den Autoexperten Stefan Bratzl vom Center of Automotive Management war der Schritt nur logisch.
12: BMW unterscheidet sich nicht grundsätzlich von anderen Automobilherstellern. Kostendruck ist hoch, man leidet an China, man muss die Wettbewerbsposition auf dem Markt Europa am Standort Deutschland verbessern.
6: Das Abfindungsprogramm soll im Oktober dieses Jahres starten und dann bis Ende des nächsten Jahres laufen. Wie viel sich BMW den Jobabbau am Ende kosten lässt, muss sich erst noch zeigen. Und ob genügend Mitarbeitende freiwillig ausscheiden, ist auch noch nicht gesagt. Sollten nicht wie erhofft 8000 Leute gehen, werde man bei BMW später eben doch noch ein schärferes Schwert zücken müssen, so der Autoexperte.
2: BMW hat heute den Stellenabbau von 8000 Jobs angekündigt. Es ist 20.44 Uhr.
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2: Während der Corona-Pandemie hat es einige Patientinnen und Patienten besonders schwer getroffen. Bei ihnen hat das Immunsystem extrem reagiert und im ganzen Körper kam es zu heftigen Entzündungen. Jetzt hat ein Forscherteam aus Saarbrücken und Münster herausgefunden, was genau bei dieser extremen Reaktion auf den Virus im Körper passiert ist. Dafür haben die Forschenden Proben ausgewertet, die vom Nationalen Pandemie-Kohortennetz, kurz NAPCON, gesammelt wurden. Ulrike Till aus der ARD-Wissenschaftsredaktion hat mit den Leitern der Studie gesprochen.
14: Wenn unser Immunsystem Gefahr wittert, schlägt es Alarm. Viren, Bakterien oder auch Tumorzellen werden dann attackiert und meist auch erfolgreich beseitigt. Manchmal aber schießt der Körper übers Ziel hinaus. Dann kommt es zu lebensbedrohlichen Entzündungen, sagt Professor Lorenz Turner, leitender Oberarzt für Innere Medizin am Uniklinikum Saarbrücken.
15: Solche Hyperinflammationen oder überschießenden Immunreaktionen, Entzündungsreaktionen können schon so stark sein, dass Patienten auf die Intensivstation müssen, dass das Blutbild gestört wird, dass das Kreislaufsystem gestört wird, dass die Lungenfunktion gestört wird, dass die Patienten hochfiebern und dass man das mit normalen medizinischen Mitteln, sage ich mal, nicht wirklich in den Griff bekommt.
14: Für die aktuelle Studie haben Lorenz Turner und sein Team Proben von 30 Patientinnen und Patienten ausgewertet, die während der Pandemie mit Covid auf der Intensivstation lagen. Die Ergebnisse wurden dann mit denen anderer Intensivpatienten ohne Covid verglichen. Das führte zu der entscheidenden Entdeckung. Bei den Erkrankten mit Covid und entgleistem Immunsystem waren die Gegenspieler von zwei wichtigen Entzündungstreibern ausgeschaltet.
15: Jeder hat beim Infekt oder bei einer Entzündung entwickelt er Entzündungsproteine und die Entzündung wird aktiviert, aber das balanciert sich normalerweise selber wieder aus. Und in dem Fall fehlt diese Balance oder die Bremsen fehlen. Und man könnte sagen, dass die normale Bremse und die Handbremse quasi fehlt. Und das ist halt dann kann fatal sein für diese Patienten.
14: Der körpereigene Schutzmechanismus wird auf diese Weise ausgehebelt. Und zwar durch sogenannte Autoantikörper, die sich gegen die wichtigen Bremsen des Immunsystems richten. Denn bei den betroffenen Patienten sind die Proteine, die diese Bremsen steuern, minimal verändert. Deshalb hält das Immunsystem sie für fremd und greift gnadenlos an. Eine entscheidende Erkenntnis, sagt Professor Christoph Kessel, Leiter einer Arbeitsgruppe an der Kinderrheumatologie an der Uniklinik Münster. Er war gleichfalls federführend an der Studie beteiligt. Dass das Immunsystem den eigenen Körper angreifen kann, ist längst bekannt. Autoantikörper spielen bei vielen Erkrankungen eine zentrale Rolle. Der jetzt entschlüsselte Mechanismus aber ermöglicht eine ganz neue Perspektive.
13: Was fundamental neu ist, ist die Art der Autoantikörper und wie die in immunologische Regulationsmechanismen eingreift. Das sind schon die ersten Studien, die überhaupt so eine Autoantikörperantwort beschreiben, die sich gegen diese Rezeptorantagonisten richtet. Also gegen Proteine, die eigentlich entzündliche Rezeptoren verschließen sollen wie so ein Korken. Und dann kommt der Autoantikörper und blockt diesen Mechanismus. Das ist aus immunologischer Sicht eben extrem relevant.
14: Auch bei bestimmten rheumatischen Erkrankungen und wiederkehrenden Entzündungen des Herzbeutels spielen die neu entdeckten Autoantikörper eine Rolle. Bei Menschen mit Long-Covid wurden sie dagegen nicht gefunden. Offenbar sind sie nur in der akuten Phase von Covid aktiv, danach verschwinden sie allmählich wieder. Es gibt auch schon ein zugelassenes Mittel, das sie vermutlich ausschalten kann. Anakinra heißt der Wirkstoff, der auch schon bei wiederkehrenden Entzündungen des Herzbeutels positive Effekte gezeigt hat. Ob das Mittel tatsächlich die gefährlichen Autoantikörper ausschalten kann, sollen nun bald weitere Studien zeigen.
2: Ein Bericht von Ulrike Till. Eigentlich sollten Hochschulen und Universitäten ja bei modernen Entwicklungen ganz vorne dabei sein. Aber offenbar hinken sie hinterher, was die Einbindung von künstlicher Intelligenz angeht. Und viele haben kaum klare Regeln für den KI-Einsatz im Studium, in Prüfungen oder bei Hausarbeiten. Jetzt hat das Zentrum für Hochschulentwicklung etwa 28.000 Studierende an Hochschulen in Deutschland und Österreich zur KI-Nutzung im Studium befragt. Und das Fazit ist, jeder und jede Zweite nutzt KI täglich fürs Studium. Die Studierenden haben sich in der Regel das Ganze selbst beigebracht und aus ihrer Sicht gibt es viel zu wenige Angebote der Unis und Hochschulen zum Umgang mit und dem Einsatz von KI. Anja Braun aus der ARD-Wissenschaftsredaktion berichtet darüber.
16: Künstliche Intelligenz ist zu einem wichtigen Werkzeug fürs Studium geworden, sagt zum Beispiel Vivian, die am Karlsruher Institut für Technologie, kurz KIT, studiert.
17: Ja, auf jeden Fall. Ich studiere Wirtschaftsinformatik, also auch zum Programmieren zum Beispiel viel, für Schreibaufgaben, aber auch jetzt zum Beispiel Seminararbeiten. Nicht unbedingt den Inhalt generieren, aber wenn man so in Stichpunkten schon hat, was man da reinschreiben möchte, dass das am Ende gut klingt als Liestext, dafür auf jeden Fall.
16: Die CHE-Expertin Nina Horstmann forscht zu den Zukunftskompetenzen von Studierenden, also dem, was Studierende für ihr späteres Berufsleben und ihre Karriere an der Universität erwerben sollten. Dazu zählt ganz klar der sinnvolle Einsatz von künstlicher Intelligenz.
18: Denn sie werden mit dieser Technologie ja auf jeden Fall später in den unterschiedlichsten Berufsfeldern auch arbeiten.
16: Es ist also kein Nice-to-have-Skill mehr, sondern eine elementare Voraussetzung. Deshalb sei auch wichtig, dass Studierende jetzt nicht nur die technischen und Anwendungskompetenzen dazu erwerben,
18: sondern auch kritisch reflektiert, kreativ und verantwortungsbewusst mit den KI-generierten Ergebnissen umgehen können.
16: Die CHE-Umfrage ergab, dass Studierende zurzeit künstliche Intelligenz vor allem zur allgemeinen Recherche nutzen und viele nutzen sie auch zum Brainstorming oder als digitalen Lernpartner. Eigentlich für alle Bereiche des Studiums, sagt Wirtschaftsinformatik-Studentin Friedi.
19: Zum Programmieren, zur Textgenerierung, aber halt auch zur Literaturrecherche. Videogenerierung, um Vorlesungsinhalte eventuell nochmal anders aufzubereiten. Man kann auch sehr schön einen Podcast generieren, wenn man beispielsweise keine Lust mehr hat zu lernen und dann einfach sich nochmal aufs Fahrrad geht und dann auch noch Vorlesungsinhalte irgendwie wiederholen müsste. Gerade in der Klausurenphase ist ganz praktisch. Also ich glaube, das wird immer stärker.
16: Die CHE-Umfrage hat jedoch gezeigt, dass es an den meisten Unis und Hochschulen wenig Angebote gibt, um zu lernen, wie man sinnvoll künstliche Intelligenz im Studium einsetzt. Häufig werden Online-Schulungen angeboten, die Studierende absolvieren müssen, um dann KI-Tools über die Institutionen kostenfrei nutzen zu können. Aber wie man die Modelle dann konkret und bestmöglichst einsetzt, wird selten gelehrt.
18: Da ist auf jeden Fall noch ganz viel Luft, ne? Also da würde ich sagen, befinden wir uns noch sehr stark in so einer Erprobungsphase,
16: sagt Nina Horstmann vom CHE. Und Wirtschaftsinformatik-Studentin Vivian bestätigt, dass die KI-Nutzung zwar erwünscht ist, aber selten tatsächlich auch gelehrt wird.
17: Es wird, glaube ich, auch davon ausgegangen, dass wir KI auf jeden Fall benutzen.
16: Ihre Kommilitonin Friedi meint, in anderen Studiengängen, die nicht direkt mit Informatik zu tun hätten, sehe es da noch sehr dünn aus.
19: Die wissen einfach nicht, also dass es zum einen diese verschiedenen Tools gibt und dass das auch über reines Prompten hinausgeht, dass man sich beispielsweise auch mit manchen modernen Grafiken erstellen kann zum Lernen.
16: In Seminaren oder Vorlesungen werden die Studierenden selten darauf gestoßen. Das und vor allem, wie sie künstliche Intelligenz einsetzen können, bedauert Max, der am KIT Maschinenbau studiert.
20: Man merkt bei manchen Dozenten, dass sie auch für ihre Materialien KI benutzen, um die zu erstellen. Aber es ist nicht so wirklich so in dem Stoff, der uns beigebracht wird, mit drin. Und ja, ich fände eigentlich mehr Angebote schon besser.
16: Sein Mitstudent Michael hat künstliche Intelligenz für seine gerade fertiggestellte Bachelorarbeit im Fachbereich Maschinenbau genutzt.
21: Klar, natürlich für Literaturrecherche und Sprachliches, aber es lohnt sich auch in vielen weiteren Bereichen.
16: Sein Betreuer hatte ihm geraten, eine Profi-KI für das Erstellen der Bachelorarbeit zu abonnieren. Den Umgang damit hat sich der Student aber selbst beigebracht. In seinem Studiengang sei das kein Thema gewesen, sagt er. Diese Lücke sollten die Hochschulen möglichst bald schließen, warnt die CHE-Expertin Nina Horstmann. Schließlich werden die allermeisten der heute Studierenden KI in ihrem späteren Beruf anwenden.
2: Anja Braun aus unserer Wissenschaftsredaktion hier im ARD-Infoabend. Für Generationen deutscher Urlauber war die obere Adria in Italien das Traumziel. Camping, Strand und Pizza möglichst billig und vor allem direkt am Meer. Doch die Region um Caorle und Bibione richtet sich neu aus. Statt auf Masse setzt man dort zunehmend auf Qualität und auf Gäste, die deutlich mehr Geld ausgeben. Verena Schelter über den Wandel einer Urlaubsregion.
22: Diana sitzt vor ihrem Wohnwagen im Campingstuhl im Schatten. Der Bereich vor dem Wagen ist mit einer Plane ausgelegt. Und um die Plane hat sie einen kleinen Gartenzaun errichtet, damit ihre drei Hunde nicht ausbüchsen können.
23: Es ist für mich einfach ein bisschen Freiheit, Camping, ne? Und das muss nicht so piekfein oder irgendwie sein. Hier ist alles sauber, ordentlich, da kann man nicht drüber meckern und das reicht. Und da braucht man auch keine Veränderung.
22: Eine Pizzeria, einen kleinen Supermarkt und natürlich den Strand direkt vor der Tür. Mehr braucht sie nicht und mehr gibt es auch nicht auf dem einzigen kommunalen Campingplatz in der Gegend. Doch in seiner Einfachheit ist der mittlerweile die Ausnahme. Denn Stellplatz und Strand allein reichen vielen Urlaubern schon lange nicht mehr. Das weiß keiner besser als Alberto Granzotto. Er ist Präsident des italienischen Campingplatzverbandes und betreibt in dritter Generation einen Campingplatz in Bibione. In den vergangenen Jahren hat sich der Outdoor-Tourismus vor allem in eine Richtung entwickelt, unseren Gästen in jeder Phase ihres Urlaubs immer mehr Service zu bieten. Deshalb haben wir heute immer mehr Gäste, die ursprünglich nicht aus der klassischen Campingwelt kommen. Das Angebot hier reicht mittlerweile vom klassischen Stellplatz über Mobilheime bis hin zu kleinen Villen. Dazu kommt ein umfangreiches Animations-, Sport- und Wellnessangebot. Eine Woche in der Villa kann dann für eine vierköpfige Familie in der Hauptsaison schon mal 2000 Euro kosten. Luxuscamping auf 5-Sterne-Plätzen ist an der oberen Adria bereits vielerorts die Norm. Doch der Wandel geht noch weiter. Zum Beispiel etwas außerhalb von Caorle. Hier hat erst vor wenigen Monaten das Cavallino Bianco eröffnet, ein Luxushotel für Familien. Familie Stockerl aus dem Berchtesgadener Land gehört zu den ersten Sommergästen.
0: Also für mich persönlich ist ganz besonders dieser Strand, vor allem dieser Privatstrand. Das ist einfach was anderes, wenn ich jetzt irgendwo außerhalb mein Handtuch hinlege. Ja, ist auch toll, aber hier einfach diese Ruhe zu genießen. Und die Kinder können einfach mal laufen. Man muss nicht ständig aufpassen, was machen sie gerade. Vor allem auch diese Rundumbetreuung ist einfach fantastisch.
22: Um die 10.000 Euro kostet eine Woche für eine vierköpfige Familie in der Hauptsaison.
1: Die Idee ist eigentlich, ein Hotel zu schaffen, wo Mama und Papa auf Flitterwochen gehen können und sich die Kinder mitnehmen. Ich habe das selbst erlebt vor 20 Jahren, als meine Kinder klein waren. Also Familienurlaub war kein richtiger Urlaub für Mama und Papa. Und das auf hohem Niveau.
22: So der Südtiroler Hotelinhaber Ralf Riffeser. Das Cavallino Bianco ist die Spitze einer Entwicklung, die sich schon seit geraumer Zeit abzeichnet. Trotzdem werde es in der Region weiterhin Platz für klassische Campingurlauber geben, sagt Mattia Munerotto, Stadtrat von Caorle. Wir bieten ein vielfältiges Angebot, das unseren Gästen, je nach Budget, die Möglichkeit gibt, in Caorle zu übernachten. Natürlich mit unterschiedlichen Leistungen, je nach Unterkunft. Mehr Komfort, mehr Service, höhere Preise. Die obere Adria verändert ihr Gesicht. Auch wenn der klassische Campingurlaub bleibt, ist er längst nicht mehr das einzige Zukunftsmodell der Region.
2: Verena Schelter hat aus Italien berichtet. Wenig Wasser im Rhein, das bedeutet aktuell Probleme für die Schifffahrt. Allerdings freuen sich die Schatzsucher umso mehr über dieses Niedrigwasser. Denn so werden Bereiche begehbar, an die man sonst nicht kommt. SWR-Reporterin Christina Nova war mit einem Sondengänger in der Nähe von Koblenz unterwegs.
4: Christian Ganser ist mit seinem Metalldetektor unterwegs und schwenkt den hier über das freigespülte Rheinufer. Es piepst schon wieder. Was ist das Feines?
5: Das ist irgendein Bruchstück Buntmetall. Das war mal wahrscheinlich Aluminium oder Zink oder irgendeine komische Legierung. Aber das kann man jetzt hier nicht genau ausmachen, was das war.
4: Kommt in den Mülleimer. Man muss schon geduldig sein, oder?
5: Tatsächlich kann man auch durchaus mal 1-2 Stunden rumlaufen, bis der erste gute Fund halt erscheint. Aber mit der Zeit weiß man auch, er kommt auf jeden Fall.
4: So, jetzt sind wir mal richtig am Wasser. Jetzt wird mit der Spitzhacke richtig tief ins Flussbett gegraben.
5: Die Metallfunde liegen immer ganz unten auf dem Felsgrund. Und dann hängt es nur noch davon ab, wie viel Kies oben drüber ist.
4: Sieht auch irgendwie ein bisschen anstrengend aus.
5: Ja, das ist mein Workout auch. Da haben wir eine Schnalle. Auch jetzt nicht ultra alt, vielleicht 100 Jahre maximal. Vielleicht ist sie aus dem Zweiten Weltkrieg. Aber es ist eine Kupfer- oder Messingschnalle vermutlich.
4: Was macht denn für dich den Reiz am Suchen aus?
5: Also das Tun selbst ist ein wunderbarer Ausgleich vom Alltag. Man ist in der Natur, man bewegt sich, man kommt an schöne Orte in der Landschaft. Das Zweite ist natürlich dieser Moment des Entdeckens, dieser spannende Moment. Aber das ist bei mir jetzt nicht unbedingt die Triebfeder. Viel spannender finde ich eigentlich das, was danach anfängt, nämlich die kleine Zeitreise, auf die mich hier der Fund schickt. Da. Ah, das ist doch. Was soll ich sagen? Ich habe gerade eine 3000 Jahre alte Pfeilspitze gefunden.
4: Wie besonders ist der Fund denn?
5: Also bronzezeitliche Objekte sind generell toll, weil es praktisch das älteste Metall, das man überhaupt finden kann. Abgesehen jetzt von Meteoriten. Ich habe jetzt bisher das Glück gehabt, in über 10 Jahren vielleicht 5 oder 6 dieser Spitzen zu finden.
4: So, was sagst du zu deinem Fundergebnis heute?
5: Also immer dann, wenn ich nur einen Fund mache, der es wert ist, den Archäologen gemeldet zu werden, dann ist es ein guter Tag gewesen.
2: Schatzsucher freuen sich über Niedrigwasser am Rhein.

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1: 21 Uhr, die Nachrichten von BR24 mit Gudrun Skupin. Merz und Söder stellen sich hinter Frei als neu gewählten Fraktionsvorsitzenden. Der CDU-Vorsitzende erklärte, es habe eine respektvolle Aussprache gegeben und die Fraktion habe die nötig gewordenen Personalveränderungen verstanden und akzeptiert. CSU-Chef Söder sprach von einem guten Ergebnis für Frei, der von den Unionsabgeordneten knapp 92% erhielt. Frei folgt auf den wegen einer Leihmutterschaft zurückgetretenen Jens Spahn. Im Zuge der Kabinettsumbildung hatten am Mittag die neuen Minister der Ressorts Gesundheit und Verkehr, Linnemann und Bilger, sowie die neue Kanzleramtschefin Warken ihre Ernennungsurkunden erhalten. Großer Waldbrand auf Kreta zwingt tausende Urlauber zur Flucht. Wegen eines unkontrollierten Feuers hat der griechische Zivilschutz die Evakuierung des Ferienortes Aia Galini im Süden der Insel angeordnet. Medienberichten zufolge sind rund 6000 Urlauber betroffen. Starke Winde treiben die Flammen weiter an und erschweren die Löscharbeiten. Zwei Feuerwehrleute kamen nach Behördenangaben ums Leben, als sie von den Flammen eingeschlossen wurden. Die Feuerfront ist etwa 15 Kilometer lang. Leichte Entspannung meldet dagegen Spanien. Die Situation habe sich stabilisiert, erklärte Ministerpräsident Sanchez. US-Notenbank hält Leitzins unverändert. Die Federal Reserve hat den Leitzins, wie erwartet, in der Spanne von 3,50 bis 3,75% belassen. Die Währungshüter verweisen auf die weiterhin hohe Inflation. Zwar hat sich die Teuerung zuletzt abgeschwächt, sie lag im Juni aber immer noch bei 3,5%. Eine Leitzinserhöhung der Fed hatte es zuletzt im Juli 2023 gegeben. Autobauer BMW will tausende Stellen streichen. Mit einem freiwilligen Abfindungsprogramm sollen nach BR-Informationen weltweit bis zu 8000 Jobs eingespart werden. Das Programm richtet sich an Beschäftigte in Verwaltung und Entwicklung, nicht in der Produktion. BMW-Chef Nedeljkovic sagte laut Teilnehmern auf einer Betriebsversammlung, das Unternehmen müsse wieder profitabler und wettbewerbsfähiger werden. Bezirksleiter Horst Ott von der IG Metall in Bayern sagte dem BR, der Abbau sei nicht schön, allerdings sei das, Zitat, einfach der Markt. BMW leidet wie andere Autobauer unter dem schwachen Geschäft in China. Neumarkt in der Oberpfalz zahlt Gemeinwohlprämie an Landwirte. Honoriert werden etwa ökologische und soziale Leistungen wie die Steigerung der Bodenfruchtbarkeit, der Schutz des Grundwassers, die Förderung der Biodiversität sowie die Ausbildung junger Menschen. Der Stadtrat hat dafür insgesamt 100.000 Euro bereitgestellt. Das Wetter in Bayern. Am Abend sind örtlich Hitzegewitter möglich. Es ist gleich 21.03 Uhr.
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2: Vom Südwestrundfunk aus dem SWR Aktuellstudio. Mein Name ist Vanja Weingart. Schönen guten Abend. Die Waldbrandsituation in Frankreich und Spanien bleibt angespannt, auch wenn sich an einigen Orten die Situation etwas stabilisiert hat. Gestern Abend durften zum Beispiel 60.000 Menschen bei Bordeaux zumindest vorerst in ihre Häuser zurück. Steigende Temperaturen heute und morgen machen aber vielen Menschen in Frankreich Sorgen, berichtet Caroline Düller.
3: David Macri ist Vorstandsmitglied des französischen Feuerwehrverbandes. Er spricht im französischen Fernsehen von einem entscheidenden Tag.
4: On va dire que cette journée est vraiment déterminante.
3: Nach zwei Tagen mit vergleichsweise günstigen Bedingungen kämpfen die Einsatzkräfte gegen neu aufflammende Brandherde, unter anderem bei Lonton am Rande der Bucht von Arcachon. Temperaturen von 40 Grad und starke trockene Winde, die noch dazu ständig die Richtung wechseln, erschweren den Feuerwehrleuten die Arbeit. Die Einsatzkräfte müssten ihr Equipment deshalb taktisch positionieren, erklärt Macri. Die Einsatzleitung trifft taktische Entscheidungen, die etwa die Windrichtung einbeziehen. Wenn der Wind in Richtung Bordeaux weht, dann positionieren wir unsere Einsatzfahrzeuge in dieser Richtung, um eine Ausbreitung des Feuers in diese Richtung zu verhindern. Um Vegetation zu schützen, die bisher nicht verbrannt ist, oder auch sensible Punkte wie Wohnhäuser oder Infrastruktur. Laut der regionalen Waldschutzbehörde haben die Einsatzkräfte Einsatzkräfte bisher gut 120 Kilometer Brandschneisen in die Kiefernwälder geschlagen, um das Feuer aufzuhalten. Aus der Luft ähnelten die verbrannten Gebiete einem regelrechten Kiefernfriedhof. So beschreiben es Journalisten der Nachrichtenagentur AFP. Endlose Reihen verkohlter Baumstämme. Der Anblick der verwüsteten Landschaft mache ihn traurig, erzählt ein Bewohner aus Biganos dem ARD-Team vor Ort. Auch er musste vor dem Feuer fliehen, wohnt gerade bei Freunden.
5: Franchement, ça m'attriste un peu parce que c'est encore de la forêt qui est brûlée.
3: Wieder ist Wald abgebrannt. Dort leben Tiere, das gehört ja dazu, die Artenvielfalt. Das alles ist leider zerstört. Es sind Kiefernwälder, die sehr schnell Feuer fangen.
5: Malheureusement, c'est détruit. Il faut savoir que c'est quand même des forêts de pins. Donc qui prennent feu très rapidement.
3: Pflanzen und Böden in der Region sind seit Monaten ausgetrocknet. Der verheerende Waldbrand sei ein Paradebeispiel für die Auswirkungen des Klimawandels, betont Klimaforscherin Françoise Vimeux im Sender France Info. Ausgiebige Regenfälle im Frühjahr, also viele junge Pflanzen, die während der jüngsten Hitzewelle vertrocknet seien.
6: Donc en fait, on a énormément de végétation.
3: Wir haben also viel Vegetation, die extrem trocken ist. Ein Funke und das Feuer breitet sich furchtbar schnell aus. Die Brandgefahr steigt mit dem Klimawandel. Und selbst wenn der Funke nicht von Menschen ausgelöst wird, sondern zum Beispiel durch Blitzeinschlag, hätten wir die gleiche Situation. Mit dieser Trockenheit, der unsere Wälder ausgesetzt sind, müssen wir mit Bränden rechnen. Laut Innenminister Laurent Nunez sind in Frankreich seit Jahresbeginn mehr als 1000 Quadratkilometer durch Wald- und Buschbrände verwüstet worden, so viel wie nie zuvor.
2: ARD Frankreich-Korrespondentin Caroline Düller. Viel trinken, direkte Sonne meiden, das gilt bei den aktuellen Temperaturen für uns Menschen. Doch auch die Tiere haben bei diesen Temperaturen ganz schön zu kämpfen. Besonders Kühe mögen es eigentlich lieber kühl. Wie sich die Hitze auf die Nutztiere auswirkt und wie eine Landwirtin für Abkühlung sorgt, berichtet Sandra Lohse. Sie war in einem Kuhstall in Pfaffenhausen im Unterallgäu.
7: Einen schweren Schritt nach dem anderen schleppt sich Kuh Mausi heute in den Melkstand. Nach einem heißen Sommertag wartet Landwirtin Barbara Gropper hier am Biohof Gropper in Pfaffenhausen schon auf ihre Mädels, wie sie sie nennt.
8: Da hat gerade eine so Kette gezogen. Da merkt man dann so richtig, dass der Hitzestress da ist, wenn sie so ein bisschen, ja, hört sich ein bisschen an wie Schluck auf.
7: Barbara schließt einer Kuh das Melkzeug an. 50 Milchkühe hat sie. Hier beim Melken zeigt sich im Sommer, ist es den Kühen zu heiß? Geben sie deshalb sogar weniger Milch? Ein erstes Fazit der Landwirtin.
8: Also da merkt man schon, die Milchmenge geht da schon ein bisschen runter. Man sieht es ja jeden Tag dann, man weiß ja ungefähr, wie viel Milch eine Kuh gibt. Und wenn dann halt mal 2 Liter fehlen, dann ist das einfach der Hitze zuzuschreiben.
7: Denn Kühe mögen es eigentlich kalt. Bei minus 7 bis 17 Grad fühlen sie sich am wohlsten. Was kann Barbara tun, um ihre Mädels abzukühlen bei rund 30 Grad und mehr im Schatten? Auf Social Media zeigen gerade auch andere Landwirte, wie sie und ihre Tiere durch die Hitzetage kommen. Zum Beispiel mit einem Wassersprenkler für Schweine. Das wirkt, bestätigt der Tiergesundheitsdienst Bayern. Und rät, auch kalte Bodenbeläge oder Tricks wie Vitamin C im Hühnerfutter können im Sommer Abhilfe schaffen.
8: Ja, Mädi, was ist los? Komm!
7: Und am Biohof Gropper? Auch Barbara hat sich was überlegt.
8: Ich habe mich influenzen lassen. Dann habe ich eine Bewässerungsanlage mit Sprühnebel gefunden. Sehr, sehr preiswert. 27 Euro hat das Ding gekostet.
7: Über mehrere Meter hat sie einen Schlauch über dem Laufstall aufgehängt. Noch steht hier keine Kuh. Dann heißt es Wassermarsch. Eine Kuh nach der anderen quetscht sich unter den Schlauch, streckt den Kopf Richtung kühle Brise und schnauft durch. Die Kuhdusche läuft immer nur für eine kurze Zeit. Sonst wird's zu nass im Stall. Alle glücklich?
8: Ich weiß nicht, ob sie gerade happy sind, aber ich glaube, sie fühlen sich schon ziemlich wohl so.
7: Ob damit die Milchmenge wieder hochgeht, wird sich zeigen. Barbara Gropper hat jedenfalls bereits die zweite Kuhdusche bestellt.
2: Sandra Lohse hat für uns aus dem Unterallgäu berichtet. Wer einen Garten hat oder Pflanzen auf dem Balkon, der hat in diesen Tagen extra Arbeit. Der muss richtig viel gießen. Pralle Sonne, trockene Hitze und kaum Schatten. Für viele Pflanzen ist das sehr problematisch. Wie können Sie diese heißen Tage unbeschadet überstehen? Stefan Kloß hat Tipps vom Experten für uns gesammelt.
9: Die nächsten Hitzetage stehen vor der Tür. Und wer auf seinem Balkon Pflanzen hat, vor allem auf dem Südbalkon, der hat möglicherweise Sorgenfalten auf der Stirn. Gut gießen empfiehlt Pflanzenarzt René Wades bei MDR um 4. Sonst?
10: Ja, die verbrennen halt und verdursten. Eigentlich verdursten die Pflanzen auf dem Südbalkon, weil man einfach nicht genügend Wasser gegeben hat. Also da muss man schon jeden Tag gießen. Das ist halt einfach so. Und wenn man dann noch nicht den richtigen, ich sag mal, Balkonkasten hat, so zu klein, wo man halt keinen Wasservorrat hat, dann wird es immer enger und da muss man immer mehr gießen.
9: Deshalb früh aufstehen und gießen, damit die geliebten Pflanzen gut durch den Tag kommen können, so der Tipp des Gartenprofis. Es gibt einen Trick, wie sich Feuchtigkeit länger im Boden hält. Eine Pflanzschale mit Wasserreservoir. Das bedeutet, die Pflanzen stehen auf einem doppelten Boden. Unten ist Wasser und das zieht sich die Pflanze über die Erde nach oben. Und es gibt noch einen weiteren Trick.
10: Was man noch machen kann, man kann auch im unteren Bereich, das heißt erst recht für diese Pflanzen, die ja sehr empfindlich sind bei zu viel Wasser, einfach Schwämme mit reinpacken. Das heißt also auch so, ich kann jetzt zum Beispiel diese Schwemmstücke einfach hier jetzt reinpacken, die werden jetzt in die Erde rein gemischt, also ein paar mehr würde ich dann machen. Dann kommt die Erde drauf. Was passiert jetzt? Das heißt, wenn ich jetzt gieße, dann saugen sich diese Schwämme mit Wasser voll und geben das Wasser ganz langsam ab. Und so habe ich noch einen höheren Wasserreservoir. 10 Tage kann das gut funktionieren.
9: Genutzt werden können dafür ganz normale Schwämme, wie sie zum Beispiel in der Küche verwendet werden. Am besten in etwas kleinere Stücke zerschneiden und dann mit unter die Erde mischen, so der Tipp. Jeder, der auf einem begrünten Südbalkon auch an heißen Tagen nicht verzichten möchte, der könne zudem auf hitzeresistente Pflanzenarten zurückgreifen.
10: Also ganz wichtig ist immer zu gucken, wo kommt die Pflanze her, wo ist der Ursprung der Pflanze. Und wenn ich zum Beispiel den Lavendel, da weißt du, wo der herkommt, der kommt aus dem Süden, kommt ja in der Provence und da ist es auch immer heiß. So, und diese Pflanze ist perfekt für den Südbalkon. Ja, und das kann man immer daran erkennen, an der Farbe. Die Farbe der Blätter, ja, sagt, da erzählt mir die Pflanze, wo sie stehen möchte. Silber, ja, so grau, behaart und das sind Pflanzen, die volle Sonne abkönnen.
9: Man solle deshalb die Blätter der Pflanze auch mal anfassen vor dem Kauf, so Gartenprofi Wades. Stabile und dicke Blätter seien ein Anzeichen dafür, dass eine Pflanze Wasser speichern und mit Hitze gut umgehen kann. Als eine Art Hitzeschutzschild würden einige Pflanzen sogar Wachsschichten bilden. Der grundsätzliche Tipp des Gartenfachmanns: Man sollte seine Balkonpflanzen gut kennen und gut behandeln, um sie unbeschadet durch die heißen Tage zu bringen.
2: Und die Temperaturen. Morgen am Donnerstag 26 bis 39 Grad. Am wärmsten wird es mit 39 Grad in Würzburg und in Laa. 26 Grad in München. 34 Grad werden es in Düsseldorf, in Rostock und in Hamburg. Und entspannte 26 Grad auf Sylt und auf Borkum. Jetzt ist es 21.12 Uhr.
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2: 24 Stunden und 24 Minuten in der Luft. Das war der Rekordflug gestern mit einem Spezial-Airbus von Qantas von Melbourne, Australien, ins südfranzösische Toulouse. Und die Fluggesellschaft Qantas will das Flugzeug ab dem kommenden Jahr für weitere Direktflüge nach Europa einsetzen. Zum Beispiel von Sydney direkt nach London. Meine MDR-Kollegin Katja Dietrich-Stieler hat über das Thema mit dem Luftfahrtexperten Kurt Schellenberg gesprochen.
11: Herr Schellenberg, fast 4 Millionen Menschen haben diesen Flug gestern verfolgt. Wie erklären Sie sich denn dieses Interesse, diese große Faszination?
12: Rekorde ziehen doch immer an. Und auch wenn der jetzt vielleicht gar nicht im Guinness-Buch der Rekorde notiert wird, das hat man im Kopf und gleichzeitig überlegt man sich vielleicht auch, geht das gut? Und ich hatte das Gefühl, Airbus hat es ordentlich vorbereitet.
11: Okay, die Airline, die wir nonstop von Sydney nach London, später nach New York fliegen. Ist das wirklich die Zukunft? Also ist das flächendeckend denkbar?
12: Es gibt sicherlich Strecken, wo man das Umsteigen und den entsprechenden, sag ich mal, Zeitverlust ausgleichen möchte. Und schon heute gibt es Gewisse Strecken, auf denen gibt es dieses Angebot mit Nonstop, zum Beispiel die längste Strecke momentan weltweit ist Singapur-New York mit 18 bis 19 Stunden. Aber gleichzeitig gibt es auch Umsteigeverbindungen, zum Beispiel Singapur-Frankfurt, Frankfurt-New York. Das heißt, der Fluggast kann entweder zwischen dieser ganz langen Strecke wählen oder er bevorzugt einen Zwischenstopp und auch dort kann er dann wieder wählen. Möchte er dann nach ein, zwei Stunden wieder an Bord gehen und weiterfliegen oder einen 2-3 Tage in Frankfurt oder Deutschland verbringen. Auch das gibt es. Insofern, die Auswahl wird größer.
11: Alles klar. Aber jetzt mal Hand aufs Herz. Wer hält es denn 20 Stunden oder länger im Flugzeug aus? Also gibt es dafür wirklich auch Nachfrage? Was denken Sie?
12: Ja, also eilige Reisende, geschäftsreisende Menschen, die sagen hier, jede Stunde ist mir lieb und teuer, werden das vielleicht mögen. Gleichzeitig hat zum Beispiel Singapore Airlines auch für ihre New York-Strecke von Singapur aus, die haben auch ein besonderes Bordprodukt. Das heißt, die Flugzeugkabine ist speziell für diesen Flug hergerichtet und das Flugzeug oder die Flugzeuge werden dann auch auf der Strecke exklusiv eingesetzt. Da gibt es keine Economy Class, sondern Business Class und die Premium Economy Class. Das heißt, dort bietet man Sitze an, die mehr Platz bieten. Und gerade auf diesen langen Strecken ist das natürlich das Komfortmerkmal neben einem ordentlichen Essen, würde ich mal tippen. Die Passagiere haben also einfach mehr Bewegungsraum, sei es mal zum Aufstehen, weniger Menschen an Bord, aber vor allem auch in ihrem Sitz.
11: Aber was bedeutet das noch sonst für mich als Passagier? Also muss ich mich irgendwie anders auf so einen langen Flug vorbereiten?
12: Also wenn ich Thrombose verdächtig bin, würde ich jetzt den Flug nicht gerade buchen, sondern dann würde ich ganz klassisch einen Flug mit Zwischenstopp buchen, beziehungsweise ich finde das zum Beispiel schön, jetzt wenn ich mal an Europa, Australien oder Neuseeland denke, mit diesen ganz langen Flügen, dass man wirklich einen Zwischenstopp macht, den die Reise für 2, 3, 4 Tage unterbricht und sich nochmal 1, 2 andere Orte auf der Welt anguckt. Das gilt sicherlich mehr für Privatreisende als für Geschäftsreisende, aber ansonsten gilt das, was auf allen Langstreckenflügen gilt, viel Wasser trinken, keinen oder ganz wenig Alkohol, leichtes Essen und mich eben auch bewegen. Und wenn es nur alle 2 Stunden mal aufstehen ist, ein bisschen Hocke. Früher hat die Lufthansa so ein Video gezeigt mit Gymnastikübungen. Ja, das ist jetzt lange her und wahrscheinlich gibt es die immer noch. Aber sie sind auf jeden Fall weiter richtig, diese Gymnastikübungen. Und sei es nur ist, dass man ordentlich in die Knie geht und vielleicht nicht gerade Liegestütze startet. Das könnte schwierig werden.
11: Das kommt bestimmt wieder ins Programm dann auf jeden Fall, ja. Wenn man es jetzt nochmal runterbricht, rein technisch. Erstmal ist es ja nur ein sehr langer Flug gewesen. Was macht denn die Leistung aus Sicht der Luftfahrt so besonders?
12: Die Zuverlässigkeit des Flugzeugs und der Besatzung. Das ist das Besondere, das abgesehen vom Tank. Ne, muss halt ausreichend Kerosin mitnehmen können auf so einem Flug, inklusive einer möglichen Umleitung, wenn Nebel am Zielflughafen ist. Also ich brauche zusätzlich zu der langen Strecke natürlich auch die Reserve. Aber die Besatzung muss auf diesen Flug eingestellt sein. Das heißt, es muss Besatzung sein, die sich ablöst. Oder bei diesen Flügen kann es auch sein, dass sie komplett eine Besatzung dann aus dem Dienst nehmen und brauchen dafür entweder Schlafplätze oder Ruheplätze. Und gleichzeitig die technische Zuverlässigkeit des Flugzeugs muss eben extrem hoch sein. Und diese Nonstop-Strecke hilft ja nur, wenn sie zuverlässig von A nach B bedient wird. Und ob nun 10, 12 oder 20 Stunden, da ist sicherlich eine Erhöhung des Potenzials. Aber Singapore Airlines zeigt das ja schon von New York mit Singapur in der Verbindung. Also es ist nochmal ein Tacken mehr, aber es ist auch nicht die Revolution, nach der es sich vielleicht anhört.
2: Der Journalist und Luftfahrtexperte Kurt Schellenberg zum 24-Stunden-Rekordflug eines Airbus gestern von Australien nach Frankreich.
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2: Handy runter, Kopf hoch und Kunst entdecken. Das ist das Ziel einer Kunstaktion in der Innenstadt von Köln. Reporterin Pierre Pietsch hat sich das angeschaut.
13: Der Blick geht aufs Handy. Eine WhatsApp beantworten, noch schnell Insta checken und weiter zum nächsten Geschäft. Auf der schmalen Kölner Ehrenstraße laufen viele Menschen aneinander vorbei, ohne ihre Umgebung bewusst wahrzunehmen. Die Initiative Kölner Kunstmomente will genau das mit einer Kunstaktion ändern, so der Kurator Roderick Helms.
14: Diese Abgestumpftheit durch diese Mediendevices, das geht eben in die Richtung, dass man eigentlich sich anonymisiert. Also man verliert die Kommunikation, obwohl man ständig da dran ist. Und das ist eigentlich auch ja, so ein bisschen den Bürger aufwecken.
13: Hoch oben an den Laternen hängen jetzt goldene Bilderrahmen. Über den Köpfen der Menschen schweben insgesamt 16 Kunstwerke. Ein blaues Gesicht mit leuchtend gelbem Mund blickt auf die Einkaufsstraße. Ein Mann trägt riesige weiße Kopfhörer. Eine andere Frau mit lila Haaren hält eine Blüte in der Hand. Und unter einigen der gerahmten Bildern stehen kleine Botschaften, sowas wie »Ich bin steinreich« oder »Schon beim Friseur gewesen«. Die Kunstwerke hängen nicht im Museum, sondern zwischen Cafés, Boutiquen und Schaufenstern. Für die Kölner Politikerin Maria Helmes-Arendt ein ganz wichtiger Schritt.
15: Ich glaube, dass Kunst und Kultur nicht nur in den großen Tempeln, in unseren Museen und Konzerthäusern stattfinden muss. Das ist auch wichtig. Aber wir brauchen eben auch wirklich barrierearme Zugänge. Kunst, die einem einfach so begegnet und etwas mit einem macht.
13: Die Kölner Kunstmomente wollen Menschen dort erreichen, wo sie ohnehin unterwegs sind. Beim Einkaufen, auf dem Weg zur Arbeit oder einfach beim durch die Innenstadt.
16: Es könnte funktionieren, wenn es größer wäre, damit der Kunde oder der Passant darüber stolpert.
17: Wenn man einmal dafür sensibilisiert wird, dass sowas hängt, kann man da auf jeden Fall ein Lächeln ins Gesicht zaubern oder halt auch sowas wahrnehmen.
13: Die Werke stammen von zwei Künstlerinnen und einem Künstler. Jedes Bild erzählt seine eigene Geschichte. Mal mit einem Augenzwinkern, mal zum Nachdenken. So auch das Kunstwerk von Lucy Albrecht.
18: Was bedeutet für dich steinreich? Jeder empfindet was anderes. Für mich ist es nicht Reichtum zu haben, dickes Auto, viel Geld auf dem Konto, sondern ganz viele, zum Teil banale, alltägliche Sachen.
13: Eine schöne Message. Und die Rechnung scheint aufzugehen. Immer wieder bleiben die Menschen stehen. Sie zeigen nach oben, fotografieren die Bilder oder lesen die Sprüche unter den goldenen Rahmen. Die Ehrenstraße soll mehr sein als eine kleine Einkaufsmeile. Ein Ort, an dem alle nicht einfach nur bummeln, sondern für einen Moment innehalten. Das ist vor allem Mitinitiator Peter Möltgen wichtig. Er selbst führt seit über 60 Jahren eine Parfümerie auf der Straße.
19: Wir wollen doch etwas Schönes für die Stadt bringen. Die Stadt einfach, wo ein Passant sich dran erfreut und nicht an den hässlichen Dingen, wenn man runterschaut. Das war der Grund, warum wir diese Idee angegriffen haben.
13: Ob Kunst den Blick auf die Stadt tatsächlich verändern kann, das wird sich zeigen. Auf jeden Fall gibt es jetzt auf der Ehrenstraße 16 gute Gründe, den Blick mal wieder nach oben zu richten.
2: Pia Pietsch über die Kunstaktion in der Innenstadt von Köln. Und musikalische Kunst gibt es gerade im Innenhof des Märchenschlosses Neuschwanstein in Bayern. Gestern haben dort die Neuschwanstein-Konzerte begonnen, 5 Abende mit hochkarätiger Musik. Es ist ein logistischer Kraftakt, den Schlosshof mitten in der Hochsaison umzubauen für 500 Besucher und eine große Bühne. Seit Sonntagabend waren die Helfer im Einsatz, vor allem nachts, damit der Führungsbetrieb tagsüber ungestört weiterlaufen konnte. Rupert Waldmüller war beim Aufbau dabei.
20: Mit dem Kran werden die sperrigen Bühnenelemente in den oberen Schlosshof gehievt. Helfer schleppen hunderte Kisten mit Equipment, Kabeln, Bühnentechnik und Werkzeug über die große Treppe. Kurz nach 18 Uhr, wenn die letzte Führung durch ist, beginnt der Aufbau für die Schlosskonzerte. Die Zeit drängt für den technischen Produktionsleiter Marco Kurschmierz und sein Team. In nur 3 Nächten muss alles fertig sein.
21: Wir haben ja nur Zeit von 18 Uhr bis 6 Uhr in der Früh. In der Zeitspanne dürfen wir aufbauen. Es ist alles schwer, es ist hier kein glatter Boden oder es ist nicht wie in einem Veranstaltungszentrum, wo man mit dem LKW hinfährt, ablädt und die Sache läuft, sondern es ist halt viel Handarbeit.
20: Die große Bühne, die Beleuchtung, Bestuhlung und all die Technik. Die rund 100 Helfer haben alle Hände voll zu tun. Kerstin Globaller, Geschäftsführerin der Neuschwanstein-Konzerte, ist im Dauereinsatz. Trotzdem, der nächtliche Aufbau im Märchenschloss bleibt für sie was Besonderes.
22: Wenn die Dämmerung eintritt, dann ist das schon ein ganz besonderer Moment, der alle berührt. Man hat das Schloss auch nie so fast schon intim für sich. Also ich glaube, das feiern wir alle.
20: Bei den 5 Konzertabenden in dem weltberühmten Märchenschloss stehen international bekannte Künstler auf der großen Open-Air-Bühne im Schlosshof. Darunter Jonas Kaufmann, Pretty Ende, Julia Fischer und Piotr Bitschauer. Zu hören sein werden Werke unter anderem von Schumann, Tschaikowski, Wagner, Puccini, Offenbach und Verdi.
22: Diese einzigartige Atmosphäre mit einzigartiger Musik in der Kombination an einem Ort, der nicht schöner sein kann, das berührt das Herz.
20: Zum ersten Mal wird bei den Neuschwanstein-Konzerten in diesem Jahr aber auch Filmmusik zur Aufführung kommen. Bei dem Konzert Disney at Neuschwanstein erklingen bekannte Melodien aus Filmen wie Cinderella, Mary Poppins, Die Schöne und das Biest oder Die Eiskönigin. Die Organisatoren wollen so nicht nur Klassik-Kenner ansprechen, sondern auch ein breites, jüngeres Publikum und Familien. Bis alles fertig ist, wird aber noch geschuftet im Schlosshof. Viel Arbeit und wenig Schlaf bedeutet das nicht nur für Marco Kuschmirz und Kerstin Glowalla. Das Endergebnis entschädigt aber alle Helfer für ihren Einsatz.
21: Wenn man dann in die Augen von den Gästen oder vom Publikum schaut, wie die dann sagen, ja wow, das ist dann schon beeindruckend. Und wenn dann die Sommernacht dann nur lau ist und es nicht regnet, dann ist es natürlich perfekt.
22: Weil es ein Abenteuer ist für alle, vor der Bühne, hinter der Bühne, fürs Publikum. Ja, und weil es das so einfach nirgendwo anders gibt.
2: Die Neuschwanstein-Konzerte im Allgäu haben gestern begonnen.
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2: Mit Martin Thiel.
1: Ja, auch ohne Fußball-Weltmeisterschaft ist die Fußballwelt in Aufruhr. Gianni Infantino, der Boss des Weltverbandes, will die Rechte an der Fußball-WM teilweise an Investoren verkaufen. Das hat in der deutschen Fußballszene für Entsetzen gesorgt. Angst vor dem Ausverkauf des Fußballs. Auf dem internationalen Trainerkongress in Mainz zeigten sich der Trainer des VfB Stuttgart, Sebastian Hoeneß, Marie-Louise Etter, Trainerin Union Berlin Frauen, Fußballexperte Matthias Sammer und Florian Kohfeldt, Trainer Darmstadt 98, entrüstet.
4: Das Schlimme ist ja, dass man gar nicht so verwundert ist. Also das ist ja ein völlig absurder Gedanke, das zu tun.
5: Ist einfach erschreckend und hoffentlich tun sich dann ganz, ganz viele auch wieder zusammen, um da irgendwann auch mal einen Riegel noch mehr vorzuschieben.
23: Eine einigermaßen emotionale Glaubwürdigkeit wird in Frage gestellt und damit tust du an den Grundmauern des Fußballs dagegen pfeffern.
24: Und ich glaube, dass wir ehrlicherweise auch einige verlieren werden auf diesem Weg, wenn es immer mehr Kommerzialisierung ist und wenn ich WM-Halbzeit also ist populistisch, aber ich finde es zum Kotzen.
1: Drastische Worte, die deutschen Trainer wollen keine Kommerzialisierung. Aber die FIFA hat 211 Mitgliedsverbände und nicht alle werden dem Geld widerstehen können. Anke Feller und das unmoralische Angebot von FIFA-Boss Gianni Infantino.
25: Wie groß ist die Zustimmung zu den WM-Investorenplänen der FIFA? Die 211 Mitgliedsverbände des Fußballweltverbandes haben bis zum 19. September Zeit, dem Investorenplan des Weltverbandes zuzustimmen. Das geht aus einem Brief hervor, der der Sportschau vorliegt. Wollen die Mitgliedsverbände in den kommenden 4 Jahren Geld aus einem Topf bekommen, der mit gut 10 Milliarden US-Dollar gefüllt ist? Oder, wie bisher geplant, aus einem mit 2,7 Milliarden Dollar gefüllten Topf? Das sind die entscheidenden Fragen, die Gianni Infantino in einem Brief an die 211 Mitgliedsverbände der FIFA stellt. Eine einfache Mehrheit sei nötig, um den Plan umzusetzen, Anteile an der Fußball-WM an Investoren zu verkaufen. Sollten also 106 Verbände zustimmen, würde schon ab dem 1. Januar 2027 deutlich mehr Geld an die einzelnen Verbände fließen als bisher. Im Laufe der Jahre könnten sich die Summen bis 2038 im besten Fall sogar verdreifachen.
1: Ja, der DFB, die UEFA sind dagegen, aber sind längst nicht alle Verbände dem Ruf des Geldes abgeneigt. In Europa und Deutschland regt sich aber, wie gesagt, Widerstand. Schon allein die Art und Weise, wie FIFA-Boss Gianni Infantino praktisch im Alleingang die Investorenidee vorantreibt, provoziert. Christian Michel und die Reaktionen des DFB-Präsidenten Bernd Neuendorf.
26: DFB-Präsident Bernd Neuendorf kritisiert dabei nicht nur den Inhalt der Pläne, sondern auch das Vorgehen der FIFA. Als Mitglied des FIFA-Councils habe er davon erst aus der Presse erfahren.
27: Zunächst mal hat uns diese Nachricht einmal mehr überrascht. Ich glaube, es ist ein fatales Zeichen, eine Fußball-Weltmeisterschaft für Investoren zu öffnen. Der Fußball lebt von der Akzeptanz der Gesellschaft und wir dürfen ihn nicht zum Spielball von Investoren machen.
26: Auch grundsätzlich geht Neuendorf mit dem Weltverband hart ins Gericht. Wichtige Entscheidungen würden im höchsten FIFA-Gremium gar nicht mehr beraten. Die UEFA will sich nun mit ihren 55 Mitgliedsverbänden abstimmen, sagt Bernd Neuendorf.
27: Es ist ganz klar, wenn die UEFA hier sich klar positioniert, ist auch meine Erwartung, dass das passiert, wenn wir alle 55 Verbände zusammen haben, dass wir sehr kritisch, dann ist aus meiner Sicht dieses Projekt auch gestorben, weil kein Investor wird sich finden, wenn Europa sagt, an so einer Maßnahme haben wir kein Interesse. Wir werden nicht teilnehmen.
26: Nach den Beratungen der UEFA erwartet Neuendorf nun auch eine Reaktion der FIFA. Infantino müsse das FIFA-Council kurzfristig einberufen und die offenen Fragen zu den Investorenplänen beantworten.
1: FIFA-Boss Gianni Infantino hat Investorenpläne. Deutschland und die UEFA sind massiv dagegen. Das war's vom Sport für den Moment. Mein Name ist Martin Thiel.
2: Danke, Martin. Und der Sport im ARD-Infoabend immer um kurz vor halb.

Bei uns geht es weiter mit den Nachrichten und dann der ARD-Wirtschaftspodcast Plus Minus. Zu hohe Stromrechnung, was hinter Abrechnungsfehlern steckt, ist dann das Thema.

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1: 21.30 Uhr die Nachrichten von BR24 mit Gudrun Skupin. Unionsfraktion kritisiert Kanzler Merz nach Personalwechseln. In einer Sondersitzung haben CDU und CSU-Abgeordnete ihrem Ärger über Bundeskanzler Merz Luft gemacht. Nach Angaben der Fraktionsvizes Krings und Mittelberg gab es zahlreiche kritische Wortmeldungen, vor allem zu den Personalentscheidungen und deren Kommunikation. Merz habe eigene Fehler eingeräumt und angekündigt, Kritikpunkte aufzugreifen. Die Aussprache habe zur Beruhigung beigetragen. Dennoch seien Frust und Zweifel in der Fraktion und an der Parteibasis weiter vorhanden. Zuvor hatte die Fraktion den bisherigen Kanzleramtschef frei zu ihrem neuen Vorsitzenden gewählt. Die Neuwahl war nötig geworden wegen des Rücktritts des bisherigen Fraktionschefs Spahn infolge der Leihmutterschaftsdebatte. Bundespräsident Steinmeier ernennt neue Minister. Der bisherige CDU-Generalsekretär Linnemann ist Gesundheitsminister.

0: macht sich derweil für einen Hilfseinsatz an der französischen Atlantikküste bereit. Auf der größten griechischen Insel Kreta starben zwei Feuerwehrleute im Kampf gegen die Flammen. Ein weiterer Feuerwehrmann starb im Einsatz auf dem Peloponnes. US-Notenbank belässt Leitzins auf bisherigem Niveau. Die Federal Reserve hat ihren Leitzins wie erwartet unverändert in einer Spanne von 3,50 bis 3,75% gelassen. Als Grund gilt die weiterhin hohe Inflation. Zwar ist die Teuerungsrate zuletzt zurückgegangen, sie lag im Juni aber immer noch bei 3,5%. Die Notenbank hält ein Niveau von 2% für ideal. FIFA-Pläne für Teilverkauf von Fußball-WM stoßen auf herbe Kritik. DFB-Präsident Neuendorf nannte das Vorhaben überaus problematisch. Der Fußball müsse eigenständig bleiben, forderte Neuendorf im ZDF. Man drohe, die Akzeptanz der Fans zu verlieren. Der Weltfußballverband erwägt, Anteile an der Weltmeisterschaft an private Investoren zu verkaufen. Die 211 Verbände auf der Welt sollen bis Mitte September in die Pläne einwilligen. Das Wetter in Bayern. Örtlich sind am Abend Hitzegewitter möglich. Abschließend die Zeit, 21.33 Uhr.
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2: 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Guten Abend. Und hier hören Sie jetzt den ARD-Wirtschaftspodcast Plus Minus. Intelligente Stromzähler sind wichtig für die Energiewende, aber aktuell beschweren sich viele Menschen über unerklärliche Rechnungen und hohe Nachforderungen. Was steckt dahinter? Liegt es am Stromzähler oder eher an den Strukturen am Strommarkt? Und wie kann man sich dagegen wehren? Dazu jetzt der Podcast Plus Minus.
3: 7.000 Euro. 7.000 Euro Nachzahlung für ganz normalen Haushaltsstrom.
4: Alleine als Nachzahlung, ne? Wenn ich mal auf so eine Stromrechnung bei mir, ganze Familie gucke, mit 7.000 Euro, da komme ich ja ein paar Jahre über die Runden, einfach nur was den Strom angeht.
3: Diese Nachzahlung hatte ein Haushalt im Briefkasten in Oberbayern für ein einziges Jahr. Und zwar nachdem da ein Smart Meter eingebaut wurde. Ein neuer, intelligenter Stromzähler, den wir bald alle bekommen sollen. Das ist ein ganz zentraler Baustein für unser neues Stromnetz in Deutschland.
4: Ja, haben wir drüber geredet, ne? Das heißt, ausgerechnet diese neuen wichtigen Teile, die sorgen jetzt für falsche Stromrechnungen bei uns zu Hause.
3: Genau das klären wir heute. Ich bin David Alf.
4: Und ich bin Anna Planken. Und das ist der Plus-Minus-Podcast. Und gleichzeitig bin ich aber auch schon jetzt frustriert, bevor du loslegst. Denn wir haben doch vor einer Zeit eine Folge über diese Smart Meter gemacht, über diese intelligenten Stromzähler. Ja. Und wir waren uns doch, lieber David, einig. Die Dinger sind eigentlich geil. Wir brauchen die am besten sofort. Alle total wichtig für unsere Energiewende. Damals haben wir gesagt, eigentlich müsste jeder sofort so ein Teil in den Keller bekommen. Mhm. Und jetzt kommst du mit dieser Horrorstromrechnung und findest, diese Smart Meter sind Muss.
3: Also bis zum letzten Satz hast du mit allem recht, aber so würde ich das nicht sagen. Smart Meter sind kein Murks. Ich werde das wahrscheinlich auch im Laufe dieser Folge nicht sagen. Was im Moment passiert, es kann beim Ausrollen dieser Geräte offenbar zu falschen Stromrechnungen kommen. Das ist nach unseren Plus-Minus-Recherchen auch kein Einzelfall. Am besten dokumentiert sind die Probleme in Bayern, da wo auch unsere 7.000 Euro herkommen. In der Energieabteilung der Landesverbraucherzentrale ploppen jeden Tag mehr als 20 solcher Fälle auf. Und wir haben auch bundesweit Hinweise darauf gefunden, dass es rund um diese neue Technik Probleme gibt. Bei der Schlichtungsstelle Energie sind schon einige solcher Fälle gelandet. Und auch der Bundesverband der Deutschen Verbraucherzentralen, der hat Anfang des Jahres ein Papier veröffentlicht. Und darin sind konkrete Fälle zitiert. Ein Kunde hat zum Beispiel pro Monat nach eigenen Angaben mit Smart Meter 100 Euro zu viel gezahlt.
4: Okay, das ist doof. Klingt für mich jetzt erstmal noch nicht nach einer riesigen Welle, die überall Schlagzeilen macht. Aber dafür sind wir da, um über ein Thema zu sprechen, bevor es alle anderen machen. Außerdem baut sich diese Welle ja wahrscheinlich gerade erst richtig auf. Du hast ja gesagt, irgendwann sollen wir alle solche Smart Meter zu Hause im Keller haben. Also ich habe so ein digitales Teil, aber es ist kein Smart Meter, habe ich mir erklären lassen. Der zählt einfach nur digital, schickt selber keine Daten raus. Hast du irgendwie so ein intelligentes Teilchen?
3: Nee, habe ich auch noch nicht. Damit geht's mir wie den meisten in Deutschland. Der Rollout dieser Geräte, der läuft langsam an, um nicht zu sagen ziemlich langsam.
1: Die Wirtschaftsfrage der Woche.
3: Stimmt es, dass wir mit immer mehr Smart Mietern bald auch immer mehr falsche Stromrechnungen haben? Und was kann ich dagegen tun?

0: Und vielleicht schauen wir nochmal auf die Basics. Für alle, die unsere Folge über ein intelligentes Stromnetz in Deutschland noch nicht gehört haben. Warum werden die Teile überhaupt eingebaut und bei wem?
1: Ja, das machen wir und dann müssen wir drittens natürlich auch darauf schauen, wo der Fehler eigentlich liegt. Spoiler, es sind nicht die Geräte selbst.
0: Ja gut, dann leg los. Warum werden Smart Meter nach und nach in deutsche Haushalte eingebaut? Das haben wir damals recherchiert, hat mit der Energiewende zu tun.
1: Stimmt, denn die macht unser Stromsystem komplizierter. Früher war das alles ziemlich planbar. Der Strom kam aus Kraftwerken, verlässlich und zentral.
0: Naja, und heute ist halt gar nichts mehr zentral und auch nicht so durchgängig, ne? Sonne, Wind, das ist dezentral und auch ziemlich schwankend, ganz schwer planbar. Man kommt viel, man kommt wenig, regional auch total unterschiedlich.
1: Und gleichzeitig entstehen immer mehr neue große Verbraucher. Wärmepumpen, Wallboxen für E-Autos, Batteriespeicher. Und damit unser Stromnetz da nicht zusammenklappt, müssen Stromerzeugung und wir, die Verbraucherinnen und Verbraucher, besser zusammenarbeiten. Genau dafür sollen intelligente Messsysteme gut sein. Die messen in kurzen Abständen den Stromverbrauch und geben diese Daten weiter, zum Beispiel an Netzbetreiber. Die sehen dann viel schneller und besser als früher, was in ihrem Netz passiert. Und so kann ein Stromnetz viel gezielter ausgebaut werden, als einfach mal auf Verdacht überall so dicke Kabel zu legen. Und Stromanbieter können neue, dynamische Tarife anbieten. Heißt, Strom ist genau dann günstig, wenn gerade viel davon da ist.
0: Das wäre ja cool, ne? Das sind ja diese Minuspreise, ne, die in den Nachrichten manchmal sind. Das heißt, ich wasche meine Wäsche und krieg dafür noch Geld, weil ich den ganzen vielen Sonnenstrom wegnehme oder weil gerade richtig viel Wind ist und sonst das Netz zusammenbricht. Das wäre schon ziemlich cool.
1: Genau, aber dafür brauchst du halt einen Smart Meter. Dann gibt's Verbrauchsdaten auf die Minute genau. Und du kannst die Waschmaschine laufen lassen oder das E-Auto laden, wenn der Strom gerade besonders günstig ist. Vielleicht sogar ganz automatisch gesteuert über dein Smart Home.
0: Wow. Okay, also ich verstehe schon, ich habe keinen Smart Meter unten im Keller. Es ist nämlich mehr als eine digitale Uhr, die jetzt statt der analogen einfach eingebaut wird. Das ist wirklich ein Teil der Energiewende. Das ist so ein richtiges Stück Infrastruktur.
1: Ja, aber wenn damit dann irgendwas schief geht, dann kann halt am Ende die Rechnung falsch sein. Woran das liegt, das klären wir gleich. Lass uns noch kurz darauf schauen, wer bekommt denn im Augenblick eigentlich Smart Meter eingebaut? Wir zwei schon mal nicht. Und vielleicht müssen wir an der Stelle nochmal unterscheiden, wenn sich der ein oder andere denkt, Moment, so ein Teil habe ich doch bei mir im Keller, digital. Nicht jeder digitale Zähler, so wie bei Anna, ja, ist so ein Smart Meter. Da geht es wirklich um die Kommunikation, also eine sogenannte intelligente Messeinheit, die Daten übertragen kann. Und es ist wirklich nicht so einfach, wer bekommt das, wann und wie.
0: Ja gut. Sag mal, wer kommt in diesen Genuss von der Messstellenbetreiberstelle angerufen zu werden?
1: Alle Haushalte und Betriebe, die mehr als 6000 Kilowattstunden Strom im Jahr verbrauchen. Okay. Das ist schon ordentlich. Ja. Im Schnitt verbraucht eine vierköpfige Familie ca. 4000 Kilowattstunden. Außerdem alle, die eine größere Solaranlage betreiben mit mehr als 7 Kilowatt Leistung. Und, dritte Gruppe, alle, die große steuerbare Verbraucher im Haus haben. Das sind in der Regel Wallboxen oder Wärmepumpen oder Stromspeicher. Diese drei Gruppen bekommen in bestimmten Etappen Smart Meter. Das erste Ziel, das die Bundesnetzagentur vorgegeben hat, war in der Gruppe mit dem großen Verbrauch. Da sollte bis Ende 2025 jeder fünfte einen Smart Meter haben. Das hat auch geklappt. Innerhalb dieser Gruppe lag die Quote sogar etwas drüber. Mhm. Aber halt nur dort. Insgesamt, ich habe es vorhin kurz erwähnt, ist Deutschland langsam. Von allen Messstellen, die es bei uns gibt, also die Zähler in jedem Keller, sind wir erst bei 5,5% Smart Meter Anteil. 5,5%.
0: Und da müssen wir an dieser Stelle doch mal wieder der Wahrheit ins Auge blicken und zugeben, wir sind eben doch keine Energiewende-Weltmeister. Andere Länder sind dann deutlich weiter, oder?
1: Ja, die sind wirklich deutlich weiter. Die Quote von Haushalten, die einen Smart Meter in der Europäischen Union haben, liegt im Schnitt bei 50%. Wir mit 5,5 sind Schlusslicht.
0: Okay, und wenn ich das jetzt nicht ertrage, dass wir Schlusslicht sind, sondern da was mithelfen will, kann ich da mithelfen, das irgendwie beschleunigen? Also wenn ich jetzt eigentlich nicht zu denen gehöre, die ein neues Gerät bekommen sollen, kann ich mich selbst irgendwo melden? damit die Sache dann vielleicht vorankommt und ich vielleicht auch diesen coolen, dynamischen Stromtarif bekomme, um umsonst oder sogar für Geld rauskriegen, noch Wäsche zu waschen. Geht das irgendwie?
1: Ja, das geht. Du kannst einen Smart Meter bei deinem Messstellenbetreiber beantragen. Der muss dann innerhalb von 4 Monaten eingebaut werden. Das ist vorgeschrieben. Aber das kann ein bisschen was kosten. Der Pflichteinbau kostet nichts, da wird nur eine kleine jährliche Gebühr fällig. Wenn du so ein Teil freiwillig willst, dann kann der Messstellenbetreiber bis zu 100 Euro für den Einbau verlangen.
0: Okay, wir wissen jetzt, wofür diese Smart Meter gut sind. Wichtiger Teil der Infrastruktur für die Energiewende, um das Stromnetz besser steuern zu können. Wir wissen, wer die Dinger erstmal ausgeteilt bekommt. Und wir wissen, dass es in Deutschland echt ziemlich langsam ist. Ne? Aber wo liegt dann der ganze Fehler? Woher kommen diese falschen, monsterteuren Rechnungen? 7.000 Euro Nachzahlung, hast du gerade gesagt. Ist ja unfassbar.
1: Ja, das liegt nicht an den Geräten selbst. Das habe ich ja vorhin schon mal kurz gespoilert.
0: Ja, ich finde, das wär's ja auch, ne? Also wir schaffen als Menschen alles Mögliche, kriegen kristallklare Bilder von der Marsoberfläche, dann wird ja wohl so ein digitaler neuer Stromzähler richtig zählen können und diese Daten auch korrekt übertragen können, oder nicht?
1: Ja, das Ding im Keller zählt auch in aller Regel nicht falsch. Die Probleme fangen danach an. Mhm. Die Daten wandern quasi einmal durch ganz Deutschland und zurück. Sie werden vom Messstellenbetreiber weitergegeben an den Stromlieferanten, in Abrechnungssysteme, in Kundenportale. Und wenn da irgendwo eine Zählernummer falsch verknüpft ist oder ein alter Zähler nicht sauber abgemeldet wurde oder Daten einfach irgendwo nicht rechtzeitig angekommen sind, zum Beispiel weil das Mobilfunknetz im Keller schlecht ist, über das die Daten übertragen werden sollen, dann gibt's Chaos.
0: Ja. Und um es auch mal auf den Punkt zu bringen, das liegt zwar jetzt nicht an den Smart Metern, ne? Vor denen müssen wir anscheinend keine Angst haben, aber es muss ja an irgendwas liegen. Also liegt es denn vielleicht an dem, was danach kommt, an unserem zerfrickelten, zerfaserten, komplizierten, total kleinteiligen Strommarkt in Deutschland?
1: Ja, so ist es. Wenn ich so eine falsche Rechnung im Briefkasten habe, dann sieht das für mich natürlich aus wie, da hat der neue Smart Meter einen Fehler gemacht. Mhm. Oder vielleicht allerhöchstens der Stromanbieter. Aber an dieser Kette hängt bei uns noch so viel mehr, bis hin zu Sub-Sub-Sub-Firmen für den Einbau. Wir haben da insgesamt hunderte, eher tausende Unternehmen auf dem Markt, die irgendwas mit Strom machen.
0: Ja, und die intelligenten Stromzähler, die sind nicht das Problem. Die sind nicht schlecht. Sie sind auch nach wie vor nötig für den neuen Strommarkt in Deutschland. Aber das, was sie eigentlich leisten sollen, nämlich die Stromabrechnung genauer machen, das funktioniert irgendwie nicht, weil der Markt dahinter so fehleranfällig und kleinteilig ist.
1: Ist das wieder mal ein typisch deutsches Problem?
0: Ja, könnte man sich fragen, ne?
1: Eigentlich gut gedacht, aber die Umsetzung, boah, die haut nicht so richtig gut hin. Wir haben doch eigentlich viele, viele Jahre lang gelernt, Konkurrenz belebt das Geschäft. Die Liberalisierung des Strommarktes ist wichtig. Den Anbieter zu wechseln ist in Deutschland inzwischen so einfach wie nie. Aber fällt uns genau das jetzt beim Thema Digitalisierung auf die Füße?
0: Das ist genau die wesentliche Frage. Und zu der fällt mir tatsächlich eine Frau ein, die garantiert beantworten kann. Claudia Kempfert vom Deutschen Institut für Wirtschaftsforschung.
1: Eine der Energie- und Stromexpertinnen in Deutschland, die setzt sich schon lange für die Energiewende ein und sitzt in Klimabeiräten verschiedener Städte in Deutschland. Und mit genau ihr habe ich gesprochen. Hallo Frau Kempfert, hier ist David Alf.
2: Hallo Herr Alf, ich grüße Sie auch.
1: Frau Kempfert, das ist doch verrückt. Eigentlich wollen wir schon vorgestern diesen topmodernen Strommarkt haben. Jetzt kommen die ersten Smart Meter endlich und es scheint uns sofort um die Ohren zu fliegen. Das ist ja nicht gerade im Sinne des Erfinders. Was ist da los?
2: Ja, also das ist nicht im Sinne des Erfinders. Es ist auch wirklich misslich, dass das so stattfindet, weil eigentlich sind die Smart Meter gut und richtig und wir brauchen sie auch und die machen ja auch die Stromrechnung nicht teuer. Problematisch ist es ja eher, wenn Zählerstände, Kundendaten oder auch Abrechnungssysteme nicht sauber zusammenspielen. Und das ist, glaube ich, das Hauptproblem an dieser Stelle, denn der Smart Meter ist ja sowas wie das digitale Thermometer, würde ich mal sagen, des Stromsystems. Und deswegen ist das an sich gut und richtig. Aber was wir dringend brauchen, ist eine Harmonisierung der einzelnen Systeme und auch eine entsprechende Abstimmung der Einzelkomponenten, damit es eben solche Entwicklungen in der Zukunft so nicht mehr gibt.
1: Und wahrscheinlich auch Abstimmungen dieser vielen Unternehmen, das haben wir gerade besprochen, dass da einfach wahnsinnig viele Akteure auf diesem Markt unterwegs sind. Wobei wir ja eigentlich immer sagen, so viele Unternehmen heißt ja, es herrscht auch Wettbewerb, das ist ja eigentlich was Gutes. Haben wir vielleicht in diesem Fall zu viel Wettbewerb?
2: Na, eigentlich haben wir nicht zu viel Wettbewerb. Wir haben zu wenig Standardisierung und zu wenig klare Verantwortung, würde ich sagen. Denn Wettbewerb im Stromsystem ist ja grundsätzlich sinnvoll. Aber der Wettbewerb funktioniert nur, wenn auch die technische Infrastruktur verlässlich ist. Und dazu braucht man eben einheitliche Datenformate, verbindliche Fristen, automatisierte Plausibilitätskontrollen, auch ganz klare Haftungsregeln und auch schnelle Korrekturverfahren. Also grundsätzlich gesehen kann man sagen, ja, der Wettbewerb ist da schon auch gut. Aber was wichtig ist, ist, dass wir keinen Zuständigkeits-Ping-Pong haben, weil das macht das Problem größer.
1: Und ist es das, was Länder wie Frankreich schon gelöst haben, zum Beispiel einen Zuständigkeits-Ping-Pong zu beenden? Denn die sind ja weiter bei der Digitalisierung des Strommarkts. Was machen die besser?
2: Ja, Frankreich macht es deutlich besser, hat auch den Rollout schon viel stärker zentralisiert und auch industrialisiert. Also da konnten die großen Verteilnetzbetreiber in einem auch wirklich landesweit standardisierten Programm in großer Stückzahl diese Smart Meter installieren. Und das hat gut geklappt. Also die haben eine standardisierte Technik, muss man dazu sagen, einheitliche Prozesse und auch eben diese Skaleneffekte. Und da sind jetzt sehr, sehr viele Anschlüsse und Inbetriebnahmen auch mithilfe eines bestimmten Systems erleichtert worden. Und auch dann können das auch aus der Ferne, kann das alles vorgenommen werden. Und Deutschland hat dagegen mehr als 800 grundzuständige Messstellenbetreiber, sehr unterschiedliche Unternehmensgrößen und eine besonders komplexe Sicherheits- und Zertifizierungsarchitektur. Und dann kommen auch noch die hohen Datenschutz- und Sicherheitsanforderungen dazu. Die sind zwar nicht falsch, aber in der technischen Umsetzung hat das Deutschland über Jahre viel zu langsam gemacht und vor allen Dingen viel zu kompliziert.
1: Okay, dann brechen wir es mal runter für unsere Energiewende bei uns in Deutschland, wo viele Dinge noch nicht so gut laufen wie in Frankreich beispielsweise. Was sind denn aus Ihrer Sicht die Schritte, die es jetzt braucht? Wer muss jetzt eigentlich was als nächstes tun?
2: Ja, wir brauchen vor allen Dingen erstmal ganz klare Zuständigkeiten. Wir brauchen transparente Rechnungen, auch leicht zugängliche Verbrauchsdaten, ganz verständliche Apps und vor allen Dingen rasche Fehlerkorrekturen und auch automatisch Warnungen, wenn man jetzt so ungewöhnliche Verbräuche hat oder so hohe Kosten, die auch auftreten können. Faire, dynamische Tarife und auch Schutz vor unkalkulierbaren Preisrisiken. Deswegen sollten auch die Verbraucher da entsprechend Kontrolle bekommen. Und die Harmonisierung muss da stattfinden, dass man es ähnlich machen kann wie in Frankreich, weil die haben es ja offensichtlich auch gut hinbekommen.
1: Haben Sie ein Gefühl dafür, vielleicht sogar mit Argumenten hinterlegt, wie lange das dauern könnte, bis wir da sind, wo Frankreich vielleicht jetzt schon ist?
2: Ja, also Deutschland ist eben enorm kompliziert und da gibt es da ganz, ganz viele Beteiligten, die sehr auch Teil des Problems sind. Stromlieferant, Netzbetreiber, Gateway-Administrator, wir haben auch noch verschiedene IT- und Abrechnungsdienstleister. Also Deutschland hat ja kein Messproblem, sondern eher so ein Schnittstellenproblem und all diese Schnittstellen jetzt in den Griff zu bekommen, das ist enorm schwierig und insofern davon hängt es ab, wie schnell wir sein können. Das sind ja jetzt nicht nur die Anzahl der Akteure, die da viele sind, sondern vor allen Dingen auch, dass die Daten und IT-Systeme häufig ja nicht reibungslos miteinander kommunizieren. Und das müsste man standardisieren und auch harmonisieren. Ich würde sagen, grundsätzlich gesehen kann man das schnell schaffen, aber in Deutschland ist halt alles sehr komplex und kompliziert.
1: Wenn so vieles nicht funktioniert und ich höre jetzt als Außenstehender diese Podcast-Folge und merke, ach, mit diesen Smart Metern scheint doch nicht so reibungslos zu klappen und der Strommarkt in Deutschland ist sehr kompliziert und oh Gott, wir wissen auch gar nicht, noch nicht mal Frau Kempfert weiß genau, wie lange das eigentlich noch dauern soll. Wie sollen Bürgerinnen und Bürger eigentlich noch bei der Stange bleiben, um dieses Ziel Energiewende eigentlich mitzugehen und nicht zu sagen, ach ja, ich glaube, das wird hier nichts mehr?
2: Ja, man darf es jetzt nicht abwälzen auf die Verbraucherinnen, weil die letztendlich ja den richtigen Schritt tun, wenn sie Smart Meter eingebaut bekommen. Aber verantwortlich sind die ganzen Netzbetreiber, sind die verschiedenen Akteure, die ja hier schwer zueinander kommen. Und da müssen die Rahmenbedingungen verbessert werden. Das ist eine Aufgabe der Politik und auch der Bundesnetzagentur und alle Akteure, die da wichtig sind, damit die Transparenz auch für die Verbraucher da sind. Weil grundsätzlich gesehen haben die Verbraucher Verbraucherinnen große Vorteile mit solchen Smart Meter, wenn sie und auch eine Digitalisierung, wenn sie denn funktioniert, weil das die Netzkosten minimieren kann und weil es dann auch dynamische Tarife gibt. Die sind unheimlich spannend, weil durch die erneuerbaren Energien gibt es ja fluktuierende Preisschwankungen, von denen die Verbraucher auch profitieren können. Und diese Transparenz, die ist enorm wichtig. Und da würde ich einfach appellieren, liebe Verbraucherinnen, die das jetzt hier hören, lasst euch da nicht abschrecken, sondern geht dafür auch an die Netzbetreiber heran und sorgt dafür, dass das alles gut funktioniert, damit da auch Druck von unten kommt.
1: Wir fragen am Ende unserer Interviews jeden Gast nach ihrem persönlichen Plus oder Minus. In diesem Fall wäre das, ist unser Strommarkt gut für die Energiewende aufgestellt und sind das alles Kinderkrankheiten, über die wir hier reden? Was würden Sie sagen, Plus oder Minus?
2: Also grundsätzlich bei diesem Thema würde ich sagen, geht es die Tendenz in Richtung Minus, aber mit ganz klarem Potenzial auch zum Plus. Also im Moment ist es dann eher noch ein Minus, weil die Smart Meter jetzt die falsche Technik wären, das ist ja alles richtig, sondern weil Deutschland den Rollout zu kompliziert, zu langsam und auch zu wenig verbraucherfreundlich organisiert hat. Also die Technik kann ein großes Plus für die Energiewende sein, aber nur wenn jetzt auch die Daten zuverlässig fließen, die Rechnungen stimmen und die Verbraucher auch einen konkreten Nutzen erkennen. Also die Kinderkrankheiten darf man zwar haben, aber nach mehr als 10 Jahren muss man allerdings so langsam auch verstehen, wie es richtig geht. Und das kann Deutschland auch. Also heute Minus, perspektivisch Plus.
1: Sehr schön. Vielen Dank, Frau Kempfert.
2: Danke Ihnen.
0: Plus oder Minus? Lass uns kurz Bilanz ziehen. Was ist für uns Plus? Was ist für uns Minus? Das Plus dieser Woche ist für mich ganz klar, dass all das, was wir bisher über Smart Meter gehört haben, was sie können, wie wichtig sie in Zukunft sein werden, um diesen Strommarkt auch wirklich sinnvoll zu steuern, wie sinnvoll sie für die dynamischen Stromtarife sind und damit man auch Geld sparen kann nachher als Verbraucher, all das, das gilt weiterhin. Das muss ich jetzt im Kopf nicht wegwerfen und aus meinem Gedächtnis löschen. Das ist alles noch weiterhin aktuell. Die Geräte sind nicht das Problem. Im Gegenteil, sie können helfen, das Thema Strom für mich, für uns alle, transparent, effizient und am Ende ja auch günstiger zu machen. Aber...
1: Genau, damit sind wir natürlich auch gleichzeitig beim dicken Minus. Der Maschinenraum hinter meiner Stromrechnung. Vorne, da gibt es meinen Stromanbieter und meinen Stromzähler. Aber die Kette aus verschiedenen Anbietern und Stellen, die da hinten dran hängen, die ist richtig lang. Und da liegt offenbar das Problem, weil es da in der Kommunikation zwischen allen Beteiligten hakt. Und das ist ja kein Problem einer neuen Technik, sondern quasi ein ganz altes, analoges Problem. Miteinander reden.
0: Aus der Höhle.
1: Eine Info von A nach B bringen. Hey, unser Kunde hat übrigens einen Smart Meter, bitte notieren. Und jetzt, wo die Digitalisierung bei den Stromzählern läuft, da merken wir das dann so richtig, wenn es im Hintergrund klemmt. Die Bundesregierung will zwar vieles vereinheitlichen, hat dazu schon ganz konkrete Punkte beschlossen. Zum Beispiel eine zentrale Datenplattform, wo alles Wichtige zum Thema Stromnetze drinstehen soll. Aber wie so oft wird das dauern. Und die erste große Rollout-Phase für Smart Meter soll halt bis 2030 abgeschlossen sein. Viel Zeit für Verbesserungen ist also gar nicht mehr.
0: Aber wir haben eigentlich schon unsere Wirtschaftsfrage der Woche beantwortet. Verursachen Smart Meter falsche Stromrechnung? Nein, tun sie nicht, ist unsere Antwort. Sie machen eigentlich, was sie sollen. Uns ist tatsächlich kein Fall bekannt, bei dem tatsächlich das Gerät selber irgendwie rumgesponnen hat. Die falschen Rechnungen, die verursacht der große Apparat dahinter und die schlechte Abstimmung. Und daran wird sich leider aber auch so schnell nichts ändern.
3: Das könnt ihr mitnehmen.
0: Naja, und ich würde ja gerne wissen, was ich am besten machen soll. Lieber komplett die Finger von Smart Metern lassen und abwarten, besser so lange, bis ich eins einbauen muss?
1: Also grundsätzlich lohnt sich ein Smart Meter nur, wenn du deinen Verbrauch wirklich gut steuern kannst. Das E-Auto zum Beispiel nachts laden an der eigenen Wallbox. Aber für normale Haushalte ohne flexible Großverbraucher ist der finanzielle Nutzen überschaubar. Also viele können ganz entspannt abwarten, bis sie an der Reihe sind und die Probleme sich auch vielleicht bis dahin gelegt haben.
0: Okay. Und was kann ich gegen so eine falsche Abrechnung tun? Ey, also 7.000 Euro Nachzahlung, da kriegt man ja schon Schweißausbrüche. Mhm. Und könnte einem ja theoretisch auch mit so einem alten Stromzähler passieren. Ne?
1: Ja, schütz dich mit Beweisen. Beim Zählerwechsel alten und neuen Zählerstand, Zählernummer, Datum fotografieren. Erste Abrechnung, danach ganz genau checken. Anfangsstand, Endstand, Verbrauch, Abschlag. Wenn irgendwas nicht passt, schriftlich widersprechen, am besten beim Stromanbieter und beim Messstellenbetreiber. Nach 4 Wochen ohne Lösung kann man an die Schlichtungsstelle Energie gehen. Hilfe bieten auch die Verbraucherzentralen an.
0: Und wenn ich jetzt doch noch, nachdem ich das alles gehört habe über die Smart Meter und nach wie vor begeistert bin, wenn ich jetzt doch noch gerne vor meiner anberaumten Zeit, bevor ich dran bin, Smart Meter hätte,
1: ja,
0: kann ich da irgendwie aktiv mithelfen, damit es kein Chaos bei mir gibt?
1: Du könntest zum Beispiel mal checken, wie gut das Mobilfunknetz in deinem Keller ist. Denn das nutzt der Betreiber für die Datenübertragung. Dein privates WLAN spielt da keine Rolle. Da sollen und dürfen die Stromdaten nicht rüberlaufen. Du solltest also auf jeden Fall nachfragen, ob die Datenverbindung vor dem Einbau getestet wird. Du selbst bist für die Verbindung nicht verantwortlich, sondern der Betreiber. Aber wenn die Daten am Ende nicht raus können, weil dein Keller vielleicht 3 Meter zu tief im Boden ist.
0: Ich sehe ganz schwarz für uns.
1: Und jetzt zu schlecht. Dann stehst du halt wieder da mit Zettel und Stift und notierst den Zählerstand und schickst eine Postkarte an deinen Versorger.
0: Weißt du, wie oft bei uns die klingeln, weil die am Haus vorbeigehen und das eigentlich digital einlesen können sollen, dann sagen sie immer, wir kommen durch ihre Wände nicht durch.
1: Siehste?
0: Oh. Ja.
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1: Wie ist das bei euch? Habt ihr schon ein Smart Meter oder habt ihr vielleicht Probleme damit? Wir finden es super spannend, wenn ihr uns schreibt. Schreibt uns gern an plus-podcast@ard.de oder auch in die Kommentare. Da könnt ihr untereinander ja auch ein bisschen diskutieren oder euch vielleicht sogar gegenseitig Tipps geben.
0: Und wir wollen auch mal Danke an euch sagen. Viele Mails haben uns in der Sommerpause erreicht mit vielen tollen Themenvorschlägen. Die gehen bei uns auch nicht verloren. Wir werden sie jetzt nicht alle sofort schaffen, aber 2 Themen stelle ich euch schon mal vor. Die haben sich mehrere von euch gewünscht und die greifen wir jetzt erstmal raus. Da geht es zum Beispiel um die Rentenreform und das Altersvorsorgedepot. Dazu wollt ihr gerne mehr wissen.
1: Ja, wir haben beide Themen natürlich auch auf dem Schirm, wollen aber abwarten, bis wir mehr Details wissen. Das Altersvorsorgedepot, das ist ja zwar beschlossen, aber es gibt noch kaum Angebote dazu. Vor allem fehlt auch noch das staatlich verwaltete Depot. Da gibt es laut Bundesfinanzministerium noch keine Lösung, aber sagen sie, sie arbeiten dran.
0: Ja, und bei der Rente, da wird es auch noch dauern. Die Reform ist ja noch nicht endgültig beschlossen. Ende des Jahres soll es soweit sein, sagt uns das Bundessozialministerium. Sie verarbeiten die Vorschläge gerade in einzelne Gesetze, also da müssen wir noch ein bisschen Geduld haben. Aber dann, natürlich, sobald was feststeht und klar auf schwarz auf weiß, machen wir die nächste Folge dazu.
1: Das war der Plus-Minus-Podcast von SWR, BR und WDR. Wir haben das eine Thema, das morgen euren Alltag verändert.
0: Und wir hören uns nächste Woche wieder. Ein großes Danke an die Recherche und Redaktion geht an Michael Wegmer und Christine Bergmann. In der Technik war heute Jens Baumgart. Macht's gut.
1: Tschüss.
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Und das war der ARD-Infoabend in dieser Woche vom SWR mit Vanja Weingart. Ich wünsche Ihnen eine gute Nacht. Und wenn Sie noch wach bleiben, dann bleiben Sie bei uns. Hier geht es weiter mit der ARD-Infonacht.

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1: Um 22 Uhr mit Ronald Lessig. Kanzler Merz hat den wesentlichen Teil seines Personalpaketes fertig geschnürt. Die Unionsfraktion wählte in einer Sondersitzung den bisherigen Kanzleramtschef frei zu ihrem neuen Vorsitzenden. Anna Engelke in Berlin hat die Stimmung in der Sitzung in der ARD als ernst und angespannt beschrieben.
2: Allen war ja klar, die vergangenen zwei Wochen, die sind schlecht gelaufen, vor allem für die CDU und ihren Kanzler Friedrich Merz. Die fast 92% für den neuen Fraktionschef frei, die sind ein exzellentes Ergebnis, aber der Kanzler weiß wohl, das sind die 92% für Thorsten Frey und nicht für ihn. Wie wir hören, ist Friedrich Merz vergleichsweise demütig aufgetreten in der Sitzung, aber nach den Personalentscheidungen von Friedrich Merz und auch seiner Kommunikation in den vergangenen Wochen sind bei einigen die Zweifel gewachsen, ob er Kanzler kann.
1: Zuvor hatte Bundespräsident Steinmeier auch drei neue Minister ernannt, womit auch die erste Umbildung des Kabinetts abgeschlossen ist. Die Ministerpräsidenten der ostdeutschen Länder Sachsen, Sachsen-Anhalt und Thüringen sind dafür, die abschlagsfreie Rente nach 45 Jahren beizubehalten. Nach Informationen des Mitteldeutschen Rundfunks wollen sie morgen ein entsprechendes Forderungspapier an die Bundesregierung vorstellen. Die CDU-Politiker verlangen ferner, dass bei den Eigenanteilen in der stationären Pflege die individuelle Leistungsfähigkeit berücksichtigt wird. Belastungen müssten begrenzt und planbar werden. Weiterhin plädieren sie dafür, die häusliche Pflege zu stärken und das Steuerrecht familienfreundlich zu reformieren. Bei BMW sollen Stellen abgebaut werden. Es ist somit der letzte deutsche Autobauer, der den Abbau von Arbeitsplätzen angekündigt hat. Bis Ende des kommenden Jahres sollen 8000 Stellen gestrichen werden. Gabriel Wirth aus München zu der Frage, was genau vorgesehen ist.
3: In den nächsten Monaten soll es ein freiwilliges Abfindungsprogramm bei BMW geben, das bis Ende nächsten Jahres dann laufen soll. Es wendet sich nicht an die Mitarbeiter in der Produktion, sondern nur an die Beschäftigten in der Verwaltung, im Vertrieb und in der Entwicklung. Es soll hier auch keine Listen geben, sondern allen Mitarbeitern in diesem Bereich angeboten werden. Die Rede ist von rund 50.000 Beschäftigten in Deutschland, denen eben dieses Angebot gemacht wird. Diese sollen sich freiwillig entscheiden können, ob sie es jetzt annehmen oder nicht. Und mit diesem Programm und mit normaler Fluktuation sollen weltweit rund 8000 Stellen gestrichen werden.
1: Das waren die Nachrichten. Das Wetter in Deutschland. In der Nacht klar bei 23 bis 13 Grad. Morgen anfangs heiter, später Schauer und Gewitter. Bei 25 Grad an der Nordsee und 40 Grad im Süden. Am Freitag zeitweise freundlich, vor allem im Westen. Später Schauer und Gewitter bis 38 Grad. Am Samstag heiter, im Süden Schauer bis 34 Grad. Es ist 22.03 Uhr.
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4: Mit 10 Meldungen. A1 Fehmarn Richtung Hamburg zwischen Lübeck Zentrum und Kreuz Lübeck 4 Kilometer Stau. A1 Lübeck Richtung Bremen zwischen Norderelbbrücke und Stillhorn 3 Kilometer Stau. A3 Frankfurt Richtung Köln zwischen Neustadt-Wied und Bad Honnef-Linz 4 Kilometer Stau nach einem Unfall. Die A4 Görlitz Richtung Dresden ist zwischen Kodersdorf und Niederseifersdorf wegen Bauarbeiten im Tunnel Königshainer Berge bis ca. 1 Uhr gesperrt. Die A6 Nürnberg-Heilbronn ist zwischen Kreuz-Weinsberg und Heilbronn-Neckars-Ulm wegen eines Böschungsbrandes gesperrt. Ebenfalls A6 Kaiserslautern Richtung Saarbrücken zwischen Dreieck Kaiserslautern und Kaiserslautern-West 2 Kilometer Stau. Die A7 Ulm Richtung Würzburg ist zwischen Wörnitz und Rothenburg ob der Tauber wegen einer Baustelle bis 6 Uhr gesperrt. Folgen Sie der U37. Die A40 Duisburg-Essen ist zwischen Mülheim an der Ruhr Winkhausen und Dreieck Essen-Ost in beiden Richtungen wegen Bauarbeiten bis 6 Uhr früh gesperrt. Die A71 Richtung Schweinfurt ist zwischen Arnstadt-Süd und Stadt-Ilm wegen Wartungsarbeiten im Tunnel Behringen bis ca. 6 Uhr gesperrt. Und die A293 Oldenburg-West, Oldenburg-Nord ist zwischen Kreuz-Oldenburg-Nord und der B211 wegen einer Nachtbaustelle in beiden Richtungen bis 5 Uhr gesperrt. Weiterhin gute Fahrt.
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4: Aus dem Studio des Norddeutschen Rundfunks in Hamburg. Mein Name ist Ben Wotzny. Schönen guten Abend. Viele Mitglieder der Unionsfraktion hatten sich ihre parlamentarische Sommerpause vermutlich anders vorgestellt. Aber es gibt eine Sommerpause vor den Umbaumaßnahmen von Bundeskanzler Friedrich Merz und eben eine danach. Bei warmem Wetter mussten alle noch einmal nach Berlin, Sondersitzung der Fraktion, der neue Vorsitzende musste gewählt werden. Und das hat auch geklappt. Auf knapp 92% der Stimmen kam der ehemalige Kanzleramtsminister Thorsten Frey. Also entspannt und guten Mutes zurück in die Sommerpause, könnte man meinen, aber man musste noch nicht einmal genau hinhören, um wahrzunehmen, dass das so unbeschwert nicht ist. Die vergangenen Tage des Umbaus haben teilweise scharfe Kritik ausgelöst. Markus Sambale hat sie eingefangen, er beginnt seinen Bericht aber mit dem guten Ergebnis.
5: 170 von 185 anwesenden Unionsabgeordneten stimmten für Thorsten Frey. Rund 92%. Großer Rückhalt aus der Fraktion also für den Mann, dem Friedrich Merz vertraut. Für den Mann, den Merz an der Spitze der Unionsfraktion sehen wollte, als Nachfolger von Jens Spahn. Auf den ersten Blick ein Erfolg für den Kanzler und CDU-Chef Merz. Doch trotz des guten Ergebnisses für Thorsten Frey, der Frust über Friedrich Merz schwelt weiter in den eigenen Reihen. Nur wenige äußern die Kritik öffentlich. Der sächsische CDU-Abgeordnete Jens Lehmann lässt aber viel Skepsis durchblicken.
6: Wen der Kanzler als Minister oder Staatssekretär hat, ist ja letztendlich seine Entscheidung. Aber ich finde, der Umgang, das ist aus meiner Sicht nicht so gelaufen, wie ich mir es gewünscht hätte.
5: Die Kritik aus der Partei zielt darauf, wie Friedrich Merz seine Personalwechsel organisiert und kommuniziert hat. Nicht transparent, nicht nachvollziehbar, nicht wertschätzend, heißt es von einigen. Beschwerden gibt es auch, wie Merz Regierung und Partei führt und dabei andere zu wenig einbinde. Aber der CDU-Abgeordnete Paul Ziemiak hatte vor Beginn der Sitzung appelliert, die tagelangen Diskussionen abzuhaken.
7: Vor allem wünsche ich mir, dass wir nicht über Personaldebatten sprechen, sondern über das, was jetzt wichtig ist fürs Land. Denn die Reformen haben ja begonnen und sie müssen fortgesetzt werden.
5: Die Abgeordneten, viele extra angereist aus dem Urlaub, wollten aber dann doch zurückblicken. Für die Unionsfraktionssitzung war anfangs eine Stunde angesetzt, doch die Diskussionen wurden länger. Der Kanzler musste sich erklären. Es dürfte dabei auch noch mal um den Rauswurf von Verkehrsminister Schnieder gegangen sein. Die tagelange Hängepartie hatte viele aufgebracht. Merz hatte Schnieder vergangene Woche über dessen Entlassung informiert, konnte aber zunächst keinen Nachfolger präsentieren, weil der erste Kandidat abgesagt hatte. Für Schnieder selbst war der Tag, sich von den Mitarbeitern in seinem Ministerium zu verabschieden. In einer feinsinnigen Rede betonte er Eigenschaften, die er beim Kanzler auch zu vermissen schien.
8: Die Kolleginnen und Kollegen hier sind, ich habe immer großen Wert darauf gelegt, kritikfähig und bringen das auch vor. Sonst macht das für mich keinen Sinn.
5: Nicht nur im Verkehrsministerium wurde heute der Personalwechsel offiziell vollzogen, von Patrick Schnieder zu Steffen Bilger. Auch im Kanzleramt ist der Wechsel fix. Dort übernimmt Nina Waken jetzt das Amt von Thorsten Frey. Waken übergab im Gesundheitsministerium die Geschäfte an ihren Nachfolger Carsten Linnemann. Der bisherige CDU-Generalsekretär Linnemann konnte sich eine Anspielung auf die Turbulenzen der letzten Tage nicht verkneifen.
9: Die Sitzungswochen beginnen wieder Anfang September, also Stand heute. Ist auch, glaube ich, ganz gut so. Nach den letzten zwei Wochen weiß man ja nicht. Aber das beruhigt sich jetzt alles.
5: Der Mann, der die Personalrochaden und Diskussionen ausgelöst hat, tauchte übrigens nicht auf. Jens Spahn. Er hat sich seit seinem Rücktritt nicht mehr öffentlich zu Wort gemeldet.
4: Seit dem Nachmittag ist Spahns Nachfolger also offiziell gewählt. Thorsten Frey ist neuer Unionsfraktionschef. Mehr als 90% Zustimmung gab es für ihn. Das hätte nach den verbalen Attacken der letzten Tage Richtung Bundeskanzler Merz durchaus schlechter ausfallen können. Es ist also ein Votum offenbar pro Frey. Oliver Köhr hat den neuen Fraktionschef im ARD-Brennpunkt gefragt, ob das Vertrauen der CDU-Abgeordneten in der Führungsspitze so schnell zurückgekommen oder ob es eben ein Vertrauensvorschuss ist.
10: Es ist sicherlich auch ein Vertrauensvorschuss, das glaube ich schon. Es ist ein starkes Signal der Fraktion. Es stärkt mir natürlich den Rücken und es hilft, auch eine selbstbewusste Stimme der Unionsfraktion zu formulieren.
11: Der personelle Umbau der letzten 11 Tage und die Kommunikation dazu sind jetzt nicht perfekt gelaufen. Was hätten Sie denn in Ihrer bisherigen Funktion im Kanzleramt besser oder anders machen sollen, müssen, damit es nicht dazu gekommen wäre?
10: Ja, ich glaube, man muss es einfach auch in Relation zu den Umständen sehen. Also wir sind ja vor 2,5 Wochen auch überrascht worden von dieser Situation. Wir hätten damals nicht für möglich gehalten, dass wir heute da stehen, wo wir jetzt stehen. Da musste also sehr viel parallel und gleichzeitig passieren. Und die Welt ist gleichzeitig nicht stehen geblieben, sondern wir haben nicht nur die Gesetzgebungsarbeit weitergemacht, sondern vor allen Dingen sind wir auch mit Unvorhergesehenem konfrontiert worden, wenn man nur etwa an den islamistischen Anschlag vom Wochenende denkt.
11: Dazu kommen wir sofort noch mal. Trotzdem die Frage, wenn Sie zurückblicken, glauben Sie, Sie hätten irgendwo das Ganze verhindern können an irgendeiner Stelle?
10: Nein, also da ist nicht alles ganz rund gelaufen, das muss man einfach sagen, das stimmt. Aber rückblickend, auch rückblickend betrachtet, würde ich sagen, hätte es da keine groß anderen Möglichkeiten gegeben. Mit manchen Situationen muss man eben zurechtkommen, wie sie sind.
11: Sie haben jetzt gerade den Anschlag hier in Berlin vom Wochenende angesprochen. Die Fraktion hat heute auch schon Konsequenzen gefordert aus dem Anschlag, vor allem für die Sicherheitspolitik. Was können wir da, müssen wir da erwarten?
10: Also Alexander Dobrindt hat ja schon auf einige Punkte hingewiesen. Ich glaube, das weist in die richtige Richtung, wenn man etwa über Präventivhaft spricht, wenn man über den Einsatz der Fußfessel spricht, wenn man auch darüber spricht, dass für Gefährder die Anwendung des Jugendstrafrechts sicherlich, wenn sie Heranwachsende sind, nicht zwangsläufig die richtige Größenordnung ist und vieles andere mehr. Und jetzt geht es darum, dass wir es sehr schnell auch mit unserem Koalitionspartner schaffen, zu einer gemeinsamen Sichtweise zu kommen, die wir dann auch in Gesetzesform gießen können. Und trotzdem, das will ich an dieser Stelle auch sagen, es geht nicht um Aktionismus. Wir können und dürfen nicht den Eindruck erwecken, als ließen sich solche Taten vollständig ausschließen. Das wird in einer freien Gesellschaft kaum möglich sein. Aber wir haben natürlich schon die Verantwortung, alles in unserer Macht Stehende zu tun, um solche Anschläge und Terrorakte nach Möglichkeit zu verhindern.
4: Sagt der neue Unionsfraktionschef Thorsten Frey.
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4: Und da ging es am Ende tatsächlich auch schon wieder um Sachfragen. Wir wollen aber noch einmal auf das Stühlerücken in der Union blicken. Der Umbau des Regierungskabinetts hätte eigentlich eine Chance sein können, Geschlossenheit zu zeigen. Stattdessen, so kommentiert es Georg Schwarte aus dem Hauptstadtstudio, kann man froh sein, dass jetzt erst einmal Sommerpause ist.
12: Und jedem Anfang wohnt ein Zauber inne. Hermann Hesse, der Dichter, erkannte diesen Friedrich Merz nicht. Dessen Anfängen, angefangen von der missglückten Kanzlerwahl im ersten Wahlgang vor 15 Monaten, bis zum heutigen Tag wohnt manches inne, nur eben kein Zauber. Dass sie heute Thorsten Frey, den Ex-Kanzleramtsminister in Ausbildung, mit sehr gutem Ergebnis zum neuen Fraktionschef wählten, geschenkt. Gegenfrage: Was wäre wohl passiert, hätten sie den Mann, den Merz so sehr wollte, jetzt abgestraft? Die Kanzlerdämmerung wäre zur Merz-Finsternis geworden. Friedrich Merz, der Mann, der weder Zauber noch Rambo-Zambo bietet, hätte gleich die Vertrauensfrage stellen können. Die 91% für Thorsten Frey gehen nur und ausschließlich mit Thorsten Frey nach Hause in die Sommerpause. Die Botschaft: Die Fraktion steht noch. Nur der Kanzler wackelt. Für ihn ist es bisher ein Sommer des Grauens geworden, auf den ja der nächste Herbst der Reformen folgen soll und muss, mit dann neuem Personal. Es ist eine besondere Leistung, Landesverbände, Ortsvereine, einfache Mitglieder, CDU-Wahlkämpfer und ehemalige Kanzleramtsminister gleichermaßen so zu verstören, wie es dieser Friedrich Merz gerade mit seinem missglückten Kabinettsumbau geschafft hat. Wenn das alles einem durchdachten Plan folgte, wäre interessant zu wissen, was eigentlich passiert, wenn dieser Kanzler keinen Plan mehr hat. Sie können es nicht, rief der damalige Oppositionsführer Merz Kanzler Olaf Scholz zu, mit ganz dicken Backen. Aber kann er es besser? Nach 15 Monaten zweifelt daran ausgerechnet die eigene Parteibasis, die ihn einst zu dem machte, was er heute ist, Kanzler. Zweifel kennt Friedrich Merz offenbar nicht. Der pfeift im Walde weiter tapfer das Lied vom Reformkanzler. Dass der jetzt erstmal Urlaub macht, statt neuer Pläne, ist da möglicherweise sogar eine gute Nachricht.
4: Ein Kommentar war das von Georg Schwarte aus Berlin.

0: Es ist 22.15 Uhr.
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0: Mit Ben Wotzny, schönen guten Abend. Riesige Waldbrände im Südwesten Frankreichs. Seit über einer Woche schon kämpfen die Feuerwehrleute gegen sie an. Zwischenzeitlich war sogar die Stadt Bordeaux mit ihren knapp 270.000 Einwohnern in Gefahr. Und auch in Spanien, westlich der Hauptstadt Madrid, sind die Einsatzkräfte im Dauereinsatz. Während in einigen Regionen nun bereits Entwarnung gegeben werden konnte, sind andere Brände bislang lediglich stabilisiert, aber noch längst nicht gelöscht. Und es droht eine neue Hitzewelle. In der französischen Region um Bordeaux durften zumindest 60.000 Menschen in ihre Häuser zurückkehren. Aber für die Feuerwehrleute geht der Kampf weiter, wie unsere Korrespondentin Caroline Düller berichtet.
2: David Macri ist Vorstandsmitglied des französischen Feuerwehrverbandes. Er spricht im französischen Fernsehen von einem entscheidenden Tag.
3: On va dire que cette journée est vraiment déterminante.
2: Nach zwei Tagen mit vergleichsweise günstigen Bedingungen kämpfen die Einsatzkräfte gegen neu aufflammende Brandherde, unter anderem bei Lontan am Rande der Bucht von Arcachon. Temperaturen von 40 Grad und starke trockene Winde, die noch dazu ständig die Richtung wechseln, erschweren den Feuerwehrleuten die Arbeit. Die Einsatzkräfte müssten ihr Equipment deshalb taktisch positionieren, erklärt Macri. Die Einsatzleitung trifft taktische Entscheidungen, die etwa die Windrichtung einbeziehen. Wenn der Wind in Richtung Bordeaux weht, dann positionieren wir unsere Einsatzfahrzeuge in dieser Richtung, um eine Ausbreitung des Feuers in diese Richtung zu verhindern. Um Vegetation zu schützen, die bisher nicht verbrannt ist, oder auch sensible Punkte wie Wohnhäuser oder Infrastruktur. Laut der regionalen Waldschutzbehörde haben die Einsatzkräfte bisher gut 120 Kilometer Brandschneisen in die Kiefernwälder geschlagen, um das Feuer aufzuhalten. Aus der Luft ähnelten die verbrannten Gebiete einem regelrechten Kiefernfriedhof. So beschreiben es Journalisten der Nachrichtenagentur AFP. Endlose Reihen verkohlter Baumstämme. Der Anblick der verwüsteten Landschaft mache ihn traurig, erzählt ein Bewohner aus Biganos dem ARD-Team vor Ort. Auch er musste vor dem Feuer fliehen, wohnt gerade bei Freunden.
4: Ben, franchement, ça m'attriste un peu parce que c'est encore de la forêt qui est brûlée.
2: Wieder ist Wald abgebrannt. Dort leben Tiere, das gehört ja dazu, die Artenvielfalt. Das alles ist leider zerstört. Es sind Kiefernwälder, die sehr schnell Feuer fangen.
4: C'est malheureusement c'est détruit. Faut savoir que c'est quand même des forêts de pins. Donc qui prennent feu très rapidement.
2: Pflanzen und Böden in der Region sind seit Monaten ausgetrocknet. Der verheerende Waldbrand sei ein Paradebeispiel für die Auswirkungen des Klimawandels, betont Klimaforscherin Françoise Vimeux im Sender France Info. Ausgiebige Regenfälle im Frühjahr, also viele junge Pflanzen, die während der jüngsten Hitzewelle vertrocknet seien.
5: Donc en fait, on a énormément de végétation.
2: Wir haben also viel Vegetation, die extrem trocken ist. Ein Funke und das Feuer breitet sich furchtbar schnell aus. Die Brandgefahr steigt mit dem Klimawandel. Und selbst wenn der Funke nicht von Menschen ausgelöst wird, sondern zum Beispiel durch Blitzeinschlag, hätten wir die gleiche Situation. Mit dieser Trockenheit, der unsere Wälder ausgesetzt sind, müssen wir mit Bränden rechnen. Laut Innenminister Laurent Nunez sind in Frankreich seit Jahresbeginn mehr als 1.000 Quadratkilometer durch Wald- und Buschbrände verwüstet worden, so viel wie nie zuvor.
0: Und wir wollen auch nach Spanien schauen. Auch hier, wir haben es eben schon kurz erwähnt, gab es in den vergangenen Tagen verheerende Waldbrände. Allein in der Provinz Ávila wurde nach vorläufigen Schätzungen eine Fläche von knapp 50.000 Hektar durch die Flammen zerstört. Das entspricht fast der Fläche des Bodensees. Zuletzt haben die spanischen Behörden bei der Bekämpfung der Waldbrände Erfolge vermeldet. Dank besserer Wetterbedingungen konnten die Einsatzkräfte das Feuer in der Region Madrid stabilisieren. Unter Kontrolle sei es laut Regionalregierung aber noch nicht. Und die Sorge ist weiterhin groß, wie Anna Mund berichtet.
6: Der spanische Wetterdienst hat den Beginn einer neuen Hitzewelle angekündigt. Sie soll mindestens bis Sonntag anhalten. Temperaturen von bis zu 42 Grad sowie eine sinkende Luftfeuchtigkeit könnten die Löscharbeiten erschweren oder die Flammen erneut anfachen. Derweil kehren tausende Menschen in den Gebieten rund um die spanische Hauptstadt nach und nach in ihre Häuser und Wohnungen zurück. Für andere wurde die Ausgangsbeschränkung aufgehoben. Von Evakuierungen oder Ausgangsbeschränkungen sind aber noch rund 40.000 Menschen betroffen. Größere Sorgen bereitet der Waldbrand in der Provinz Castellón im Osten Spaniens. Dort sind die Flammen weiterhin außer Kontrolle. Im Gebiet Val d'Uixot erfassten die Flammen bisher rund 10.000 Hektar Land. Dort mussten sich rund 16.000 Menschen in Sicherheit bringen, viele konnten aber inzwischen zurückkehren. Die Waldbrände haben vor allem die Provinz Ávila westlich von Madrid sowie die benachbarten Regionen Madrid und Toledo schwer getroffen. Allein in Ávila wurde nach vorläufigen Schätzungen eine Fläche von knapp 50.000 Hektar zerstört. Das entspricht fast der Fläche des Bodensees. Dieser Brand ist der größte jemals in Spanien registrierte.
0: Also in Spanien, in Frankreich und auch in Griechenland sind die ersten Waldbrände der Saison ausgebrochen. Die Feuerwehr hat ein Feuer auf der Insel Paros unter Kontrolle gebracht. Jetzt melden die Behörden von der Insel Kreta einen Brand, bei dem auch Menschen ums Leben gekommen sind. Moritz Pompel mit den Einzelheiten.
7: Nach Angaben eines Mitglieds des regionalen Hotelverbandes sind derzeit rund 2000 Gäste in Aia Gallini. Die Menschen würden vorsorglich und ohne Panik teils mit Bussen nach Timbaki weiter im Osten gebracht. Der Brand war am frühen Nachmittag nahe des Bergortes Criavrisi ausgebrochen und durch starken Wind angefacht worden. So stark, dass teilweise nicht mehr aus der Luft gelöscht werden konnte. Inzwischen soll die Feuerfront in dem Gebiet mit niedriger Vegetation rund 15 Kilometer lang sein. Auf Videos in griechischen Medien ist zu sehen, wie die Küstenwache aus dem kleinen Dorf Agios Pavlos Menschen über das Meer in Sicherheit brachte. In den Flammen starben zwei Feuerwehrmänner, die in ihrem Fahrzeug wohl die Orientierung verloren hatten. Auch auf der Nordägäisinsel Lesbos brennt es in der Nähe der Stadt Plomari. Dort ist ein Feuer auf einer alten Mülldeponie ausgebrochen und hat auf Oliven- und Pinienbäume übergegriffen. Ein Brand auf der Kykladeninsel Paros ist dagegen inzwischen unter Kontrolle. Für die kommenden Tage gilt für viele Teile Griechenlands eine hohe Warnstufe. Es soll sehr windig bleiben.
0: Am Abend wurde der Tod eines weiteren Mitglieds der Feuerwehr gemeldet. Das Opfer habe gegen einen Brand auf dem Peloponnes im Süden Griechenlands gekämpft, heißt es. Bei uns in Deutschland steigen die Temperaturen heute weiter an und auch morgen. In München werden um die 36 Grad erwartet, in Köln 35 und sogar in Hamburg soll das Thermometer auf 35 Grad klettern. Das heißt dann wieder viel trinken, direkte Sonne meiden und sich vielleicht auch den Ventilator ans Bett stellen. Das gilt für Menschen. Aber was machen eigentlich Tiere bei dieser Hitze? Also nicht nur Hund, Katze und andere Haustiere, sondern das Nutzvieh auf den Höfen. Besonders Kühe mögen es eigentlich lieber kühl. Wie sich die Hitze auf die Tiere auswirkt und wie eine Landwirtin versucht, für Abkühlung zu sorgen, berichtet Sandra Lohse vom Bayerischen Rundfunk. Sie war in einem Kuhstall in Pfaffenhausen im Unterallgäu.
8: Einen schweren Schritt nach dem anderen schleppt sich Kuh Mausi heute in den Melkstand. Nach einem heißen Sommertag wartet Landwirtin Barbara Gropper hier am Biohof Gropper in Pfaffenhausen schon auf ihre Mädels, wie sie sie nennt.
9: Da hat gerade eine so Kekkerzucht. Da merkt man dann so richtig, dass der Hitzestress da ist, wenn sie so ein bisschen, ja, hört sich ein bisschen an wie Schluck auf.
8: Barbara schließt einer Kuh das Melkzeug an. 50 Milchkühe hat sie. Hier beim Melken zeigt sich im Sommer, ist es den Kühen zu heiß? Geben sie deshalb sogar weniger Milch? Ein erstes Fazit der Landwirtin.
9: Also da merkt man schon, die Milchmenge geht da schon ein bisschen runter. Man sieht es ja jeden Tag dann, man weiß ja ungefähr, wie viel Milch eine Kuh gibt. Und wenn dann halt mal 2 Liter fehlen, dann ist das einfach der Hitze zuzuschreiben.
8: Denn Kühe mögen es eigentlich kalt. Bei minus 7 bis 17 Grad fühlen sie sich am wohlsten. Was kann Barbara tun, um ihre Mädels abzukühlen bei rund 30 Grad und mehr im Schatten? Auf Social Media zeigen gerade auch andere Landwirte, wie sie und ihre Tiere durch die Hitzetage kommen. Zum Beispiel mit einem Wassersprenkler für Schweine. Das wirkt, bestätigt der Tiergesundheitsdienst Bayern. Und rät, auch kalte Bodenbeläge oder Tricks wie Vitamin C im Hühnerfutter können im Sommer Abhilfe schaffen.
9: Ja, Mädi, was ist los? Komm!
8: Und am Biohof Gropper? Auch Barbara hat sich was überlegt.
9: Ich habe mich influenzen lassen. Dann habe ich eine Bewässerungsanlage mit Sprühnebel gefunden. Sehr, sehr preiswert. 27 Euro hat das Ding gekostet.
8: Über mehrere Meter hat sie einen Schlauch über dem Laufstall aufgehängt. Noch steht hier keine Kuh. Dann heißt es Wassermarsch. Eine Kuh nach der anderen quetscht sich unter den Schlauch, streckt den Kopf Richtung kühle Brise und schnauft durch. Die Kuhdusche läuft immer nur für eine kurze Zeit. Sonst wird es zu nass im Stall. Alle glücklich?
9: Ich weiß nicht, ob sie gerade happy sind, aber ich glaube, sie fühlen sich schon ziemlich wohl so.
8: Ob damit die Milchmenge wieder hochgeht, wird sich zeigen. Barbara Gropper hat jedenfalls bereits die zweite Kuhdusche bestellt.
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0: FIFA-Präsident Infantino, der muss sich seit gestern harter Kritik ausgesetzt sehen, vor allem aus Europa. Nun versucht er, die Lage zu beruhigen. Ich bin gespannt, Mats Nicholson.
10: Gianni Infantino hat ein Video über die FIFA veröffentlichen lassen. Er reagiert darin auf die Kritik an seinem Vorhaben, Anteile an der Fußball-WM an private Investoren zu verkaufen. Infantino sagt, es handele sich um einen Vorschlag, ein Angebot. Es sei eine Gelegenheit, aber keine Verpflichtung. Und dann verwies er noch auf den demokratischen Beratungsprozess. Die europäische UEFA hat genau wie der Deutsche Fußballbund die Pläne scharf kritisiert. Die UEFA will schon morgen eine Dringlichkeitssitzung mit Vertreterinnen und Vertretern aller 55 europäischen Verbände einberufen. Internationale Medien berichten, dass auch ein europäischer Boykott der WM im Falle eines Anteilverkaufs Thema wird. Die Haltung des wichtigsten deutschen Clubs ist ziemlich klar. Bayerns Sportvorstand Max Eberl hat sich deutlich positioniert.
11: Also ehrlicherweise, ich finde es beschämend und ich schäme mich dafür, dass wir im Fußball über solche Gedanken reden. Also der Fußball, und das haben die Fans ja auch schon gesagt, der Fußball gehört uns nicht. Das ist ein Spiel. Und die FIFA ist für mich da, dieses Spiel zu begleiten, dieses Spiel in Formen und Regeln zu bringen, Weltmeisterschaften auszurichten. Momentan habe ich das Gefühl, die FIFA ist dafür da, nur Profit zu machen. Mich ekelt das. Und ich finde ehrlicherweise gut, wenn ich höre, dass die UEFA jetzt irgendwie eine Krisensitzung einberufen hat, um zu überlegen, eben gewisse Dinge auch zu boykottieren. Ich bin kein Freund von Boykott, ich bin immer eigentlich ein Freund von Dialog. Aber wenn es so weit kommt, dann wäre ich tatsächlich auch dafür, dass wir als Europa dann auch eine starke Stirn bieten und sagen, nee, da machen wir nicht mit, das ist nicht unser Sport, das ist nicht das, was wir wollen und dann eben auch dagegen vorgehen würden. Ich weiß nicht, wer um Herrn Infantino herum ist, sind ja ein paar Menschen, gute Buddies, aber es fühlt sich echt beschissen an.
10: Na, jetzt wird spannend, wie das die FIFA-Mitglieder sehen. 211 sind es ja insgesamt und zustimmen müsste eine Mehrheit dieser 211 FIFA-Nationen. Laut übereinstimmenden Medienberichten soll Infantino den Mitgliedsverbänden eine Frist bis zum 19. September gesetzt haben, um den Plänen zuzustimmen. Den Verbänden werden hohe Zahlungen in Aussicht gestellt im Falle eines Anteilsverkaufs. Das Internationale Olympische Komitee lockert nach und nach seine Sanktionen gegen Russland. Und das will die Ukraine nicht akzeptieren. Das Land zieht wegen der schleichenden Rückkehr russischer und belarussischer Athleten in den Weltsport vor den Internationalen Sportgerichtshof CAS. Marc Eschweiler berichtet.
12: Die Ukraine argumentiert in einer Mitteilung, dass die Entscheidung des IOC voreilig und ohne angemessene Überprüfung getroffen worden sei. Die Ukraine fordert unter anderem weitere Überprüfungen, ob die Verstöße, die zur Suspendierung des russischen Olympischen Komitees geführt hatten, tatsächlich eingestellt sind. Der ukrainische Sportminister Bidny sagte der Nachrichtenagentur AFP, dass Russland die aktiven Operationen in den besetzten Gebieten fortsetze und nannte als Beispiel die Integration lokaler Teams in russische Meisterschaften. Das Internationale Olympische Komitee hatte das Gegenteil kommuniziert und die Empfehlung zum Ausschluss russischer Sportlerinnen und Sportler an die Weltverbände weitgehend aufgehoben. Die Entscheidung darüber, ob Russland 2028 in Los Angeles wieder unter eigener Flagge und mit eigener Hymne starten darf, steht dagegen noch aus. Seit 2016 ist Russland als Nation von den Olympischen Spielen ausgeschlossen. Zunächst wegen des Dopingskandals der Winterspiele in Sotschi 2014 und zuletzt wegen des Einmarschs in die Ukraine vor mehr als 4 Jahren.
10: Russland hatte sich zuvor übrigens auch an den Sportgerichtshof CAS gewandt und klagt dort gegen den Leichtathletik-Weltverband, der trotz der IOC-Empfehlung am Ausschluss von russischen und belarussischen Sportlerinnen und Sportlern festhält. Die Leichtathletik-Funktionäre hatten Russland bereits 2015 wegen systematischen Dopings gesperrt und nur einzelnen Sportlerinnen und Sportlern ein Startrecht als neutrale Athleten gewährt.
0: Und das FIFA-Thema haben wir nachher auch nochmal. Vielen Dank für den Sport, Mats Nicholson.
11: Also ehrlicherweise, ich finde es beschämend und ich schäme mich dafür, dass wir im Fußball über solche Gedanken reden. Also der Fußball, und das haben die Fans ja auch schon gesagt, der Fußball gehört uns nicht. Das ist ein Spiel. Und die FIFA ist für mich da, dieses Spiel zu begleiten, dieses Spiel in Formen und Regeln zu bringen, Weltmeisterschaften auszurichten. Momentan habe ich das Gefühl, die FIFA ist dafür da, nur Profit zu machen. Mich ekelt das. Und ich finde ehrlicherweise gut, wenn ich...
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13: Um 22.30 Uhr mit Ronald Lessig. Der neue Unionsfraktionschef Frei wertet seine Wahl als Vertrauensbeweis und auch als Rückenstärkung. Zuvor hatte ihn die Bundestagsfraktion von CDU und CSU mit 91,9% zum neuen Vorsitzenden gewählt. Birte Sönnigsen in Berlin ordnet das Wahlergebnis von Frei ein.
14: Er ist auch beliebt in der Fraktion, aber dass das Ergebnis jetzt so eindeutig ausfällt, das war im Vorfeld nicht klar. Es war auch befürchtet worden, dass es mehr Gegenstimmen geben könnte, nicht um Thorsten Frei selbst zu treffen, sondern um dem Bundeskanzler einen Denkzettel zu verpassen. Denn der Unmut in Teilen der Unionsfraktion, der war in den vergangenen Tagen durchaus groß und auch die öffentliche Kritik am Bundeskanzler war vor allem für CDU-Verhältnisse bemerkenswert laut.
13: Bundeskanzler Merz hat sich nach parteiinterner Kritik an Personalentscheidungen positiv über eine Sondersitzung der Unionsfraktion geäußert. Zuletzt hatte es in Teilen der CDU Unmut gegeben, vor allem über die Abberufung von Verkehrsminister Schnieder.
15: Wir haben eine wirklich gute, faire und sehr respektvolle Aussprache in der Bundestagsfraktion gehabt. Die Kolleginnen und Kollegen, die sich zu Wort gemeldet haben, wenn ich richtig mitgezählt habe, insgesamt 15 an der Zahl, haben auf die verschiedensten Aspekte hingewiesen und die verschiedensten Herausforderungen, vor denen wir stehen. Insbesondere die Frage, wie wir die nächsten Wahlen bestehen können, aber vor allem, wie wir auch die gesellschaftspolitischen Themen in unserem Land richtig beantworten.
13: Bundeskanzler Merz. In Griechenland hat die Feuerwehr einen Wald- und Brunnen.

0: Touristen evakuiert werden.
1: Unterdessen gibt es bei den schweren Waldbränden in Spanien laut Ministerpräsident Sanchez Anzeichen für eine leichte Entspannung. Zwar seien noch 10 Feuer aktiv, die Entwicklung gehe jedoch in die richtige Richtung, so Sanchez. Das Wetter in Deutschland. In der Nacht klar bei 23 bis 13 Grad. Morgen anfangs heiter, später einzelne Schauer oder Gewitter. Bei 25 Grad an der Nordsee und 40 Grad im Süden. Am Freitag zeitweise freundlich, im Westen Schauer oder Gewitter bis 38 Grad. Am Samstag heiter, im Süden und Osten Schauer bis 34 Grad. Das waren die Nachrichten.
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3: Mit einer Gefahreninformation für Erlenbach-Schemelsberg aufgrund eines Brandes im Bereich der A6-Höhe Weinsberg kommt es zu starker Rauchentwicklung. Die A6 Nürnberg-Heilbronn ist dadurch zwischen Weinsberg und Heilbronn-Neckarsulm in beiden Richtungen gesperrt. Außerdem A1 Fehmarn Richtung Hamburg zwischen Lübeck-Zentrum und Kreuz-Lübeck 4 Kilometer Stau. A1 Lübeck Richtung Bremen zwischen Norderelbbrücke und Stillhorn 3 Kilometer Stau. Die A4 Görlitz Richtung Dresden ist zwischen Kodersdorf und Niederseifersdorf wegen Bauarbeiten im Tunnel Königshainer Berge bis ca. 1 Uhr gesperrt. A6 Kaiserslautern Richtung Saarbrücken zwischen Dreieck Kaiserslautern und Kaiserslautern West 3 Kilometer Stau. Die A40 Duisburg-Essen ist zwischen Mülheim an der Ruhr, Winkhausen und Dreieck Essen-Ost in beiden Richtungen wegen Bauarbeiten bis 6 Uhr früh gesperrt. Und die B8 Limburg-Altenkirchen ist zwischen Höchstenbach und Winkelbach nach einem Unfall in beiden Richtungen gesperrt.
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3: Mit Ben Wotzny, schön, dass Sie dabei sind. Der mutmaßliche Täter des Anschlags am Rande des Berliner CSD wollte sich vergangenes Jahr offenbar dem IS in Syrien anschließen. Er war schon auf dem Weg, ehe man ihn fast auf den Tag genau vor einem Jahr oder ein Jahr vor der Tat im Libanon festsetzte, verurteilte und im November wieder nach Deutschland, seinem Geburtsland, zurückschickte. Das wirft viele Fragen auf, nicht nur nach dem Mann, sondern auch nach dem IS selbst. Gibt es ihn in Syrien überhaupt noch? Hatte ihn nicht eine internationale Antiterrorkoalition militärisch niedergerungen? Und hat nicht Syrien einen Interimspräsidenten, der im ganzen Land das Sagen hat? Unsere Korrespondentin Nina Amin geht jetzt dieser Frage nach. Wie stark ist der IS noch in der Region?
4: 12 Jahre ist es her, da rief Abu Bakr al-Baghdadi im irakischen Mosul ein Kalifat aus. Der Islamische Staat hatte den Höhepunkt seiner Macht erreicht. Mehrere Jahre kontrollierte der IS ein großes Gebiet in Syrien und dem Irak. Zigtausende Kämpfer, viele auch aus dem westlichen Ausland, schlossen sich an. Es folgten grausame Verbrechen an der Zivilbevölkerung, an Andersgläubigen durch die Dschihadisten. Das selbsternannte Kalifat ist Geschichte. Der Islamische Staat, auf Arabisch Daesh, ist noch da.
5: Sie sind präsent, sowohl in Syrien als auch im Irak und im Libanon, aber sie operieren verdeckt,
4: sagt Hassan Abu Haneye im Interview mit der ARD. Der Jordanier forscht seit Jahren zu islamistischen Gruppierungen in der Region. Die Miliz aktiviere für bestimmte Operationen einzelne Zellen im Land. UN-Schätzungen gehen von bis zu 5000 IS-Kämpfern in Irak und Syrien aus. Der ägyptische Experte Hisham Ennaga meint,
5: dadurch ist der IS in der Lage, einen langwierigen Zermürbungskrieg zu führen. Sie können jedoch nicht mehr dauerhaft die Kontrolle über große Städte ausüben.
4: In Syrien hat Übergangspräsident Ahmed Esharaa, der selbst eine dschihadistische Vergangenheit hat, dem IS den Kampf angesagt. Esharaa präsentiert nach außen ein stabiles Syrien, aber es kommt immer wieder zu Anschlägen. Zuletzt Anfang dieses Monats. Explosionen überschatteten den Besuch eines Staatschefs aus der EU in Damaskus. In der Nähe des Hotels, in dem der französische Präsident Macron übernachtet hat, explodierten Bomben. Esharaa sagte kurz darauf,
5: sicherlich gibt es in Syrien viele Menschen, denen der Erfolg des Staates ein Dorn im Auge ist. Aber für sie wird es eng. Die Ermittlungen laufen derzeit und ich glaube, dass die Verantwortlichen für diese abscheuliche kriminelle Tat bald festgenommen werden.
4: Schnell machte die syrische Regierung den IS für die Taten verantwortlich. Bekannt hat sich die Terrormiliz dazu nicht. Terrorexperte Abu Haneye sagt, der Islamische Staat ordne sich gerade neu. Mit Blick auf die Spannungen im Land zwischen verschiedenen Bevölkerungsgruppen wartet die Miliz auf den richtigen Moment.
5: Der IS setzt auf das Scheitern. Er erkennt,

0: dass sich durch die explosive Mischung innerhalb Syriens zusammen mit der Instabilität in der Region infolge des amerikanisch-israelisch-iranischen Konfliktes eine Chance bietet.
1: Anfang des Jahres wurde das berüchtigte Lager El-Hol im Nordosten Syriens aufgelöst. Jahrelang waren dort Familienangehörige von IS-Kämpfern eingesperrt, ohne verurteilt zu sein. Viele Frauen und Kinder unter sehr schwierigen humanitären Bedingungen. Berichten zufolge sollen bei der Auflösung von El-Hol Tausende das Lager ohne Kontrolle verlassen haben. Ein Erfolg, den der IS feiert, meinen Beobachter vom International Center for Counterterrorism in Den Haag. Und einer, der ihnen weiteren Nachwuchs beschert. Und wie sieht es mit dem Zulauf von außen aus? Junge, oft radikalisierte Männer wollen weiter nach Syrien reisen und sich dem Islamischen Staat anschließen. Nochmal Abu Haneyeh.
0: Der IS ist ein Phänomen, das mehr mit der Moderne und Technologie verbunden ist als mit Tradition.
1: Er experimentiere im Netz mit künstlicher Intelligenz und passe sich ständig an die veränderten Sicherheitsmaßnahmen an.
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3: Jetzt also auch noch BMW. Als letzter deutscher Autokonzern legen die Münchner ein großes Stellenabbauprogramm auf. Weltweit sollen rund 8000 Jobs wegfallen. Darüber hat BMW die Beschäftigten auf einer Betriebsversammlung informiert. Aber anders als bei Volkswagen oder Mercedes ist bei den Bayern der große Aufschrei bislang ausgeblieben. Christian Sachsinger.
4: BMW hat seine Mitarbeiter über die verschiedenen Standorte zugeschaltet, damit alle wissen, was Sache ist. Am Werk in Dingolfing zeigt man sich danach wenig überrascht.
5: Freilich erwartet es mir, weil wenn VW, Audi, BMW, gehören alle zusammen.
6: Habe ich erwartet. Es läuft halt einfach nicht so. Es läuft so.
7: Ganz ehrlich, man kann nichts ändern, weil die Wirtschaft geht ins Ausland.
8: Ja, es war sowieso klar, dass schlecht läuft. Muss man jetzt durch. Mal schauen, wie es weitergeht.
4: Immerhin, die Mitarbeitenden in Dingolfing sind momentan nicht direkt betroffen. Auch wenn es nicht offiziell bestätigt ist, BMW plant einen Abbau von 8000 Stellen. Das sind rund 5% der Belegschaft. Treffen soll es dabei vor allem die Beschäftigten am Hauptsitz in München. Kündigungen sind nicht geplant. Die Jobs sollen über natürliche Fluktuation und auf freiwilliger Basis wegfallen. Und so gibt sich der Bezirksleiter der IG Metall in Bayern, Horst Ott, im Bayerischen Rundfunk versöhnlich.
9: Das ist kein Tarifvertrag damit involviert, das heißt BMW hält sich an Tarifverträge.
4: Mitarbeitende in der Produktion sind nicht betroffen, die Stellen sollen in der Verwaltung, im Vertrieb und in der Entwicklung gestrichen werden. Die Beschäftigten dort bekommen Abfindungen angeboten. IG Metall-Bezirksleiter Ott.
9: Ja, es ist nicht schön auf der einen Seite, aber so wie wir es bis jetzt absehen können, wird es in einem Rahmen gemacht und in einer Art und Weise gemacht, ja, wo wir sagen, das ist halt der Markt, da haben wir in anderen Konzernen größere Alarmzeichen.
4: Beim Volkswagen-Konzern beispielsweise stehen bis zu 100.000 Jobs auf der Kippe und mehrere Werksschließungen im Raum. Dass bei BMW jetzt ebenfalls ein Stellenabbauprogramm ansteht, darüber ist bereits seit ein paar Wochen spekuliert worden. Für den Autoexperten Stefan Bratzl vom Center of Automotive Management war der Schritt nur logisch.
10: BMW unterscheidet sich nicht grundsätzlich von anderen Automobilherstellern. Kostendruck ist hoch, man leidet an China, man muss die Wettbewerbsposition auf dem Markt Europa am Standort Deutschland verbessern.
4: Das Abfindungsprogramm soll im Oktober dieses Jahres starten und dann bis Ende des nächsten Jahres laufen. Wie viel sich BMW den Jobabbau am Ende kosten lässt, muss sich erst noch zeigen. Ohnehin ist Stefan Bratzl noch nicht völlig überzeugt.
10: Ja, ich glaube, man darf das nicht unterschätzen, wenn 40.000 Beschäftigte Abfindungsangebote bekommen, dann ist das in einer Organisation nicht unbedingt leistungsfördernd.
4: Und ob genügend Mitarbeitende freiwillig ausscheiden, ist auch noch nicht gesagt. Sollten nicht wie erhofft 8.000 Leute gehen, werde man bei BMW später eben doch noch ein schärferes Schwert zücken müssen, so der Autoexperte.
3: Nach Mercedes und VW baut also auch BMW nun Stellen ab. Viele Frauen kennen diese Angst. Der Brustkrebs ist nach der Behandlung weg, aber bleibt das auch so? Die Unimedizin Mainz hat einen mRNA-Impfstoff getestet, der das Rückfallrisiko minimieren soll. Zwar schützt die Impfung nicht davor, an Brustkrebs zu erkranken, sie kann aber dabei helfen, dass der Krebs nicht wieder zurückkommt. Getestet wurde der mRNA-Impfstoff bei einer der aggressivsten Formen des Brustkrebs. Vanessa Siemers vom SWR berichtet.
2: Marco Schmidt ist der Leiter des Brustzentrums an der Mainzer Unimedizin und weiß, wie die Impfung wirkt.
11: Letztendlich macht die Impfung das, was jede anständige Impfung tun sollte, nämlich das Immunsystem hochregulieren, gegen was geimpft worden ist. Also wir haben die Impfung letztendlich abgestellt darauf, gegen Mutationen in diesem speziellen Brustkrebs zu reagieren.
2: Das bedeutet, der jeweilige Tumor wird zuerst ganz genau angeschaut und dann eine für ihn passende mRNA-Impfung entwickelt. Der Ansatz ist hier, dass das Immunsystem durch die Impfung stimuliert wird, um Rückfälle zu verhindern. Und es scheint zu funktionieren.
11: Wir können eine starke Immunreaktion bei nahezu allen Patienten auslösen. Und gleichzeitig haben wir gesehen im Nachhinein, dass die geimpften Patienten, von denen nur wenige einen Rückfall hatten, also weniger, als wir erwarten könnten, rein statistisch.
2: Von den 14 Patientinnen, die an der Studie teilgenommen haben, hat sich nur bei sehr wenigen erneut ein Tumor gebildet. Der Impfstoff wird für jede Patientin angepasst. Eine von ihnen ist Barbara Weiler. Die 69-Jährige aus Bodenheim war an der sehr schweren Form von Brustkrebs erkrankt und eine der Studienteilnehmerinnen.
12: Es ist natürlich eine sehr schwere Krankheit, aber ich bin auch ein sehr positiver Mensch. Ich hatte also immer einen Optimismus auch gehabt und die Impfung war jetzt nochmal das i-Tüpfelchen.
2: Ein weiterer Vorteil dieser Impfung, die verhältnismäßig geringen Nebenwirkungen.
12: Im Unterschied zu der Chemotherapie und auch zu der Bestrahlung fand ich die Nebenwirkungen da am geringsten. Ich hatte Fieberschübe jedes Mal, das ging aber schon am Abend zurück und brauchte dann auch einen Tag, um mich etwas zu erholen und war dann eigentlich wieder oben auf.
2: Der Therapieansatz, der in dieser Studie untersucht wurde, basiert auf BioNTechs mRNA-Technologie. Um zu sehen, ob die Therapie wirklich hilft, müsste allerdings eine noch viel größere Studie unter anderen Bedingungen durchgeführt werden. BioNTech hat sich in seiner Forschungsausrichtung inzwischen auf andere Krebstherapien fokussiert. Marco Schmidt aber bleibt weiter bei der Immuntherapie gegen den Krebsrückfall dran.

0: Es ist 22.45 Uhr.
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0: Eine Welle der Wut schwappt derzeit gegen FIFA-Präsident Gianni Infantino. Und das nicht nur aus Europa, dem Kernmarkt des Fußballs. Auch der asiatische Verband protestiert, genauso wie der Kontinentalverband, der soeben noch die Mega-WM beherbergte. Was ist passiert? Die FIFA soll, wenn es nach Infantino geht, die WM-Rechte verkaufen. Und der Präsident lockt mit gewaltigen Geldsummen. Gestern hat Infantino seinen Investorenplan vorgestellt. Bis zum 19. September haben die 211 Mitgliederverbände der FIFA nun Zeit, um sich darüber klar zu werden, ob sie diesen Weg mitgehen oder eben nicht. Katrin Hondl berichtet aus Genf.
2: Grenzüberschreitung, Ausverkauf des Fußballs, Boykottaufrufe. Der Plan von FIFA-Präsident Gianni Infantino, WM-Anteile an private Investoren zu verscherbeln, hat die Fußballwelt aufgeschreckt. Die Zeichen stehen auf Eskalation. Von einer Atombombe ist sogar die Rede, vom großen Knall zwischen dem Weltfußballverband und der Europäischen Fußballunion UEFA. Und die Frage ist, wie werden die europäischen Verbände über die aktuelle Empörung hinaus auf Infantinos Pläne reagieren? Und welches Gewicht werden sie im Zusammenspiel der 211 FIFA-Mitgliedsverbände haben. Der Schweizer Jurist und Antikorruptionsexperte Marc Piet war von 2011 bis 2013 Vorsitzender der unabhängigen Kommission für Governance-Reformen bei der FIFA.
3: Es ist ein Verein und die Vereinsmitglieder haben Rechte. Nur, es ist klar, dass die Europäer mit ihren Stimmen sich nicht ohne weiteres gegen all diese Inselstaaten durchsetzen können. Die Frage stellt sich einmal mehr, wenn man ihn nicht bremsen kann, ihn nicht abwählen kann, müssen die Europäer das Ganze eigentlich mitmachen.
2: Am Nachmittag teilt die UEFA in einem kurzen Statement mit, man wisse von erheblichem und wachsendem Widerstand gegen das Vorhaben der FIFA und weiter, Zitat,
4: die FIFA darf unseren Sport nicht länger dazu nutzen, sich selbst und ihre Freunde zu bereichern.
2: Werden die Europäer also den Aufstand wagen? Korruptionsexperte Piet ist skeptisch.
3: Ich bin nicht wahnsinnig zuversichtlich. Ich glaube nämlich, dass die europäischen Verbände zwar Symbolpolitik machen, aber die sind letztlich nicht wirklich stark. Also die sind, ich würde sogar eher ein härteres Wort verwenden, die Funktionäre sind eher Feiglinge. Das hängt bei Europa nicht nur damit zusammen, dass sie Geld verdienen. Aber auch.
2: Doch die europäischen Fußballverbände lassen zumindest verbal weiter die Muskeln spielen. Und DFB-Präsident Bernd Neuendorf ist sicher.
5: Kein Investor wird sich finden, wenn Europa sagt, an so einer Maßnahme haben wir kein Interesse, wir werden nicht teilnehmen. Ich glaube, dann ist relativ schnell klar, dass diese Idee und dieser Gedanke von Gianni Infantino in sich zusammenfällt.
2: Aber auch wenn es so kommen sollte, bleibt die Frage, ob die Europäer ihr Fußballschwergewicht nutzen können und wollen, um den umstrittenen FIFA-Präsidenten zu stoppen.
3: Autokratie ist nur möglich, wenn man die Leute machen lässt. Also da denke ich, sind sie an einem Punkt angelangt, wo sie sich ganz harte Fragen stellen müssen. Wenn sie nicht selber austreten wollen, dann können sie den Präsidenten abwählen lassen. Da muss allerdings noch ein bisschen Politik gemacht werden. Schauen wir mal, was passiert.
0: Sagt der Schweizer Jurist und Antikorruptionsexperte Marc Piet im Bericht von Katrin Hondl. So, wir wollen genauer drauf schauen auf dieses Milliardengeschäft Fußball-WM, aus dem FIFA-Präsident Gianni Infantino noch mehr Geld rausholen möchte. Jessica Sturmberg vom WDR hat mit dem Sportjournalisten Markus Tepper gesprochen und der erklärt zunächst, wie denn jetzt der Plan genau aussieht.
6: Also der Plan besteht darin, dass die FIFA eine Tochtergesellschaft gründen wird namens FIFA Forward Enterprise. Schöner Name, ne? Es geht weit nach vorne, wo alle kommerziellen Aktivitäten und auch die Turnierorganisation gebündelt wird. Und da geht es um das gesamte Turnierportfolio, also alle Turniere im Männer-, Frauen- und Jugendfußball. Da geht man von der Bewertung aus, diese Firma, wo diese Rechte drin gebündelt werden, haben einen Wert, aktuell hat die FIFA ermittelt, von 20 Milliarden US-Dollar. Und das möchte man verkaufen als Minderheits Beteiligung an Investoren. Die FIFA behält also 80% der Anteile an dieser Tochtergesellschaft bei sich und würde 20% der Anteile verkaufen. Eine ähnliche Idee gab es schon mal 2018. Da wollte Infantino die FIFA Club WM für 25 Milliarden Dollar an die Saudis verhökern. Das ist aber damals unter anderem am Widerstand der Europäer gescheitert.
7: Wer hätte denn ein Interesse daran, diese Anteile zu kaufen und für wie viel Geld?
6: Ja, also im Raum steht ein Erlös, den die FIFA auch schon offenbar errechnet hat, 4,2 Milliarden US-Dollar, das sind derzeit so um die 3,7 Milliarden Euro. 20% der Anteile sollen rausgehen an eine Investmentgesellschaft oder ein Konsortium unter der Führung einer Firma, die sich Thrive Capital nennt. Und das Besondere daran ist, diese Firma wird geführt von Joshua Kushner. Wer ein bisschen mit der amerikanischen Politik vertraut ist, der weiß, der Name wird ihm bekannt führen. Das ist nämlich der Bruder von Jared Kushner und der ist Schwiegersohn von US-Präsident Donald Trump. Mit im Boot ist auch noch die Großbank JP Morgan als Berater. Also der Prozess wirkt schon sehr weit fortgeschritten.
7: Wenn die WM jetzt als Produkt in eine neue Gesellschaft übergeht und dann Anteile davon verkauft werden, was gibt die FIFA denn dann eigentlich aus der Hand?
6: Sie sagt, sie gibt nichts aus der Hand, sondern einfach nur Anteile.
7: Weil sie ja noch 80% hat?
6: Weil sie noch 80% hat. Das mag stimmen, nur niemand investiert ohne Gegenleistung. Und die Frage wird, was ist die Rendite? Was ist das Renditeversprechen, mit dem die FIFA da reingeht? Und was bedeutet das letztendlich auch für den Fan? Also, spielen wir das mal durch. Investoren gehen da rein, weil sie ein Geschäft wittern. Und dann wollen sie natürlich auch dieses Geschäft steuern. Und es gibt durchaus Experten, die sagen, wir reden dann vielleicht wieder über eine WM im Zwei-Jahres-Rhythmus. Wir reden dann wieder über mehr Spiele, 64 statt aktuell 48. Und das alles muss sich natürlich äußern, wird sich äußern in höheren Ticketpreisen, in höheren Fernsehrechten. Also Infantino möchte aus diesem Turniergeschäft noch mehr Geld rauspressen. Das möchte er verteilen an die Mitgliedsverbände. Aber natürlich soll ein Share auch für die FIFA da bleiben und letztendlich für die Investoren. Weil wie hoch die Investorenrendite sein wird, das steht nirgendwo.
7: Wie realistisch ist es denn, dass Infantino damit durchkommt? Also ich habe jetzt gerade im Ohr, die Gespräche sind weit fortgeschritten und gleichzeitig gab es ja auch die gescheiterten Pläne damals mit den Saudis.
6: Ja, wir haben eine exklusive Info aus der Sportschau-Redaktion. Es gibt einen Brief der FIFA an die 211 Mitgliedsverbände, wo sie bis zum 19.09., also das ist gar nicht so lange hin, sich äußern sollen, wie sie das finden. Und das Versprechen ist, dass die Mitgliedsverbände über 4 Jahre zusätzlich 25 Millionen US-Dollar bekommen. Das ist für einen kleinen Verband und übrigens auch für den DFB, der gerade 10 Millionen Euro geschätzt durch das frühe WM-Ausscheiden gemacht hat, eine attraktive Summe. Und man darf nicht vergessen, Geld ist an der Stelle auch Machtmittel für Gianni Infantino. Der will nächstes Jahr wiedergewählt werden, da braucht er die Stimmen der Mitgliedsverbände. Und nach 2031 darf er nicht mehr als FIFA-Präsident antreten, aber vielleicht wird er ja Chef dieser neuen Gesellschaft, die FIFA da gründet.
0: Sagt der WDR-Sportjournalist Markus Tepper zu den Plänen des FIFA-Präsidenten Infantino, Teile der WM-Rechte zu verkaufen. Nächste Woche, da beginnt am Bodensee die Apfelernte und die Obstbauern haben dort zunehmend ein Problem. Sie finden immer weniger Erntehelfer. Forscher arbeiten deshalb schon länger an Ernterobotern. Vor kurzem gab es den ersten Praxistest in der Apfelplantage. Helmut Nordwig aus der ARD-Wissenschaftsredaktion.
8: Wann ist ein Apfel reif zum Ernten? Bisher testen Obstbauern das, indem sie Proben nehmen und den Zuckergehalt messen. Anders macht es eine künstliche Intelligenz, die Jörg Eberhardt von der Hochschule Ravensburg-Weingarten trainiert hat.
9: Viele Äpfel verändern ihre Farbe, werden von grün über gelb zu rot. Bei diesen Apfelsorten ist es sehr einfach nachzuvollziehen. Bei Apfelsorten, die natürlich grün bleiben, da funktioniert das nicht ganz so gut, da muss man dann zusätzlich noch Informationen hinzunehmen, wie zum Beispiel, wie groß ist er denn jetzt?
8: Diese KI ist nur eine von mehreren. Andere können Pilz- und Schädlingsbefall erkennen, Spritzmittel optimal dosieren und eine weitere KI soll die Obstbäume sogar beschneiden. All diese Systeme sind in einem Roboter integriert. Er sieht auf den ersten Blick aus wie ein geländegängiges, autonomes Fahrzeug. Entscheidend ist aber seine Greifhand mit 3 Fingern.
9: Greift nach dem Apfel und durch eine kleine Drehbewegung zieht er dann quasi den Apfel vom Ast, sodass quasi der Stängel des Apfels noch dran bleibt, so ähnlich wie es der Mensch auch tun würde.
8: All das feinfühlig genug, um die empfindlichen Früchte nicht zu beschädigen. Und autonom, niemand muss den Roboter steuern. Ein erster Praxistest zeigt, das klappt bereits, aber nur bei gutem Wetter. Auch deswegen setzen die Obstbauern am Bodensee vorerst noch auf menschliche Erntehelfer. Es könnte ja doch irgendwann wieder regnen.
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0: Philipp Oehmke leitet das Kulturressort beim Spiegel. Vor 3 Jahren erschien sein Debütroman Schönwald, ein Gesellschafts- und Familienroman. Das Buch war ein Bestseller. Nun kommt sein neuer Roman heraus. Er trägt den Titel Papenburg. Und wer jetzt an die niedersächsische Stadt an der Ems denkt, der liegt falsch. Worum es in diesem Buch geht, Maren Ahring hat es gelesen und mit dem Autoren genau darüber gesprochen.
10: Philipp Oehmke erzählt in seinem neuen Roman erneut die Geschichte einer Familie, nämlich die von Thomas, Katrin und Emilia Papenburg. Ihre Geschichte ist eng mit der Familie Schönwald verknüpft, die Leserinnen und Leser bereits aus seinem ersten Roman kennen. Ist dieses Buch also eine Fortsetzung?
11: Die Idee war schon, ein anderes Familienkonzept, eine andere Familie unter das Brennglas zu legen und zu erkunden. Aber ich stellte dann fest, dass ich mich von einigen Charakteren von Schönwald noch nicht so richtig trennen konnte und merkte vor allen Dingen oder fragte mich vor allen Dingen, wie würden die Schönwalds auf sowas reagieren?
10: Sagt Autor Philipp Oehmke. Papenburg spielt vor allem in den USA, in New York, San Francisco und im ehemaligen Haus von Joan Baez. The answer, my friend, is blowing in the wind. The answer is blowing in. Dort lebt Thomas Papenburg, ein Tech-Milliardär, der nicht weiß, wohin mit seinem Geld. Er will einen Think Tank gründen und braucht dafür Unterstützer. Politische Gesinnung? Nebensächlich.
12: Urs Leuthardt und Chris Schönwald, man musste sie wohl als rechts bezeichnen, falls diese Begriffe noch etwas bedeuteten. Und seine alten Freunde Thiel, Andresen und natürlich den furchtbaren Elon sowieso. Thomas war es, ehrlich gesagt, egal, solange er dabei sein konnte. Es waren nur Hüllen. Mal trug man die Hosen eng, dann wieder weit.
10: Chris Schönwald, ehemaliger Literaturprofessor, dann Maga-Podcaster, arbeitet jetzt für die Trump-Regierung. Diese Karriere hat auch Philipp Oehmke erstaunt.
11: Kurz der Weg ist von einer solchen völlig anerkannten Figur unserer westlichen Zivilisation hochdekoriert bis hin zu einem Communications-Direktor in der Trump-Bewegung. Wie kurz, also geistig, wie kurz dieser Weg ist, das war wirklich überraschend.
10: Chris Schönwalds Bruder ist mit Emilia, geborene Papenburg, verheiratet. Aber sie hat Benny verlassen und lebt jetzt mit den beiden gemeinsamen Söhnen in einem luxuriösen Haus in New York. Dort nimmt sie wieder Kontakt zu ihrer Mutter auf. Das Verhältnis der beiden ist schwierig, denn Katrin hat ein Alkoholproblem und wird immer wieder rückfällig.
13: Fahr nach Hause, Mama, sagte Emilia kaum hörbar zu ihrer Mutter. Ich möchte dich nicht mehr wiedersehen. Ich weiß, es ist bestimmt nicht einfach mit einer Sucht und so, und ich wünschte, ich könnte dir vergeben. Aber ich weiß, ich kann nicht.
10: Die Papenburgs sind nur noch auf dem Papier eine Familie. Zuneigung, Liebe, Vertrauen, all das verspüren sie nicht mehr zueinander. Ein bisschen ähneln sie da den Schönwalds. Auch in dieser Familie wird nicht offen und ehrlich miteinander kommuniziert. Als sich dann beide Familien in New York zu einem gemeinsamen Weihnachtsfest einfinden, man ahnt es, eskaliert die Situation. Papenburg ist ein sehr gut geschriebener Familienroman, der viel über die Innenwelt seiner Protagonisten erzählt. Des Außen, die Welt, in der sie agieren, aber nicht verheimlicht.
11: Der Schmerz über den Verlust der USA, so wie wir sie, wie meine Generation Westdeutscher, sie kannte, der Schmerz, das verloren zu haben, der ist eigentlich fast ein Leitmotiv von Papenburg, der durchzieht den ganzen Roman.
10: Allerdings sollte man als Leserin oder Leser darauf gefasst sein, die Protagonisten zum Teil nervig oder unsympathisch zu finden. Trotzdem sind sie alle glaubwürdig mit ihren Verletzungen, Spleens und Problemen. Wer Papenburg liest, muss nicht zwingend Schönwald kennen, aber schaden kann es auch nicht.
0: Philipp Oehmkes neuer Roman Papenburg ist bei Piper erschienen, hat 448 Seiten und kostet 26 €.

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1: Um 23 Uhr mit Ronald Lessig. Kanzler Merz hat den wesentlichen Teil seines Personalpakets fertiggeschnürt. Die Unionsfraktion wählte in einer Sondersitzung den bisherigen Kanzleramtschef frei zu ihrem neuen Vorsitzenden. Anna Engelke in Berlin hat die Stimmung in der Sitzung in der ARD als ernst und angespannt beschrieben.
2: Allen war ja klar, die vergangenen zwei Wochen, die sind schlecht gelaufen, vor allem für die CDU und ihren Kanzler Friedrich Merz. Die fast 92% für den neuen Fraktionschef frei, die sind ein exzellentes Ergebnis, aber der Kanzler weiß wohl, das sind die 92% für Thorsten Frey und nicht für ihn. Wie wir hören, ist Friedrich Merz vergleichsweise demütig aufgetreten in der Sitzung, aber nach den Personalentscheidungen von Friedrich Merz und auch seiner Kommunikation in den vergangenen Wochen sind bei einigen die Zweifel gewachsen, ob er Kanzler kann.
1: Zuvor hatte Bundespräsident Steinmeier auch drei neue Minister ernannt, womit auch die erste Umbildung des Kabinetts abgeschlossen ist. Die Ministerpräsidenten der ostdeutschen Länder Sachsen, Sachsen-Anhalt und Thüringen sind dafür, die abschlagsfreie Rente nach 45 Jahren beizubehalten. Nach Informationen des Mitteldeutschen Rundfunks wollen sie morgen ein entsprechendes Forderungspapier an die Bundesregierung vorstellen. Die CDU-Politiker verlangen ferner, dass bei den Eigenanteilen in der stationären Pflege die individuelle Leistungsfähigkeit berücksichtigt wird. Belastungen müssten begrenzt und planbar werden. Weiterhin plädieren sie dafür, die häusliche Pflege zu stärken und das Steuerrecht familienfreundlich zu reformieren. Bei BMW sollen Stellen abgebaut werden. Es ist somit der letzte deutsche Autobauer, der den Abbau von Arbeitsplätzen angekündigt hat. Bis Ende kommenden Jahres sollen 8000 Stellen gestrichen werden. Gabriel Wirth aus München zu der Frage, was genau vorgesehen ist.
3: In den nächsten Monaten soll es ein freiwilliges Abfindungsprogramm bei BMW geben, das bis Ende nächsten Jahres dann laufen soll. Es wendet sich nicht an die Mitarbeiter in der Produktion, sondern nur an die Beschäftigten in der Verwaltung, im Vertrieb und in der Entwicklung. Es soll hier auch keine Listen geben, sondern allen Mitarbeitern in diesem Bereich angeboten werden. Die Rede ist von rund 50.000 Beschäftigten in Deutschland, denen eben dieses Angebot gemacht wird. Diese sollen sich freiwillig entscheiden können, ob sie es jetzt annehmen oder nicht. Und mit diesem Programm und mit normaler Fluktuation sollen weltweit rund 8000 Stellen gestrichen werden.
1: Das waren die Nachrichten. Das Wetter in Deutschland. In der Nacht klar bei 23 bis 13 Grad. Morgen erst heiter, später einzelne Schauer oder Gewitter. Bei 25 Grad an der Nordsee und bis 40 Grad im Süden. Am Freitag zeitweise freundlich, im Westen Schauer oder Gewitter bis 38 Grad. Am Samstag heiter, im Süden und Osten Schauer bis 34 Grad. Die Zeit, es ist 23.03 Uhr.
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4: Der beginnt mit einer Gefahreninformation für Erlenbach-Schimmelsberg. Aufgrund eines Brandes im Bereich der A6 Höhe Weinsberg kommt es zu starker Rauchentwicklung. Die A6 Nürnberg-Heilbronn ist dadurch zwischen Weinsberg und Heilbronn-Neckarsulm in beiden Richtungen gesperrt. A1 Fehmarn Richtung Hamburg zwischen Lübeck-Zentrum und Kreuz Lübeck 4 Kilometer Stau an einer Baustelle. A1 Lübeck Richtung Bremen zwischen Norderelbbrücke und Stillhorn 2 Kilometer Stau. Die A4 Görlitz Richtung Dresden ist zwischen Kodersdorf und Niederseifersdorf wegen Bauarbeiten im Tunnel Königshainer Berge bis ca. 1 Uhr gesperrt. Die A5 Frankfurt Richtung Karlsruhe zwischen Kronau und Bruchsal 2 Kilometer Stau. Die A7 Ulm Richtung Würzburg ist zwischen Wörnitz und Rothenburg ob der Tauber wegen einer Baustelle bis 6 Uhr gesperrt. Die Umleitung führt über die U37. Die A40 Duisburg-Essen ist zwischen Mülheim an der Ruhr Winkhausen und Dreieck Essen-Ost in beiden Richtungen wegen Bauarbeiten bis 6 Uhr früh gesperrt. Die A60 Bingen Richtung Mainz ist zwischen Mainz-Finden und Mainz-Lerchenberg nach einem Unfall gesperrt. Die A71 Richtung Schweinfurt ist zwischen Arnstadt Süd und Stadt Ilm wegen Wartungsarbeiten im Tunnel Behringen bis ca. 6 Uhr gesperrt. Und die A293 Oldenburg West, Oldenburg Nord ist zwischen Kreuz Oldenburg Nord und der B211 wegen einer Nachtbaustelle in beiden Richtungen bis 5 Uhr gesperrt. Kommen Sie gut und sicher an.
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4: vom Norddeutschen Rundfunk in Hamburg und mit Ben Wotzny. Hallo. Eigentlich ist ja gerade Sommerpause im politischen Betrieb, doch ausgerechnet da brach sich ein großes Stühlerücken in der Bundesregierung, vor allem in der CDU-Bahn. Seit Tagen berichten wir darüber, wie geschickt oder auch ungeschickt die Bundesregierung, allen voran Bundeskanzler Friedrich Merz, den Personaltausch vollzogen und kommuniziert haben. Heute wurde der personelle Umbau zunächst besiegelt. Am Nachmittag wählte die extra zusammengekommene Unionsfraktion den ehemaligen Kanzleramtsminister frei zu ihrem neuen Vorsitzenden. Zuvor wurde das Kabinett offiziell verändert. Bundespräsident Steinmeier hat 3 Entlassungs- und 3 Ernennungsurkunden überreicht. Veränderungen gab es im Kanzleramt sowie den Ressorts Gesundheit und Verkehr. Katrin Aue berichtet.
5: Verkehrsminister Patrick Schnieder ist damit offiziell ausgeschieden. Sein Nachfolger Steffen Bilger hat ebenso eine Ernennungsurkunde bekommen wie Nina Wagen und Carsten Linnemann. Wagen ist nun Kanzleramtschefin. Ihr Amt im Gesundheitsministerium übernimmt Ex-CDU-Generalsekretär Linnemann. Bundespräsident Frank-Walter Steinmeier sagte bei der Zeremonie:
6: Meine Damen und Herren, die Fähigkeit und Entschlossenheit der Bundesregierung, den ihr vom Wähler gegebenen Gestaltungsauftrag zu erfüllen, hat umso größere Bedeutung, als Handlungsfähigkeit das Gebot der Stunde ist.
5: Deutschland habe mit weitreichenden inneren Reformen und außenpolitischen Herausforderungen dafür zu sorgen, dass das Land für die Zukunft gut gewappnet sei. Die neuen Minister und die Ministerin müssen noch ihren Eid vor dem Bundestag leisten. Weil aber gerade parlamentarische Sommerpause ist, soll das im September nachgeholt werden. Ob das rechtens ist, ist umstritten. Bundeskanzler Friedrich Merz steht wegen der Personalwechsel seit Tagen in der Kritik. CDU-intern gibt es Unmut über seinen Führungsstil.
4: Auch wenn der Kanzler in der Fraktionssitzung Besserung gelobte, er wolle sich in Zukunft besser erklären, soll und muss nun auch Nina Wagen dafür sorgen, dass die schlechte Stimmung verfliegt und ein Personalwechselchaos nicht noch einmal vorkommt. Die neue Kanzleramtsministerin ist das, und Oliver Körr hat sie im ARD-Brennpunkt gefragt, was sie jetzt tun will, dass die Bürger den Eindruck bekommen, bei der Regierung Merz wirklich in guten Händen zu sein.
7: Ja, zuerst muss man mal feststellen, dass wir eigentlich sehr gut in die Sommerpause gestartet sind mit dem, was wir in der letzten Sitzungswoche noch alles auf den Weg gebracht haben. Zum Beispiel mit der Reform der gesetzlichen Krankenversicherung, aber auch mit dem Gebäudeenergiegesetz. Also da sind wir nicht schlecht in die Sommerpause gestartet. Und jetzt geht es darum, diese Dinge, die wir tatsächlich beschließen als Kabinett, aber auch im Parlament noch besser zu den Bürgern zu kriegen, besser zu kommunizieren, damit man tatsächlich auch vor Ort in den Wahlkreisen bei den Menschen merkt, was diese Regierung auf den Weg bringt.
8: Jetzt ist aber erstmal der Eindruck entstanden, die Personaldecke in der CDU zumindest ist nicht sonderlich groß. Wenn Merz vorige Woche zunächst einen ausgewiesenen Finanzpolitiker vorschlägt, der dann erst selbst sagen muss, ich bin für den Job des Verkehrsministers eigentlich gar nicht so gut geeignet, hat man den Eindruck, so richtig viel Auswahl gibt es nicht.
7: Naja, es hat die Notwendigkeit gegeben, durch den Rücktritt von Jens Spahn an der Fraktionsspitze eine Neubesetzung vorzunehmen. Und da haben wir, glaube ich, eine herausragende Wahl heute getroffen als Mitglieder der Fraktion. Gratuliere Thorsten Frey sehr herzlich. Und das hat dann zu weiteren Personalentscheidungen geführt, die ja auch nicht ungewöhnlich sind. Es gibt immer mal wieder auch Kabinettsumbildungen. Und der Kanzler hat entschieden, wie ich meine, zu Recht entschieden, sie zu diesem Zeitpunkt auch durchzuführen. Und natürlich hätte man sich gewünscht, dass es geräuschlöser über die Bühne geht. Natürlich hätte man sich gewünscht, dass man im Rahmen von Sitzungswochen auch persönliche Gespräche führen kann. Jetzt müssen wir gemeinsam nach vorne blicken. Und ich höre bei all dem Unmut, wie es vielleicht in der Sache gelaufen ist, doch auch sehr viel Zustimmung für die Kolleginnen und Kollegen, die jetzt neu in Verantwortung gekommen sind.
8: Wenn Sie nach vorne gucken wollen, Sie haben nicht mehr allzu viel Zeit, bis die nächsten Landtagswahlen sind, gut 5 Wochen nur noch. Da ist es jetzt so, dass der einzige parlamentarische Staatssekretär aus Sachsen-Anhalt, aus Ihrem Ministerium, gehen muss. Und jetzt niemand aus Sachsen-Anhalt mehr in der Regierung ist. Hilft sowas im Wahlkampf?
7: Ich war diese Woche in Sachsen-Anhalt fast einen ganzen Tag zu mehreren Terminen. Andere Kolleginnen und Kollegen sind dort auch. Wir haben einen sehr starken Blick auch auf die Landtagswahlen, aber auch auf die neuen Bundesländer sind dort präsent. Und natürlich ist es uns auch wichtig, dort ansprechbar zu sein für die Bürgerinnen und Bürger. Ich hatte meinen ersten Bürgerdialog auch in Thüringen. Also es ist uns schon wichtig, auch als Bundeskabinett insgesamt dort vor Ort und ansprechbar zu sein.
8: Aber Sie haben gesagt, Sie müssen besser kommunizieren. Das hat der Kanzler auch gesagt. Was dürfen wir da erwarten? Wie wird das aussehen?
7: Naja, es geht darum, viele Enden zusammenzubinden, ansprechbar zu sein für die Kolleginnen und Kollegen im Parlament, in den Ländern und dann eben zu versuchen, sich vielleicht weniger mit sich selbst zu befassen, aber vor allem die Themen, die man gut zu Ende bringt, die Gesetze, die man beschließt, wirklich den Bürgern näher zu bringen. Das ist eine Aufgabe von uns allen, der Bundesregierung insgesamt, den Koalitionsfraktionen, und da werden wir in den nächsten Wochen sicher noch drüber sprechen, wie uns das besser gelingen kann.
4: Sagt die neue Kanzleramtschefin Nina Wagen im ARD-Brennpunkt. Weniger mit sich selbst befassen, das ist also der Plan der Union für eine bessere Zukunft. Aktuell aber gilt, der Kanzler steht unter Druck aus den eigenen Reihen wie selten jemand vor ihm im Amt, inklusive Zweifeln an seiner Führungspersönlichkeit. Was läuft da schief? Darüber hat Caroline Köhler vom WDR mit dem Kommunikationsexperten Olaf Kramer gesprochen. Er forscht an der Uni Tübingen unter anderem zu politischer Kommunikation. Und er erklärt, was Merz aus seiner Sicht gerade falsch gemacht hat.
9: Ja, ich würde sagen, es wurde wirklich sehr unprofessionell kommuniziert. Also wenn eine solche Personalrochade stattfindet, dann kann das ja auch ein Anlass sein, eine Aufbruchsstimmung auszulösen. Und das ist halt überhaupt nicht gelungen. Also man hat kein positives Narrativ entwickeln können aus diesen großen personellen Veränderungen, die man jetzt angeht. Und das ist nun wirklich eine absolut verpasste Chance an dieser Stelle. Und wenn man etwa diese Pressekonferenz von Merz an diesem Montag anschaut, ne, dann werden halt die Personen hin und her geschoben, aber sonst passiert nichts. Es gibt keinerlei positives Angebot, keinerlei positives Narrativ, dass man nur eine Veränderung vornimmt, um eben auch Ziele zu erreichen. Und so ist es natürlich ganz schwer, Leute mitzunehmen.
10: Mhm. Merz hätte es ja besser wissen können. Er hat ja in den vergangenen Monaten immer mal wieder erlebt, was seine Art der Kommunikation auslöst. Wir kennen das noch von der Vorgängerregierung. Da wurde viel mehr über Personalien, über Streit gesprochen als über Inhalte. Warum hat er da keine Konsequenzen ausgezogen? Hat Sie das überrascht, wie er das jetzt angegangen ist?
9: Ja, das ist mir insgesamt wirklich auch rätselhaft. Ihm schlägt ja viel Kritik entgegen für die Art und Weise, wie er kommuniziert. Aber er hat keinerlei Tendenz, wirklich substanziell sein Kommunikationsverhalten zu ändern. Also es gab ja jetzt dieses Sommerinterview vor ein paar Tagen. Auch dort wurde er nochmal mit dieser Kritik konfrontiert und seine Reaktion war, ja, die Medien greifen immer nur die negativen Wahrnehmungen heraus. Und das ist halt natürlich schwierig, wenn jemand nicht erkennt, dass kommunikativ ein Problem vorliegt, wie will man dann sich weiterentwickeln.
10: Ja. Wie würden Sie das einschätzen, dieses Polarisieren? Wie viel ist da wirklich Impulsivität und wie viel ist es vielleicht aber auch Kalkül?
9: Ja, seine polarisierenden Äußerungen über die Paschas und das Stadtbild, würde ich sagen, die sind häufig auch eine Art Fischen im Trüben. Also man positioniert sich nicht so ganz genau, nicht so ganz explizit, aber der Subtext, der dann eben auch mittransportiert wird, einer sehr konservativ extremen Haltung, den scheint er meines Erachtens schon auch ganz bewusst ins Spiel zu bringen in solchen Situationen, um eben am rechten Rand zu fischen. Und auch das, finde ich, ist eine bedenkliche Entwicklung.
10: Kann Merz das einfach nicht gut, wenn er jetzt impulsiv ist? Oder würden Sie sagen, der kann eigentlich schon ein guter Redner sein? Also was bräuchte es dafür?
9: Naja, auf der einen Seite würde ich sagen, ist er ein rhetorisches Talent. Er hat gute, feurige Reden gehalten als Oppositionsführer, hat aber jetzt nicht umgeschaltet in eine neue Rhetorik, die dann eben doch auch zum Bundeskanzler gehört, Menschen auch mitzunehmen, zu integrieren und Positionen zu werben. Also man ist ja Kanzler aller Deutschen und nicht nur Kanzler der CDU-Wähler. Und diese Umschaltung, die ist wenig geglückt. Und ich finde aber auch im Hintergrund, scheint mir unprofessionell im Bundeskanzleramt gearbeitet zu werden, weil diese Dinge muss man doch auch anders vorbereiten, anders aufbereiten. Also wenn man so einen großen Personalwechsel plant, muss man doch vorher mit allen Leuten gesprochen haben, braucht klare Entscheidungen. Erst dann geht man an die Öffentlichkeit. Man muss in einer solchen Situation auch erkennen, dass ein solcher Wechsel immer für Menschen eine große Herausforderung darstellt, auch für die Wählerinnen und Wähler. Etwas ist, was potenziell irritierend ist. Also brauche ich irgendein Narrativ, das darauf Antworten gibt. Und solche Dinge professionell vorzubereiten, ist ja auch etwas, was sozusagen im Umfeld des Kanzlers passieren sollte und wo ich mir wirklich nicht erklären kann, was da los ist.
4: Sagt Rhetorikprofessor Olaf Kramer von der Uni Tübingen. Und Friedrich Merz versprach in der Fraktionssitzung heute, seine Politik besser zu erklären. Dies nehme er als Auftrag aus dem Gespräch in der Fraktion hinter verschlossenen Türen mit.

0: Es ist 23.15 Uhr.
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0: Bei sogenannten Großlagen, also erheblichen Gefahren, gibt es in vielen Städten oder auch Ländern Krisenstäbe. Dass es das aber auch auf EU-Ebene gibt, ist vielleicht nicht so vielen von allen Menschen bekannt. Aber EU-Mitglieder in Not und sogar Nicht-Mitglieder in Not können den sogenannten Katastrophenschutzmechanismus ausrufen. Dann stehen rund 60 EU-Experten rund um die Uhr für Hilfe zur Verfügung. Im Moment beschäftigen die meisten von ihnen die Waldbrände in Südeuropa. Sabrina Fritz hat das Krisenzentrum in Brüssel besucht.
2: Es ist die 110 für globale Krisen.
3: Wherever in the world something happens, people can call.
2: Wo immer auf der Welt etwas passiert, können uns die Menschen anrufen, sagt Maria Suber. Sie leitet das Krisenzentrum der EU. Und die Länder haben dieses Jahr schon oft angerufen, ob Erdbeben, Überschwemmungen oder Waldbrände. Die Europäische Union versucht zu helfen.
3: You can see that this year the fire season started extremely early.
2: Dieses Jahr hat die Feuersaison sehr früh angefangen. Wir hatten die erste Anfrage Ende April von den Niederlanden und dann fragte die Tschechische Republik um Hilfe.
3: So this was the record time that we started.
2: Warum die Feuer diesmal schon so früh ausgebrochen sind, auch dafür hat Maria Suber eine Erklärung.
3: So what happened that in the beginning of the year in February.
2: Anfang des Jahres hatten wir viel Regen und Stürme, die haben viel Äste und Brennmaterial verursacht. Und dann kamen die Hitzewellen, die alles sehr trocken gemacht haben und dann hatte das Feuer leichtes Spiel. Jetzt beschäftigt das Notfallteam aus rund 60 Expertinnen und Experten die beiden großen Feuer in Frankreich und Spanien. Anfang der Woche hatte sich die Lage etwas entspannt, doch jetzt wird es wieder schlimmer, befürchten die Experten in Brüssel. Dank ihrer Copernicus-Satelliten können sie die Lage ziemlich genau vorhersagen. Sie sehen, wo ein Feuer ausbricht und können die betroffene Region frühzeitig informieren. Im Lagezentrum sieht man die Bildschirme rot werden, dort wo die Feuer gerade besonders heftig wüten. Wenn ein Land den sogenannten Katastrophenschutzmechanismus ausruft, können die EU-Experten auf einen Pool zurückgreifen, den die Mitgliedstaaten angemeldet haben. Deutschland zum Beispiel Wasseraufbereitungsanlagen und mobile Labore, Rumänien Flugzeuge zur Evakuierung, Polen Löschfahrzeuge mit Feuerwehrmännern. Das Krisenzentrum ist für die EU auch ein Zeichen der Solidarität, dass man sich hilft in der Not, heißt es in Brüssel. Die Hilfe gilt übrigens auch für Nicht-EU-Staaten. Venezuela zum Beispiel wurde nach dem schweren Erdbeben unterstützt. Rund 140 Feuerwehrleute, 13 Flugzeuge, 41 Fahrzeuge hat die EU von ihren Mitgliedstaaten eingesammelt. Angesichts der Gewalt der Brände vielleicht eine eher kleine Zahl, aber dazu kommt die bilaterale Hilfe. So hat Deutschland 2 Löschfahrzeuge von der Bundeswehr direkt zur Verfügung gestellt. Dafür gab es ein Extralob von EU-Kommissionspräsidentin von der Leyen. Doch wenn man die Krisenhelfer im Lagezentrum besucht, hört man auch Frust. Frust über die zunehmende Ignoranz gegen den Klimawandel.
4: Esto es una asignatura para todos. Y esta te la pregunto yo al revés. ¿A qué estamos dispuestos a renunciar?
5: Wie sieht es mit den umfassenderen Themen aus, wie zum Beispiel dem Kampf gegen den Klimawandel? Das ist eine Aufgabe für uns alle. Und diese Frage stelle ich euch einmal umgekehrt. Worauf sind wir bereit zu verzichten? Denn letztendlich hängt dieser Klimawandel mit unserem Lebensstandard zusammen, das wisst ihr alle. Worauf sind wir bereit zu verzichten, um wieder ein Leben zu führen, das vielleicht etwas einfacher, unkomplizierter, aber nachhaltiger ist?
4: Para volver a tener una vida quizás un poco más simple, más fácil, pero más sostenible.
2: Doch jetzt geht es erstmal um die akute Erstversorgung. Bis zum 18. September besteht die Waldbrandgefahr in Europa. Keine Sommerpause also für das EU-Krisenteam.
0: Nach dem Anschlag am Rande des Christopher Street Days in Berlin mit einer Toten und 31 Verletzten hat die Aufarbeitung im Berliner Abgeordnetenhaus begonnen. Heute ist der Innenausschuss zu einer Sondersitzung zusammengekommen und die Abgeordneten aller Fraktionen hatten viele Fragen. Vor allem, warum kam der Tatverdächtige aus der Untersuchungshaft frei und wie wurde er danach überwacht? Kirsten Buchmann vom RBB fasst die Diskussion zusammen.
6: Der Tatverdächtige wurde laut Polizeipräsidentin Barbara Slowik-Meisel im Mai als Hochrisikofall eingestuft. Er sei eng in den Blick genommen worden. Abdul B. wurde von der Polizei zeitweise in 2 Schichten observiert sowie mit einer Kamera überwacht. Sein Telefon sei abgehört worden, sagt die Polizeipräsidentin.
7: Ich darf Ihnen hier nicht konkret sagen, was wir jetzt da alles gesehen und nicht gesehen haben. Ich kann es nur pauschal im Grunde sagen. Wir haben auf jeden Fall nichts, aber auch gar nichts gefunden, was uns zu einer Prognose gebracht hätte, dass wir entweder die Voraussetzung für eine Fußfessel oder gar für eine Präventivhaft gehabt hätten.
6: Es sei kein Verdacht einer terroristischen Straftat erkennbar gewesen. Eine zunehmende Radikalisierung war laut Innensenatorin Iris Spranger bei Abdul B. seit 2021 festzustellen.
8: Klar ist aber, dass der Tatverdächtige der salafistischen Szene Berlins zuzuordnen ist.
6: In den letzten 2 Jahren habe es in der salafistischen Szene Hinweise gegeben, dass vermehrt Ausreisen diskutiert und geplant würden. Abdul B. hatte versucht, auszureisen und sich dem IS anzuschließen. Im Libanon kam er 3 Monate in Untersuchungshaft. In Berlin verbrachte er nach seiner Rückkehr 6 weitere Monate in U-Haft. Daraus entließ das Gericht ihn. Justizstaatssekretär Dirk Feuerberg zitiert mehrere Gründe, die im Urteil niedergelegt seien, unter anderem:
9: Es wurde hingewiesen auf eine sehr starke familiäre Einbindung, die noch vorläge. Es wurde, und das spielt in der Praxis in der Tat normalerweise eine ganz erhebliche Rolle, darauf hingewiesen, dass der jetzt Getötete erstmalig Haft erfahren hatte. Und das ist ein Kriterium, das bei den Gerichten schon eine erhebliche Rolle spielt, zu fragen, können wir davon ausgehen, dass dadurch eine Änderung in seiner Haltung eingetreten ist.
6: Abdul B. habe nach dem Jugendstrafrecht am 12. Mai eine sogenannte Vorbewährung mit Auflagen erhalten, eine Gelegenheit, sich zu ändern. Nach spätestens 6 Monaten sollte entschieden werden, seine Strafe von 22 Monaten zur Bewährung auszusetzen oder nicht. Nicht alle Fragen lassen sich laut Innensenatorin Iris Spranger momentan öffentlich beantworten. Sie verweist darauf, dass derzeit der Generalbundesanwalt ermittele. Im Innenausschuss des Abgeordnetenhauses bleibt daher etwa offen, ob es mögliche Hintermänner des Tatverdächtigen gegeben habe. Die Grünen-Abgeordnete Antje Kapek will daher wissen:
10: Wie geht es jetzt weiter mit unseren offenen Fragen?
6: Die Grünen fordern einen Untersuchungsausschuss, sollte es bei den Unklarheiten bleiben. In Betracht kommt er für diesen Fall erst in der kommenden Legislaturperiode nach der Abgeordnetenhauswahl am 20. September.
0: Der Berliner Innenausschuss debattiert über das CSD-Attentat. Wohnraum in Großstädten ist knapp. Da gilt es, Wohnungen so gut wie möglich zu nutzen. In der hessischen Landeshauptstadt Wiesbaden gibt es deshalb ab heute eine Tauschbörse für Menschen, denen ihre Wohnung zu klein oder, ja, auch das gibt es, zu groß geworden ist. Wenn die Kinder aus dem Haus sind oder sich Familiennachwuchs ankündigt, also es gibt zahlreiche Gründe, die Wohnung zu verkleinern oder eben auch zu vergrößern. Es ist die erste kommunale Tauschbörse in Hessen. Andrea Bonhagen erklärt, wie sie funktioniert.
11: Endlich mittendrin, sagt eine Frau auf einem Plakat. Sie hat eine zentrale Wohnung gefunden. Endlich Erdgeschoss, sagt eine andere, die nicht mehr fit für Treppen ist. Mein eigener Garten, freut sich andererseits ein Mitdreißiger. Die Stadt wirbt für ihre neue Tauschbörse. Wenn der Partner gestorben ist, die Kinder aus dem Haus sind, das Putzen mühsam wird oder die Wohnung einfach zu teuer ist, kann der Wunsch entstehen, sich zu verkleinern. Umgekehrt sorgen zum Beispiel ein Kindersegen oder ein WG-Wunsch dafür, dass man mehr Platz braucht. Die Stadt Wiesbaden will bei einem Tausch helfen. Der Gedanke, wer eine Wohnung sucht, hat ja oft eine zu bieten und kann so seine Chancen erhöhen. Sozialdezernentin Patricia Becher erklärt, wer sucht, kann angehen. Ob er
12: eher in die östlichen Vororte ziehen möchte oder an den Rhein. Möchte ich vielleicht eher in die Innenstadt oder umgekehrt, habe ich eine Veränderung, weil ich weiß, wir ziehen zusammen, unsere Familie vergrößert sich oder hat sich auch verkleinert, weil die Kinder aus dem Haus sind. Und das bietet eine zusätzliche Möglichkeit, weil die Frage ist ja, wie würde ich sonst von einem solchen möglichen Matching-Prozess überhaupt als Bürgerin oder Bürger erfahren?
11: Interessierte finden das neue Online-Portal unter Wohnungstauschbörse der Stadt Wiesbaden. Wer es nicht so mit dem Internet hat, ruft die Stadt an und fragt nach der Wohnberatung. Es ist eine Kooperation mit dem Portal tauschwohnung.com. Da stehen schon die ersten Wohnungen drin. 2 Zimmer, 70 Quadratmeter, 700 Euro in Nordost bietet ein Mann. Er sucht 1,5 Zimmer bis 650 Euro. Wer die hat und mit ihm tauschen mag, anmelden, eigene Wohnung anbieten und dann sollte es ein Match geben. Der Vermieter muss natürlich zustimmen. Martin Vaché von der Stadt.
13: Der hat natürlich sehr viele Wörtchen mitzureden. Ich warne davor, den Wohnungstausch sozusagen in einer Anspruchshaltung zu versehen, dass ich damit einen günstigen Altmietvertrag bekomme. Das ist nicht Ziel des Ganzen. Es geht nicht darum, eine Seite zu übervorteilen. Deswegen sehe ich das auch kritisch, wenn Forderungen sind, hier so eine Art Recht auf Eintritt in alte Verträge zu schaffen.
11: Die Miete kann sich also erhöhen. Aber klappen kann der Tausch trotzdem. Das Ziel? Endlich Bewegung auf dem Wohnungsmarkt. Bei Angeboten herrscht zurzeit in der Regel Einzige gähnende Leere, meint Waschi.
13: Weil wir einfach festgestellt haben, dass der normale Wohnungsmarkt, also die Anzeigen in früher Printmedien, heute in den entsprechenden Internetportalen, dass das nicht mehr funktioniert. Die Leute ziehen nicht mehr um, keine Wohnungen werden mehr frei. Der Markt ist sozusagen erstickt. Wohnungen werden ja quasi nur noch unter der Hand angeboten.
11: In Baden-Württemberg wird so ein Engagement der Städte unterstützt. Die bekommen 3.000 bis 7.500 Euro in lohnenden Fällen, also wenn sich jemand über 15 Quadratmeter verkleinert. Freiburg gibt das Geld weiter und zahlt 2.000 Euro Umzugshilfe. Das gibt es in Wiesbaden noch nicht. Aber es gibt anderthalb Stellen für Wohnberaterinnen. So werden auch Menschen ohne Internet unterstützt.
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14: Mit Moritz Knorr. Nach dem Bekanntwerden der Pläne des Fußball-Weltverbandes FIFA, Anteile unter anderem an der Weltmeisterschaft zu verkaufen, hat FIFA-Präsident Gianni Infantino seinen Plan jetzt verteidigt. Es sei ein Vorschlag, ein Angebot, Teil eines demokratischen Beratungsprozesses, sagte Infantino in einem Video. Es ist eine Gelegenheit, aber keine Verpflichtung, so der Schweizer weiter. Die Kritik war im Laufe des Tages riesig geworden. Und auch der DFB, der Deutsche Fußballbund, ist so gar nicht angetan von der FIFA-Idee. Christian Michel.
15: DFB-Präsident Bernd Neuendorf kritisiert dabei nicht nur den Inhalt der Pläne, sondern auch das Vorgehen der FIFA. Als Mitglied des FIFA-Councils habe er davon erst aus der Presse erfahren.
16: Zunächst mal hat uns diese Nachricht einmal mehr überrascht. Ich glaube, es ist ein fatales Zeichen, eine Fußball-Weltmeisterschaft für Investoren zu öffnen. Der Fußball lebt von der Akzeptanz der Gesellschaft und wir dürfen ihn nicht zum Spielball von Investoren machen. Das ist, glaube ich, ganz wichtig.
15: Auch grundsätzlich geht Neuendorf mit dem Weltverband hart ins Gericht. Wichtige Entscheidungen würden im höchsten FIFA-Gremium gar nicht mehr beraten. Die UEFA will sich nun mit ihren 55 Mitgliedsverbänden abstimmen, sagt Bernd Neuendorf.
16: Es ist ganz klar, wenn die UEFA hier sich klar positioniert, ist auch meine Erwartung, dass das passiert, wenn wir alle 55 Verbände zusammen haben, dass wir sehr kritisch, dann ist aus meiner Sicht dieses Projekt auch gestorben, weil kein Investor wird sich finden, wenn Europa sagt, an so einer Maßnahme haben wir kein Interesse, wir werden nicht teilnehmen. Ich glaube, dann ist relativ schnell klar, dass diese Idee und dieser Gedanke von Gianni Infantino in sich zusammenfällt.
15: Nach den Beratungen der UEFA erwartet Neuendorf nun auch eine Reaktion der FIFA. Infantino müsse das FIFA-Council kurzfristig einberufen und die offenen Fragen zu den Investorenplänen beantworten.
14: Und am Nachmittag soll dann auch eine Krisensitzung der UEFA mit allen 55 Mitgliedsverbänden stattfinden. Dort soll dann über das weitere Vorgehen und auch über einen möglichen Boykott beraten werden. Schauen wir auf die Tour de France. Auch in diesem Jahr war das wichtigste Radrennen der Welt wieder ein riesiges Fest. Los ging es, wie so häufig in den letzten Jahren, nicht in Frankreich selbst, sondern im Ausland. Dieses Mal war Barcelona dran und 2029 könnte der Tourauftakt auch nach Deutschland kommen. Genauer gesagt nach Mitteldeutschland. Dafür ist jetzt die Bewerbung offiziell überreicht worden. Thomas Kunze.
17: Viel konkreter, viel nachdrücklicher kann man eine Einladung nicht aussprechen, kann das Interesse am Grand Départ der Tour de France 2029 nicht dokumentiert werden. Eine Staatsministerin, ein regierender Bürgermeister, drei Ministerpräsidenten, Sportfunktionäre aus dem obersten Regal, eine dicke gelbe Bewerbungsmappe und ein Stück der Berliner Mauer. Diese Bewerbung ist ernst. Sehr ernst gemeint, sagt Sachsens Ministerpräsident Michael Kretschmer.
18: Die Tour de France in Berlin und dann durch die mitteldeutschen Länder, das ist doch großartig, das ist eine unfassbare Werbung für uns.
17: 16 Monate nach der Idee, den Auftakt der Tour 2029 zum 40. Jubiläum des Mauerfalls nach Berlin und in die neuen Länder zu holen, steht also der Plan. Ein Prolog in der Hauptstadt, drei Etappen durch Sachsen, Sachsen-Anhalt und Thüringen, vorbei an 14 Welterbestätten, so der Wunsch in der Bewerbung. Kommt die Tour de France nach 2017 tatsächlich erstmals wieder nach Deutschland, wäre das nicht nur ein Erfolg, sondern ein teures, aufwendiges Unternehmen. Zwischen 20 und 25 Millionen Euro werden aktuell kalkuliert. Die Tourveranstalter selbst, um Christian Prudhomme übrigens, verließen Berlin nicht ohne hoffnungsvolle Botschaft. Politisch natürlich, aber irgendwie auch der Bewerbung zugewandt.
19: Ich glaube, dass die deutsche-französische Freundschaft das Kern von Europa immer ist.
14: Und die Entscheidung soll dann Anfang 2027 fallen.
0: Das war der Sport mit Moritz Knorr. Vielen Dank.
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20: Um 23.30 Uhr mit Olaf Knapp. Der neue Unionsfraktionschef Frei wertet seine Wahl als Vertrauensbeweis und auch als Rückenstärkung. Zuvor hatte ihn die Bundestagsfraktion von CDU und CSU mit 91,9% zum neuen Vorsitzenden gewählt. Birte Sönnigsen in Berlin ordnet das Wahlergebnis von Frei ein.
21: Er ist auch beliebt in der Fraktion, aber dass das Ergebnis jetzt so eindeutig ausfällt, das war im Vorfeld nicht klar. Es war auch befürchtet worden, dass es mehr Gegenstimmen geben könnte, nicht um Thorsten Frei selbst zu treffen, sondern um dem Bundeskanzler einen Denkzettel zu verpassen. Denn der Unmut in Teilen der Unionsfraktion, der war in den vergangenen Tagen durchaus groß. Und auch die öffentliche Kritik am Bundeskanzler war vor allem für CDU-Verhältnisse bemerkenswert laut.
20: Bundeskanzler Merz hat sich nach parteiinterner Kritik an Personalentscheidungen positiv über eine Sondersitzung der Unionsfraktion geäußert. Zuletzt hatte es in Teilen der CDU Unmut gegeben, vor allem über die Abberufung von Verkehrsminister Schnieder.
22: Wir haben eine wirklich gute, faire und sehr respektvolle Aussprache in der Bundestagsfraktion gehabt. Die Kolleginnen und Kollegen, die sich zu Wort gemeldet haben, wenn ich richtig mitgezählt habe, insgesamt 15 an der Zahl, haben auf die verschiedensten Aspekte hingewiesen und die verschiedensten Herausforderungen, vor denen wir stehen. Insbesondere die Frage, wie wir die nächsten Wahlen bestehen können, aber vor allem, wie wir auch die gesellschaftspolitischen Themen in unserem Land richtig beantworten.
20: Bundeskanzler Merz. Jetzt sind auch in mehreren Urlaubsgebieten in der Türkei Waldbrände ausgebrochen. Im Süden des Landes haben die Feuer ein Wohngebiet erreicht, das zum beliebten Touristenort Antalya gehört. Aus Istanbul, Jim Bob Nikşas.
23: Ein Feuer hat nun offenbar auch Wohngebiete im Stadtteil Yazir, außerhalb von Antalya, erreicht. Die Bewohner waren zuvor schon in Sicherheit gebracht worden. Der Gouverneur von Antalya sieht die Ursache für die Waldbrände vor allem in der extremen Hitze und Trockenheit, gepaart mit starkem Wind. Insgesamt sind demnach 12 Brände in der Region gemeldet worden. Die bei Touristen beliebten Orte Adrasan und die antike Stadt Olympos wurden wegen der starken Rauchentwicklung für den Verkehr gesperrt. Auch aus weiteren Regionen

0: Witter 20 bis 38 Grad und am Sonnabend teils heiter, im Süden und Osten Schauer und Gewitter 20 bis 34 Grad. Das waren die Nachrichten.
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2: Beginnt mit einer Gefahreninformation für Erlenbach-Schimmelsberg. Aufgrund eines Brandes im Bereich der A6 Höhe Weinsberg kommt es zu starker Rauchentwicklung. Die A6 Nürnberg-Heilbronn ist dadurch zwischen Weinsberg und Heilbronn-Neckarsulm in beiden Richtungen gesperrt. A1 Fehmarn Richtung Hamburg zwischen Lübeck-Zentrum und Kreuz Lübeck 4 Kilometer Stau an einer Baustelle. A1 Lübeck Richtung Bremen zwischen Norderelbbrücke und Stillhorn 2 Kilometer Stau. Die A5 Frankfurt Richtung Karlsruhe zwischen Kronau und Bruchsal 2 Kilometer Stau und das waren die aktuellen Meldungen. Kommen Sie gut durch die Nacht.
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2: Mit Ben Wotzny, schön, dass Sie dabei sind. Monatelang wurde gerungen, jetzt liegt das Papier aus dem Wirtschaftsministerium auf dem Tisch. Eine Reform der Energiepolitik, konkret des Erneuerbare Energiegesetzes. Bundeswirtschaftsministerin Reiche sagt, das Gesetz soll kein Rundum-Sorglos-Paket mehr sein und so solle beispielsweise die garantierte Einspeisevergütung für kleine Dachsolaranlagen bald entfallen. Noch ist es aber nur ein Reformvorschlag, der auf deutliche Kritik stößt, wie Lissy Kaufmann berichtet.
3: Die Pläne von Wirtschaftsministerin Katharina Reiche von der CDU waren von Anfang an umstritten. Die ersten Entwürfe für die Reform der Energiepolitik sorgten bei Umweltverbänden schon vor Monaten für einen Aufschrei. Von einem Ausbremsen der Energiewende war die Rede. Jetzt hat die Bundesregierung eine abgemilderte Version dieser Pläne auf den Weg gebracht.
4: Wir nehmen damit einen Paradigmenwechsel vor.
3: Paradigmenwechsel, so nennt Wirtschaftsministerin Katharina Reiche die Pläne. Das Ziel sei es, den Ausbau der Erneuerbaren
4: kosteneffizienter, ökonomisch robuster und vor allem mit mehr Systemverantwortung voranzutreiben.
3: Am Ausbauziel will die Bundesregierung festhalten. Der Anteil der Erneuerbaren an der Stromerzeugung soll bis 2030 auf 80% steigen. Künftig soll der Bund aber gezielter fördern und insgesamt weniger Geld ausgeben. Für Betreiber von Anlagen heißt das, sie müssen mit weniger Absicherung auskommen. Betroffen sind unter anderem all jene, die sich ab dem kommenden Jahr eine Solaranlage aufs Dach bauen lassen. Wenn sie ihren Strom ins Netz einspeisen, sollen sie dafür künftig nicht mehr 20 Jahre lang eine Preisgarantie pro Kilowattstunde bekommen, sondern eine reduzierte Übergangspreisgarantie, und zwar für maximal 3 Jahre. Danach ist noch für 4 Jahre ein Bonus vorgesehen, wenn der Strom zu marktüblichen Preisen verkauft wird.
4: Wir beenden das EEG als Rundum-Sorglos-Paket.
3: So fasst Wirtschaftsministerin Reiche die Pläne zusammen. Bislang gebe der Staat für die Förderung 15 bis 17 Milliarden Euro aus, Tendenz steigend. Das muss nach Ansicht von Katharina Reiche nicht sein. Schließlich lohne sich eine private Anlage auf dem eigenen Dach mittlerweile auch ohne Förderung.
4: Und eine Investition, die sich unmittelbar amortisiert, von dem Privathaushalte etwas haben, sollten nicht auf Dauer von einer Allgemeinheit bezahlt werden.
3: Künftig will die Bundesregierung außerdem den Ausbau großer Ökostromanlagen mit dem Ausbau der Stromnetze synchronisieren. Verhindert werden soll, dass neue Anlagen ausgerechnet dort gebaut werden, wo Netze oft überlastet sind und Anlagen dann vorübergehend abgeschaltet werden müssen. Für den Ausfall gibt es bislang eine Entschädigung für die Betreiber. Hier will die Bundesregierung kürzen. Katharina Reiche setzt auf mehr Eigenverantwortung und vergleicht das Ganze mit dem Brötchenbacken.
4: Wenn der Bäcker zu viel Brötchen produziert, bringt er die abends nicht zum Bürgermeister und sagt, ich habe mich verzählt und ich möchte jetzt den Ausfall für die zu viel produzierte Menge.
3: Umweltverbände kritisieren die Gesetzentwürfe, die die Bundesregierung auf den Weg gebracht hat. Und auch aus der Opposition kommt Gegenwind.
5: Die Energiewende wird ausgebremst, anstatt sie zu beflügeln,
3: sagt Michael Kellner, energiepolitischer Sprecher der Grünen.
5: Die ganzen Gesetzespakete sind ein Rückschlag, gerade in Zeiten, wo die Welt brennt, wo wir schneller aus fossilen Energien raus müssen.
3: Michael Kellner hofft, dass die Entwürfe im parlamentarischen Verfahren noch weiter abgemildert werden. Denn am Ende müssen auch Bundestag und Bundesrat noch über die Gesetze abstimmen.
2: Die Energiepolitik soll reformiert werden.
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2: China ist immer noch der wichtigste

0: Wichtigster Einzelmarkt für deutsche Autohersteller, vor allem Volkswagen, hat jahrelang Milliardengewinne aus China kassiert. Doch diese Zeiten sind vorbei. Zuletzt ist der Absatz von VW in China erneut eingebrochen, um fast 30%. Darüber hat meine Kollegin Liane Kossmann mit unserem Korrespondenten in Peking, mit Benjamin Eissel, gesprochen. Und die erste Frage lag quasi auf der Hand. Woran liegt das?
1: Das hat zwei Hauptgründe. Der eine ist, dass der chinesische Automarkt allgemein zurückgeht. Wir haben hier einen Rückgang der Neuwagenverkäufe um 20% im ersten Halbjahr gehabt. Das hat verschiedene Gründe. Zum einen gibt es weniger Förderung für E-Autos. Der Markt ist auch gesättigt. Und dazu kommt, dass China in einer Wirtschaftskrise steckt und die Leute ihr Geld lieber sparen, als es für neue Autos auszugeben. Das ist ein Problem für alle Autohersteller. Bei VW kommt noch dazu, dass die Konkurrenz einfach sehr groß ist, gerade auf dem E-Automarkt. Und VW die Entwicklung bei den E-Autos etwas verschlafen hat, da will man jetzt aufholen.
2: Ja, welche Zukunft hat der Konzern in China? Also das Unternehmen peilt ja jetzt sehr viel schnellere Entwicklungszyklen, 18 Monate nämlich an, und will günstigere Modelle anbieten. Ist das eine erfolgversprechende Strategie für die Zukunft?
1: Na, man muss vielleicht sich erstmal anschauen, wo VW herkommt. Früher hat man Autos in Deutschland entwickelt und dann vielleicht für den chinesischen Markt angepasst. Und das hat jahrzehntelang super funktioniert hier in China. VW war Marktführer ganz lange Zeit, hat sehr viele Autos verkauft, hat sehr viel Gewinn gemacht. Aber bei den E-Autos, da klappte das dann eben nicht mehr. So ein ID.3, der kommt ja einfach nicht besonders gut an bei den chinesischen Kundinnen und Kunden. Der ist zu piefig, der hat zu wenige Gimmicks und deswegen geht jetzt VW komplett in die Offensive, hat die Strategie geändert, in China, für China heißt die, also hier entwickeln und produzieren für den chinesischen Markt. Man hat ein neues Vorzeigewerk aus dem Boden gestampft. Die Devise heißt eben, ja, man entwickelt.
0: Wir unterbrechen das Programm für eine wichtige Verkehrsdurchsage. Achtung, Falschfahrer auf der B31 Freiburg-Donau-Eschingen. Zwischen Kappler-Tunnel und Buchenbach kommt Ihnen ein Falschfahrer entgegen. Fahren Sie äußerst rechts und überholen Sie nicht. Auf der B31 Freiburg-Donau-Eschingen zwischen Kappler-Tunnel und Buchenbach ist ein Falschfahrer unterwegs. Vorsicht in beiden Richtungen und wir machen weiter im Programm.
1: Jetzt alles hier inklusive der eigenen Softwareplattform. Das ist günstiger, das ist schneller. Klar, zum einen sind die Löhne hier niedriger in China, zum anderen kooperiert man aber auch mit chinesischen Start-ups, von denen man lernen will. Früher war es andersrum. Die chinesischen Autohersteller haben von den Deutschen gelernt, jetzt lernen die Deutschen von den chinesischen. Man produziert mit Robotern hauptsächlich, spart da auch Geld. So sollen die Kosten um bis zu 40% eingedampft werden.
2: Du hast das aber ja schon gesagt, die Konkurrenz ist groß. Also wie wird ein Konzern wie Volkswagen jemals in China mithalten können, wenn mehr als 100 chinesische Marken mit staatlicher Förderung entstanden sind?
1: Genau, das ist das Problem. Der Preiskampf hier auf dem chinesischen Markt, der ist extrem hart und der ist ruinös. Viele Marken sind schon verschwunden. Der Markt wird sich auch weiter konsolidieren. Da sind sich alle Experten einig. Man muss aber auch sagen, dass VW gegenüber den ganzen E-Auto-Startups den chinesischen einen Vorteil hat. Es ist ein riesiger Konzern, der hat viel Kapital und er hat eben noch ein gut laufendes oder einigermaßen gut laufendes Verbrennergeschäft, auch hier in China. Das heißt, man kann da quersubventionieren und hält vielleicht auch länger durch als ein chinesisches E-Auto-Startup. Die Gewinne, die man früher hier in China eingefahren hat, die gibt es aber nicht mehr, zumindest vorübergehend.
2: Und wie schätzt du das ein? Kann man jüngere chinesische Käufer, auf die es ja ankommt, in Zukunft von Volkswagen überzeugen? Oder wovon wird es abhängen?
1: Also die Voraussetzungen sind da bei den neu entwickelten E-Autos. In diesem Jahr sollen allein 20 neue oder überarbeitete intelligente E-Autos von Volkswagen auf den Markt kommen. Die können jetzt alles, was die Chinesen schon länger können. Also die ganze Unterhaltung, die Sprachsteuerung, die Gimmicks, von denen ich vorhin gesprochen habe. Große Bildschirme, Ablageflächen für Smartphone, induktives Laden und so weiter. Manchmal gibt es auch Kühlschränke und allerlei Spielereien. Und autonomes Fahren, das ist auch ganz wichtig in China. Das ist alles da. Und Influencer auf der Automesse haben uns auch gesagt, ja, die Autos sind gut. Jetzt geht sicherlich viel über den Preis und da muss eben VW schauen, wie gesagt, wie sehr man diesen Preiskampf mitmacht. Was auch bei den jüngeren Käufern schwierig ist, die haben keine Markentradition, kein Bewusstsein. Für die bedeutet VW vielleicht gar nicht so viel, ist vielleicht eher piefig und die entscheiden sich dann vielleicht auch eher für ein modernes chinesisches Auto. Da sind eben viele Chinesen auch inzwischen stolz, dass die chinesischen Hersteller so tolle moderne Autos bauen können. Also es wird schwierig, aber vielleicht kann Volkswagen die Kurve noch kriegen. Das wird sich aber erst in ein paar Jahren zeigen, denke ich.
0: Unser China-Korrespondent Benjamin Eissel war das im Gespräch mit meiner Kollegin Liane Kossmann.
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0: Immer mehr Menschen nutzen künstliche Intelligenz für die Reiseplanung, um unterhaltsame Bilder zu generieren oder auch um Sprachen zu lernen. Andere schreiben damit Widersprüche oder sogar Klagen. Die KI-Welle kommt somit auch bei Behörden und in der Justiz an. Athena Abetnia hat sich bei den Sozialgerichten im Norden umgehört.
4: Christian Launstein ist Richter am Landessozialgericht Niedersachsen-Bremen in der Hauptstelle in Celle. Auf seinem Schreibtisch landen immer häufiger Schriftsätze, die mit künstlicher Intelligenz geschrieben wurden. Er erkennt sie sofort, sprachlich perfekt, sauber gegliedert, aber oft zu allgemein und viel zu lang. Für das Sozialgericht werden diese Schreiben zur Herausforderung.
5: Was uns Richtern besonders Arbeit und Mühe macht, ist, dass diese Schriftsätze oftmals keinen Einzelfallbezug aufweisen, also keinen Bezug zu ihrem konkreten Fall. Aber das brauchen wir unbedingt, um das Verfahren auch sinnvoll führen zu können. Und wenn wir 50, 60, 70 Seiten bekommen, wo allgemeine Rechtsausführungen drinstehen, das klingt zwar irgendwie gut, hat aber oft mit der Sache nichts zu tun.
4: Die meisten Widersprüche oder Klagen betreffen Verfahren rund ums Bürgergeld. Nach Beobachtung des Gerichts empfehlen Chatbots oft vorschnell ein Eilverfahren. Die Folge? Allein im ersten Quartal 2026 hat sich die Zahl der Eilverfahren im Vergleich zum Vorjahr mehr als verdoppelt. Manchmal geht die KI sogar noch einen Schritt weiter und erfindet für die Begründung einfach Urteile, die es angeblich in der Vergangenheit gegeben haben soll.
5: Dann stutzen wir Richter manchmal, weil wir denken, von der Entscheidung habe ich noch nie gehört. Greifen dann auf unsere Datenbanken zurück und stellen fest, diese Entscheidung gibt es überhaupt gar nicht. Die hat sozusagen die KI halluziniert, frei erfunden. Das führt nämlich dann bei den Gerichten zu einer Mehrbelastung und bei den Betroffenen zu Frustration, weil die KI ja auch keine Widerworte gibt und sie möglicherweise immer wieder dazu antreibt, das Verfahren am Leben zu halten, neue Verfahren einzuleiten, obwohl das am Ende keinen Sinn ergibt.
4: An den Landessozialgerichten gibt es keine Gerichtskosten und einen Anwalt benötigt man auch nicht zwingend. Das Sozialrecht wird aber immer komplexer. Wenn ein Bescheid vom Jobcenter oder der Rentenversicherung ins Haus einflattert, seien viele Empfänger auf Hilfe angewiesen, sagt Holger Lange vom Sozialverband VDK.
6: Viele Menschen verstehen diese komplizierten Bescheide nicht, haben nicht schnell genug fachkundige Unterstützung. Und so ein KI-System ist natürlich jederzeit verfügbar und liefert innerhalb von wenigen Sekunden einen scheinbar professionellen Text. Damit haben die Leute das Gefühl, selbst handlungsfähig zu sein in einer oft prekären Situation.
4: Hinzu kommt, dass es immer weniger Fachanwälte für Sozialrecht gibt, sagt Christian Wagner vom Deutschen Anwaltverein.
7: Liegt einfach darin begründet, dass es für den Anwalt, der nur eben Sozialrecht macht, kaum auskömmlich ist, die Gebühren sehr niedrig sind, man oft sehr lange Verfahren hat.
4: Laut VDK ist die Zahl der Fachanwälte seit Anfang 2020 um fast 16% gesunken. Das sei ein Warnsignal, denn das Sozialrecht betrifft fast jeden Menschen irgendwann im Leben, sagt Holger Lange vom Sozialverband VDK.
6: Also insoweit kann KI eine erste Tür sein zum Recht öffnen. Aber durch diese Tür gehen müssen Betroffene auch weiterhin mit einer verlässlichen Rechtsberatung.
0: Sagt Holger Lange vom Sozialverband VDK. Ja, und auch im Journalismus ist KI immer wieder Thema. Wir berichten hier regelmäßig darüber. Eine Powerbank, die passt in jede Tasche, ist super praktisch und auch oft notwendig, je nach Display-on-Time. Aber wenn Ihr Lithium-Ionen-Akku in Brand gerät, kann sie im Flugzeug zur ernsten Gefahr werden. In Südkorea wurde vor 1,5 Jahren ein Airbus durch ein Feuer weitgehend zerstört. Die Menschen da hatten Glück, alle wurden gerettet. Aber nach den bisherigen Ermittlungen war vermutlich eine Powerbank im Gepäckfach der Auslöser. Seitdem sind die Vorschriften verschärft worden. Powerbanks gehören ins Handgepäck, dürfen an Bord nicht aufgeladen oder benutzt werden und sollen jederzeit griffbereit sein. Allerdings setzen die Fluggesellschaften diese Regeln unterschiedlich streng um. Was müssen Reisende beachten und wie gefährlich sind Powerbanks im Flugzeug wirklich? Andreas Kegel berichtet.
8: Ladies and gentlemen, please sit down and fasten your seatbelt.
9: An Bord eines vollbesetzten Airbus 380 sind 500 Passagiere und geschätzt 2000 Lithium-Ionen-Akkus. Die sind verbaut in Handys, Powerbanks, Laptops, Kameras oder E-Zigaretten. Und jeder dieser Akkus an Bord ist ein potenzielles Sicherheitsrisiko, so der Akku-Experte Simon Holz vom Ernst-Mach-Institut in Freiburg.
10: Das Erste, was man merken kann, ist, dass der Akku ungewöhnlich warm wird, dass er sich möglicherweise aufbläht. Und die nächste Eskalationsstufe wäre dann, dass der Akku ausgast, dass Gase rauskommen. Auch die sind schon leicht entzündlich, giftig. Und eine extremere Form wäre, dass sich bei einem Ausgasen dieses Gasgemisch sofort entzündet. und dann brennt der Akku einmal komplett ab.
9: So wie die Nutzung der elektronischen Geräte im Alltag zunimmt, nimmt auch die Zahl gefährlicher Situationen zu. Im Schnitt kommt es allein in den USA im Luftverkehr zu 2 Vorfällen pro Woche, so die amerikanische Luftfahrtbehörde FAA. Viktor Norrefeld vom Fraunhofer-Institut für Bauphysik in Holzkirchen hat die gesundheitlichen Risiken eines Akkubrandes im Fluglabor untersucht. Und er gibt Entwarnung.
11: Selbst wenn der Brand nicht gelöscht wird, also man das Gerät für sich lässt, ist die Flugzeuglüftung stark genug, in etwa 2 Sitze entfernt vom Brand, die Konzentration an diesen Brandgasen so weit abzusenken, dass keine akute gesundheitliche Gefährdung mehr besteht.
9: Dazu kommt, die Crews an Bord seien auf Akkubrände gut vorbereitet, so der Experte. Löschen, kühlen, Geräte gesichert in die Bordtoilette legen. Dieses Vorgehen trainiere jede Airline.
11: Bisher, toi toi toi, gibt die Statistik, glaube ich, den Crews das Zeugnis, dass sie damit umgehen können.
9: Doch ein einziger Worst Case könnte über den Wolken zu einer Katastrophe führen. Das zeigte der bislang schwerste Vorfall im Januar 2025 im südkoreanischen Busan. Dort ist ein Flugzeug vor dem Start aufgrund einer defekten Powerbank im Gepäckfach komplett ausgebrannt. Die Passagiere blieben zum Glück unverletzt. Die internationale Luftfahrtbehörde ICAO hat die Mitnahme von Lithium-Ionen-Akkus strikt begrenzt. Pro Passagier sind nur noch 2 Powerbanks erlaubt, die am Körper oder in der Sitztasche aufbewahrt werden müssen. Alle entsprechenden Akkus, egal ob im Laptop, Powerbank oder Drohne, dürfen maximal eine Leistung von 100 Wattstunden haben. Mehr Leistung bedeutet mehr Risiko, sagt der Brandschutzbeauftragte Stefan Dörner vom Flughafen Memmingen und betont, ein Akkubrand sei oft schwer unter Kontrolle zu bringen.
12: Zum einen sind die Akkus gekapselt in einem Gehäuse und es ist schwierig, an den Akku hinzukommen, um das Löschmittel aufzutragen. Und des Weiteren ist das ein chemischer Prozess, der einfach schwierig ist zu unterbinden, der einfach eine wahnsinnige Eigendynamik hat und eine eigene Energie hat, eine sehr hohe. Und deswegen ist das so schwierig für uns als Feuerwehr, den Brand zu löschen. Dann kann das innerhalb von einem gewissen Zeitraum immer wieder zu erneuten Entflammungen kommen.
9: Die Mitnahme von Akkus im Aufgabegepäck ist strengstens verboten. Denn im Gegensatz zu einem Brand in der Kabine wäre ein Brand im Frachtraum nur schwer zu kontrollieren. Wer entgegen den Vorschriften Lithium-Ionen-Akkus im Gepäck aufgibt, haftet für alle auftretenden Schäden. Und muss damit rechnen, dass die Geräte bei der Kontrolle konfisziert werden.
0: Powerbanks im Flugzeug, wie gefährlich sind sie wirklich?
3: Kultur.
0: Die Regierung des autoritären serbischen Präsidenten Aleksandar Vučić geht in diesem Sommer wieder vehement gegen die regierungskritische Kulturszene vor. Nun hat es das Festival Exit erwischt. Mit rund 200.000 Besucherinnen und Besuchern ist es das größte Musikfestival des Balkans. Normalerweise findet es in der serbischen Universitätsstadt Novi Sad statt. Doch es ist in diesem Jahr nach Montenegro ausgewichen. Weil die Festivalveranstalter die Studentenproteste gegen die Vučić-Regierung unterstützt haben, waren sie staatlichen Repressionen ausgesetzt. Oliver Schosch mit den Hintergründen.
13: Im Juli vergangenen Jahres war die Welt noch in Ordnung. In der serbischen Universitätsstadt Novi Sad. Auf einem Hügel über der Donau in der Festung Petrovaradin drängen sich bis zu 50.000 Zuschauer vor den rund 40 Bühnen und Musikzonen. In der Dance Arena legt Solomun auf, der weltbekannte bosnische DJ, der in Hamburg aufgewachsen ist. Damit ist es in diesem Jahr vorbei. Die Veranstalter wurden aus politischen Gründen aus Serbien verdrängt, sagt Dušan Kovačević, der Gründer und strategische Kopf des Festivals. Es gab Druck gegen uns. Zuerst wurden alle staatlichen Zuschüsse für das Festival eingestellt und dann wurden unsere Sponsoren bedroht. Und dann gab es schließlich direkte Drohungen von Seiten des serbischen Geheimdienstes BIA gegen mich persönlich und gegen den Rest des Teams. Was war passiert? Das Exit-Festival hat die Studentenproteste gegen Korruption und das autoritäre Machtsystem von Präsident Vučić unterstützt. Im vergangenen Jahr, während des Festivals, wurden Studenten, die ihre Universitäten blockierten, auf die Bühne geholt.
14: One more time, make some noise for the students of Serbia!
13: Sie tanzten dort zusammen mit dem italienischen Popstar Gala. Ihr größter Hit wurde zu einer Hymne der Protestbewegung gemacht. Gala hatte auch eine kurze Ansprache auf Serbisch vorbereitet, mit der sie zum Widerstand in Serbien aufrief.
15: Serbio! Ustani za svoja prava!
13: Serbien, steh auf für deine Rechte. Zeig der Welt, dass das Volk Macht hat.
15: Pokaži svetu da narod ima moć.
13: Das war der serbischen Regierung offenbar zu viel. Neben Streichungen der Zuschüsse und verbalen Drohungen kam es im Mai dieses Jahres zu einer Razzia, bei der Miloš Kovačević, ein Mitarbeiter der Universität Novi Sad, verhaftet wurde. Er ist der Bruder des Festivalveranstalters Dušan Kovačević. Ein Videoclip zeigt, wie Polizisten mit gezückten Waffen in eine Wohnung eindringen. Miloš Kovačević steht da mit Socken, Trainingshose und nacktem Oberkörper und ist sichtlich schockiert. Sein Bruder Dušan Kovačević ist sich sicher, dass diese Aktion ihm und dem Festival gegolten hat. Zuerst wurde er wegen Terrorismus angeklagt. Als sie dann gemerkt haben, dass das zu lächerlich ist, sind sie umgeschwenkt auf den Vorwurf, den sie auch den Studenten immer machen. Aufruf zur gewaltsamen Änderung der verfassungsmäßigen Ordnung. Zum Glück konnten wir mit Hilfe eines medizinischen Gutachtens die Haft meines Bruders umwandeln in einen Hausarrest. Sie wollten ihn die ganze Zeit in Haft behalten, solange es um das Exit-Festival geht, damit ich schweige. Aber natürlich habe ich mich darauf nicht eingelassen. Nun ist das Festival ausgewichen ins Nachbarland Montenegro. Anfang Juli gab es den Aufschlag. 3 Festivalnächte am langen Sandstrand von Ulcin mit insgesamt gut 50.000 Besuchern. Das Festival findet Ende August nochmal am Becici-Strand von Budva statt und im Oktober als Starlight Festival in Ägypten vor der Kulisse der Pyramiden von Gizeh. Für Dušan Kovačević ist das Positive an der ganzen Geschichte. Ich lebe weiter in Novi Sad, wo das Festival nicht mehr sein kann. Das ist kein gutes Gefühl. Aber ich versuche, mich immer auf positive Dinge zu fokussieren. Und diese Welttournee unseres Festivals hat uns wirklich eine Menge neuer Perspektiven verschafft.
16: Standpunkt.
0: Die deutsche Autoindustrie steckt in der Krise. Nun hat auch BMW angekündigt, tausende Stellen abzubauen. 8.000 Jobs sollen bis Ende 2027 wegfallen, die meisten davon in Deutschland. Betroffen sind vor allem Bürojobs. In der Produktion soll es keine Streichungen geben. Unser Gastautor heute ist Mike Koltermann, Chefredakteur der Hamburger Morgenpost. Er findet, trotz der schlechten Nachrichten macht BMW insgesamt eine gute Figur.
17: Alle Verantwortlichen im Boot. Die Kommunikation auf den Punkt. Wo der Kanzler mit seinen wichtigen Personalentscheidungen in den vergangenen Tagen mal wieder eine veritable Bruchlandung hinlegte, zeigt der neue BMW-Chef Milan Nedeljković, wie es auch gehen kann. 6 Wochen Gespräche hinter verschlossenen Türen, eine geräuschlose Einigung und dann die souveräne Verkündung. Alle Achtung! Die Nachrichten klingen trotzdem erstmal nicht gut. 8.000 Mitarbeiter müssen gehen. Die Krise, klar, die ist schon längst auch bei den bayerischen Motorenwerken angekommen. Aber wo die anderen deutschen Autobauer zuletzt mit allerhand heulen und Zähneklappern durch die Verwerfung der internationalen Handelsbeziehungen und disruptive Einschläge in Absatzmärkte und Lieferketten torkeln, stehen die Münchner noch vergleichsweise stabil. Den selbstverschuldeten Rückstand auf die Chinesen bei der Elektrifizierung hat auch BMW noch längst nicht aufgeholt. Aber die Münchner haben mit der sogenannten neuen Klasse inzwischen von allen deutschen Autofirmen wohl am konsequentesten den Hebel umgelegt und dafür sehr viel Geld in die Hand genommen. Wird's reichen, um den breitbeinig in den Markt drängenden E-Chinesen die Stirn zu bieten? Man wird sehen.
0: Ein Kommentar von Mike Koltermann. Auch der Münchner Merkur meint, dass BMW noch gut dasteht, verglichen mit anderen Herstellern.
18: BMW handelt jetzt, um nicht in eine existenzbedrohende Lage wie der gefesselte Riese Volkswagen zu geraten. Dort haben Politiker, die durch die staatliche Mitbestimmung mit am VW-Lenkrad sitzen, den Konzern aus dem politischen Wolkenkuckucksheim direkt an den Rand des Abgrunds gesteuert. Deshalb droht bei der Drama-Queen der deutschen Industrie jetzt ein blutiger Kahlschlag von 100.000 Stellen inklusive Werksschließungen und Verödung ganzer Regionen. Derlei ist bei BMW dank der vorausschauenden Unternehmensführung zum Glück nicht zu befürchten. Doch dass selbst ein Vorzeigeunternehmen wie BMW so hart reagieren muss, zeigt, wie groß die Herausforderungen für die deutsche Industrie sind.
0: Für das Straubinger Tagblatt sind die Probleme der Autobauer viel zu komplex, als dass sie sich durch einen reinen Jobabbau lösen ließen.
18: Selbst BMW kann sich dem Abstieg der deutschen Autoindustrie nicht mehr entziehen. Die Ursachen sind mehrgestaltig. Managementfehler mischen sich mit weltpolitischen Verwerfungen, wirtschaftspolitischer Naivität und einem unattraktiven Heimatstandort. Konkret, dass die deutschen Autobosse die Elektromobilität verschlafen haben und bei der Batterietechnik von Asien abhängig sind, hat sich herumgesprochen. Dass sich ihr Wohl und Wehe an den Profiten in China entscheidet, ist ebenso bekannt.
0: Der Kölner Stadtanzeiger meint zu wissen, wie man der scheinbar erdrückenden Konkurrenz aus China begegnen könnte.
18: Für das China-Geschäft muss eine Neuausrichtung her. Den Preiswettbewerb gegen Chinas Billig-E-Autos können die Deutschen nicht gewinnen. Deutsche Marken, allen voran BMW und Mercedes, müssen sich auf ihre traditionellen Stärken fokussieren. Oberklasseverarbeitung, Fahrdynamik, Prestige und wahrer Luxus.
0: Das sieht die Nürnberger Zeitung allerdings ganz anders.
18: Ein bisschen Luxus und Formel 1 ist sicher nicht schlecht fürs Renommee. Ausschließlich teure Produkte beschäftigen aber nicht Hunderttausende, wie Mercedes-Chef Kerlinius nun zugeben musste. Die wirkliche Durchdringung, wenn schon nicht Beherrschung des Marktes, kommt erst mit resilienten Ideen für Massen.
0: Das waren die Standpunkte, zusammengestellt von Constanze Semide.

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1: Um 0 Uhr Mitternacht mit Olaf Knapp. Kanzler Merz hat den wesentlichen Teil seines Personalpakets fertig geschnürt. Die Unionsfraktion wählte in einer Sondersitzung den bisherigen Kanzleramtschef frei zu ihrem neuen Vorsitzenden. Anna Engelke in Berlin hat die Stimmung in der Sitzung in der ARD als ernst und angespannt beschrieben.
2: Allen war ja klar, die vergangenen zwei Wochen, die sind schlecht gelaufen, vor allem für die CDU und ihren Kanzler Friedrich Merz. Die fast 92% für den neuen Fraktionschef frei, die sind ein exzellentes Ergebnis. Aber der Kanzler weiß wohl, das sind die 92% für Thorsten Frey und nicht für ihn. Wie wir hören, ist Friedrich Merz vergleichsweise demütig aufgetreten in der Sitzung. Aber nach den Personalentscheidungen von Friedrich Merz und auch seiner Kommunikation in den vergangenen Wochen sind bei einigen die Zweifel gewachsen, ob er Kanzler kann.
1: Zuvor hatte Bundespräsident Steinmeier drei neue Minister ernannt, womit die erste Umbildung des Kabinetts abgeschlossen ist. Die Ministerpräsidenten der ostdeutschen Länder Sachsen, Sachsen-Anhalt und Thüringen sind dafür, die abschlagsfreie Rente nach 45 Jahren beizubehalten. Nach Informationen des Mitteldeutschen Rundfunks wollen sie heute ein entsprechendes Forderungspapier an die Bundesregierung vorstellen. Die CDU-Politiker verlangen ferner, dass bei den Eigenanteilen in der stationären Pflege die individuelle Leistungsfähigkeit berücksichtigt wird. Belastungen müssten begrenzt und planbar werden. Weiterhin plädieren sie dafür, die häusliche Pflege zu stärken und das Steuerrecht familienfreundlich zu reformieren. Bei BMW sollen Stellen abgebaut werden. Es ist somit der letzte deutsche Autobauer, der den Abbau von Arbeitsplätzen angekündigt hat. Bis Ende des kommenden Jahres sollen 8000 Stellen gestrichen werden. Gabriel Wirth aus München zur Frage, was genau geplant ist.
3: In den nächsten Monaten soll es ein freiwilliges Abfindungsprogramm bei BMW geben, das bis Ende nächsten Jahres dann laufen soll. Es wendet sich nicht an die Mitarbeiter in der Produktion, sondern nur an die Beschäftigten in der Verwaltung, im Vertrieb und in der Entwicklung. Es soll hier auch keine Listen geben, sondern allen Mitarbeitern in diesem Bereich angeboten werden. Die Rede ist von rund 50.000 Beschäftigten in Deutschland, denen eben dieses Angebot gemacht wird. Diese sollen sich freiwillig entscheiden können, ob sie es jetzt annehmen oder nicht. Und mit diesem Programm und mit normaler Fluktuation sollen weltweit rund 8000 Stellen gestrichen werden.
1: Das Wetter in Deutschland: nachts meist sternenklar, bei Tiefstwerten von 23 bis 13 Grad. Am Tage anfangs heiter, später einzelne, teils kräftige Schauer und Gewitter. Höchstwerte 25 Grad an der Nordsee bis teilweise 40 Grad im Süden. Die Zeit, es ist gleich 0:03.
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4: Mit einer Entwarnung auf der B31 Freiburg-Donau-Eschingen. Kein Falschfahrer mehr zwischen Kappler-Tunnel und Buchenbach. Entwarnung auf der B31 Freiburg-Donau-Eschingen. Kein Falschfahrer mehr zwischen Kappler-Tunnel und Buchenbach. Weiterhin besteht eine Gefahreninformation für Erlenbach-Schemelsberg. Aufgrund eines Brandes im Bereich der A6 Höhe Weinsberg kommt es zu starker Rauchentwicklung. Die A6 Nürnberg-Heilbronn ist dadurch zwischen Weinsberg und Heilbronn-Neckarsulm in beiden Richtungen gesperrt. A1 Fehmarn Richtung Hamburg zwischen Lübeck Zentrum und Kreuz Lübeck 4 Kilometer Stau an einer Baustelle. A1 Lübeck Richtung Bremen zwischen Norderelbbrücke und Stillhorn 2 Kilometer Stau. Die A4 Görlitz Richtung Dresden ist zwischen Kodersdorf und Niederseifersdorf wegen Bauarbeiten im Tunnel Königshainer Berge bis ca. 1 Uhr gesperrt. Die A7 Ulm Richtung Würzburg ist zwischen Wörnitz und Rothenburg ob der Tauber wegen einer Baustelle bis 6 Uhr gesperrt. Die Umleitung führt über die U37. Die A40 Duisburg Richtung Essen ist zwischen Mühlheim an der Ruhr Winkhausen und Dreieck Essen-Ost in beiden Richtungen wegen Bauarbeiten bis 6 Uhr früh gesperrt. Die A71 Richtung Schweinfurt ist zwischen Arnstadt Süd und Stadt Ilm wegen Wartungsarbeiten im Tunnel Behringen bis ca. 6 Uhr gesperrt. Und zum Schluss die A293 Oldenburg West, Oldenburg Nord ist zwischen Kreuz Oldenburg Nord und der B211 wegen einer Nachtbaustelle in beiden Richtungen bis 5 Uhr gesperrt. Kommen Sie sicher und gut durch die Nacht.
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4: aus dem Studio des Norddeutschen Rundfunks in Hamburg. Mein Name ist Ben Wotzny. Schön, dass Sie dabei sind. Viele Mitglieder der Unionsfraktion hatten sich ihre parlamentarische Sommerpause vermutlich anders vorgestellt. Aber es gibt eine Sommerpause vor den Umbaumaßnahmen von Bundeskanzler Friedrich Merz und eben eine danach. Bei warmem Wetter mussten alle nochmal nach Berlin, Sondersitzung der Fraktion, der neue Vorsitzende musste gewählt werden. Und das hat auch geklappt. Auf knapp 92% der Stimmen kam der ehemalige Kanzleramtsminister Thorsten Frey. Also entspannt und guten Mutes zurück in die Sommerpause, könnte man meinen. Aber man musste noch nicht einmal genau hinhören, um wahrzunehmen, dass das so unbeschwert nicht ist. Die vergangenen Tage des Umbaus haben teilweise scharfe Kritik ausgelöst. Markus Sambale hat sie eingefangen. Er beginnt seinen Bericht aber mit dem guten Ergebnis.
5: 170 von 185 anwesenden Unionsabgeordneten stimmten für Thorsten Frey. Rund 92%. Großer Rückhalt aus der Fraktion also für den Mann, dem Friedrich Merz vertraut. Für den Mann, den Merz an der Spitze der Unionsfraktion sehen wollte, als Nachfolger von Jens Spahn. Auf den ersten Blick ein Erfolg für den Kanzler und CDU-Chef Merz. Doch trotz des guten Ergebnisses für Thorsten Frey, der Frust über Friedrich Merz schwelt weiter in den eigenen Reihen. Nur wenige äußern die Kritik öffentlich. Der sächsische CDU-Abgeordnete Jens Lehmann lässt aber viel Skepsis durchblicken.
6: Wen der Kanzler als Minister oder Staatssekretär hat, ist ja letztendlich seine Entscheidung. Aber ich finde, der Umgang, das ist aus meiner Sicht nicht so gelaufen, wie ich mir es gewünscht hätte.
5: Die Kritik aus der Partei zielt darauf, wie Friedrich Merz seine Personalwechsel organisiert und kommuniziert hat. Nicht transparent, nicht nachvollziehbar, nicht wertschätzend, heißt es von einigen. Beschwerden gibt es auch, wie Merz Regierung und Partei führt und dabei andere zu wenig einbinde. Aber der CDU-Abgeordnete Paul Ziemiak hatte vor Beginn der Sitzung appelliert, die tagelangen Diskussionen abzuhaken.
7: Vor allem wünsche ich mir, dass wir nicht über Personaldebatten sprechen, sondern über das, was jetzt wichtig ist fürs Land. Denn die Reformen haben ja begonnen und sie müssen fortgesetzt werden.
5: Die Abgeordneten, viele extra angereist aus dem Urlaub, wollten aber dann doch zurückblicken. Für die Unionsfraktionssitzung war anfangs eine Stunde angesetzt, doch die Diskussionen wurden länger. Der Kanzler musste sich erklären. Es dürfte dabei auch nochmal um den Rauswurf von Verkehrsminister Schnieder gegangen sein. Die tagelange Hängepartie hatte viele aufgebracht. Merz hatte Schnieder vergangene Woche über dessen Entlassung informiert, konnte aber zunächst keinen Nachfolger präsentieren, weil der erste Kandidat abgesagt hatte. Für Schnieder selbst war der Tag, sich von den Mitarbeitern in seinem Ministerium zu verabschieden. In einer feinsinnigen Rede betonte er Eigenschaften, die er beim Kanzler auch zu vermissen schien.
8: Die Kolleginnen und Kollegen hier sind, ich habe immer großen Wert darauf gelegt, kritikfähig und bringen das auch vor. Sonst macht das für mich keinen Sinn.
5: Nicht nur im Verkehrsministerium wurde heute der Personalwechsel offiziell vollzogen, von Patrick Schnieder zu Steffen Bilger. Auch im Kanzleramt ist der Wechsel fix. Dort übernimmt Nina Waken jetzt das Amt von Thorsten Frey. Waken übergab im Gesundheitsministerium die Geschäfte an ihren Nachfolger Carsten Linnemann. Der bisherige CDU-Generalsekretär Linnemann konnte sich eine Anspielung auf die Turbulenzen der letzten Tage nicht verkneifen.
9: Die Sitzungswochen beginnen wieder Anfang September, also Stand heute. Ist auch, glaube ich, ganz gut so. Nach den letzten zwei Wochen weiß man ja nicht. Aber das beruhigt sich jetzt alles.
5: Der Mann, der die Personalrochaden und Diskussionen ausgelöst hat, taucht auch übrigens nicht auf. Jens Spahn. Er hat sich seit seinem Rücktritt nicht mehr öffentlich zu Wort gemeldet.
4: Seit dem Nachmittag ist Spahns Nachfolger, also offiziell gewählt. Thorsten Frey ist neuer Unionsfraktionschef. Mehr als 90% Zustimmung gab es für ihn. Das hätte nach den verbalen Attacken der letzten Tage Richtung Bundeskanzler Merz durchaus schlechter ausgehen können. Es ist also offenbar ein Votum pro Frey. Oliver Köhr hat den neuen Fraktionschef im ARD-Brennpunkt gefragt, ob das Vertrauen der CDU-Abgeordneten in die Führungsspitze so schnell zurückgekommen oder ob es ein Vertrauensvorschuss ist.
10: Es ist sicherlich auch ein Vertrauensvorschuss, das glaube ich schon. Es ist ein starkes Signal der Fraktion. Es stärkt mir natürlich den Rücken und es hilft, auch eine selbstbewusste Stimme der Unionsfraktion zu formulieren.
11: Der personelle Umbau der letzten 11 Tage und die Kommunikation dazu sind jetzt nicht perfekt gelaufen. Was hätten Sie denn in Ihrer bisherigen Funktion im Kanzleramt besser oder anders machen sollen, müssen, damit es nicht dazu gekommen wäre?
10: Ja, ich glaube, man muss es einfach auch in Relation zu den Umständen sehen. Also wir sind ja vor 2,5 Wochen auch überrascht worden von dieser Situation. Wir hätten damals nicht für möglich gehalten, dass wir heute da stehen, wo wir jetzt stehen. Da musste also sehr viel parallel und gleichzeitig passieren und die Welt ist gleichzeitig nicht stehen geblieben, sondern wir haben nicht nur die Gesetzgebungsarbeit weitergemacht, sondern vor allen Dingen sind wir auch mit Unvorhergesehenem konfrontiert worden, wenn man nur etwa an den islamistischen Anschlag vom Wochenende denkt.
11: Dazu kommen wir sofort noch mal. Trotzdem die Frage, wenn Sie zurückblicken, glauben Sie, Sie hätten irgendwo das Ganze verhindern können an irgendeiner Stelle?
10: Nein, also da ist nicht alles ganz rund gelaufen, das muss man einfach sagen, das stimmt. Aber rückblickend, auch rückblickend betrachtet, würde ich sagen, hätte es da keine groß anderen Möglichkeiten gegeben. Mit manchen Situationen muss man eben zurechtkommen, wie sie sind.
11: Sie haben jetzt gerade den Anschlag hier in Berlin vom Wochenende angesprochen. Die Fraktion hat heute auch schon Konsequenzen gefordert aus dem Anschlag, vor allem für die Sicherheitspolitik. Was können wir da, müssen wir da erwarten?
10: Also Alexander Dobrindt hat ja schon auf einige Punkte hingewiesen. Ich glaube, das weist in die richtige Richtung, wenn man etwa über Präventivhaft spricht, wenn man über den Einsatz der Fußfessel spricht, wenn man auch darüber spricht, dass für Gefährder die Anwendung des Jugendstrafrechts sicherlich, wenn sie Heranwachsende sind, nicht zwangsläufig die richtige Größenordnung ist und vieles andere mehr. Und jetzt geht es darum, dass wir es sehr schnell auch mit unserem Koalitionspartner schaffen, zu einer gemeinsamen Sichtweise zu kommen, die wir dann auch in Gesetzesform gießen können. Und trotzdem, das will ich an dieser Stelle auch sagen, es geht nicht um Aktionismus. Wir können und dürfen nicht den Eindruck erwecken, als ließen sich solche Taten vollständig ausschließen. Das wird in einer freien Gesellschaft kaum möglich sein. Aber wir haben natürlich schon die Verantwortung, alles in unserer Macht Stehende zu tun, um solche Anschläge und Terrorakte nach Möglichkeit zu verhindern.
4: Sagt der neue Unionsfraktionschef Thorsten Frey.
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4: Ja, und da ging es am Ende tatsächlich schon wieder um Sachfragen. Wir wollen aber noch einmal auf das Stühlerücken in der Union blicken. Der Umbau des Regierungskabinetts hätte eigentlich eine Chance sein können, Geschlossenheit zu zeigen. Stattdessen, so kommentiert es Georg Schwarte aus dem Hauptstadtstudio, kann man froh sein, dass jetzt erstmal wieder Sommerpause ist.
12: Und jedem Anfang wohnt ein Zauber inne. Hermann Hesse, der Dichter, erkannte diesen Friedrich Merz nicht. Dessen Anfängen, angefangen von der missglückten Kanzlerwahl im ersten Wahlgang vor 15 Monaten, bis zum heutigen Tag wohnt manches inne, nur eben kein Zauber. Dass Sie heute Thorsten Frey, den Ex-Kanzleramtsminister in Ausbildung, mit sehr gutem Ergebnis zum neuen Fraktionschef wählten, geschenkt. Gegenfrage, was wäre wohl passiert, hätten Sie den Mann, den Merz so sehr wollte, jetzt abgestraft? Die Kanzlerdämmerung wäre zur Merz-Finsternis geworden. Friedrich Merz, der Mann, der weder Zauber noch Rambo-Zambo bietet, hätte gleich die Vertrauensfrage stellen können. Die 91% für Thorsten Frey gehen nur und ausschließlich mit Thorsten Frey nach Hause in die Sommerpause. Die Botschaft, die Fraktion steht noch. Nur der Kanzler wackelt. Für ihn ist es bisher ein Sommer des Grauens geworden, auf den ja der nächste Herbst der Reformen folgen soll und muss, mit dann neuem Personal. Es ist eine besondere Leistung, Landesverbände, Ortsvereine, einfache Mitglieder, CDU-Wahlkämpfer und ehemalige Kanzleramtsminister gleichermaßen so zu verstören, wie es dieser Friedrich Merz gerade mit seinem missglückten Kabinettsumbau geschafft hat. Wenn das alles einem durchdachten Plan folgte, wäre interessant zu wissen, was eigentlich passiert, wenn dieser Kanzler keinen Plan mehr hat. Sie können es nicht, rief der damalige Oppositionsführer Merz Kanzler Olaf Scholz zu, mit ganz dicken Backen. Aber kann er es besser? Nach 15 Monaten zweifelt daran ausgerechnet die eigene Parteibasis, die ihn einst zu dem machte, was er heute ist, Kanzler. Zweifel kennt Friedrich Merz offenbar nicht. Der pfeift im Walde weiter tapfer das Lied vom Reformkanzler. Dass der jetzt erstmal Urlaub macht, statt neuer Pläne, ist da möglicherweise sogar eine gute Nachricht.
4: Georg Schwarte kommentierte.
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13: Riesige Waldbrände im Südwesten Frankreich. Seit über einer Woche schon kämpfen die Feuerwehrleute gegen sie an. Zwischenzeitlich war sogar die Stadt Bordeaux mit ihren knapp 270.000 Einwohnern in Gefahr. Und auch in Spanien, westlich der Hauptstadt Madrid, sind die Einsatzkräfte im Dauereinsatz. Während in einigen Regionen nun bereits Entwarnung gegeben werden konnte, sind andere Brände bislang lediglich stabilisiert, aber noch längst nicht gelöscht. Und es droht eine neue Hitzewelle. In der französischen Region um Bordeaux durften zumindest 60.000 Menschen in ihre Häuser zurückkehren. Aber für die Feuerwehrleute geht der Kampf weiter, wie unsere Korrespondentin Caroline Diller berichtet.
14: David Macri ist Vorstandsmitglied des französischen Feuerwehrverbandes. Er spricht im französischen Fernsehen von einem entscheidenden Tag.
15: On va dire que cette journée est vraiment déterminante.
14: Nach zwei Tagen mit vergleichsweise günstigen Bedingungen kämpfen die Einsatzkräfte gegen neu aufflammende Brandherde, unter anderem bei Lontan am Rande der Bucht von Arcachon. Temperaturen von 40 Grad und starke trockene Winde, die noch dazu ständig die Richtung wechseln, erschweren den Feuerwehrleuten die Arbeit. Die Einsatzkräfte müssten ihr Equipment deshalb taktisch positionieren, erklärt Macri. Die Einsatzleitung trifft taktische Entscheidungen, die etwa die Windrichtung einbeziehen. Wenn der Wind in Richtung Bordeaux weht, dann positionieren wir unsere Einsatzfahrzeuge in dieser Richtung, um eine Ausbreitung des Feuers in diese Richtung zu verhindern. Um Vegetation zu schützen, die bisher nicht verbrannt ist, oder auch sensible Punkte wie Wohnhäuser oder Infrastruktur. Laut der regionalen Waldschutzbehörde haben die Einsatzkräfte bisher gut 120 Kilometer Brandschneisen in die Kiefernwälder geschlagen, um das Feuer aufzuhalten. Aus der Luft ähnelten die verbrannten Gebiete einem regelrechten Kiefernfriedhof. So beschreiben es Journalisten der Nachrichtenagentur AFP. Endlose Reihen verkohlter Baumstämme. Der Anblick der verwüsteten Landschaft mache ihn traurig, erzählt ein Bewohner aus Biganos dem ARD-Team vor Ort. Auch er musste vor dem Feuer fliehen, wohnt gerade bei Freunden.
16: Ben, franchement, ça m'attriste un peu parce que c'est encore de la forêt qui est brûlée.
14: Wieder ist Wald abgebrannt. Dort leben Tiere, das gehört ja dazu, die Artenvielfalt. Das alles ist leider zerstört. Es sind Kiefernwälder, die sehr schnell Feuer fangen.
16: C'est malheureusement, c'est détruit. Faut savoir que c'est quand même des forêts de pins.
14: Pflanzen und Böden in der Region sind seit Monaten ausgetrocknet. Der verheerende Waldbrand sei ein Paradebeispiel für die Auswirkungen des Klimawandels, betont Klimaforscherin Françoise Vimeux im Sender France Info. Ausgiebige Regenfälle im Frühjahr, also viele junge Pflanzen, die während der jüngsten Hitzewelle vertrocknet seien.
17: Donc en fait, on a énormément de végétation.
14: Wir haben also viel Vegetation, die extrem trocken ist. Ein Funke und das Feuer breitet sich furchtbar schnell aus. Die Brandgefahr steigt mit dem Klimawandel. Und selbst wenn der Funke nicht von Menschen ausgelöst wird, sondern zum Beispiel durch Blitzeinschlag, hätten wir die gleiche Situation. Mit dieser Trockenheit, der unsere Wälder ausgesetzt sind, müssen wir mit Bränden rechnen. Laut Innenminister Laurent Nunez sind in Frankreich seit Jahresbeginn mehr als 1.000 Quadratkilometer durch Wald- und Buschbrände verwüstet worden. So viel wie nie zuvor.
13: Und wir wollen auch noch nach Spanien schauen. Auch hier, wir haben es eben schon kurz erwähnt, gab es in den vergangenen Tagen verheerende Waldbrände. Allein in der Provinz Ávila wurde nach vorläufigen Schätzungen eine Fläche von knapp 50.000 Hektar durch die Flammen zerstört. Zuletzt haben die spanischen Behörden bei der Bekämpfung der Waldbrände Erfolge vermeldet. Die Sorge ist aber weiterhin groß, wie Anna Mund berichtet.
18: Der spanische Wetterdienst hat den Beginn einer neuen Hitzewelle angekündigt. Sie soll mindestens bis Sonntag anhalten. Temperaturen von bis zu 42 Grad sowie eine sinkende Luftfeuchtigkeit könnten die Löscharbeiten erschweren oder die Flammen erneut anfachen. Derweil kehren tausende Menschen in den Gebieten rund um die spanische Hauptstadt nach und nach in ihre Häuser und Wohnungen zurück. Für andere wurde die Ausgangsbeschränkung aufgehoben. Von Evakuierungen oder Ausgangsbeschränkungen sind aber noch rund 40.000 Menschen betroffen. Größere Sorgen bereitet der Waldbrand in der Provinz Castellón im Osten Spaniens. Dort sind die Flammen weiterhin außer Kontrolle. Im Gebiet Val d'Uixot erfassten die Flammen bisher rund 10.000 Hektar Land. Dort mussten sich rund 16.000 Menschen in Sicherheit bringen, viele konnten aber inzwischen zurückkehren. Die Waldbrände haben vor allem die Provinz Avila westlich von Madrid sowie die benachbarten Regionen Madrid und Toledo schwer getroffen. Allein in Avila wurde nach vorläufigen Schätzungen eine Fläche von knapp 50.000 Hektar zerstört. Das entspricht fast der Fläche des Bodensees. Dieser Brand ist der größte jemals in Spanien registrierte.
13: In Spanien, in Frankreich und auch in Griechenland sind die ersten Waldbrände der Saison ausgebrochen. Die Feuerwehr hat ein Feuer auf der Insel Paros unter Kontrolle gebracht. Jetzt melden die Behörden von der Insel Kreta einen Brand, bei dem auch Menschen ums Leben gekommen sind. Moritz Pompel mit den Einzelheiten.
19: Nach Angaben eines Mitglieds des regionalen Hotelverbandes sind derzeit rund 2000 Gäste in Aia Galini. Die Menschen würden vorsorglich und ohne Panik teils mit Bussen nach Timbaki weiter im Osten gebracht. Der Brand war am frühen Nachmittag nahe des Bergortes Kriavrisi ausgebrochen und durch starken Wind angefacht worden. So stark, dass teilweise nicht mehr aus der Luft gelöscht werden konnte. Inzwischen soll die Feuerfront in dem Gebiet mit niedriger Vegetation rund 15 Kilometer lang sein. Auf Videos in griechischen Medien ist zu sehen, wie die Küstenwache aus dem kleinen Dorf Agios Pavlos Menschen über das Meer in Sicherheit brachte. In den Flammen starben zwei Feuerwehrmänner, die in ihrem Fahrzeug wohl die Orientierung verloren hatten. Auch auf der Nordägäisinsel Lesbos brennt es in der Nähe der Stadt Plomari. Dort ist ein Feuer auf einer alten Mülldeponie ausgebrochen und hat auf Oliven- und Pinienbäume übergegriffen. Ein Brand auf der Kykladeninsel Paros ist dagegen inzwischen unter Kontrolle. Für die kommenden Tage gilt für viele Teile Griechenlands eine hohe Warnstufe. Es soll sehr windig bleiben.
13: Und gestern Abend wurde der Tod eines weiteren Mitglieds der Feuerwehr gemeldet. Das Opfer habe gegen einen Brand auf dem Peloponnes im Süden Griechenlands gekämpft, heißt es. Viele sind schon in den Sommerferien. Anderswo stehen sie direkt vor der Tür. In Bayern, da gibt es am Freitag Zeugnisse und dann ist erstmal Schluss mit Schule und Hausaufgaben. Für mehr als 6 Wochen. Und natürlich, für viele Familien geht es während der Sommerferien in den Urlaub. Und genau deshalb schauen wir jetzt mal drauf, wie es der Reisebranche so geht, die den internationalen Krisen und einer wirtschaftlich angespannten Lage trotzen muss. Leonie Timm hat sich in Bayern umgehört.
20: Ich begrüße Sie im Namen der Genossenschaft Marmor Plus recht herzlich hier im Marmordorf Laas.
21: In der Gemeinde Laas in Südtirol freuen sich Hans-Jürgen Müller aus dem mittelfränkischen Lauf und seine Frau auf die Führung. Für sie ist die Entscheidung für den Urlaubsort klar. Südtirol, ab in die Berge.
22: Wir machen jetzt seit 2 Jahren Urlaub in Dorf Tirol, sind jetzt mit der Finchgauer Bahn heute hergefahren und total interessant.
21: Und damit geht es los zur Führung zum Abbau von Marmor.
20: Wir werden so viel wie möglich schauen, ein bisschen im Schatten stehen zu bleiben. Es ist heute relativ heiß.
21: Für den Deutschen Reiseverband ist klar, trotz Krisen und Unsicherheiten lassen sich die meisten Deutschen ihren Urlaub nicht nehmen. Die Erfahrung hat gezeigt, dass der Reisemarkt resilient ist, erklärt Verbandspräsident Albin Leudl.
23: Sobald sich das Umfeld stabilisiert, kehrt auch die Nachfrage schnell zurück. Deshalb blicken wir trotz der aktuellen Herausforderungen insgesamt zuversichtlich auf die weitere Entwicklung des Reisemarktes.
21: Im April und Mai noch hatte sich der Iran-Krieg auf die Buchungszahlen ausgewirkt. Die Deutschen wollten eher in westliche Mittelmeerziele reisen, wie Spanien, Portugal oder Italien. Das ist laut DRV nicht mehr so. Bestätigt auch Georg Welbers, Vertriebschef vom zweitgrößten deutschen Reiseanbieter DerTour.
24: Seit Anfang Juni ist der östliche Mittelmeerraum deutlich wieder zurück mit Türkei, Tunesien und Ägyptenbuchungen.
21: Auch in Bayern ist der Hotelverband DEHOGA zuversichtlich für den Sommertourismus, erklärt Landesgeschäftsführer Thomas Geppert.
25: Ich würde sagen, der Tourismus ist stabil und weitgehend wie im letzten Jahr.
21: Bayern sei nach wie vor das beliebteste Reiseland innerhalb von Deutschland. Aber
25: was uns besonders herausfordert, sind die Kostensteigerungen bei den gastgewerblichen Betrieben.
21: Die Politik sollte auch weiter auf Entlastung setzen, fordert er. Minijobs sollten erhalten bleiben und die Wochenarbeitszeit umgestellt. Das würde die personalintensive Branche entlasten, erklärt Geppert. Hans-Jürgen Müller und seine Frau haben ihren nächsten Urlaub schon geplant. Kommendes Jahr geht's wieder nach Südtirol. Dann möchten Sie die große Marmorführung mitmachen und einen Steinbruch besuchen.
20: Und damit bin ich am Ende meiner Ausführungen. Ich danke, dass Sie so lange ausgehalten haben, trotz der Hitze, trotz der Sonne. Danke.
13: Leonie Timm über die Reisebranche vor den Ferien in Bayern.
1: Sport.
2: Mit Mads Nicholson. FIFA-Präsident Gianni Infantino versucht, die Lage zu beruhigen. Infantino hat ein Video über die FIFA veröffentlichen lassen. Er reagiert darin auf die Kritik an seinem Vorhaben, Anteile an der Fußball-WM an private Investoren zu verkaufen. Infantino sagt, es handele sich um einen Vorschlag, ein Angebot. Es sei eine Gelegenheit, aber keine Verpflichtung. Und verwies auf den demokratischen Beratungsprozess. Die europäische UEFA hat genau wie der Deutsche Fußballbund die Pläne scharf kritisiert. Die UEFA will schon heute eine Dringlichkeitssitzung mit Vertreterinnen und Vertretern aller 55 europäischen Verbände einberufen. Internationale Medien berichten, dass ein europäischer Boykott der WM im Falle eines Anteilverkaufs Thema wird. Die Haltung des wichtigsten deutschen Clubs ist klar. Bayerns Sportvorstand Max Eberl hat sich deutlich positioniert.
3: Also ehrlicherweise, ich finde es beschämend und ich schäme mich dafür, dass wir im Fußball über solche Gedanken reden. Also der Fußball, und das haben die Fans ja auch schon gesagt, der Fußball gehört uns nicht. Das ist ein Spiel. Und die FIFA ist für mich da, dieses Spiel zu begleiten, dieses Spiel in Formen und Regeln zu bringen, Weltmeisterschaften auszurichten. Momentan habe ich das Gefühl, die FIFA ist dafür da, nur Profit zu machen. Mich ekelt das. Und ich finde ehrlicherweise gut, wenn ich höre, dass die UEFA jetzt irgendwie eine Krisensitzung einberufen hat, um zu überlegen, eben gewisse Dinge auch zu boykottieren. Ich bin kein Freund von Boykott, ich bin immer eigentlich ein Freund von Dialog. Aber wenn es so weit kommt, dann wäre ich tatsächlich auch dafür, dass wir als Europa dann auch eine starke Stirn bieten und sagen, nee, da machen wir nicht mit, das ist nicht unser Sport, das ist nicht das, was wir wollen, und dann eben auch dagegen vorgehen würden. Ich weiß nicht, wer Herrn Infantino herum ist, sind ja ein paar Menschen gute Buddies, aber es fühlt sich echt beschissen an.
2: Zustimmen müsste eine Mehrheit der 211 FIFA-Mitglieder. Laut übereinstimmenden Medienberichten soll Infantino den Mitgliedsverbänden eine Frist bis zum 19. September gesetzt haben. Den Verbänden werden hohe Zahlungen in Aussicht gestellt. Das Internationale Olympische Komitee lockert nach und nach seine Sanktionen gegen Russland. Und das will die Ukraine nicht akzeptieren. Das Land zieht wegen der schleichenden Rückkehr russischer und belarussischer Athleten in den Weltsport vor den Internationalen Sportgerichtshof CAS. Marc Eschweiler berichtet.
6: Die Ukraine argumentiert in einer Mitteilung, dass die Entscheidung des IOC voreilig und ohne angemessene Überprüfung getroffen worden sei. Die Ukraine fordert unter anderem weitere Überprüfungen, ob die Verstöße, die zur Suspendierung des russischen Olympischen Komitees geführt hatten, tatsächlich eingestellt sind. Der ukrainische Sportminister Bidny sagte der Nachrichtenagentur AFP, dass Russland die aktiven Operationen in den besetzten Gebieten fortsetze und nannte als Beispiel die Integration lokaler Teams in russische Meisterschaften. Das Internationale Olympische Komitee hatte das Gegenteil kommuniziert und die Empfehlung zum Ausschluss russischer Sportlerinnen und Sportler an die Weltverbände weitgehend aufgehoben. Die Entscheidung darüber, ob Russland 2028 in Los Angeles wieder unter eigener Flagge und mit eigener Hymne starten darf, steht dagegen noch aus. Seit 2016 ist Russland als Nation von den Olympischen Spielen ausgeschlossen. Zunächst wegen des Dopingskandals der Winterspiele in Sotschi 2014 und zuletzt wegen des Einmarschs in die Ukraine. Vor mehr als 4 Jahren.
2: Russland hatte sich zuvor übrigens auch an den Sportgerichtshof CAS gewandt und klagt dort gegen den Leichtathletik-Weltverband, der trotz der IOC-Empfehlung am Ausschluss von russischen und belarussischen Sportlerinnen und Sportlern festhält. Die Leichtathletik-Funktionäre hatten Russland bereits 2015 wegen systematischen Dopings gesperrt und nur einzelnen Sportlerinnen und Sportlern ein Startrecht als neutrale Athleten gewährt.

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1: Um 0.30 Uhr mit Olaf Knapp. Der neue Unionsfraktionschef Frei wertet seine Wahl als Vertrauensbeweis und auch als Rückenstärkung. Zuvor hatte ihn die Bundestagsfraktion von CDU und CSU mit 91,9% zum neuen Vorsitzenden gewählt. Birte Sönnigsen in Berlin ordnet das Wahlergebnis von Frei ein.
2: Er ist auch beliebt in der Fraktion, aber dass das Ergebnis jetzt so eindeutig ausfällt, das war im Vorfeld nicht klar. Es war auch befürchtet worden, dass es mehr Gegenstimmen geben könnte, nicht um Thorsten Frei selbst zu treffen, sondern um dem Bundeskanzler einen Denkzettel zu verpassen. Denn der Unmut in Teilen der Unionsfraktion, der war in den vergangenen Tagen durchaus groß und auch die öffentliche Kritik am Bundeskanzler war vor allem für CDU-Verhältnisse bemerkenswert laut.
1: Bundeskanzler Merz hat sich nach parteiinterner Kritik an Personalentscheidungen positiv über eine Sondersitzung der Unionsfraktion geäußert. Zuletzt hatte es in Teilen der CDU Unmut gegeben, vor allem über die Abberufung von Verkehrsminister Schnieder.
3: Wir haben eine wirklich gute, faire und sehr respektvolle Aussprache in der Bundestagsfraktion gehabt. Die Kolleginnen und Kollegen, die sich zu Wort gemeldet haben, wenn ich richtig mitgezählt habe, insgesamt 15 an der Zahl, haben auf die verschiedensten Aspekte hingewiesen und die verschiedensten Herausforderungen, vor denen wir stehen. Insbesondere die Frage, wie wir die nächsten Wahlen bestehen können, aber vor allem, wie wir auch die gesellschaftspolitischen Themen in unserem Land richtig beantworten.
1: Bundeskanzler Merz. Jetzt sind auch in mehreren Urlaubsgebieten in der Türkei Waldbrände ausgebrochen. Im Süden des Landes haben die Feuer ein Wohngebiet erreicht, das zum beliebten Touristenort Antalya gehört. Aus Istanbul, Jim Bob Nikşas.
4: Ein Feuer hat nun offenbar auch Wohngebiete im Stadtteil Yazia, außerhalb von Antalya, erreicht. Die Bewohner waren zuvor schon in Sicherheit gebracht worden. Der Gouverneur von Antalya sieht die Ursache für die Waldbrände vor allem in der extremen Hitze und Trockenheit, gepaart mit starkem Wind. Insgesamt sind demnach 12 Brände in der Region gemeldet worden. Die bei Touristen beliebten Orte Adrasan und die antike Stadt Olympos wurden wegen der starken Rauchentwicklung für den Verkehr gesperrt. Auch aus weiteren Regionen im Westen der Türkei wurden Waldbrände gemeldet.
1: Die griechischen Behörden melden 3 Feuerwehrmänner, die beim Kampf gegen die Waldbrände auf Kreta und der Peloponnes ums Leben gekommen seien. Und nun das Wetter in Deutschland. Nachts meist sternenklar bei Tiefstwerten von 23 bis 13 Grad. Am Tage anfangs heiter, später einzelne teils kräftige Schauer und Gewitter, Höchstwerte 25 Grad an der Nordsee bis teilweise 40 Grad im Süden. Und am Freitag zeitweise freundlich, vor allem im Westen, später Schauer und Gewitter bei 20 bis maximal 28 Grad.

0: A1 Lübeck Richtung Bremen zwischen Norderelbbrücke und Stillhorn. 2 Kilometer Stau und das war's auch schon.
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0: Mit Ben Wotzny, schön, dass Sie dabei sind. Der mutmaßliche Täter des Anschlags am Rande des Berliner CSD wollte sich vergangenes Jahr offenbar dem IS in Syrien anschließen. Er war schon auf dem Weg, ehe man ihn fast auf den Tag genau ein Jahr vor der Tat im Libanon festsetzte, verurteilte und im November wieder nach Deutschland, also seinem Geburtsland, zurückschickte. Das wirft viele Fragen auf, nicht nur nach dem Mann, sondern auch nach dem IS selbst. Gibt es in Syrien überhaupt noch den IS? Hatte ihn nicht eine internationale Antiterrorkoalition militärisch niedergerungen? Und hat nicht Syrien einen Interimspräsidenten, der im ganzen Land das Sagen hat? Unsere Korrespondentin Nina Amin geht jetzt dieser Frage nach. Wie stark ist der IS noch in dieser Region?
2: 12 Jahre ist es her, da rief Abu Bakr al-Baghdadi im irakischen Mosul ein Kalifat aus. Der Islamische Staat hatte den Höhepunkt seiner Macht erreicht. Mehrere Jahre kontrollierte der IS ein großes Gebiet in Syrien und dem Irak. Zigtausende Kämpfer, viele auch aus dem westlichen Ausland, schlossen sich an. Es folgten grausame Verbrechen an der Zivilbevölkerung, an Andersgläubigen durch die Dschihadisten. Das selbsternannte Kalifat ist Geschichte. Der Islamische Staat, auf Arabisch Daesh, ist noch da.
3: Sie sind präsent, sowohl in Syrien als auch im Irak und im Libanon, aber sie operieren verdeckt,
2: sagt Hassan Abu Haneye im Interview mit der ARD. Der Jordanier forscht seit Jahren zu islamistischen Gruppierungen in der Region. Die Miliz aktiviere für bestimmte Operationen einzelne Zellen im Land. UN-Schätzungen gehen von bis zu 5000 IS-Kämpfern in Irak und Syrien aus. Der ägyptische Experte Hisham En-Naga meint,
3: dadurch ist der IS in der Lage, einen langwierigen Zermürbungskrieg zu führen. Sie können jedoch nicht mehr dauerhaft die Kontrolle über große Städte ausüben.
2: In Syrien hat Übergangspräsident Ahmed Esharaa, der selbst eine dschihadistische Vergangenheit hat, dem IS den Kampf angesagt. Esharaa präsentiert nach außen ein stabiles Syrien, aber es kommt immer wieder zu Anschlägen. Zuletzt Anfang dieses Monats. Explosionen überschatteten den Besuch eines Staatschefs aus der EU in Damaskus. In der Nähe des Hotels, in dem der französische Präsident Macron übernachtet hat, explodierten Bomben. Esharaa sagte kurz darauf,
3: sicherlich gibt es in Syrien viele Menschen, denen der Erfolg des Staates ein Dorn im Auge ist. Aber für sie wird es eng. Die Ermittlungen laufen derzeit und ich glaube, dass die Verantwortlichen für diese abscheuliche kriminelle Tat bald festgenommen werden.
2: Schnell machte die syrische Regierung den IS für die Taten verantwortlich. Bekannt hat sich die Terrormiliz dazu nicht. Terrorexperte Abu Haneye sagt, der Islamische Staat ordne sich gerade neu. Mit Blick auf die Spannungen im Land zwischen verschiedenen Bevölkerungsgruppen wartet die Miliz auf den richtigen Moment.
3: Der IS setzt auf das Scheitern. Er erkennt, dass sich durch die explosive Mischung innerhalb Syriens zusammen mit der Instabilität in der Region infolge des amerikanisch-israelisch-iranischen Konfliktes eine Chance bietet.
2: Anfang des Jahres wurde das berüchtigte Lager El-Hol im Nordosten Syriens aufgelöst. Jahrelang waren dort Familienangehörige von IS-Kämpfern eingesperrt, ohne verurteilt zu sein, viele Frauen und Kinder unter sehr schwierigen humanitären Bedingungen. Berichten zufolge sollen bei der Auflösung von El-Hol Tausende das Lager ohne Kontrolle verlassen haben. Ein Erfolg, den der IS feiert, meinen Beobachter vom International Center for Counterterrorism in Den Haag. Und einer, der ihnen weiteren Nachwuchs beschert. Und wie sieht es mit dem Zulauf von außen aus? Junge, oft radikalisierte Männer wollen weiter nach Syrien reisen und sich dem Islamischen Staat anschließen. Nochmal Abu Haneye.
3: Der IS ist ein Phänomen, das mehr mit der Moderne und Technologie verbunden ist als mit Tradition.
2: Er experimentiere im Netz mit künstlicher Intelligenz und passe sich ständig an die veränderten Sicherheitsmaßnahmen an.
0: Nina Amin war das mit der Frage, wie stark ist der IS in Syrien?
1: Wirtschaft.
0: Wer als Tourist in Italien einen Autounfall hat, sollte Obacht geben. Nicht immer sind die freundlichen Angebote des Unfallgegners auch freundlich gemeint. Wolfgang Brauer über den sogenannten Spiegeltrick.
4: Jens Wömpen erinnert sich noch genau an die Rückreise mit seinem Wohnmobil aus dem Italienurlaub. Kurz hinter Jesolo in der Provinz Venetien hört er plötzlich

0: einen lauten Knall.
1: Es war viel Verkehr, es war tagsüber und wir fahren auf der Landstraße. Und als wir da so gefahren sind, stand ein einsames weißes Auto auf der rechten Seite in so einer angedeuteten Parkbucht drin. Und als wir dann an dem Auto vorbeigefahren sind, hat es dann einen mächtigen, lauten Schlag gegeben. War natürlich erst einmal der Schock sehr groß. Ich habe dann schon im Rückspiegel gesehen, dass der hinter mir dann auf einmal fährt, dieser weiße PKW mit seiner Lichthupe, und mir dann gestikulierend gezeigt hat, ich soll mal rechts ranfahren.
0: Aus dem Auto steigen zwei Männer, die ihm sofort einen beschädigten Außenspiegel präsentieren und behaupten, Jens Wömpner habe den Spiegel beim Überholvorgang mit seinem großen Wohnmobil abgefahren. Doch der resolute 59-Jährige lässt sich nicht einschüchtern. Er hat schon vom Spiegeltrick gehört und er hat eine Kamera installiert, die jede Fahrt dokumentiert.
1: In dem Moment, wo er das realisiert hat, ups, da kommt er irgendwie nicht weiter, der ist aufgezeichnet worden, haben sie dann zwei Sätze miteinander gesprochen, sind fluchtartig ins Auto und abgedampft. Sind davon gefahren, ja.
0: So cool wie Jens Wömpner reagieren deutsche Touristen aber nicht immer, wenn sie in die Spiegeltrickfalle fahren. Viele Autofahrer lassen sich überrumpeln und zahlen, weiß Julian Häusler vom ADAC.
2: Es sind meistens so 200 bis 300 Euro, also mehrere hundert Euro sind das schon. Und die Betrüger geben dann vor, sie sind unter Zeitdruck, müssen zum Flughafen, haben einen Termin oder wollen das unbürokratisch lösen, eben nicht über die Versicherung laufen lassen und sagen dann hier, geben Sie mir das Bargeld und dann ist die Sache auch erledigt. Und ja, viele Menschen verständlicherweise, das kann man schon gut nachvollziehen, lassen sich unter Druck setzen, wissen dann nicht weiter und rücken dann oft das Bargeld raus. Aber das ist das, was man eben nicht tun sollte.
0: Oft versuchen die Betrüger, den fingierten Unfall mit einem einfachen Trick zu belegen.
2: Das sind richtige Profis am Werk, also die fahren dann am Fahrzeug vorbei oder fädeln das so ein, dass man die überholt und dann werfen die einen Stein zum Beispiel gegen das Fahrzeug oder andere Gegenstände, um den lauten Knall zu erzeugen und malen dann mit einem Stift oder anderen Werkzeugen dann diesen schwarzen Streifen auf das Fahrzeug, sodass man wirklich eine glaubwürdige Geschichte hat, um den Betrug ja noch schöner darzustellen, um den Menschen noch zu überrumpeln. Hier ist der Beweis, jetzt bitte mal Geld raus für den Seitenspiegel.
0: Julian Häusler vom ADAC rät, beim Spiegeltrick gelassen zu bleiben, sich nicht in Gefahr zu begeben und mit den Tätern an einen belebten Ort, zum Beispiel an einem Rastplatz, zu fahren, um den Sachverhalt zu klären.
2: Das Wichtigste ist, wie immer, Ruhe zu bewahren. Am besten immer die Polizei rufen. Die Betrüger geben oft schon auf, wenn man sagt, man ruft die Polizei oder nimmt das Handy in die Hand, dann machen die sich oft schon aus dem Staub.
0: Was für die betroffenen Touristen bleibt, ist oft eine schlechte Urlaubserfahrung mehr und manchmal auch ein Schaden am eigenen Auto oder Wohnmobil, wenn die Täter einen Stein geworfen haben. So erging es auch Jens Wömpner.
1: An dem Fahrzeug sind natürlich ein paar tausend Euro Schaden, auf dem man sitzen bleibt, hinterlassen worden. Das sind die Beulen, die an der rechten Fahrzeugwand bei einem Wohnmobil sehr schwierig rauszumachen sind.
0: Für Jens Wömpner ging die Sache glimpflich aus. Den Großteil des Schadens übernahm seine Vollkaskoversicherung. Andere Opfer dieser fiesen Betrugsmasche bleiben aber oft auf den Kosten sitzen.
3: Vorsicht also vor dem Spiegeltrick im Italienurlaub. Die Gefängnisse in Nordrhein-Westfalen, die sorgen in den vergangenen Wochen für negative Schlagzeilen. In Rheinbach zum Beispiel sollen JVA-Mitarbeiter gegen Geld Drogen ins Gefängnis geschmuggelt haben. In Euskirchen konnten sich Inhaftierte offenbar Hafturlaub und Warnungen vor Kontrollen erkaufen. Und vergangene Woche gab es dann noch Berichte über einen möglichen Aufstand in der JVA Siegburg. Meine WDR-Kollegin Caroline Köhler hat darüber mit Reporter Christian von Stülpnagel gesprochen und ihn gefragt, wie die Situation in den Gefängnissen denn nun ist.
4: Ja, also den Alltag in einem Gefängnis, den kann man mit einem Alltag außerhalb eigentlich wirklich gar nicht vergleichen. Es ist schon eine relativ besondere Welt, in die man da eintritt. Ich muss sagen, ich war bei Presseterminen in den Gefängnissen und ja, da wird einem natürlich schon immer die relativ in Anführungsstrichen gute Seite eines Gefängnisses gezeigt, wo dann auch gesagt wird, es gibt einen relativ geregelten Tagesablauf und natürlich versuchen sich die Gefängnisse dort in einem relativ guten Licht zu zeigen. Aber ich habe auch mit mehreren ehemaligen Insassen gesprochen und die haben mir erzählt, dass das eine Welt mit ganz eigenen Regeln und Gesetzen ist. Und ja, es gibt dort eine gewisse Rangordnung unter den Inhaftierten. Das heißt, es gibt welche, die haben sehr viel zu sagen. Es gibt andere, die haben wohl sehr wenig zu sagen. Und mein persönliches Empfinden, immer wenn ich bisher in einer JVA war, das war ein relativ beklemmendes Gefühl.
5: Jetzt hast du eben zu diesen Skandalen recherchiert, die da raufgekommen sind. Wie offen waren denn die JVAs mit dir, darüber zu sprechen, was da los ist?
4: Da ist schon so ein bisschen ja, ich will nicht sagen eine Wagenburg-Mentalität. Also die sind schon nicht so offen, wirklich zu sagen und da Kollegen irgendwie mit anzuschwärzen. Aber das Problem ist auch, jedes Mal, wenn es um die Skandale selbst ging, dann haben nicht mehr die JVAs selber gesprochen, sondern dann ging das Ganze über das Justizministerium und die Pressestelle des Justizministeriums. Und mit den Leuten aus der JVA selber war es tatsächlich gar nicht so leicht, ins Gespräch zu kommen. Und die haben sich dort relativ schnell ja auch verwehrt und haben gesagt, wir werden uns dazu nicht äußern, weil es geht ja immer auch um Kolleginnen und Kollegen, mit denen man jeden Tag zusammenarbeitet und ja auch zusammenarbeiten muss.
5: Jetzt bist du aber ja trotzdem ganz bewusst nicht nur ans Ministerium herangetreten, sondern auch an die JVAs. Was konntest du denn rausfinden?
4: Naja, über die JVAs selber tatsächlich weniger als über die ehemaligen Inhaftierten, mit denen wir gesprochen haben. Die haben uns sehr detailliert von den Ergebnissen berichtet. Ich selber habe zum Beispiel auch mit jemandem gesprochen, der nach diesen Skandalen, die es in Euskirchen gab, diese Vorfälle, dass sich Leute Geld oder gegen Geld Hafturlaub zum Beispiel erkaufen konnten. Dann konnten die mal ein Wochenende nach Hause zur Familie, zum Beispiel für Familienfeiern oder so etwas eine Art. Das ist etwas, was den Häftlingen zumindest im offenen Vollzug zusteht. Da haben sie ein Anrecht drauf. Aber in der JVA Euskirchen, da war es wohl so, dass man sich das Ganze halt gegen Geld erkaufen konnte und dann sehr viel leichter an so einen Hafturlaub gekommen ist. Und da hat mir ein ehemaliger Häftling erzählt, dass er vor 20 Jahren in dieser JVA gesessen hat und dass es damals schon genauso passiert ist.
5: Ja, ich habe gerade gedacht, wenn man das zum ersten Mal hört, dann haben ja Häftlinge, also dann entsteht ja der Eindruck, dass Häftlinge da Vorteile hatten oder sich erkaufen konnten. Aber das ist natürlich, einmal muss man die Mittel dafür haben und zum anderen entsteht da ja dann auch ein großes Gefälle. Du hast ja eben schon von der Rangordnung im Gefängnis gesprochen. Also das ist ja gar nicht unbedingt ein Vorteil für die Häftlinge, wenn eine solche Struktur irgendwie entstanden ist von Korruption.
4: Nee, also es hängt natürlich davon ab, auf welcher Stufe der Rangordnung man steht. Für die Leute, die ganz oben in der Rangordnung stehen, klar, die haben Vorteile, die können häufiger nach Hause. Bei denen wird mal nicht ganz so genau in die Tasche geguckt, wenn die von außen etwas reinbringen. Oder ja, bekommen, wie zum Beispiel in Rheinbach, das ist ja der Skandal von jetzt Anfang, Mitte Juli gewesen, dass dort JVA-Mitarbeiter selbst Drogen mit in die JVA gebracht haben sollen. Und wenn man ganz oben in der Rangordnung steht, ja, dann bekommt man natürlich leichter solche Drogen oder solche Geschenke mal. Aber wer unten in der Rangordnung steht, für den hat das Ganze natürlich nur Nachteile. Und ich kann mir vorstellen, dass dann diese Zeit im Gefängnis tatsächlich noch mal schlimmer wird, als sie eh schon ist.
5: Jetzt hat der eine Ex-Häftling, mit dem du gesprochen hast, gesagt, das gab es schon vor 20 Jahren, mir hat keiner geglaubt. Jetzt kann ich die Geschichte endlich noch mal erzählen, habe das Gefühl, ich werde ernst genommen. Was glaubst du, warum das gerade so geballt alles ans Licht kommt?
4: Die Frage, die habe ich mir tatsächlich auch schon gestellt. Und ich weiß nicht, ob das so ein bisschen ein Dominostein ist. Das ist erst diese Ermittlungen rund um die JVA Euskirchen gab und dass danach dann in anderen Gefängnissen einfach die Awareness, also sprich die Aufmerksamkeit diesem Thema gegenüber gestiegen ist. Allerdings wird gleichzeitig auch gesagt, dass es bei den Fällen in Rheinbach, wo eben Beamte selbst Drogen ins Gefängnis geschmuggelt haben sollen, dass es dort schon relativ lange Ermittlungen gibt, die auch schon weit in die Zeit vor der JVA Euskirchen reinreichen. Und ja, ich kann mir selber auch nicht erklären, warum das Ganze jetzt so geballt auftaucht, aber kann mir halt auch vorstellen, dass das Ganze jetzt daran liegt, dass wir ein bisschen genauer hinschauen, dass vielleicht auch im Justizministerium ein bisschen genauer hingeschaut wird und eben die Aufmerksamkeit gegenüber diesem Thema ja, gestiegen ist in den vergangenen Monaten.
5: Du hast das Justizministerium bzw. den Justizminister Limbach ja wahrscheinlich auch mit deinen Rechercheergebnissen konfrontiert. Was war denn da die Reaktion?
4: Also aus dem Justizministerium heißt es immer, das Ganze sind tragische Fälle und Fälle, die es so im Strafvollzug nicht geben darf. Gleichzeitig warnt Justizminister Benjamin Limbach aber auch immer davor, alle JVA-Beamten auf eine Stufe zu stellen. Er sagt, es gibt Leute, die halten sich nicht an die Regeln, aber gleichzeitig gibt es auch sehr, sehr, sehr viele Beamte, die ihren Dienst tun und die eben genau hinschauen und die sich an die Regeln halten. Und er warnt davor, halt alle über einen Kamm zu scheren. In dem Fall des Häftlings vor 20 Jahren, da hieß es aus dem Justizministerium aber auch, ja, so lange können wir jetzt in die Vergangenheit leider nicht mehr zurückschauen. Es gibt gesetzliche Tilgungsfristen. Irgendwann werden einfach Daten und Akten gelöscht bzw. geschreddert. Und deswegen konnte man da tatsächlich nicht so weit in die Vergangenheit zurückschauen.
5: Klingt das für dich nach dem wirklichen Willen, diese Dinge aufzuarbeiten? Weil natürlich soll man nicht alle über einen Kamm scheren, aber das sind ja Dinge, die da hochgekommen sind, wo man jetzt von außen sagen würde, scheint schon gut zu sein, da mal genauer hinzugucken.
4: Also ich glaube, dass da jetzt tatsächlich ein Willen herrscht, da genauer hinzuschauen. Benjamin Limbach, der hat ja auch angekündigt, nachdem die Fälle aus Rheinbach jetzt ans Licht gekommen sind, dass alle Justizbeamten selber ihre Taschen kontrollieren lassen müssen, bevor sie in ein Gefängnis reingehen, dass eben sie selber nicht mehr Drogen mit ins Gefängnis bringen können. Oder in Siegburg, da gab es ja auch die Geschichte, dass dort JVA-Beamte Handys in die JVA gebracht haben sollen. Und ich habe schon das Gefühl, dass er da jetzt genauer hinschauen möchte, beziehungsweise dass man im Justizministerium selbst genauer hinschaut, als jetzt vergangene Woche der mögliche Aufstand von Häftlingen in der JVA Siegburg ans Licht gekommen ist. Da hat Benjamin Limbach ja auch seinen Urlaub unterbrochen und ist selber nach Siegburg gereist. Es gibt Untersuchungskommissionen, die sich mit den Zuständen in den Gefängnissen beschäftigen. Das heißt, ich habe das Gefühl, da wird schon genauer hingeschaut und da möchte man jetzt ein bisschen Transparenz schaffen. Aber inwiefern das natürlich funktioniert, weil auch wenn die JVA-Beamten jetzt ihre Taschen kontrollieren lassen müssen, die Taschen werden kontrolliert von anderen JVA-Beamten. Das heißt, wenn es da irgendwie eine Clique geben sollte, die sich selber gegenseitig decken kann, dann ist so das natürlich auch gut möglich.
3: Christian von Stülpnagel war das über Vorwürfe gegen Mitarbeiter in nordrhein-westfälischen Gefängnissen.
6: Kultur.
3: Philipp Oehmke leitet das Kulturressort beim Spiegel. Vor 3 Jahren erschien sein Debütroman Schönwald, ein Gesellschafts- und Familienroman. Das Buch war ein Bestseller und nun kommt sein neuer Roman heraus. Er trägt den Titel Papenburg. Und wer jetzt an die niedersächsische Stadt an der Ems denkt, der liegt falsch. Worum geht es in diesem Buch? Maren Ahring hat es gelesen und mit dem Autoren genau darüber gesprochen.
7: Philipp Oehmke erzählt in seinem neuen Roman erneut die Geschichte einer Familie, nämlich die von Thomas, Katrin und Emilia Papenburg. Ihre Geschichte ist eng mit der Familie Schönwald verknüpft, die Leserinnen und Leser bereits aus seinem ersten Roman kennen. Ist dieses Buch also eine Fortsetzung?
8: Die Idee war schon, ein anderes Familienkonzept, eine andere Familie unter das Brennglas zu legen und zu erkunden. Aber ich stellte dann fest, dass ich mich von einigen Charakteren von Schönwald noch nicht so richtig trennen konnte und fragte mich vor allen Dingen, wie würden die Schönwalds auf sowas reagieren?
7: Sagt Autor Philipp Oehmke. Papenburg spielt vor allem in den USA, in New York, San Francisco und im ehemaligen Haus von Joan Baez.
9: The answer, my friend, is blowing in the wind. The answer is blowing in the wind.
7: Dort lebt Thomas Papenburg, ein Tech-Milliardär, der nicht weiß, wohin mit seinem Geld. Er will einen Think Tank gründen und braucht dafür Unterstützer. Politische Gesinnung? Nebensächlich.
10: Urs Leuthardt und Chris Schönwald, man musste sie wohl als rechts bezeichnen, falls diese Begriffe noch etwas bedeuteten. Und seine alten Freunde Thiel, Andresen und natürlich den furchtbaren Elon sowieso. Thomas war es, ehrlich gesagt, egal, solange er dabei sein konnte. Es waren nur Hüllen. Mal trug man die Hosen eng, dann wieder weit.
7: Chris Schönwald, ehemaliger Literaturprofessor, dann Maga-Podcaster, arbeitet jetzt für die Trump-Regierung. Diese Karriere hat auch Philipp Oehmke erstaunt.
8: Kurz der Weg ist von einer solchen völlig anerkannten Figur unserer westlichen Zivilisation hochdekoriert bis hin zu einem Communications-Direktor in der Trump-Bewegung. Wie kurz, also geistig, wie kurz dieser Weg ist, das war wirklich überraschend.
7: Chris Schönwalds Bruder ist mit Emilia, geborene Papenburg, verheiratet. Aber sie hat Benny verlassen und lebt jetzt mit den beiden gemeinsamen Söhnen in einem luxuriösen Haus in New York. Dort nimmt sie wieder Kontakt zu ihrer Mutter auf. Das Verhältnis der beiden ist schwierig, denn Katrin hat ein Alkoholproblem und wird immer wieder rückfällig.
11: Fahr nach Hause, Mama, sagte Emilia kaum hörbar zu ihrer Mutter. Ich möchte dich nicht mehr wiedersehen. Ich weiß, es ist bestimmt nicht einfach mit einer Sucht und so, und ich wünschte, ich könnte dir vergeben. Aber ich weiß, ich kann nicht.
7: Die Papenburgs sind nur noch auf dem Papier eine Familie. Zuneigung, Liebe, Vertrauen, all das verspüren sie nicht mehr zueinander. Ein bisschen ähneln sie da den Schönwalds. Auch in dieser Familie wird nicht offen und ehrlich miteinander kommuniziert. Als sich dann beide Familien in New York zu einem gemeinsamen Weihnachtsfest einfinden, man ahnt es, eskaliert die Situation. Papenburg ist ein sehr gut geschriebener Familienroman, der viel über die Innenwelt seiner Protagonisten erzählt. Des Außen, die Welt, in der sie agieren, aber nicht verheimlicht.
8: Der Schmerz über den Verlust der USA, so wie wir sie, wie meine Generation Westdeutscher, sie kannte, der Schmerz, das verloren zu haben, der ist eigentlich fast ein Leitmotiv von Papenburg, der durchzieht den ganzen Roman.
7: Allerdings sollte man als Leserin oder Leser darauf gefasst sein, die Protagonisten zum Teil nervig oder unsympathisch zu finden. Trotzdem sind sie alle glaubwürdig mit ihren Verletzungen, Spleens und Problemen. Wer Papenburg liest, muss nicht zwingend Schönwald kennen, aber schaden kann es auch nicht.
3: Philipp Oehmkes neuer Roman Papenburg ist bei Piper erschienen, hat 448 Seiten und kostet 26 Euro.
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3: Die deutsche Autoindustrie steckt in der Krise. Nun hat auch BMW angekündigt, tausende Stellen abzubauen. 8000 Jobs sollen bis Ende 2027 wegfallen, die meisten davon in Deutschland. Betroffen sind vor allem Bürojobs. In der Produktion soll es keine Streichungen geben. Unser Gastautor heute ist Mike Koltermann, Chefredakteur der Hamburger Morgenpost. Er findet, trotz der schlechten Nachricht, macht BMW insgesamt eine gute Figur.
12: Alle Verantwortlichen im Boot. Die Kommunikation auf den Punkt. Wo der Kanzler mit seinen wichtigen Personalentscheidungen in den vergangenen Tagen mal wieder eine veritable Bruchlandung hinlegte, zeigt der neue BMW-Chef Milan Nedeljkovic, wie es auch gehen kann. 6 Wochen Gespräche hinter verschlossenen Türen, eine geräuschlose Einigung und dann die souveräne Verkündung. Alle Achtung! Die Nachrichten klingen trotzdem erstmal nicht gut. 8000 Mitarbeiter müssen gehen. Die Krise, klar, die ist schon längst auch bei den bayerischen Motorenwerken angekommen. Aber wo die anderen deutschen Autobauer zuletzt mit allerhand heulen und Zähneklappern durch die Verwerfung der internationalen Handelsbeziehungen und disruptive Einschläge in Absatzmärkte und Lieferketten torkeln, stehen die Münchner noch vergleichsweise stabil. Den selbstverschuldeten Rückstand auf die Chinesen bei der Elektrifizierung hat auch BMW noch längst nicht aufgeholt. Aber die Münchner haben mit der sogenannten neuen Klasse inzwischen von allen deutschen Autofirmen wohl am konsequentesten den Hebel umgelegt und dafür sehr viel Geld in die Hand genommen. Wird's reichen, um den breitbeinig in den Markt drängenden E-Chinesen die Stirn zu bieten? Man wird sehen.
3: Die Meinung von Mike Koltermann. Auch der Münchner Merkur meint, dass BMW noch gut dasteht, verglichen mit anderen Herstellern.
13: BMW handelt jetzt, um nicht in eine existenzbedrohende Lage wie der gefesselte Riese Volkswagen zu geraten. Dort haben Politiker, die durch die staatliche Mitbestimmung mit am VW-Lenkrad sitzen, den Konzern aus dem politischen Wolkenkuckucksheim direkt an den Rand des Abgrunds gesteuert. Deshalb droht bei der Drama-Queen der deutschen Industrie jetzt ein blutiger Kahlschlag von 100.000 Stellen inklusive Werksschließungen und Verödung ganzer Regionen. Derlei ist bei BMW dank der vorausschauenden Unternehmensführung zum Glück nicht zu befürchten. Doch dass selbst ein Vorzeigeunternehmen wie BMW so hart reagieren muss, zeigt, wie groß die Herausforderungen für die deutsche Industrie sind.
3: Für das Straubinger Tagblatt sind die Probleme der Autobauer viel zu komplex, als dass sie sich durch einen reinen Jobabbau lösen ließen.
13: Selbst BMW kann sich dem Abstieg der deutschen Autoindustrie nicht mehr entziehen. Die Ursachen sind mehrgestaltig. Managementfehler mischen sich mit weltpolitischen Verwerfungen, wirtschaftspolitischer Naivität und einem unattraktiven Heimatstandort. Konkret, dass die deutschen Autobosse die Elektromobilität verschlafen haben und bei der Batterietechnik von Asien abhängig sind, hat sich herumgesprochen. Dass sich ihr Wohl und Wehe an den Profiten in China entscheidet, ist ebenso bekannt.
3: Der Kölner Stadtanzeiger meint zu wissen, wie man der scheinbar erdrückenden Konkurrenz aus China begegnen könnte.
13: Für das China-Geschäft muss eine Neuausrichtung her. Den Preiswettbewerb gegen Chinas Billig-E-Autos können die Deutschen nicht gewinnen. Deutsche Marken, allen voran BMW und Mercedes, müssen sich auf ihre traditionellen Stärken fokussieren. Oberklasseverarbeitung, Fahrdynamik, Prestige und wahrer Luxus.
3: Das sieht die Nürnberger Zeitung allerdings ganz anders.
13: Ein bisschen Luxus und Formel 1 ist sicher nicht schlecht fürs Renommee. Ausschließlich teure Produkte beschäftigen aber nicht Hunderttausende, wie Mercedes-Chef Kerlinius nun zugeben musste. Die wirkliche Durchdringung, wenn schon nicht Beherrschung des Marktes, kommt erst mit resilienten Ideen für Massen.
3: Das waren die Standpunkte, zusammengestellt von Constanze Semide.
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0: gestürzt.
1: Die Bahn soll auch einen Fahrgastrekord verzeichnet haben. Im ersten Halbjahr haben demnach 960 Millionen Fahrgäste DB-Züge genutzt. Das sei der höchste Wert seit der Corona-Pandemie. Im vergangenen Jahr waren es im selben Zeitraum 17 Millionen Reisende weniger. Hauptgrund für den Anstieg sind nach Einschätzung des Unternehmens die hohen Kraftstoffpreise. Zahlreiche Pendler seien vom Auto auf die Bahn umgestiegen. Das gleiche gelte auch für den Fernverkehr. Bahnchefin Paller will die Halbjahreszahlen heute offiziell vorstellen.
2: Bundeskanzler Merz hat sich zuversichtlich gezeigt, dass die aktuellen Personalveränderungen der Regierungskoalition neuen Schwung geben werden. Merz sagte, er sei zuversichtlich, dass jetzt ein neuer Impuls kommen wird. Die Fraktion von CDU und CSU hat Thorsten Frey mit deutlicher Mehrheit zu ihrem Vorsitzenden und damit zum Nachfolger von Jens Spahn gewählt. In der Fraktion wurde während einer Aussprache großer Unmut der Abgeordneten über den Ablauf der Kabinettsumbildung deutlich. Die US-Notenbank Fed lässt den Leitzins unverändert. Sie begründet das mit der nach wie vor hohen Inflationsrate in den USA. Aus Washington, Anne Schneider.
3: Damit widersetzt sich die Fed dem Druck von Präsident Donald Trump, der seine Forderung nach niedrigeren Zinsen erst am Montag noch einmal erneuert hatte. Allerdings hatten sich 3 der 12 Mitglieder des Notenbankgremiums sogar für eine Zinserhöhung ausgesprochen. Sie befürchten, dass die Inflation weiterhin zu hoch bleibt. Zuletzt war die US-Teuerungsrate auf 3,5% gesunken. Damit liegt sie deutlich unter dem Wert vom Mai. Das Ziel der Fed ist aber eine Inflation von 2%.
2: Die Europäische Fußballunion hat die Mitgliedsverbände für heute zu einer Krisensitzung eingeladen. Grund sind die Investorenpläne des Weltverbands FIFA. Er will eine Tochtergesellschaft für die kommerziellen WM-Rechte gründen und private Investoren daran beteiligen. Im Raum steht die Forderung, dass die UEFA die nächste Weltmeisterschaft boykottieren soll. Das Wetter in Deutschland. In der Nacht ist es meist sternenklar bei Tiefstwerten von 23 bis 13 Grad. Am Tage anfangs heiter, später einzelne kräftige Schauer und Gewitter bei Höchstwerten von 25 Grad an der Nordsee bis teilweise 40 Grad im Süden. Morgen dann zeitweise freundlich, vor allem im Westen später Schauer und Gewitter von bei 20 bis maximal 38 Grad. Die Zeit, es ist gleich 1.03 Uhr.
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5: Mit 6 Meldungen und einer Gefahreninformation für Baden-Württemberg. In der Höhe der A6 Weinsberg kommt es durch einen ausgedehnten Brand zu starker Rauchentwicklung. Die A6 Nürnberg-Heilbronn ist deswegen zwischen Kreuz Weinsberg und Heilsbronn-Neckarsulm gesperrt. Die A7 Ulm Richtung Würzburg ist zwischen Wörnitz und Rothenburg ob der Tauber wegen einer Baustelle bis 6 Uhr gesperrt. Die Umleitung führt über die U37. Die A40 Duisburg-Essen ist zwischen Mülheim an der Ruhr Winkhausen und Dreieck Essen-Ost in beiden Richtungen wegen Bauarbeiten bis 6 Uhr früh gesperrt. Die A71 Richtung Schweinfurt ist zwischen Arnstadt Süd und Stadt Ilm wegen Wartungsarbeiten im Tunnel Behringen bis ca. 6 Uhr gesperrt. Die A293 Oldenburg-West-Oldenburg-Nord ist zwischen Kreuz Oldenburg-Nord und der B211 wegen einer Nachtbaustelle in beiden Richtungen bis 5 Uhr gesperrt. Und die B503 Kiel-Wick Schwedeneck Richtung Kiel ist zwischen Kiel-Projensdorf und Holstein-Stadion wegen eines Schwertransports bis 30. Juli 1.30 Uhr gesperrt. Weiterhin Ihnen allen gute Fahrt.
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5: Vom Norddeutschen Rundfunk in Hamburg und mit Ben Wozny. Hallo. Eigentlich ist ja gerade Sommerpause im politischen Betrieb, doch ausgerechnet da brach sich ein großes Stühlerücken in der Bundesregierung und vor allem in der CDU-Bahn. Seit Tagen berichten wir darüber, wie geschickt oder auch ungeschickt die Bundesregierung, allen voran Bundeskanzler Friedrich Merz, den Personaltausch vollzogen und kommuniziert haben. Heute wurde der personelle Umbau zunächst besiegelt. Am Nachmittag wählte die extra zusammengekommene Unionsfraktion den ehemaligen Kanzleramtsminister Frey zu ihrem neuen Vorsitzenden. Zuvor wurde das Kabinett offiziell verändert. Bundespräsident Steinmeier hat 3 Entlassungs- und 3 Ernennungsurkunden überreicht. Veränderungen gab es im Kanzleramt sowie den Ressorts Gesundheit und Verkehr. Katrin Aue berichtet.
0: Verkehrsminister Patrick Schnieder ist damit offiziell ausgeschieden. Sein Nachfolger Steffen Bilger hat ebenso eine Ernennungsurkunde bekommen wie Nina Wagen und Carsten Linnemann. Wagen ist nun Kanzleramtschefin. Ihr Amt im Gesundheitsministerium übernimmt Ex-CDU-Generalsekretär Linnemann. Bundespräsident Frank-Walter Steinmeier sagte bei der Zeremonie:
6: Meine Damen und Herren, die Fähigkeit und Entschlossenheit der Bundesregierung, den ihr vom Wähler gegebenen Gestaltungsauftrag zu erfüllen, hat umso größere Bedeutung als Handlungsfähigkeit das Gebot der Stunde ist.
0: Deutschland habe mit weitreichenden inneren Reformen und außenpolitischen Herausforderungen dafür zu sorgen, dass das Land für die Zukunft gut gewappnet sei. Die neuen Minister und die Ministerin müssen noch ihren Eid vor dem Bundestag leisten. Weil aber gerade parlamentarische Sommerpause ist, soll das im September nachgeholt werden. Ob das rechtens ist, ist umstritten. Bundeskanzler Friedrich Merz steht wegen der Personalwechsel seit Tagen in der Kritik. CDU-intern gibt es Unmut über seinen Führungsstil.
5: Auch wenn der Kanzler in der Fraktionssitzung Besserungen gelobte, er wolle sich in Zukunft besser erklären, soll und muss nun auch Nina Wagen dafür sorgen, dass die schlechte Stimmung verfliegt und ein Personalwechselchaos nicht noch einmal vorkommt. Die neue Kanzleramtsministerin. Oliver Köhr hat sie im ARD-Brennpunkt gefragt, was sie jetzt tun will, dass die Bürger den Eindruck bekommen, bei der Regierung Merz wirklich in guten Händen zu sein.
7: Ja, zuerst muss man mal feststellen, dass wir eigentlich sehr gut in die Sommerpause gestartet sind mit dem, was wir in der letzten Sitzungswoche noch alles auf den Weg gebracht haben. Zum Beispiel mit der Reform der gesetzlichen Krankenversicherung, aber auch mit dem Gebäudeenergiegesetz. Also da sind wir nicht schlecht in die Sommerpause gestartet. Und jetzt geht es darum, diese Dinge, die wir tatsächlich beschließen als Kabinett, aber auch im Parlament noch besser zu den Bürgern zu kriegen, besser zu kommunizieren, damit man tatsächlich auch vor Ort in den Wahlkreisen bei den Menschen merkt, was diese Regierung auf den Weg bringt.
8: Jetzt ist aber erstmal der Eindruck entstanden, die Personaldecke in der CDU zumindest ist nicht sonderlich groß. Wenn Merz vorige Woche zunächst einen ausgewiesenen Finanzpolitiker vorschlägt, der dann erst selbst sagen muss, ich bin für den Job des Verkehrsministers eigentlich gar nicht so gut geeignet, hat man den Eindruck, so richtig viel Auswahl gibt es nicht.
7: Naja, es hat die Notwendigkeit gegeben, durch den Rücktritt von Jens Spahn an der Fraktionsspitze eine Neubesetzung vorzunehmen. Und da haben wir, glaube ich, eine herausragende Wahl heute getroffen als Mitglieder der Fraktion. Gratuliere Thorsten Frey sehr herzlich. Und das hat dann zu weiteren Personalentscheidungen geführt, die ja auch nicht ungewöhnlich sind. Es gibt immer mal wieder auch Kabinettsumbildungen. Und der Kanzler hat entschieden, wie ich meine, zu Recht entschieden, sie zu diesem Zeitpunkt auch durchzuführen. Und natürlich hätte man sich gewünscht, dass es geräuschlöser über die Bühne geht. Natürlich hätte man sich gewünscht, dass man im Rahmen von Sitzungswochen auch persönliche Gespräche führen kann. Jetzt müssen wir gemeinsam nach vorne blicken und ich höre bei all dem Unmut, wie es vielleicht in der Sache gelaufen ist, doch auch sehr viel Zustimmung für die Kolleginnen und Kollegen, die jetzt neu in Verantwortung gekommen sind.
8: Wenn Sie nach vorne gucken wollen, Sie haben nicht mehr allzu viel Zeit, bis die nächsten Landtagswahlen sind, gut 5 Wochen nur noch. Da ist es jetzt so, dass der einzige parlamentarische Staatssekretär aus Sachsen-Anhalt, aus Ihrem Ministerium gehen muss und jetzt niemand aus Sachsen-Anhalt mehr in der Regierung ist. Hilft sowas im Wahlkampf?
7: Ich war diese Woche in Sachsen-Anhalt fast einen ganzen Tag zu mehreren Terminen. Andere Kolleginnen und Kollegen sind dort auch. Wir haben einen sehr starken Blick auch auf die Landtagswahlen, aber auch auf die neuen Bundesländer sind dort präsent. Und natürlich ist es uns auch wichtig, dort ansprechbar zu sein für die Bürgerinnen und Bürger. Ich hatte meinen ersten Bürgerdialog auch in Thüringen. Also es ist uns schon wichtig, auch als Bundeskabinett insgesamt dort vor Ort und ansprechbar zu sein.
8: Aber Sie haben gesagt, Sie müssen besser kommunizieren. Das hat der Kanzler auch gesagt. Was dürfen wir da erwarten? Wie wird das aussehen?
7: Naja, es geht darum, viele Enden zusammenzubinden, ansprechbar zu sein für die Kolleginnen und Kollegen im Parlament, in den Ländern und dann eben zu versuchen, sich vielleicht weniger mit sich selbst zu befassen, aber vor allem die Themen, die man gut zu Ende bringt, die Gesetze, die man beschließt, wirklich den Bürgern näher zu bringen. Das ist eine Aufgabe von uns allen, der Bundesregierung insgesamt, den Koalitionsfraktionen und da werden wir in den nächsten Wochen sicher noch drüber sprechen, wie uns das besser gelingen kann.
9: sagt die neue Kanzleramtschefin Nina Wagen im ARD-Brennpunkt. Weniger mit sich selbst befassen ist also der Plan der Union für eine bessere Zukunft. Aktuell aber gilt, der Kanzler steht unter Druck aus den eigenen Reihen wie selten jemand vor ihm im Amt, inklusive Zweifeln an seiner Führungspersönlichkeit. Was läuft da schief? Darüber hat Caroline Köhler vom WDR mit dem Kommunikationsexperten Olaf Kramer gesprochen. Er forscht an der Uni Tübingen unter anderem zu politischer Kommunikation. Und er erklärt, was Merz aus seiner Sicht gerade falsch gemacht hat.
10: Ja, ich würde sagen, es wurde wirklich sehr unprofessionell kommuniziert. Also wenn eine solche Personalrochade stattfindet, dann kann das ja auch ein Anlass sein, eine Aufbruchsstimmung auszulösen. Und das ist halt überhaupt nicht gelungen. Also man hat kein positives Narrativ entwickeln können aus diesen großen personellen Veränderungen, die man jetzt angeht. Und das ist nun wirklich eine absolut verpasste Chance an dieser Stelle. Und wenn man etwa diese Pressekonferenz von Merz an diesem Montag anschaut, ne, dann werden halt die Personen hin und her geschoben, aber sonst passiert nichts. Es gibt keinerlei positives Angebot, keinerlei positives Narrativ, dass man nur eine Veränderung vornimmt, um eben auch Ziele zu erreichen. Und so ist es natürlich ganz schwer, Leute mitzunehmen.
11: Mhm. Merz hätte es ja besser wissen können. Er hat ja in den vergangenen Monaten immer mal wieder erlebt, was seine Art der Kommunikation auslöst. Wir kennen das noch von der Vorgängerregierung. Da wurde viel mehr über Personalien, über Streit gesprochen als über Inhalte. Warum hat er da keine Konsequenzen rausgezogen? Hat Sie das überrascht, wie er das jetzt angegangen ist?
10: Ja, das ist mir insgesamt wirklich auch rätselhaft. Ihm schlägt ja viel Kritik entgegen für die Art und Weise, wie er kommuniziert. Aber er hat keinerlei Tendenz, wirklich substanziell sein Kommunikationsverhalten zu ändern. Also es gab ja jetzt dieses Sommerinterview vor ein paar Tagen. Auch dort wurde er nochmal mit dieser Kritik konfrontiert und seine Reaktion war, ja, die Medien greifen immer nur die negativen Wahrnehmungen heraus. Und das ist halt natürlich schwierig, wenn jemand nicht erkennt, dass kommunikativ ein Problem vorliegt, wie will man dann sich weiterentwickeln.
11: Ja. Wie würden Sie das einschätzen, dieses Polarisieren? Wie viel ist da wirklich Impulsivität und wie viel ist es vielleicht aber auch Kalkül?
10: Ja, seine polarisierenden Äußerungen über die Paschas und das Stadtbild, würde ich sagen, die sind häufig auch eine Art Fischen im Trüben. Also man positioniert sich nicht so ganz genau, nicht so ganz explizit, aber der Subtext, der dann eben auch mittransportiert wird, einer sehr konservativ extremen Haltung, den scheint er meines Erachtens schon auch ganz bewusst ins Spiel zu bringen in solchen Situationen, um eben am rechten Rand zu fischen. Und auch das, finde ich, ist eine bedenkliche Entwicklung.
11: Kann Merz das einfach nicht gut, wenn er jetzt impulsiv ist? Oder würden Sie sagen, der kann eigentlich schon ein guter Redner sein? Also was bräuchte es dafür?
10: Naja, auf der einen Seite würde ich sagen, ist er ein rhetorisches Talent. Er hat gute, feurige Reden gehalten als Oppositionsführer, hat aber jetzt nicht umgeschaltet in eine neue Rhetorik, die dann eben doch auch zum Bundeskanzler gehört, Menschen auch mitzunehmen, zu integrieren und Positionen zu werben. Also man ist ja Kanzler aller Deutschen und nicht nur Kanzler der CDU-Wähler. Und diese Umschaltung, die ist wenig geglückt. Und ich finde aber auch im Hintergrund, scheint mir unprofessionell im Bundeskanzleramt gearbeitet zu werden, weil diese Dinge muss man doch auch anders vorbereiten, anders aufbereiten. Also wenn man so einen großen Personalwechsel plant, muss man doch vorher mit allen Leuten gesprochen haben, braucht klare Entscheidungen. Erst dann geht man an die Öffentlichkeit. Man muss in einer solchen Situation auch erkennen, dass ein solcher Wechsel immer für Menschen eine große Herausforderung darstellt, auch für die Wählerinnen und Wähler. Etwas ist, was potenziell irritierend ist. Also brauche ich irgendein Narrativ, das darauf Antworten gibt. Und solche Dinge professionell vorzubereiten, ist ja auch etwas, was sozusagen im Umfeld des Kanzlers passieren sollte und wo ich mir wirklich nicht erklären kann, was da los ist.
9: Sagt Rhetorikprofessor Olaf Kramer von der Uni Tübingen. Und Friedrich Merz, der versprach heute in der Fraktionssitzung, seine Politik besser zu erklären. Gestern in der Fraktionssitzung natürlich. Dies nehme er als Auftrag aus dem Gespräch in der Fraktion hinter verschlossenen Türen mit.
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9: Bei sogenannten Großlagen, also erheblichen Gefahren, gibt es in vielen Städten oder auch Ländern Krisenstäbe. Dass es das auch auf EU-Ebene gibt, ist vielleicht nicht so vielen bekannt, aber EU-Mitglieder in Not und sogar Nichtmitglieder in Not können den sogenannten Katastrophenschutzmechanismus ausrufen. Dann stehen rund 60 EU-Experten rund um die Uhr für Hilfe zur Verfügung. Im Moment beschäftigt die meisten von ihnen die Waldbrände in Südeuropa. Sabrina Fritz hat das Krisenzentrum in Brüssel besucht.
12: Es ist die 110 für globale Krisen.
13: Wherever in the world something happens, people can call.
12: Wo immer auf der Welt etwas passiert, können uns die Menschen anrufen, sagt Maria Suber. Sie leitet das Krisenzentrum der EU. Und die Länder haben dieses Jahr schon oft angerufen. Ob Erdbeben, Überschwemmungen oder Waldbrände, die Europäische Union versucht zu helfen.
13: You can see that this year the fire season started extremely early.
12: Dieses Jahr hat die Feuersaison sehr früh angefangen. Wir hatten die erste Anfrage Ende April von den Niederlanden und dann fragte die Tschechische Republik um Hilfe. Warum die Feuer diesmal schon so früh ausgebrochen sind, auch dafür hat Maria Suber eine Erklärung. Anfang des Jahres hatten wir viel Regen und Stürme, die haben viel Äste und Brennmaterial verursacht. Und dann kamen die Hitzewellen, die alles sehr trocken gemacht haben und dann hatte das Feuer leichtes Spiel. Jetzt beschäftigt das Notfallteam aus rund 60 Expertinnen und Experten die beiden großen Feuer in Frankreich und Spanien. Anfang der Woche hatte sich die Lage etwas entspannt, doch jetzt wird es wieder schlimmer, befürchten die Experten in Brüssel. Dank ihrer Copernicus-Satelliten können sie die Lage ziemlich genau vorhersagen. Sie sehen, wo ein Feuer ausbricht und können die betroffene Region frühzeitig informieren. Im Lagezentrum sieht man die Bildschirme rot werden, dort, wo die Feuer gerade besonders heftig wüten. Wenn ein Land den sogenannten Katastrophenschutzmechanismus ausruft, können die EU-Experten auf einen Pool zurückgreifen, den die Mitgliedstaaten angemeldet haben. Deutschland zum Beispiel Wasseraufbereitungsanlagen und mobile Labore, Rumänien Flugzeuge zur Evakuierung, Polen Löschfahrzeuge mit Feuerwehrmännern. Das Krisenzentrum ist für die EU auch ein Zeichen der Solidarität, dass man sich hilft in der Not, heißt es in Brüssel. Die Hilfe gilt übrigens auch für Nicht-EU-Staaten. Venezuela zum Beispiel wurde nach dem schweren Erdbeben unterstützt. Rund 140 Feuerwehrleute, 13 Flugzeuge, 41 Fahrzeuge hat die EU von ihren Mitgliedstaaten eingesammelt. Angesichts der Gewalt der Brände vielleicht eine eher kleine Zahl, aber dazu kommt die bilaterale Hilfe. So hat Deutschland 2 Löschfahrzeuge von der Bundeswehr direkt zur Verfügung gestellt. Dafür gab es ein Extralob von EU-Kommissionspräsidentin von der Leyen. Doch wenn man die Krisenhelfer im Lagezentrum besucht, hört man auch Frust. Frust über die zunehmende Ignoranz gegen den Klimawandel.
14: Esto es una asignatura para todos. Y esta te la pregunto yo al revés. ¿A qué estamos dispuestos a renunciar?
15: Wie sieht es mit den umfassenderen Themen aus, wie zum Beispiel dem Kampf gegen den Klimawandel? Das ist eine Aufgabe für uns alle. Und diese Frage stelle ich euch einmal umgekehrt. Worauf sind wir bereit zu verzichten? Denn letztendlich hängt dieser Klimawandel mit unserem Lebensstandard zusammen, das wisst ihr alle. Worauf sind wir bereit zu verzichten, um wieder ein Leben zu führen, das vielleicht etwas einfacher, unkomplizierter, aber nachhaltiger ist?
12: Doch jetzt geht es erstmal um die akute Erstversorgung. Bis zum 18. September besteht die Waldbrandgefahr in Europa, keine Sommerpause also für das EU-Krisenteam.
9: Sabrina Fritz war im EU-Krisenzentrum. Nach dem Anschlag am Rande des Christopher Street Days in Berlin mit einer Toten und 31 Verletzten hat die Aufarbeitung im Berliner Abgeordnetenhaus begonnen. Gestern ist der Innenausschuss zu einer Sondersitzung zusammengekommen und die Abgeordneten aller Fraktionen hatten viele Fragen. Vor allem, warum kam der Tatverdächtige aus der Untersuchungshaft frei und wie wurde er danach überwacht? Kirsten Buchmann vom RBB fasst die Diskussion zusammen.
16: Der Tatverdächtige wurde laut Polizeipräsidentin Barbara Slowik-Meisel im Mai als Hochrisikofall eingestuft. Er sei eng in den Blick genommen worden. Abdul B. wurde von der Polizei zeitweise in 2 Schichten observiert sowie mit einer Kamera überwacht. Sein Telefon sei abgehört worden, sagt die Polizeipräsidentin.
17: Ich darf Ihnen hier nicht konkret sagen, was wir jetzt da alles gesehen und nicht gesehen haben. Ich kann es nur pauschal im Grunde sagen. Wir haben auf jeden Fall nichts, aber auch gar nichts gefunden, was uns zu einer Prognose gebracht hätte, dass wir entweder die Voraussetzung für eine Fußfessel oder gar für eine Präventivhaft gehabt hätten.
16: Es sei kein Verdacht einer terroristischen Straftat erkennbar gewesen. Eine zunehmende Radikalisierung war laut Innensenatorin Iris Spranger bei Abdul B. seit 2021 festzustellen.
18: Klar ist aber, dass der Tatverdächtige der salafistischen Szene Berlins zuzuordnen ist.
16: In den letzten 2 Jahren habe es in der salafistischen Szene Hinweise gegeben, dass vermehrt Ausreisen diskutiert und geplant würden. Abdul B. hatte versucht auszureisen und sich dem IS anzuschließen. Im Libanon kam er 3 Monate in Untersuchungshaft. In Berlin verbrachte er nach seiner Rückkehr 6 weitere Monate in U-Haft. Daraus entließ das Gericht ihn. Justizstaatssekretär Dirk Feuerberg zitiert mehrere Gründe, die im Urteil niedergelegt seien, unter anderem:
19: Es wurde hingewiesen auf eine sehr starke familiäre Einbindung, die noch vorläge. Es wurde, und das spielt in der Praxis in der Tat normalerweise eine ganz erhebliche Rolle, darauf hingewiesen, dass der jetzt Getötete erstmalig Haft erfahren hatte. Und das ist ein Kriterium, das bei den Gerichten schon eine erhebliche Rolle spielt, zu fragen, können wir davon ausgehen, dass dadurch eine Änderung in seiner Haltung eingetreten ist.
16: Abdul B. habe nach dem Jugendstrafrecht am 12. Mai eine sogenannte Vorbewährung mit Auflagen erhalten, eine Gelegenheit, sich zu ändern. Nach spätestens 6 Monaten sollte entschieden werden, seine Strafe von 22 Monaten zur Bewährung auszusetzen oder nicht. Nicht alle Fragen lassen sich laut Innensenatorin Iris Spranger momentan öffentlich beantworten. Sie verweist darauf, dass derzeit der Generalbundesanwalt ermittele. Im Innenausschuss des Abgeordnetenhauses bleibt daher etwa offen, ob es mögliche Hintermänner des Tatverdächtigen gegeben habe. Die Grünen-Abgeordnete Antje Kapek will daher wissen:
20: Wie geht es jetzt weiter mit unseren offenen Fragen?
16: Die Grünen fordern einen Untersuchungsausschuss, sollte es bei den Unklarheiten bleiben. In Betracht kommt er für diesen Fall erst in der kommenden Legislaturperiode nach der Abgeordnetenhauswahl am 20. September.
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9: Heute vor 125 Jahren wurde in Magdeburg der Gründer der Augsburger Puppenkiste, Walter Oehmichen, geboren. Sifora Robina mit einem Porträt.
21: Augsburger Puppenkiste, Walter Oehmichen, ja.
22: Die Puppenkiste ist von Anfang an ein Familienunternehmen. Begonnen hat sie sehr einfach, erzählt Klaus Marschall, Oehmichens Enkel.
23: Es gab eine Bühne von Walter Oehmichen während des Krieges. Die nannte er damals den Puppenschrein. Das war ein Türrahmentheater. Es passte also von der Konstruktion in jeden Türrahmen ein Tisch, auf welchem Oehmichen, seine Frau Rose und seine beiden Töchter Ulla und Hannelore für zunächst bekannte Verwandte und später auch für Gäste gespielt haben.
22: Bei einem Bombenangriff 1944 auf Augsburg wird der Puppenschrein zerstört. Walter Oehmichen tüftelt weiter. Sein neues Puppentheater soll in eine Kiste passen und einfach zu transportieren sein.
24: Wir wohnten damals bei dem Karosseriebauer Göppel im Haus. Ja, und der Meister, der hat mir erlaubt, da samstags abends, wenn die Lehrlinge den Betrieb sauber machen mussten, fegen mussten, dann bin ich mit einem Magneten in den Dreckhaufen reingegangen und habe da die Nägel rausgezogen, die noch da waren.
22: Bereits 1945 stellt Oehmichen einen Antrag, um die neue Puppenkiste zu eröffnen. Seine NSDAP-Mitgliedschaft wird ihm jedoch zum Verhängnis. Vor dem Krieg war er am Augsburger Stadttheater mitverantwortlich für nationalsozialistische Inszenierungen. 3 Jahre warten die Oehmichens auf die Genehmigung.
24: Am 26. Februar 1948 wurde die Augsburger Puppenkiste mit dem Märchenspiel vom gestiefelten Kater eröffnet.
25: Herr Graf, darf ich nun bitten?
26: Hey, Kutscher, hier geradeaus und um den See herum.
22: Unzählige Produktionen kommen auf die Bühne. Die Puppenkiste tourt durch Deutschland.
27: Ja, hier ist der Hessische Rundfunk, Studio Pieper Schlurf.
22: Im Januar 1953 kommt der große Sprung für das kleine Marionettentheater. Die Augsburger Puppenkiste präsentiert live im Fernsehen Peter und der Wolf.
27: Den ersten Film haben wir schon gefunden und der zweite folgt zugleich. Können wir anfangen?
28: Das Land, in dem Lukas, der Lokomotivführer, lebt, heißt Lummerland und ist nur sehr klein.
22: Die Mumienfamilie, Jim Knopf und Lukas der Lokomotivführer, Ummel aus dem Eis, Räuber Hotzenplotz und. Die Augsburger Puppenkiste ist heute Kult und erfreut sich noch immer großer Beliebtheit. Geboren wurde ihr Gründer, Walter Oehmichen, am 30. Juli 1901, heute vor 125 Jahren.
9: Das war der Stichtag von Sifora Robina.
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0: mit Moritz Knorr. Nach dem Bekanntwerden der Pläne des Fußball-Weltverbandes FIFA, Anteile unter anderem an der Weltmeisterschaft zu verkaufen, hat FIFA-Präsident Gianni Infantino seinen Plan jetzt verteidigt. Es sei ein Vorschlag, ein Angebot, Teil eines demokratischen Beratungsprozesses, sagte Infantino in einem Video. Es ist eine Gelegenheit, aber keine Verpflichtung, so der Schweizer weiter. Die Kritik war im Laufe des Tages riesig geworden. Und auch der DFB, der Deutsche Fußballbund, ist so gar nicht angetan von der FIFA-Idee. Christian Michel.
1: DFB-Präsident Bernd Neuendorf kritisiert dabei nicht nur den Inhalt der Pläne, sondern auch das Vorgehen der FIFA. Als Mitglied des FIFA-Councils habe er davon erst aus der Presse erfahren.
2: Zunächst mal hat uns diese Nachricht einmal mehr überrascht. Ich glaube, es ist ein fatales Zeichen, eine Fußball-Weltmeisterschaft für Investoren zu öffnen. Der Fußball lebt von der Akzeptanz der Gesellschaft und wir dürfen ihn nicht zum Spielball von Investoren machen. Das ist, glaube ich, ganz wichtig.
1: Auch grundsätzlich geht Neuendorf mit dem Weltverband hart ins Gericht. Wichtige Entscheidungen würden im höchsten FIFA-Gremium gar nicht mehr beraten. Die UEFA will sich nun mit ihren 55 Mitgliedsverbänden abstimmen, sagt Bernd Neuendorf.
2: Es ist ganz klar, wenn die UEFA hier sich klar positioniert, ist auch meine Erwartung, dass das passiert, wenn wir alle 55 Verbände zusammen haben, das wird sehr kritisch, dann ist aus meiner Sicht dieses Projekt auch gestorben, weil kein Investor wird sich finden, wenn Europa sagt, an so einer Maßnahme haben wir kein Interesse, wir werden nicht teilnehmen. Ich glaube, dann ist relativ schnell klar, dass diese Idee und dieser Gedanke von Gianni Infantino in sich zusammenfällt.
1: Nach den Beratungen der UEFA erwartet Neuendorf nun auch eine Reaktion der FIFA. Infantino müsse das FIFA-Council kurzfristig einberufen und die offenen Fragen zu den Investorenplänen beantworten.
0: Und am Nachmittag soll dann auch eine Krisensitzung der UEFA mit allen 55 Mitgliedsverbänden stattfinden. Dort soll dann über das weitere Vorgehen und auch über einen möglichen Boykott beraten werden. Schauen wir auf die Tour de France. Auch in diesem Jahr war das wichtigste Radrennen der Welt wieder ein riesiges Fest. Los ging es, wie so häufig in den letzten Jahren, nicht in Frankreich selbst, sondern im Ausland. Dieses Mal war Barcelona dran und 2029 könnte der Tourauftakt auch nach Deutschland kommen. Genauer gesagt nach Mitteldeutschland. Dafür ist jetzt die Bewerbung offiziell überreicht worden. Thomas Kunze.
3: Viel konkreter, viel nachdrücklicher kann man eine Einladung nicht aussprechen, kann das Interesse am Grand Départ der Tour de France 2029 nicht dokumentiert werden. Eine Staatsministerin, ein regierender Bürgermeister, drei Ministerpräsidenten, Sportfunktionäre aus dem obersten Regal, eine dicke gelbe Bewerbungsmappe und ein Stück der Berliner Mauer. Diese Bewerbung ist ernst. Sehr ernst gemeint, sagt Sachsens Ministerpräsident Michael Kretschmer.
5: Die Tour de France in Berlin und dann durch die mitteldeutschen Länder, das ist doch großartig. Das ist eine unfassbare Werbung für uns.
3: 16 Monate nach der Idee, den Auftakt der Tour 2029 zum 40. Jubiläum des Mauerfalls nach Berlin und in die neuen Länder zu holen, steht also der Plan. Ein Prolog in der Hauptstadt, drei Etappen durch Sachsen, Sachsen-Anhalt und Thüringen, vorbei an 14 Welterbestätten, so der Wunsch in der Bewerbung. Kommt die Tour de France nach 2017 tatsächlich erstmals wieder nach Deutschland, wäre das nicht nur ein Erfolg, sondern ein teures, aufwendiges Unternehmen. Zwischen 20 und 25 Millionen Euro werden aktuell kalkuliert. Die Tourveranstalter selbst, um Christian Prudhomme übrigens, verließen Berlin nicht ohne hoffnungsvolle Botschaft. Politisch natürlich, aber irgendwie auch der Bewerbung zugewandt.
6: Ich glaube, dass die deutsche-französische Freundschaft das Kern von Europa immer ist.
0: Und die Entscheidung soll dann Anfang 2027 fallen.
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1: Um 1.30 Uhr mit Olaf Knapp. Die Deutsche Bahn hat im ersten Halbjahr dieses Jahres erstmals seit 7 Jahren wieder Gewinn gemacht. Das berichten die Bild-Zeitung und der Spiegel übereinstimmend. Demnach hat der Staatskonzern von Januar bis Juni einen Überschuss im dreistelligen Millionenbereich eingefahren. Außerdem erreichte die Deutsche Bahn in diesem Zeitraum einen Passagierrekord. 960 Millionen Menschen nutzten Züge des Unternehmens. Den Hauptgrund für den Anstieg sieht die Bahn in den hohen Kraftstoffpreisen. Bahnchefin Palla will die Halbjahreszahlen am Vormittag offiziell vorstellen. Der neue Unionsfraktionschef Frei wertet seine Wahl als Vertrauensbeweis und auch als Rückenstärkung. Die Bundestagsfraktion von CDU und CSU hat ihn mit rund 92% zum neuen Vorsitzenden gewählt. Birte Sönnigsen in Berlin ordnet das Wahlergebnis von Frei ein.
2: Er ist auch beliebt in der Fraktion, aber dass das Ergebnis jetzt so eindeutig ausfällt, das war im Vorfeld nicht klar. Es war auch befürchtet worden, dass es mehr Gegenstimmen geben könnte, nicht um Thorsten Frei selbst zu treffen, sondern um dem Bundeskanzler einen Denkzettel zu verpassen. Denn der Unmut in Teilen der Unionsfraktion, der war in den vergangenen Tagen durchaus groß. Und auch die öffentliche Kritik am Bundeskanzler war vor allem für CDU-Verhältnisse bemerkenswert laut.
1: Die Ministerpräsidenten der ostdeutschen Länder Sachsen, Sachsen-Anhalt und Thüringen sind dafür, die abschlagsfreie Rente nach 45 Jahren beizubehalten. Nach Informationen des Mitteldeutschen Rundfunks wollen sie heute ein entsprechendes Forderungspapier an die Bundesregierung vorstellen. Die CDU-Politiker verlangen außerdem, dass bei den Eigenanteilen in der stationären Pflege die individuelle Leistungsfähigkeit berücksichtigt wird. Belastungen müssten begrenzt und planbar werden. Weiterhin plädieren sie dafür, die häusliche Pflege zu verstärken und das Steuerrecht familienfreundlich zu reformieren. Airbus hat dank Fortschritten in der Rüstungs- und Raumfahrtsparte Umsatz und Gewinn stärker gesteigert als erwartet. Im ersten Halbjahr stieg der Umsatz um 12% auf mehr als 33 Milliarden Euro. Der Gewinn vor Steuern und Zinsen kletterte um 24% auf über 2,7 Milliarden Euro, wie der französisch-deutsche Konzern in Toulouse mitteilte. Neben der anziehenden Produktion von Verkehrsflugzeugen machte sich auch die Sanierung der Rüstungs- und Raumfahrtsparte bemerkbar. Diese konnte ihren operativen Gewinn beinahe verdoppeln. Das Wetter in Deutschland, nachts meist sternenklar bei Tiefstwerten von 23 bis 13 Grad. Am Tage anfangs heiter, später einzelne, teils kräftige Schauer und Gewitter. Höchstwerte 25 Grad an der Nordsee bis teilweise 40 Grad im Süden. Das waren die Nachrichten.
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3: Um 1.33 Uhr ohne Staus, aber mit einer Gefahreninformation für Baden-Württemberg. In Höhe der A6 Weinsberg kommt es durch einen ausgedehnten Brand zu starker Rauchentwicklung. Dadurch kann es auf der A6 Nürnberg-Heilbronn zwischen Kreuz-Weinsberg und Heilbronn-Neckar-Sulm zu Sichtbehinderungen kommen. Ansonsten alles frei, weiterhin gute Fahrt.

0: deine Dachsolaranlagen bald entfallen. Noch ist es aber nur ein Reformvorschlag, der auf deutliche Kritik stößt, wie Lissy Kaufmann berichtet.
1: Die Pläne von Wirtschaftsministerin Katharina Reiche von der CDU waren von Anfang an umstritten. Die ersten Entwürfe für die Reform der Energiepolitik sorgten bei Umweltverbänden schon vor Monaten für einen Aufschrei. Von einem Ausbremsen der Energiewende war die Rede. Jetzt hat die Bundesregierung eine abgemilderte Version dieser Pläne auf den Weg gebracht.
2: Wir nehmen damit einen Paradigmenwechsel vor.
1: Paradigmenwechsel, so nennt Wirtschaftsministerin Katharina Reiche die Pläne. Das Ziel sei es, den Ausbau der Erneuerbaren
2: kosteneffizienter, ökonomisch robuster und vor allem mit mehr Systemverantwortung voranzutreiben.
1: Am Ausbauziel will die Bundesregierung festhalten. Der Anteil der Erneuerbaren an der Stromerzeugung soll bis 2030 auf 80% steigen. Künftig soll der Bund aber gezielter fördern und insgesamt weniger Geld ausgeben. Für Betreiber von Anlagen heißt das, sie müssen mit weniger Absicherung auskommen. Betroffen sind unter anderem all jene, die sich ab dem kommenden Jahr eine Solaranlage aufs Dach bauen lassen. Wenn sie ihren Strom ins Netz einspeisen, sollen sie dafür künftig nicht mehr 20 Jahre lang eine Preisgarantie pro Kilowattstunde bekommen, sondern eine reduzierte Übergangspreisgarantie, und zwar für maximal 3 Jahre. Danach ist noch für 4 Jahre ein Bonus vorgesehen, wenn der Strom zu marktüblichen Preisen verkauft wird.
2: Wir beenden das EEG als Rundum-Sorglos-Paket.
1: So fasst Wirtschaftsministerin Reiche die Pläne zusammen. Bislang gebe der Staat für die Förderung 15 bis 17 Milliarden Euro aus, Tendenz steigend. Das muss nach Ansicht von Katharina Reiche nicht sein. Schließlich lohne sich eine private Anlage auf dem eigenen Dach mittlerweile auch ohne Förderung.
2: Und eine Investition, die sich unmittelbar amortisiert, von dem Privathaushalte etwas haben, sollten nicht auf Dauer von einer Allgemeinheit bezahlt werden.
1: Künftig will die Bundesregierung außerdem den Ausbau großer Ökostromanlagen mit dem Ausbau der Stromnetze synchronisieren. Verhindert werden soll, dass neue Anlagen ausgerechnet dort gebaut werden, wo Netze oft überlastet sind und Anlagen dann vorübergehend abgeschaltet werden müssen. Für den Ausfall gibt es bislang eine Entschädigung für die Betreiber. Hier will die Bundesregierung kürzen. Katharina Reiche setzt auf mehr Eigenverantwortung und vergleicht das Ganze mit dem Brötchenbacken.
2: Wenn der Bäcker zu viel Brötchen produziert, bringt er die abends nicht zum Bürgermeister und sagt, ich habe mich verzählt und ich möchte jetzt den Ausfall für die zu viel produzierte Menge.
1: Umweltverbände kritisieren die Gesetzentwürfe, die die Bundesregierung auf den Weg gebracht hat. Und auch aus der Opposition kommt Gegenwind.
3: Die Energiewende wird ausgebremst, anstatt sie zu beflügeln,
1: sagt Michael Kellner, energiepolitischer Sprecher der Grünen.
3: Die ganzen Gesetzespakete sind ein Rückschlag, gerade in Zeiten, wo die Welt brennt, wo wir schneller aus fossilen Energien raus müssen.
1: Michael Kellner hofft, dass die Entwürfe im parlamentarischen Verfahren noch weiter abgemildert werden. Denn am Ende müssen auch Bundestag und Bundesrat noch über die Gesetze abstimmen.
0: Lissy Kaufmann war das über die geplante Reform der Energiepolitik.
4: Wirtschaft.
0: Jetzt also auch BMW. Als letzter deutscher Autokonzern legen die Münchner ein großes Stellenabbauprogramm auf. Weltweit sollen rund 8000 Jobs wegfallen. Darüber hat BMW die Beschäftigten auf einer Betriebsversammlung informiert. Aber anders als bei Volkswagen oder Mercedes ist bei den Bayern der große Aufschrei bislang ausgeblieben. Christian Sachsinger.
5: BMW hat seine Mitarbeiter über die verschiedenen Standorte zugeschaltet, damit alle wissen, was Sache ist. Am Werk in Dingolfing zeigt man sich danach wenig überrascht.
6: Freilich erwartet es mir, weil wie in VW, Audi, BMW gehören alle zusammen.
7: Habe ich erwartet. Nee, es läuft halt einfach nicht so. Es läuft was ich.
8: Ganz ehrlich, man kann nichts ändern, weil die Wirtschaft geht ins Ausland.
9: Ja, es war sowieso klar, dass schlecht läuft. Muss man jetzt durch. Mal schauen, wie es weitergeht.
5: Immerhin, die Mitarbeitenden in Dingolfing sind momentan nicht direkt betroffen. Auch wenn es nicht offiziell bestätigt ist, BMW plant einen Abbau von 8000 Stellen, das sind rund 5% der Belegschaft. Treffen soll es dabei vor allem die Beschäftigten am Hauptsitz in München. Kündigungen sind nicht geplant, die Jobs sollen über natürliche Fluktuation und auf freiwilliger Basis wegfallen. Und so gibt sich der Bezirksleiter der IG Metall in Bayern, Horst Ott, im Bayerischen Rundfunk versöhnlich.
10: Das ist kein Tarifvertrag damit involviert, das heißt BMW hält sich an Tarifverträge.
5: Mitarbeitende in der Produktion sind nicht betroffen, die Stellen sollen in der Verwaltung, im Vertrieb und in der Entwicklung gestrichen werden. Die Beschäftigten

0: Dort bekommen Abfindungen angeboten. IG Metall Bezirksleiter Ott.
1: Ja, es ist nicht schön auf der einen Seite, aber so wie wir es bis jetzt absehen können, wird das in einem Rahmen gemacht und in einer Art und Weise gemacht, ja, wo wir sagen, das ist halt der Markt, da haben wir in anderen Konzernen größere Alarmzeichen.
0: Beim Volkswagen-Konzern beispielsweise stehen bis zu 100.000 Jobs auf der Kippe und mehrere Werksschließungen im Raum. Dass bei BMW jetzt ebenfalls ein Stellenabbauprogramm ansteht, darüber ist bereits seit ein paar Wochen spekuliert worden. Für den Autoexperten Stefan Bratzl vom Center of Automotive Management war der Schritt nur logisch.
2: BMW unterscheidet sich nicht grundsätzlich von anderen Automobilherstellern. Kostendruck ist hoch, man leidet an China, man muss die Wettbewerbsposition auf dem Markt Europa am Standort Deutschland verbessern.
0: Das Abfindungsprogramm soll im Oktober dieses Jahres starten und dann bis Ende des nächsten Jahres laufen. Wie viel sich BMW den Jobabbau am Ende kosten lässt, muss sich erst noch zeigen. Ohnehin ist Stefan Bratzl noch nicht völlig überzeugt.
2: Ja, ich glaube, man darf das nicht unterschätzen, wenn 40.000 Beschäftigte Abfindungsangebote bekommen, dann ist das in einer Organisation nicht unbedingt leistungsfördernd.
0: Und ob genügend Mitarbeitende freiwillig ausscheiden, ist auch noch nicht gesagt. Sollten nicht wie erhofft 8.000 Leute gehen, werde man bei BMW später eben doch noch ein schärferes Schwert zücken müssen, so der Autoexperte.
3: Nach Mercedes und VW baut nun auch BMW Stellen ab. Wer am Rhein unterwegs ist, der kann es sehen. Viel Wasser ist nicht mehr drin. Der Rheinpegel nähert sich seinem neuen Tiefstwert. Während das Niedrigwasser der Schifffahrt Sorge bereitet, freut es die Schatzsucher. Denn so werden Bereiche begehbar, wo man sonst nicht hinkommt. Christina Nova vom SWR war mit einem Sondengänger in Rheinland-Pfalz in der Nähe von Koblenz unterwegs.
4: Christian Ganser ist mit seinem Metalldetektor unterwegs und schwenkt den hier über das freigespülte Rheinufer. Das piepst schon wieder. Was ist das Feines?
5: Das ist irgendein Bruchstück Buntmetall. Das war mal wahrscheinlich Aluminium oder Zink oder irgendeine komische Legierung. Aber das kann man jetzt hier nicht genau ausmachen, was das war.
4: Kommt in den Mülleimer. Man muss schon geduldig sein, oder?
5: Tatsächlich kann man auch durchaus mal 1-2 Stunden rumlaufen, bis der erste gute Fund halt erscheint. Aber mit der Zeit weiß man auch, er kommt auf jeden Fall.
4: So, jetzt sind wir mal richtig am Wasser. Jetzt wird mit der Spitzhacke richtig tief ins Flussbett gegraben.
5: Die Metallfunde liegen immer ganz unten auf dem Felsgrund. Und dann hängt es nur noch davon ab, wie viel Kies oben drüber ist.
4: Sieht auch irgendwie ein bisschen anstrengend aus.
5: Ja, das ist mein Workout auch. Da haben wir eine Schnalle. Auch jetzt nicht ultra alt, vielleicht 100 Jahre maximal, vielleicht ist sie aus dem Zweiten Weltkrieg. Aber es ist eine Kupfer- oder Messingschnalle vermutlich.
4: Was macht denn für dich den Reiz am Suchen aus?
5: Also das Tun selbst ist ein wunderbarer Ausgleich vom Alltag. Man ist in der Natur, man bewegt sich, man kommt an schöne Orte in der Landschaft. Das Zweite ist natürlich dieser Moment des Entdeckens, dieser spannende Moment. Aber das ist bei mir jetzt nicht unbedingt die Triebfeder. Viel spannender finde ich eigentlich das, was danach anfängt, nämlich die kleine Zeitreise, auf die mich hier der Fund schickt.
4: Ja, der wühlt jetzt richtig schön auch im Matsch rum.
5: Ja, Händewaschen ist danach extrem wichtig. Das ist alles hier nicht so appetitlich. Da. Ah, das ist doch... Was soll ich sagen? Ich habe gerade eine 3000 Jahre alte Pfeilspitze gefunden.
4: Wie besonders ist der Fund denn?
5: Also bronzezeitliche Objekte sind generell toll, weil es praktisch das älteste Metall, das man überhaupt finden kann, abgesehen jetzt von Meteoriten. Ich habe jetzt bisher das Glück gehabt, in über 10 Jahren vielleicht 5 oder 6 dieser Spitzen zu finden.
4: So, was sagst du zu deinem Fundergebnis heute?
5: Also immer dann, wenn ich nur einen Fund mache, der es wert ist, den Archäologen gemeldet zu werden, dann ist es ein guter Tag gewesen.
4: Für heute reicht's, aber es gibt immer ein nächstes Mal, ne?
5: Ja. Und gerade jetzt muss man das Niedrigwasser ausnutzen. Ich werde hier bald schon wieder unterwegs sein.
3: Mit der Sonde unterwegs bei Niedrigwasser, Schatzsucher im Rhein.
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3: Viele von Ihnen erinnern sich sicher noch an die letzte Hitzewelle mit über 40 Grad in Deutschland. Auch in den nächsten Tagen wird es regional wieder heiß. Experten sagen, das könnte in Zukunft immer häufiger vorkommen. Antonia Scheurer vom RBB hat sich deshalb einmal angeschaut, an welche kühlen Orte man sich in Berlin zurückziehen kann, wenn es draußen einfach zu heiß ist. Und die findet man unter anderem online auf einer Erfrischungskarte.
7: Sonnige 27 Grad. Nicht gerade typisches Museumswetter. Trotzdem ist im Gropiusbau in Berlin-Kreuzberg an diesem Tag viel los. Besucher freuen sich über die kühlen Temperaturen im Museum, weiß Mitarbeiterin Lola.
8: Wenn die kommen drinnen, die sagen immer, oh, wie schön ist hier drinnen. Und die, welche haben Ticket, die freuen sich auch, wenn es drinnen Klimaanlage und so.
7: Denn der Eingangsbereich, die Toiletten, die kleine Ausstellung im Lichthof sowie ein gemütlicher Ruheraum inklusive Wasserspender – all das ist frei zugänglich.
8: In unserem Waiting Room ist jeder Besucher herzlich willkommen, egal von die kommen. Wir haben auch hier gehabt obdachlose Menschen, die haben hier gesessen, fast ganze Tag gelesen oder geschrieben etwas.
7: Jeder kann kommen und sich von der Hitze erholen. Daher ist der Gropiusbau als öffentlicher kühler Ort auf der Erfrischungskarte der Stadt Berlin markiert. Was sagen die Besucher dazu?
9: Ich bin hochschwanger und deswegen ist mir total warm. Deswegen freue ich mich immer über solche Orte. Also ich gehe gerne in die Museen, aber auch gerne unten in die U-Bahn zum Beispiel. Da ist immer schön kühl.
10: Man weiß leider nicht, dass man da einfach so kostenfrei reingehen kann. Also wenn es mehr irgendwo ausgeschildert wäre.
11: So mitten in der Stadt einen Raum zu haben, wo man sich kurz zurückziehen kann, belanglos sitzen kann, ohne dass man irgendwas kaufen muss oder gucken muss. Einfach nur zu sitzen, finde ich sehr, sehr schön.
7: Das geht nicht nur im Gropiusbau, sondern auch in mehreren Kirchen in Berlin. Oliver Dahms ist in der 12-Apostel-Kirche in der Nähe des Neulendorfplatzes für die offene Kirche zuständig.
12: Hast du Toilettenpapier in dir?
7: Ja. An fast allen Tagen der Woche gibt es hier Kaffee, Wasser, eine Toilette und ein offenes Ohr. Unter den Besuchern sind immer wieder auch Menschen, die
13: reinkommen, erstmal natürlich sowieso merken, es ist kühler, wenn man in die Kirche kommt. Ja, das ist schon mal angenehmer. Die vielleicht gar nicht deswegen kamen, aber sagen, ach, ist ja schön, können wir uns mal ein bisschen hinsetzen.
7: Das ist nicht selbstverständlich, denn viele Kirchen haben tagsüber geschlossen. Einige öffnen aber gezielt und sind auch auf der Erfrischungskarte als öffentliche kühle Orte markiert. Wie wichtig ein frei zugänglicher Raum im Kühlen, insbesondere für Wohnungslose sein kann, weiß Barbara Breuer, Sprecherin der Berliner Stadtmission.
14: Wenn man sich vorstellt, man ist den ganzen Tag der Sonne ausgesetzt, man hat keinen Rückzugsort, legt sich vielleicht irgendwo schlafen, dann kommt da Sonne hin, wo vorher Schatten war, man schläft tief und fest, da können schon schlimme Dinge passieren.
7: Umso wichtiger sei es, dass Berlinerinnen und Berliner aufeinander achten. Wer das Haus mit einer Wasserflasche verlässt, könnte an heißen Tagen noch eine extra Wasserflasche zum Verteilen mitnehmen, empfiehlt Breuer.
14: Wenn derjenige sieht, ach guck mal, der schenkt mir eine Wasserflasche und wenn man dann noch sagt, schauen Sie mal, Sie sind hier in der Sonne, gehen Sie doch lieber in Schatten. Ah ja, ja, ja. Manche Leute kriegen es auch einfach nicht selber so richtig mit. Ne?
7: Neben den öffentlichen kühlen Orten wie dem Gropiusbau, einigen Kirchen oder Stadtteilzentren gibt es auch spezielle Angebote für Bedürftige und Wohnungslose. Mit Blick auf den Klimawandel sollten die aber deutlich ausgebaut werden, sagt Barbara Breuer von der Berliner Stadtmission.
3: Viele Frauen kennen diese Angst. Der Brustkrebs ist nach der Behandlung weg, aber bleibt das auch so? Die Unimedizin Mainz hat an einem mRNA-Impfstoff getestet, der das Rückfallrisiko minimieren soll. Zwar schützt die Impfung nicht davor, an Brustkrebs zu erkranken, sie kann aber dabei helfen, dass der Krebs nicht wieder zurückkommt. Getestet wurde der mRNA-Impfstoff bei einer der aggressivsten Formen von Brustkrebs. Vanessa Siemers berichtet.
15: Marco Schmidt ist der Leiter des Brustzentrums an der Mainzer Unimedizin und weiß, wie die Impfung wirkt.
16: Letztendlich macht die Impfung das, was jede anständige Impfung tun sollte, nämlich das Immunsystem hochregulieren, gegen was geimpft worden ist. Also wir haben die Impfung letztendlich abgestellt darauf, gegen Mutationen in diesem speziellen Brustkrebs zu reagieren.
15: Das bedeutet, der jeweilige Tumor wird zuerst ganz genau angeschaut und dann eine für ihn passende mRNA-Impfung entwickelt. Der Ansatz ist hier, dass das Immunsystem durch die Impfung stimuliert wird, um Rückfälle zu verhindern. Und es scheint zu funktionieren.
16: Wir können eine starke Immunreaktion bei nahezu allen Patienten auslösen. Und gleichzeitig haben wir gesehen im Nachhinein, dass die geimpften Patienten von denen nur weniger einen Rückfall hatten, also weniger, als wir erwarten könnten, rein statistisch.
15: Von den 14 Patientinnen, die an der Studie teilgenommen haben, hat sich nur bei sehr wenigen erneut ein Tumor gebildet. Der Impfstoff wird für jede Patientin angepasst. Eine von ihnen ist Barbara Weiler. Die 69-Jährige aus Bodenheim war an der sehr schweren Form von Brustkrebs erkrankt und eine der Studienteilnehmerinnen.
17: Es ist natürlich eine sehr schwere Krankheit, aber ich bin auch ein sehr positiver Mensch. Ich hatte also immer einen Optimismus auch gehabt und die Impfung war jetzt nochmal das i-Tüpfelchen.
15: Ein weiterer Vorteil dieser Impfung, die verhältnismäßig geringen Nebenwirkungen.
17: Im Unterschied zu der Chemotherapie und auch zu der Bestrahlung fand ich die Nebenwirkungen da am geringsten. Ich hatte Fieberschübe jedes Mal, das ging aber schon am Abend zurück und brauchte dann auch einen Tag, um mich etwas zu erholen und war dann eigentlich wieder oben auf.
15: Der Therapieansatz, der in dieser Studie untersucht wurde, basiert auf BioNTechs mRNA-Technologie. Um zu sehen, ob die Therapie wirklich hilft, müsste allerdings eine noch viel größere Studie unter anderen Bedingungen durchgeführt werden. BioNTech hat sich in seiner Forschungsausrichtung inzwischen auf andere Krebstherapien fokussiert. Marco Schmidt aber bleibt weiter bei der Immuntherapie gegen den Krebsrückfall dran.
3: Eine neue Impfung also gegen Rückfälle bei Brustkrebs.
6: Kultur.
3: Sie will noch mal zeigen, wer im Land das Sagen hat. Die Regierung des autoritären Präsidenten Vučić in Serbien. Und geht in diesem Sommer wieder vehement gegen die regierungskritische Kulturszene vor. Nun hat es das Festival Exit erwischt. Mit rund 200.000 Besucherinnen und Besuchern ist es das größte Musikfestival in Serbien und in der ganzen Balkanregion. Normalerweise findet es in der nordserbischen Universitätsstadt Novi Sad statt. Doch in diesem Jahr musste man nach Montenegro ausweichen. Denn die Festivalorganisation hat die Studentenproteste gegen die Vučić-Regierung unterstützt. Und daher gab es Repressionen, wie autoritäre Staaten das nun eben machen. Oliver Schosch mit den Hintergründen.
18: Im Juli vergangenen Jahres war die Welt noch in Ordnung. In der serbischen Universitätsstadt Novi Sad. Auf einem Hügel über der Donau in der Festung Petrovaradin drängen sich bis zu 50.000 Zuschauer vor den rund 40 Bühnen und Musikzonen. In der Dance Arena legt Solomun auf, der weltbekannte bosnische DJ, der in Hamburg aufgewachsen ist. Damit ist es in diesem Jahr vorbei. Die Veranstalter wurden aus politischen Gründen aus Serbien verdrängt, sagt Dušan Kovačević, der Gründer und strategische Kopf des Festivals. Es gab Druck gegen uns. Zuerst wurden alle staatlichen Zuschüsse für das Festival eingestellt und dann wurden unsere Sponsoren bedroht. Und dann gab es schließlich direkte Drohungen von Seiten des serbischen Geheimdienstes BIA gegen mich persönlich und gegen den Rest des Teams. Was war passiert? Das Exit-Festival hat die Studentenproteste gegen Korruption und das autoritäre Machtsystem von Präsident Vučić unterstützt. Im vergangenen Jahr, während des Festivals, wurden Studenten, die ihre Universitäten blockierten, auf die Bühne geholt.
19: One more time, make some noise for the students of Serbia!
18: Sie tanzten dort zusammen mit dem italienischen Popstar Gala. Ihr größter Hit wurde zu einer Hymne der Protestbewegung gemacht. Gala hatte auch eine kurze Ansprache auf Serbisch vorbereitet, mit der sie zum Widerstand in Serbien aufrief.
20: Serbio! Ustani za svoja prava.
18: Serbien, steh auf für deine Rechte. Zeig der Welt, dass das Volk Macht hat.
20: Pokaži svetu da narod ima moć.
18: Das war der serbischen Regierung offenbar zu viel. Neben Streichungen der Zuschüsse und verbalen Drohungen kam es im Mai dieses Jahres zu einer Razzia, bei der Miloš Kovačević, ein Mitarbeiter der Universität Novi Sad, verhaftet wurde. Er ist der Bruder des Festivalveranstalters Dušan Kovačević. Ein Videoclip zeigt, wie Polizisten mit gezückten Waffen in eine Wohnung eindringen. Miloš Kovačević steht da mit Socken, Trainingshose und nacktem Oberkörper und ist sichtlich schockiert. Sein Bruder Dušan Kovačević ist sich sicher, dass diese Aktion ihm und dem Festival gegolten hat. Zuerst wurde er wegen Terrorismus angeklagt. Als sie dann gemerkt haben, dass das zu lächerlich ist, sind sie umgeschwenkt auf den Vorwurf, den sie auch den Studenten immer machen. Aufruf zur gewaltsamen Änderung der verfassungsmäßigen Ordnung. Zum Glück konnten wir mit Hilfe eines medizinischen Gutachtens die Haft meines Bruders umwandeln in einen Hausarrest. Sie wollten ihn die ganze Zeit in Haft behalten, solange es um das Exit-Festival geht, damit ich schweige. Aber natürlich habe ich mich darauf nicht eingelassen.
21: Ja, natürlich.
18: Nun ist das Festival ausgewichen ins Nachbarland Montenegro. Anfang Juli gab es den Aufschlag. 3 Festivalnächte am langen Sandstrand von Ulcinj mit insgesamt gut 50.000 Besuchern. Darunter viele Montenegriner und Besucher, die aus Serbien angereist sind. Wir sind aufs Festival gegangen, solange es in Serbien war. Wir waren stolz auf dieses Festival und wir hoffen, dass es irgendwann wieder zurückkommt. Wir haben uns jahrelang gefragt, warum wir eigentlich hier in Montenegro an so einem Strand kein Festival haben. Wir werden es genießen. Das Festival findet Ende August nochmal am Becici-Strand von Budva statt und im Oktober als Starlight Festival in Ägypten vor der Kulisse der Pyramiden von Gizeh. Für Dusan Kovacevic ist das Positive an der ganzen Geschichte. Ich lebe weiter in Novi Sad, wo das Festival nicht mehr sein kann. Das ist kein gutes Gefühl. Aber ich versuche mich immer auf positive Dinge zu fokussieren. Und diese Welttournee unseres Festivals hat uns wirklich eine Menge neuer Perspektiven verschafft.
1: Standpunkt.
3: Die deutsche Autoindustrie steckt in der Krise. Nun hat auch BMW angekündigt, tausende Stellen abzubauen. 8.000 Jobs sollen bis Ende 2027 wegfallen, die meisten davon in Deutschland. Betroffen sind vor allem Bürojobs. In der Produktion soll es keine Streichungen geben. Unser Gastautor heute ist Mike Koltermann, Chefredakteur der Hamburger Morgenpost. Er findet, trotz der schlechten Nachrichten macht BMW insgesamt eine gute Figur.
21: Alle Verantwortlichen im Boot. Die Kommunikation auf den Punkt. Wo der Kanzler mit seinen wichtigen Personalentscheidungen in den vergangenen Tagen mal wieder eine veritable Bruchlandung hinlegte, zeigt der neue BMW-Chef Milan Nedeljković, wie es auch gehen kann. 6 Wochen Gespräche hinter verschlossenen Türen, eine geräuschlose Einigung und dann die souveräne Verkündung. Alle Achtung! Die Nachrichten klingen trotzdem erstmal nicht gut. 8.000 Mitarbeiter müssen gehen. Die Krise, klar, die ist schon längst auch bei den bayerischen Motorenwerken angekommen. Aber wo die anderen deutschen Autobauer zuletzt mit allerhand heulen und Zähneklappern durch die Verwerfung der internationalen Handelsbeziehungen und disruptive Einschläge in Absatzmärkte und Lieferketten torkeln, stehen die Münchner noch vergleichsweise stabil. Den selbstverschuldeten Rückstand auf die Chinesen bei der Elektrifizierung hat auch BMW noch längst nicht aufgeholt. Aber die Münchner haben mit der sogenannten neuen Klasse inzwischen von allen deutschen Autofirmen wohl am konsequentesten den Hebel umgelegt und dafür sehr viel Geld in die Hand genommen. Wird's reichen, um den breitbeinig in den Markt drängenden E-Chinesen die Stirn zu bieten? Man wird sehen.
3: Ein Kommentar von Mike Koltermann. Auch der Münchner Merkur meint, dass BMW noch gut dasteht, verglichen mit anderen Herstellern.
22: BMW handelt jetzt, um nicht in eine existenzbedrohende Lage wie der gefesselte Riese Volkswagen zu geraten. Dort haben Politiker, die durch die staatliche Mitbestimmung mit am VW-Lenkrad sitzen, den Konzern aus dem politischen Wolkenkuckucksheim direkt an den Rand des Abgrunds gesteuert. Deshalb droht bei der Drama-Queen der deutschen Industrie jetzt ein blutiger Kahlschlag von 100.000 Stellen inklusive Werksschließungen und Verödung ganzer Regionen. Derlei ist bei BMW dank der vorausschauenden Unternehmensführung zum Glück nicht zu befürchten. Doch dass selbst ein Vorzeigeunternehmen wie BMW so hart reagieren muss, zeigt, wie groß die Herausforderungen für die deutsche Industrie sind.
3: Für das Straubinger Tagblatt sind die Probleme der Autobauer viel zu komplex, als dass sie sich durch reinen Jobabbau lösen ließen.
22: Selbst BMW kann sich dem Abstieg der deutschen Autoindustrie nicht mehr entziehen. Die Ursachen sind mehrgestaltig. Managementfehler mischen sich mit weltpolitischen Verwerfungen, wirtschaftspolitischer Naivität und einem unattraktiven Heimatstandort. Konkret, dass die deutschen Autobosse die Elektromobilität verschlafen haben und bei der Batterietechnik von Asien abhängig sind, hat sich herumgesprochen. Dass sich ihr Wohl und Wehe an den Profiten in China entscheidet, ist ebenso bekannt.
3: Der Kölner Stadtanzeiger meint zu wissen, wie man der scheinbar erdrückenden Konkurrenz aus China begegnen könnte.
22: Für das China-Geschäft muss eine Neuausrichtung her. Den Preiswettbewerb gegen Chinas Billig-E-Autos können die Deutschen nicht gewinnen. Deutsche Marken, allen voran BMW und Mercedes, müssen sich auf ihre traditionellen Stärken fokussieren. Oberklasseverarbeitung, Fahrdynamik, Prestige und wahrer Luxus.
3: Das sieht die Nürnberger Zeitung allerdings ganz anders.
22: Ein bisschen Luxus und Formel 1 ist sicher nicht schlecht fürs Renommee. Ausschließlich teure Produkte beschäftigen aber nicht Hunderttausende, wie Mercedes-Chef Kerlenius nun zugeben musste. Die wirkliche Durchdringung, wenn schon nicht Beherrschung des Marktes, kommt erst mit resilienten Ideen für Massen.
3: Das waren die Standpunkte, zusammengestellt von Constanze Semidey. Und das war der erste Teil der ARD-Infonacht. Ben Wotzny bedankt sich herzlich fürs Zuhören. Nebenan hat Maja Weber schon das Licht angemacht. Sie wird sie gleich übernehmen.

0: 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Nachrichten.
1: Um 2 Uhr mit Olaf Knapp. Die Deutsche Bahn hat in den ersten 6 Monaten dieses Jahres offenbar zum ersten Mal seit 7 Jahren schwarze Zahlen geschrieben. Wie die Bild-Zeitung und der Spiegel übereinstimmend berichten, hat der Staatskonzern einen Überschuss im dreistelligen Millionenbereich eingefahren. Aus der Nachrichtenredaktion Janine Artist.
2: Die Bahn soll auch einen Fahrgastrekord verzeichnet haben. Im ersten Halbjahr haben demnach 960 Millionen Fahrgäste DB-Züge genutzt. Das sei der höchste Wert seit der Corona-Pandemie. Im vergangenen Jahr waren es im selben Zeitraum 17 Millionen Reisende weniger. Hauptgrund für den Anstieg sind nach Einschätzung des Unternehmens die hohen Kraftstoffpreise. Zahlreiche Pendler seien vom Auto auf die Bahn umgestiegen. Das Gleiche gelte auch für den Fernverkehr. Bahnchefin Palla will die Halbjahreszahlen heute offiziell vorstellen.
1: Bundeskanzler Merz hat sich zuversichtlich gezeigt, dass die aktuellen Personalveränderungen der Regierungskoalition neuen Schwung geben werden. Merz sagte, er sei zuversichtlich, dass jetzt ein neuer Impuls kommen wird. Die Unionsfraktion hat Thorsten Frey mit deutlicher Mehrheit zu ihrem neuen Vorsitzenden gewählt. Außerdem hat Bundespräsident Steinmeier 2 neue Minister und 1 neue Ministerin ernannt. In der Ukraine läuft offenbar gerade ein russischer Raketenangriff auf die Hauptstadt Kiew. Es wurde Luftalarm ausgelöst. Die Bewohner sind aufgerufen, Schutzräume aufzusuchen. Es soll mehrere Explosionen gegeben haben. Der ukrainische Präsident Zelensky hatte gestern Abend vor einem massiven russischen Luftangriff gewarnt. Russland habe diesen vor einigen Tagen vorbereitet. FIFA-Präsident Infantino verteidigt sein Vorhaben, Anteile an der Fußball-WM an private Investoren zu veräußern. Es sei eine Gelegenheit, aber keine Verpflichtung, sagte Infantino in einem Video, das der Fußball-Weltverband gestern Abend veröffentlichte. Aus der Sportredaktion Mats Nicholson.
3: Infantino betonte, dass es sich beim Anteilsverkauf um einen Vorschlag handele. Er verwies auf den demokratischen Beratungsprozess. Laut internationalen Medienberichten sollen die Mitgliedsverbände bis zum 19. September zustimmen. Ihnen seien dabei hohe Zahlungen aus den Anteilsverkäufen in Aussicht gestellt worden. Der Europäische Fußballverband UEFA hatte die FIFA-Pläne hart kritisiert. Heute soll eine Sitzung mit Vertretern aller 55 europäischen Verbände folgen, um das gemeinsame Vorgehen abzustimmen. Das bestätigte der norwegische Fußballverband.
1: Das Wetter in Deutschland. Nachts ist es meist klar bei Tiefstwerten von 23 bis 13 Grad. Am Tage zunächst heiter, später einzelne, teils kräftige Schauer und Gewitter. Höchstwerte 25 Grad an der Nordsee bis 40 Grad im Süden. Morgen zeitweise freundlich, vor allem im Westen, später Schauer und Gewitter 20 bis 38 Grad. Es ist gleich 2.03 Uhr.
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4: Und wir beginnen mit einer Gefahreninformation für Baden-Württemberg. In Höhe der A6 Weinsberg kommt es durch einen ausgedehnten Brand zu starker Rauchentwicklung. Dadurch kann es auf der A6 Nürnberg-Heilbronn zwischen Kreuz Weinsberg und Heilbronn-Neckarsulm zu Sichtbehinderungen kommen. Fahren Sie bitte vorsichtig. Die A7 Ulm Richtung Würzburg ist zwischen Wörnitz und Rothenburg ob der Tauber wegen einer Baustelle bis 6 Uhr gesperrt. Die Umleitung führt über die U37. Die A40 Duisburg-Essen ist zwischen Mülheim an der Ruhr, Winkhausen und Dreieck Essen-Ost in beiden Richtungen wegen Bauarbeiten bis 6 Uhr früh gesperrt. Die A71 Richtung Schweinfurt ist zwischen Arnstadt Süd und Stadt Ilm wegen Wartungsarbeiten im Tunnel Behringen bis ca. 6 Uhr gesperrt. Und die letzte Meldung für den Augenblick, die A293 Oldenburg West, Oldenburg Nord, ist zwischen Kreuz Oldenburg Nord und der B211 wegen einer Nachtbaustelle in beiden Richtungen bis 5 Uhr gesperrt. Kommen Sie weiterhin gut durch den